Heute Abend heißt das Thema der Glaube, die Brücke zum Himmel. Dazu lese ich uns eine Geschichte oder auszugsweise aus der Geschichte von Noah. Ich werde nur einige Verse daraus nehmen, damit wir diese Geschichte im Überblick vor uns heute Abend haben. In 1. Mose Kapitel 6 ab Vers 9. Dieses ist die Geschichte von Noahs Geschlecht. Noah war ein frommer Mann und ohne Tadel zu seinen Zeiten. Er wandelte mit Gott. Aber die Erde war verderbt vor Gottes Augen und voller Frevel. Dann sprach Gott zu Noah: Das Ende alles Fleisches ist bei mir beschlossen, denn die Erde ist voller Frevel von ihnen. Und siehe, ich will sie verderben mit der Erde. Mache dir einen Kasten von Tannenholz und mache Kammern darin und verpiche ihn mit Pech innen und außen. Denn siehe, ich will eine Sintflut kommen lassen auf Erden, zu verderben alles Fleisch, darin Odem des Lebens ist, unter dem Himmel. Alles, was auf Erden ist, soll untergehen. Aber mit dir will ich meinen Bund aufrichten, und du sollst in die Arche gehen, mit deinen Söhnen, mit deiner Frau und mit den Frauen deiner Söhne. Und Noah tat alles, was ihm der Herr gebot. Er war aber 600 Jahre alt, als die Sintflut auf Erden kam. Und die Sintflut war 40 Tage auf Erden, und die Wasser wuchsen und hoben die Arche auf und trugen sie empor über die Erde. Dann ging alles Fleisch unter, das sich auf Erden regte, an Vögeln, an Vieh, an wildem Getier und an allem, was da wimmelte auf Erden, und alle Menschen. Alles, was Odem des Lebens hatte auf dem Trockenen, das starb. Da gedachte Gott an Noah und an alles wilde Getier und an alles Vieh, das mit ihm in der Arche war, und ließ Wind auf Erden kommen und die Wasser fielen. Nach 40 Tagen tat Noah an der Arche das Fenster auf, das er gemacht hatte. Im 601. Lebensjahr Noahs, am ersten Tage des ersten Monats, waren die Wasser vertrocknet auf Erden. Da tat Noah das Dach von der Arche und sah, dass der Erdboden trocken war. Da redete Gott mit Noah und sprach: Geh du aus der Arche, du und deine Frau, deine Söhne und die Frauen deiner Söhne mit dir. So ging Noah heraus mit seinen Söhnen und mit seiner Frau und den Frauen seiner Söhne. Das ist eine uralte Geschichte, aber das ist eben keine Geschichte, sondern das ist eine wahre Begebenheit. So ging es den ersten Menschen, als sie gegen Gott gesündigt hatten, dass Gott sie verderben musste wegen ihrer Sünde. Aber Gott hat nie nachgelassen, die Rettung der Menschen zu suchen, oder er hat den Weg geöffnet zurück zum Himmel. Und das ist die frohe Botschaft von heute Abend. Die Botschaft ist nicht, dass Menschen gestraft wurden, sondern die Botschaft ist, dass Jesus Christus für unsere Sünden gestraft worden ist und dass er alles getan hat, dass er alles vollbracht hat, damit wir zurück in den Himmel kommen. Gott ist in seinem Gericht auch immer gnädig. Das finden wir durch das Alte Testament und auch in der ganzen Bibel. Immer wenn Gott zornig ist und strafen muss wegen der Sünde, gibt es aber auch immer wieder die Gnade im Gericht. Heute Abend wollen wir uns besonders damit beschäftigen, dass Noah Glauben hatte. Noah hat Gott geglaubt und deshalb hat Gott ihn und seine Familie gerettet. Das lesen wir in Hebräer Kapitel 11, Vers 6 und 7. Aber ohne Glauben ist es unmöglich, Gott zu gefallen, denn wer zu Gott kommen will, der muss glauben, dass er ist und dass er denen, die ihn suchen, ihren Lohn gibt. Durch den Glauben hat Noah Gott geehrt und die Arche gebaut zur Rettung seines Hauses, als er ein göttliches Wort empfing über das, was man noch nicht sah. Durch den Glauben sprach er der Welt das Urteil und er hat ererbt die Gerechtigkeit, die durch den Glauben kommt. Noah hat Gott vertraut.

geglaubt haben als an den, der gekreuzigt war, der auferstanden ist, an ihn geglaubt haben als den wiederkommenden Herrn und sich auf seine Wiederkunft vorbereitet haben. Diese Menschen werden im Himmel sein. Ich hörte da mal eine nette Geschichte. Die Originalgeschichte handelt sich um John Wesley, den Gründer der Methodistenkirche. Ich nehme die Freiheit, das ein wenig zu verändern. Ich stelle an seiner Stelle mal den Menno Simons, den Begründer der Mennonitenkirche, und erzähle uns diese Geschichte. Menno Simons hatte einmal einen sehr merkwürdigen Traum. Er war gestorben und wanderte in die Ewigkeit. Und dann kam ein großes Tor. Und dann klopfte er an diesem Tor an und fragte, ist hier der Himmel? Nein, war die Antwort, hier ist die Hölle. Da war er sehr erschrocken. Und er fragte dann aber weiter, gibt es hier Leute von der englischen Kirche? Ja, sehr viele. Gibt es hier auch Baptisten? Ja, sehr viele. Gibt es hier auch Lutheraner? Ja, sehr viele. Und dann dachte er an seine eigene Kirche und dann fragte er, gibt es hier auch Mennoniten? Und die Antwort war, ja, sehr viele. Das hat ihn dermaßen erschreckt, dass er weiterging und versuchte dann die Himmelstür zu erreichen, klopfte dort an und fragte, gibt es hier im Himmel Mennoniten? Und die Antwort war, nein, keinen einzigen. Da war er sehr betrübt darüber. Und fragte er, sind denn Lutheraner hier? Nein. Sind hier Katholiken? Nein. Aber vielleicht Leute von der englischen Kirche? Nein, auch nicht. Aber Baptisten? Auch nicht. Ja, wer ist denn hier im Himmel? Und dann kam die Antwort. Hier im Himmel gibt es nur arme Sünder, die durch das Blut Jesu Christi reingewaschen sind. Die gibt's hier. Andere gibt's hier nicht. Hier gibt's nur Leute, die Jesus vertraut haben. Nur die an ihn geglaubt haben und die bei Lebzeiten ihr Leben mit diesem Gott in Ordnung gebracht haben, der Sünden vergeben kann und der uns in den Himmel bringen kann. Warum Glaube? Weil allein der Glaube uns in den Himmel bringt. Und der Glaube ist eben diese Brücke über diesen Abgrund, der sich zwischen Gott und Menschen gebildet hat. Beim Sündenfall ist eine ganz, ganz gewaltig große Kluft entstanden zwischen dem lebendigen, heiligen und gerechten Gott und den Menschen, der diesem Gott ungehorsam war und nun in Sünde gefallen ist. Diese Kluft, die kann man nicht überqueren, da kann man nicht durchgehen, da kommt man nicht drüber. Viele Menschen haben schon versucht, sich eine Brücke zu bauen über diese Kluft, zurück zu Gott. Aber das ist nie gelungen. Allein Gott ist es gelungen. Der hat das Kreuz Jesu Christi so wie eine Brücke über diese Kluft gelegt. Und jeder, der an Jesus glaubt, der darf hinüber auf die andere Seite. Und das geht nur durch den Glauben. Durch den Glauben. Noah hat Gott vertraut und das war ihm zur Gerechtigkeit geworden. Aber es gibt keine Möglichkeit, diese Brücke über diese Kluft selbst zu bauen. Viele Menschen machen das leider. Das sind Menschen, die sind sehr religiös, die vertrauen auf die Kirche, die werden getauft und konfirmiert. Die gehen oft zum Gottesdienst, die spenden und die machen viele gute Werke. Und sie sind der Meinung, dass sie dadurch so nach und nach sich eine Brücke über diese Kluft bauen. Nun, wenn sie da auch gut mit anfangen zu bauen, da wird diese Brücke sowieso niemals und niemals fertig werden. Die wird auch nicht zur Hälfte fertig werden. Aber um das einmal zu beschreiben, um das einmal zu zeigen, wenn überhaupt, dann gibt es so eine Art halbe Brücke. Die trägt aber nicht. Die wird uns nicht hinüberbringen auf die andere Seite. Ich weiß es nicht, wie viele von euch sich noch erinnern können, als die Weserbrücke gebaut wurde, diese neue hier hinten. Da war ja vorher die alte, die war ja zu schmal und dann hat man da alles umgebaut, diesen Tunnel und dann die Brücke über die Weser gebaut. Und als die neue Brücke fertig war, dann hat man angefangen, die alte Brücke wieder abzubauen. Ich musste jeden Tag mit meinem LKW darüber fahren zu der Zeit. Und ich weiß, als die neue dann geöffnet wurde, das war natürlich schön und gut, eine Freude. Und eben jedes Mal, wenn wir da rübergefahren sind, dann haben wir das beobachtet, wie die alte Brücke abgebaut wurde. So nach und nach und dann irgendwann von der anderen Seite fingen sie an und dann irgendwann stand da so eine halbe Brücke, dann haben sie aufgehört, die abzubauen. Die stand da eine längere Zeit einfach, war da ein Stillstand. Ich glaube, die warteten auf Hochwasser oder sowas. Auf jeden Fall war die Brücke so halb dort. Und ich habe dann jedes Mal, wenn ich darüber gefahren bin und habe die Brücke gesehen, dann war es für mich eine Predigt. Eine halbe Brücke, ein ganzer Unsinn. Wenn ein Mensch versucht, durch eigene Werke, durch seine eigene Selbstgerechtigkeit den Himmel zu erreichen, das ist ein ganzer Unsinn.
Das wird nie und niemals funktionieren. Die Bibel

sagt uns, dass wir nur durch den Glauben unserem Gott gefallen können, nur weil wir ihm vertrauen und nicht ihm unsere Werke vorlegen. Warum Glaube? Weil Glaube eben wichtig ist. Alle Menschen glauben an irgendetwas. Es gibt auf dieser Welt keinen Menschen, der an nichts glaubt, auch wenn er das behauptet. Er glaubt, irgendetwas glaubt er. Der glaubt dem Wetterbericht, der glaubt den Nachrichten oft mehr als der Bibel, der glaubt allen möglichen Dingen, aber sehr oft glaubt er nicht dem Gott der Bibel. Aber der Glaube ist eben entscheidend. Der war bei Noah entscheidend und die Menschen, die glaubten Noah zu der damaligen Zeit auch nicht, was er für eine Botschaft an sie hatte. Dass sie sich nämlich vor Gott beugen sollten, dass sie Buße tun sollten, dass sie Gott vertrauen sollten, das haben sie ja auch nicht gemacht. Aber sie haben eben etwas anderes geglaubt. Alle Menschen brauchen Glauben, um gerettet zu werden. Nun stellen wir uns dann die Frage, was ist Glaube? Wenn man heute mit Menschen über den Glauben redet, dann kann es uns leicht passieren, dass wir die Antwort bekommen, ja, Hauptsache Glauben, Hauptsache irgendetwas glauben. Vielleicht etwas spirituell sein, an eine übernatürliche Macht glauben. Jeder bastelt sich seinen Glauben zurecht. So glauben viele Menschen. Und merken wir, sie glauben auch. Sie glauben, dass ihr Glaube ausreicht. Das ist auch ein Glaube. Aber Geschwister, eben nicht jeder Glaube ist der richtige. Wir müssen das Richtige glauben. Hauptsache ist nicht etwas zu glauben. Hauptsache ist das Richtige zu glauben. Wer sagt, es ist nicht wichtig, was, Hauptsache ich habe etwas, an was ich glaube, der ähnelt einem Kapitän, von dem ich mal gelesen habe, der seinen Anker im Sturm auf dem Schiff versuchte zu befestigen. Und er hat ihn mit Ketten und Seilen festgemacht auf seinem Schiff und nun setzt er sich hin und denkt, er ist in Sicherheit. Und der Anker ist auf dem Schiff. Da passiert nämlich nichts in diesem Fall. Hauptsache Glauben, Hauptsache der Anker ist fest. Da würden wir ihn für dumm erklären. Dann würden wir ihm sagen, ey Kapitän, nicht Hauptsache, irgendwo ist der Anker fest. Wichtig ist, dass er am richtigen Platz fest ist, damit dein Schiff nicht zerbricht. So würden wir ihn doch zurufen. Der Glaube, liebe Geschwister, liebe Freunde, der Glaube ist eine Entscheidung. Eine Entscheidung für Jesus Christus. In der Bibel steht, in Römerbrief, Kapitel 10, Vers 17, so kommt der Glaube aus der Predigt. Das Predigen aber kommt durch das Wort Christi. Im 2. Timotheus schreibt der Apostel Paulus und sagt, ich weiß, an wen ich glaube. Der Apostel Paulus, der hatte diese Entscheidung gemacht und er kann sagen, ich weiß, an wen ich glaube. Nicht Hauptsache, ich glaube irgendetwas, was ich gerade gelesen oder gehört habe, sondern er sagt, dass mein Glaube, der hat Grund und ich weiß, an wen ich glaube. Und Römerbrief sagt uns, dass der Glaube, der kommt aus der Predigt. Und wenn der Glaube aus der Predigt kommt, dann ist heute Abend ein sehr entscheidender Abend für dich. Heute bekommst du eine Predigt zu hören über den Glauben an Jesus Christus. Und dieser Glaube an Jesus Christus, das ist die Brücke in den Himmel. Das ist die einzige Gelegenheit, die einzige Möglichkeit, wo du rüberkommst. Alles andere wird nicht tragen. Anders können wir da nicht hinkommen. Was bedeutet denn nun Glaube? Ist Glaube etwa ein blauer Dunst? Ist es eine Wolke? Ist es ein Gefühl? Ist es irgendein Erdbeben? Was ist Glaube? Glaube ist mit drei Worten einfach zu beschreiben. Glauben ist einmal Wissen, für wahr halten und Vertrauen. Das ist Glaube. Ich will das versuchen zu erklären, was das bedeutet, wenn die Bibel sagt, der Glaube kommt aus der Predigt. Das heißt, einmal hat das mit Wissen zu tun. Unser Glaube an Jesus Christus hat damit zu tun, dass man irgendwann unter die Verkündigung von dem Wort Gottes kommt. Dass man hört, da wird von Jesus Christus gesprochen. Da wird über sein Werk gesagt, was er gemacht hat. Da wird davon gesagt, dass Jesus Christus einmal auf diese Welt kam als ein Kleinkind und dann wuchs er auf und tat viele gute Taten auf dieser Erde. Schon damals glaubten Menschen, dass sie ihm nachahmen wollten, auch viel Gutes zu tun. Und das ist ja bis heute so, dass viele Menschen glauben, durch viel Gutes tun, weil Jesus ja auch das getan hat, würden sie bei Gott gerecht werden. Aber dem ist nicht so. Christentum hat nicht so viel mit guten Werken zu tun, als mit dem Glauben an den, der das
der die gute Werke getan hat. Und dass wir nicht Jesus nachahmen, sondern dass wir an Jesus glauben. Und dieser Glaube an Jesus wird uns dazu verändern, dass wir besser werden. Das kann es sein. Aber der Glaube an Jesus hat damit zu tun, dass ich gehört habe von diesem Jesus. Und dann ist dieser Jesus irgendwann gefangen genommen worden. Und dann hat man Jesus beschuldigt. Man hat ihn einen Prozess gemacht. Und dieser Prozess wurde mit ganz, ganz viel Lüge gemacht. Die Lüge, die wird ja heutzutage nicht mehr im Gericht als Lüge bezeichnet. Teilweise gibt es alternative Fakten, so heißen die Lügen heute. Und das hat man damals auch so gemacht, da hat man so alternative Fakten gemacht und gesammelt. Dann hat man Leute, sie überredet, kommt und sagt das. Am Ende passt das alles nicht zusammen. Ein heidnischer Richter, Pilatus, der erkennt das und sagt, was bringt ihr hier alles zusammen? Das passt doch gar nicht. Juristisch konnten sie nichts anfangen. Dann haben sie geschrien, kreuzige ihn. Wir wollen diesen nicht in unserer Mitte. Diesen Jesus brauchen wir hier nicht. Und dann hörst du davon, und das kannst du heute wissen. Dieser Jesus, der wurde dann auf ein Kreuz gelegt, und dann hat man durch seine Hände und Füße Nägel geschlagen. Vorher hat man ihn geschlagen, man hat ihn einfach einen Kranz auf das Haupt gesetzt, einen Kranz aus Stacheln, und dann hat man ein Rohr genommen und da drauf geschlagen. Man hat Jesus einfach geschlagen und verachtet und zum Schluss auf ein Kreuz gelegt und ihm durch die Hände und Füße Nägel geschlagen. Warum wurde das gemacht? Weil wir Menschen gesündigt hatten. Jesus ist gekommen, unsere Schuld auf sich zu nehmen, unsere Sünden auf sich zu nehmen. Und das hat er freiwillig gemacht als ein Lamm Gottes. Dann hat man das Kreuz aufgerichtet und an diesem Kreuz musste Jesus dann verbluten. Das ist das Wissen über das Werk Jesu, das ich jetzt vermittelt habe. Ihr Lieben, ich glaube nicht, dass in diesem Raum einer ist, der das nicht verstanden hat. Ich glaube, das kann jedes Kleinkind verstehen. Jesus Christus

ist. Jetzt habe ich euch das erzählt. Jetzt haltet ihr es auch dafür, dass die Brücke da ist. Das ist für Wahrhalten von der Wahrheit, die uns die Bibel sagt. Liebe Geschwister, Jesus ist gekommen aus dem Himmel auf diese Erde und der hat uns erzählt, warum er gekommen ist. Er hat sein Werk hier vollbracht. Er hat uns auch erzählt über einen Himmel, wo er uns alle sehen möchte. Jesus hat uns aber auch erzählt über die Hölle, wo er keinen haben will. Und er hat alles getan, damit kein Mensch dahin kommen muss. Und all die Vorwürfe gegen Gott, wenn es einen gerechten Gott gibt, dann darf es keine Hölle geben. Diese Vorwürfe, die sind alle unberechtigt, weil Gott alles getan hat, dass keiner in die Hölle muss. Wie kann ich das wissen? Wie kann ich das für wahr halten? Weil ich weiß, dass einer, der gekommen ist vom Himmel, der hat es mir gesagt. Und ich glaube ihm. Ich glaube Jesus mehr als dem Wetterbericht. Ich glaube Jesus mehr als jeder Nachricht heute durch jede Zeitung. Ich glaube der Bibel mehr als allen anderen Berichten oder Informationen, die ich heute bekomme. Die Bibel, die ist so fehlerlos. Die ist so vollkommen. Ich denke an einen Fall mit meinen Kollegen. Wir saßen im LKW, haben gefrühstückt vor vielen Jahren. Und die holten immer wieder die Bildzeitung raus. Einer auf der Seite, der andere auf der Seite. Und ich saß da und wusste nicht, was fange ich jetzt an. Irgendwann habe ich mein kleines Neues Testament rausgeholt und habe angefangen zu lesen. Jedes Mal, wenn die Bildzeitung lasen. Und an einem Tag war das so, dass in der Bildzeitung ein Bericht war, dass irgendein Meteorit wohl die Erde verstreifen wird und die Sonne wird. Da war auf jeden Fall ein großes Bild von der Sonne. Und die hat den Meteorit irgendwie beeinflusst und so weiter, irgendwas. Und das, ich habe das so mit einem Seitenblick gesehen und selbst lese ich gerade zum Schluss im Matthäus-Evangelium, wo Jesus uns berichtet, zur letzten Zeit werden Sterne vom Himmel fallen, die Sonne wird ihren Schein verlieren. Und dann guckt mein Kollege auf mich und sagte, was liest du da? Ich sage, ich lese die Nachrichten von morgen. Guckte mich ganz dumm an. Ja, ich sage, deine Bildzeitung hast du heute Morgen gekauft. Mein Neues Testament ist 2000 Jahre alt. Und guck mal, dann habe ich ihm das vorgelesen. Es wurde sehr unwohl, musste dann ein bisschen aufpassen. Aber ich vertraue der Bibel, weil die Bibel uns die Wahrheit berichtet. Sagt mir diese Tage einer, die Bibel ist doch nur von Menschen geschrieben, wie kannst du der Bibel vertrauen? Nein, die ist nicht nur von Menschen geschrieben, sondern der Heilige Geist Gottes hat den Menschen das eingegeben, was da geschrieben steht. Deshalb vertrauen wir der Bibel. Und wenn die Bibel uns sagt, es gibt eine Brücke, dann glaube ich, dass es diese Brücke gibt. Ich habe die noch nie gesehen, in dem Sinne. Ihr versteht, was ich meine. Genauso wie ihr die Brücke in Bolivien nicht gesehen habt, aber ihr glaubt es doch, dass sie da ist. Und dann muss ich vertrauen. Das ist das Nächste. Ich weiß es jetzt. Ich halte es für wahr, weil ich demjenigen vertraue, der es mir gesagt hat. Und dann vertraue ich dem, was da berichtet wird. Wenn ich über diese Brücke fahre, von der ich erzählt habe, dann vertraue ich den südkoreanischen Ingenieuren, die die Brücke gebaut haben. Wir haben das die ganze Zeit beobachtet, wie die gebaut wurde und haben uns gefreut, dass die endlich bald fertig wird. Aber ich bin nie auf die Idee gekommen, bevor ich zum ersten Mal über die Brücke gefahren bin, habe ich noch sehr gut in Erinnerung, wir waren so glücklich, dass wir jetzt uns da nicht immer irgendwie über die Brücke bringen mussten, über die alte. Und ich bin aber nicht auf die Idee gekommen, zu den Ingenieuren hinzugehen und zu sagen, weißt du was, zeig mir mal deine statische Berechnung. Jetzt will ich erst mal sehen, wie viel Metall hier wirklich drin ist. Ja, vielleicht habt ihr es irgendwo sonst wo verkauft und nicht genug Eisen da drin. Vielleicht trägt sie mich gar nicht, wenn ich da drauf gehe. Da würde keiner auf so eine Idee kommen. Ich vertraue einfach, weil es wurde doch gemacht, da haben doch gute Leute dran gearbeitet. Und jetzt vertraue ich, dass diese Brücke mich trägt. Verstehen wir, was Glaube ist? Glaube ist eine Entscheidung. Das ist eine Entscheidung, ich will dem glauben, der mir das hier in der Bibel sagt. Das ist eigentlich ganz einfach. Das Problem ist nur, wir wollen immer klüger sein, wir wollen immer weiser sein, als Gott ist und wollen uns seinem Wort nicht anvertrauen. Das ist unser Problem zu unserer Verdammnis. Wir sollen dem glauben, der uns das hier berichtet. Der Glaube kommt aus der Predigt. Heute Abend weißt du es ganz genau, dass Jesus Christus für deine Sünden gestorben ist, weil du es jetzt gehört hast. Und das kannst du für wahr halten, weil Jesus lebt und der hat uns das hier berichtet. Und wir wollen ihm vertrauen, dass er uns wirklich durchträgt und in die Ewigkeit bringt. Er, nur Jesus allein. Darum glaube. Der Noah, von dem wir hier gelesen haben in der Geschichte, der hat Gott vertraut. Und dieser Glaube ist Noah zur Gerechtigkeit geworden.

was bringt der Glaube? Zu Gerechtigkeit geworden. Was bringt es ihm? Was hat es Noah denn gebracht, dass er 100 Jahre die Arche gebaut hat und alle Nachbarn und alle, die vorbeigingen, ihn ausgelacht haben? Was hat er denn davon? Ja, die ewige Rettung. Noah wurde gerettet und die nicht in der Arche waren, die sind verloren gegangen. Der Glaube bringt in den Himmel. Der Glaube erinnert Gott an Golgatha. So schön hat das mal jemand gesagt. Der Glaube erinnert Gott an Golgatha und an das, was auf Golgatha geschah. Wenn du vor Jesus kommst und sagst, Herr Jesus, ich glaube, dann erinnert Gott sich an Golgatha und an das, was Jesus dort auf Golgatha getan hat. Ich denke da an eine Geschichte von Spurgeon, die er irgendwo beschrieben hat. Er hat das so geschildert, er hatte einen schönen Garten und neben seinem Studierzimmer und ab und zu ging er dann in seinen Garten, aber der Garten war vom Nachbargrundstück durch eine kleine Hecke getrennt und er hatte auf seiner Seite Blumen gepflanzt und der Nachbar aber wieder, der hatte einen Hund und dieser Hund, der war kein guter Gärtner und er konnte über die Hecke rüber und er kam ab und zu in seinen Garten und hat eben die Blumen da verwüstet und das hat Spurgeon sehr schlecht gefallen. Einmal hat er das auch gesehen, was der Hund dort anrichtet und er dann raus nimmt einen Stock und wirft auf diesen Hund mit dem Stock. Jetzt geh nach Hause. Und was macht der Hund? Der Hund nimmt den Stock in sein Maul und kommt zurück mit einem wedelnden Schwanz zu diesem Prediger Spurgeon. Und dann kommt das, was er sagen wollte. Er sagt, ihr glaubt es mir nicht, aber ich konnte nicht anders als sagen, du guter Hund. Und weil er so viel Vertrauen zu mir hatte, habe ich ihn gestreichelt und nicht gestraft. Ihr Lieben, wenn wir zu Jesus kommen, dann erinnert Gott sich an Golgatha. Und dann kann Gott nicht anders als uns Sünden vergeben. Dann geschieht es uns, dass uns die Sünden vergeben werden, wenn wir uns an Jesus festhalten. Der Glaube an Jesus, der bringt uns in den Himmel. Das hat Jesus uns selbst versprochen. Das hat er uns an vielen Stellen der Bibel zugesagt. Die muss ich jetzt gar nicht alle auflisten. Wir glauben dem, was Jesus sagt und er verspricht uns, die Ewigkeit mit ihm zu verbringen, wenn wir an ihm glauben. Nun gibt es aber große Schwierigkeiten, wenn das auch so einfach klingt, komm zu Jesus, glaube an ihn, der nimmt dich an und dann bist du für die Ewigkeit gerettet, dir sind die Sünden vergeben. Da haben wir eine große Schwierigkeit. Das gleiche predigte ja Noah auch. Noah hat lange gepredigt bei der Arche, dass die Menschen Buße tun sollten, aber die Menschen, die wollten es nicht. Die Menschen waren damals nicht viel anders, als die Menschen von heute sind. Sie wollten nicht dem glauben, was Noah predigte, denn sie hatten viele, viele Ausreden. Ich kann mir vorstellen, dass es den Menschen auch nicht einfach gefallen ist, dem zu glauben, was Noah zu sagen hatte. Zuerst, es hatte zu der damaligen Zeit wohl noch nie vorher geregnet. Alles wuchs vom Tau. Es war ein paradiesischer Zustand noch. Und dann beginnt Noah plötzlich eine riesengroße Arche zu bauen. Was haben die Leute wohl gedacht? Was hat dieser Mann, der ist wohl nicht ganz dicht da oben, was macht der hier? Die haben vielleicht auch noch nie so viel Wasser gesehen, wo überhaupt ein Schiff drauf fahren kann. So etwas hatten sie noch alles nicht gesehen. Und wenn Noah dann gepredigt hat, Leute, macht euch bereit, es kommt ein Gericht Gottes, dann haben sie ihn wahrscheinlich für psychisch krank erklärt. Es waren Zeiten damals nicht anders wie heute. Wenn wir heute ankommen und sagen, du sollst an Jesus glauben, das ist der einzige Weg zurück zum Vater, zurück in die Ewigkeit, dann kommen viele Ausreden. Der eine sagt, so schlimm ist es noch nicht bestellt mit mir oder mit uns, wie du das da vorne schilderst. So schlimm kann es doch noch nicht sein. Da kommt einer, der das hört und der sagt, ach, ich habe noch Zeit. Wie lange habe ich auch so gedacht? Wie viele junge Menschen haben das später bezeugt und gesagt, ich habe auch so gedacht, ich habe noch Zeit. Nun, es gibt eine ganze Reihe Leute unter uns, die haben diese Gnade erlebt. Die haben wirklich diese Zeit erreicht oder Jesus hat sie gefunden. Der hat Gnade geschenkt. Aber es gibt viele Menschen, die sind hier nicht mehr in unserer Mitte. Die sind nicht da, weil sie durch einen Unfall, durch ein Unglück, durch eine Krankheit hinweggerafft worden sind. Und die sind nicht mehr da. Die haben auch so gedacht, ich habe noch Zeit. Aber deren Zeit hat nicht ausgereicht.
Und ich denke da an einen bekannten Spruch, was viele Evangelisten ja öfter schon gesagt haben, die lange Bank. Das auf die lange Bank zu schieben. Und die lange Bank, sagte Wilhelm Pals einmal, das ist das gelungenste Möbelstück des Teufels. Immer abschieben. Ich habe noch Zeit. Der andere sagt vielleicht, das bisschen Sünde. Das bisschen Sünde. Da brauchst du mir nicht mehr ankommen mit so großen Gerichtsworten und mit der Drohung, mit der Hölle und so weiter. Ich habe so viel in meinem Leben noch nie verbrochen, dass mich das trifft, wovon du da redest. Das bisschen Sünde. Aber wir sollen wissen, dass ein bisschen Sünde reicht aus, um von Gott für die ganze Ewigkeit getrennt zu sein. So genau meint Gott es. Wer seine Gesetze und seine Gebote nicht gehalten hat, wer auch nur eins nicht gehalten hat, der ist für alle Ewigkeit von dem heiligen Gott getrennt. Er kann dort nicht hinkommen. Deshalb ist es nicht wichtig, ob es jetzt ein bisschen Sünde ist oder viel. Ich denke an die Zeit zurück, was bei uns mal passierte in unseren Jugend. Ja, Jugendscherze waren es nicht, das war schon ein bisschen schlimmer. Aber ich denke, dass einige Jungs, die hatten sich mal verstritten untereinander und die fuhren alle so Motorräder zu der damaligen Zeit, wie er nur eins haben konnte. Und dann Jugend hat dann eben ihr Leben geführt, zum Teil auf der Straße, auch in der Sünde. Und ich weiß, da waren einige, die hatten sich dann verstritten. Und was hat der andere dann gemacht, der jetzt der Beleidigte war? Er nahm einen Löffel Zucker und hat das in den Tank von dem Motorrad gestreut von seinem Feind. Und ihr wisst alle, Männer unter uns, die Technik, was dann passiert. Das Zucker im Benzin kommt auf den Zylinder und macht das Ding kaputt. Irgendwann funktioniert er dann nicht mehr. Jetzt frage ich, ist das denn jetzt entscheidend, ob es jetzt ein Löffel Zucker ist oder zwei Tassen? Das spielt dabei keine Rolle. Wenn der Motor kaputt ist, ist er einmal kaputt. Ein bisschen Sünde oder viel Sünde spielt keine Rolle. 5 Minuten pornografische Videos angucken oder 15 Minuten, das spielt keine Rolle. Da ist die Seele besudelt und da muss die reingewaschen werden. Und das geht einzig und allein durch Jesu Christi Blut. Es gibt keine anderen Möglichkeiten. Das kannst du verdrängen, das kannst du wegwischen, das kannst du wegtun. Deiner Meinung nach, es wird nicht gelingen. Das Unkraut kommt immer wieder raus und es wird dich nachholen. Man kann die Sünde nicht verschweigen, man kann sie sich nicht wegdenken. Die wird irgendwann ihre Wirkung zeigen. Und außerdem möchte ich hier sehr betonen, wenn du in deinem Leben mit der Sünde kämpfst und vielleicht kommst du auch immer wieder mal zu Gott mit einer Sünde, vielleicht ist jemand hier, der heute Abend dringend der Buße bedarf und vielleicht auch bereit ist, heute Abend dem Herrn das Herz aufzutun, dann möchte ich dir sagen, bitte Gott nie um Entschuldigung für deine Sünde. Bitte Gott nie um Entschuldigung. Bitte immer um Vergebung. Wenn ich jemand auf den Zeh trete, in einer Schlange, zufällig, oh Entschuldigung, tut mir leid. Das kann mir aber wieder passieren. Ja? So spielt man nicht mit der Sünde. Wenn du das erkannt hast, in deinem Leben ist Sünde, dann bitte Gott nicht um Entschuldigung. Das tut mir leid, ich habe es heute wieder mal getan, Entschuldigung, und dann verdrängt man das, am nächsten Tag, dann geht das weiter. Wenn du die Sünde erkennst in deinem Leben, dann bitte Gott um Vergebung. Vergebung ist etwas anderes. Vergebung ist, wenn Jesus Christus durch sein Werk von Golgatha, durch das vergossene Blut, unsere Sünde vergibt. Im Hebräerbrief steht geschrieben, es gibt keine Vergebung der Sünde ohne Blutvergießen. Im Alten Testament musste ein Tier sterben, damit Sünde vergeben werden kann. Im Neuen Testament haben wir das Werk Jesu Christi, das vollkommen ist und ausreicht für alle Menschen aller Zeiten, für alle Sünden, die du getan hast. Und das reicht aus. Und wir müssen nur zu ihm kommen, der uns die Sünde vergeben kann und um Vergebung unserer Sünde beten. Heute Abend sind wir hier in einer besonderen Versammlung. Heute Abend wird das Evangelium verkündigt und das Allerwichtigste von diesen Abenden ist, die Einladung, Frieden mit Gott zu schließen, den Weg zurückzufinden zu dem, der uns geliebt hat, der sich selbst nicht zu schade war, der auch jeden Tag bei uns ist
und immer wieder bereit ist, unsere Sünden zu vergeben. Bitte denk während dieses Abends darüber nach. Am Schluss möchte ich ganz dringend und herzlich einladen, zu diesem Jesus zu kommen, der dein Herz reinigen kann. Verdränge diesen Gedanken nicht, sondern lass ihn in dich hineinwirken. Wir brauchen Vergebung der Sünde. Und das Wichtigste von den ganzen Abenden ist, Frieden mit Gott zu schließen, damit wir in den Himmel kommen. Aber wie gesagt, die Menschen, die Noah zugehört haben, der es ihnen auch herzlich damals gesagt hat und sie eingeladen hat, sie haben nicht zugehört. Sie wollten Gott nicht in ihrer Mitte. Sie wollten auf ihn nicht hören. Die Menschen sind eher geneigt, Gott zu verklagen für das Unheil, das kommt. Als das Gericht kam über die Erde damals und Noah in die Arche ging, dann haben die Menschen wahrscheinlich aus Wut, aus Verzweiflung, aus der Not geschrien und sind untergegangen in den Wellen des Gerichtes Gottes. Aber es gab keine Rettung mehr. Es gab keine Rettung für sie mehr. Es war zu spät. Ich kann mir vorstellen, dass in der Zeit, als das geschah, dass viele Menschen Gott beschuldigt haben. Dass sie gesagt haben, wie kann Gott das zulassen? Aber da haben sie völlig vergessen davon, dass Noah sie 100 Jahre lang zugerufen hat. Tut Buße. Aber in dem Moment, da haben sie wohl daran gedacht, wie kann Gott so etwas zulassen und versuchen, Gott die Schuld zuzuschieben. Der Unglaube ist der Leute Verderben. Sprüche 14, 34. Der Glaube ist aber, dass ein Volk gerecht macht. Aber der Unglaube ist der Leute Verderben. Noah predigte 100 Jahre lang und nur 8 Seelen wurden gerettet. Das hört sich so unwahr an. Kann denn das sein? Aber die Bibel, die berichtet es uns. Und die Bibel gibt uns mit diesem Bild von Noah ein Bild für die Welt. Auch für die Welt von heute. Die Bibel berichtet uns, dass irgendwann das Gericht Gottes kommt. Am jüngsten Tage, wenn Jesus wiederkommt, dann wird das so ähnlich sein wie zu Zeiten Noahs, berichtet uns das Matthäus-Evangelium. Die Menschen werden heiraten und sich freien lassen. Die Menschen werden feiern und die werden leben und ihr Leben sorglos führen. Und plötzlich wird das Gericht kommen. Der Unglaube ist eine Torheit. Der Psalm 53, Vers 2 sagt, es ist kein Gott, spricht der Narr. Der Narr oder anders auch der Dummkopf, kann man das nennen. Er sagt, es ist kein Gott. Was ich nicht sehe, das glaube ich nicht, sagte mir ein Mann diese Tage. Was ich nicht sehe, das glaube ich nicht. Jemand hat ein Gedicht daraus gemacht und das so gedichtet. Du gleichst dem kleinen Kinde, hältst die Hände vors Gesicht und versuchst dir einzureden, was man nicht sieht, das gibt es nicht. Wilhelm Busch sagte dazu, die Dummheit ist eine der größten Weltmächte, größer als Amerika und Russland zusammen. Und diese Dummheit, die bringt so viele Menschen in die Verdammnis, in die Trennung von Gott, in die ewige Entfernung von Gott. Das ist Unglaube. Wir haben heute über den Glauben etwas gehört. Wir haben etwas über den Unglauben gehört. Und wir laden heute Abend ein, an den einen zu glauben, der dir wirklich helfen kann, der deine Sehnsucht in deinem Herzen stillen kann. Und zu diesem Jesus bist du eingeladen, heute Abend zu kommen. Bitte verschließ die Tür nicht, die Tür deines Herzens, wenn du heute den Ruf gehört hast. Weißt du, das wird einmal so furchtbar sein, wenn die Türen, die heute noch weit offen stehen, die Tür der Gnade, die ausgestreckten Arme Jesu, die heute noch einladen und sagen, komm zu mir, alle, die ihr mühselig und beladen seid, ich will euch erquicken. Wenn diese Zeit vorbei sein wird, wenn das nicht mehr möglich sein wird, dann ist es zu spät, dann ist alles vorbei. Ich hatte eine Erfahrung, die war mir furchtbar. Wir sind vor ein paar Jahren mit einem anderen Missionar unterwegs gewesen und wir haben einen LKW umgebaut, daraus eine Zahnarztpraxis gemacht, sind dann aus Bolivien mit einem LKW nach Ecuador gefahren, 4600 Kilometer, und haben den umgebaut und sind wieder zurückgefahren. Und auf den Hinweg fuhren wir durch ein paar Länder durch, einige Grenzen passiert. Und als wir dann kurz vor dem Ziel waren, der äquatorianische Grenze,
Danach hatten wir nur noch ein paar Stunden Fahrt und dann waren wir zu Hause. Und dann mussten wir diese Grenze passieren. Und dann haben wir, als wir da ankamen, versucht, das Beste zu machen, um an denselben Tag über die Grenze zu kommen. Das Problem war, wir waren zwei Männer unterwegs und wir waren schon 4 Nächte und 5 Tage unterwegs. Wir waren müde und mit so einem 5-Tage-Bad und nicht gebadet, schon einige Tage, um das besser auszumalen, wie wir ausgesehen haben. Und dann standen wir vor dieser Grenze und wir haben unser Bestes getan. Heute noch vor 5 Uhr müssen wir hier rüber, damit wir die Nacht in der Wohnung dieses anderen Missionars verbringen könnten, vernünftig wie Menschen. Und dann haben wir uns angestrengt. Wir haben alles Mögliche gemacht und dann wurde dies noch verlangt und jenes verlangt, weil das ja ein LKW war aus dem Ausland und da musste man das noch ausfüllen. Und dann zum Schluss fehlte noch eine Versicherungspolice. Und die haben wir dann uns aus einem naheliegenden Städtchen geholt, einige Kilometer von Grenzstadt entfernt. Und als wir auf dem Rückweg waren mit dem Taxi, dann haben wir den Taxifahrer angefeuert. Jetzt aber Gas. Es war einige Minuten vor 5. Und wir müssen es schaffen, dass wir das einreichen und dann fahren können. Und fehlte nur noch eine Unterschrift. Und er hat alles gefahren, was er konnte. Und als wir dann dort ankamen vor dieser Tür, dann waren 2 Minuten, 1 Minute, wir kommen zu der Tür angerannt und dann ratterte das Blechtor vor unserer Nase zu. Das kann ich euch nicht beschreiben, wie es uns ging. Wir haben angeklopft und wir haben gerufen, bitte, der Mann sitzt doch da in seinem Büro. Er kann das doch unterschreiben und dann können wir fahren. Aber da war nichts mehr zu machen, die Tür war zu. Ich kann euch ein Bild zeigen, als wir beide dort vor der Tür saßen, wie wir ausgesehen haben. Ich hatte so ein Gefühl, wenn die Himmelstür einmal so vor der Nase zugehen soll, das wird schrecklich sein. Nun, wir sind am nächsten Tag weitergefahren, mussten dort eben bleiben und sind am nächsten Tag weitergefahren. Es ging noch alles gut. Es ging hier noch einmal alles gut. Aber wenn die Himmelstür einmal zugeht und da hast die Gelegenheiten nicht genutzt, das wird furchtbar sein. Bald ist die Tür verschlossen, die Gnadenzeit vorbei. Dann stehen viele draußen. Wie schrecklich wird das sein? Was haben die Leute zu Noahs Zeit gerufen? Aber die konnten nichts mehr anfangen. Selbst Noah konnte nichts mehr anfangen. Gott hatte die Tür zugemacht. So steht es geschrieben. Ich kann in der Bibel nicht lesen, ob die Leute da angeklopft haben. Aber ich kann mir vorstellen, dass die alle gerufen und geschrien haben, vielleicht verzweifelt, versucht sich an diesem Schiff festzuhalten. Aber es war alles zu spät. Hinein konnte keiner mehr. Nur Noah, nur die Gott geglaubt haben, nur diejenigen, die Gott vertraut haben, die waren drin. Alle anderen sind draußen geblieben. Liebe Zuhörer, heute Abend ist ein Abend der Gnade Gottes. Ich weiß, dass der Herr heute, auch jetzt in diesem Abend, zu uns redet. Er möchte, dass wir unsere Herzen ihm für ihn öffnen. Er möchte, dass uns geholfen wird, ehe die Himmelstür zugeht. Erst zu spät ist. Niemand unter uns weiß, ob wir uns noch einmal so versammeln werden. Jede Gelegenheit kann die letzte Gelegenheit sein. Und wir haben es heute Abend klar gehört. Du hast das gehört, du hast das Wissen von Jesus, dass er da war, dass er für deine Sünde gestorben ist. Du weißt, dass wenn du zu Jesus kommst, dass er dir die Sünden vergeben kann und wird, wenn du das machst. Und du weißt das alles. Und die Bibel sagt, der Glaube kommt aus der Predigt. Heute Abend darfst du glauben. Heute Abend darfst du eine Entscheidung machen. Der Glaube ist deine Entscheidung. Wenn du dich entscheidest, an die Bibel zu glauben, so wie sie ist, wenn du dich entscheidest, an Jesus zu glauben, dann ist das deine Entscheidung, die für dich entscheidend ist und dich in den Himmel bringt. Möge der Herr Gnade schenken, dass sein Geist in uns das bewirkt, wozu er sein Wort geschickt hat, nämlich Frieden mit Gott. Der ist teurer als alles, was dich jetzt noch festhält. Lass alles los, komm zu Jesus.

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Buch Mose, Kapitel 6.

0: Wir beschäftigen uns mit den Prophezeiungen des Alten Testaments über das erste Kommen des Messias. Heute wollen wir, nachdem wir letztes Mal Prophetien im Buch Hosea angeschaut haben, wollen wir die Prophezeiungen im Buch Daniel bezüglich des ersten Kommens des Herrn Jesus betrachten. Wir lesen zuerst das ganze Kapitel 9 durch. Darf ich jemanden bitten? Daniel 9, Abvers 1.
1: Im ersten Jahr des Darius, des Sohnes des Ahasverus, aus dem Stamm der Meder, der über das Reich der Chaldäer König wurde, in diesem ersten Jahr seiner Herrschaft achtete ich, Daniel, in den Büchern auf die Zahl der Jahre, von denen der Herr geredet hatte zum Propheten Jeremia, dass nämlich Jerusalem 70 Jahre wüst liegen sollte. Und ich kehrte mich zu Gott, dem Herrn, um zu beten und zu flehen unter Fasten und in Sack und Asche. Ich betete aber zu dem Herrn, meinem Gott, und bekannte und sprach: Ach Herr, du großer und heiliger Gott, der du Bund und Gnade bewahrst denen, die dich lieben und deine Gebote halten. Wir haben gesündigt, Unrecht getan, sind gottlos gewesen und abtrünnig geworden. Wir sind von deinen Geboten und Rechten abgewichen. Wir gehorchten nicht deinen Knechten, den Propheten, die in deinem Namen zu unseren Königen, Fürsten, Vätern und zu allem Volk des Landes redeten. Du, Herr, bist gerecht. Wir aber müssen uns alle heute schämen, die von Juda und von Jerusalem und vom ganzen Israel, die, die nahe sind und die zerstreut sind in allen Ländern, wohin du sie verstoßen hast, um ihrer Missetat willen, die sie an dir begangen haben. Ja, Herr, wir, unsere Könige, unsere Fürsten und unsere Väter müssen uns schämen, dass wir uns an dir versündigt haben. Bei dir aber, Herr, unser Gott, ist Barmherzigkeit und Vergebung. Denn wir sind abtrünnig geworden und gehorchten nicht der Stimme des Herrn, unseres Gottes, und wandelten nicht in seinem Gesetz, das er uns vorlegte durch seine Knechte, die Propheten. Sondern ganz Israel übertrat dein Gesetz, und sie wichen ab und gehorchten deiner Stimme nicht. Darum trifft uns auch der Fluch, den er geschworen hat, und der geschrieben steht im Gesetz des Mose, des Knechtes Gottes, weil wir an ihm gesündigt haben. Und Gott hat seine Worte gehalten, die er geredet hat gegen uns und unsere Richter, die uns richten sollten, dass er ein so großes Unglück über uns hat kommen lassen. Denn unter dem ganzen Himmel ist derartiges nicht geschehen wie in Jerusalem. Wie es geschrieben steht im Gesetz des Mose, so ist all dies große Unglück über uns gekommen. Aber wir beteten auch nicht vor dem Herrn, unserem Gott, so dass wir uns von unseren Sünden bekehrt und auf deine Wahrheit geachtet hätten. Darum ist der Herr auch bedacht gewesen auf dies Unglück und hat's über uns kommen lassen. Denn der Herr, unser Gott, ist gerecht in allen seinen Werken, die er tut. Aber wir gehorchten seiner Stimme nicht. Und nun, Herr, unser Gott, der du dein Volk aus Ägyptenland geführt hast mit starker Hand und hast dir einen Namen gemacht, so wie es heute ist. Wir haben gesündigt. Wir sind gottlos gewesen. Ach Herr, um aller deiner Gerechtigkeit willen, wende ab deinen Zorn und Grimm von deiner Stadt Jerusalem und deinem heiligen Werk, denn wegen unserer Sünden und wegen der Missetaten unserer Väter trägt Jerusalem und dein Volk Schmach bei allen, die um uns her wohnen. Und nun, unser Gott, höre das Gebet deines Knechtes und sein Flehen. Lass leuchten dein Antlitz über dein zerstörtes Heiligtum, um deinetwillen, Herr. Neige dein Ohr, mein Gott, und höre. Tu deine Augen auf und sieh an unsere Trümmer und die Stadt, die nach deinem Namen genannt ist. Denn wir liegen vor dir mit unserem Gebet und vertrauen nicht auf unsere Gerechtigkeit, sondern auf deine große Barmherzigkeit. Ach Herr, höre. Ach Herr, sei gnädig. Ach Herr, merk auf. Tu es und säume nicht, um deinetwillen, mein Gott. Denn deine Stadt und dein Volk ist nach deinem Namen genannt. als ich noch so redete und betete und meine und meines Volkes Israels Sünde bekannte und mit meinem Gebet für den heiligen Berg meines Gottes vor dem Herrn, meinem Gott, lag, eben als ich noch so redete in meinem Gebet, da flog der Mann Gabriel, den ich zuvor im Gesicht gesehen hatte, um die Zeit des Abendopfers dicht an mich heran. Und er unterwies mich und redete mit mir und sprach: Daniel, jetzt bin ich ausgegangen, um dir zum rechten Verständnis zu verhelfen. Denn als du anfingst zu beten, erging ein Wort, und ich komme, um dir's kundzutun. Denn du bist von Gott geliebt. So merke nun,

0: sieben Wochen. Und 62 Wochen lang wird es wieder aufgebaut sein mit Plätzen und Gräben, wiewohl in kummervoller Zeit. Und nach den 62 Wochen wird ein Gesalbter ausgerottet werden und nicht mehr sein. Und das Volk eines Fürsten wird kommen und die Stadt und das Heiligtum zerstören. Aber dann kommt das Ende durch eine Flut, und bis zum Ende wird es Krieg geben und Verwüstung, die längst beschlossen ist. Er wird aber vielen den Bund schwer machen eine Woche lang, und in der Mitte der Woche wird er Schlachtopfer und Speisopfer abschaffen, und im Heiligtum wird stehen ein Gräuelbild, das Verwüstung anrichtet, bis das Verderben, das beschlossen ist, sich über die Verwüstung ergießen wird.
1: Vielen Dank. Das Kapitel lässt sich gut datieren. In Vers 1 wird gesagt, das war im ersten Jahr Darius, des Sohnes Ahasveros, aus dem Samen der Meder. Um welchen Mann handelt es sich da? Xerxes, der Erste, das war ja der Mann, der Esther, wird im Buch Esther genannt Ahasveros. Aber hier ist es eben Darius, des Sohnes Ahasveros aus dem Samen der Meder. Das ist ein anderer. Das ist der gleiche Darius, den wir schon finden in Daniel 6. Nicht wahr? In Daniel 5 wird die letzte Party von Belsazar beschrieben. In dieser selben Nacht, als Daniel die Schrift an der Wand deutete, wurde Belsazar getötet, und zwar durch die Perser und Meder, die in dieser Nacht Babylon erobert hatten. Und dann kommt Daniel 6, Vers 1, liest das jemand?
0: Und Darius aus Medien übernahm das Reich, als er 62 Jahre alt war.
1: Jawohl. Also dieser Darius der Meder wurde König, und zwar präzisiert Daniel 9, Vers 1, über welchen Bereich? Also er hat das Gebiet des babylonischen Weltreiches, das die Meder und Perser erobert und ihrem noch viel größeren Weltreich einverleibt hatten, da kriegte eben Darius der Meder Babylon, und er wirkte als Unterkönig von Kyros oder Kores von Persien. Also damit beginnt die Zeit der Weltherrschaft des Medopersischen Reiches, und da waren immer Perser die Oberkönige. Aber eben dieser Darius, das ist ein Unterkönig über den Bereich Chaldäa oder Babylonien. Ja, also damit können wir datieren, das erste Jahr des Darius, das ist dasselbe wie das erste Jahr von Kores oder Kyros. In Esra 1 haben wir dieses erste Jahr, können wir mal kurz aufschlagen. Liest jemand Esra 1, Vers 1 und folgende?
0: Im ersten Jahr des Cyrus, des Königs von Persien, erweckte der Herr, damit erfüllt würde das Wort des Herrn, das durch den Mund Jeremias gesprochen war, den Geist des Cyrus, des Königs von Persien, dass er in seinem ganzen Königreich mündlich und auch schriftlich verkünden ließ. So spricht Cyrus, der König von Persien: Der Herr, der Gott des Himmels, hat mir alle Königreiche der Erde gegeben, und er hat mir befohlen, ihm ein Haus zu Jerusalem in Juda zu bauen. Wer nun unter euch von seinem Volk ist, mit dem sei sein Gott, und er ziehe hinauf nach Jerusalem in Juda und baue das Haus des Herrn, des Gottes Israels. Das ist der Gott, der zu Jerusalem ist.
1: Jawohl. Also, in diesem ersten Jahr, Kores, das war 539 vor Christus, im Herbst, da wurde Babylon erobert, besiegt. Und in diesem selben ersten Jahr hat dann Kores den Erlass herausgegeben, dass die Juden aus der babylonischen Gefangenschaft wieder heimkehren dürfen in das Land der Väter, das aber von da an eine persische Provinz war, unter der Oberherrschaft von Kores. Und weil eben die Juden speziell in Chaldäa, Babylonien waren, sind sie zurückgekehrt aus dem Herrschaftsgebiet des Unterkönigs Darius der Meder. Ja, und genau

0: diesem ersten Jahr studiert Daniel die Schriften des Alten Testaments. Und zwar, wo hat er gelesen? Liest du gerade nochmals? Vers 2.
1: In diesem ersten Jahr seiner Herrschaft achtete ich, Daniel, in den Büchern auf die Zahl der Jahre, von denen der Herr geredet hatte zum Propheten Jeremia, dass nämlich Jerusalem 70 Jahre wüst liegen sollte.
0: Jawohl. Also, interessant. Hier haben wir ein alttestamentliches Buch vor uns, das Buch Daniel. Und im Buch Daniel wird verwiesen auf ein anderes alttestamentliches Buch, auf das Buch Jeremia. Welche Stelle hat er offensichtlich da gelesen? Schauen wir mal nach. Lesen wir zuerst Kapitel 25, Vers 11 und 12.
1: Sodass dies ganze Land wüst und zerstört liegen soll. Und diese Völker sollen dem König von Babel dienen 70 Jahre. Wenn aber die 70 Jahre um sind, will ich heimsuchen den König von Babel und jenes Volk, spricht der Herr, um ihrer Missetat willen. Dazu das Land der Chaldäer und will es zur ewigen Wüste machen.
0: Jawohl. Also hier wird etwas gesprochen über 70 Jahre. Und darauf verweist ja Daniel. Er hat auf diese Zahl der 70 Jahre bei Jeremia geachtet. Hier werden sie erwähnt. Was wird hier gesagt, was 70 Jahre geschehen soll? Es geht um die umliegenden Völker im Nahen Osten, die Babylon 70 Jahre lang dienen. Und in dem Zusammenhang wird gesagt, eben, dass das Land Israel verwüstet wird. Vers 11. Und dieses ganze Land wird zur Einöde, zur Wüste werden. Also diese Verwüstung Jerusalems fällt zusammen mit dieser Zeit von 70 Jahren. Aber ganz präzise sagt der Text, eben 70 Jahre lang werden all diese Nationen im Nahen Osten, werden Babylon dienen. Jetzt schauen wir uns die andere Stelle, Kapitel 29 an, Verse 10 und 11.
1: Denn so spricht der Herr, wenn für Babel 70 Jahre voll sind, so will ich euch heimsuchen und will mein gnädiges Wort an euch erfüllen, dass ich euch wieder an diesen Ort bringe. Denn ich weiß wohl, was ich für Gedanken über euch habe, spricht der Herr. Gedanken des Friedens und nicht des Leides, dass ich euch gebe das Ende, des ihr wartet.
0: Jawohl. Also auch hier werden 70 Jahre erwähnt. Worauf beziehen sich die 70 Jahre? 70 Jahre für Babel. Also Babel hat eine Frist von 70 Jahren hier an dieser Stelle. Und Kapitel 25 sagt, die Nationen dienen Babel, oder man kann auch übersetzen Babylon, ist das gleiche Wort auf Hebräisch. Die Nationen dienen Babylon 70 Jahre. Und jetzt, wie war das in der Geschichte? Wie hat sich das erfüllt? Die erste Wegführung, die geschah in Daniel 1, Vers 1. Da wird hier berichtet, bei dieser ersten Wegführung wurde nämlich Daniel nach Babylon gebracht. Liest jemand Daniel 1, Verse 1 und 2?
1: Im dritten Jahr der Herrschaft Jojakims, des Königs von Juda, zog Nebukadnezar, der König von Babel, vor Jerusalem und belagerte es. Und der Herr gab in seine Hand Jojakim, den König von Juda, und einen Teil der Geräte aus dem Hause Gottes. Die ließ er ins Land Sinear bringen, in den Tempel seines Gottes, und tat die Geräte in die Schatzkammer seines Gottes.
0: Jawohl. Also hier das dritte Jahr Jojakims, das ist 606 vor Christus. Das war die erste Wegführung. Dann kam 597, die zweite Wegführung, bei der musste unter anderem der Prophet Hesekiel mitgehen in die Gefangenschaft. Und dann eben kam 586 die totale Katastrophe. Jerusalem und der Salomonische Tempel wurden dem Erdboden gleichgemacht. Eine große Menge kam in diesem Krieg ums Leben. Und dann wurde die große Masse wurde dann deportiert nach Babylon. Und es gab schließlich noch eine vierte Wegführung, 582. Diese Wegführung wird nur in Jeremia 52 noch erwähnt. Also im Ganzen vier Wegführungen. Aber eben, 606 beginnt diese Wegführung. Und darum werden manche Bibelleser ein Problem haben. 606 bis 539, das ist klar etabliert. Herbst 539 wurde Babylon erobert. Das gibt nicht ganz die 70 Jahre. Aber eben, wir haben noch diese Zahl 609 gehört. Was ist das? Nun, Im Jahr 612 fiel Ninive, die Hauptstadt der Assyrer, und zwar unter dem Ansturm der Babylonier zusammen mit den Medern und den Skythen. Zwei Jahre lang hatten die Babylonier Ninive belagert und das war unmöglich, die Stadt einzunehmen. Da gab es eine Überschwemmung, die Stadtmauern wurden zerstört und dann konnten die Feinde eindringen. Und so kam Ninive zu Fall. Das wird alles vorausgesagt im Buch Nahum. Das Buch Nahum ist praktisch alles schon in der Vergangenheit erfüllt. Und dann gab es aber noch weitere Kriege, drei Jahre lang, und 609 war das assyrische Weltreich endgültig am Boden. Und damit war Babylon die unangefochtene Nummer eins. Und so gilt 609 bis 539, das sind exakt 70 Jahre. Und das sind eben diese 70 Jahre für Babel, Jeremia 29, beziehungsweise das sind diese 70 Jahre, wo die unterworfenen Völker im Nahen Osten Babylon dienen mussten. Das hat sich wirklich perfekt so erfüllt. Übrigens noch nebenbei, Kores war ja auch schon längst in der Bibel vorausgesagt worden durch Jesaja. Und zwar Jesaja 44, Verse 26 und folgende. Es geht um Gott, der das Wort seiner Knechte, der Propheten, bestätigt und das, was sie vorausgesagt haben, das führt er selber aus.
1: Der das Wort seiner Knechte wahr macht und den Ratschluss vollführt, den seine Boten verkündigt haben. Der zu Jerusalem spricht, werde bewohnt. Und zu den Städten Judas, werdet wieder aufgebaut. Und ihre Trümmer richte ich auf. Der zu der Tiefe spricht, versiege. Und deine Fluten trockne ich aus. Der zu Kyros sagt, mein Hirte. Er soll all meinen Willen vollenden und sagen zu Jerusalem, werde wieder gebaut. Und zum Tempel, werde gegründet.
0: Jawohl, also beides wird vorausgesagt. Kores mit Namen, bevor, also etwa 170 Jahre, bevor er in der Geschichte auftritt und das Weltreich erobert, wird er in Jesaja namentlich genannt. Und Josephus Flavius, dieser jüdische Geschichtsschreiber aus dem 1. Jahrhundert, berichtet, dass man Kores diese Stelle aus Jesaja vorgelesen hat. Also der hat dann erfahren, dass er mit Namen in den Schriften des jüdischen Volkes prophezeit war. Das war natürlich ein ganz eindrückliches Zeugnis an ihn. Und hier noch ein Detail. Wie hat Kores genau Babylon erobert? Da gab es so eine besondere Leistung seiner Genietruppen. Umgeleitet, welchen Fluss? Der Euphrat. Der Euphrat hat ja die Stadtmauern von Babylon umspült und so galt Babylon als uneinnehmbar. Aber Kores hat seine Truppen beauftragt, den Euphrat umzuleiten. Er hat das Flussbett trockengelegt, sodass dann seine Soldaten unterhalb der Stadtmauern im trockenen Flussbett zu den Stadttoren vordringen konnten. Und es gab, natürlich auch geheimdienstliche Verbindungen, es gab eine Abmachung mit babylonischen Priestern und die haben sogar die Tore geöffnet. Während Belsazar als letzter Herrscher in Babylon meinte, die Stadt ist uneinnehmbar, da feierte noch diese gotteslästerliche Party und kam da durch einen Schwertstreich ums Leben. Also Babylon, die Stadt selber, wurde fast kampflos eingenommen. Die persischen und medischen Truppen hatten einige Kriege geführt vorher im Vorfeld, aber Babylon selber wurde praktisch kampflos erobert. Das war nur noch ein Putsch. Aber eben hier in Jesaja 44, 27 steht, der zur Flut spricht, versiege und ich will deine Ströme austrocknen. Der von Kores spricht, mein Hirt und so weiter. Das hat eben gerade eine entscheidende Rolle gespielt in Verbindung mit der Eroberung Babylons. Weiter, Kapitel 45, 1.
1: So spricht der Herr zu seinem Gesalbten, zu Kyros, den ich bei seiner rechten Hand ergriff, dass ich Völker vor ihm unterwerfe und Königen das Schwert abgürte, damit vor ihm Türen geöffnet werden und Tore nicht verschlossen bleiben.
0: Ja, und das ging also bei Babylon wirklich so, dass die Türen einfach geöffnet wurden für ihn, ohne Kampf. Weiter.
1: Ich will vor dir hergehen und das Bergland eben machen. Ich will die ehernen Türen zerschlagen und die eisernen Riegel zerbrechen und will dir heimliche Schätze geben und verborgene Kleinode, damit du erkennst, dass ich der Herr bin, der dich beim Namen ruft, der Gott Israels.
0: Ja, also die Bibel betont, dass es sehr speziell ist, diese Prophetie, dass Gott diesen Mann namentlich in der Prophetie erwähnt und dass das letztlich dazu führen soll, dass er den Gott der Bibel erkennt. Und darum ist es ja umso beachtlicher, wir haben ja vorhin in Esra 1 gelesen, wie Kores effektiv gesagt hat, der Herr, das heißt Yahweh, der Gott der Juden, der Gott Israels, hat mich beauftragt, ihm ein Haus in Jerusalem zu bauen. Jeder aus seinem Volk, der sein Herz bewegt, soll doch hingehen und den Tempel bauen. Also das hat ihn natürlich offensichtlich überführt von der Existenz des wahren Gottes, indem man ihm zeigen konnte, schau mal da, Jesaja hat von dir schon längst die Prophetie gegeben. Weiter, Vers 4.
1: Um Jakobs, meines Knechts, und um Israels, meines Auserwählten willen, rief ich dich bei deinem Namen und gab dir Ehrennamen, obgleich du mich nicht kanntest.
0: Jawohl, also Gott sagt, ich habe dich, Kores, auf den Plan der Weltgeschichte gerufen, im Blick auf mein Volk. Und tatsächlich, Kores war es, der dann die Juden aus der babylonischen Gefangenschaft heimkehren ließ. Und er bekam einen Ehrennamen. In Vers 44, 28 hat er ja den Namen bekommen. Gott sagt, mein Hirt, und dir all mein Wohlgefallen vollführt. Und weiter nennt Gott ihn sogar sein Gesalter. 45, 1. Jawohl. Also, weiter, Vers 5.
1: Ich bin der Herr und sonst keiner mehr. Kein Gott ist außer mir. Ich habe dich gerüstet, obgleich du mich nicht kanntest, damit man erfahre in Ost und West, dass außer mir nichts ist. Ich bin der Herr und sonst keiner mehr, der ich das Licht mache und schaffe die Finsternis, der ich Frieden gebe und schaffe Unheil. Ich bin der Herr, der dies alles tut.
0: Jawohl, also da sehen wir, Gott hat sich so Kores gegenüber geoffenbart, und zwar als der einzige Gott, nicht irgendein als ein Lokalgott, wie es viele Götter gibt unter den verschiedenen Völkern. Nein, er sagt, ich bin der Herr, hebräisch Yahweh, der Ewigseiende, der Unwandelbare. Und sonst ist keiner, außer mir ist kein Gott. Und Gott hat das gezeigt durch die erfüllte Prophetie, und das hat offensichtlich diesen Kores so beeindruckt, dass er auch sagt, der Herr hat mich beauftragt, eben ihm einen Tempel in Jerusalem zu bauen. Aber das sollte über ihn hinausgehen, auf dass man wisse, Vers 6, vom Aufgang der Sonne und von ihrem Niedergang her, dass außer mir gar keiner ist. Ich bin der Herr und sonst ist keiner. Das heißt also, dass dieses Zeugnis nicht nur ein Zeugnis war für den Herrscher des medopersischen Weltreiches, das ja schließlich den Umfang erreichte, in seiner vollen Ausdehnung von Indien bis in die Westtürkei und bis nach Ägypten. Also unglaublich umfassender Bereich. Das war viel, viel größer als das babylonische Reich. Und das hat sich natürlich überall herumgesprochen, dass die Bibel Kores, diesen neuen Weltherrscher, vorausgesagt hatte. Und das zeigt uns eben, wie wichtig erfüllte Prophetie ist, um zu zeigen, wer der wahre Gott ist. Im Buch Ezekiel findet man ja in Verbindung mit der Prophetie 77 Mal den Refrain in Variationen, und sie werden erkennen, dass ich Jahwe, der Herr bin. Oder ihr werdet erkennen, dass ich der Herr bin. Jedes Mal sagt Gott, wenn diese Prophetie in Erfüllung geht, werden die Menschen erkennen, dass ich der Herr bin. 77 Mal in Hesekiel. Ja, und das zeigt eben wieder, wie wichtig es ist, die erfüllte Prophetie auch in der Evangeliumsverkündigung zu verwenden. Das macht klar, was eben echte Prophetie ist, im Gegensatz zu all diesen Versagern in der Esoterik, in der Astrologie. Das funktioniert einfach nicht. Jährlich gibt es ja Wissenschaftler, die systematisch diese astrologischen Voraussagen sammeln und dann wieder einen Gesamtbericht machen und sagen müssen, es ist praktisch fast 100% falsch. Also das zu Kores und ihrem ganzen Hintergrund. Und nun, Daniel verfolgt eben die Bibel. Er achtet auf diese 70 Jahre. Er realisiert, das ist jetzt genau so. Von 609 bis 539 sind das 70 Jahre. Das zeigt also auch, wie die alttestamentlich Gläubigen, die waren nahe am Wort dran und die haben studiert, was hat sich schon erfüllt, was ist jetzt dran, sich gerade zu erfüllen und welche Auswirkungen hatte das für Daniel? Also, das ist nicht einfach rein intellektuelles Interesse zu sehen, wunderbar, wie sich die Bibel erfüllt und jetzt sind die 70 Jahre da vollendet und die Perser haben tatsächlich Babylon erobert. Nein, das hat Auswirkungen. Und er bekennt die Schuld seines Volkes. Er sagt, wir haben gesündigt. Wie soll man das eigentlich verstehen? Vers 5. Wir haben gesündigt und verkehrt und gesetzlos gehandelt. Es ist ja so, wir finden in der Bibel keine einzige Sünde von Daniel beschrieben. Also wir wissen nur aus seinem Mund, dass er gesündigt hat in seinem Leben. Beschrieben wird das nie. Wenn wir denken an Abraham, bei ihm berichtet die Bibel, in welchen Angelegenheiten er gesündigt hat. Auch bei Mose, auch bei David, auch bei Hiob sogar. Der verborgene Hochmut wird in der Bibel auch aufgedeckt. Aber bei Daniel finden wir eigentlich nur seine Treue beschrieben, aber er war kein Sündloser. Wo spricht er über seine eigene Sünde? Vers 20, ja, bitte.
1: Als ich noch so redete und betete und meine und meines Volkes Israels Sünde bekannte und mit meinem Gebet für den heiligen Berg meines Gottes vor dem Herrn, meinem Gott, lag.
0: Jawohl, also hier wird ganz klar gesagt, nicht nur die Sünde meines Volkes Israel, sondern meine Sünde. Er hat die Sünde in seinem Leben schon gesehen, aber jetzt sehen wir, also diese prophetische Erkenntnis führt ihn dazu, sich zu überlegen, warum sind wir eigentlich nach Babylon gekommen? Das war Gottes Gericht, weil wir nicht der Bibel gehorcht haben. Das hat ja Mose schon längst vorausgesagt. Er betont das ja. Wo sagt er das im Gebet, dass diese Katastrophe der babylonischen Gefangenschaft prophezeit war im Gesetz Mose? Wo steht das in unserem Kapitel?
1: Sondern ganz Israel übertrat dein Gesetz, und sie wichen ab und gehorchten deiner Stimme nicht. Darum trifft uns auch der Fluch, den er geschworen hat, und der geschrieben steht im Gesetz des Mose, des Knechtes Gottes, weil wir an ihm gesündigt haben.
0: Also das war die Erfüllung des Fluches aus dem Gesetz Mose, aus der Tora. Und auch in Vers 13, so wie es im Gesetz Mose geschrieben steht, ist all dieses Unglück über uns gekommen. Wo steht die babylonische Gefangenschaft prophezeit? In 5 Büchern Mose. 5. Mose 28. In 5. Mose 28 haben wir ja den Segen und den Fluch. Der Segen wird beschrieben in den Versen 1 bis 14. Der Fluch in den Versen 15 bis 68. Man beachte das Verhältnis. Und jetzt, wo wird die babylonische Gefangenschaft vorausgesagt? Liskat.
1: Der Herr wird dich und deinen König, den du über dich gesetzt hast, unter ein Volk treiben, das du nicht kennst, noch deine Väter. Und du wirst dort anderen Göttern dienen, Holz und Steinen.
0: Jawohl. Also das ist ganz klar, das, was eben ab 606 vor Christus geschehen ist, Deportation zu einer anderen Nation. Das ist eben nicht das Gleiche wie später in Vers 64. Kannst du das auch noch lesen?
1: Denn der Herr wird dich zerstreuen unter alle Völker von einem Ende der Erde bis ans andere. Und du wirst dort anderen Göttern dienen.
0: Ja, das reicht. Also hier wird gesprochen in Vers 64 über eine Zerstreuung unter alle Völker. Und zwar von einer Extremität des Festlandes bis zur anderen. Das hat sich erst später erfüllt, ab dem Jahr 70 nach Christus. Als Folge der Verwerfung des Messias wurde das jüdische Volk unter alle Nationen über alle 5 Kontinente hinweg zerstreut. Aber Vers 36 bezieht sich eben auf das Jahr 606 und folgende vor Christus. Da wurden sie deportiert zu einer anderen Nation. Und zwar wird noch präzisiert, dich und deinen König, den du über dich setzen wirst. Damals hatten sie ja noch die letzten Könige aus dem Haus Davids. Und danach gab es keine mehr. In der ganzen weiteren Geschichte. Im Jahr 70 hatten die Juden keinen König, den sie selber über sich gesetzt hatten. Und dort wird auch nichts gesagt. Du und dein König werden unter alle Nationen zerstreut, sondern einfach, ihr werdet zerstreut werden unter alle Völker. Aber hier wird betont, das wird noch sein in der Zeit des Königtums. Und dann geht ihr zu einer anderen Nation. Also Daniel hat realisiert, das Wort Gottes hat sich erfüllt und diese Zucht Gottes haben wir verdient, weil wir gesündigt haben. Und so bekennt er seine persönliche Schuld. Er war damals noch jung, als er nach Babylon kam, im Jahr 606. Da war Größenordnung vielleicht 14 Jahre alt. Aber er sah trotzdem auch seine persönliche Schuld und Betroffenheit, die zur babylonischen Gefangenschaft geführt hat. Und macht er sich aber eins mit dem ganzen Volk. Er sagt, wir haben gesündigt. Und das ist sehr interessant. Aber wie sollen wir das verstehen? Wie kann man sich mit dem Volk eins machen? Gott sieht sein auserwähltes Volk als eine Einheit. Und das sehen wir zum Beispiel eindrücklich nach der Landnahme unter Josua. Da wurde zuerst Jericho erobert. Und dann wollten sie Ai erobern. Und da gab es eine Niederlage. Und als Josua eben diese Not vor Gott bringt, sagt Gott, Israel hat gesündigt. Aber schließlich kommt heraus, dass einer, nämlich Achan, sich nicht an Gottes Gebote gehalten hat und er hat von der Kriegsbeute in Jericho hat er geraubt. Aber Gott sagt, Israel hat gesündigt. Und so sehen wir, dass Gott also das ganze Volk Gottes mitverantwortlich macht. Und so ist es eben auch wichtig, heute in der Gemeinde sich nicht nur eben verantwortlich zu sehen für sich selber, das natürlich, unbedingt. Paulus sagt in 1. Timotheus 4, habe Acht auf dich selbst. Wir sind verantwortlich für das, was wir tun. Aber wir sind auch mitverantwortlich und darum sagt Paulus zum Beispiel in 1. Korinther 5, als jemand in der Gemeinde in Unzucht gefallen war, hat er die ganze Gemeinde dafür verantwortlich gemacht. Und die ganze Gemeinde musste sich demütigen, macht ihr den Vorwurf, dass sie sich nicht gedemütigt haben. Ja, aber wieso soll ich mich demütigen, wenn ein anderer das tut? Ja, wir sind alle verantwortlich und wir müssen auch die Mitverantwortung sehen, wenn wir einander eher ermutigen würden auf dem Weg und einander unterstützen würden, eben geradlinig nach der Bibel zu gehen, da könnten viele solche Fälle verhindert werden. Und insofern haben wir alle eben eine Mitverantwortung. Und das ist ein Prinzip, das wir also im Alten Testament in Verbindung mit Israel und auch in Verbindung mit der Gemeinde sehen. Aber das ist vielleicht ein Aspekt, der heute sehr stark verloren gegangen ist. Und dass dadurch in der Reformation wurde stark betont, dass der Einzelne eben vor Gott steht, als Einzelner. Und das war ja so eindrücklich beim Reichstag von Worms, wo Luther gesagt hat, hier stehe ich kann nicht anders. Gott helfe mir. Er ist bereit zu revidieren, wenn man ihm anhand der Heiligen Schrift zeigen kann, dass er sich irrt. Und das war eine ganz wichtige Entdeckung, denn in der Zeit, als die katholische Kirche alles beherrscht hatte, da galt nur das Kollektiv etwas. Das Individuum hat überhaupt keinen Wert. Das einzelne Gewissen war nichts. Nur das Kollektiv entschied und von oben herab mit höchster Autorität. Aber die persönliche Verantwortung gab es nicht. Und das haben die Reformatoren wieder neu entdeckt und auf den Leuchter gestellt. Und dann wurde aber eben dieser Individualismus eben so stark betont, dass in der weiteren Kirchengeschichte wieder diese Sicht auf eine gemeinsame Verantwortung verloren ging. Und so ist es immer eine Gefahr, dass man eben, wenn man auf dem Pferd entweder auf die eine oder auf die andere Seite runterrutscht, anstatt schön ausgeglichen oben sitzt. Und das ist auch da eben ein Punkt. Man muss diese persönliche Verantwortung sehr betonen, wie das auch Paulus macht in 1. Korinther 11 in Verbindung mit dem Abendmahl. Ein jeder prüfe sich selbst. Aber im gleichen Brief, 1. Korinther 5, zeigt er, wenn jemand in schwere Sünde wie Unzucht gefallen ist, dann muss die ganze Gemeinde handeln durch Gemeindezucht. Es gibt auch eine kollektive Verantwortung. Und das sehen wir so eindrücklich eben bei Daniel, der eben die Sünde seines Volkes bekennt und sich mit dem Volk eins macht. Und wenn man das tut, dann wird man auch eher davor bewahrt, auf andere runterzusehen. Eben weil man sich bei aller Untreue im Volk Gottes eben mitverbunden sieht und mitbetroffen ist. Oder wie Paulus sagt, in Verbindung mit dem Thema vom Leib, wenn ein Glied leidet, leiden alle Glieder mit. Und das können wir so schön bei Daniel lernen. Diese Verbundenheit mit dem Volk, diese Betroffenheit über die Schuld des ganzen Volkes Gottes. Nun, Daniel bekennt also seine Schuld vor Gott und plötzlich bekommt er Besuch. Vers 21, Gabriel kommt auf Besuch. Der Engel Gabriel. Und zwar wissen wir sogar um welche Zeit. Die Zeit des Abendopfers, wie viel Uhr ist das? 15 Uhr. Das Morgenopfer wurde in Jerusalem im Tempel immer um die dritte Stunde, also entspricht 9 Uhr, aufgelegt als erstes Opfer und das letzte Opfer wurde aufgelegt eben um 15 Uhr, neunte Stunde, ab 6 Uhr gerechnet, nicht wahr? Und übrigens ergibt das genau die Stunden der Kreuzigung. Und zwar, die Evangelien erklären, dass der Herr Jesus um 9 Uhr gekreuzigt wurde und um 3 Uhr nachmittags ist er gestorben. Das sind genau die Stunden der Opferung. In diesem Rahmen werden alle Opfer dargebracht, eben beginnend mit dem Morgenbrandopfer, endend mit dem Abendbrandopfer. Und das hat schon seine Bedeutung, dass diese Botschaft, die da Daniel dann bekommen hat, dass die genau da zur Zeit des Abendbrandopfers. Und da kommt also dieser Gabriel und bringt ihm die Prophetie über die 70 Jahrwochen. Lesen wir nochmals Vers 23, letzter Satz. So merke auf das Wort.
1: So merke nun auf das Wort, damit du das Gesicht verstehst. 70 Wochen sind verhängt über dein Volk und über deine heilige Stadt. Dann wird dem Frevel ein Ende gemacht und die Sünde abgetan, und die Schuld gesühnt, und es wird ewige Gerechtigkeit gebracht und Gesicht und Weissagung erfüllt und das Allerheiligste gesalbt werden.
0: Also er gibt ihm eine Prophetie von 70 Wochen. Shavua-Woche ist einfach eine Siebner-Einheit. Nicht wahr? Die Zahl 7 heißt auf Hebräisch Sheva und Shavua, das ist eine Siebner. Normalerweise wird Shavua gebraucht für eine Einheit von 7 Tagen. Aber wir sehen, hier geht es dann im Folgenden um Jahrwochen, also Einheiten von 7 Jahren. Der jüdische Kalender ist ja so aufgebaut, dass man, wie bei uns, eben in Monaten rechnet und in Jahren. Aber eine weitere Kalendereinteilung ist der 7-Jahr-Zyklus. In welchem Zusammenhang war der 7-Jahr-Zyklus? Ja. Die Sabbatjahre, nicht wahr? Immer 7 Jahre sollte die Landwirtschaft als Zyklus dauern und das 7. Jahr war dann ein Jahr, in dem man nicht mehr säte und erntete. Und dann rechnet man in Zyklen von 7 mal 7 Jahren, das wären 49 Jahre. Und das 50. Jahr war dann das Jubeljahr. Und so hat man also auch in Zyklen gerechnet von 50 Jahren. Und so könnte man natürlich einen ganz komplizierten Kalender aufbauen oder nachvollziehen. Eben, da wird gerechnet in Tagen, in Monaten, in Jahren, in 7-Jahres-Zyklus und in 50-Jahres-Zyklen. Und wenn man das so weiß, wie das da vollzogen wurde im Judentum, dann kann man auch ein bisschen besser verstehen, wie das mit dem Maya-Kalender ist, der angeblich am 21. Dezember 2012 zu Ende gehen soll. Das ist eben auch ein ganz komplizierter Langzeitkalender. Da wird eben nicht nur gerechnet in Tagen, sondern da gibt es längere Perioden, die gehen 20 Tage. Dann gibt es noch längere Perioden, die gehen das mehr als 7000 Tage. Und die längste Periode ist eine Periode von 144.000 Tagen. Und so werden in diesem Langzeitkalender werden die Daten gerechnet. Und am 21. Dezember 2012 kommt eben genau das Datum 13 Langperioden von 144.000 Tagen und alles andere geht dann auf 0. 13, 0, 0, 0, 0. Also letzte ist dann 0 Tage. Aber der Kalender hört dann nicht auf. Ein Tag später ist es dann 13, 0, 0, 0, 1. Und am Tag danach 2. Und der Kalender geht ganz, ganz normal weiter. Aber eben, da werden in langen Zyklen gerechnet. Und etwas ganz Ähnliches haben wir in der Bibel mit diesen 7-Jahr-Zyklen und 50-Jahr-Zyklen. Und darum war das eben für Daniel nicht schwierig, wenn hier gesprochen wird über 70 Wochen, also 70 7-Jahres-Zyklen. Das sind zusammen wie viele Jahre? 490 Jahre, genau. Und merken wir, das ist eine Steigerung. Er hat sich beschäftigt mit diesen 70 Jahren für Babel, Vers 2. Und jetzt wird ihm eine Prophetie gegeben über eine Periode von 70 mal 7 Jahren. Und was soll dann geschehen nach diesem Zyklus von 490 Jahren? Der bezieht sich eben auf dein Volk. Das wird genannt dein Volk, weil er sich ja mit ihm so eins macht, dass er die Sünden seines ganzen Volkes bekennt. Und über deine heilige Stadt, das ist Jerusalem. Und was soll dann geschehen in Verbindung mit Israel und Jerusalem? Erster Punkt, um den Abfall zum Abschluss zu bringen. Also Israel hat ja gerade wegen seines Abfalls von Gott und seinem Wort die babylonische Gefangenschaft erleben müssen. Aber hier wird klar gemacht, dieser Abfall endet jetzt noch nicht. Das wird noch weitergehen. Aber es wird mal die Zeit kommen, nämlich nach 70 Jahrwochen, da wird der Abfall der Israeliten ein Ende erleben. Und zweiter Punkt, den Sünden wird ein Ende gesetzt. Und drittens, es gibt auch dann völlige Vergebung für Israel. Und ein vierter Punkt, also das Chaos voll von Ungerechtigkeit in der Weltgeschichte wird ein Ende nehmen. Gottes bleibende Gerechtigkeit wird dann herrschen hier auf Erden. Und weiter, dann erweist sich eben die Bibel als echt und damit drückt man das Siegel der Echtheit auf. So werden eben die Visionen und die prophetischen Schriften werden das Siegel der Echtheit erhalten und da muss ein Tempel gebaut werden und der wird gesalbt werden. Übrigens, interessantes Detail, so nebenbei, eben in dieser Zeit, als Daniel diese Prophetie bekam, durften die Juden ja wieder zurückkehren in ihr Land. Und sie haben dann den Tempel aufgebaut, den zweiten Tempel, aber der wurde damals nicht gesalbt. Und zwar hatte man das Salböl von Mose nicht mehr. Dieses Salböl, das Mose verwendete zur Salbung des hohen Priesters Aaron und zur Salbung der Stiftshütte. Das hat man jahrhundertelang behalten. Und als Salomo den Tempel baute, den ersten Tempel aus Stein, da hat man diesen Tempel gesalbt. Aber als der zweite Tempel gebaut war, hatte man dieses Salböl nicht mehr und so wurde er nicht gesalbt. Und auch die hohen Priester wurden nicht mehr gesalbt. Das waren keine gesalbten Priester mehr. Die waren nur noch hohe Priester durch Investitur. Das heißt, indem sie die hohepriesterlichen Prachtkleider trugen. Also für uns ist das schon mal interessant. Also diese Prophetie hat offensichtlich nichts zu tun mit dem Tempel, eben als zweiter Tempel aufgebaut wurde und wann unterging? Im Jahr 70 nach Christus, als die Römer Jerusalem zerstörten. Und seither gibt es ja keinen Tempel mehr. Aber nach dieser Prophetie bleibt noch ein Tempel ausstehend, der dann gesalbt wird. Und da haben wir also ganz klar eine Prophetie auf einen dritten Tempel.

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0: Es begab sich zur Zeit des Ahas, des Sohnes Jotams, des Sohnes Usias, des Königs von Juda, da zogen Rezin, der König von Aram, und Pekach, der Sohn Remaljas, der König von Israel, herauf nach Jerusalem, um es zu bekämpfen. Sie konnten es aber nicht erobern. Da wurde dem Hause David angesagt:
1: Die Aramäer haben sich gelagert in Ephraim.
0: Da bebte ihm das Herz und das Herz seines Volks, wie die Bäume im Walde beben vom Winde. Aber der Herr sprach zu Jesaja:
2: Geh hinaus, Ahas, entgegen, du und dein Sohn Schearjaschub, an das Ende der Wasserleitung des oberen Teiches, an der Straße beim Acker des Walkers, und sprich zu ihm: Hüte dich und bleibe still. Fürchte dich nicht, und dein Herz sei unverzagt vor diesen beiden Brandscheiden, die nur noch rauchen, vor dem Zorn Rezins und der Aramäer und des Sohnes Remaljas. Weil die Aramäer gegen dich Böses ersonnen haben, samt Ephraim und dem Sohn Remaljas, und sagen: Wir wollen hinaufziehen nach Juda und es erschrecken und für uns erobern und zum König darin machen den Sohn Tabeals, so spricht Gott der Herr: Es soll nicht geschehen und nicht so gehen, sondern wie Damaskus das Haupt ist von Aram, so soll Rezin nur das Haupt von Damaskus sein. Und in 65 Jahren soll es mit Ephraim aus sein, dass sie nicht mehr ein Volk seien. Und wie Samaria das Haupt ist von Ephraim, so soll der Sohn Remaljas nur das Haupt von Samaria sein. Glaubt ihr nicht, so bleibt ihr nicht.
0: Und der Herr redete abermals zu Ahas und sprach:
2: Fordere dir ein Zeichen vom Herrn, deinem Gott, es sei drunten in der Tiefe oder droben in der Höhe.
0: Aber Ahas sprach:
3: Ich will's nicht fordern, damit ich den Herrn nicht versuche.
0: Da sprach Jesaja:
4: Wohlan, so hört, ihr vom Hause David. Ist's euch zu wenig, dass ihr Menschen müde macht, müsst ihr auch meinen Gott müde machen? Darum wird euch der Herr selbst ein Zeichen geben. Siehe, eine Jungfrau ist schwanger und wird einen Sohn gebären. Den wird sie nennen Immanuel. Butter und Honig wird er essen, bis er weiß, Böses zu verwerfen und Gutes zu erwählen. Denn ehe der Knabe lernt, Böses verwerfen und Gutes erwählen, wird das Land verödet sein, vor dessen zwei Königen dir graut. Der Herr wird über dich, über dein Volk und über deines Vaters Haus Tage kommen lassen, wie sie nicht gekommen sind seit der Zeit, da Ephraim sich von Juda schied, nämlich durch den König von Assyrien. Zu der Zeit wird der Herr herbeipfeifen die Fliege am Ende der Ströme Ägyptens und die Biene im Lande Assur, dass sie kommen und sich alle niederlassen in den tiefen Tälern und in den Steinklüften und in allen Hecken und an jeder Tränke. Zu der Zeit wird der Herr das Haupt und die Haare am Leib scheren und den Bart abnehmen durch das Schermesser, das gedungen ist jenseits des Stroms durch den König von Assyrien. Zu der Zeit wird ein Mann eine junge Kuh und zwei Schafe aufziehen und wird so viel zu melken haben, dass er Butter essen wird. Denn Butter und Honig wird essen, wer übrig bleiben wird im Lande. Und es wird zu der Zeit geschehen, wo jetzt 1000 Weinstöcke stehen, 1000 Silberstücke wert, da werden Dornen und Disteln sein, dass man mit Pfeil und Bogen dahin gehen muss. Denn im ganzen Lande werden Dornen und Disteln sein, dass man auch zu all den Bergen, die man jetzt mit der Hacke zu behacken pflegt, nicht kommen kann aus Scheu vor Dornen und Disteln, sondern man wird Rinder darüber treiben und Schafe es zertreten lassen.

0: Und der Herr sprach zu mir:
1: Nimm dir eine große Tafel und schreib darauf mit deutlicher Schrift: Raube bald Eilebeute.
0: Und ich nahm mir zwei treue Zeugen, den Priester Uria und Secharia, den Sohn Jeberechias, und ich ging zu der Prophetin. Die ward schwanger und gebar einen Sohn. Und der Herr sprach zu mir:
1: Nenne ihn Raube bald Eilebeute. Denn ehe der Knabe rufen kann: Lieber Vater, liebe Mutter, soll die Macht von Damaskus und die Beute aus Samaria weggenommen werden durch den König von Assyrien.
0: Und der Herr redete weiter mit mir und sprach:
1: Weil dies Volk verachtet die Wasser von Siloa, die still dahin fließen, und in Angst zerfließt vor Rezin und dem Sohn Remalias. Siehe, so wird der Herr über sie kommen lassen die starken und vielen Wasser des Stromes, nämlich den König von Assyrien und alle seine Macht, dass sie über alle ihre Ränder fluten und über alle ihre Ufer gehen. Und sie werden einbrechen in Juda und wegschwemmen und überfluten, bis sie an den Hals reichen. Und sie werden ihre Flügel ausbreiten, dass sie dein Land, O Immanuel, füllen, soweit es ist. Tobet, ihr Völker, ihr müsst doch fliehen. Höret's alle, die ihr in fernen Landen seid, rüstet euch, ihr müsst doch fliehen, rüstet euch, ihr müsst doch fliehen. Beschließt einen Rat, und es werde nichts darauf.

0: Fallstrick und eine Schlinge für die Bürger Jerusalems, dass viele von ihnen sich daran stoßen, fallen, zerschmettern, verstrickt und gefangen werden.
1: Ich soll verschließen die Offenbarung, versiegeln die Weisung in meinen Jüngern und will hoffen auf den Herrn, der sein Antlitz verborgen hat vor dem Hause Jakob und will auf ihn harren. Siehe, hier bin ich. Und die Kinder, die mir der Herr gegeben hat, als Zeichen und Weissagung in Israel vom Herrn Zebaoth, der auf dem Berge Zion wohnt. Wenn sie aber zu euch sagen, ihr müsst die Totengeister und Beschwörer befragen, die da flüstern und murmeln, so sprecht, soll nicht ein Volk seinen Gott befragen? Oder soll man für Lebendige die Toten befragen? Hin zur Weisung und hin zur Offenbarung! Werden sie das nicht sagen, so wird ihnen kein Morgenrot scheinen, sondern sie werden im Lande umhergehen, hart geschlagen und hungrig. Und wenn sie Hunger leiden, werden sie zürnen und fluchen, ihrem König und ihrem Gott. Und sie werden über sich blicken und unter sich die Erde ansehen und nichts finden als Trübsal und Finsternis. Denn sie sind im Dunkel der Angst und gehen irre im Finstern. Doch es wird nicht dunkel bleiben über denen, die in Angst sind. Hat er in früherer Zeit in Schmach gebracht das Land Sebulon und das Land Naphtali, so wird der Herr nach zu Ehren bringen den Weg am Meer, das Land jenseits des Jordans, das Galiläa der Heiden.

0: Das Volk, das im Finstern wandelt, sieht ein großes Licht. Und über denen, die da wohnen im finstern Lande, scheint es hell. Du wächst lauten Jubel, du machst groß die Freude. Vor dir wird man sich freuen, wie man sich freut in der Ernte, wie man fröhlich ist, wenn man Beute austeilt. Denn du hast ihr drückendes Joch, die Jochstange auf ihrer Schulter und den Stecken ihres Treibers zerbrochen wie am Tage Midians. Denn jeder Stiefel, der mit Gedröhn dahergeht und jeder Mantel durch Blut geschleift, wird verbrannt und vom Feuer verzehrt. Denn uns ist ein Kind geboren, ein Sohn ist uns gegeben, und die Herrschaft ruht auf seiner Schulter. Und er heißt Wunderrat, Gottheld, ewig Vater, Friedefürst. Auf dass seine Herrschaft groß werde und des Friedens kein Ende auf dem Thron Davids und in seinem Königreich. Dass er's Stärke und Stütze durch Recht und Gerechtigkeit von nun an bis in Ewigkeit. Solches wird tun der Eifer des Herrn Zebaoth. Der Herr hat ein Wort gesandt wider Jakob, und es ist in Israel niedergefallen, dass alles Volk es inne werde, Ephraim und die Bürger Samarias, die da sagen in Hochmut und stolzem Sinn:
1: Ziegelsteine sind gefallen, aber wir wollen's mit Quadern wieder bauen. Man hat Maulbeerbäume abgehauen, aber wir wollen Zedern an ihre Stelle setzen.
0: Doch der Herr macht stark gegen sie ihre Bedränger, nämlich Rezin, und ihre Feinde stachelt er auf, die Aramäer von vorn und die Philister von hinten, dass sie Israel fressen mit vollem Maul. Bei all dem lässt sein Zorn noch nicht ab, seine Hand ist noch ausgereckt. Aber das Volk geht nicht um zu dem, der es schlägt, und fragt nicht nach dem Herrn Zebaoth. Darum haut der Herr von Israel Kopf und Schwanz ab, Ast und Stumpf auf einen Tag. Die Ältesten und die Vornehmen sind der Kopf, die Propheten aber, die falsch lehren, sind der Schwanz. Denn die Leiter dieses Volks sind Verführer, und die sich leiten lassen, sind verloren. Darum kann der Herr ihre junge Mannschaft nicht verschonen, noch ihrer Waisen und Witwen sich erbarmen. Denn sie sind allzumal gottlos und böse, und aller Mund redet Torheit. Bei all dem lässt sein Zorn noch nicht ab, seine Hand ist noch ausgereckt. Denn die Bosheit lodert wie Feuer, das verzehrt Dornen und Disteln und zündet den dichten Wald an und gibt hohen Rauch. Vom Zorn des Herrn Zebaoth brennt das Land, dass das Volk wird

wie ein Fraß des Feuers. Keiner schont den anderen. Sie verschlingen zur Rechten und leiden Hunger. Sie fressen zur Linken und werden doch nicht satt. Ein jeder frisst das Fleisch seines Nächsten. Manasse den Ephraim, Ephraim den Manasse, und sie beide miteinander sind gegen Juda. Bei all dem lässt sein Zorn nicht ab, seine Hand ist noch ausgereckt.

0: Weh denen, die unrechte Gesetze machen und den Schreibern, die unrechtes Urteil schreiben, um die Sache der Armen zu beugen und Gewalt zu üben am Recht der Elenden in meinem Volk, dass die Witwen ihr Raub und die Waisen ihre Beute werden. Was wollt ihr tun am Tage der Heimsuchung und des Unheils, das von Ferne kommt? Zu wem wollt ihr fliehen um Hilfe? Und wo wollt ihr eure Herrlichkeit lassen? Wer sich nicht unter die Gefangenen bückt, wird unter den Erschlagenen fallen. Bei all dem lässt sein Zorn nicht ab, seine Hand ist noch ausgereckt.
1: Wehe Assur, der meines Zornes Rute und meines Grimmes Stecken ist. Ich sende ihn wieder ein gottloses Volk und gebe ihm Befehl wieder das Volk, dem ich zürne, dass er es beraube und ausplündere und es zertrete wie Dreck auf der Gasse. Aber er meint's nicht so, und sein Herz denkt nicht so, sondern sein Sinn steht danach, zu vertilgen und auszurotten nicht wenige Völker. Denn er spricht:
2: Sind meine Fürsten nicht allesamt Könige? Ist Kalne nicht wie Karkemisch? Ist Hamat nicht wie Arpad? Ist nicht Samaria wie Damaskus? Wie meine Hand gefunden hat die Königreiche der Götzen, obwohl ihre Götzen mehr waren, als die zu Jerusalem und Samaria sind, sollte ich nicht Jerusalem tun und seinen Götzen, wie ich Samaria und seinen Götzen getan habe?
0: Wenn aber der Herr all sein Werk ausgerichtet hat auf dem Berge Zion und zu Jerusalem, wird er sprechen:
1: Ich will heimsuchen die Frucht des Hochmuts des Königs von Assyrien und den Stolz seiner hoffärtigen Augen, weil er spricht:
2: Ich hab's durch meine Hände Kraft ausgerichtet und durch meine Weisheit, denn ich bin klug. Ich habe die Grenzen der Länder anders gesetzt und ihre Schätze geraubt und wie ein Stier die Bewohner zu Boden gestoßen. Meine Hand hat gefunden den Reichtum der Völker wie ein Vogelnest, und ich habe alle Länder zusammengerafft, wie man Eier sammelt, die verlassen sind. Kein Flügel regte sich und kein Schnabel sperrte sich auf und zirpte.
1: Vermag sich auch eine Axt zu rühmen wider den, der damit haut, oder eine Säge groß zu tun wider den, der sie zieht? Als ob die Rute den schwänge, der sie hebt, als ob der Stock den höbe, der kein Holz ist.
0: Darum wird der Herr Zebaoth, unter die Fetten in Assur die Auszehrung senden. Und seine Herrlichkeit wird er anzünden, dass sie brennen wird wie ein Feuer. Und das Licht Israels wird ein Feuer sein, und sein Heiliger wird eine Flamme sein, und sie wird seine Dornen und Disteln anzünden und verzehren auf einen Tag. Und die Herrlichkeit seiner Wälder und Gärten soll zunichte werden mit Stumpf und Stiel und wird vergehen und dahinschwinden, dass die Bäume seiner Wälder, die übrig bleiben, gezählt werden können, und ein Knabe kann sie aufschreiben. Zu der Zeit werden die Übriggebliebenen von Israel und was entkommen ist vom Hause Jakob sich nicht mehr verlassen auf den, der sie schlägt, sondern sie werden sich verlassen auf den Herrn, den Heiligen Israels, in Treue. Ein Rest wird sich bekehren, ja, der Rest Jakobs zu Gott, dem Starken. Denn wäre auch dein Volk, o Israel, wie Sand am Meer, so soll doch nur ein Rest in ihm bekehrt werden. Verderben ist beschlossen und bringt Fluten von Gerechtigkeit. Denn Gott, der Herr Zebaoth, wird Verderben ergehen lassen, wie beschlossen ist, im ganzen Lande. Darum spricht Gott, der Herr Zebaoth:
1: Fürchte dich nicht, mein Volk, das in Zion wohnt vor Assur, der dich mit dem Stecken schlägt und seinen Stab gegen dich aufhebt, wie es in Ägypten geschah. Denn es ist nur noch eine kleine Weile, so wird meine Ungnade ein Ende haben. Und mein Zorn wird sich richten auf sein Verderben.
0: Alsdann wird der Herr Zebaoth eine Geißel über ihn schwingen, wie in der Schlacht Midians am Rabenfelsen, und wird seinen Stab, den er am Meer brauchte, aufheben, wie in Ägypten. Zu der Zeit wird seine Last von deiner Schulter weichen müssen und sein Joch von deinem Halse. Er zieht herauf von Rimmon, er kommt nach Aja, er zieht durch Migron, er lässt seinen Tross zu Michmas. Sie ziehen durch den engen Weg, bleiben in Geba über Nacht. Rama erschrickt, das Gibea Sauls flieht. Du, Tochter Galim, schreie laut. Merke auf, Laiesha, gib ihm Antwort, Anatot. Madmena weicht. Die Bürger von Gebim laufen davon. Noch heute wird er Halt machen in Nob. Er wird seine Hand ausstrecken gegen den Berg der Tochter Zion, gegen den Hügel Jerusalems. Aber siehe, der Herr Zebaoth wird die Äste mit Macht abhauen und was hoch aufgerichtet steht, niederschlagen, dass die Hohen erniedrigt werden. Und der dichte Wald wird mit dem Eisen umgehauen werden und der Libanon wird fallen durch einen Mächtigen.

Und es wird ein Reis hervorgehen aus dem Stamm Isais und ein Zweig aus seiner Wurzel Frucht bringen. Auf ihm wird ruhen der Geist des Herrn, der Geist der Weisheit und des Verstandes, der Geist des Rates und der Stärke, der Geist der Erkenntnis und der Furcht des Herrn. Und Wohlgefallen wird er haben an der Furcht des Herrn. Er wird nicht richten nach dem, was seine Augen sehen, noch Urteil sprechen nach dem, was seine Ohren hören, sondern wird mit Gerechtigkeit richten die Armen und rechtes Urteil sprechen den Elenden im Lande. Und er wird mit dem Stabe seines Mundes den Gewalttätigen schlagen und mit dem Odem seiner Lippen den Gottlosen töten. Gerechtigkeit wird der Gurt seiner Lenden sein und die Treue der Gurt seiner Hüften. Da werden die Wölfe bei den Lämmern wohnen und die Panther bei den Böcken lagern. Ein kleiner Knabe wird Kälber und junge Löwen und Mastvieh miteinander treiben. Kühe und Bären werden zusammen weiden, dass ihre Jungen beieinander liegen, und Löwen werden Stroh fressen wie die Rinder. Und ein Säugling wird spielen am Loch der Otter, und ein entwöhntes Kind wird seine Hand stecken in die Höhle der Natter. Man wird nirgends Sünde tun, noch freveln auf meinem ganzen heiligen Berge. Denn das Land wird voll Erkenntnis des Herrn sein, wie Wasser das Meer bedeckt. Und es wird geschehen zu der Zeit, dass das Reis aus der Wurzel Isais dasteht als Zeichen für die Völker. Nach ihm werden die Heiden fragen, und die Stätte, da er wohnt, wird herrlich sein. Und der Herr wird zu der Zeit zum zweiten Mal seine Hand ausstrecken, dass er den Rest seines Volks loskaufe, der übrig geblieben ist, in Assur, Ägypten, Patros, Kusch, Elam, China, Hamat und auf den Inseln des Meeres. Und er wird ein Zeichen aufrichten unter den Völkern und zusammenbringen die Verjagten Israels und die zerstreuten Judas sammeln von den vier Enden der Erde. Und der Neid Ephraims wird aufhören und die Feindschaft Judas ausgerottet werden, dass Ephraim nicht mehr neidisch ist auf Juda und Juda nicht mehr Ephraim Feind ist. Sie werden sich stürzen auf das Land der Philister im Westen und miteinander berauben alle, die im Osten wohnen. Nach Edom und Moab werden sie ihre Hände ausstrecken. Die Ammoniter werden ihnen gehorsam sein. Und der Herr wird austrocknen die Zunge des Meeres von Ägypten und wird seine Hand gehen lassen über den Euphrat mit seinem starken Wind und ihn in sieben Bäche zerschlagen, so dass man mit Schuhen hindurchgehen kann. Und es wird eine Straße da sein für den Rest seines Volks, das übrig geblieben ist in Assur, wie sie für Israel da war, zur Zeit, als sie aus Ägyptenland zogen.

0: Zu der Zeit wirst du sagen:
1: Ich danke dir, Herr, dass du bist zornig gewesen über mich und dein Zorn sich gewendet hat und du mich tröstest. Siehe, Gott ist mein Heil. Ich bin sicher und fürchte mich nicht, denn Gott der Herr ist meine Stärke und mein Psalm und ist mein Heil.
0: Ihr werdet mit Freuden Wasser schöpfen aus den Heilsbrunnen, und ihr werdet sagen zu der Zeit:
1: Danket dem Herrn, rufet an seinen Namen, machet kund unter den Völkern sein Tun, verkündiget, wie sein Name so hoch ist. Lob singet dem Herrn, denn er hat sich herrlich bewiesen. Solches sei kund in allen Landen. Jauchze und rühme, du Tochter Zion, denn der Heilige Israels ist groß bei dir.

Frage Gott, bevor du etwas tust. Als Isaac 40 Jahre alt war, heiratete er Rebekka. Beide waren sehr glücklich. Sie freuten sich, eine richtig schöne Familie zu sein. Sie wünschten sich viele Kinder. Aber das hatten sie leider nicht. Sie warteten viele Jahre darauf, aber sie konnten keine Kinder bekommen. Eines Tages sagte Isaac zu Rebekka: "Weißt du was? Ich werde Gott fragen." Und das war genau das Richtige. Denn wenn wir ein Problem haben oder bevor wir etwas tun, sei es großes oder kleines, sollten wir erst Gott fragen. Und er wird uns helfen. Und so betete Isaac zu Gott und bat ihm, ihnen Kinder zu schenken. Es verging eine Zeit. Endlich war es soweit. Sie erwarteten ein Kind. Da ging es Rebekka gar nicht so gut. Da fragte sie Gott um Rat. "Herr, jetzt bekommen wir endlich ein Kind, aber es geht mir so schlecht." Aber Gott tröstete sie: "Rebekka, hab keine Angst. Du bekommst Zwillinge. Aus jedem der Kinder wird ein großes Volk werden, aber der Ältere wird dem Jüngeren dienen." Gott hatte einen Plan für die Kinder. Normalerweise war es zu der Zeit so, dass der Sohn, der zuerst geboren wurde, der wichtigste war. Er erlebte viel mehr als die anderen Kinder. Und auch Gott segnete ihn besonders. Aber jetzt sagte Gott, der jüngere Sohn wird der Gesegnete sein. Gott hat mit jedem Menschen einen Plan. Und manchmal ist der Plan anders, als wir es uns vorstellen. Aber Gottes Plan ist gut. Gott weiß, was das Beste für uns ist. Deshalb frage Gott, bevor du etwas tust, bevor du eine wichtige Entscheidung triffst. Bitte Gott, dir zu helfen und dir zu zeigen, was du tun sollst.

Endlich war es soweit und die Kinder wurden geboren. Es waren Zwillinge, aber sie sahen ganz unterschiedlich aus. Der erste hatte viele rötliche Haare. Rebekka und Isaac nannten ihn Esau. Jakob, sein Bruder, sah ganz anders aus. Und bei der Geburt hielt er sich bei seinem Bruder am Fuß fest. Die Jungs wurden größer. Isaac und seine Frau Rebekka schauten ihnen oft zu. Isaac mochte Esau viel mehr. Er war ja der Älteste. Außerdem wurde Esau ein Jäger. Er zog durch die Felder und jagte Tiere. Isaac liebte das Essen, das Esau daraus zubereitete. Jakob dagegen blieb lieber zu Hause. Er war oft bei seiner Mutter Rebekka und half ihr. Und so wurde er zu Rebekkas Lieblingssohn. Trotzdem gefiel es Jakob nicht, dass Esau der Erstgeborene war. »Er wird einmal das meiste erben und den Segen von meinem Vater bekommen«, dachte Jakob. »Aber Gott hat auch mir den Segen verheißen.« Immer wieder dachte Jakob darüber nach. Und schließlich kam er zum Entschluss. »Ich muss etwas tun.« Leider fragte er dabei nicht, was Gott wollte. Er vertraute nicht auf Gott, dass Gott alles richtig lenken würde. Er wollte einfach selbst etwas tun. Und das ist nicht gut. Auch wenn du etwas Wichtiges tust, frage Gott vorher um Rat. Bitte Gott, dir zu zeigen, ob es richtig und gut ist. Gott wird es dir zeigen. Er wird dir helfen, die richtige Entscheidung zu treffen, wenn du ihn fragst. Aber frage Gott, bevor du etwas tust. Jakob fragte Gott nicht. Er wartete auf eine gute Gelegenheit. Und schließlich kam sie. Jakob war gerade beim Kochen. Er kochte einen Eintopf aus roten Linsen. Bald war er fertig. Er hatte schon etwas Hunger und freute sich auf das Essen. Aber dann sah er seinen Bruder Esau gerade vom Feld kommen. Esau war auf der Jagd gewesen. Aber heute hatte er leider nichts gefangen. Esau war müde und hatte großen Hunger. Schon vom Weiten roch Esau das Essen, das Jakob gekocht hatte. Sein Hunger wurde immer größer. »Jakob, lass mich doch von deinem Roten etwas essen, das du da gekocht hast. Ich bin so müde und habe nichts gefangen«, bat Esau und schaute hungrig in den Topf. »Jetzt ist die Gelegenheit gekommen«, dachte sich Jakob. »Gerne kannst du etwas haben«, antwortete er seinem Bruder. »Aber verkaufe mir dafür dein Erstgeburtsrecht.« Esau hatte Hunger und es interessierte ihm jetzt überhaupt nicht, wer der Erstgeborene war und den Segen ihres Vaters bekommen würde. »Ich muss ja eh sterben. Was bringt mir da das Erstgeburtsrecht?«, sagte Esau zu Jakob. Auch Esau fragte nicht nach Gottes Willen. Er interessierte sich nur für seinen knurrenden Magen. »Dann schwöre es mir«, forderte Jakob ihn auf. Und so schwor Esau und verkaufte Jakob sein Erstgeburtsrecht gegen einen leckeren Linseneintopf. Denkst du, das war ein guter Tausch?

Das Essen war schnell aufgegessen. Aber das Erstgeburtsrecht hatte damals eine wichtige Bedeutung. Esau hatte gehandelt, ohne Gott vorher zu fragen. Deshalb war es ihm nicht so wichtig. Jakob schaute zu, wie sein Bruder die Suppe aß. Er brachte ihm noch Brot dazu. Als Esau alles aufgegessen hatte, ging er einfach davon. Ihn interessierte das Erstgeburtsrecht überhaupt nicht. Aber Jakob freute sich umso mehr. Jetzt wird alles gut, dachte er sich. Jetzt bin ich der wichtigere Sohn. Jakob dachte nur an sich. Und es war nicht gut gewesen, was er getan hatte. Er hatte selbst versucht, sich den Segen zu holen. Er hatte Esaus Situation ausgenutzt. Jakob hat gehandelt, ohne Gott vorher zu fragen. Tu das nicht. Wenn du etwas tust, dann frage Gott vorher. Es ist wichtig, wie Gott über unser Leben denkt. Deshalb frage Gott und höre auf ihn. Gott wird alles richtig machen und dir helfen. Du kannst ihm vertrauen.

0: tut, der Wunder tut. Du hast deine Macht bewiesen. Das ist aber ein schwieriges Wort, bewiesen. Unter den Völkern. Psalm 77, Vers 15. Das war doch schon ganz gut, oder Mama?
1: Na, du hast aber noch ganz oft gestockt. Bis Sonntag hast du ihn ja wieder vergessen. Dann musst du wieder von neuem anfangen.
0: Das könnte sein.
1: Was habt ihr denn für eine Geschichte gehört in der Sonntagsschule?
0: Von dem Auszug aus Ägypten. Stell dir vor, Mama, da hat Gott das Rote Meer geteilt, damit die Israeliten entkommen konnten, weil die Ägypter schon hinter ihnen.
2: Im ganzen Haus duftet es nach Donuts. Sind die schon fertig?
1: Der Guss fehlt noch.
2: Das macht nichts ausnahmsweise.
1: Dann setz dich hin.
2: Was liest du da, Biene?
0: Ich lerne den Bibelvers von gestern. Hast du ihn schon gelernt?
2: Den brauche ich nicht lernen. Der war so einfach, den habe ich noch von gestern behalten.
0: Dann sag ihn auf.
2: Du bist der Gott, der Wunder tut. Du hast deine Macht bewiesen unter den Völkern. Psalm 77, Vers 15. Zufrieden?
0: Nein, warum hast du so ein gutes Gedächtnis und ich muss so hart daran arbeiten, dass...
2: Sonst wärst du doch nicht mehr Biene. Dafür hast du längere Haare als ich.
0: Das tröstet mich jetzt aber nicht. Du bist ein Gott. Ach nein, der Gott, nicht ein Gott. Also nochmal, du bist der Gott, der Wunder tut.
2: Mama, darf ich noch einen Donut? Deine Donuts schmecken einfach am besten. Keiner kann sie so gut backen wie du.
1: Ja, ja, kleiner Schmeichler. Hier, was hast du da für einen Fleck an deinem Arm?
2: Wo? Ach, das ist Tinte. Ich habe das nicht sauber bekommen.
1: Biene, träumst du? Sabine?
0: Nein, ich überlege. Mama, gibt es heute immer noch Wunder?
2: Was du immer für Fragen stellst, wenn es keine Wunder mehr geben würde, dann gäbe es auch keinen Gott mehr. So, ich muss mein Fahrrad noch waschen.
1: Leo, schmeiß die Tür nicht immer so zu.
0: Ich habe aber noch kein Wunder gesehen. Gibt es heute noch Wunder, Mama?
1: Weißt du, Biene, ich habe eine Idee. Du hast eine Woche Zeit, die Antwort auf deine Frage herauszubekommen. Achte jeden Tag darauf und bitte Gott, dass er dir die Antwort zeigt. Nächsten Sonntag vor der Sonntagsschule reden wir nochmal darüber. Einverstanden?
0: Einverstanden. Mama, darf ich zu Pia gehen?
1: Hast du deine Hausaufgaben fertig?
0: Ja, wir hatten nur Sachkunde auf. Das habe ich schon in der Schule gemacht.
1: Okay, dann geh. Aber um 6 musst du wieder...
0: Wieder zu Hause sein, weiß ich schon. Danke, Mama. Tschüss.
3: Guten Tag, Sabine. Du bist ja fröhlich.
0: Oh, guten Tag, Frau Rose. Ich habe Sie gar nicht gesehen. Hielten Sie Unkraut?
3: Nein, nein. Ich pflanze Blumenzwiebeln, weiße und rote Lilien. Komm doch rein. Das Gartentor ist offen. Setz dich auf die Bank. Ich bringe dir einen Apfel. Ich weiß doch, wie gern du Äpfel isst. Hier, lass es dir schmecken.
0: Danke, Frau Rose. Lecker. Ist das noch ein Apfel von Ihrem Apfelbaum?
3: Nein, aus denen habe ich Apfelmus gemacht, bevor sie schrumpelig wurden. An dem Apfelbaum sind die ersten Blüten zu sehen. Siehst du, in ein paar Tagen wird er ein weißes Kleid anhaben.
0: Was wächst denn da hinten am Brunnen, da wo die grünen Spitzen rausgucken?
3: Das ist Schnittlauch. Die habe ich vor 2 Wochen gepflanzt und schon kommen sie aus der Erde heraus. Ist es nicht ein Wunder?
0: Ein Wunder?
3: Ja, ich habe kleine Zwiebeln, so ähnlich wie diese hier, in die Erde gesteckt. Und nach ein paar Tagen kommen grüne Spitzen heraus, die wunderbar schmecken. Siehst du da am Zaun die gelben Narzissen? Die stehen schon jahrelang da. Jeden Herbst und Winter verlieren sie ihre Schönheit und sind dem Frost und Schnee ausgesetzt. Aber sobald es Frühling wird, fangen sie an zu blühen. Wer sagt ihnen, dass es nun Zeit ist zu blühen? Wer hält sie den Winter über warm, damit sie nicht sterben? Und dieser Apfelbaum, der in Blüte steht, wird im Herbst voller Äpfel sein. Die Blüten brechen ab und es wächst eine Frucht dran und wir können uns davon ernähren. Wie kann an einem kahlen Ast plötzlich eine Frucht entstehen. Siehst du das Feld dahinter?
2: Mhm.
3: Da pflanzt Bauer Rübel jedes Frühjahr Weizen an. Und im Herbst, wenn die Ähren reif sind, mäht er sie ab und es entsteht Brot daraus. Ist das kein Wunder? Aus einem kleinen Samen entsteht eine Pflanze oder eine Frucht und wir ernähren uns davon oder erfreuen uns an ihrer Schönheit.
0: Danke, Frau Rose, dass Sie mir alles erzählt haben. Danke für den Apfel. Ich muss jetzt weiter.
3: Ja, geh nur. Ich ruhe mich noch etwas aus.
0: Also gibt es noch Wunder. Die ganze Pflanzenwelt ist ein Wunder, das Gott früher erschaffen hat und bis heute dauert.
2: Biene, schön, dass du kommen durftest. Komm rein. Meine Mama macht gerade Pizza zum Abendbrot. Ich muss ihr helfen.
0: Dann helfe ich dir.
4: Hallo Biene. Na, hast du deine Hausaufgaben schon fertig?
0: Ich habe sie in der Schule schon fertig gemacht.
2: Ich habe sie in der Schule nicht mehr geschafft. Ich muss sie noch machen. Aber wir hatten ja nur Sachkunde auf, oder?
0: Ja. Was kann ich dir denn helfen?
4: Kannst du den Käse reiben? Pia schneidet den Schinken und die Salami in Stücke. Hier ist die Reibe.
2: Sag mal, Biene, hast du gesehen, dass Marie heute in Sport geweint hat?
0: Nein, warum denn?
2: Ich glaube, Dennis hat sie geärgert. Er ist immer so gemein zu ihr. Gestern hat er zu ihr dumme Wanze gesagt.
0: Das ist ja gemein. Dennis ärgert immer Kinder, die kleiner sind als er. Weißt du was, Pia, morgen werden wir uns um Marie kümmern und sie nicht alleine lassen. Wenn wir dabei sind, ärgert er sie bestimmt nicht. Er hat nämlich Respekt vor Leo.
2: Respekt? Wo hast du denn das Wort?
0: Mein Vater sagt das immer. Er benutzt oft so schwierige Worte. Die meisten kann ich mir nicht...
2: Autsch! Was ist denn? Du blutest ja. Mama, Biene blutet am Finger.
4: Was? Zeig mal her.
0: Ich habe mich an der Reibe geschnitten. Au, es tut ganz schön weh.
4: Ja, das glaube ich. Komm her. Halt deinen Finger unter das Wasser, damit wir sehen können, wie schlimm es ist. Die Wunde ist nicht sehr groß, aber an dem Zeigefinger hast du dir auch Haut abgeschürft. Zum Glück blutet der nicht. Jetzt drück das Tuch auf die Wunde, bis ich ein Pflaster hole. So, ich schmiere etwas von der Heilsalbe auf das Pflaster, die kühlt gut. Nimm jetzt das Tuch weg. Ja, und ich klebe das Pflaster drauf. Fertig.
0: Danke, Frau Ecke. Das Pflaster ist aber schön. Da ist ja Mogli drauf.
2: Das habe ich mir ausgesucht. Oliver fand das albern.
4: Setz dich am besten hin, Biene. Morgen wird die Wunde bestimmt schon verheilt sein. Du hast ja zum Glück einen wunderbaren Körper, der so kleine Wunden selber heilen kann.
0: Einen wunderbaren Körper?
4: Na ja, findest du das nicht? Ein Körper, der kleine Wunden zubauen kann, indem viele kleine rote Blutkörperchen sich an der offenen Stelle festsetzen und sie so verschließen. Und in ein paar Tagen sieht man gar nicht mehr, dass da überhaupt eine Wunde war. Und dass du Schmerzen fühlst, ist auch etwas sehr Sinnvolles. Das Gefühl, das wir Schmerz nennen, macht uns darauf aufmerksam, dass etwas nicht in Ordnung ist und wir uns schützen können.
0: Meinen Sie damit, dass unser Körper ein Wunder ist?
4: Ja, so kann man es nennen.
0: So habe ich das noch nie gesehen. Nicht nur die Pflanzenwelt, sondern auch mein Körper. Schön.

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1: So, jetzt waren wir gerade beim Kebabmann, das war richtig gut.
2: Und wir kommen jetzt zum Thema Immobilien. Schön. Kann ich als Christ Immobilien besitzen? Geld besitzen, da haben wir schon drüber gesprochen, aber wie ist es, wenn du jetzt nicht Geld besitzt, sondern irgendwie eine Einnahmequelle, einen Wert hast, der dir ständig Geld zufließen lässt? Christian, du hast Immobilien, das ist schön. Nee, aber wie ist das mit als Christ?
3: Ja, ich habe gar keine Immobilien. Ne? Ich habe ja nur eine Mobilie, das habe ich.
2: Und, eine Mobilie, ein Auto.
3: Genau. Und,
2: aber keine Immobilie.
3: Das haben wir nicht, aber...
2: Dann wird das schon mal geklärt.
3: Es geht um die Frage langfristige Investitionen. Und ich denke, es sind vielleicht zwei Aspekte. Du hast gerade gesagt, du hast jetzt viel Geld und willst irgendwas investieren, aber es geht ja auch um die Frage, soll ich mir ein Haus kaufen? Ja, also das sind ja auch Leute, kann ich Immobilien besitzen? Das ist ja auch was die Leute beschäftigt, glaube ich, oder? Also wenn du jetzt eine junge Familie bist, die nachdem du aufgewachsen bist. Doch, am ländlichen Bereich zum Beispiel kenne ich das, dass Leute so geprägt wurden, dass sie gesagt haben, Frau und Haus, das waren sie die sehr große Lebensziele, sag ich mal. Und deswegen hat man da relativ früh schon drauf hingesteuert. Für mich die Frage dabei einfach bei so einem Thema, dass ich will mal erst die zweite Frage beantworten, weil die vielleicht, also Jugendliche mehr welche Jugendliche hat so viel Geld, dass er in Immobilien investiert? kenne ich jetzt kaum. Geht es mehr erstmal primär drum, soll ich mir denn selber so eine Immobilie kaufen? Für mich einfach die Frage, das kam auch öfter auf uns zu als Familie, wie viel investiere ich an Geld und Zeit? Es ist eine Investition, wir müssen Investitionen im Bereich Erde machen, das haben wir auch in anderen Videos schon gezeigt, wie viel investiere ich an Geld und Zeit? Ich muss sagen, wenn man da ein bisschen eine nüchterne Selbstanalyse macht, dann merkt man, gerade bei dem Thema, auch in welchem Haus wohne ich, dann auch langfristig, ich habe zum Beispiel eine Neigung so zum Optimieren, man könnte es negativ auch als Perfektionismus ausdrücken. Und dann ist manchmal so, dass wenn ich weiß, ich würde mir jetzt ein Haus kaufen, dann wäre ich riesig in der Gefahr, dass ich da ständig alles optimal für mache, weil ich weiß, das habe ich jetzt gekauft, da werde ich jetzt langfristig drin wohnen. Das betrifft jemand anders wie dich, du bist vielleicht nicht so. Ich sage nur einfach eine nüchterne Selbstanalyse, sich zu fragen, was passiert mit mir? Wie viel Zeit raubt mir das? Wie viel Geld, wenn ich jetzt dieses Projekt Hauskauf, Immobilienkauf eingehe. Also das ist was mich immer ein bisschen vorsichtig gemacht hat da drin. Ich sage aber ganz klar andererseits, von der Bibel gibt es da auch kein Gebot, sondern es ist eine Sache, die muss man wirklich vor seinem Herrn entscheiden. Und ich kenne Leute, die haben sehr aufrichtig wirklich gebetet, so wie ich es mitbekommen habe. Und die haben gesagt, ich weiß, der Herr setzt mich hier hin. Ja? Und es ist nicht schlimm, wenn ich dann etwas immobil werde. Das ist ja einfach bei einem Immobilienkauf, ist es einfach so. Mhm. Ja? Du kaufst dir nicht ein Haus mit dem ganzen Drum und Dran, Notar und so ein Kram, wenn du dann weißt, ich werde nach 2 Jahren wieder vielleicht wegziehen. Das wird keinen Sinn machen. Mhm. Ja? Das heißt, eine gewisse Immobilität geht damit einher. Und wenn du vom Herrn Frieden hast, dass du für eine längere Zeit auch da sein sollst, glaube ich, dass es gar kein Problem ist. Ja? Denn man muss ja natürlich sagen, heutzutage bei der Lebenssituation, in der wir sind in der Gesellschaft, gibt es, glaube ich, keine sinnvollere Investition für Geld, wenn du jetzt zum Beispiel irgendwas geerbt hast und weißt, ich muss irgendwo wohnen, im irdischen Bereich keine sinnvollere Investition, als sich ein Haus zu kaufen, weil die anderen Sachen sind ja alle sehr unsicher, wenn du schon mal ein Haus hast.
2: Gold.
3: Gold ist wohl auch gut, da kennt sich besser aus. Ich meine nur, wenn jetzt der normal sterbliche Bürger, so wie ich, der davon keine Ahnung hat, der hört immer, wenn, dann kauft ihr halt ein Haus. Ja? Und dann hast du das irgendwann abbezahlt, hast schon mal keine Mietskosten mehr. Mhm. Ja? Die steigen ja immer weiter und so. Man muss andererseits sagen, ich habe von Schwiegervater und anderen Leuten, die haben das mal gegengerechnet, der eine hat ein Haus gekauft, der andere hat in der großen Familie ein Haus gemietet, hat dahinter nicht mehr drin gewohnt, weil er es ja nicht mehr brauchte, musste nie Reparaturen zahlen, hatte nie den Stress, ist am Ende ein bisschen aufs selbe rausgekommen. Also man darf auch nicht diesen Mythos haben, du müsstest unbedingt ein Haus kaufen. Das will ich auch vielleicht mal ein bisschen den Druck wegnehmen. Für mich einfach die Frage, mich aufrichtig, was macht es mit mir, wenn ich diese Entscheidung treffe? Die hat auf jeden Fall Konsequenzen. Und bin ich frei, jederzeit das zu tun,

0: Also wer von euch Geld hat.
1: Aber der, was man doch irgendwie sehen muss, das ist das, was du gesagt hast, dass diese Bindung, die einfach da ist, ja. Dass du da wirklich nicht mehr so frei bist.
0: Ja. Das ist, glaube ich, ein Fakt. Also den kann man nicht leugnen. Ja. Heißt jetzt andererseits nicht, dass man es deswegen nie darf, aber das muss man einfach auch wieder realistisch einkalkulieren, oder?
1: Ja, absolut. Ja.
0: Absolut. Ich würde eigentlich super viel mehr hätte ich gar nicht dazu. Also ich weiß nicht, ob du noch was. Also ich glaube, am Ende müssen wir, was mir auffällt, dass auch für jüngere Leute oft wegen der unsicheren finanziellen Lage und wegen der Prägung auch manchmal vom Elternhaus, du brauchst was Solides, du brauchst was Langfristiges und so, das ist in Deutschland ja schon eher so die Denkweise, da entsteht schon fast ein gewisser gesellschaftlicher Druck. Du musst jetzt ein Haus kaufen. Ja?
1: Das ist keine Zeit. Ja, genau, jetzt weiß ich, was ich sagen wollte. Und zwar, wenn du ein Haus kaufst, ja, ist noch ein Unterschied zwischen ein Haus kaufen, Haus bauen und vor allen Dingen Zeit reinstecken.
0: Ja.
1: Ja, also das habe ich schon gesehen bei Personen, dass wenn du jetzt irgendwie, manchmal musst du vielleicht 3 Monate mal oder ein halbes Jahr in Zeit reinstecken, aber wenn du irgendwie 3 Jahre reinstecken musst, da würde ich mir überlegen, wenn du jetzt irgendwie 25 bist, 3 Jahre, bis 28 ist richtig. So Gold wert und willst du es wirklich reinstecken oder willst du einfach dir ein Haus, irgendwie ein Fertighaus irgendwie kaufen oder eine Wohnung mieten, das macht halt schon extrem
0: Unterschied. Das meine ich auch mit der aufrichtigen Selbstanalyse, sich mal zu testen, was macht es mit mir, diese Entscheidung. Und am Ende hast du auf der einen Seite vielleicht auch diesen gesellschaftlichen Druck oder persönlichen Gewissensdruck, ja, was passiert mit mir, wenn ich älter werde, Rente und so.
1: Ja.
0: Und das will ich mal sagen, versus auf der anderen Seite eine Entscheidung, die man richtig vom Angesicht Gottes trifft. Da würde ich echt gern zu ermutigen, was dem Abraham gesagt wurde, wandle vor meinem Angesicht und sei vollkommen, mach das mit mir aus und dann können wir da auch wieder kein Gesetz spielen, da musst du halt den Herrn fragen, was für dich dran ist.
1: Ja. Ja, präzise Antworten, die wir hier geben. Nee, aber ja, ich denke, dass man da ein bisschen vielleicht drüber nachdenken kann.
0: Ja.
1: Hoffentlich hilft.
0: Genau, in diesem Sinne.
1: Bis dann.
0: Gute Mobilität.

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0: 30 Minuten.
1: Jesus sagt, wenn deine Hand dich zur Sünde verleitet, hau sie ab. Und wenn wir unsere Ehen schützen wollen, müssen wir vielleicht zu ein paar entsprechenden Opfern bereit sein, die in unsere Zeit passen.
2: Meine Lieben, wenn ihr euch von eurem Handy trennen müsst, dann tut es. Wenn ihr auf soziale Medien und das Internet verzichten müsst, dann tut es. Natürlich kann Gott eure Herzen bewahren und diese Dinge können für reine, heilige und gesunde Zwecke genutzt werden. Aber tappt nicht in die Falle. Ich habe einen Schutzwall um mich herum aufgebaut. So schreibe ich zum Beispiel einem verheirateten Mann keine persönlichen E-Mails, es sei denn, seine Frau ist auf der Mail in Kopie gesetzt.
1: Hier ist Belebe unsere Herzen mit Nancy de Maas-Wahlgemuth, gesprochen von Annette Schorre. Versuchungen sind allgegenwärtig. Und heute wird Nancy uns einige praktische Wege zeigen, wie wir unsere Herzen schützen können. In unserer aktuellen Podcast-Serie Seeking Him, neu belebt von ihm, beschäftigen wir uns diese Woche mit sexueller Reinheit. Vielleicht möchtest du daher jüngere Kinder in deiner Nähe anderweitig beschäftigen. Hier ist Nancy.
2: Wir haben diese Woche über sexuelle Reinheit gesprochen. Und falls ich dabei manchmal etwas leidenschaftlich geklungen habe, dann liegt es daran, dass ich es wirklich bin. Ich erlebe ständig die zerstörerischen Auswirkungen sexueller Sünde im Leben von Hörerinnen, Leserinnen, Freundinnen und betroffenen Gemeindemitgliedern. Ich beobachte heute unter den Frauen in unseren Gemeinden etwas, von dem ich nie gedacht hätte, dass wir es jemals erleben würden. Und das ist eine weit verbreitete Unzucht. Sie ist einfach überall. Und ich spreche hier nicht nur von der Welt da draußen, sondern von der Gemeinde. Dabei sollten wir doch eigentlich Licht sein und Gottes Nachahmer. Durch uns sollte die Reinheit Gottes in die Welt hinaus strahlen und seine Treue, in der er unerschütterlich an seinem Bund mit uns festhält. Die Bibel ist so klar, wenn es um sexuelle Reinheit geht. In Epheser 5, wir haben diesen Vers bereits angeschaut, heißt es, von sexueller Unmoral jedoch, von Schamlosigkeit jeder Art und von Habsucht soll bei euch, also unter Gottes Volk, nicht einmal geredet werden. Es darf nicht das geringste Anzeichen dafür geben. Übrigens, sexuelle Unmoral ist Habsucht. Sie sagt, ich will etwas für mich haben. Sie ist selbstsüchtig. Und Paulus sagt, von Schamlosigkeit jeder Art soll bei euch nicht einmal geredet werden. Das schickt sich nicht für Menschen, die Gott geheiligt hat. Beim letzten Mal haben wir uns 1. Thessalonicher Kapitel 4 angesehen, wo es heißt, dass jeder von uns lernen muss, wie man seinen eigenen Körper in Heiligkeit und Ehre beherrschen kann. Wir müssen wissen, wie wir unseren eigenen Körper in Heiligkeit und Ehre unter Kontrolle halten können. Heute möchte ich mir die Zeit nehmen, um ohne Förmlichkeiten ein paar Ratschläge weiterzugeben. Ich denke, ich bin mittlerweile alt genug, um mindestens von einigen von euch als ältere Frau bezeichnet zu werden. Und ich folge seit mehreren Jahrzehnten dem Herrn nach. In meinem Dienst an Frauen habe ich einige Dinge entdeckt, die mir sehr geholfen haben und auch anderen dabei helfen können, ihren Körper in Heiligkeit und Ehre zu beherrschen. Damit will ich keineswegs sagen, dass ich an einen Punkt gekommen bin oder jemals kommen könnte, an dem ich mein Herz nicht mehr behüten müsste. Ich habe vor Jahren erkannt, dass biblisch gesprochen und meine Beobachtungen bestätigen, dass jede Frau einen Mann moralisch sexuell zu Fall bringen kann. Jede Frau, das schließt mich und dich ein. Das schließt jede Frau ein, die das heute hört. Es ist egal, wie geistlich du bist. Es ist egal, wie reif du bist. Es ist egal, wie lange du schon mit dem Herrn lebst. Es ist egal, wie gottesfürchtig der andere Mann ist. Es ist egal, wie liebevoll deine Ehe ist. Jede Frau kann die Ursache für den sexuellen und moralischen Fall eines Mannes sein. Und das bedeutet, dass wir unser Herz ständig behüten und lernen müssen, unseren Körper zu beherrschen. Wir können nicht den Körper eines anderen beherrschen, aber wir können unseren eigenen Körper in Heiligkeit und Ehre beherrschen. So sieht ein ehrbares Leben aus. Vor einiger Zeit habe ich einer Frau, die ich seelsorgerlich begleitete, einige Hinweise gegeben und ich möchte sie auch hier weitergeben. Und zwar darüber, wie ich in meinem eigenen Leben praktische Schutzmaßnahmen ergreife, sozusagen Schutzmauern errichte. Schutzmauern sichern die Privatsphäre, halten unerwünschte Dinge fern, sie stellen eine Barriere dar. Ich habe in meinem Leben Barrieren und Grenzen gesetzt oder auch Schutzmauern, um mich selbst auf moralischem Gebiet zu schützen und um zu verhindern, dass jemand anderes durch mich moralisch zu Fall kommt. Als ich mit dieser Frau einige dieser Dinge durchging und sie befand sich gerade selbst in einem Kampf in moralischer Hinsicht, sagte sie: Du nimmst das wirklich ernst, oder? Ich sagte: Ja, so ist es, das mache ich. Ich habe meine Liste von Sicherheitsmaßnahmen detailliert aufgeschrieben, aber ich möchte sie bewusst hier nicht vorlesen. Jemand könnte meine Liste ansehen und sagen: Du übertreibst es völlig. Aber das Wunderbare ist, wenn man seine Sicherheitsvorkehrungen kennt, muss man nicht krampfhaft auf alles achten. Man muss nicht in Angst, sondern kann in Freiheit leben. Im Laufe der Jahre habe ich den Segen gesunder, heilsamer, reiner und gottgefälliger Beziehungen zu verheirateten Paaren erlebt. Gott hat diese Ehen und auch meine Beziehung zu diesen Männern in moralischer Hinsicht bewahrt, weil ich bereit war und mich verpflichtet habe, einige Schutzmauern in meinem Leben zu errichten und darüber Rechenschaft abzulegen. Was ist gemeint, wenn es heißt, dass von Unzucht oder Unmoral selbst nicht die Rede sein soll? Wenn es nicht einmal ein Anzeichen davon geben sollte, was bedeutet das konkret? Ich möchte ohne besondere Reihenfolge einige Punkte erwähnen, die ich kürzlich aufgeschrieben habe. Zunächst bedeutet es, in jeder Hinsicht zurückhaltend zu sein, mit unseren Blicken, unserer Kleidung, unserer Sprache und unserem Verhalten. Du musst das jetzt nicht alles mitschreiben, denn die Punkte sind in der Textversion dieses Podcasts nachzulesen. Höre einfach mit deinem Herzen zu und schreibe vielleicht nur die Punkte auf, wo Gott dich anspricht und du merkst, dass du da achtsamer sein solltest. Zurückhaltung bedeutet, keine intimen Gespräche mit einem Mann zu führen, der nicht dein Ehemann ist. Ich bin immer wieder erstaunt, worüber heutzutage in gemischten Gruppen alles gesprochen wird, welche Art von Sprache man verwendet und welche persönlichen Dinge und Blicke ausgetauscht werden. Wenn ich beim Spazierengehen einem Mann begegne, schaue ich ihm nicht in die Augen. Du fragst dich vielleicht: Bist du nur übervorsichtig? Nein, ich möchte einfach meinen Körper in Heiligkeit und Ehre beherrschen, deshalb vermeide ich den Blickkontakt. Du denkst jetzt vielleicht: Glaubst du wirklich, eine Affäre beginnt damit, dass du einen Mann auf der Straße ansiehst? Wahrscheinlich nicht, aber ich möchte beherrscht, zurückhaltend und diskret sein. Das bedeutet, liebe Frauen, dass ihr nicht allein mit einem Mann beten solltet, der nicht euer Ehemann ist. Neulich sprach ich mit einer Frau, die mit einem Mann betete, für den sie Gefühle hatte. Sie baten Gott, ihnen einen Ausweg aus ihrer Situation zu zeigen. Das ist nicht weise und auch nicht zurückhaltend. Jedes Anzeichen von Unsittlichkeit zu vermeiden bedeutet, liebe Frauen, sich nicht freizügig zu kleiden, nicht verführerisch oder so, dass Männer dadurch zur Lust verleitet werden. Wenn wir das tun, machen wir uns selbst der sexuellen Sünde schuldig. Wenn wir Männer durch unsere Kleidung oder durch unser Verhalten zu sexueller Begierde verleiten, haben wir Anteil an ihrer Sünde. Liebe Frauen, dass kein Anzeichen sexueller Unmoral vorhanden sein soll, bedeutet auch, sein Herz frei von emotionalen Verstrickungen zu halten. Lass es sein. Du sagst vielleicht: Ich kann nichts dagegen tun. Doch, das kannst du doch. Neulich sagte ich zu einer Frau: Du hättest die Stelle schon vor 5 Jahren kündigen sollen, als der Kampf in deinem Herzen anfing, bevor überhaupt etwas zwischen dir und diesem Mann stattfand. Du hättest damals schon weggehen sollen. Setz dich nicht einer Situation aus, wo du Tag für Tag in so einem Umfeld bist. Das kann auch in einer Gemeinde oder einer christlichen Organisation sein. Du musst alles Nötige tun und was immer dir möglich ist, um emotionale Bindungen zu vermeiden und dein Herz nicht einem anderen Mann zu schenken. Das bedeutet, Fantasien in deinem Kopf nicht nachzugehen. Lass es bleiben. Ersetze diese Gedanken durch etwas anderes, etwas Reines. Konzentriere dich auf deine Ehe. Und wenn du alleinstehend bist, richte deinen Fokus auf deine Beziehung zu Christus und auf Gottes Wort. Fülle deinen Geist, deine Gedanken und dein Herz mit reinen Dingen. Es soll nicht einmal ein Anzeichen von sexueller Unmoral bei uns geben, sagt Paulus. Das bedeutet, liebe Frauen, dass wir nicht flirten dürfen. Ich hörte einmal, wie ein christlicher Seelsorger meinte, dass christliche Frauen flirten sollten. Auf keinen Fall. Wenn wir flirten, verstärken wir die Möglichkeit sexueller Sünde. Rein zu sein bedeutet, dass wir keine sexuell eindeutige oder vulgäre Sprache verwenden. Dass wir uns nicht von Programmen unterhalten lassen, die sexuelle Sünde rechtfertigen oder gutheißen. Dass wir jeglichen Körperkontakt vermeiden, der in uns oder dem betreffenden Mann unrechtmäßige sexuelle Begierde auslösen oder emotionale Intimität anregen könnte. Das gilt, wenn man mit jemandem ausgeht, ein Date hat, aber auch, wenn man verheiratet ist und dieser andere Mann verheiratet ist. Längerer und intensiver Körperkontakt jeglicher Art und selbst einfache Umarmungen können unschwer zu sexueller Untreue führen. Neulich erzählte mir eine Frau, dass es in ihrer Vergangenheit viel Unmoral gab. Sie hatte oft versagt. Doch Gott hatte sie befreit und sie hatte einige Jahre ein reines Leben geführt. Aber dann sagte sie, ein Kollege hat mich nur 2 Sekunden lang umarmt und das hat Dinge in mir entfacht, die ich seit Jahren nicht mehr gespürt hatte. Ich sagte ihr, es geht nie und nimmer, dass du in so eine Situation gerätst. Du darfst es nicht zulassen. Du kannst es dir einfach nicht leisten. Du denkst jetzt vielleicht, eine 2 Sekunden Umarmung? Ich möchte nur sagen, schau, wohin es führte. Es war töricht von dieser Frau, etwas so Simples zuzulassen, denn sie wusste, dass sie anfällig war, weil die Tür zu einigen dieser Bereiche in ihrer Vergangenheit geöffnet worden war. Unzucht soll nicht einmal bei euch erwähnt werden, sagt Paulus. Es soll nicht die leiseste Spur davon geben. Liebe Mädels, liebe Frauen, es bedeutet, eure Hände bei euch und das Ehebett unbefleckt zu halten, eures und das der anderen. Ich habe in meinem Leben nur ein einziges Gelübde abgelegt, das für mein ganzes Leben gilt, und zwar das Gelübde, durch Gottes Gnade in sexueller Hinsicht rein zu bleiben. Und ich habe Gott gebeten, mich eher sterben zu lassen, bevor ich eine Ehe zerstöre. So ernst ist es mir damit und so ernst sollte es auch euch sein. Meine Lieben, sexuell rein zu bleiben bedeutet auch, deinem Ehepartner Sex nicht vorzuenthalten und ihn dadurch vielleicht anfälliger für sexuelle Sünde zu machen. Du solltest auf seine Bedürfnisse eingehen. Du solltest diejenige sein. Du bist Gottes Geschenk an ihn, um seine sexuellen Bedürfnisse zu befriedigen. Es bedeutet auch, dass du dich verpflichtest, rein zu leben, dass du Gott versprichst, in Reinheit zu leben. Wenn du ledig bist, heißt das, dass du entschlossen bist, mit Sex bis zur Ehe zu warten. Ich weiß, dass heute auch junge Frauen zuhören und wie schön, dass ihr da seid. Was ich euch sagen möchte, liegt mir wirklich am Herzen. Wenn du als junge Frau in diesem Punkt jemals nachgibst, öffnest du die Tür für unglaublichen Schmerz, für Versuchungen und Probleme in deinem späteren Leben. Du wirst zurückblicken und sagen, ich wünschte, ich hätte diese Grenze nie überschritten. Viele ältere Frauen, die im jungen Alter diese Grenze überschritten haben, müssen heute damit leben, dass sie anfälliger für sexuelle Sünden sind. Ich möchte an dieser Stelle ganz praktisch werden und einen weiteren Aspekt ansprechen. 2 Dinge, die Affären und sexuelle Sünde heute so viel einfacher machen, sind Handys und das Internet. Handys und soziale Medien fördern Affären, indem sie unzulässige und heimliche Kommunikation ermöglichen. Meine Lieben, wenn ihr euch von eurem Handy trennen müsst, dann tut es. Wenn ihr auf soziale Medien und das Internet verzichten müsst, dann tut es. Natürlich kann Gott euer Herz bewahren und diese Dinge können für reine, heilige und gesunde Zwecke genutzt werden, aber tappt nicht in die Falle. Ich habe eine Schutzmauer um mich herum aufgebaut. Ich sagte es bereits. So schreibe ich zum Beispiel einem verheirateten Mann, einem Mitarbeiter, keine persönlichen E-Mails, es sei denn, ich setze seine Frau in Kopie und er weiß das. Wir tauschen uns nicht über unser Leben aus. Ich meine hier nicht nur sexuelle Themen. Ich erzähle nicht, wie es mir geht. Die Frauen der Männer, mit denen ich zusammenarbeite, bekommen immer eine Kopie meiner Mails. Wenn diese Männer mir schreiben, was ihre Kinder machen oder wie es ihrer Familie geht, dann setzen sie ihre Frauen in CC. Ich möchte einfach Ehen stärken und aufbauen, statt in irgendeiner Weise Anziehung zu verstärken oder etwas, was nicht rein ist. Ich erinnere mich an das Zeugnis eines Mannes, der erzählte, wie er als Mitarbeiter einer Gemeinde eine unmoralische Beziehung zu einer jungen Frau eingegangen war. Er sagte, wenn du mich am Tag zuvor gefragt hättest, ob ich jemals so etwas tun würde, hätte ich geantwortet, auf keinen Fall. Über das, was am nächsten Tag geschah, sprach er in der Öffentlichkeit. Er war mit einer Gruppe junger Leute zusammen und nach verließen sie den Raum, bis auf eine Studentin. Das Treffen hatte bei ihr zu Hause stattgefunden und die beiden blieben lange allein zurück und unterhielten sich einfach. Das Gespräch wurde vertraulicher und sehr schnell entwickelte sich daraus eine echte Affäre. Nun, Gott griff ein und rettete den Mann und seine Ehe, aber es hätte auch anders ausgehen können. Die Affäre hätte erst gar nicht geschehen müssen, wenn er gesagt hätte, ich bin ein verheirateter Mann, meine Frau ist nicht hier, ich habe ihr nichts zu suchen und sollte mich nicht allein mit dieser Frau unterhalten. Ihr denkt vielleicht, das ist doch völlig übertrieben. Aber Paulus sagt, wir ermahnen euch, wir bitten euch inständig. Ihr entzündet Feuerwerkskörper und versucht dann, sie wieder einzufangen. Das ist unmöglich. Wir müssen aufpassen, liebe Frauen, worauf wir uns einlassen und uns von Büchern, Filmen und Musik fernhalten, die romantische Sehnsüchte in uns wecken können, die nicht auf angemessene oder gesunde Weise erfüllt werden können. Behüte dein Herz. Denke über das nach, was rein, heilig, wahr und Gott wohlgefällig ist. Damit sollten deine Gedanken beschäftigt sein. In Philipper 4, Vers 8 heißt es, dass wir darüber nachdenken sollen, was rein und heilsam und wahr und liebenswert und angesehen ist. Denke über diese Dinge nach. Befasse dich nicht mit Dingen, die dich zu unmoralischen Gedanken verleiten, sexuelle Lüste außerhalb der Ehe wecken oder romantische Sehnsüchte verstärken. Richte deine Gedanken auf etwas, was deine Liebe zu Gott und zu deinem Mann wachsen lässt. Richte deine ganze Energie, deine Hingabe, Mühe, Liebe und Aufmerksamkeit auf deinen Mann. Vielleicht sagst du, zwischen meinem Mann und mir funkt es nicht, da ist keine Romantik. Aber du kannst sie wieder entfachen, du kannst sie nähren, stärken und pflegen. Wenn Frauen nur ihrem Ehemann solche Aufmerksamkeit schenken würden, wie sie sie einem anderen Mann widmen, all die Nachrichten und Anrufe, dann wäre es erstaunlich zu sehen, wie Gott in vielen Fällen ihre Ehe wirklich in das verwandelt, was sie sich erhofft hatten. Doch ich möchte betonen, selbst wenn es nie so kommen sollte, selbst wenn deine Ehe nie so wird, wie du es dir sehnlichst wünschst und wie es vielleicht sein sollte, vielleicht kennt dein Mann den Herrn nicht, er lebt nicht mit Gott, du kannst trotzdem rein sein. Behüte dein Herz, behüte dein Herz. Vielleicht hörst du gerade zu und du steckst nicht in sexueller Sünde, Unzucht oder Ehebruch, aber du hast noch keine klare Haltung eingenommen und dich nicht schon im Vorfeld entschieden, dass du durch Gottes Gnade in sexueller Hinsicht rein leben willst. Jetzt wäre ein guter Zeitpunkt dafür. Gott wird dir zeigen, wie du das ausleben kannst und er wird dir mehr Verständnis dafür geben. Sage einfach, Herr, durch deine Gnade und die Kraft deines Heiligen Geistes schließe ich einen Bund mit dir. Ich will in sexueller Hinsicht rein leben und mein Herz nicht verschenken. Ich werde weder mit meinem Verstand, meinen Gedanken und Gefühlen, noch körperlich Sexualität außerhalb des richtigen und schönen Rahmens der Ehe genießen. Mädels, ich bete, dass Gott eure Herzen behütet und dass auch ihr eure Herzen bewahrt. Herr, ich bete für jede Frau, die jetzt zuhört. Ich bete für die Frauen, die in ihrer Ehe Not haben und nicht die körperliche, emotionale und geistliche Verbindung im Rahmen ihrer Ehe genießen, wie es sein sollte. Sie vermissen die Intimität, die ideal wäre. Ich bete, dass du ihnen den Mut, den Glauben und die Treue schenkst, dass sie ihre ganze Liebe dir und ihrem Ehepartner schenken, ganz gleich, wo der Ehemann steht und was der Zustand seines Herzens ist. Herr, bewahre unsere Herzen, behüte unser Reden, unsere Einstellungen, unsere Reaktionen und unser Verhalten. Fülle uns mit deinem Geist und schenke uns ein reines Herz, denn aus einem reinen Herzen kommt ein reines Leben. Herr, ich bete für eine Rückkehr zu sexueller Reinheit, nicht nur in unseren Herzen, sondern auch in unseren Familien und Gemeinden, damit die Welt an der Gemeinde erkennen kann, wie wahre Reinheit aussieht. Nämlich, dass wir nicht einfach in verklemmter Gesetzlichkeit leben und eine Liste von Regeln befolgen, sondern dich und die Heiligkeit lieben. Ich bete um Jesu Willen. Amen.

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0: Ich denke, es wäre wichtig, wir neigen uns zum Gebet zum Anfang dieser Stunde noch einmal und bitten den Herrn um seine Leitung. Vater im Himmel, wir kommen hilflos vor dich, wissend, dass wenn wir etwas versuchen, was einen ewigen Wert haben soll, dann werden wir scheitern ohne deine Hilfe. Ohne dich können wir nichts tun, als nur viel kaputt machen. Wir können daneben hauen, wir können egoistisch leben. Wir können einen Scherbenhaufen verursachen. Aber wir können weder dir Ehre bringen, noch Menschen erbaulich und dienlich sein ohne dich. Wir müssen in der völligen Abhängigkeit von dir leben. Und wir bitten dich, dass du uns in die Demutshaltung dir gegenüber führst, auch in dieser Stunde, damit wir dich in deiner Größe und uns in unserer wahren kleinen Größe vor dich sehen und demütig bleiben. Wir bitten dich, dass diese gegenseitige Diensthaltung in der Ehe beibehalten werden kann, unser ganzes Leben lang. Segne uns im Lernen und ermutige du uns beim Lernen in dieser Stunde, in Jesu Namen. Amen. In Epheserbrief Kapitel 5 sind wir in dem Abschnitt bei den Männern gewesen. Und ich muss sagen, es ist viel, viel leichter für mich, an die Männer zu sprechen als an die Frauen, weil ich eben ein Mann bin und die Bedürfnisse und die Nöte des Ehemannes vielleicht von der Warte eines Mannes besser kenne als die einer Frau. Und noch dazu kommt die Beobachtung und die Tatsache, die ich häufig gesehen habe, dass auf der Frau in vielen Gemeinden herumgeritten wird. Und ich sage das ganz bewusst und äußerst deutlich, dass man wegen der Position der Frau in der Gemeinde und in der Familie viel falsch gepredigt und falsch gehandhabt wird und wurde als Möglichkeit der Unterjochung und Unterdrückung, dass die Frau ja nichts zu melden hat, noch zu sagen hat, noch was kann oder und so weiter, um eben angeblicherweise und vermeintlicherweise den biblischen Maßstab zu entsprechen. Aber der biblische Maßstab, wie wir sehen und gesehen haben, ist anders, als unser Fleisch denkt. Die Schrift spricht keineswegs von einer Unterjochung der Frau. Dürfen wir Epheser 5, 22 lesen und dann stelle ich eine Frage. Die Frauen seien ihren eigenen Männern untertan als dem Herrn. Vers 24, wie nun die Gemeinde Christus untertan ist, so seien es auch die Frauen ihren eigenen Männern in allem. Meine Frage heute ist, an wen wurden diese zwei Befehle oder dieser Befehl wiederholt? An wen wurde dieser Befehl gerichtet? An den Mann oder an die Frau?
1: Das ist keine schwere Frage.
0: Das ist auch keine Trickfrage. Es ist an die Frau gerichtet. Es steht nicht da, ihr Männer, machet sie untertan. Das muss deutlich gesagt werden. Der Text der Schrift ist an die Frau gerichtet. Und das, was ich gesagt habe über den Mann, meine Aufgabe ist groß genug. Wenn ich schwer an meiner Aufgabe arbeite und bete, dass meine Frau an ihrer Aufgabe arbeitet, dann tun wir beide recht. Gott gab mir den Befehl nicht, meine Frau zur Untertänigkeit zu zwingen noch zu bewegen, sondern sie zu lieben, wie Christus die Gemeinde geliebt hat, und dadurch auch ihre Gegenliebe zu gewinnen. Ich meine, die Gegenliebe wird dadurch gewonnen. Gott will, dass wir jeweils in unserer Rolle, in unserer Aufgabe, in der wir sind, lernen, die Liebe Christi zu empfangen und sie weiterzugeben an die andere Person, und auch stehen zu lassen, dass der Befehl hier an die Frau, an die Frauen gerichtet ist und nicht an uns Männer gerichtet ist, dass wir die Frau unterjochen. Und ich denke, es muss hier sehr, sehr deutlich und klar gemacht werden, dass dieser Text wohl einen Maßstab gibt von Gottes Plan für die Frau und für die Ehe und Familie, aber nicht einen Maßstab der Unterjochung, keinesfalls. Galater Brief macht es eindeutig, dass in Christus Jesus es weder Frau noch Mann gibt, sondern wir sind alle eins in Christus Und von der Wertvorstellung ist in dieser Untertänigkeit keine Rede. Wir haben alle den gleichen Wert vor Christus. Wir sind alle auf der gleichen Stufe. Wenn wir wiedergeboren sind, wir sind alle begnadigte Sünder und wir haben alle die Rechtfertigung durch den Glauben erlebt, alle von uns, Mann und Frau, und haben den genau identischen Wert. Die Tatsache, dass hier eine Aussage an die Frauen gerichtet ist, dass sie in Untertänigkeit dem Mann gegenüber zu leben haben, hat nichts mit ihrem Wert zu tun, sondern mit ihrer Aufgabe. Und wehe, wenn jemand beginnt, irgendwie mit der Wertung zu arbeiten in Bezug auf diese zwei Rollen. Ich meine persönlich, dass uns Männern eine unheimlich schwierige Rolle gegeben oder zugeteilt wurde. Ich persönlich würde manchmal sehr gerne im Beifahrersitz mitfahren. Fahrer zu sein, wenn die Straßenlage schwierig ist. Leiter zu sein von der Ehe, wenn die Straßenlage schwierig ist und die Familie unter Beschuss steht und man merkt, ich trage die Aufgabe der Aufsicht als Familienaufseher, da möchte ich manchmal davonspringen, menschlich gesprochen. Aber ich bin in diese Aufgabe hineingestellt worden als Mann und muss diese Aufgabe wahrnehmen.
1: Es ist nicht eine Frage, ob ich sie will oder nicht. Ich habe sie ja schon,
0: weil Gott das mir als Mann zugeteilt hat. Und vor allem, wir Männer haben ein vollkommenes Vorbild.
1: Christus hat nie gesündigt und nie versagt in seinem Vorbild, in der Ausführung seiner Aufgabe und Aufsicht.
0: Die Frau aber hat die Gemeinde als Vorbild und ab und zu hapert's bei der Hingabe der Gemeinde an Christus. Das Vorbild des Ehemannes ist tadellos. Das Vorbild der Frau ist nicht immer tadellos, hat tadellos zu sein. Aber wenn die Gemeinde das Vorbild der Frau ist,
1: die Untertänigkeit der Gemeinde Christus gegenüber ist nicht immer das, was sie sein soll.
0: Dieser Bibeltext steht auch heute unter dem Thema Gottes dienende Liebe durch die Frau für den Mann. Gottes dienende Liebe durch den Mann für seine Frau. Er liebt seine Frau, wie Christus die Gemeinde geliebt hat und sich selbst für sie hingegeben hat. Eine selbst aufopfernde,

eigenen Männern untertan als dem Herrn. Denn der Mann ist des Weibes Haupt, wie auch Christus das Haupt der Gemeinde ist, und er ist des Leibes Retter. Wie nun die Gemeinde Christus untertan ist, so seien es auch die Frauen ihren eigenen Männern in allem. Die Gemeinde Jesu hat Christus in erster Linie zu lieben. Diese Untertänigkeit soll niemals im Leben aus einer Zwangsvorstellung entstehen, sondern aus der Liebe zu Christus. Wenn wir Christus anschauen und sehen, was er für uns geopfert hat, ich weiß es nicht, wie es dir geht, aber mir fällt es nicht mehr so schwer, ihm zu dienen mit meinem ganzen Leben. Als ich Teenager war, ging es in meinem Leben um die Frage, was ich mit meiner Zukunft mache oder wie ich mein Leben verbringe und wem ich folge und was ich tue. Ich kämpfte mindestens ein Jahr lang mit der Frage der Hingabe an den Herrn. Ich wollte noch Stücke meines Lebens für mich zurückbehalten, obwohl ich schon gläubig war. Ich wollte noch einen Teil mir dienen. Und dann hat jemand mir den Vorschlag gemacht, ich sollte die Leidensgeschichte Jesu lesen. Und ich kann mich gut entsinnen, ich war in einer Hütte irgendwo in den Bergen, wir waren als Familie da, und ich setzte mich hin und begann, von Johannes Evangelium Kapitel 12 zu lesen. Ich sagte, Herr Jesus, sprich mich an. Ich will sehen, was du für mich getan hast. Und als ich an Kapitel 19 und Kapitel 20 kam im Johannes Evangelium, da bin ich in Tränen ausgebrochen. Tränen der Dankbarkeit und Tränen von Scham. Über die Tatsache, dass ich je in Frage gestellt hätte, Jesus verdient meine volle Hingabe. Denn er gab sich mir völlig hin und erwartet, dass ich mich ihm völlig hingebe. Diese gegenseitige, völlige Hingabe zwischen uns und Jesus Christus ist die natürlichste Auswirkung der Erkenntnis, er hat mich so lieb, dass er sich mir gegeben hat. Wie kann ich ihn weniger lieben, als dass ich ihm mein Leben ganz gebe? Als Ausdruck meiner dankbaren Liebe. Das ist die Gemeinde Jesu. Wenn die Frau ihrem Mann zu dienen hat, wie die Gemeinde Jesus zu dienen hat, dann soll auch ihre natürliche Reaktion auf die werbende Liebe ihres Mannes die sein, dass sie ihn liebt, wie die Gemeinde Christus zu lieben hat, als natürlichste Auswirkung von der Liebe, die er uns gegeben hat. Paulus sagte, die Liebe Christi drängt mich. Förmlich bewegt mein Herz, erfasst mich und lässt mich nicht locker. Jemand schickt uns einen Gebetsrundbrief und darauf steht oben drüber, Mission ist Dank für Golgatha. Der Dienst, den wir in der Gemeinde Jesu tun, ist die Dankesaussage, dass wir Christus Dankeschön sagen dürfen, dass er uns errettet hat. Durch die Gnade. Wenn wir in der Ehe sehen, dass diese zwei Bilder parallel zueinander stehen und nebeneinander gelegt werden sollen, und dass, wie ich sagte heute Morgen, die Welt sehen soll, ihr sehen sollt an meinem Benehmen meiner Frau gegenüber, wie Christus die Gemeinde geliebt hat. Und ihr sehen sollt an ihrem Benehmen mir gegenüber, wie die Gemeinde Christus zu lieben hat. Dann haben wir eine großartige und eine große Aufgabe. Die Frage stellt sich für die Verheirateten unter uns, wie das aussieht. Wie sieht's bei uns Männern aus? Und wie sieht's bei uns Frauen aus, bei den Frauen unter uns aus? Im Neuen Testament ist auch noch ein Wort an die Frauen, und zwar an ältere Frauen. Und ich möchte bitten, dass wir diesen Text mal kurz miteinander aufschlagen in Titus, Kapitel 2. Wir fangen das Lesen mit Vers 1 an. Du aber rede, was der gesunden Lehre entspricht, dass alte Männer nüchtern seien, ehrbar, verständig, gesund im Glauben, in der Liebe und in der Geduld, dass alte Frauen ebenfalls sich benehmen, wie es Heiligen geziemt. Übrigens, wie stellt man in der Gemeinde Jesu fest, wer die alten Frauen sind? Wer will sich schon als eine alte Frau bezeichnen? Ich bin nicht ganz sicher, wie sie das festgestellt haben und wie sie die Altersgrenze gesetzt haben. Aber nehmen wir mal an, du bist etwas älter als eine Frau, die du siehst. Und wenn man eine Frau in ihrem Alter, eine jüngere Frau sieht, was ist die Aufgabe von einer älteren Frau, die Eheerfahrung hat, was ist ihre Aufgabe den jüngeren Frauen gegenüber? Dass alte Frauen ebenfalls sich benehmen, wie es Heiligen geziemt,

dass sie nicht verleumderisch seien. Scheinbar ist das eine Tendenz oder ein Problem, sonst wäre es nicht angesprochen. Vorsicht mit dem Mundwerk, dass man nicht verleumderisch ist. Nicht vielem Weingenuss frönen, sondern Lehrerinnen des Guten seien. Damit, hier kommt es, damit sie, die Älteren, die jungen Frauen dazu anleiten, ihre Männer und ihre Kinder zu lieben. Verständig, keusch, haushälterisch, gütig, ihren Männern untertan zu sein, damit nicht das Wort Gottes verlästert werde. Dass die älteren Frauen es den Jüngeren beibringen, ihre Männer zu lieben. Scheinbar ist es ein gegenseitiges Problem. Es heißt in Kolosserbrief, Kapitel 3, ihr Männer liebet eure Frauen und seid nicht bitter gegen sie. Scheinbar haben wir Männer die Tendenz, bitter zu sein gegen unsere Frauen und die Frauen die Tendenz, auch Bitterkeit gegen den Mann aufzubringen. Meine Frau hätte manchen Grund, Bitterkeit gegen mich aufkommen zu lassen. Das tut sie nicht und sie vergibt mir und ich bin so dankbar für diese Vergebung. Aber wisst ihr, wir sind unvollkommen in der Ehe. Keine von uns hat einen vollkommenen Partner geheiratet und wenn die Ledigen unter uns auf die Ehe schauen, keiner wird einen vollkommenen bekommen. Wir sind alle unvollkommen. Die Aufgabe des Mannes, mit Gottes Hilfe ist es, eine Frau zu lieben, wie Christus die Gemeinde geliebt hat, und die Aufgabe der Frau ist, ihren Mann zu lieben, wie die Gemeinde Christus liebt und lieben soll. Mit der völligen Hingabe der Dienstbereitschaft und der Treue, der lebenslänglichen Treue. So wie Christus das von seiner Gemeinde geworben und gewonnen hat durch seine Liebe für sie. Die älteren Frauen sollen ihre jüngeren Frauen anleiten, ihre Männer und ihre Kinder zu lieben. Ich habe bis jetzt nur von einer einzigen Situation gehört, wo ich davon weiß, dass ältere Frauen das tun. Wer weiß von irgendeiner Gemeinde, wo die älteren Frauen dies bewusst tun? Das ist eine Anweisung der Schrift für die Handhabe der Gemeinde Jesu, die weit und breit übersehen wird. Ältere Frauen, und hierbei meine ich eine Frau, die etwas Eheerfahrung und Kindererziehungserfahrung hat, sieht wahrscheinlich die Not unter den jüngeren Frauen, dass sie nicht zurechtfinden mit dem biblischen Gebot der Liebe, auch dem Mann und den Kindern gegenüber, und sie soll der jungen Frau unter die Arme greifen und sie soll sagen, du, so und so habe ich gelernt, meinen Mann zu lieben und meine Kinder zu lieben. Als Lehrerinnen des Guten für die jüngeren Frauen. Ich wünschte, es wäre eine Sache, die man wahrnehmen würde in manchen Gemeinden. Ich weiß nur von hunderten Gemeinden, die mir bekannt sind, nur von ein oder zwei Situationen, wo das passiert ist. Welch eine Tragik. Und manchmal passiert das natürlich auf einzelner Basis, auf der Initiative von einer Frau, die sagt, ich mache das. Und sie tut es unter der Leitung des Herrn, in Demut, aber auch an jüngeren Frauen. Die jüngeren Frauen unter uns, wenn Jesus Christus nicht bald wiederkommt und ihr 20 und 30 Jahren in der Ehe stehen durft, eines Tages zurückblickend auf diesen Tag, und einmal in der stillen Zeit wieder drauf kommt, Moment, dieser Text steht da, wer ist eine junge Frau um mich, der ich dienen kann in der Ausführung von diesem Gebot Jesu? Wer ist eine junge Frau, der ich dienen darf? Schau dich mal um und diene, indem du sagst, du, ich möchte dir helfen. Und setz dich mal hin mit ihr und beginne eine Jüngerschaft mit dieser jüngeren Frau, um ihr zu helfen, zurechtzufinden mit ihrer Aufgabe. Nun, interessanterweise, das Wort, das häufig benutzt wird im Neuen Testament für Liebe, ist das griechische Wort Agape. Die meisten von uns haben schon dieses Wort irgendwann mal gehört, die Agape-Liebe. Es ist nicht das Wort, das hier in Titus steht, sondern es ist das Wort Phileo. Das Wort eher für emotionale und reagierende Liebe. Die emotionale, dienende Liebe, die auch zwischenmenschlich herrschen soll. Die älteren Frauen haben es den Jüngeren beizubringen, ihren Männern und ihren Kindern diese Liebe zu zeigen. Wie macht man das? Wie können Frauen lernen, ihre Männer zu lieben? Ich gehe zurück zu dem, was wir gesehen haben heute Morgen, an den 5 Ausdrucksformen der Liebe. Worte der Ermutigung.
Handlungen des Dienstes, körperliche Berührung, Umarmung, ein Kuss, eine Zärtlichkeit, eine Freundlichkeit, Qualitätszeit, dass man Aufmerksamkeit und Zuwendung schenkt und dass man bereit ist, auch den anderen zu beschenken, in irgendeiner Form, als Möglichkeiten des Ausdrucks der Liebe. Das bedeutet, dass wir diese Liebe natürlich woanders herholen müssen. Diese haben wir nicht in uns. Aber wir können sie von Christus bekommen, um sie anderen zu geben. Eine Frage möchte ich hier in den Raum stellen für unser Gespräch ganz kurz. Was hindert, dass Frauen lernen, ihre Männer so zu lieben, wie es hier steht? Welche Hindernisse gibt es da im Weg, dass Frauen ihre Männer nicht so lieben, wie die Gemeinde Christus zu lieben hat? Was denken wir in unserem kurzen Austausch? Was hindert, dass Männer ihre Frauen lieben, wie Christus die Gemeinde geliebt hat? Stellen wir beide Fragen in den Raum und stellen wir mal die Frage so, fairerweise für alle. Was hindert den Fluss der Liebe zwischen uns? Ich versuche das für die Kassette zu wiederholen, weil deswegen wiederhole ich euch nicht, weil ihr nicht hört, sondern weil man nachher in der Kassette das nicht hört. Wenn die Frau zum Beispiel den Mann nicht liebt, weil er sie nicht um sie wirbt mit der Liebe, die Christus gegeben hat, und ist in dem Sinn, wie du es gesagt hast, nicht liebenswert. Also da kommt nicht die Reaktion der Liebe, weil die Liebe nicht kommt. Die Reaktion ist zu wenig, weil diese erste Liebe durch den Mann nicht reinkommt. Übrigens, viele Leute meinen, die Frau ist die emotionsbringende Persönlichkeit, die liebebringende Persönlichkeit in der Beziehung. Aber wenn ich meine Bibel richtig lese, der Befehl zu lieben, der Hauptbefehl zu lieben, ist an den Mann gerichtet. Er soll sie lieben, wie Christus die Gemeinde geliebt hat. Und wenn wir diese Epheser 5 Stelle nehmen, die Hauptaussage ist an uns Männer, nicht an die Frauen. Wenn es bei uns in der Ehe nicht klappt mit der Liebe, dann sehe ich die Schuld und die Aufgabe zunächst bei mir und nicht bei meiner Frau. Was hemmt noch den Fluss der Liebe in der Ehe? Es gibt noch etwas, was mir einfällt, aber noch niemand hat es bis jetzt gesagt. Manche Leute sind einfach ungehorsam. Sie wissen, sie sollten lieben, sie könnten lieben, aber sie wollen nicht. Sie sind einfach ungehorsam, obwohl sie die Möglichkeit hätten, vielleicht wegen Verbitterung, vielleicht wegen Hartherzigkeit, ich weiß es nicht. Wenn du halt nun mal so bist, aber das nicht ist, wie Christus war, und Christus uns umgestalten will in sein Bild, dann muss dein Ziel sein, so umgestaltet zu werden, so dass du das Ebenbild Jesu trägst. Und keiner kann sich mehr verstecken hinter der Aussage, ich bin halt mal so. Das ist eine billige Ausrede, dass ich nicht arbeiten muss an meinen Charakterschwächen. Eine sehr billige Ausrede. Und daher gilt sie nicht für die Ehe. Gut, wenn man sagt, ich nehme dich an, wie du bist. Aber wenn man weiß, man hat Charakterschwächen, und bewusst nicht an diesen Dingen arbeitet, das ist nichts anderes als purer Ungehorsam dem Herrn gegenüber. Weil er uns die ganze Ausrichtung gegeben hat durch den Geist Gottes, dass wir uns ändern lassen können durch seine Kraft. Ich kann das näher aber nicht. Aber er in mir wirkend kann mich ändern und mich umgestalten in das Bild Jesu. Was hemmt der Fluss der Liebe? Vielleicht ist das Hauptproblem unser dickes Ich, unser Egoismus. Und daraus resultierend Herrschsucht und Stolz und was weiß ich, all das um dieses gleiche Thema, wo ich nicht runter will von dem, was ich bin, um dem anderen zu dienen. Und ich sehe mich voll hiermit getroffen. Diese Worte gelten mir mehr, als sie euch gelten. Denn ich bin ein gebürtiger, ichsüchtiger Mensch. Ich kann euch nicht sagen, was mich nicht betrifft an diesem Punkt. Ich bin als Prediger der Erste, der die Worte hört und denke, es ist wichtig, dass wir uns alle vielmehr unter sein Wort stellen und sagen, Herr Jesus Christus, lehre mich. Ich will wachsen in der Erkenntnis und auch in der Praxis der Liebe. Diese Rollenzuteilung dann, die Christus gegeben hat in der Ehe, wie sie beschrieben wird in Epheserbrief, in Kolosserbrief, auch in Petrusbrief, diese Rollenzuteilung ist eine, die Gott gewollt hat, dass der Mann die Aufsicht hat, die Leitung, und die Frau diese unterstützende Rolle
auszuführen hat, dass sie ihm dient, wie Christus die Gemeinde gedient hat. Manche Frauen haben mir dann gesagt, eine Frau in einem Gespräch, wo ich darüber sprach, streckte dann die Hand und sagte, aber das brauche ich nur so lange zu tun, wie er mich liebt, wie Christus die Gemeinde geliebt hat. Und wenn er aufhört, mich zu lieben, wie Christus die Gemeinde geliebt hat, dann brauche ich ihn nicht zu lieben und mich ihm nicht zu unterwerfen. Schlagen wir mal 1. Petrus Kapitel 3 auf, um zu sehen, ob diese Behauptung stimmt. 1. Petrus 3, übrigens auch da in Petrusbrief, ist es ähnlich wie im Epheserbrief. Er beginnt schon früher in diesem Abschnitt mit Demut und Untertänigkeit. Er beginnt schon in Vers 13, seid untertan aller menschlichen Ordnung, und dann Hausknechte und Sklaven und Herren. 1. Petrus 3, 1. Gleicherweise sollen auch die Frauen ihren eigenen Männern untertan sein, damit, wenn auch etliche Männer dem Worte nicht glauben, sie durch der Frauenwandel ohne Wort gewonnen werden. Wenn sie euren in Furcht keuschen Wandel ansehen. Euer Schmuck soll nicht der äußerliche sein, mit Haarflechten, Gold umhängen und Kleider anlegen, sondern der verborgene Mensch des Herzens mit dem unvergänglichen Schmuck des sanften und stillen Geistes, welcher vor Gott wertvoll ist. Zunächst einmal ist es wichtig festzustellen, was der Text sagt und nicht sagt. Manche gehen zu diesem Text und stellen eine gesetzliche Regelung für Frauen auf. Überhaupt kein Schmuck, überhaupt kein Haarflechten. Aber wenn man zum dritten Punkt kommt, stößt man auf Probleme. Wenn man die Kleider nicht anlegen darf, dann laufen die Frauen nackt herum. Die Betonung ist nicht darauf, dass die Frauen diese Dinge nicht machen dürfen, sondern ihre Hauptbetonung ist nicht auf das Äußere, sondern auf das Innere. Das ist die Lehre des Textes. Der Text sagt momentan nicht allzu viel über Gold und Kleider und so weiter. Der Text sagt hauptsächlich aus, was innen drin. Das ist der Kern und das Wichtigste. Wenn die Frau sich nicht abgibt mit dem Inneren und verzichtet darauf, sondern sich nur abgibt mit dem, wie sie aussieht und damit strahlt und prahlt und strotzt, diese Frau sieht genau den falschen Punkt im Leben. Eine Frau, die Gott gefällt, ist eine Frau, die innerlich diesen stillen und diesen sanften, demütigen Geist hat. Übrigens, das Gleiche gilt auch für die Männer. Der stille, sanfte, demütige, christusähnliche Geist, diese Einstellung, das ist nicht ganz allein auf die Frauen gemünzt, sondern wir sehen an anderen Stellen, es gilt auch uns Männern. Hier in diesem Zusammenhang handelt es sich wahrscheinlich um eine Frau, die nach Eheschließung zum Glauben kam. Sie ist mit einem ungläubigen Mann verheiratet. Und jetzt, wie soll sie ihn gewinnen? Gewinnt sie ihn, indem sie Evangeliumsrundfunk einschaltet, wenn er durch die Tür läuft, oder meinetwegen morgens das aufnimmt und wenn er durch die Tür läuft, ein Tonband laufen lässt, dass er mindestens das Evangelium hört und dann ein Spruchkärtchen jeden Tag ihm beim Essen beilegt und dann ein Spruchkärtchen unterm Kopfkissen hat und das ist nicht gemeint. Im Gegenteil, sie ohne Bombardierung durch ständiges Zureden vom Zeugnis, du solltest dich entscheiden für Christus, du solltest, du solltest, du solltest, du solltest. Sie sagt, Herr, forme du mich um in deine Prägung, in dein Bild. Ich will ihn gewinnen ohne Wort, ohne Zureden, nicht ohne das Wort, sondern ohne Zureden, ohne ständige Bombardierung. Und hier sehe ich auch ein Prinzip. Das Prinzip ist, je näher man ist, umso schwieriger ist es, im Zeugnis zu wirken mit Worten. Wenn du mit jemandem arbeitest auf dem Arbeitsplatz und du siehst ihn jeden Tag, meinetwegen in der ersten Woche hast du Zeugnis abgelegt und in der zweiten Woche dann schaut er zu und in der dritten Woche schaut er zu, wie arbeitest du? Arbeitest du korrekt? Bist du dem Arbeitgeber und deinen Kollegen fair und treu in der Arbeit? Er sieht von da an dein Leben an und die Möglichkeit, weiterhin ein Zeugnis zu geben, wo du jeden Tag mit jemandem zusammen bist, ist nicht immer gegeben. Und das heißt, es ist nicht immer gut. Aber hier vor allem in der Ehe, das ist die engste zwischenmenschliche Beziehung. Wenn er nicht gläubig ist und sie gläubig, kann sie nicht unbedingt erwarten, dass sie ihn gewinnt. Im Gegenteil, sie treibt ihn oft weg. Ich denke an Luise, eine Bekannte von uns, sie wohnen jetzt im Ausland.
Und sie kam zum Glauben. Und etwas ganz Interessantes passierte. David war Atheist. Bis zum 40. Lebensjahr war Atheist. Und da bin ich einmal mit ihnen gewesen und ich habe gesagt, er heißt Dave, David. Ich sagte, David, sag mir mal, ob du irgendwelche Nutzen hast davon, dass deine Frau gläubig wurde. Oh ja, oh, sie ist eine ganz andere Frau. Also sie meckert nicht mehr und sie ist freundlich und also sie ist eine völlig andere Person. Natürlich bin ich ein Nutznießer davon, dass sie gläubig ist. Da habe ich ihn dann gefragt, was hemmt dich, dass du gläubig wirst? Und kurze Zeit darauf ist er dann zum Glauben gekommen und steht jetzt in der Verkündigung. Ich bin sehr dankbar dafür. Aber etwas ganz Interessantes passierte. Er wurde gläubig. Und sie plötzlich änderte sich. Und dann habe ich eine Zeit lang später ein Seelsorgegespräch mit ihnen gehabt. Und habe ich festgestellt, wisst ihr, was passierte, als er gläubig wurde? Hat sie plötzlich die Erwartung aufgestellt, jetzt ist er gläubig, jetzt wird er es ausleben können. Jetzt wird er mich lieben können. Und wisst ihr, was kam? Die Liebe von einem geistlichen Säugling. Der hat nicht immer so gepackt, sie zu lieben und sie freundlich zu behandeln und sie freundlich anzusprechen. Und sie hat sich so vergriffen und so vertan in ihrem Benehmen ihm gegenüber. Dann sagte er mir einmal, du, es war für mich netter und leichter, als ich ungläubig war, als jetzt. Und der Grund war, sie hatte nach seiner Bekehrung andere Erwartungen an ihn gerichtet. Und diese Erwartung war, er lebt jetzt besser. Und sie hat gehofft, er würde sich auf der Stelle ändern, was er nicht tat. Ich gebe euch die Ermutigung, eure Erwartung füreinander an den Herrn zu richten, füreinander zu beten, füreinander einzustehen im Gebet, dass der Herr den anderen ändert. Begrabe deine Erwartungen da am Fuß des Kreuzes. Ich sage euch, Mann kann, Frau kann, wir können als Menschen Depressionen vorprogrammieren durch unsere Erwartungen. Wenn wir beginnen zu erwarten, dass der andere sich so und so benimmt und er das nicht tut, das ist die Vorprogrammierung für Depressionen. Und je höher die Erwartungen, die nicht erfüllt werden, desto größer die Enttäuschung. Wenn man aber die Erwartung an den Herrn richtet, dass er die andere Person ändert, dann ist man glücklich für jede Änderung. Aber ich denke, es ist hier wichtig, dass wir merken, die Schrift sagt eindeutig, dass wir auch in der Ehe, wenn der Mann ungläubig ist oder wenn er auch als Gläubiger nicht reif wandelt im Herrn, die Frau kann durch den nicht reifen Wandel des Mannes nicht gezwungen werden zu sündigen. Sünde ist immer eine Entscheidung meines Willens. Niemand zwingt mich zur Sünde. Wenn meine Frau sich nicht recht benimmt und ich daraufhin sündig reagiere, ich kann sie nicht beschuldigen für meine sündige Reaktion. Ich trage selber die Verantwortung für meine sündige Reaktion. Ich soll sie lieben. Christus hat nie gesündigt gegen mich. Also muss ich meine Frau lieben und meine Reaktion hat geistlich zu sein meiner Frau gegenüber. Selbst wenn sie eventuell nicht recht lebt oder handelt und umgekehrt genauso. Wir alle tragen die Verantwortung vor dem anderen, liebevoll zu reagieren, auch wenn der andere unvollkommen ist. Da können wir nicht sagen, weil du so geredet hast, deswegen habe ich so gehandelt. Du bist schuld dran. Häufig ist das nichts anderes als ein Ausweichen von meiner persönlichen Verantwortung. Ich muss mich selber stellen vor Gott und sage, Herr, ich habe gesündigt. Selbst wenn die andere Person gesündigt hat, ich trage die Verantwortung für meine Sünde vor Gott und kann die andere nicht gleichzeitig zur Rechenschaft ziehen. Herr, vergib du mir. Schatz, vergib du mir. Wir müssen lernen, an diesem Punkt einander zu lieben. Diese dienende, vergebende, tragende Liebe in der Familie durch die Frau an ihren Mann ist wunderbar beschrieben in dem letzten Kapitel der Sprüche im Alten Testament. Und dieser Text ist den meisten von uns bekannt. Ich erwähne nur ganz kurz ein paar der Dinge. Ein tugendsames Weib oder eine tugendsame Frau, wer findet sie? Sie ist weit mehr wert als köstliche Perlen. Ich bin so froh und dankbar, dass
ich sagen kann, ich komme aus einem Elternhaus, wo ich meine Mutter hochschätzen kann und wo ich auch ihre Mutter hochschätzen kann, wo ich zurückblicken kann auf solche Geistlichkeit in meiner Vergangenheit. Mein Vater hat immer seine Schwiegermutter hochgelobt. Da staunt man bloß, wenn man hört, wie ein Schwiegersohn seine Schwiegermutter hochlobt, wenn man all die weltweit bekannten Witze über Schwiegermutter hört, dass mein Vater immer wieder über die Schwiegermutter so lobend gesprochen hat. Mein Vater starb 1987. Zwei Tage nach der Beerdigung waren wir im Wohnzimmer am Abend. Wir haben tagsüber gearbeitet, um meiner Mutter zu helfen, die Wohnung zu räumen und all die Dinge unserer Kindheit und all das, was 30 Jahre des Zusammenlebens in diesem Haus bedeutet hat, ein bisschen zu sortieren. Und am Abend saßen wir zusammen. Und da habe ich mir eine Frage gestellt. Die Mutter begann zu plaudern, ein bisschen von sich zu geben über die Vergangenheit. Und bis heute staune ich noch darüber. Mein Onkel war zigmal verheiratet, ich weiß es nicht, wie viel Mal. Und seine Schwestern waren so freundlich wie Haifische. In ihrer Gegenwart zu sein, war nicht schön. Und wir haben dann an dem Abend, habe ich gesagt, Mutter, wo kam dann unser Vater her, dass er so anders war als seine Geschwister? War er am Anfang so? Sagte sie, am Anfang war er nicht so. Am Anfang war er genauso wie seine Geschwister. Ja, Mutter, wie kam das dann dazu, dass er anders wurde? Meine Mutter sagte, I prayed a lot. Ich habe viel gebetet. Und ich denke, da habe ich meine Mutter noch mehr und mehr zu schätzen gelernt, dadurch, dass meine Mutter das Beten gelernt hatte. Und das, was hier steht über eine tugendsame Frau, ist eine Beschreibung von meiner Mutter, auch eine Beschreibung von meiner Frau. Ich bin sehr dankbar für diese Bibelstelle. Auf sie verlässt sich ihres Mannes Herz und an Gewinn mangelt es ihm nicht. Sie erweist ihm Gutes und nichts Böses ihr ganzes Leben lang. Sie zieht Wolle und Flachs und verarbeitet es mit willigen Händen. Wie die Handelsschiffe bringt sie ihr Brot aus der Ferne herbei. Bevor der Morgen graut, ist sie schon auf und gibt Speise heraus für ihr Haus und befiehlt ihren Mägden. Sie ist tüchtig. Sie trachtet nach einem Acker und erwirbt ihn auch. Und mit dem Ertrag ihrer Hände pflanzt sie einen Weinberg an. Sie gürtet ihre Lenden mit Kraft und stählt ihre Arme. Sie sieht, dass ihre Arbeit gedeiht. Ihr Licht geht auch des Nachts nicht aus. Sie greift nach dem Spinnrocken und ihre Hände fassen die Spindel. Sie tut ihre Hand dem Unglücklichen auf und reicht ihre Hände dem Armen. Sie ist erbarmungsvoll. Vor dem Schnee ist er nicht bange für ihr Haus, denn ihr ganzes Haus ist in Scharlach gekleidet. Sie ist vorsorglich. Sie macht sich selbst Decken. Linnen und Purpur ist ihr Gewand. Ihr Mann ist wohl bekannt in den Toren, wenn er unter den Ältesten des Landes sitzt. Das ist übrigens das Rathaus von damals, war in den Toren der Stadt und er sitzt unter den Ältesten des Landes. Durch ihre Unterstützung kam er in die Leitung der Stadt. Ein wohlbekannter Mann. Wenn er so eine Frau hat an seiner Seite, ist es ja kein Wunder. Sie macht Hinden und verkauft sie und liefert sie dem Händler. Kraft und Würde ist ihr Gewand und sie lacht des künftigen Tages. Ihr Mund öffnet sie mit Weisheit und freundliche Unterweisung ist auf ihrer Zunge. Sie behält ihre Haushaltung im Auge und isst nie das Brot der Faulheit. Ihre Söhne wachsen heran und preisen sie glücklich. Ihr Mann rühmt sie ebenfalls. Viele Töchter sind tugendsame Frauen geworden, aber du übertriffst sie alle. Übrigens, was ist der Beginn von Ehebruch? Der Beginn von Ehebruch ist, wenn der Mann diesen Satz umgekehrt formuliert. Es gibt viele Frauen in der Welt und sie alle übertreffen dich. Es ist der negative Vergleich, wo die eigene Frau negativ abschneidet. Das ist der Beginn von unbiblischer, sündigem Ehebruch. Viele sind feine Frauen geworden, aber du übertriffst sie alle. Anmut besticht und Schönheit vergeht. Eine Frau, die den Herrn fürchtet, soll man loben. Gebt ihr von den Früchten ihres Wirkens und ihre Werke werden sie loben in den Toren.
Diese Bibelstelle ist eine Beschreibung von meiner Oma, mütterlicherseits eine tugendsame Frau, die Heldin war für unsere ganze Familie. Sie starb mit 94, noch täglich ihre Bibel lesend, täglich für die ganze Familie betend, eine Heldin im Glauben. Sie überlebte ihren Mann, er starb in den schwierigen Jahren. Nach der Wirtschaftskrise kam er nie wieder hoch, nach 29, und starb mit 41 mit zerbrochener Gesundheit. Und sie starb 68, als wir nach Deutschland kamen. Viele Jahre war sie allein, aber eine tugendsame Frau, tüchtig und eifernd, lebte allein, bis sie 89 war, versorgte sich selber. Ich bin so dankbar für diesen Hintergrund und dankbar für meine Mutter, die auch das Gleiche ausgelebt hat. Dankbar für meine Frau, wo ich sagen kann, hier ist ein Vorbild. Und da sehe ich Menschen, die demnach leben. Und bin so dankbar dafür. Nun, das heißt nicht, dass meine Mutter sündenlos ist. Aber ich sehe noch mehr und mehr nach dem Tod meines Vaters, wie hoch meine Mutter zu schätzen ist in allem. So Gott will, in wenigen Wochen wird sie uns mit einem letzten Besuch in Europa bescheren, bevor wir dann alle zusammen zurückfliegen nach USA. Und wir freuen uns riesig drauf, dass wir Urlaub miteinander verbringen dürfen. Die Beziehung zwischen uns ist unauflöslich eng. Und sie wächst nur noch tiefer von Jahr zu Jahr. Das ist das, was Christus will. Das wächst aus der Beziehung, die meine Mutter über die Jahre gelebt hat mit dem Herrn. Die meine Oma gelebt hat mit dem Herrn. Ich bin so dankbar dafür, dass das ausgelebt werden kann, auch heute. Ich bin so dankbar, dass der Herr mich auch in den Dienst berufen hat und so eine feine Frau an meine Seite gestellt hat, mit der ich das Leben teilen darf. Und auch ich möchte diesen Satz von Sprüche 31 hochstellen über meine Frau. Dankbar für diese Person, die Gott mir zur Seite gestellt hat, würdigend für die feinen Charaktereigenschaften und die Züge, die Gott in ihr gegeben hat, mir als Geschenk. Und ich hoffe, dass wir Männer unter uns auch diese Freude haben an unseren Frauen. Ich hoffe, dass die Frauen unter uns das als Ziel und Vorbild nehmen und sagen, Herr, mache du mich zu einer Frau, die mein Mann auch öffentlich loben kann, weil ich dir so wohlgefällig lebe, weil ich dir gefalle in meinem Wandel.

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1: Trittst du gerne vor Publikum auf? In gewisser Hinsicht stehen wir alle vor einem Publikum. Paulus spricht in 1. Korinther 4, Vers 9 davon, dass wir den Engeln ein Schauspiel sind. Sie beobachten, wie wir leben und Gott gehorchen, wie wir glauben und manchmal dafür leiden, das Richtige zu tun. Dabei muss ich an Hiob denken. Er kannte nicht die ganze Geschichte. Er hatte keine Ahnung davon, dass Gott und Satan ihn beobachteten, um zu sehen, ob er Gott auch in seinem unglaublichen Leiden anbeten würde. Mittendrin in seiner Qual sagte Hiob: Der Name des Herrn sei gelobt. Ich stelle mir vor, wie die Engel im Himmel in dem Augenblick zu applaudieren begannen. Gott hatte Recht behalten. Bleibst du Gott treu, auch wenn du kritisiert wirst oder Dinge erlebst, die einfach keinen Sinn machen? Vergiss nicht, dass Gott und die Engel zusehen. Wenn du unter Druck stehst und doch treu bleibst, gibst du ihnen einen Anlass zu jubeln.
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1: Herzlich willkommen zur Sendereihe Durch die Bibel. Diesmal im Mittelpunkt das sechste Kapitel des alttestamentlichen Buches Nehemia. In diesem Buch wird im Wesentlichen geschildert, wie ungefähr 90 Jahre nach dem offiziellen Ende der babylonischen Gefangenschaft die zerstörte Stadtmauer von Jerusalem wieder aufgebaut wird. Nehemia, der zuvor als Mundschenk am Hof des persischen Königs gedient hat, erweist sich dabei als die treibende Kraft hinter dem Bauprojekt. Zwei größere Vorkommnisse, die mittlerweile jedoch überwunden sind, haben den Wiederaufbau der Jerusalemer Stadtmauer zwischenzeitlich in Gefahr gebracht. Zuerst versuchten Widersacher aus der direkten Nachbarschaft von Juda gegen die Bauleute in Jerusalem vorzugehen. Dann trieben soziale Missstände die Ärmeren unter den Juden auf die Barrikaden. Sie beklagten, dass sie teilweise ihr ganzes Eigentum verpfänden und sogar ihre Kinder als Sklaven weggeben müssten, um finanziell irgendwie über die Runden zu kommen. Daraufhin verpflichtete Nehemia die wohlhabenderen Leute, aus der Not der Ärmeren kein Kapital zu schlagen. Außerdem verzichtete er seitdem auch selbst auf verschiedene Vorrechte und Einkünfte, die ihm in seiner Position als Statthalter zustehen. Geistlich betrachtet hatte wohl beide Male der Teufel seine Hände mit im Spiel. Zuerst versuchte er, die Gemeinschaft der Juden, die von Babylon nach Jerusalem zurückgekehrt waren, durch äußere Feinde erst zu entmutigen und dann auch zu zerstören. Nachdem ihm das nicht gelungen ist, folgte der Versuch, diese Gemeinschaft von innen heraus zu zersetzen. Ich meine, dass man diese Vorgehensweise des Teufels auch heute in manchen christlichen Gemeinden beobachten kann, wobei die Zersetzung von innen heraus in der Regel viel raffinierter ist, weil sie von den Betroffenen meistens nicht sofort wahrgenommen oder in ihrer Bedeutung unterschätzt wird. Gott möchte nicht, dass wir zum Spielball des Teufels werden. Und das beste Mittel, um geistlich unbeschadet zu bleiben, ist eine enge Bindung an Gott. In Kapitel 6 des Nehemia-Buches wird berichtet, wie Nehemia und alle, die am Wiederaufbau der Stadtmauer von Jerusalem beteiligt sind, das Bauprojekt fortsetzen. Das jedoch ruft wieder die äußeren Feinde der Juden auf den Plan. Sie erinnern sich an Sanballat, den Statthalter von Samarien und zugleich Rädelsführer unter den Widersachern aus den Nachbarvölkern. Erneut führt er zusammen mit dem Ammoniter Tobia und dem Araber Geshem etwas im Schilde. In den Versen 1 und 2 schreibt Nehemia über sie: Und als Sanballat, Tobia und Geshem, der Araber, und unsere anderen Feinde erfuhren, dass ich die Mauer gebaut hätte und keine Lücke mehr darin sei, wiewohl ich die Türen zu der Zeit noch nicht in die Tore gehängt hatte, sandten Sanballat und Geshem zu mir und ließen mir sagen: Komm und lass uns in Kephirim im Tal Ono zusammenkommen. Sie gedachten mir aber Böses anzutun. Zunächst einmal möchte ich auf die Nebenbemerkung Nehemias eingehen, dass die Stadtmauer an sich zwar fertiggestellt wurde, dass die Stadttore allerdings noch ohne Türen sind. Das heißt, im Grunde ist die Stadtmauer noch nicht voll funktionsfähig, weil die Stadttore nicht geschlossen werden können. Diese Tatsache könnte Nehemia in seinem Bericht unerwähnt lassen, ohne dass man ihn der Lüge bezichtigen könnte. Aber er tut es nicht, weil er offenbar ein sehr aufrichtiger Mensch ist. Mehr Schein als Sein, das kommt für ihn nicht in Frage. Meine eigene Erfahrung mit manchen Glaubensgeschwistern sieht da leider ein bisschen anders aus. Was ich von manchen zu hören bekomme, ist zwar nicht direkt die Unwahrheit, aber auch nicht die volle Wahrheit. Da werden mitunter manche Details verschwiegen oder etwa vorhandene Schwierigkeiten kleingeredet. Die Folge ist nicht selten, dass in einer bestimmten Angelegenheit eine Entscheidung getroffen wird, die sich später als nicht optimal herausstellt. Ich kann mich noch gut daran erinnern, wie mir mein Arzt vor vielen Jahren mitteilen musste, dass ich an Krebs erkrankt sei. Sein Gespräch mit mir begann er mit den Worten: Ich will ehrlich zu Ihnen sein, damit Sie mir auch weiterhin vertrauen können. Was er mir dann sagte, war nur schwer zu ertragen. Aber was hätte es genützt, wenn er mich beschwichtigt und alles als halb so schlimm heruntergespielt hätte? Seine Aufrichtigkeit war die Grundlage dafür, dass er die richtige Behandlung für mich in die Wege leiten konnte und dass ich die lange Zeit der Ungewissheit schließlich akzeptiert habe. Ich meine, dass eine solche Aufrichtigkeit, die manchmal auch wehtun kann, überaus wichtig ist. Im persönlichen Umgang miteinander, im Geschäftsleben und nicht zuletzt in der christlichen Gemeinde. Dennoch sollte jeder versuchen, den anderen nicht unnötig vor den Kopf zu stoßen. Aufrichtigkeit darf nicht mit Lieblosigkeit verwechselt werden. Im Gegenteil, Aufrichtigkeit ist eine besondere Form der Nächstenliebe. Zurück zu unserem Bibeltext. Nehemia berichtet dort also, dass die drei Bösewichte Sanballat, Tobia und Geschem gehört haben, die Stadtmauer von Jerusalem sei fertiggestellt worden. Aber so richtig fertig ist sie eben noch nicht, weil die Stadttore noch nicht verschlossen werden können. Wie es auch sei, die drei möchten sich mit Nehemia zu einem Gespräch treffen und laden ihn nach Kefirim ein. In Vers 3 berichtet Nehemia: Ich aber sandte Boten zu ihnen und ließ ihnen sagen, ich habe ein großes Werk auszurichten, ich kann nicht hinabkommen, es könnte das Werk liegen bleiben, wenn ich die Hand abtäte und zu euch hinabkäme. Was auch immer Sanballat, Tobia und Geschem vorgehabt haben, ihr Plan hat zunächst mal keine Chance, weil Nehemia die Stadt Jerusalem nicht verlassen will. Gut so. Denn wer weiß, was sie mit Nehemia an dem gewünschten Treffpunkt machen würden. Nehemias Vorgehen halte ich für durchaus angemessen und klug. Weil sich die drei genannten Personen bereits in der Vergangenheit als entschiedene Gegner der Juden erwiesen haben, ist allerhöchste Vorsicht geboten. Nach diesem Prinzip handle ich persönlich übrigens auch, wenn ich zum Beispiel von Organisationen oder christlichen Gemeinschaften eingeladen werde, um einen Vortrag zu halten. Wenn zu erwarten ist, dass sich die Zuhörerschaft überhaupt nicht mit der Botschaft des Evangeliums auseinandersetzt,

nach dem Motto, wenn du deinen Feind nicht besiegen kannst, dann mach ihn dir zum Freund. Das heißt, versuche, ihn für dich zu vereinnahmen. Nicht selten wendet auch der Teufel diese Taktik an, um die christliche Gemeinde zu lähmen. Als Folge werden beispielsweise fremde religiöse Einflüsse von außen nicht mehr abgewehrt, sondern Christen lassen es leichtfertig zu, dass gewisse Grenzen einfach verwischt werden. Der respektvolle Umgang mit Menschen, die einer anderen Religion angehören, ist für mich allerdings eine Selbstverständlichkeit. Zurück zu Nehemia und seinen drei Widersachern, die anscheinend wirklich so tun, als ob sie ihn gern zu ihrem Freund machen oder wenigstens einen Kompromiss mit ihm aushandeln würden. Grundsätzlich haben sie wohl Bedenken, dass nach der Stadtmauer von Jerusalem auch die Stadt selbst wieder aufgebaut werden könnte. Dann würde nämlich der Einfluss der jüdischen Bevölkerung in der ganzen Region wieder zunehmen. Wie es auch sei, sie drängen Nehemia, ihre Einladung zu einem Treffen doch endlich anzunehmen. In den Versen 4-7 berichtet Nehemia: Sie sandten aber viermal zu mir in dieser Weise, und ich antwortete ihnen in der gleichen Weise. Da sandte Sanballat zum fünften Mal seinen Diener zu mir mit einem offenen Brief in seiner Hand. Darin war geschrieben: Unter den Leuten geht das Gerücht, und Geshem hat's gesagt, dass du und die Juden abfallen werden, dass du darum auch die Mauer baust, und du wollest ihr König werden, und du habest dir Propheten bestellt, die in Jerusalem von dir ausrufen und sagen sollen, er ist der König in Juda. Formal gesehen ist der offene Brief an Nehemia höflich formuliert. Das haben offene Briefe häufig so an sich. Aber indem man eine kritische Frage, eine Behauptung oder eine Unterstellung durch einen offenen Brief in die Öffentlichkeit trägt, kann sie eine ungeheure Eigendynamik entwickeln. In diesem Fall geht es immerhin um die Behauptung, dass Nehemia, der mittlerweile vom persischen König Artasaster zum Statthalter berufen wurde, dass er angeblich gegen den König rebellieren will. Tatsächlich könnte man den Wiederaufbau der Stadtmauer von Jerusalem so deuten. Denn von Jerusalem aus könnte Nehemia seinen Machtanspruch als König über Juda verteidigen. Die Behauptung wiederum, er habe auch Propheten bestellt, um ihn als König auszurufen, soll ihn wohl als einen skrupellosen Mann erscheinen lassen, der sogar die Religion für seine Zwecke einsetzt. In Vers 7 unseres Bibeltextes berichtet Nehemia weiter, dass Sanballat ihm droht und ihn dann erneut zu einem vertraulichen Gespräch einlädt. In seinem offenen Brief schreibt er an Nehemia: Nun, das wird vor den König kommen. So komm nun und lass uns miteinander Rat halten. Ab Vers 8 folgt nun Nehemias Reaktion darauf. Ich aber sandte zu ihm und ließ ihn sagen: Es ist nichts von dem geschehen, was du da sagst. Du hast es dir in deinem Herzen ausgedacht. Denn sie alle wollten uns furchtsam machen und dachten, sie sollen die Hand abtun vom Werk, damit es nicht fertig werde. Da stärkte ich umso mehr meine Hände. Nehemia lässt sich also nicht beirren, obwohl die Anschuldigungen gegen ihn sehr schnell dazu führen könnten, dass er den Rückhalt im Volk verliert. Die nun folgenden Verse berichten von einer Begebenheit, die sich offenbar einige Zeit später zuträgt. Nehemia besucht Schemaja, der aufgrund einer Behinderung das Haus nicht verlassen kann. Dieser Schemaja spricht wie ein Prophet zu Nehemia, will ihn aber dazu verführen, etwas Verbotenes zu tun. Ab Vers 10 schreibt Nehemia über diese Begebenheit: Und ich kam in das Haus Schemajas, des Sohn Delajas, des Sohnes Mehitabels, der gerade behindert war, und er sprach: Lass uns zusammenkommen im Hause Gottes, im Innern des Tempels, und die Türen des Tempels zuschließen, denn sie werden kommen, dich zu töten, in der Nacht werden sie kommen, damit sie dich töten. Ich aber sprach: Sollte ein Mann wie ich fliehen? Sollte ein Mann wie ich in den Tempel gehen, um am Leben zu bleiben? Ich will nicht hineingehen. Denn ich merkte, dass nicht Gott ihn gesandt hatte. Denn er sagte die Weissagung über mich, weil Tobia und Sanballat ihm Geld gegeben hatten, damit ich mich fürchten und so handeln und mich verfehlen sollte,
dass ein böses Gerücht aufkäme, damit sie mich verhöhnen.

könnten. Soweit die Verse 10 bis 13. Gegenüber Nehemia verhält sich Schemaja demnach so, als ob er um seine Sicherheit besorgt wäre. In Wirklichkeit will er ihn aber zu etwas verführen, was streng verboten ist. Nehemia soll sich im Innern des Tempels, also in dem Raum vor dem Allerheiligsten, verstecken, obwohl nur die Priester dorthin Zutritt haben. Wenn Nehemia sich darauf einlassen würde, hätten seine Feinde wiederum etwas gegen ihn in der Hand. Das ganze Volk, einschließlich der Priester, würde sich möglicherweise gegen ihn wenden. Aber Nehemia fällt auf Schemajas Worte nicht herein, weil er die Vorschriften für den Tempel kennt und auch bei Gefahr für Leib und Leben nicht dagegen verstoßen möchte. Nehemia ist sich offenbar sicher, dass Gott ihn auch auf andere Weise beschützen kann. Und so folgt in Vers 14 unseres Bibeltextes wieder einmal, wie schon an anderen Stellen, ein kurzes Gebet. Gedenke mein Gott des Tobia und Sanballat nach diesem ihrem Tun, auch der Prophetin Noadia und der anderen Propheten, die mich abschrecken wollten. Und nun folgt in fast schon dürren Worten eine Erfolgsmeldung, mit der man an dieser Stelle kaum rechnet. Die Stadtmauer ist fertig. Wie es scheint, gibt es keine Einweihungsfeier mit Pauken und Trompeten. Auch von einem roten Band, das von Nehemia mit ein paar feierlichen Worten durchschnitten wird, ist hier nicht die Rede. Nehemia berichtet lediglich: Und die Mauer wurde am 25. Tage des Monat Elul in 52 Tagen fertig. Und als alle unsere Feinde das hörten, fürchteten sich alle Völker, die um uns her wohnten, und der Mut entfiel ihnen. Denn sie merkten, dass dies Werk von Gott war. Wir erinnern uns, Nehemia hatte die Bauarbeiten an der Stadtmauer so organisiert, dass an ganz vielen Stellen gleichzeitig gearbeitet wurde. Viele bauten sozusagen direkt vor ihrer Haustür. Diese Leute waren hoch motiviert, weil sie wussten, diese Mauer ist dafür da, um im Verteidigungsfall auch meine Familie zu schützen. Anders als bei vielen anderen Bauprojekten üblich, war es Nehemia außerdem gelungen, Leute für die Arbeit zu gewinnen, die handwerklich nicht so sehr begabt sind oder die sich nur ungern die Hände schmutzig machen. Priester und sogar der Hohepriester legten Hand mit an, auch von Goldschmieden und Salbenbereitern war die Rede. Trotzdem wäre es nicht gelungen, die ganze Mauer in nur 52 Tagen hochzuziehen, wenn Gott seine Hand nicht im Spiel gehabt hätte. Darauf weist Nehemia in Vers 16 ausdrücklich hin. Weiter berichtet er: Auch sandten viele Vornehme aus Juda in jenen Tagen Briefe an Tobia, und von Tobia kamen Briefe zu ihnen. Es gab nämlich viele in Juda, die sich ihm verschworen hatten, denn er war ein Schwiegersohn Schechanias, des Sohnes Arachs, und sein Sohn Johanan hatte zur Frau die Tochter Meschulams, des Sohnes Berechias. Und sie sagten vor mir Gutes von ihm und trugen ihm meine Worte zu. Da sandte Tobia Briefe, um mich abzuschrecken. Soweit die Verse 17 bis 19. Wahre Abgründe tun sich hier am Ende des 6. Kapitels auf. Schon seit einiger Zeit, so berichtet Nehemia, stehen einige einflussreiche Männer aus Juda mit Tobia in Kontakt und unterrichten ihn darüber, was Nehemia als nächstes zu tun gedenkt. Gleichzeitig versuchen sie, Nehemia zu beeinflussen, indem sie Tobia in einem guten Licht dastehen lassen. Doch weil Nehemia vieles durchschaut und vor allem unter dem Schutz Gottes steht, laufen alle Intrigen ins Leere. Selbst die verwandtschaftlichen Beziehungen zu den Juden helfen Tobia nicht weiter. Und so unternimmt er weitere Versuche, Nehemia mit Drohbriefen einzuschüchtern. Schon seit Jahrzehnten gibt es in Jerusalem mittlerweile einen neuen Tempel, der den Tempel Salomos ersetzt. Dieser war unter dem babylonischen König Nebukadnezar zerstört worden. Nun also ist, nach dem Tempel, auch die Stadtmauer von Jerusalem wieder aufgebaut. Für Nehemia ist damit der Zeitpunkt gekommen, das Volk erneut auf das Gesetz Gottes zu verpflichten. Mehr dazu in der nächsten Ausgabe der Sendereihe Durch die Bibel, zu der ich Sie herzlich einlade. Bis dahin
Auf Wiederhören und Gottes Segen mit Ihnen.

0: Uhr und 30 Minuten. 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
1: Zur Abrundung unseres Studiums über die Apostelgeschichte möchte ich noch einmal auf den Anfang zurückkommen. Da heißt es in Apostelgeschichte Kapitel 1, von Vers 3 bis Vers 8. Ich lese hier aus der Guten Nachricht Bibel. Da heißt es hier über Jesus und seine Jünger: Nach seinem Leiden und Sterben hatte sich Jesus ihnen wiederholt gezeigt und ihnen die Gewissheit gegeben, dass er lebte. Während 40 Tagen kam er damals zu ihnen und sprach mit ihnen darüber, wie Gott seine Herrschaft aufrichten und sein Werk vollenden werde. Als Jesus wieder einmal bei ihnen war und mit ihnen aß, schärfte er ihnen ein: Bleibt in Jerusalem und wartet auf den Geist, den mein Vater versprochen hat. Ich habe euch sein Kommen angekündigt, als ich unter euch war, und euch sagte: Johannes hat mit Wasser getauft, aber ihr werdet schon bald mit dem Geist Gottes getauft werden. Die Versammelten fragten Jesus: Herr, wirst du dann die Herrschaft Gottes in Israel wieder aufrichten? Jesus antwortete: Mein Vater hat festgelegt, welche Zeiten bis dahin noch verstreichen müssen und wann es soweit ist. Ihr braucht das nicht zu wissen. Aber ihr werdet mit dem Heiligen Geist erfüllt werden, und dieser Geist wird euch die Kraft geben, überall als meine Zeugen aufzutreten, in Jerusalem, in ganz Judäa und Samarien und bis ans äußerste Ende der Erde. Soweit der Text aus Apostelgeschichte Kapitel 1, die Verse 3 bis 8. Und wir sehen in diesen Versen, wie sich das alles erfüllt hat. Also am Ende der Apostelgeschichte können wir sagen, genauso ist es eingetroffen. Die Jünger haben den Heiligen Geist bekommen und sind hinausgegangen nach Jerusalem, nach Samarien und bis an die Enden der Erde und haben das Evangelium verbreitet in der Kraft Gottes. Ich möchte noch einmal zurückkommen auf den Geist der Apostelgeschichte, nicht auf die Einzelheiten, sondern auf den Grundgedanken, der hier vorherrscht. Und dieser Grundgedanke ist meiner Ansicht nach die Mission. Jedes Kapitel, jeder Abschnitt enthält den Missionsgedanken und wie die Jünger ihn nach Jesu Tod ausgeführt haben. In ungefähr 100 Lektionen habe ich nun die Apostelgeschichte durchgenommen. Jetzt sind wir am Ende angelangt, das heißt, wir kehren wieder zurück zum Anfang, um das Ganze abzuschließen. Eine Menge Fragen gehen uns nun dabei doch durch den Kopf. Ist da noch irgendetwas, an was du dich bei der Apostelgeschichte erinnern kannst? Hat dieses Studium irgendjemanden beeinflusst oder angeregt, die Bibel zu lesen oder sich mehr für das Christentum zu interessieren? Ist jemand motiviert worden, durch den Missionseifer und die großen Taten der Apostel auch Missionar zu werden? Oder sind alle Erklärungen, Ermutigungen und Aufforderungen auf taube Ohren gestoßen? Waren es für uns alte Geschichten, die für heute keine Bedeutung mehr haben? Ja, ich frage mich selber, ob das eingehende Befassen mit dem Wort Gottes, mit der Apostelgeschichte, mein Leben und Denken verändert hat. Es ist meist leicht, anderen zu predigen, andere aufzufordern, etwas zu tun oder zu lassen, und man selber ist nicht bereit dazu. Hat es sich irgendwie gelohnt, alle diese Ansprachen auszuarbeiten und sie über den Äther und über das Internet in alle Welt zu verbreiten? Eine endgültige Antwort auf diese Fragen werden wir wohl nie bekommen. Vieles können wir gar nicht ermessen und abschätzen. Aber doch wollen wir uns immer ermutigen, nicht nur gleichgültige Hörer der Botschaft zu sein, sondern auch Täter zu werden. Was mich persönlich am meisten bei der Apostelgeschichte beeindruckt hat, ist, dass sie ein Missionsbuch ist. Durch das Studium dieses Buches ist mein Interesse an Mission wieder größer geworden. Viele Probleme, die die ersten Missionare hatten, können wir heute auch noch gut verstehen. Ihre Einstellung und Verhalten ist uns auch heute noch oft Richtschnur und Vorbild. Und ich wünsche nichts mehr, als dass die Apostelgeschichte uns alle, die wir uns Christen nennen, wieder zu neuem Missionseifer anspornen könnte. Angesichts des Missionsgeistes in der Apostelgeschichte möchte ich uns heute noch einmal alle, besonders auf die Notwendigkeit der christlichen Mission in unseren Tagen hinweisen. Und dabei möchte ich wenigstens vier Aspekte dieses Themas der Mission betonen. In der Apostelgeschichte sehen wir ganz deutlich, dass die Eigenart des Christentums nach Mission verlangt. Es gibt Geheimreligionen auf der Welt, von denen man nicht viel erfahren kann. Die Drusen in Palästina zum Beispiel reden nur zu ihren Söhnen von dem, was sie glauben. Weder die Frauen noch Fremde erfahren jemals, was diese Religion eigentlich lehrt. Es gibt andere Geheimlehren, die nur einige Auserlesene erfahren. Kulte, an denen man nur unter sehr strengen Bedingungen teilnehmen kann. Es gibt sehr exklusive Lehren und Religionen, in die normalerweise ein Außenstehender niemals hineinkommt. Scheinbar üben aber diese Begrenzungen und Einschränkungen einen besonderen Reiz aus. Man ist neugierig geworden, möchte wissen, was da so vor sich geht und möchte auch zu dieser Schar der Auserlesenen gehören. Was verboten ist, hat ja gewöhnlich immer mehr Reiz als das Erlaubte. Bei manchen Gruppen mag es auch zu ihrer Taktik gehören, sich abweisend und geheimnisvoll zu zeigen, um auf diese Weise nur noch mehr Anhänger zu finden. Ganz anders ist es jedoch bei dem Christentum. Das Evangelium vom Kommen, dem Sterben und der Auferstehung Jesu Christi ist eine Botschaft, die verkündigt werden muss. Diese Lehre darf nicht verschwiegen werden, alle sollen sie kennen. Da gibt es keine Geheimnisse, da gibt es keinen Dünkel oder keinen Exklusivismus. Jeder soll die frohe Botschaft hören. Nicht nur in einem engen Kreis, nicht nur da, wo wir uns gerade befinden. Das Evangelium, das Christentum, die Tat Jesu soll überall in der ganzen Welt verkündigt werden. Ausbreitung ist der Plan Gottes. Und um sie auszubreiten, sollen wir Pläne machen, Vorbereitungen treffen und große Entfernungen zurücklegen. Die Botschaft Gottes ist nicht nur eine Botschaft, die von allen Dächern verkündigt werden darf, sondern es ist eine Botschaft, die nach Gottes Willen überall verkündigt werden soll. Deshalb hat Jesus uns auch den Missionsbefehl gegeben. Wir sollen klar verstehen, seine Botschaft ist nicht nur für uns, nicht nur für unser Volk, unsere Nation, unsere Rasse, unsere Kultur, sondern das Evangelium ist für alle Rassen und Kulturen, für alle anderen Weltanschauungen und Religionen. Dort muss es verkündigt werden. Wir sollen nirgends Halt machen mit dem Gedanken, ach, diese Leute haben ja auch schon ihren Glauben. Sie haben ja eine hohe Kultur und eine recht gute Religion. Nein, das Christentum soll, nach dem Willen und Befehl Gottes, in allen Völkern und Religionen und Kulturen verkündigt werden. Aber diese Botschaft soll nicht nur verkündigt werden. Die Menschen sollen sie nicht nur kennen und darum wissen. Unser Auftrag ist es auch, die Menschen zu Jüngern zu machen. Das heißt, wir sollen sie alle aufrufen, auch Christen zu werden. Das ist heute sogar für viele christliche Theologen ganz unverständlich. Sie meinen, wir könnten doch den anderen Leuten ihre Religion nicht wegnehmen. Wir könnten doch nicht von allen verlangen, dass sie ihre Kultur, Gewohnheiten und Riten aufgeben, um Jesus nachzufolgen. Aber genau das hat Jesus uns klar machen wollen. Alle Völker, alle Nationen, in allen Teilen der Welt, egal zu welcher Rasse, Kultur oder Religion sie gehören, sollen aufgerufen werden, Buße zu tun und sich von ihrem bisherigen Glauben und Götzendienst abzuwenden und Jesus anzunehmen und ihm nachzufolgen. Das ist eine grundlegende Eigenart des Christentums. Wir können nicht Christen sein und den Missionsgedanken leugnen. Wir können nicht Christen sein und mit unserem Glauben hinter dem Berg halten oder die anderen mit diesen Lehren verschonen. Wir können nicht Christen sein und dem Islam oder Buddhismus gegenüber schweigen und gleichgültig sein. Es ist die grundlegende Eigenart des Christentums, des Evangeliums, dass es allen verkündigt werden muss und dass alle in die Nachfolge Jesu gerufen werden sollen. Ein anderer Aspekt der Mission ist, dass viele Hindernisse auftauchen werden und viele Fragen und Probleme kommen, die diese Sache aufwirft. Es ist kein Problem, zum Beispiel Coca-Cola bis in die entferntesten Länder der Erde zu bringen. Auch Sony-Geräte oder Singer-Nähmaschinen sind in allen Ländern Südamerikas und wohl auch Afrikas und Asiens bekannt. Niemand sträubt sich dagegen. Nur wenige haben Bedenken, dass die Kultur der Eingeborenen dadurch vielleicht zu sehr verändert würde. Diese Dinge sind der Inbegriff von Kultur und Wohlstand geworden und sie sind überall herzlich willkommen. Coca-Cola hat viele Freunde in der ganzen Welt. Überall, auch in sonst schwer zugänglichen Ländern. Aber wehe, wehe, da kommt ein Missionar mit der Botschaft von der Erlösung durch Jesus Christus daher. Er wird in Frage gestellt, zuerst von den eigenen Leuten in den großen christlichen Kirchen. Dann kommen die Anthropologen und bringen ihre Fragen und Befürchtungen vor. Schließlich wissen die Regierungen der anderen Länder nicht, was sie mit einem Mann mit der Berufsbezeichnung Missionar anfangen sollen. Und oft wird der Verkündiger dann von den lieben Leuten, zu denen er gekommen ist, ignoriert, verleumdet oder verfolgt. Die christliche Mission wird beschuldigt, den Naturvölkern ihre Religion zu nehmen und fremde Kulturen einzuführen, und das ist für viele Leute eine große Sünde, ein Verbrechen am Nächsten. Missionare werden beschuldigt, den Leuten ihre Religion wegzunehmen und ihre Werte und noch vieles mehr. Die Opposition gegen Mission kommt von den eigenen christlichen Theologen, die so liberal und tolerant sind, dass sie nur keinem Andersgläubigen auf die Füße treten wollen. Die Opposition kommt von anderen Ideologien, die ihre eigenen Pläne mit den Menschen haben und ihnen die Kultur und den Glauben so lange lassen wollen, bis sie unter ihrem Machtbereich stehen. Die Opposition kommt von den anderen Religionen, die natürlich ihre Erkenntnisse nicht über Bord werfen möchten, sondern durch ihre Religion Macht und Einfluss gewinnen möchten, und die Opposition kommt natürlich von Satan selbst, der nicht will, dass irgendein Mensch Buße tut und an Jesus Christus, den Sohn Gottes, glaubt. Mission wirft viele Fragen und Probleme auf, das streiten wir gar nicht ab. Und einer, der schon einmal unter einer fremden Kultur das Evangelium verkündigt hat oder es versucht hat, weiß um diese Probleme. Aber trotzdem sollen wir Jesu Befehl ausführen. Und da waren mir die Apostel der früheren Christenheit ein leuchtendes Beispiel, wie sie allen Widerwärtigkeiten, allen Angriffen und aller Verfolgung zum Trotz die frohe Botschaft verkündigten. Ein weiterer Aspekt der Mission ist die Notwendigkeit. Die christliche Mission ist vielleicht aus drei Gründen notwendig. Sie war notwendig und sie ist es heute mehr als je. Erstens, weil Jesus es befohlen hat. Es ist seine Sache, es sind seine Menschen, seine Erde, und er kann uns befehlen, was damit geschehen soll. Sein Befehl ist ernst zu nehmen, und er darf nicht durch menschliche Erwägungen und Überlegungen und Rücksichten aufgehoben oder abgeschwächt werden. Zweitens, die Verlorenheit der Menschen macht die Mission notwendig. Jesus ist der einzige Weg, der zum Vater, zum Heil und zum ewigen Leben führt. Ohne ihn sind alle Menschen verloren und gehen dem Gericht entgegen. Wenn wir wollen, dass die Menschen nicht einer furchtbaren Zukunft in der Verdammnis entgegengehen, dann müssen wir ihnen das Evangelium bringen. Die dritte Notwendigkeit hat mit dem Selbsterhaltungstrieb zu tun. Eine Christenheit, die nicht mehr missioniert, stirbt aus, geht zugrunde, sie wird überrannt von anderen Ideen, Weltanschauungen und Religionen. Wie das geht, erfahren wir schon zurzeit in Deutschland und in Europa. Unser missionarischer Einfluss in der Welt ist sehr schwach geworden. Wir haben nur wenige Missionare ausgesandt. Heute kommen Islam und Buddhismus, Bahai und andere östliche Religionen und nehmen unser Land ein. Und auch hier, viele Christen dulden es, weil sie ihr Sendungsbewusstsein total verloren haben. Andere Christen sympathisieren schon mit diesen neuen Einflüssen und mehr treten aus den Kirchen aus, um auch einmal diese anderen Religionen auszuprobieren. So spricht man heute schon mit Recht von einer nachchristlichen Zeit in Europa, vom Neuheidentum und von einem großen Missionsfeld. Wo nicht missioniert wird, stirbt das Christentum aus, verliert seine Kraft und seinen Einfluss und wird unbedeutend. Als letzten Aspekt der Mission möchte ich noch den Segen nennen. Eine fleißige, evangelistische, missionarische Tätigkeit bringt viele Vorteile. Sie bringt Leben in die Gemeinden, Wachstum und Ermutigung. Sie bringt das Heil, Vergebung und ein neues Leben zu vielen Menschen, die verloren waren. Sie setzt neue Kräfte frei und verändert die Welt. Entschlossene Missionsarbeit bringt auch Ehre und Ruhm unserem Gott und Herrn. Der Überdruss, die Leere und Sinnlosigkeit vergehen, wenn sich die Christen wieder ihrer eigentlichen Aufgabe zuwenden und die Welt missionieren. Vielleicht stimmst du mit meinen Ausführungen nicht überein. Das macht aber nichts. Du brauchst nicht. Aber dann empfehle ich dir einmal, die Bibel zu lesen und daraufhin zu untersuchen. Findest du, dass auch die Bibel gegen Mission ist? Dann schreibe mir. Stimmst du jedoch mit mir überein, dass Christen missionieren sollten? Dann möchte ich dich fragen, was wirst du persönlich tun, damit die Botschaft allen Völkern gebracht wird? Vergiss nicht, dass wir auch Täter des Wortes sein sollen. Wir beten noch. Herr Jesus, erwecke wieder in uns allen den Missionsgeist, den die erste Gemeinde hatte. Erwecke Missionare, Verkündiger und Boten unter uns, die sich vor nichts fürchten und denen dein Befehl im Herzen brennt. Erwecke die schlafende Christenheit zu neuem Mut und neuen Taten. Amen.

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Erschienen ist dieses Hörbuch im Verlag Friedensbote.

Frohe Botschaft. Meine Begegnung mit der Bibel. Eines Tages lieh mir ein Freund, der Toshikatsu Umeta hieß und genau auf der gegenüberliegenden Straßenseite wohnte, ein Buch. Was hältst du davon, dieses Buch hier mal zu lesen? Es war das erste Mal im Leben, dass ich eine Bibel in der Hand hielt. Er lieh sie mir, weil er wusste, dass ich mich in einer aussichtslosen Lebenssituation befand und mich damit quälte. Er fühlte mit mir. Er selbst war auch nicht gerade gesund, aber er mochte Musik und liebte es, über Philosophie und Literatur zu diskutieren. Er war auch derjenige gewesen, der mir die Grundlagen für das Reparieren und Zusammenbauen von Radios beigebracht hatte. Er war ein sehr enger Freund, wie sonst kein anderer. Aber ich wusste trotzdem nicht, dass er zur Kirche ging, bis er mir die Bibel auslieh. Obwohl ich versuchte, die Bibel zu lesen, verstand ich anfänglich erst gar nicht, worum es überhaupt ging. Aber ich spürte, dass es kein gewöhnliches, sondern ein sehr bedeutsames Buch war. Während ich die Bibel las, begann ich irgendwann, das Wort Gott wahrzunehmen. Ich bemerkte, dass es einen riesigen Unterschied zwischen dem Gott der Bibel und den Göttern gab, die wir Japaner uns geschaffen hatten. Wir Japaner sagen oft, der Gott so und so oder der Gott von dieser und jener Sache, indem wir uns auf die Gottheit eines Clans oder eines Ortes beziehen oder eine Gottheit, die besonders segnen kann. Aber der Unterschied zwischen den Göttern, die Menschen sich schaffen, und dem Gott, der die Menschen erschuf, ist so groß wie Tag und Nacht. Von meiner Kindheit an, als ich auf dem Rücken meiner Mutter getragen wurde, war ich oft genug zu Orten gekommen, von denen gesagt wurde, dass dort Götter wohnten, so dass ich eine Abneigung ihnen gegenüber entwickelt hatte. Die Vorstellung, die ich bis dahin von diesen Gottheiten entwickelt hatte, war hauptsächlich, dass sie sich an ihren jeweiligen Orten aufhielten. Vielleicht lag es daran, dass ich auf der Suche war. Auf jeden Fall dauerte es nicht lange, nachdem ich begonnen hatte, die Bibel zu lesen, dass ich zu glauben begann. Zu glauben, dass es einen wahren Gott gibt, der mich geschaffen und mir Leben geben kann. Ich hatte viel Hintergrundwissen bekommen, welches mir dabei half, Gott als Schöpfer, den König des Universums, besser zu verstehen und kennenzulernen. Es half zum Beispiel, dass ich immer wieder mit Tränen in den Augen den Nachthimmel in seiner unendlichen Größe und Vielfalt angesehen hatte. Es half auch, dass ich mich mit verschiedenen natürlichen Gesetzen auseinandergesetzt hatte. Und auch, dass ich beim Reparieren und Zusammenbauen von Radios die für das Auge nicht wahrnehmbare Elektrizität kennenzulernen. Der berühmte Isaac Newton, der das Gesetz der Schwerkraft entdeckte, soll gesagt haben, dass die Entdeckung, dass es Gott gibt, eine viel größere Entdeckung war als die der Schwerkraft. Für mich war es auch so. Dass ich den einzigen Schöpfer kennenlernen durfte, war für mich genauso überragend wie Newtons Hochgefühl. Als erstes wurde mir der Wert verschiedener Dinge bewusst, unter anderem mein eigener. Ich stellte nämlich fest, dass ich ein menschliches Wesen war, wie alle anderen auch. Die Gesellschaft tendiert dazu, den Wert eines Menschen von seinen Fähigkeiten, seiner Schulbildung, seinem Vermögen und seinem sozialen Status abhängig zu machen. Von daher ist es kein Wunder, wenn behinderte Menschen wie ich ihren eigenen Selbstwert heruntersetzen. Bis dahin hatte ich immer gedacht, dass ich zu nichts zu gebrauchen sei. Aber in der Bibel steht, dass Gott, der den Himmel und die Erde schuf, den Menschen als sein Abbild, ja als Gottes Ebenbild, als Mann und Frau schuf. Er schuf Menschen als Männer und Frauen in seinem Ebenbild und machte sonst keine Einstufungen. Als ich das verstand, wurde mir bewusst, dass auch ich in Gottes Augen ein Mensch in seinem Ebenbild war, genau wie jeder andere Mann und jede andere Frau auch. Zweitens verstand ich meine Umstände durch die Bibel besser. Japaner sind dafür bekannt, dass sie Menschen wie mich komisch angucken oder vermeiden. Ich denke, das kommt von der Lehre über das Schicksal, auch Karma genannt,
die stark in der Kultur der Japaner verankert ist. Dies zeigt sich schon allein in Aussagen von Müttern, die zu ihren Kindern sagen, wenn du etwas Schlechtes tust, wirst du so werden wie der da. Wie oft hatte ich solche Aussagen hinter meinem Rücken gehört und war dadurch verletzt worden. Aber die Bibel ließ eine neue und wunderbare Hoffnung für mich ausstrahlen. Diese fand ich in Johannes Kapitel 9, Verse 1 bis 3. Als er vorbeiging, sah er einen Menschen, der blind war von Geburt an. Und seine Jünger fragten ihn und sprachen, »Rabbi, wer hat gesündigt, sodass dieser blind geboren ist, er oder seine Eltern?« Jesus antwortete, »Weder dieser hat gesündigt, noch seine Eltern, sondern an ihm sollten die Werke Gottes offenbar werden.« Das war ein ganz neuer Gedanke für mich. Wäre dieser Mann wegen seines Karmas, das mit seinen Vorfahren oder seinen vorherigen Leben zu tun hatte, in dieser Lebenssituation gewesen, dann hätte er die Blindheit als sein Schicksal angenommen, dass er nichts daran hätte ändern können. Aber der Herr Jesus Christus sagt, dass unsere Lebensumstände eine Möglichkeit für Gott sind, seine Werke darzustellen. Diese Worte krempelten auf einmal alle meine lähmenden Lebensansichten um, die ich bis dahin gehabt hatte. Die Bibel sprach mich weiter mit den Worten aus 1. Korinther Kapitel 6, Verse 19 und 20 an. Oder wisst ihr nicht, dass euer Leib ein Tempel des in euch wohnenden Heiligen Geistes ist, den ihr von Gott empfangen habt und dass ihr nicht euch selbst gehört? Denn ihr seid teuer erkauft, darum verherrlicht Gott in eurem Leib und in eurem Geist. Dein Körper ist der Tempel des Heiligen Geistes. Dein Körper gehört nicht dir selbst. Ein Körper, an dem Gottes Herrlichkeit gezeigt werden soll. Diese Worte rüttelten mich auf. Der Körper, den ich bis dahin verachtet hatte, konnte genutzt werden, um Gottes Herrlichkeit sichtbar werden zu lassen, als ein Körper, der ihm gehört. Die fromme Helen Keller, die eine dreifache Behinderung hatte, schrieb, »In meinem Zustand kann ich weder hören, noch sehen oder sprechen. Aber wenn ich ein Segen für die Menschen sein kann, denen es ähnlich geht wie mir, dann danke ich Gott für diesen Zustand. Ich stelle fest, dass ihre Worte auch meine Situation wiedergaben.« Es war genauso, wie die Bibel es im Psalm 119, Vers 130 sagt. »Die Eröffnung deiner Worte erleuchtet und gibt den Unverständigen Einsicht.« Vom Fragenden zum Täufling. Beim Lesen von Toshikasus Bibel gab es viele Dinge, die ich nicht verstand. Deswegen begann ich kurz nachdem ich sie ausgeliehen hatte, mit ihm zur Kirche zu gehen. Toshikatsu zog mich in einem Anhänger, den mein Vater gemacht hatte. Es war ein Kasten mit einer Achse und zwei Rädern. Die Räder waren allerdings nicht aus Gummi, sondern aus Holz, sodass der Hänger ziemlich viel Krach machte. Und so zog mich Toshikatsu zur Kirche in die Innenstadt von Aomori.

0: dazu noch in einem schlechten Gesundheitszustand, der es mir durch das Ziehen meines Anhängers ermöglichte, in die Kirche zu kommen. Es war nicht nur Toshikatsu, dessen Dienste ich in Anspruch nahm, um zur Kirche zu kommen. Ich nutzte die Hände, Beine und Rücken vieler anderer Menschen. Dabei machte ich einige unvergessliche Erlebnisse. Wenn es regnete und ein Freund und ich auf dem Weg zu der Abendveranstaltung gemeinsam unterwegs waren, nahm er mich auf seinen Rücken und setzte sich aufs Fahrrad. Wir waren beide in Regenjacken eingehüllt und unser Erscheinungsbild schreckte die Leute auf, die auf der Straße unterwegs waren. An einem Sonntagabend, als wir wieder in diesem Aufzug unterwegs waren, kam eine Frau zufällig aus ihrem Haus und sah uns auf sich zukommen.
1: »Ah, Hilfe! Was ist denn das?«
0: Ihr Entsetzen hatte auch uns erschreckt. Außerdem gab es auch immer Leute, die einfach aus Neugierde ihre Köpfe drehten und uns hinterher sahen. Ich schrieb ein kurzes Gedicht, in dem ich meine Gefühle darüber ausdrückte. Ein tonnenschwerer Körper wird zur Kirche gefahren. Die Leute drehen sich um und recken ihren Hals aus dem Kragen. Wenn meine Freunde keine Zeit hatten, mich zur Kirche mitzunehmen, bat ich die Kinder aus der Nachbarschaft, meinen Hänger zu ziehen. Die Belohnung war 10 Yen pro Kind und ich brauchte 2 Kinder. Das Ganze war aber komplizierter, als es sich anhört. Auf dem Weg zur Kirche hatten sie richtig viel Energie, aber auf dem Rückweg war es dann anders. »Ich bin müde, zieh du jetzt!« »Ach, das ist aber nicht gerecht, ich bin genauso müde wie du.« »Komm, wir wechseln uns ab.« »Immer beim nächsten Telefonmasten, okay?« »Mann, ich kann einfach nicht mehr.« Und dann kam der Hänger zum Stehen. Jetzt hatte ich ein Problem, und zwar ein richtiges. Wenn die Kinder mich jetzt einfach mitten auf dem Heimweg stehen lassen würden, wäre das ein Riesenproblem. Weil mir nichts anderes übrig blieb, begann ich sofort zu verhandeln. Für 5 Extra-Yen brachten die Kinder mich dann nach Hause. Das Ganze passierte mehrmals. Ich war sehr frustriert darüber, dass ich meine eigenen 2 Füße nicht benutzen konnte, um zur Kirche zu kommen. In dieser Zeit wurde mein Wunsch, Gott besser kennenzulernen, immer stärker. Deswegen suchte ich ihn weiterhin und fand die unterschiedlichsten Wege, wie mir Leute helfen konnten, zur Kirche zu gelangen. Dann endlich, am 17. April 1949, war es soweit. Es war Ostern, der Tag, an dem daran gedacht wurde, dass der Herr Jesus Christus den Tod besiegt hatte. An diesem Tag sollte ich getauft werden. Der Pfarrer hatte zwar seine Bedenken, dass es vielleicht ein wenig zu früh sei, aber am Ende ließ er sich durch meine ernst gemeinten Bitten umstimmen. Die feierlichen Lob- und Preisgesänge und das ebenso feierliche »Ich taufe dich im Namen des Vaters, des Sohnes und des Heiligen Geistes«, das von meinem Pastor gesprochen wurde, waren für mich ein Geschenk des Himmels. Selbstverständlich war mein Freund Toshikatsu Omete auch dabei, genauso wie andere Freunde, die sich von Herzen dafür eingesetzt hatten, dass ich zur Kirche kam. Jeder stand mit ganzem Herzen hinter meiner öffentlichen Bekenntnis als Kind Gottes. Das Bibelwort »Bittet, so wird euch gegeben, suchet, so werdet ihr finden, klopft an, so wird euch aufgetan. Denn jeder, der bittet, empfängt, und wer sucht, der findet, und wer anklopft, dem wird aufgetan«, erfüllte sich für mich genau wie geschrieben. Als ein menschliches Wesen hatte ich mich danach ausgestreckt, so zu leben wie andere menschliche Wesen, auch, und ich bekam, wonach ich gesucht hatte. Ich war gefunden worden und eine Tür hatte sich für mich aufgetan, so dass ich ein Leben im Gehorsam Gott gegenüber führen konnte. Ich hatte verzweifelt gesucht und sah auf einmal Gottes überreiche Gnade in den verschiedensten Umständen. Ich sah sie darin, dass ich mit einem laut klappernden Anhänger zur Kirche gebracht wurde. Darin, dass ich auf dem Rücksitz des Fahrrads in einer Regenjacke eingepackt die Abendveranstaltungen der Kirche besuchen konnte. Und darin, dass ich von der Kirche nach Hause zurückkam, während ich die Kinder bei Laune hielt. Ich konnte nicht anders, als meinem Vater Gott für die Gnade zu danken die er mir entgegenkam.

überströmende Freude. Bis dahin war es mir als unglücklicher Mensch niemals in den Sinn gekommen, Freude an anderer weiterzugeben. Aber kurz nach meiner Taufe begann ich, Straßenevangelisationen durchzuführen. Ich saß in meinem Hänger oder auf einem Schlitten und rief den Leuten auf der Straße zu. »Hallo Leute! Ich bin ein Christ, der an Jesus Christus glaubt!« Früher hatte ich mich immer geschämt, gesehen zu werden, aber jetzt war mein Erscheinungsbild von Furchtlosigkeit geprägt. Der Friede, die Freude und die Überzeugung, die Gott mir gab, sprudelten nur so aus mir heraus. Am Anfang kam meine Stimme nicht weit. Es gab Zeiten, wo mein Hals blutig wurde und die Worte nicht herauskamen. Aber ich gab nicht auf, und als die Anfangsschwierigkeiten überwunden waren, hatte ich so eine laute Stimme wie jetzt. Manchmal, je nachdem aus welcher Richtung der Wind kam, sagten die Leute zu mir, »Weißt du was? Ich kann deine Stimme bei mir zu Hause hören, und ich wohne etwa 300 Meter entfernt.« Einmal, als ich Jesus Christus von meinem Hänger aus verkündete, kam ein Betrunkener herüber und rief, »Hey Mann, wenn man zu Leuten redet, ist es nicht besonders höflich, wenn man in so etwas sitzt und dann spricht.« Dann fing er an, meinen Hänger durchzurütteln. Ein anderes Mal kam eine alte Frau aus der Menge heraus und fragte in einem Bauerndialekt zu Agaru aus Nord-Aomori, »Ist diese Person vielleicht ein Gott?« und warf eine 10-Yen-Münze in den Anhänger. Das erschreckte mich. Im Nachhinein ist es lustig, aber es zeigt mir damals auch wieder deutlich die japanische Kultur. Fast alles und jeder wird zu einem Gott gemacht. Und diese Göttern wird dann Geld geopfert. Natürlich gab ich, beziehungsweise die Leute, die bei mir waren, ihr das Geld sofort wieder zurück. Nachdem ich das eine Mal fast zum Gott gemacht wurde, wurde ich das andere Mal gedemütigt. Es war wirklich peinlich. Ich war wie gewohnt dabei, Straßenevangelisation durchzuführen, und es hatte sich eine Menschentraube gebildet. Plötzlich kam eine alte Frau aus der Menge nach vorne. Es war meine Oma, die vom Land angereist war. Durch die Menschenmenge und die Rede war ihr Interesse geweckt worden und sie hatte sich ihren Weg nach vorn gebannt. Sie war völlig überrascht, dass dieser ernsthafte Redner in dem Anhänger ihr behinderter Enkel war. Ich war natürlich auch überrascht, meine Oma hier zu sehen. Zu Hause gab es natürlich erst einmal eine Strafpredigt. »Hör auf, etwas so Peinliches zu tun!« Immer wieder kommen Leute vom Land hierher. Es wäre mir total unangenehm, wenn Leute, die uns kennen, dich hier sehen würden. Ich war über ihre Worte betroffen. Dennoch nahm ich mir vor, mich nicht davon abhalten zu lassen, weiter Straßenevangelisationen zu betreiben. Ich stürzte mich mit ganzem Herzen hinein. Aber irgendwie sehnte ich mich nach mehr. War die Straßenevangelisation der einzige Weg, wie ich die Freude über meine Errettung weitergeben konnte? Nein, es öffnete sich eine weitere Tür. Ich konnte in der Nationalen Heilanstalt für Leprakranke in Matsugaoka, einem Vorort von Aomori, dienen. Ich begab mich auf den Weg und hatte dabei gemischte Gefühle. Zum einen empfand ich Freude über die Möglichkeit, Gottes Wort zu verkünden, aber ich hatte auch einen Anflug von Unbehagen. Als ich zum ersten Mal die Leprakranken sah, bekam ich vor Überraschung Stielaugen und dachte gar nicht mehr an meine eigene Behinderung. Meine Gefühle spielten durcheinander. Sogar Angst machte sich breit. »Schön, dass Sie gekommen sind.« »Danke, Herr, dass du diesen Mann geschickt hast. Kommen Sie doch bitte weiter.« Diese Menschen meinten das ernst und hießen damit so einen wie mich willkommen. Und das machte mir zu schaffen. Ich schämte mich sehr über mich selbst und meine Ängste. So betete ich ernsthaft, »Herr, bitte nimm mir meine Ängstlichkeit vor diesen Leprakranken weg. Hilf mir, dass ich wirklich Gemeinschaft mit ihnen haben kann und nicht nur eine oberflächliche und aufgesetzte Gemeinschaft, die nur nach außen hin einen guten Eindruck macht.« Gott antwortete auf meine Gebete. Beim nächsten Mal hatte ich gar keine Angst mehr. Gott hatte sie mir genommen.
Nach dem offiziellen Treffen luden mich die Patienten sogar in ihre Zimmer ein. Dort tranken wir Tee und aßen eingelegtes Gemüse zusammen. Wir hatten eine richtig schöne und gesegnete Gemeinschaft. Ein Missionar sagte einmal, die Leprastation ist wie eine Zweigstelle vom Himmel. Er hatte recht. Ich male einfach mal die Szene. Dort waren Menschen, die physisch behindert waren und viel Not erlebten und überwunden hatten. Genau diese Menschen lobten freudig die Größe des Herrn. Ich wurde von Dankbarkeit erfüllt, wenn ich mitbekam, wie diejenigen, die diese Freude ausstrahlten, mich so aufnahmen, als wäre ich einer von ihnen. Seitdem sind 30 Jahre vergangen, aber die unbeschreibliche Gemeinschaft im Herrn Jesus Christus hält weiter an. Wir alle sind Pilger, unterwegs mit unseren irdischen, vergänglichen Körpern. Wir danken Gott, der uns die Hoffnung auf die Herrlichkeit bei ihm gegeben hat. Und während wir unterwegs sind, freuen wir uns auf den Moment, wenn wir himmlische, unvergängliche Körper bekommen werden. Ich ging nicht nur zu den Leprakranken in die Heilanstalt in Matsugaoka, sondern auch zu den Tuberkuloseerkrankten in einer anderen Klinik. Nichts bereitete mir größere Freude, als mit den Patienten in ihren Zimmern oder draußen auf der Wiese zu sitzen und von Gottes unbeschreiblicher Gnade Zeugnis zu geben. Wenn ich zur Lepraklinik ging, trug mich immer jemand Huckepack den Berg hoch. Im Sommer, wenn es so richtig heiß war, hielt eine Person einen Sonnenschirm über mich und eine andere fächerte mir Luft zu, während ich getragen wurde. Ich wurde also von vorn bis hinten bedient. Mein Diener scherzte mit mir. »Du bist wichtiger als die kaiserliche Hoheit, der Kronprinz. Soweit wir wissen, hat er keinen, der ihn Huckepack trägt.« Und auch keinen, der ihm von der Seite her auch noch Luft zufächelt. Ihr habt recht. Ich bin Gottes ureigener Kronprinz, dachte ich, während mir sehr bewusst war, dass meinen Freunden der Schweiß den Rücken herunterlief. Gott zeigte mir immer wieder seine Gnade, indem er mir solche großartigen christlichen Geschwister schenkte. Ich bin von unendlicher Freude und Dankbarkeit erfüllt, wenn ich darüber nachdenke, wie hoch er mich, im Bilde gesprochen, emporgehoben hatte.

Die Braut, die Gott mir gab. Ich wollte die Freude über meine Errettung überall verbreiten und dabei keinen Menschen auslassen. Obwohl ich äußerst motiviert war, gab es da aber ein großes Problem. Und das war einfach die Tatsache, dass ich allein nirgendwo hinkam. Natürlich war das kein unbekanntes Problem. Seit meiner Kindheit war ich immer wieder mit dieser Entmutigung konfrontiert worden, bis ich begonnen hatte, den Herrn zu suchen. Aber jetzt wurde diese Entmutigung immer größer. Je mehr ich danach strebte, als Zeuge für Christus aktiv zu sein, desto mehr musste ich mich der Tatsache stellen, dass es einfach nicht ging. Ich saß in einer Zwickmühle fest. Ja, ich träumte davon, wie schön es wäre, eine gute Partnerin zu bekommen. Doch in meiner Lage würde es wahrscheinlich nur beim Träumen bleiben. Denn in der Realität, das war mir auch klar, war das Ganze ein bisschen schwieriger. Ich bin hochgradig behindert. Außerdem besaß ich weder eine formale Bindung noch finanzielle Mittel. Wenn ich wirklich in Erwägung gezogen hätte zu heiraten, wäre damit nur deutlich geworden, dass ich meine eigene Lebenssituation ziemlich schlecht einschätze. Aber selbst wenn das so wäre, ich wünschte mir nichts Sehnlicheres, als dass ich nur in einer einzigen Sache einmal besser wäre als andere. Was wäre das für eine Befriedigung, wenn ich zum Beispiel einfach nur mit einer schönen Stimme singen könnte oder schön aussehe? Während ich über so unsinnige Dinge nachdachte, verging ein Tag nach dem anderen, während mir klar war, dass man aus meinem Körper nicht viel rausholen konnte. Ich ließ die Tage an mir vorüberziehen und hatte mich so halbwegs meinem Schicksal gefügt. Aber dann, eines Tages, kam eine Studentin vorbei, die Yukiko Yamamoto hieß, um mich zu besuchen. Sie war eher groß. Ich fand sie sehr hübsch. Von anderen Christen hatte ich schon von ihr gehört. Sie hatte anscheinend in einem Krankenhaus durch einen Missionar das Evangelium gehört und es schon nach 2 Tagen angenommen. Nachdem sie Christ geworden war, hatte sie ihre Freunde, einen nach dem anderen, zu dem Missionar gebracht, der ein Zimmer im Krankenhaus hatte. Als ich diese Geschichte gehört hatte, war mein erster Eindruck gewesen, dass sie einfach nur ein vom Missionaren beeindrucktes Mädchen war, und damit hatte ich alle Gedanken an sie beiseite geschoben. Als ich sie jedoch kennenlernte und mit ihr sprach, stellte ich fest, dass sie die Kernbotschaft des Evangeliums wirklich verstanden hatte. Sie hatte eine jugendliche Leidenschaft und aus ihrem Eifer für den Herrn Jesus Christus heraus wollte sie, dass auch andere gerettet würden. Nach unserem ersten Treffen tat es mir aufrichtig leid, dass ich sie ein von Missionar beeindrucktes Mädchen und Ähnliches genannt hatte. Dass genau dieses Mädchen später meine Frau würde, hat mir gezeigt, wie tief Gottes Gnade ist und wie viel Humor er besitzt. Die Straßenevangelisation mit dieser Frau war schon besonders. Sie eilte von hier nach dort und überall gab sie an die vorbeikommenden Leute Traktate aus. Selbst wenn alle anderen mit der Evangelisation auf der Straße fertig waren und schon auf dem Weg zum Evangelisationstreffpunkt unterwegs waren, blieb sie noch auf der Straße, um Leute dorthin einzuladen. Sie brachte immer wieder Leute von der Straße mit. Manchmal brachte sie auch Vagabunden und Leute mit, die aus irgendwelchen Anstalten weggelaufen waren. Das war dann manchmal im Anschluss schwierig. Aber wer hätte sie von ihrem brennenden Eifer abhalten können, das Evangelium voller Freude zu bezeugen? Jemand fasste die Beobachtung so zusammen. Wenn irgendjemand versuchen würde, die Schwester Yamamoto vom Evangelisieren abzuhalten, dann würde selbst die Steine schreien. Als ich ihre Ernsthaftigkeit erkannte, bemerkte ich, wie ich mich zu ihr hingezogen fühlte. Wenn ich in einer evangelistischen Versammlung sprach und sie da war, fühlte ich auf einmal, dass ich richtig mit Energie geladen war. Aber wenn sie dann wegging, weil sie einen Zug erreichen musste, schien mich alle Kraft zu verlassen. Dann fühlte ich mich überhaupt nicht mehr zum Sprechen aufgelegt. Ich tadelte mich selber und sprach,
Du musst aufpassen, dass du dich nicht so gehen lässt. Aber das brachte gar nichts. Ich merkte, dass da mehr war, als dass wir einfach nur Bruder und Schwester im Herrn Jesus Christus waren, und kämpfte dagegen an. Sie wurde eine derjenigen, die mich zur Kirche und von dort auch wieder zurückbrachten. Während sie meinen Anhänger zog, malte ich mir aus, wie schön es wäre, wenn sie meine Gefährtin würde und wir gemeinsam für die Arbeit des Evangeliums kämpfen würden. Laut sagte ich das natürlich nie. Doch im Herzen quälte mich die Enttäuschung. Währenddessen begann ich, meine Wünsche kühn vor Gott zu bringen. Im Alten Testament gab es im Buch Josua im Kapitel 14 die Geschichte von Kaleb. Als Kaleb 85 Jahre alt war, bat er Gott, ihm das Bergland zu geben, das er ihm vor 40 Jahren versprochen hatte. Ich lernte von Kalebs beherztem Mut und Glauben. Er hatte Gott bestürmt, ihm das versprochene Bergland zu geben. Yama heißt im Japanischen Berg. Und genauso wie er hatte ich mir vorgenommen, Gott zu bestürmen, mir mein Bergland zu geben, die Schwester Yamamoto. Yamamoto bedeutet im Japanischen Fuß des Berges. Es war wahrscheinlich ziemlich selbstsüchtig zu beten, dass der Herr mir diesen Berg geben würde. Aber es verlangte auch Mut, die Angst vor dem möglichen Korb und der damit verbundenen Beschämung abzulegen und am Glauben festzuhalten, Umstände überwinden zu können. Selbst während ich betete, machte ich mir oft Gedanken. Ist das Ganze nicht viel zu überstürzt? Werde ich nicht hinterher belächelt werden? Werde ich mich nicht nur schämen müssen? Diese Art von Gedanken bremste mich manchmal aus, wenn ich zu beten begann. Aber dann betete ich verzweifelt weiter. O Herr, lass mich bitte diesen Berg bekommen. In Philipper Kapitel 4, Vers 6 steht, sorgt euch um nichts, sondern in allem lasst durch Gebet und Flehen mit Danksagung eure Anliegen vor Gott kund werden. Dass man seine Wünsche Gott sagen kann, ist eine wunderbare Sache. Und es ist das Geheimnis zum inneren Frieden mit einer schwierigen Situation. Nach einiger Zeit zeigte Gott Frau Yamamoto auch seinen Willen. Und am Ende bekam ich meinen Berg. Gott wusste nicht nur um meine Wünsche, sondern kümmerte sich auch darum, dass meine Bitte ausgeführt wurde. Gott beschämte mich nicht. Mich, den Mann, der gebetet hatte, als ob er seine eigene Lebensumstände nicht im Blick hatte. Der lebendige Gott, der Gebete erhört, verzeichnete seinen Sieg in dieser Angelegenheit. Es bewahrheitete sich, im Gebet werden Siege errungen. Der dornige Weg zur Hochzeit. Als es dann jedoch ernst in Bezug auf die Heirat wurde, mussten wir noch eine ganze Menge Hindernisse überwinden. Besonders Yamamoto wurde auf die Probe gestellt. Sie machte damals ein Studium zur Krankenschwester und musste es abbrechen. Außerdem musste sie ihre Eltern dazu bewegen, die Heirat nachzuvollziehen und ihr zuzustimmen. Und dann musste sie mit dem Unverständnis der Leute um sich herum klarkommen. Als ich sah, wie sehr sie mit starkem Gegenwind zu kämpfen hatte, fühlte ich mich so miserabel, dass ich sogar vorschlug, die Idee mit der Heirat aufzugeben. Sie antwortete darauf, dass sie die Sache mit Gottes Willen begonnen hatten und dass sie nicht vorhabe, ihre Entscheidung rückgängig zu machen. Dieser ganze Entrüstungshagel, der auf sie herunterfiel, traf auch mich, wenn auch auf eine andere Art. Der Hauptgrund für die Entrüstung war, wie nicht anders erwartet, das finanzielle Problem. Immer wieder bekamen wir zu hören, wenn ihr heiratet, wie wollt ihr euch dann selbst ernähren? Darauf hatten wir nur eine Antwort, und zwar aus Psalm 23, Vers 1. Der Herr ist mein Hirte, und mir wird nichts mangeln. Natürlich konnten Nichtchristen mit so einer Antwort wie »Der Herr ist mein Hirte« überhaupt nichts anfangen. Sie fragten besorgt, meint ihr etwa, Gott wird Geld und Essen vom Himmel fallen lassen?
Was sie als Besorgnis äußerten, kam bei uns als Kritik an. Obwohl ich auf Kritik vorbereitet war, traf sie mich dann doch tiefer als erwartet. Es kam mir vor, als wäre ich von allen Seiten machtlos umzingelt. Während dieser Zeiten wurde ich durch einen Bibelvers sehr ermutigt. Ist Gott für uns? Wer kann gegen uns sein? Dass Gott, der uns in seiner Liebe seinen einzigen Sohn Jesus Christus gegeben hatte, auf unserer Seite war, stärkte mich. Ich blieb standhaft in der Zuversicht des Glaubens, dass ich nicht allein gegen die Hindernisse auf dem Weg zu meiner Hochzeit ankommen musste. Der Gott der Liebe würde mit uns sein und uns helfen. Ein Blumenstrauß mit Liebe gespickt. Unser Hochzeitstag kam immer näher und ich wollte unbedingt etwas ganz Besonderes für meine zukünftige Frau tun. Für Frauen ist es wichtig, eine einmalige und festliche Hochzeitsfeier zu haben. Meine Verlobte hatte noch nicht einmal ein Hochzeitskleid, nur ein einfaches, dunkelblaues Kostüm und einen Schleier, den sie sich selbst genäht hatte. Die Handschuhe und Schuhe hatte sie sich von einer Freundin geliehen. Ihre Eltern waren nicht mit der Hochzeit einverstanden und wollten somit auch nichts mit der Feier zu tun haben. Ich wollte also irgendetwas für sie tun, um sie zu trösten, auch wenn es nur ein kleines Zeichen wäre. Entschlossen, irgendetwas zu tun, egal was, bat ich die Sonntagsschulkinder, mich in meinem Anhänger zu einem großen Floristikladen zu ziehen. Dort sprang mir ein Blumenstrauß sofort ins Auge. Er gefiel mir sehr. Das ist genau der richtige Strauß für sie. Sie wäre selig, wenn sie diesen Strauß an ihrem Hochzeitstag halten dürfte. Ich entschloss mich, ihn zu kaufen, sammelte allen Mut zusammen und fragte dann die Verkäuferin: Entschuldigen Sie, wie teuer ist denn dieser Strauß? Na ja, jemand hat ihn bestellt, aber wenn Sie ihn haben möchten, verkaufe ich Ihnen den für 500 Yen. 500 Yen. Als ich das hörte, war ich geschockt. 500 Yen war ein Drittel der Summe, die wir für die Unterhaltskosten zur Verfügung hatten. In meinem Kopf tobten die Gedanken, aber ich wollte so sehr, dass meine Zukünftige diesen Strauß bekam, dass ich am Ende meinen Gefühlen nachgab. Damals waren 500 Yen ein Riesenopfer für mich. Aber jedes Mal, wenn ich die Fotos von unserem Hochzeitstag anschaute und sehe, wie glücklich meine Frau mit ihrem Strauß aussieht, dann denke ich, dass es die Sache mehr als wert war. Am 16. April 1955 war unser Hochzeitstag. Um die Kosten für ein Taxi zu sparen, hatte ich mir vorgenommen, in meinem Anhänger zu dem Hochzeitsort zu fahren. Es würde natürlich außergewöhnlich, um nicht zu sagen, ein bisschen komisch wirken, wenn der Bräutigam in einem Handwagen zu einer Hochzeit gebracht würde. Ich hatte einmal eine Geschichte von einem zu seiner Zeit weisen Mann gelesen. Er hieß Okubo Hikosaemon. Auf seinem Weg zum Edo-Schloss im alten Tokio hatte er es abgelehnt, in einer Sänfte getragen zu werden, sondern war in den Fischerkorb eines Fischers gereist. Ich redete mir ein, dass ich eine Art moderner Okubo Hikosaemon sein würde. Aber es gab da einen Christen, der von meiner bevorstehenden Hochzeit gehört hatte. Er schickte mir einen Brief, der Glückwünsche und 200 Yen enthielt. Er schrieb: Bitte nimm das Geld für deine Hochzeit. Ich war so dankbar. Nun musste ich als Bräutigam nicht mehr in einem Anhänger zu meiner Hochzeit fahren, sondern konnte mir mit diesem Geld ein Taxi leisten. Zu unserer Hochzeitsfeier kamen nur ungefähr 20 Gäste. Die Feier war sehr einfach gehalten. Es wurden Tee und ein paar kleine Häppchen gereicht. Die Kleidung unserer Gäste war sehr alltäglich, so dass es mir so vorkam, als hätten wir nur unsere normale christlichen Treffen. Doch dann stellte ich fest: Wow, neben mir sitzt die Schwester Yamamoto, der Berg, um den ich Gott gebeten hatte.
Sie hielt den 500 Yen teuren Blumenstrauß, den ich ihr geschenkt hatte, so eng an sich gedrückt, als wollte sie ihn nicht mehr loslassen. Ich sagte mir immer wieder, das ist nicht nur einfach eine Versammlung, das ist meine Hochzeit und ich war der Bräutigam. Meine Braut flüsterte mir von der Seite zu, jetzt beginnt endlich unser gemeinsames Leben, oder was denkst du? Du hast recht, sagte ich und nickte. Unsere Hochzeit war keine beeindruckende, prachtvolle Veranstaltung wie viele andere. Aber für uns bestand der größte Segen darin, dass der Herr Jesus Christus unsichtbar bei uns war, um die Feier zu segnen. Er ist derjenige, der auch vor vielen Jahren auf die Hochzeit in Kana ging, die Feier dort segnete und das Wasser in Wein verwandelte. Dieser Segen war für uns wertvoller als ein schönes Brautkleid, ein prachtvolles Hochzeitsgebäude oder ein Empfang. Und der Grund dafür war, dass wir Frieden, Trost und Leitung von Gott bekommen hatten. Von ihm, der die tiefe Bedeutung der Ehe mit folgenden Worten enthüllte. Deshalb wird ein Mann seinen Vater und seine Mutter verlassen und seiner Frau anhängen. Und die zwei werden ein Fleisch sein.

0: Endlich ein Leben zu zweit. Als wir heirateten, war meine Frau 19 Jahre alt. Zwei Tage später wurde sie 20. Ich war 27 Jahre alt. Obwohl wir verliebt waren, war unser Leben als frisch Verheiratete nicht gerade einfach. Wir wurden streng beobachtet und hörten immer wieder pessimistische Aussagen wie: Die beiden haben so wie im Märchen geheiratet, also ziemlich wirklichkeitsfremd. Das Ganze kann ja gar nicht gut gehen. Irgendwann werden sie sich scheiden lassen. Für uns war das nicht einfach, von neugierigen Blicken so argwöhnisch beäugt zu werden. Mir fielen Diskussionen ein, die ich früher, kurz nachdem ich Christ geworden war, mit meinen Freunden bei mir zu Hause geführt hatte. Für junge Singles war das Thema Heirat und Ehe natürlich das Thema Nummer eins. Am Ende wurde die Diskussion meist so zusammengefasst: Selbstliebe wird sich irgendwann ändern und von irgendwelchen Faktoren abhängig sein. Wenn man keine vernünftige finanzielle Grundsicherung hat, wird die Liebe auf der Strecke bleiben und irgendwann einfach ganz aufhören. Demzufolge, was ich um mich herum gesehen und gehört hatte, hatten sie recht. Aber ich konnte nicht glauben, was wahre Liebe so war und hatte ihnen schon damals widersprochen. So ist wahre Liebe nicht. Liebe, die von irgendwelchen anderen Bedingungen abhängig sind, ist keine wahre Liebe. Liebe, die von Finanzen abhängt, ist auch keine wahre Liebe. Wahre Liebe sollte unabhängig von jeglichen Bedingungen sein. Wenn ich so etwas sagte, lachten sie und verachteten sie mich und sagten: Du bist viel zu idealistisch. Das wahre Leben ist nicht so einfach. Sie meinten das ernst, aber trotzdem gab ich ihnen mutige Widerworte. Falls ich irgendwann mal heiraten sollte, dann werde ich euch zeigen, dass das geht. Als ich diese Aussage machte, hatte ich noch niemanden in Aussicht. Und es war mir klar, dass mir auch niemand mal ebenso einfach über den Weg laufen würde. Deswegen dachte ich: Oh je, da habe ich nun etwas gesagt. Da war es aber schon zu spät. Was dann aber schon fast paradox war und urkomisch aussah, war, dass ich nur einige Jahre später als erster dieser Gruppe heiratete. Ich, als Behinderter mit so gut wie keinen finanziellen Mitteln und als jemand, der einfach überhaupt keine idealen Voraussetzungen hatte, zu heiraten. Es war ja egal, was die Leute um uns herum sich zusammenreimten und verbreiteten. Die Sache war einfach die: Wir hatten, wie nicht anders erwartet, tatsächlich große Alltagsschwierigkeiten wegen unserer finanziellen Situation. Nachdem die Hochzeitsfeier vorbei war, hatten wir nur noch 700 Yen für unsere Lebensunterhaltungskosten übrig. Ersparnisse hatten wir gar keine. Wir begannen unsere Ehe ohne Aussicht auf ein regelmäßiges Einkommen, und damit waren die Schwierigkeiten schon vorprogrammiert. Zum Frühstück gab es eine Scheibe Brot. Zum Mittagessen ein Schälchen mit langen, dicken Nudeln, die wir mit Sojasauce würzten. Zum Abendessen gab es dann Reisschleim, der in salziger Sojabohnensuppe gekocht wurde. Das war unser tägliches Menü. Einmal hatten wir sogar nur eine einzige Mahlzeit am Tag. Wir waren auf dem Land unterwegs, um zu evangelisieren, und bekamen dann 4 Tomaten von einem Bauern geschenkt. Das war alles für den ganzen Tag. Die folgende Begebenheit hörte sich rückblickend lustig an, war aber zu dem Zeitpunkt nicht wirklich lustig. Wir waren wieder einmal unterwegs, um zu evangelisieren, und wurden von einer älteren Dame, die wir kannten, eingeladen. Diese Oma begrüßte uns sehr herzlich, aber nachdem sie meine Frau genauestens unter die Lupe genommen hatte, drehte sie sich zu mir und sagte: »Hey, Kazutoshi, es ist genauso, wie ich es mir gedacht habe. Deine erste Frau ist also doch abgehauen. Deine erste Frau war gut dabei, aber die, die ich hier sehe, ist ja nur Haut und Knochen.« Ihre Aussage machte mir ziemlich zu schaffen. Natürlich war sie meine erste Frau, aber wie sollte sie ihr Gewicht halten, wenn sie sich von nur einer Scheibe Brot und 4 Tomaten ernährte? In unseren eingeschränkten Lebensbedingungen wussten wir manchmal gar nicht, ob wir überhaupt etwas zu essen haben würden oder nicht. In dieser Zeit wurde es uns immer wertvoller, was wir an der Liebe als Mann und Frau zueinander hatten. und auch an Gottes Wort, welches die Grundlage für unser Leben war. In der Bibel steht, der Mensch lebt nicht vom Brot allein, sondern von einem jeden Wort, das aus dem Mund Gottes hervorgeht. Das erfuhren wir ganz praktisch in unserem Alltag. Wir beteten täglich ernsthaft, gib uns auch heute, was wir zum Leben brauchen. Die folgenden Worte aus den Sprüchen passten perfekt zu uns. Zunächst der Vers aus Kapitel 15, Vers 17. Besser ein Gericht Gemüse mit Liebe als ein gemästeter Ochse mit Hass. Und dann aus Kapitel 17, Vers 1. Besser ein trockener Bissen mit Ruhe als ein Haus voller Opferfleisch mit Streit. Obwohl wir nicht genug zu essen hatten, lebten wir ein friedliches Leben in Liebe. Wie kann jemand ein erfülltes Leben führen, wenn das Haus mit allem möglichen Besitz gefüllt ist, aber Friede und Liebe fehlen? Durch diese wertvollen, praktischen Erfahrungen wurde unsere Liebe tiefer und unsere Ehe stärker. Während ich das hier schreibe, sind wir immer noch fest durch dieses Band verbunden. Gott, der unsere schwierigen Umstände kannte, hatte uns jedes Mal wieder neu auf erstaunliche Art und Weise herausgeholfen. Gottes Taten sind echt wunderbar. Er antwortet auf Gebete. Er lebt und wirkt sowohl gestern als auch heute. An einem Abend hatten wir noch nicht mal genug Geld, um uns Brot für den nächsten Morgen zu kaufen. Wir dachten, dass wir jetzt an dem Punkt angekommen waren, dass unfreiwilliges Fasten angesagt war. Dann erschien auf einmal eine Ärztin aus der Nachbarschaft, die wir kannten, und sagte, »Herr Mitsuhashi, ich habe zu viel Brot eingekauft und nun ist einiges übrig geblieben. Es ist nicht mehr ganz frisch, aber nehmen Sie es doch bitte.« Das war in der Tat das trockene Stück Brot, von dem in den Sprüchen die Rede ist. Und so mussten wir doch nicht fasten, weil dieses unerwartete Geschenk vom Himmel gefallen war. Als der erste Sommer nach unserer Heirat fast um war, spürten wir, wie der Herbst in Aomori, wo wir wohnten, Einzug hielt. Wir machten uns auf, um eine Zeltevangelisation zu besuchen, die von einer Kirche gehalten wurde, mit der wir gut Gemeinschaft hatten. Ich sollte dort erzählen, wie ich Christ geworden war. Zu Beginn des Treffens wurde uns das Ehepaar Fischer vorgestellt. Sie waren ein älteres Missionsehepaar aus Kanada. Die beiden hatten das Evangelium des Herrn Jesus Christus auf dem Festland China verkündet. Aber weil China kommunistisch geworden war, konnten sie nicht länger dort bleiben und waren nach Japan gekommen. Die Versammlung endete pünktlich. Als wir dabei waren, uns zu verabschieden, bekamen wir eine Einladung von Herrn Fischer. »Kommen Sie doch morgen bei uns vorbei, da können wir uns ein wenig in Ruhe unterhalten.« Also besuchten wir sie am nächsten Tag. Nachdem wir uns über alles Mögliche unterhalten hatten, fragte sie uns, ob wir an einer japanischen Sprachschule einer bestimmten Missionsorganisation mithelfen wollten. Sie trugen die Verantwortung für diese Schule und da ein Lehrer unterwegs war, wollten sie wissen, ob wir den Lehrer 10 Tage vertreten und den Missionaren Japanisch beibringen wollten. Wir stimmten der Anfrage zu und so fuhren wir die nächsten 10 Tage täglich circa 4 Kilometer mit Fahrrad und Anhänger zu dieser Sprachschule, um Japanisch zu unterrichten. Wir lernten Herr und Frau Fischer immer besser kennen und schätzten ihren tiefen Glauben und ihre herzliche Persönlichkeit. Und somit ließen wir dann auch irgendwann die Höflichkeitsanrede Sensei für ältere Autoritätspersonen weg und ersetzten sie durch die weniger förmliche Anrede San. Als die 10 Tage vorbei waren, reichte Herr Fischer mir einen Umschlag und sagte, das ist ihre Vergütung für ihre Arbeit, einschließlich des heutigen Tages. Aber könnten Sie sich vielleicht auch vorstellen, die nächsten 6 Monate, also von Oktober bis März, als reguläre Lehrer hier zu arbeiten? Wir hatten überhaupt nicht mit einer Vergütung gerechnet. Für uns war sowohl das Evangelisieren, auch als das Unterrichten der Missionare Arbeiten, die wir für den Herrn taten. Und dass wir dann noch ein Angebot bekamen, weitere 6 Monate als Lehrer angestellt zu werden, verschlug uns den Atem. Wir waren unendlich dankbar. Im Winter ist die Kälte in Aomori kaum auszuhalten. Genau zu der Zeit, als wir uns darüber Gedanken machten, was wir wohl ohne Geld tun würden, um damit klarzukommen, kam dieses Angebot. Nachdem wir die Details, die mit dem Arbeitsbeginn im Oktober zusammenhingen, geklärt hatten, machten wir uns auf den Weg nach Hause. Ich musste immer wieder an den Umschlag denken, also hielten wir mit dem Fahrrad am Straßenrand an und öffneten den Umschlag. So eine Summe hätten wir uns nicht erträumt. Es waren 6.000 Yen in dem Umschlag. An Ort und Stelle dankten wir unserem großzügigen Herrn von ganzem Herzen. Mit diesem Geld kauften wir als allererstes Regenjacken. Bis dahin hatten wir keine Regenjacken besessen und daher immer gezögert, an Regentagen vor die Tür zu gehen. Außerdem waren wir auch immer in der Klemme gekommen, wenn wir draußen waren und es auf einmal anfing zu regnen. Die Bekanntschaft mit dem Ehepaar Fischer hing mit viel Segen für uns zusammen. Selbst heute noch kann ich mich genau daran erinnern, wie es dann später war, als ich das erste Mal in meinem Leben den Lohn für meine Arbeit als normaler Lehrer für Japanisch bekam. Es war ein besonderes Erlebnis, das erste Mal in meinem Leben eine Vergütung für etwas zu bekommen, das ich, dem normalerweise von anderen geholfen werden musste, geleistet hatte. Meine Frau erging es nicht anders. Sie hatte ja die weiterführende Schule beendet und danach, als sie mich heiratete, ihre Krankenschwesterausbildung abgebrochen. Seitdem hatte sie bis auf diesen Tag nie ihren eigenen Lohn erhalten. Von unserem ersten Lohn kauften wir ein Damenfahrrad für meine Frau und ließen für mich den großen Anhänger zu einem kleineren umbauen. Bis dahin war meine Frau mit einem Herrenfahrrad gefahren, das wir von einem Missionar ausgeliehen hatten. Die 6 Monate, die wir als Lehrer beschäftigt waren, zahlten sich für uns aus. Seit unserer Heirat hatten wir so etwas noch nie erlebt. Nun mussten wir nicht mehr Sojasauce auf unsere Nudeln träufeln und auch keinen Reisschleim mehr essen. Wir konnten uns neue Kleidung kaufen und Heizöl, um den kalten Winter zu überstehen. Als Paar hatten wir uns seit unserer Hochzeit bis dahin nicht wirklich entspannen und auch keine Mahlzeit so richtig genießen können. Aber nun saßen wir lange Aomori-Winternächte zusammen und sprachen über die Größe der Gnade Gottes. Während dieser Zeit öffnete sich auch eine Tür für uns, so dass wir eine Bibelschule besuchen konnten. Dafür hatten wir schon seit einiger Zeit gebetet. Und nun legten wir ein bisschen an die Seite für die Schulkosten, die auf uns zukommen würden.
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7. Oktober. Der Herr wird den Nationen ein Zeichen aufrichten und die Vertriebenen Israels zusammenbringen, und die Zerstreuten Israels wird er sammeln von den vier Enden der Erde. Jesaja Kapitel 11, Vers 12. Eine Andacht von Gerrit Alberts. Die Juden, Majestät. Friedrich der Große fragte einmal seinen Kammerdiener Jean-Baptiste du Boyer: Können Sie mir einen einzigen unwiderlegten Gottesbeweis nennen? Dieser antwortete knapp, aber bedeutungsvoll: Die Juden, Eure Majestät. Die Geschichte und Gegenwart des jüdischen Volkes ist ohne das Wirken Gottes nicht zu erklären. Bereits vor 3600 Jahren wurde den Israeliten angekündigt: Der Herr wird euch zerstreuen unter die Völker. 5. Mose Kapitel 4, Vers 27. Im Neuen Testament bestätigt Jesus Christus diese Vorhersage. Sie werden fallen durch die Schärfe des Schwertes und gefangen weggeführt werden unter alle Nationen. Lukas Kapitel 21, Vers 24. In der Zeit der Zerstreuung blies den Israeliten ein scharfer Wind ins Gesicht. Auch das wurde prophezeit: Du wirst zum Entsetzen werden, zum Sprichwort und zum Gespött unter allen Völkern, wohin der Herr dich wegtreiben wird. 5. Mose, Kapitel 28, Vers 37. Doch bekanntlich blieben die Juden nicht über die gesamte Welt verteilt, sondern gründeten im Land ihrer Väter einen neuen Staat. Auch diese Rückkehr wird in der Bibel genau vorausgesagt. Wenn deine Vertriebenen am Ende des Himmels wären, wird der Herr, dein Gott, dich in das Land bringen, das deine Väter besessen haben. 5. Mose, Kapitel 30, Verse 4 und 5. Von der Erfüllung dieses Versprechens sind wir Zeitzeugen. Ministerpräsident David Ben-Gurion begann seine Rede zur Staatsgründung Israels 1948 mit folgenden Worten: 2000 Jahre haben wir auf diese Stunde gewartet, und nun ist es geschehen. Wenn die Zeit erfüllt ist, kann Gott nichts widerstehen. Wenn die Rückkehr der Israeliten ein Zeichen Gottes ist, was will Gott uns damit sagen? Wir müssen uns darauf einstellen, dass Gott sein Wort in jeder Hinsicht einhält, nicht nur, wenn es um die Israeliten geht. Frage: Was, wenn Gott wirklich allmächtig ist? Tipp: Gott erreicht seine Ziele. Bibellese, Offenbarung, Kapitel 22, Verse 6 bis 21. Und er sprach zu mir: Diese Worte sind gewiss und wahrhaftig, und der Herr, der Gott der Geister der Propheten, hat seinen Engel gesandt, seinen Knechten zu zeigen, was bald geschehen muss. Und siehe, ich komme bald. Glückselig, der die Worte der Weissagung dieses Buches bewahrt. Und ich, Johannes, bin der, welcher diese Dinge hörte und sah, und als ich sie hörte und sah, fiel ich nieder, um anzubeten vor den Füßen des Engels, der mir diese Dinge zeigte. Und er spricht zu mir: Siehe zu, tu es nicht. Ich bin dein Mitknecht und der deiner Brüder, der Propheten und derer, welche die Worte dieses Buches bewahren. Bete Gott an. Und er spricht zu mir: Versiegle nicht die Worte der Weissagung dieses Buches, denn die Zeit ist nahe. Wer Unrecht tut, tue noch Unrecht, und der Unreine verunreinige sich noch, und der Gerechte übe noch Gerechtigkeit, und der Heilige heilige sich noch. Siehe, ich komme bald, und mein Lohn mit mir, um einem jeden zu vergelten, wie sein Werk ist. Ich bin das Alpha und das Omega, der Erste und der Letzte, der Anfang und das Ende. Glückselig, die ihre Kleider waschen, damit sie ein Anrecht am Baum des Lebens haben und durch die Tore in die Stadt hineingehen. Draußen sind die Hunde und die Zauberer und die Unzüchtigen und die Mörder und die Götzendiener und jeder, der die Lüge liebt und tut. Ich, Jesus, habe meinen Engel gesandt, euch diese Dinge für die Gemeinden zu bezeugen. Ich bin die Wurzel und das Geschlecht Davids, der glänzende Morgenstern. Und der Geist und die Braut sagen: Komm. Und wer es hört, spreche: Komm. Und wen dürstet, der komme. Wer da will, nehme Wasser des Lebens umsonst. Ich bezeuge jedem, der die Worte der Weissagung dieses Buches hört: Wenn jemand etwas zu diesen Dingen hinzufügt, so wird Gott ihm die Plagen hinzufügen, die in diesem Buche geschrieben sind. Und wenn jemand etwas von den Worten des Buches dieser Weissagung wegnimmt, so wird Gott seinen Teil wegnehmen von dem Baum des Lebens und aus der heiligen Stadt, von denen in diesem Buch geschrieben ist. Der diese Dinge bezeugt, spricht: Ja, ich komme bald. Amen. Komm, Herr Jesus. Die Gnade des Herrn Jesus sei mit allen.

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Ein Rabbi betritt ein Restaurant und es ist ein nicht koscheres Lokal und geht hinein und sagt sich, wenn schon nicht koscher, dann so richtig nicht koscher. Guckt sich die Speisekarte durch, lässt sich einen Platz zuerst einmal draußen geben, guckt sich die Speisekarte durch und bestellt ein Spanferkel. So mit allem, was dazugehört. Verschiedene Soßen, Apfel im Mund, Kräuter, Gemüse da außenrum und so. Setzt sich hin und wartet, bis sein Essen serviert wird. Er sitzt, nach einiger Zeit kommt der Kellner mit dem Spanferkel, serviert, stellt es hin. Und in diesem Moment sieht der Rabbiner ein Synagogenmitglied auf der anderen Straßenseite, der ihn auch entdeckt hat und auf ihn zukommen. Nervös und ängstlich erwischt zu werden, sagt er seinem Synagogenmitglied, als er bei ihm ankommt, völlig entrüstet, jetzt schau doch mal, wie sie in diesem Restaurant Äpfel servieren. Ich habe die Predigt heute genannt, Zeit für eine neue Ernährung, Fragezeichen. Vielleicht kennst du das Kapitel in Levitikus, dem dritten Buch Mose, das Kapitel 11. Weil dort in dem Kapitel geht es dann los, wo es dann heißt, ich lese gleich daraus, etwas, das sind mehrere Verse, du darfst das essen, das darfst du nicht essen, das darfst du wieder essen, das darfst du wieder nicht essen und so weiter und so weiter. Und in Kapitel 12 und 13 und 14 und 15 geht es dann um Häuser, die irgendwelche Flecken haben, Schimmel, Aussatz, Stichwort, ja. Viele gut gemeinte Anfänge, die Bibel zu lesen, scheitern, glaube ich, dann im Kapitel 11. Und dann geht's rüber zum Johannesevangelium, weil es echt anstrengend und schwierig wird in diesem Punkt. Ja, da geht's um Geburt, was man alles darf, wie man sich verhalten muss, Besonderheiten zum Haus, Aussatz, ich hatte es erwähnt und so weiter und so weiter. Lasst uns gemeinsam mal auszugsweise die ersten 7 Verse aus Levitikus, dritte Buch Mose, Kapitel 11, Vers 1 bis 7 lesen. Und der Herr redete zu Mose und zu Aaron und sprach zu ihnen, redet zu den Söhnen Israel. Dies sind die Tiere, die ihr von all den Tieren, die auf der Erde sind, essen dürft. Alles, was gespaltene Hufe hat, und zwar wirklich aufgespaltene Hufe, und was wiederkäut unter den Tieren, das dürft ihr essen. Nur diese von den Wiederkäuenden und von denen, die gespaltene Hufe haben, dürft ihr nicht essen. Das Kamel, denn es käut wieder, aber gespaltene Hufe hat es nicht. Unrein soll es euch sein. Das Schwein, denn es hat gespaltene Hufe, und zwar wirklich aufgespaltene Hufe, aber es käut nicht wieder. Unrein soll es euch sein. Mal bis hierhin. Und dann werden noch viele weitere Tiere aus Luft und Wasser aufgezählt. Abgesehen davon, dass Essen ja grundsätzlich einmal wichtig ist, warum ist Gott hier so penibel, so kleinlich, so genau? Stell dir einmal vor, heute, du darfst trinken, aber Gemixtes und Sprudeliges darfst du nicht trinken. Also kein Mezzomix mehr ist gemixt, ne? Kein Mineralwasser mit Sprudel ist ja sprudelig. Auch kein Kikos ist sowas von sprudelig.

das sogenannte Hygieneargument, das besagt, dass Gott um sein Volk sorgt. Das ist mal ganz grundsätzlich, macht er heute ja immer noch, Gott sei Dank. Aber damals waren Konservierungsmöglichkeiten sehr rar. Es war ein heißes Klima, keine Kühlschränke. Und Gott wusste oder hat sich darum gekümmert und hat gesagt, dass die Tiere eben, die besonders viele Krankheiten übertragen, die hat er eben aus dem Speiseplan rausgenommen. Doch auch die anderen Tiere, die reinen Tiere damals, auch sie konnten Krankheiten übertragen. Das ist mal der erste Punkt. Der zweite Punkt ist, das Alte Testament gibt keine genaue, ausführliche Begründung, warum dieses Tier rein ist und dieses nicht. Hufe und also gespaltene und Wiederkäuen, okay, aber was kann ich damit anfangen? Ich frage mich auch, wenn doch die Tiere unrein waren, die eben die aufgelistet werden, warum hat Gott nicht auch Pflanzengiftige, die es dort auch gab, nicht genießbare aufgelistet? Und ein vierter Punkt vielleicht, wenn Gesundheit wirklich der wahre Grund ist, warum hat Jesus dann einige hundert Jahre später natürlich, aber in ähnlichen Klimabedingungen, dann alle Speisen für rein erklärt? Nun, ich will damit nicht sagen, dass dieses Hygieneargument jetzt super falsch ist und völlig an den Haaren herbeigezogen. Nee, ich finde es durchaus plausibel und gut argumentiert. Ich weiß nur nicht, ob das die letztgültige und das Argument ist, um Dinge zu verstehen. Ich weiß auch ehrlich gesagt nicht, ob wir unbedingt alle Dinge so sehr verstehen müssen. Und gerade in diesem Kontext, das sehr, sehr weit weg ist, in einer Kultur, die nicht unsere Kultur ist, in einem Land, das nicht unser Land ist und einen Bund betraf, oder betraf, der auch gar nicht unser ist in dem Sinne. Es gibt mehrere Ansätze, um die Speisevorschriften, warum und in der, ja, dem Detaillierungsgrad, mehrere Ansätze, um das zu erklären. Aber wisst ihr, in unserer Kultur funktioniert es doch ähnlich, oder? Da kommt einer aus dem Osten, fernen Osten, und fragt mich als Westler, Richard, ich verstehe euch nicht. Hunde essen geht gar nicht bei euch, aber Kühe isst ihr und liebt es, sie zu essen. Warum? Wenn mir jemand so eine Frage stellen würde, müsste ich wahrscheinlich bei KI eingeben. Ich weiß es nicht. Ich weiß viele Dinge nicht, die wir tun in der Kultur, die wir eben tun. Einige Dinge weiß ich, viele nicht. Und ich könnte mir vorstellen, dass auch ein Jude zur damaligen Zeit, wenn er die Frage gestellt bekommt, vielleicht von seinem Kind, von wem auch immer, ich weiß es nicht. Gott hat es gesagt, das Tier dürfen wir, das andere nicht. Ich habe nicht unbedingt immer eine Erklärung. Aber eines, ihr Lieben, wissen wir ganz genau aus diesem Kapitel und auch aus diesem ganzen Buch, nebenbei auch aus der ganzen Schrift. Eines wissen wir ganz genau, was Gott wollte, und das ist heute auch schon durchgeklungen, ist unsere Absonderung, unser Anderssein in dieser Welt. Der Fachbegriff dazu heißt heilig. Gott möchte, dass wir heilig sind. Gott möchte, dass wir heilig sind. Die Ernährung zur Zeit des Volkes Israel damals war ein Identifikationsmerkmal. Ich bin ziemlich überzeugt, dass wahrscheinlich alle, wenn ich nicht gesagt hätte in meinem Anfangsbeispiel, dass es sich um einen Rabbiner handelt, dass wahrscheinlich ihr alle sagen würdet, oh, wahrscheinlich spricht er, ist dieses Bild hier von einem Juden. Die kennt man von ihrem koscheren getrennten Essen. In der heutigen Gesellschaft, wenn ich sage, welche Gruppe, welche Gemeinschaft, welche Menschen heute hier in Deutschland sind bekannt dafür, kein Schweinefleisch zu essen, die auch sehr, die meisten zumindest sehr penibel darauf achten, sagt jeder, ja, die Muslime. Ja, genau. Das ist ihr Erkennungsmerkmal. Und genauso auch damals die Israeliten, ein Erkennungsmerkmal. Das war typisch Israeliten, typisch Volk Gottes. Essenszeiten, Zeiten, wo man zusammenkommt und wo man einander kennenlernt. Die armen Israeliten, die hatten damals keinen Fernseher, die mussten sich halt am Essenstisch unterhalten. Und das haben sie gemacht, Zeiten genutzt und gemeinschaftet sozusagen, ja, haben Freunde gemacht. Menschen, die an Mahlzeiten zusammenkamen und verbunden wurden. Mahlzeiten waren aber auch Möglichkeiten, Dinge, die man sichtbar gesehen hat, um zu trennen. Das sehen wir immer wieder zum Beispiel in Genesis, auch im Neuen Testament, aber auch in Genesis 43, 32. Da steht dann, dass den Ägyptern verbunden

verboten worden ist in der Josef-Geschichte, verboten worden ist, mit den Juden zu essen. Warum? Sie würden sich dadurch verunreinigen. Also auch Ägyptern wurde verboten, mit den Verunreinigten aus ihrer Sicht Hebräern zu essen. Mahlzeiten brachten also zusammen, trennten aber auch. Ähnlich, ich habe ein Beispiel vorhin erwähnt, wie hier auch in gewissem Maße. Gott gab die Gesetze zwar in der Wüste auf ihrer Wanderung, aber es waren Gesetze für das verheißene Land. Wenn sie einmal dort im verheißenen Land Kanaan kommen würden, dafür waren die Gesetze gemacht, wenn sie als Nation Israel in dem verheißenen Land leben würden. Und da waren die Kanaaniter mit all ihren Bräuchen, die nicht gut waren, mit all dem, wie sie gegessen haben, wie sie gelebt haben, wie sie geopfert haben, wem sie geopfert haben. Und Gott sagt, ich will nicht, dass ihr gleich seid in eurem Lebenswandel, in eurem Lebensstil, wie die Kanaaniter in dem Land, in dem ihr einmal hineinkommen werdet, das ich euch geben werde. Kanaaniter, die bekannt waren für praktizierenden Götzendienst, bekannt waren für jede Art von praktizierender sexueller Unmoral. Kanaaniter, die bekannt waren, Kindern falschen Göttern zu opfern, klingt fast so wie 21. Jahrhundert. Das Maß ihrer Bosheit war so voll und Gott sagt, ich möchte nicht, dass ihr so lebt wie sie. Unterscheidet euch in eurem Lebenswandel. Eure Lebensweise muss eine andere sein. Und selbst in diesem scheinbar unwichtigen Bereich von Essen und Trinken, unterscheidet euch, seid anders, nehmt nicht diesen Lebensstil an. Es ist, was Gott hier mitgibt, schon damals eine Trennung von den, und ist mir wichtig zu betonen, von den Wegen dieser Welt. Nicht so sehr von der Welt. Jesus selbst sagt, er betet für uns, kennen wir aus Johannes 17, dass wir bewahrt bleiben in der Welt. Wir sind nicht von der Welt, aber wir leben in der Welt. Und Jesus und Gott möchte, dass wir uns von den Wegen in der Welt, in der wir sind, aber von den Wegen von der Welt unterscheiden. Genauso im Alten, genauso wie im Neuen Testament. Darum geht's. Wir haben ganz toll in 1. Korinther 10 auch gelesen, wenn dich Ungläubige zum Essen einladen, in dieser Welt, haben wir mit Ungläubigen zu tun. Und sie laden uns zum Essen ein. Aber wir unterscheiden uns nicht, dass wir nicht mit ihnen essen, sondern dass wir anders essen. Komme ich gleich dazu. Ich will erstmal einen passenden Vers, glaube ich, aus Johannes, 1. Johannes Kapitel 2, 15 und 16, der das auch sehr betont. Sehr bekannte Verse, muss man dazu sagen. Habt nicht lieb die Welt, noch was in der Welt, was in der Welt ist. Wenn jemand die Welt lieb hat, in dem ist nicht die Liebe des Vaters. Denn alles, was in der Welt ist, des Fleisches Lust, des Augenlust und des hoffärtige Leben, ist nicht vom Vater, sondern von der Welt. Darum geht's. Trennung von den Wegen dieser Welt. Weil einem Nachfolger Jesu Christi Maßstäbe und Werte von einer anderen Welt viel wichtiger sind, nämlich von Gottes Welt. Die Bibel spricht vom Himmelreich oder von Gottes Reich. Diese Maßstäbe, Gerechtigkeit, Liebe, Gott als Höchsten und nicht ich auf dem Thron sind wichtig, um einfach nur ein paar zu nennen. Wir unterscheiden uns. Das Beispiel, was heute vorgelesen worden ist, in der Textlesung von Michi, seid heilig, denn ich bin heilig. Levitikus 19, Vers 19. Ist nicht die einzige Stelle in dem Buch, wo es vorkommt. Aber das ist ein Zitat aus dem Alten Testament. Seid heilig, weil ich bin heilig. Ich weiß nicht, ob dir vielleicht ganz allgemein jetzt schon ein Bereich aufgefallen ist, in den du hast im Herzen, im Kopf, wo du sagst, boah, ich gehe da mit der Welt. Jesus Christus, die Schrift, ermutigt dich, wenn du gläubig bist, an ihn glaubst, dich zu trennen von diesem Wegen der Welt, dich zu trennen von den Wegen der Welt. Nimm zu Herzen, was in 2. Korinther 6 Paulus an Christen sagt, nämlich, ab Vers 14 sagt er, macht nicht gemeinsame Sache mit Ungläubigen. Wie kann Gerechtigkeit sich mit Gesetzlosigkeit zusammentun? Wie kann das Licht mit der Finsternis zusammenleben? Welche Übereinstimmung kann es zwischen Christus und dem Teufel geben? Welche Gemeinsamkeiten hat ein Ungläubiger mit einem Gläubiger mit einem Ungläubigen? Deshalb verlasst sie und trennt euch von ihnen, spricht der Herr. Rührt ihre unreinen Dinge nicht an, ich werde euch mit offenen Armen aufnehmen. Ja, also deutliche Verse, die sagen, wir sollen uns unterscheiden. In einer Welt, in der wir leben,
in die uns Gott als Salz und Licht hineingebracht hat. Aber in dieser Welt sollen wir nicht von dieser Welt sein. Sehen wir aus wie Menschen von dieser Welt oder wie Menschen von einer anderen Welt? Wie sehen die Leute uns, wenn sie uns ansehen, wenn sie uns reden hören, wenn sie uns leben sehen? Wie sehen uns die Menschen? Die Welt heutzutage hat ganz viele Kriege. Von den Großen hören wir immer wieder in den Medien, aber es gibt ja ganz viele kleine auch. Es gibt Statistiken, die sagen, dass heute am Tag hier in Deutschland Teenager statistisch gesehen 3-4 Mal pro Tag ein Teenager Selbstmordversuche begeht. Die Rate an Einsamkeit ist so hoch wie nie. Medikamente wie Antidepressiva sind die meistverkauften Medikamente heutzutage. Wollen wir in so eine Welt zurück oder gar überhaupt dahin? In so eine Kultur? Ist das unsere Welt, für die es sich zu leben lohnt? Ich möchte da nicht zurück. Warum sollten wir da zurückkehren wollen, in so eine Welt? Wir kommen doch von so einer Welt. Ich bin ja nicht gläubig geboren. Ich war in dieser Welt. Warum also genau die Vorschriften zum Thema Essen? Weil Gottes Volk anders sein soll, heilig sein soll. Die letzten oder fast die letzten Verse, es gibt 47, aber 44 und 45, da steht, Gott sagt, denn ich bin der Herr, euer Gott, heiligt euch und seid heilig, weil ich heilig bin. Und verunreinigt euch nicht durch eines dieser Tiere, die auf dem Boden kriechen. Ich, der Herr, bin es, der euch aus Ägypten geführt hat, um euer Gott zu sein. Ihr sollt heilig sein, weil ich heilig bin. Ich will drei Dinge erstmal vorab wegschicken. Das erste ist, wir sehen, dass Gott zuallererst einmal den Menschen, das Volk Israel, rettet. Vers 45, ich, der Herr, bin es, der euch aus Ägypten geführt hat. Rettung. Dann sagt er, um euer Gott zu sein, Adaption oder Zugehörigkeit. Gott sagt, ich rette euch, ihr gehört zu mir. Ihr gehört zu mir. Und dann sagt er, und jetzt sollt ihr heilig sein, weil ich heilig bin. Nicht andersrum. Auch schon im Alten Testament. Werdet, könnte man sagen, werdet, wer ihr seid. Werdet, wer ihr seid. Und das gleiche Prinzip, wenn ich an 1. Korinther 5, 6 und 7 denke zum Beispiel, das gleiche Prinzip ist im ganzen Neuen Testament vorhanden. Wen wundert es? Ein Gott. Der Gott. Du kannst Rettung und Heiligung, heilig sein, vielleicht mit Hochzeit und Ehe vergleichen. Bevor ich vor 18 Jahren und 2 Wochen geheiratet habe, habe ich Bücher gelesen, habe Vorträge gehört, habe mich mit Menschen unterhalten, Freunden von mir, Brüdern. Manche waren schon verheiratet 1-2 Jahre, das waren so die Erfahrenen dann aus meiner Sicht zumindest. Und dann habe ich mich mit ihnen unterhalten über Ehe, ja, verschiedene Bereiche. Habe in der Bibel gelesen, Bibelstellen über Ehe, Epheser 5 und so, ja, die klassischen Bibelstellen, die man so liest. Und relativ gesehen, sage ich jetzt mal, war ich vorbereitet auf die Ehe. Verheiratet allerdings war ich erst, als ich getraut wurde. Und so ähnlich vielleicht kann man das vergleichen. Menschen können viel über das Christentum wissen, können viel lesen, gelesen haben. Aber bevor du Jesus Christus nicht persönlich als deinen Retter und Herrn angenommen hast, bist du kein Christ. Bevor du nicht getraut bist in diesem Bild mit Christus übertragen, bist du kein Christ. Und nach der Trauung waren wir, Jenny und ich, verheiratet. Ich habe den Ring bekommen und der erinnert mich immer wieder, ab diesem Zeitpunkt, jetzt bin ich Ehemann. Ich bin nicht nur irgendjemand, ich bin jetzt Ehemann von Jenny. Und jetzt musste ich aber auch lernen, wie ein Ehemann zu leben. Ich war schon einer, aber ich musste lernen, wie ein Ehemann zu leben. Und genauso im christlichen Glauben oder ähnlich. Wir sind gerettet, in Gottes Augen heilig, durch Jesus Christus, durch das, was er für uns getan hat, am Kreuz und durch die Auferstehung. Und jetzt ermutigt uns die Bibel immer wieder und schon im Alten Testament, das ist nichts Neues, aus dem Neuen Testament, schon im Alten Testament, lebe, wer du bist. Du bist Ehemann, lebe wie ein Ehemann. Sei das, was du bist. Es ist eine Sache, verheiratet zu sein, es ist eine andere Sache, verheiratet zu leben. Und das ist ein Unterschied und ganz wichtig, das zu unterscheiden. Heiligung, heilig sein, ein Prozess, in dem wir uns bewegen und zwar in
allen Bereichen. Und wisst ihr, wir haben in der Gemeinde letztes Jahr so gute 7 Monate mit ein paar Unterbrechungen über Levitikus gepredigt. Mal kürzer, mal länger, im Sinne von mal Kapitel zusammengefasst, mal also kürzere Bibelstellen. Und es war faszinierend zu sehen, immer wieder begeistert zu werden, wie Gott im Buch Levitikus so gut wie jeden Bereich eigentlich im Leben mit hineinnimmt und in die Heiligung nimmt. Es geht da nicht nur um das Allerheiligste. Es geht nicht nur an den Sonntag und dass du im Chor singst. Es geht um Küche, es geht um Kreissaal, Kapitel 12 in Levitikus. Es geht um Arbeitszimmer, es geht um Schlafzimmer, es geht um Kleiderschrank. Dieses Beispiel mit den 2 unterschiedlichen Fäden, die nicht, dein Kleid soll nur aus einem, also nur aus Baumwolle zum Beispiel bestehen, ja. Ganz viel Landwirtschaft, wie man bebauen soll. Es geht um alles. Gott will überall dabei sein. Im Heiligtum genauso wie in der Küche. Menschen, und es gibt leider viele, die denken, Gott ist fern, distanziert, interessiert sich überhaupt nicht für das, was mein Leben betrifft. Wenn solche Leute kommen, versuche ich sie, ist gar nicht so einfach, muss ich zugeben, aber ich versuche sie zu ermutigen, Levitikus zu lesen. Aufmerksam Levitikus zu lesen. Ein Buch, das nur so strotzt von, ich bin hier, ich kümmere mich hier, das ist mir wichtig, das ist mir wichtig, hier will ich dir helfen, hier bin ich bei dir, so bin ich, so bin ich, so darfst du sein, so darfst du sein. Faszinierend, ich habe Levitikus lieben gelernt, einer von meinen Top 5 alttestamentlichen Büchern. War nicht immer so, gebe ich zu. Es war eher an Stelle 39 so die Gegend. Levitikus habe ich lieben gelernt. Das Neue Testament sagt in Lukas 12, Vers 7, jedes Haar ist gezählt. Gott kennt dich, Gott interessiert sich für dich. Er interessiert sich für die Kreditkartenabrechnung, die du nicht bezahlen kannst. Er interessiert sich für deine noch so kleine Prüfung, mündliche Abfrage, wo du echt Bammel hast. Das interessiert Gott. Gott interessiert, was du isst. Gott interessiert, was du trinkst. Er interessiert, wie du läufst, was auch immer. Gott ist so nah, er lebt in uns. Gott interessiert das. Ja? Er interessiert es, wenn du nach Hause fährst, im Verkehr stecken bleibst und dich ärgerst, weil du einen Termin hast. Das interessiert Gott. Gott möchte dir helfen. Ein Kommentator hat es mal übertragen und gut auf den Punkt gebracht in diesem Punkt von damals auf heute. Und das würde ich gerne mal vorlesen, dieses Zitat. Er schreibt, rituelle Reinheit von der Küche bis zum Heiligtum sollte Gottes höhere Anforderungen an moralische Integrität, Gerechtigkeit und Bundestreue symbolisieren. Wie die Propheten und Jesus nachdrücklich betonen, war rituelle Reinheit der gewissenhaftesten Art auf allen Ebenen wertlos, wenn die letzteren Dinge, Integrität, Gerechtigkeit und Bundestreue zum Beispiel, nicht vorhanden waren. Und dann schreibt er weiter, wenn es den Christen mit der moralischen Andersartigkeit so ernst wäre wie Israel mit der rituellen Reinheit, dann hätten unser Salz und unser Licht vielleicht eine größere Macht in der Welt. Und ist sehr herausfordernd ausgedrückt. Ein Gott, dessen Gegenwart bis hin zur Küche spürbar ist, ist meiner Meinung nach ein Gott, den du nicht einfach wegdrängen kannst. Der ist da. Selbst auf deinem Speiseplan. Und er ist nicht nur beschränkt auf einen Bereich, Dienst in der Gemeinde oder auf eine Zeit, Sonntagmorgen 11.15 Uhr, sondern Gott ist immer, immer da. Der Herr Jesus und Gott auch im Alten Testament, der gab uns immer wieder damals Symbole zum Beispiel, die etwas Tieferes ausdrücken sollen. Und wir kennen die, zum Beispiel der Sabbat, ja, was dem Volk Israel damals gegeben worden ist, nicht arbeiten, auf den Herrn konzentrieren und so weiter und so weiter. Beschneidung, ja, Zeichen des Bundes. In Levitikus 8, da geht es darum, dass Priester eingesetzt werden für den Dienst. Was sollen sie machen, jeder Priester? Von dem Opfertier soll er Blut nehmen an sein linkes Ohr, an Läppchen, an seine Hand oder rechtes, weiß ich jetzt nicht, an seine Ohrläppchen, an den Daumen und an den Zeh streichen. Das sollte was aussagen. Ihr dürft gerne selbst herausfinden, was. Und wir haben auch im Neuen Testament mindestens mal zwei Symbole, die der Herr Jesus gibt, die uns etwas Tieferes mitteilen wollen. Zum Beispiel, auch allen bekannt, das Abendmahl. Das Mitteil, das uns mitgibt, Christus hat uns zu einem Leib vereint. Er durch sein Blut,
durch die Leiden, die er getragen hat am Kreuz, dürfen wir eins sein. Die Taufe, ja, dann geht mal runter, geht mal. Meine Kinder haben das im Schwimmbad dieses Jahr nachgemacht. Miguel, ich taufe dich, komm mal her. Zack, zack. Ne? Da war er getauft, laut unserer kleinsten Tochter. Die Taufe, aber dieses Symbol, du gehst runter und du bist weg, du bist gestorben nach Römer 6, 1 bis 4. Und du kommst wieder hoch als neuer Mensch. Und du siehst immer noch gleich aus, du hast mit manchen Problemen immer noch zu kämpfen. Aber das Symbol, was viel tiefer ist, was dahinter steckt, die Wahrheit, ich bin ein neuer Mensch in Jesus Christus. Ein neuer Mensch zu einer neuen Kreatur, neuen Identität. Puritaner und andere hatten andere Symbole und wir heute ja auch, ob wir das wissen oder nicht. Manche haben sich hingekniet beim Beten, manche standen beim Beten. Ich glaube, jeder stimmt mir zu, wenn ich sage, das hinkniende Gebet wird nicht mehr gehört als das stehende Gebet. Es geht darum, um etwas auszudrücken. Manche machen ganz bewusst das Erste, was sie am Tag machen, und sie stehen sogar extra früher dafür auf, lesen Bibel, um einfach zu symbolisieren, mitzugeben, Gott ist mir das Wichtigste, das ist meine Priorität, da will ich anfangen. Und dann geht's weiter. Ja, und so haben wir Symbol über Symbol, das aber etwas Tieferes mitgibt. Und ich glaube, Gott gibt einiges mit, auch im Alten Testament für sein Volk, dass wir heute in einer anderen Zeit lebend, aber lernen dürfen, weil die Wahrheit, denn alle Schrift ist Nütze zur Lehre. Denn die Wahrheit, die ist die gleiche, heute wie damals, auch wenn die Form etwas anders aussieht. Ich las von einem Professor, einem Seminarprofessor, der Levitikus unterrichtete im Unterricht. Und er hat seinen Studenten eine Aufgabe mitgegeben. Sie sollten es versuchen, eine Woche lang nach levitischem Standard zu leben, sozusagen, nach Levitikus. Eine Woche lang, nur eine Woche lang. Also zum Thema Essen, was man durfte und was nicht. Zum Thema Kleidung, da wurde erstmal ganz viel zur Seite geschoben, blieb nicht mehr viel übrig. Und all die Dinge eben. Und dann sollten sie nach einer Woche von ihrem Levitikus-Experiment berichten, was das mit ihnen gemacht hat. Und ich habe so einen Bericht bekommen oder gelesen davon, wie das dann eine Woche später im Unterricht mitgegeben worden ist. Und ich fand es so herausfordernd oder so belebend, ich will das euch gerne mal vorlesen. Jemand schreibt nach dieser Woche Levitikus-Experiment: Jeden Tag traf ich eine Entscheidung über rituelle Reinheit und Unreinheit. In der Mitte der Woche wurde mir klar, dass ich den ganzen Tag über Dinge nachdenke, und zwar in jedem Aspekt meines Lebens. Und da wurde es mir klar, Gott liegt viel mehr an unserer Reinheit und Heiligkeit, nicht nur aus ritueller Sicht, sondern auch aus moralischer Sicht. Der Herr möchte, dass ich den ganzen Tag lang und in jedem Aspekt meines Lebens nach Reinheit strebe, in meinem Herzen, in meinem Leben, in meinem Handeln. Er möchte, dass ich seine Heiligkeit in allem, was ich tue, widerspiegle. Ich habe die Heiligkeit viel zu leichtfertig behandelt. Und abschließend sagt die Person: O Herr, hilf mir, heilig zu sein. Ich erwähnte bereits, dass wir in der Gemeinde durchs ganze Buch gepredigt haben. Und ich durfte auch da hin und wieder mal predigen aus diesem Buch. Und nach der einen, zweiten, dritten, vierten Predigt merkte ich selbst in der Vorbereitung, ich nenne es mal, ich habe angefangen, im Geist von Levitikus zu leben. So will ich es mal nennen. Ich erinnere mich an einen Donnerstag nach der Arbeit in der Gemeinde. Ich bin nach Hause gefahren, Predigt vorbereitet über Levitikus 18 oder so war das. Und ich fuhr und dachte mir, warte mal, ich werde jetzt meiner Familie begegnen. Wie auch immer. Wer weiß, wie stressig es zu Hause war. Wie reagiere ich? Reagiere ich Gott zur Ehre oder Gott nicht zur Ehre? Erkennt man in meiner Reaktion, dass ich ein Christus-Nachfolger bin oder nicht? Wir haben auch eine B, die ist deutlich freundlicher als eure B, die B469, und die bin ich entlang gefahren und dachte mir, warte mal, wie fahre ich überhaupt? Fahre ich richtig oder fahre ich falsch? Also im Sinne von Christusgemäß oder eben nicht? Und wir hatten heute sogar schon den Vers aus dem Neuen Testament, Kolosser 3,17. Was ihr auch tut, tut alles, etwas verkürzt, tut alles zur Ehre Gottes. Wie tun wir denn alles zur Ehre Gottes? Ich fragte mich, wie fahre ich denn zur Ehre Gottes? Ja, da gibt es so Symbole zum Beispiel, ich weiß nicht, wie sehr die mit Ehre Gottes zu tun haben.
Die haben auch wenig mit Ehre Gottes zu tun. Ich fragte mich, wie fahre ich zur Ehre Gottes? Wie begegnete ich meine Familie zur Ehre Gottes? Banale Dinge. Und genau das ist meine Überzeugung, wenn man das ganze Buch Levitikus liest, strotzt nur so über. Es trieft über von, hey, sei anders in jeder Phase deines Lebens. Und zwar nicht irgendwie anders, sondern das Maßstab haben wir schon gelesen, sowohl im Neuen als auch in diesem Kapitel selbst. Ich bin heilig, deswegen sollt ihr heilig sein. Also, ich komme zum Schluss. Wie spiegelt dein Essen und Trinken Gottes Heiligkeit wider? Wie spiegelt dein Essen und dein Trinken Gottes Heiligkeit wider? Ich erwähnte auch, dass Jesus bereits in Markus 7 zum Beispiel alle Speisen für rein erklärt hat. Kolosser 2,16 sagt auch, lasst euch deshalb von niemandem verurteilen, nur weil ihr bestimmte Dinge esst oder trinkt. Den Text, den wir schon gelesen haben aus 1. Korinther 10, Vers 27 sagt, esst alles, was euch vorgesetzt wird, ohne Gewissensbisse zu haben. Also nur, um das nochmal klarzustellen, falls du heute wirklich Spare Ribs grillst, genieß es von ganzem Herzen. Gott segne dich dabei. Ja, das dürfen wir alles, okay, gut. Das Neue Testament spricht nicht so sehr über, was wir essen, sondern mehr über, wie wir essen. Wie wir essen. Ich habe uns drei Punkte mitgenommen, ganz einfach. Mache Ernährung nicht zu deinem Götzen. Mache Ernährung nicht zu deinem Götzen. Wir können Gesundheit mit all den Vitaminen, Proteinen, Kreatinen und wie die ganzen Ihnen alle heißen, zu einem Götzen machen. Und es ist heute Ernährungsergänzungsmittel, wenn ich das richtig sage, die boomen heute. Es werden Vitamine und all das eben verkauft. Und ich sage nicht, dass es schlecht ist. Ich finde es ja gut, dass wir auf unsere Gesundheit achten, auch in der Ernährung, Sport machen etc. etc. Alles in Ordnung. Aber es geht ja darum, das nicht zu einem Götzen zu machen. Fanta trinken, hat mir jemand mal gesagt, oh, das ist Gift. Ich wusste gar nicht, dass Fanta trinken Gift ist. Also habe ich mich vergiftet scheinbar, aber ich lebe noch. Nicht zu einem Götzen machen. Es gibt doch das andere Extrem. Ich will fast sagen, magern uns dahin, um irgendeinem BMI, was auch immer das heißen soll, bei allem Respekt, magern wir uns ab, um irgendeinem Schönheitsideal, wer auch immer das definiert, und meinen dann, jetzt sind wir wer? In der Kultur, wo auch immer. Essen und Trinken, mache Ernährung nicht zu einem Götzen. Achte gerne auf gesunde Ernährung. Ich glaube, auch das ist Gottes Wille. Ja, richtig umzugehen, gibt es auch Bibelstellen sogar. Ja, aber mache sie nicht zu einem Götzen. Essen ist eine sehr gläubige und eine sehr fromme Angelegenheit. Nutze jede Mahlzeit, um Gott zu verherrlichen. Zum Beispiel, da gibt es mehrere Möglichkeiten. Die wahrscheinlich bekannteste liegt auf der Hand, ist vor dem Essen zu beten. Bevor unsere älteste Tochter zur Welt kam, 2012, im Dezember, sind wir, Jenny und ich, nochmal kurz für, ich glaube, 4 Tage in Urlaub, und es hat sich so angeboten, wir hatten ein Angebot gefunden, sind nach Mallorca geflogen. Und da waren wir und haben es, wie eben schon immer ich das gelehrt bekommen habe und es auch weitergebe, unseren Kindern vor dem Essen gebetet. Und wir beten und essen und gehen an den Strand und was auch immer. Und das machen wir einen Tag, 2 Tage. Und am 3. Tag, wir beten, kommt eine Kellnerin auf uns zu. Man muss dazu sagen, ich war 1,5 Jahre Zivildienst vor einigen Jahren oder vor über 20 Jahren in Uruguay. Und meine Frau war in Paraguay. Von daher verstehen wir ein bisschen Spanisch. Und dann kam sie auf uns zu und hat uns dann gefragt, ob wir denn Christen sind. Ja, natürlich sind wir Christen. Wie hast du das gemerkt? Ja, weil ihr betet jedes Mal vor dem Essen. Und da kamen wir ins Gespräch, weil wir beten aus Überzeugung vor dem Essen. Zum Beispiel die einfachste Form, ja, wie ich esse, die Art und Weise, gibt ja mehrere Möglichkeiten, wie man essen kann. Wenn man ein paar Kinder anguckt, dann hat man ein paar andere Ideen noch, wie man essen kann. Aber als Beispiel, wie essen wir? Wie reden wir über Essen? Ich habe manchmal den Eindruck, es betrifft eher das Trinken, so was ich beobachte. Manche, eher vielleicht die jungen Leute, ich weiß nicht, wie es hier in Espelkamp ist, wenn sie über Trinken reden, dann ist das, also ein Paradies ohne Trinken geht gar nicht. Wie man so darüber spricht und hier da mal so ein kühles und hier nochmal, und denkst, als ob es nichts anderes auf der Welt gibt. Ich habe ja nichts gegen eine Erfrischung.
Egal, ob es ein kühles Kikos ist oder ein kühles Radler von mir aus. Also, wie reden wir über Essen und Trinken? Nutze jede Mahlzeit, ob im Reden oder im tatsächlichen Essen und Trinken, um Gott zu verherrlichen, weil Essen eine sehr gläubige und fromme Angelegenheit ist. Und mein letzter Punkt ist gemeinsam mit anderen. Essen führt auch zur Gemeinschaft. Und ich weiß, wie es hier ist. Und ich fahre heute Nachmittag. Michi bleibt hier. Aber falls ihr eine Schulung braucht zum Thema Gastfreundschaft, ladet euch bei Michi ein. Wir sind da am Wochenende sehr gastfreundlich. Und dann erleben wir, was es bedeutet, er und Katharina mit den Jungs auch, gemeinsam zu essen. Gestern Abend hat meine Tochter gebetet, danke für den Tag und danke, dass Papa hier Freunde hat. So gut gefällt es ihr schon. Essen führt zusammen, Gemeinschaft. Wir lernen kennen, die Familie Gottes. Wir können Zeugnis geben. Wir können Möglichkeiten haben oder generieren, um sich zu ermutigen, im Glauben festzubleiben. Gastfreundschaft ist Essen ist eine sehr gläubige und fromme Angelegenheit. Meine Frage an euch, wie reflektiert deine Ernährung die Heiligkeit Gottes? Deine Küche, dein Ernährungsplan, wie reflektiert deine Ernährung die Heiligkeit Gottes? Erkennen deine Menschen aufgrund von dem, wie du isst, wie du darüber sprichst, wie du trinkst, wie du darüber sprichst, erkennen sie, dass du ein Nachfolger Jesu Christi bist, auch durch den Ernährungsplan, auch durch deine Küche. Ihr Lieben, heilig sein betrifft auch die Küche. Gott segne euch. Amen.

Es ist 9 Uhr und 44 Minuten. 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

Wie froh bin ich, dass Jesus Christus nicht nur zerbrochene Herzen, sondern auch zerbrochene Ehen und Familien heilen kann. Er kann und will Schuld und Sünde vergeben auf allen Gebieten unseres Lebens, auch auf sexuellem Gebiet. Möchte ich das mit aller Deutlichkeit sagen? Gott möchte, dass Sexualität in der Ehe ausgeübt wird. Da ist es die gute Gabe Gottes und nicht vorher und nicht nebenher. Und wenn das geschieht, dann werden oft aus solchen Beziehungen, Ehebrüche und Bruchehen. Und als jemand, der schon 20 Jahre lang unterwegs ist als Evangelist und ungezählte Sündenbekenntnisse gehört hat, von Männern und von Frauen, es ist ein Gebiet, auf dem uns der Satan ganz besonders oft zu Fall bringt, besonders uns Männer. Und es ist die Sexualität. Das muss ich eindeutig sagen. Und darum, er kann und will Sünde vergeben und Ehen heilen. Im Johannesevangelium wird uns berichtet, wie aufgebrachte jüdische Männer eine soeben beim Ehebruch ertappte Frau vor ihn bringen. Nach alttestamentlichem Recht hatte sie den Tod durch Steinigung verdient. Und was tat der Herr Jesus? Er antwortet mit dem bekannten Satz: Wer unter euch ohne Sünde ist, der werfe den ersten Stein. Das war so weise. Jeder dieser Männer musste sich nun fragen: Bin ich ohne Sünde auf diesem Gebiet? Und die Frauen dürfen sich auch fragen. Und die jungen Männer und die jungen Mädchen. Man darf sich fragen: Bin ich auf diesem Gebiet ohne Sünde? Könnte ich den Stein werfen? Und nach einer Weile zu der Frau gewandt: Frau, hat dich niemand verdammt? Dann verdamme ich dich auch nicht. Warum konnte er das sagen? Warum konnte der Mann von Nazareth das sagen? Weil er selbst einige Zeit später die gerechte Strafe über die Schuld dieser Frau, über die Schuld dieses Ehebruchs auf sich nahm. Er ließ sich an ihrer Stelle steinigen. Nicht steinigen, kreuzigen, noch viel schlimmer. Wären die Römer nicht im Lande gewesen, wäre er gesteinigt worden. Aber weil die Römer die Justizhoheit hatten, wurde er gekreuzigt, stellvertretend. Und als er dort am Kreuz ausrief: Es ist vollbracht, da trug er alle Sünden der Geschichte, auch die Sünden deiner Kindheit, deiner Jugend, die Sünden vor und neben der Ehe, auch die Sünden und Versagen des Familienlebens. Er trug es von dir und von mir, für dich und für mich, die Strafe und das Gericht Gottes. Und es erfüllte das Jesaja-Wort: Die Strafe liegt auf ihm, auf dass wir Frieden hätten, und durch seine Wunden sind wir geheilt. Wenn wir bereit sind, zuzugeben, dass wir gesündigt haben, dass wir versagt haben, dürfen wir Buße tun, dürfen wir zu ihm kommen, unsere Schuld bekennen, ihn als unseren Herrn und Retter aufnehmen, da wo das noch nicht geschehen ist. Ich denke, bei den meisten schon. Aber selbst wenn jemand unter uns wäre heute Abend, dem würde die Aussage des Paulus gelten, die er dem Gefängnisdirektor von Philippi entgegenrief: Glaube an den Herrn Jesus, so wirst du und dein Haus, du und deine Familie gerettet. Siehst du, mein lieber Freund, der Herr will immer Familien retten. Darf ich das noch sagen? Als damals zur Zeit Noahs Gottes Gericht über das Sintflutgeschlecht kam, da wurden nur 8 Menschen gerettet aus der Sintflut. Aber es war eine ganze Familie. Noah und seine Frau und die 3 Söhne mit ihren Frauen. Eine ganze Familie wurde gerettet. Als die Stadt Jericho eingenommen wurde, zerstört wurde, da rettete Gott eine Familie, die Hure Rahab, mit ihrer Familie, steht in Josua 2, Vers 18. Und als in Philippi der Kerkermeister zur Buße kam, da hörte er die Worte: Glaube an den Herrn Jesus, so wirst du und deine Familie gerettet. Zuerst du und dann auch deine Familie. Vielleicht dürfen wir das ganz neu hören heute Abend und wir selbst den Anfang machen. Wenn wir hier sind als Väter, als Haupt einer Familie, wollen wir uns beugen, wollen wir an unsere Brust schlagen und sagen: Herr, wenn du heute Abend Dinge in meinem Leben aufdeckst, wo ich zu kurz gekommen bin, wo ich versagt habe, wo ich Schuld auf mich geladen habe, vergib mir. Frauen dürfen das sagen, Mütter, aber auch solche, die vielleicht noch gar nicht verheiratet sind. Ich möchte schließen mit einer Geschichte
von Werner Bergengrün. Da hatte eine Frau in einem italienischen Fischerdorf in der langen Abwesenheit ihres Mannes auch die Ehe gebrochen. Und sie wurde ertappt und in diesem Dorf war eine strenge Sitte. Wenn Menschen beim Ehebruch ertappt werden, dann werden sie am nächsten Tag vom Felsen hinabgestürzt ins Meer. Aber die Frau sagte, bitte vergebt mir, mein Mann liebt mich, er wird mir gewiss verzeihen. Bitte vergebt mir, wartet, bis mein Mann zurückkommt. Und sie sagten, nein, hier muss ein Exempel statuiert werden, morgen früh wirst du hingerichtet. In der Nacht vor der Hinrichtung kam früher als erwartet der Mann vom Fischfang zurück. Und er hörte, was geschehen war. Und er ging zu den Dorfrichtern und sagte, bitte, lasst meine Frau am Leben, ich vergebe ihr den Ehebruch. Ich liebe sie, ich möchte nicht, dass sie getötet wird. Aber sie sagten, nein, wir müssen ein Exempel statuieren. Morgen früh wird sie hinabgestürzt. Als der Sonnenaufgang da war, versammelte sich das ganze Dorf am Abgrund. Die Frau stand dort mit angebundenen Händen. Es wurde noch einmal das Urteil verlesen und dann gab ihr einer der Männer einen Stoß und sie stürzte hinab. Aber der Schrei, der sonst immer ertönte, er blieb aus. Der betrogene Ehemann hatte in der Nacht alle Fischernetze, die er nur finden konnte, aus der ganzen Gegend zusammengeknüpft und sein Leben riskiert und ein Netz gespannt unterhalb des Felsens, von dem sie gestürzt worden war. Und sie war aufgefangen worden im Netz. Meine lieben Freunde, das spricht so deutlich davon, was Jesus Christus für uns am Kreuz getan hat. Er hat das Netz gespannt. Er ist für uns gestorben. Er hat unsere Übertretungen auf sich genommen. Niemand muss mehr zerschellen am Felsen des Zornes und Gerichtes Gottes. Niemand muss mehr zugrunde gehen. Wir alle dürfen kommen. Das Netz ist gespannt. Für solche von uns, die vielleicht zum ersten Mal zu ihm kommen möchten, die noch nicht errettet sind, die ihn auch gerne kennenlernen möchten als ihren Herrn und Heiland, aber auch für solche, für die meisten unter uns, die ihn kennen und die mit ihm leben und die doch in Versagen hineingekommen sind auf dem Gebiet, das wir heute Abend besprochen haben. Du darfst kommen, mein lieber Bruder, meine liebe Schwester. Das Netz ist gespannt und Vergebung der Sünden ist möglich.

Wir kommen zum nächsten Vortrag. Jetzt müssen wir ein bisschen umschalten. Es geht jetzt bei den nächsten beiden, diesem und dem nächsten, um Kindererziehung. Wie erzieht man seine Kinder? So lautete der Titel einer meiner besten Vorträge. Er war, wie es sich für eine gute Rede gehört, logisch aufgebaut, klar gegliedert und wurde von mir gut vorgetragen. Die Leute hingen förmlich an meinen Lippen und ich fesselte sie mit Humor, Pathos und Dramatik. Im gesamten mittleren Westen hielt ich diesen Vortrag. Man zahlte mir ein ansehnliches Honorar, ja, riss sich geradezu um mich. Der Chat kann euch was beibringen, sagten sie, und die Leute kamen. Sie kamen voller Hoffnung, um sich von mir sagen zu lassen, wie man seine Kinder erzieht. Doch dann kam unser erstes Kind. Haben Sie gerade den dumpfen Krach gehört? Das war der Redner mit dem großen Mund, der auf die Nase gefallen ist. Meine

Böse für Mitstreiter. Von da an ging's bergab. Mein Vortrag wurde blass und blässer, die Säle immer leerer. Aber das Schlimmste war, ich konnte mich selbst nicht mehr reden hören. Heute spreche ich selten über Erziehungsfragen. Und wenn ich es doch mal wage, bemerken die Leute bald den Unterton in meiner Stimme. Hat irgendwer hier vielleicht einen guten Rat für mich? Mit diesem kleinen, humorvollen Beitrag wollte ich gerne einleiten, weil wer spricht schon gerne über Erziehung? Das ist wirklich ein Gebiet, wo doch alle Referenten selbst den Spiegel vorgehalten bekommen. Und nun, es wird nicht erwartet, dass zu Hause eine perfekte Familie sein muss, bevor man etwas zu diesem Thema sagen kann. Aber es muss wenigstens der Spur nach stimmen. Und das darf ich doch dankbar bezeugen. Aber trotzdem, ich will auch ehrlich sagen heute Abend, wo es bei uns an der einen oder anderen Stelle klemmt. Ich möchte im ersten Teil nur überblicksartig sagen, in welcher Gesellschaft unsere Kinder aufwachsen. Ich meine jetzt, in welcher Gesellschaft in unserem Land, nicht in Gesellschaft in der Nachbarschaft oder so, sondern in unserem Land. Hier ist eine Entwicklungsanalyse nach dem Soziologen Günther Henning. Dieser Mann ist, soweit wir wissen, kein Christ, aber der hat sehr genau unsere Gesellschaft angeschaut und achtet mal drauf, wie er sie beschrieben hat, unsere Gesellschaft. Er sagt, da war die 68er-Generation, die ich vorhin auch schon mal kurz erwähnt habe, das war die skeptische Generation, kritisch, revolutionär. Das waren die Kinder von Marx und Coca-Cola. 30 Jahre später hat allerdings Marx keine Chance mehr gegen die Konkurrenz der Konsumartikel. Dann kam die 70er-Generation, die angepasste Generation nennt man die Leute, die in der Zeit aufgewachsen sind, verunsichert durch hohe Arbeitslosigkeit. Sie verzichtete auf den Hippie-Look der Vorgänger und passte sich mehr dem bürgerlichen Leben an. Dann kam die 80er-Generation, die nennt man die verwöhnte Generation. Es ging über null Bock und no future hin zu Karrieretypen mit der Einstellung, ich will alles und zwar sofort. Die 80er-Generation. Dann kam die 90er und die nennt man die Luxus-Generation. Eine Generation, die in Wohlstand und Überfluss aufgewachsen ist und nicht mehr gelernt hat, Lasten zu tragen. Das ist jetzt sehr grob, das ist sehr holzschnittartig, was Henning hier sagt. Aber hat er nicht insgesamt den Nagel auf den Kopf getroffen? Ich bin mal gespannt, wie man diese Jahre später nennt, in denen wir jetzt gerade sind, die 10er-Jahre des neuen Jahrhunderts, wie man die später mal nennt, wenn man zurückschaut auf diese Zeit. Ich weiß gar nicht, was da noch für eine Steigerung kommen kann, aber wahrscheinlich wird sich das noch in negativer Weise steigern. Tatsache ist, dass unsere Kinder heute ungeheuren Einflüssen ausgesetzt sind und wir tun gut daran, dass wir uns als kindererziehende Eltern oder Großeltern oder als Betroffene diese Dinge bewusst machen. Auf der nächsten Folie möchte ich zeigen, welchen Einflüssen unsere Kinder ausgesetzt sind. Ich will das auch nur einen Überblick machen. Da ist zum Beispiel die Reizflut des Konsums. Die Werbung, die Werbepsychologie, die hat schon lange unsere Kinder entdeckt. Weil die Kinder unserer Tage so viel Geld haben zur Verfügung wie nie eine Generation zuvor. Neulich habe ich es gehört, die Zahl, wie viel Milliarden Euro Kinder im Jahr in unserem Land Taschengeld kriegen. Und deswegen wird da schon durch die Werbepsychologie ganz bewusst werden die Bedürfnisse geweckt beim Kind. Ich habe das immer bei den Lego-Spielsachen gesehen. Wenn wir den Kindern mal Lego gekauft hatten oder wenn sie es geschenkt bekommen hatten, da ist in jeder Lego-Packung immer ein Katalog dabei mit all den Sachen, die es noch gibt. Lego ist ein fantastisches Spielzeug, ja. Aber kaum hatten sie das, dann sahen sie schon, was es noch alles gibt und wollten schon wieder das Nächste. Und so ist das. Kaum ist ein Wunsch erfüllt, kriegt er augenblicklich Junge. Der Wunsch, meine ich. Durch die Schulkameraden kommt auch ein gewisser Druck, ein Gruppendruck, nämlich man steigt im Ansehen in der Gruppe, wenn man bestimmte Markenkonsumartikel hat. Es muss eben eine bestimmte Sorte Jeans sein, es müssen bestimmte Turnschuhe sein, Nike zum Beispiel, die sind ganz hoch im Kurs, ja. Oder es müssen bestimmte Fahrräder sein und bestimmte Geräte und so weiter. Und wir Eltern,
Wir leben

Geben das den Kindern auch manchmal vor, wenn wir immer den neuesten CD-Player gleich haben müssen und Videogerät und was es da alles gibt und neueste Mode, dann leben wir ihnen das in gewisser Weise vor. Dann sind natürlich da die visuellen Medien, die heute eine große Rolle spielen in der Gesellschaft. In den USA verbringen Kinder und Jugendliche bis zum 18. Lebensjahr durchschnittlich 21.000 Stunden vor dem Bildschirm und haben dann übrigens in dieser Zeit mehr als 10.000 Morde gesehen. Zum Vergleich, in derselben Zeit haben sie nur 12.000 Stunden Unterricht in der Schule gehabt. Aber 21.000 Stunden vor dem Bildschirm. Das ist alles eine Saat, die irgendwann einmal aufgehen wird. Ich will jetzt keine Diskussion entfachen, Fernsehen oder ja oder nein. Ihr habt ja vorhin schon gehört, wie man am besten damit umgehen kann, mit dem ersten Stock und so weiter. Ich will nur betonen, dass zu häufiges, unreflektiertes Fernsehen bei Kindern mit Sicherheit negative Folgen haben wird. Reizüberflutung, Überforderung, Betäubung, Abstumpfung, verflachtes Denken, verringerte Erlebnisfähigkeit, Wertverschiebungen und dergleichen mehr. Es verkümmern dann auch die emotionalen Beziehungen in Schule und Familie. Untersuchungen zeigen ganz klar, dass das Gefühlsleben bei vielen Kindern verkümmert ist. Wir merken das auch, wenn unsere Kinder zu wenig bewusste Zuwendung und konzentrierte Aufmerksamkeit bekommen haben, dann sagen wir manchmal untereinander, der emotionale Tank ist leer. Sie müssen jetzt wieder Zuwendung bekommen, konzentrierte Zuwendung, sonst ist da einfach ein großer Mangel. Dann sind unsere Kinder natürlich einem erheblichen Leistungsdruck in der Schule ausgesetzt, das waren wir auch schon, aber unsere Kinder vielleicht noch mehr denn je. Und dann ist da diese systematische Erziehung zur Emanzipation durch diese Frankfurter Schule, die ich eben erwähnt habe, mit ihrer Konfliktpädagogik. Das ist nichts anderes als eine planmäßige Erziehung der Kinder zum Ungehorsam gegen Eltern und Vorgesetzte und eine radikale Einschärfung gleichmachender Emanzipation. Seitdem müssen übrigens auch Jungen stricken und kochen lernen in der Schule und Mädchen müssen Metall und Maschinen bedienen und bearbeiten. Das ist erst seitdem, das kommt von der Frankfurter Schule her. Dieter Felten, ein gläubiger Pädagoge, der übrigens erst vor kurzem heimgegangen ist, er schreibt in seinem Buch »Wer erzieht unsere Kinder?« folgende Sätze, die sind sehr bemerkenswert. Das oberste Ziel der Schule ist heute die Erziehung zur Emanzipation. Die Schüler sollen erkennen, in welchen Abhängigkeiten sie im Elternhaus und in der Schule leben, schreibt er kritisch, ja. Sie sollen durchschauen, wie und von wem sie in ihrem Denken und Handeln bestimmt werden. Sie sollen kritisch alle Autoritäten hinterfragen und schließlich die Fähigkeit erwerben, sich selbst bestimmen und verwirklichen zu können. Zitat Ende. Damit dieses Programm der Emanzipation gelingt, wird jegliche Autorität prinzipiell als etwas Böses hingestellt. Autorität im Elternhaus, Schule und Gesellschaft ist böse, sagen diese Leute. Natürlich nicht, sagt nicht die Bibel. Aber wir müssen auch bedenken, dass das Gegenteil auch falsch sein kann. Wir wollen die Kinder nicht zur Autoritätsgläubigkeit erziehen, in einem übertriebenen Sinn. Wir wollen daran denken, dass in der Apostelgeschichte steht, man muss Gott mehr gehorchen als den Menschen. Wenn Menschen etwas verlangen, das gegen Gott und seine Ordnungen geht, dann steht immer der Gehorsam Gott gegenüber höher als das, was Menschen fordern. Und dann ist noch ein sechster Punkt, den ich nennen will, fehlende Leitbilder. Kinder brauchen gute Leitbilder, Vorbilder. Wenn sie fehlen, verfallen Kinder und Jugendliche automatisch negativen Leitbildern. Und ich weiß nicht, ob Arnold Schwarzenegger, Lothar Matthäus, Michael Jackson oder Britney Spears, ob das so die geeigneten Vorbilder für unsere Kinder sind. Tatsache ist aber, dass diese und ähnliche Leute in Umfragen von Teenagern am meisten genannt werden als ihre Vorbilder. Was haben wir da von der Bibel her entgegenzusetzen? Also wir fragten in einem ersten Gedankengang, welchen gesellschaftlichen Einflüssen sind Kinder heute ausgesetzt? Und was hat das für Auswirkungen? Nun, man kann das vielleicht kurz zusammenfassen. Kinder haben heute ein ganz starkes Wunsch-Sofort-Befriedigungsbedürfnis. Sie müssen alles haben, und zwar sofort. Wenn die Kinder auf eine Wanderung gehen,
Das hat mir selbst eine Lehrerin erzählt. Nach 20 Minuten fangen die ersten Kinder schon an und betteln um eine Pause. Dann müssen sie zum ersten Mal Cola trinken und ein Maß, das verbrauchte Energie sofort zurückbringt, essen, ja. Und nach einer Stunde spätestens, dann gibt's eine große Pause und so weiter. Sie können einfach nicht mehr aushalten, nicht mehr durchhalten. Die Spannung von Wunschentstehung bis zur Wunscherfüllung kann kaum noch ausgehalten werden. Warum? Weil in der Überflussgesellschaft kaum noch Wünsche versagt werden. Viele Eltern sind dadurch verunsichert und sind eher einer Verwöhnungspädagogik zum Opfer gefallen. Ihr Lieben, die Bibel lehrt uns, dass wir unsere Kinder belastbar machen sollen für ihr Leben. In Klagelieder 3 heißt es, gut ist es für den Mann, wenn er das Joch in seiner Jugend trägt. Natürlich muss das ein angemessenes Joch sein. Ich kann einem 6-jährigen Jungen nicht dasselbe auflegen wie einem 15-jährigen Mädchen. Das muss ein angemessenes Joch sein. Aber wenn wir unsere Kinder verwöhnen, werden sie lebensuntüchtig. Solche Kinder, die wachsen dann mit einem großen Gefühl der Unsicherheit auf, flüchten sich auch manchmal in Alkohol und Drogen. Ein paar Jahre Strenge, natürlich im ausgewogenen Verhältnis zur Liebe, hätten ihnen den Rest ihres Lebens ganz bestimmt viel einfacher gemacht. In der Bibel haben wir 2 mahnende Bibelstellen, die auch schon zu meinem Herzen geredet haben. 1. Samuel 2, 24, da sagt Eli bekanntlich zu seinen Söhnen Hophni und Phinehas, nicht doch, meine Söhne, nicht doch. Eli redete nur, anstatt zu handeln. Er hätte seine Söhne, die nicht wirklich dem Herrn folgten, die nicht gottesfürchtig waren, er hätte sie entfernen müssen aus dem Priesterdienst. Das wäre seine Autorität gewesen als hoher Priester und Vater seiner Söhne. Aber er sagte, nicht doch, meine Söhne. Und in Sprüche 29, Vers 21 ist ein Satz, der ist eigentlich für den Umgang mit Sklaven gemeint. Wir haben keine Sklaven, unsere Kinder sind schon gar nicht unsere Sklaven, bitte nicht falsch verstehen. Aber da heißt es, wenn einer seinen Sklaven von Jugend auf verhätschelt, verwöhnt, so wird der zuletzt rebellisch. Das ist also schon bei einem Sklaven so, wenn der verwöhnt und verhätschelt wird, am Schluss wird er rebellisch. Und ähnlich verhält das sich auch mit Kindern. Wir dürfen unsere Kinder weder verwöhnen noch verhätscheln, sondern wir sollen sie belastbar machen für das Leben. Das Leben ist hart, das Leben ist rau in unserer Welt und es wird zunehmend schwerer. Wir müssen die Kinder darauf vorbereiten. Noch etwas. Kinder, die zu Hause nicht für Ungehorsam bestraft werden, entwickeln gegen Autoritäten Rebellion. Vielleicht zuerst gegen die Eltern, dann aber auch gegen Lehrer, Vorgesetzte, Behörden, unter Umständen gegen die Leiter in der Gemeinde und was am schlimmsten ist, gegen Gott selbst. Das Ergebnis ist eine negative Grundeinstellung zu Bibel und Glauben. Ich weiß, das ist ein ganz heikles Thema. Ich will auch niemand in seine persönliche Erziehungspraxis reinreden. Wir haben mit unseren beiden genug zu tun. Aber könnte es vielleicht sein, dass manche von uns hier nicht ganz auf der biblischen Linie liegen? Vielleicht bin ich da selbst mit eingeschlossen. Meine Frau, muss ich gestehen, ist manchmal konsequenter als ich. Das hängt auch manchmal damit zusammen, wie man das in der eigenen Familie erlebt hat. Meine Frau war zum Beispiel die Älteste in ihrer Familie von den Kindern. Und die Ältesten, die werden meistens ein bisschen strenger rangenommen. Ich war der Jüngste in meiner Familie. Und die werden eher ein bisschen verwöhnt, die Nesthäkchen. Soll nicht so sein, aber ist manchmal so. Und ich hatte lauter große Schwestern. Oh, was haben die mich verwöhnt, ja? Als kleinen Jungen. Und das hat mir noch lange nachgehangen. Und ich musste das später aufholen. Und habe das selber erkannt, dass ich da einiges nachzuholen hatte in dem Bereich Disziplin. Und ich hoffe, dass ich inzwischen meine Hausaufgaben da auch gelernt habe. Aber so hängt das zusammen. Auch in der eigenen Familie wurde man geprägt und hat da manches unbewusst übernommen. Jetzt haben wir gehört, in welcher Gesellschaft wir leben und wie sich das auswirken kann. Und jetzt stellen wir aber die Frage, was setzen wir dagegen? Was setzen wir gegen alle diese
Trends und Einflüsse und so weiter. Ich bin überzeugt davon, dass wir sowohl im Elternhaus als auch in der christlichen Gemeinde gegen den Trend steuern können. Wir wollen eine göttlich-biblische Pädagogik dagegen setzen. Unsere Erziehung soll vom Wesen und vom Handeln Gottes her geprägt sein und selbstverständlich auch von den konkreten Erziehungsanweisungen in Gottes Wort. Ich möchte hier auf dieser nächsten Folie zeigen, welche Grundaxiome, also Grundgesetze, Grundregeln für unsere Erziehung gelten sollen. Die Bibel sagt, Gott ist Liebe. Das ist eine ganz fundamentale Aussage über das Wesen Gottes. Gott ist Liebe. Und weil Gott Liebe ist und weil er Menschen bedingungslos liebt und annimmt, muss auch unsere Erziehungspraxis von diesem Axiom geprägt sein. Ein Axiom ist also zum Beispiel in der Physik ein unumstößlicher Grundsatz. Ja, das ist eine Grundaussage, auf die ist alles aufgebaut. Das ist ein Grundaxiom. Gott ist Liebe. So, das ist aber nicht alles, was über das Wesen Gottes gesagt werden kann. In Nahum, einer der kleinen Propheten, der sehr selten zitiert wird und noch seltener gepredigt wird, da steht ein Vers, Nahum 1, Vers 3. Der Herr ist langsam zum Zorn und groß an Kraft, doch keinesfalls lässt der Herr ungestraft. Sehen wir, das gehört zusammen. Gott ist Liebe und doch lässt er niemals ungestraft, obwohl er Liebe ist. Ich möchte sogar sagen, weil er Liebe ist, lässt er nicht ungestraft. Strafe gehört mit in das Erziehungskonzept Gottes, im Umgang mit seinem Volk Israel, im Umgang mit der Gemeinde, im Umgang mit jedem seiner Kinder. Gott liebt und wer liebt, der lässt nicht ungestraft. Wer ungestraft lässt, hat keine wirkliche Liebe, sondern eine Affenliebe, nennt man das. Ja? Eine verhätschelnde Liebe, das sind dann die Eltern, die ihren Kindern nur noch Schokolade geben, anstatt auch mal was Vernünftiges. Das ist Affenliebe. Gott ist Liebe, er gibt gute Regeln, er überwacht das Einhalten seiner guten Regeln und er lässt keinesfalls ungestraft, wenn seine Regeln übertreten werden. Gott übt Disziplin aus. Und das ist das komplette und ausgewogene Modell für unseren Erziehungsauftrag. Das können wir jetzt übertragen und anwenden auf unsere Kindererziehung. Ich möchte gerne so meine Kinder erziehen, mit Liebe und doch mit einer Konsequenz, die nicht ungestraft lässt, wo es angebracht ist. Das gehört zusammen. Und so möchte ich jetzt fortfahren, indem ich einen Gedanken einführe von Eberhard und Claudia Mühlern. Das ist ein Ehepaar, die viele Erziehungsbücher geschrieben haben. Meine Frau und ich haben die fast alle gelesen, wenn ich richtig weiß. Nun, ich sage ganz offen, diese Leute sind Charismatiker. Gemäßigte Charismatiker. Das kann ich nicht ändern. Ich finde das schade. Ich bin kein Charismatiker. In diesem Verständnis meine ich jedenfalls nicht. Aber das, was sie über Erziehung geschrieben haben, wir haben es geprüft. Das können wir weitestgehend so akzeptieren. Wenn du sagst, nein, wenn das Charismatiker sind, dann will ich von denen überhaupt nichts wissen und nichts hören und nichts lesen. Okay, du brauchst ja kein Buch von ihnen zu lesen. Wir haben sie gelesen. Wir haben viel, viel Gutes gelernt von diesem Ehepaar Mühlern mit ihren 13 Kindern. Ja, 7 eigene und 6 angenommene Kinder haben die großgezogen, sind inzwischen auch schon vielfache Großeltern. Wir haben viel gelernt von diesen beiden. Und die sprechen von einem Ehe- und Erziehungshaus. Sie sagen, wenn man ein Haus baut, also Kindererziehung ist wie ein Hausbau, da braucht man ein Fundament und dann braucht man natürlich Wände, die solide gebaut sein müssen und am Ende ein Dach, sonst regnet es oben rein. Und so bauen sie ihr Erziehungskonzept auf und sie sagen, das Fundament für die christliche Erziehung unserer Kinder muss sein bedingungslose Liebe und Annahme. Bedingungslose Liebe und Geborgenheit, Achtung und Respekt vor Gott und den Familienmitgliedern.
Das ist das Fundament. Und da stimme ich Ihnen ganz zu. Das Fundament einer bedingungslosen Liebe und Geborgenheit. Das heißt für mich, ich möchte mein Kind, meine Kinder brutto annehmen. Brutto ist nicht netto. Brutto heißt, sie so annehmen, wie sie sind, mit allen ihren Stärken und Tugenden und Leistungen, die sie bringen und Begabungen, die sie haben und so weiter, aber auch mit den Schwächen, die sie mitgekriegt haben von uns Eltern und Großeltern, mit allem Mangel, der da ist, mit allem, was mir nicht gefällt. Brutto die Kinder annehmen, so wie sie sind. Das bedeutet zum Beispiel schon, dass wir als Eltern unser Kind annehmen während der Schwangerschaft. Dass wir sofort ein Ja sagen, wenn wir erfahren, dass ein Kind unterwegs ist. Auch dann, wenn es vielleicht, wenn ich das so sagen darf, nicht unbedingt erbeten war oder gewünscht, geplant will ich gar nicht sagen. Auch dann. Ich darf mal aus meiner Familie erzählen, meine Eltern hatten 3 Töchter. Und mein Vater war selbstständiger Handwerksmeister und wünschte sich natürlich unbedingt einen Sohn. Aber es kam kein Kind mehr. Es kam überhaupt kein Kind mehr. Viele Jahre nicht. Und dann kam endlich der lang ersehnte Sohn. Und das war mein Bruder. Der kam viele, viele Jahre hinter den Mädchen. Und dann war endlich der Stammhalter da, der das Geschäft übernehmen könnte und so weiter. Und dann waren meine Eltern zufrieden. Und sie waren auch schon über 40 beide. Und vor lauter Freude, dass endlich der Sohn da war, kam ich 2 Monate später gleich hinterher. Also ich meine, 11 Monate später dann insgesamt, ja. Ich war nicht mehr erbeten. Um 4 Kinder haben sie gebetet, gefleht zu Gott. Und der, der nicht erbeten wurde, der steht heute vor euch. Der darf heute im Reich Gottes Dienst tun und dem Herrn dienen. 2 meiner Schwestern sind auch gläubig, aber der lang erbetene Sohn bis heute nicht. So ist das manchmal. Und deswegen, ich wollte das sagen, als meine Eltern merkten, dass ich nun auch noch unterwegs war, obwohl sie mich gar nicht mehr eingedacht hatten, ja, und gewünscht hatten, sofort, als meine Mutter das wusste, haben sie Gott gedankt und mich angenommen. Obwohl sie dann mit 40 Jahren 2 Säuglinge auf dem Schoß sitzen hatte, mein Bruder und mich. Aber das gilt auch, wenn man jünger ist noch und man hatte vielleicht jetzt gar nicht an das Kind gedacht und man hat gerade gebaut und man wollte gerade dies und jenes und Geschäft und dann meldet sich ein Kind an. Sofort Ja sagen und dann vor allen Dingen auch zu dem Geschlecht des Kindes. Und wenn es der 5. Junge ist hintereinander und das 7. Mädchen hintereinander und was es noch geben mag, ja, spielt keine Rolle. Ihr lieben Eltern, macht euch doch keine Gedanken darüber. Legt euch doch nicht fest, das muss jetzt unbedingt ein Sohn werden, das muss jetzt unbedingt eine Tochter werden. Was da schon angerichtet worden ist, weil eben die Väter unbedingt den Sohn wollten. Und da war es wieder nur ein Mädchen. Und es gab es auch schon umgekehrt. Da wollten Väter oder Mütter unbedingt ein Mädchen. Und es war wieder der Sohn. Das ist nicht gut. Lasst doch die Kinder so, wie Gott sie gibt. Auch das Geschlecht so annehmen, wie Gott es bestimmt hat. Er macht keinen Fehler. Aber das gilt auch für das Aussehen der Kinder, für ihre Intelligenz. Das gilt auch sogar dann, wenn Kinder vielleicht behindert zur Welt kommen. Das ist natürlich sehr schwer. Aber Gott kann das schenken, ein Kind, gerade solch ein Kind, mit besonderer Liebe und Annahme zu begleiten. Seine Gaben und seine Grenzen annehmen, Vorsicht vor unbedachten Äußerungen. Was haben Väter schon angerichtet, indem sie solche Sätze haben fallen lassen, vor allen Dingen ihren Söhnen gegenüber? Ach, du lernst das nie, du kannst das nicht, aus dir wird nie etwas. Und ach, gib das her, ich mach das selber, du kannst das einfach nicht. Und haben Kinder zerstört mit solchen Aussagen. Oder auch Mädchen, du kriegst ja nie einen Mann und so weiter. Schau mal, wie du ausschaust oder wie du dich kleidest oder was weiß ich, ja. Solche Sätze können Kinder sehr, sehr zerstören. Das dürfen wir nicht, da versündigen wir uns. Annehmen die Kinder, bedingungslos, brutto, so wie sie sind.
Wir sind doch auch alle nur durchschnittlich. Also warum erwarten wir immer von unseren Kindern überdurchschnittliche Sachen? Warum? Wir vermitteln unseren Kindern die Liebe und Geborgenheit Gottes. Wir vermitteln ihnen auch Annahme. Und das brauchen Kinder. Das ist wichtig, dass Kinder das erfahren, dass wir sie annehmen, dass wir sie drücken. Also ich sage euch, meine Kinder, die sitzen oft noch auf meinem Schoß. Sogar meinen 14-Jährigen, wo ich ihn erwische, da schnappe ich ihn mir mal, dann sitzt er auf dem Schoß. Ja, das kann ich natürlich nicht machen, wenn andere Leute da sind. Ja, dann mag er das nicht mehr. Aber meine Tochter, wenn wir abends etwas lesen zusammen, dann sitzt sie auf meinem Schoß. Da gehören sie hin, die Kinder. Sie brauchen Körperkontakt. Sie müssen gedrückt werden. Abends, wenn sie im Bett liegen, noch einmal wirklich umarmt werden, gedrückt werden. Und sie wollen die Worte hören. Ich hab dich lieb. Ich bin stolz auf dich. Nicht nur, wenn sie 27 einsam Zeugnis heimgebracht haben. Ja, auch ein andermal dürfen sie das hören, dass wir sie wirklich lieben und annehmen. Dann darf ich vielleicht noch auf die Vater-Sohn-Beziehung kurz eingehen. Im Kindesalter sollten wir Väter eine vorbildliche Autorität ausstrahlen den Kindern gegenüber. Im Jugendalter eine freundschaftliche Autorität. Das ist jetzt so die Teenagerzeit, wo man versuchen muss, Freund zu werden der Kinder, das Vertrauen zu erhalten. Im Erwachsenenalter eine beratende Autorität. Das wünschte ich mir, dass meine Kinder dann immer noch kommen und fragen, um Rat fragen. Die Vater-Tochter-Beziehung ist vielleicht besonders intensiv. Für kleine Mädchen sollte der Papa die Schutzburg sein, in die die Mädchen immer fliehen können, und für große Mädchen ein Vorbild in Ritterlichkeit, in Reinheit. Und wir Väter haben da eine wichtige Aufgabe, ihnen zu sagen, du bist hübsch und du wirst mal eine ganz gute Ehefrau werden, so wie deine Mutti, und sie so ermutigen auf diesem Weg. Frauen, die negative Erfahrungen mit ihren Vätern gemacht haben, die können später oft Männern nicht mehr vertrauen, fühlen sich oft sexuell ausgenutzt und wechseln leider auch oft den Partner. Psychologen sagen, das sei Sehnsucht nach dem Vater. Ich weiß nicht, ob sie da recht haben, aber ganz unrecht sicher nicht. Ein Vater, der hat einmal diese Sätze ausgesprochen, als er zurückschaute auf seine Familie. Wenn ich noch einmal von vorne anfangen könnte, dann würde ich mehr Zeit für die Kinder investieren, weniger Versprechungen machen. Oh, da müssen wir aufpassen, ich auch. Wenn man verspricht, diesen Abend, da habe ich Zeit für dich. Und dann kommt auf einmal ein Anruf vom Gemeindeleiter oder von irgendjemand anderem, ja. Und dann hat man ein Problem, ja, wenn man versprochen hat, an diesem Abend baue ich mit dir dies und jenes. Das ist dann ganz schwierig. Weniger Versprechungen machen, bei der Züchtigung mehr Weisheit gebrauchen, ihre Mutter mehr lieben und mehr für die Kinder beten, sagte ein unbekannter Vater. Und vielleicht können wir auch zum Schluss uns die Fragen stellen, kennen wir unsere Kinder wirklich? Kennen wir jedes Kind mit seinem Namen, mit seinem Alter, mit seinen besonderen Problemen, die es jetzt vielleicht gerade hat im Alter? Welchen individuellen Charakter hat das Kind? Welche Gaben hat es? Welche Wachstumsprobleme hat es gerade? Wachstumsschmerzen? Wie sehen mich die Kinder? Bin ich der Mann, der abends seufzend nach Hause kommt und nur die Rute schwingt? Was wissen die Kinder von mir als Mensch? Und warum denken meine Kinder so von mir? Gehören jetzt nicht, störe mich nicht, wenn ich lese, zu meinem Wortschatz? Verbringe ich mehr Zeit mit Disziplinierung als im Gespräch und Spiel? Erfahren meine Kinder wirklich, dass ich sie liebe? Wissen sie das? Würden sie das bejahen können, wenn sie gefragt würden, weißt du dich von deinem Papa geliebt? Weißt du dich von deiner Mama geliebt und angenommen? Es gibt 4 verschiedene Arten von Eltern. Das sind die nachlässigen Eltern, das fasst jetzt diesen Vortrag zusammen. Die zeigen wenig Liebe und geben wenig Disziplin. Sie verbringen wenig Zeit mit ihren Kindern. Zu diesen Eltern wollen wir natürlich nicht gehören, die nachlässigen Eltern. Die nachgiebigen Eltern, die geben viel Liebe, aber wenig Disziplin. Die Kinder führen mehr oder weniger die Eltern. Liebe ohne Disziplin erzeugt Unsicherheit und mangelnde Selbstachtung des Kindes. Die autoritären Eltern geben wenig Liebe, aber viel Disziplin.
Die Eltern zwingen die Kinder zum Gehorsam. Disziplin ohne Liebe ist schädlich für das Kind. Und dann gibt es eine vierte Gruppe, die autoritativen Eltern. Tut mir leid, ich habe die Fremdworte nicht erfunden, ja, aber es ist nicht dasselbe wie autoritär. Autoritativ, die geben viel Liebe, aber auch viel Disziplin. Auch diese Eltern erwarten Gehorsam von ihren Kindern, aber sie tun es in Liebe. Disziplin im Gleichgewicht mit Liebe ist Grundvoraussetzung für eine gute Erziehung. Damit legen wir ein gutes Fundament und auf dem können wir aufbauen. Das hören wir dann im nächsten Vortrag.

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0: Es ist 11 Uhr.
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2: Die Predigt ist heute wieder über einen Text aus dem Lukasevangelium, Kapitel 11, Verse 1 bis 13. Das Thema habe ich so überschrieben: Gott ist unser Vater, der uns viel Gutes gibt, indem wir ihn darum bitten. Gott ist unser Vater, der uns viel Gutes gibt, indem wir ihn darum bitten. Der erste Punkt, eine klare Anweisung. Jesus belehrt dich darin, worum du beten sollst. Kapitel 11, Vers 1 lese ich mal. Einmal hatte sich Jesus zum Gebet zurückgezogen. Als er es beendet hatte, bat ihn einer der Jünger: Herr, sag uns doch, wie wir beten sollen. Johannes hat es seine Jünger auch gelehrt. Also bevor Lukas davon berichtet, was Jesus seine Jünger über das Beten lehrt, nochmal der Hinweis: Jesus selber hat gebetet. Das berichtet besonders Lukas häufiger, dass Jesus sich zum Gebet zurückgezogen hat. Und das ist schon mal ein wichtiger Hinweis für uns. Also wenn es für uns darum geht, zu Gott zu beten, hat es in gewisser Weise damit zu tun, dass wir so wie Jesus zu Gott beten. Das heißt, große Teile von dem, was er dann sagen wird gleich, über die Frage, also was beten wir konkret zu Gott, hat er selber regelmäßig gebetet. Schon mal vorweggeschickt, die einzige Bitte, die er nicht an Gott gerichtet hat, war die um Sündenvergebung. Alle übrigen hat er ganz normal vor Gott gebracht, wie er es auch von uns will. Ja, das haben seine Jünger wohl auch häufiger beobachtet, dass der Herr, dass ihr Lehrer Jesus sich zum Gebet zurückgezogen hat. Und es war damals üblich, dass ein Schriftgelehrter, der Jünger um sich gesammelt hat, der sagte ihnen auch bestimmte Dinge über das Gebet. Es ist sogar überliefert, dass eine bestimmte Gruppe von Jüngern daran zu erkennen war, was sie gebetet hat und auf welche Weise. Also da konnte man sich austauschen. Was hat euer Lehrer euch gelehrt zu beten? Und Jesus ist hier ganz ähnlich, ne? Der hat auch eine Spezialität. Er hat ein besonderes Gebet, was er seinen Jüngern dann anvertraut. Und das berichtet Lukas dann, Verse 2 bis 4. Jesus antwortete: Das soll euer Gebet sein. Vater, geheiligt werde dein Name, deine Herrschaft komme. Gib uns heute das Brot, was wir zum Leben brauchen. Vergib uns unsere Sünden, wie auch wir allen vergeben, die an uns schuldig geworden sind. Und führe uns nicht in Versuchung. Also nicht drumherum geredet, ne? Jesus wird gefragt, was sollen wir beten? In dieser Frage, in dieser Bitte ist natürlich auch enthalten, also sag uns, was können wir beten und kriegen dann auch eine Antwort. Jesus redet nicht drumherum und sagt ihnen hier, das sollt ihr beten. Warum? Wenn ihr das betet, wird Gott euch erhören. Ihr kriegt das, was ihr bekommt. Zu 100%. Gewagt, ne? Also, so wie Lukas überliefert eine etwas kürzere Version als Matthäus vom Vater Unser. Das ist dicht, kompakt. Das wird schon am Anfang deutlich. Bei Matthäus heißt es, Vater Unser im Himmel. Das ist die Anrede. Hier komprimiert, Vater, Ausrufezeichen. Das ist die übliche Anrede, die Jesus seinen Jüngern ans Herz legt, wenn sie zu Gott beten. Also das spricht schon mal Bände, ne? Das übliche Gebet der Jünger von Jesus ist das Gebet zu Gott als ihrem Vater. Das ist das übliche Gebet. Natürlich ist hier einiges vorausgesetzt, ne? Also wie kann das sein, dass Gott, der vorher nicht üblicherweise als Vater angebetet wird, ne, könnt ihr euch die Psalmen durchlesen, die Gebete im Alten Testament. Es ist nicht üblich, zu Yahweh als zum Vater zu beten. Ist nicht üblich. Ne, im Alten Testament wird Gott angebetet, meistens mit seinem Eigennamen, Yahweh, oder als Herr, Adonai, oder als Gott, der Allmächtige, oder als Gott, der barmherzig ist. Und jetzt kommt Jesus mit sowas, ne? Vater. Es ist ganz einfach. Weil Gott sein Vater ist, dürfen und sollen seine Jünger zu diesem Gott, der sein Vater ist, auch Vater sagen. Also die Jünger von Jesus sind sowas wie adoptierte Söhne und Töchter Gottes durch Jesus. Das sollen sie auch beseelen, wenn sie zu Gott beten. Ja, jetzt zum Inhalt. Was sollen wir beten nach dem Willen von Jesus? Vater, geheiligt werde dein Name. Heißt so viel wie, Vater, sorge du dafür, dass dein Name bei den Menschen in hohen Ehren gehalten wird. Sorge du dafür, dass das, was du getan hast, von den Menschen gerühmt und gepriesen wird. Die zweite Bitte, also geheiligt werde dein Name, dein Reich oder deine Herrschaft komme. Das ist die Bitte an den Vater, sorge du dafür, dass deine Herrschaft sich ausbreitet, jetzt schon. Sorge du dafür, dass deine Herrschaft sich auch vollendet. Also diese beiden Dinge sind damit enthalten. Und jetzt hat Jesus vorher, berichtet Lukas insbesondere wieder, auch von der Herrschaft Gottes schon gesprochen und hat deutlich gemacht, dass die Botschaft, dass das Evangelium, welches er predigt, das Evangelium von der Herrschaft Gottes ist. Es ist also das Evangelium, die Botschaft von Jesus, durch die Gott seine Herrschaft ausbreitet. Und da wird auch schon deutlich, was das heißt, dass Gott seine Herrschaft ausbreitet. Es bedeutet vor allen Dingen in dieser Zeit, dass Menschen dem Evangelium glauben und auf diese Weise unter Gottes gnädige Herrschaft kommen. Das sind dann auch diejenigen, die dann am Ende, wenn Gott seine Herrschaft vollendet, leiblich von den Toten auferweckt werden zu einem neuen ewigen Leben. Und dann erfüllt sich diese Bitte, deine Herrschaft komme. Diese Bitte beinhaltet aber auch am Ende den doppelten Ausgang. Deine Herrschaft komme heißt auch so viel wie vernichte alle deine Feinde. Bring sie zum Schweigen. Alle, die sich gegen dich auflehnen, verscheuche sie von der Erde. Aber in der jetzigen Zeit legen die Jünger von Jesus den Schwerpunkt darauf, ne? Dein Reich komme, sorge du dafür, dass deine Boten in aller Welt mutig dein Evangelium vorantreiben. Sorge du dafür, dass überall in der Welt Menschen zum Glauben kommen. Die dritte Bitte bei Lukas, gib uns heute das Brot, was wir zum Leben brauchen. Brot, das beinhaltet hier alle Dinge, auf die wir kaum einen Tag verzichten können. Dazu gehört Nahrung, dazu gehört aber auch Kleidung. Und die Bitte zielt darauf, ja, sorge du dafür, dass ich heute und vielleicht auch noch morgen das kriege, was ich zum Leben brauche. Ist also ziemlich kurz getaktet, ne? Das ist ein großes Problem der Wohlstandsgesellschaft, in der wir leben. Wir sind mit ganz anderen Zeiträumen beschäftigt, in der wir uns versuchen abzusichern, ne? Das läuft auf Jahrzehnte hinaus. Wir treffen heute Vorsorge dafür, wie es uns im Alter geht. Ich sage nicht, dass das verboten ist. Ich sage nur, wenn man sich sehr viel damit beschäftigt, verliert man das Anliegen von Jesus aus dem Auge, was er hier in dieser Bitte formuliert. Es soll uns genügen, wenn wir täglich das kriegen, was wir brauchen. Das soll uns froh machen. Das soll uns Zuversicht geben, dass wenn wir es heute bekommen haben, kriegen wir es auch morgen. Das ist jetzt eine Deutung dieser Bitte. Ich will eine andere Deutung nicht verschweigen. Danach bezieht Brot sich bildlich auf das Brot von morgen, sprich auf die Vollendung. Gib uns heute die Vorfreude auf die Vollendung, die wir brauchen, um im Glauben auszuharren. Das wäre dann die Bedeutung. Es gibt Ausleger, die verstehen das so, halte ich nicht für ausgeschlossen. Würde Sinn machen, ne? Gib uns heute den Glaubensmut und die Vorfreude, damit wir im Glauben ausharren und auf das Ziel zuhalten. Und dann die vierte Bitte. Vergib uns unsere Sünden, wie auch wir allen vergeben, die an uns schuldig geworden sind. Vergib uns unsere Sünden, wie auch wir allen vergeben. Ist an dieser Stelle keine Bedingung. Also, ihr müsst anderen vergeben, damit ihr von Gott Vergebung bekommt. Das sagt Jesus an einer anderen Stelle.

nicht in Glaubensprüfungen. Es ist nicht eindeutig, was Jesus hier meint. Das ist im Griechischen ein Wort, das kann manchmal Versuchung bedeuten. Also Versuchung, das ist, ne, wenn jemand uns versucht, dann denken wir dran, der uns versucht, der meint's böse mit uns. Der versucht, uns dazu zu bringen, dass wir Gott untreu werden. Wenn ich es aber als Glaubensprüfung verstehe, dann ist schon mal klar, das kommt von Gott. Und das ist nicht dazu da, um mich zum Abfall zu bewegen, sondern mich zu läutern, im Glauben zu stärken. Beide Deutungen haben ihre Vorzüge und ihre Nachteile. Auch hier ist es schwierig, sich festzulegen. Was wohl feststeht, ist, also ich ziehe tatsächlich die Deutung vor, wonach es um Glaubensprüfungen geht. Herr, führe uns nicht in Glaubensprüfungen. Und das scheint einigen anderen Aussagen zu widersprechen, ne? Wonach Glaubensprüfungen das täglich Brot sind für Christen. Wenn man es hier als Glaubensprüfungen versteht, worum Jesus uns hier bittet, dass wir nicht reinkommen, dann will er uns hier wohl Demut lehren. Ein Beispiel wäre dann Petrus. Petrus, bevor Jesus gekreuzigt wurde. Ich bin bereit, mit dir zu sterben. Du kannst mich in jede Glaubensprüfung schicken. Ich halte durch. In dieser Haltung sollen wir nicht zu Gott beten. Also, Herr, schick mir heute die Glaubensprüfungen, die gut für mich sind. Die Gefahr ist, dass man hochmütig ist. Also ich verstehe Jesus hier so, grundsätzlich steht fest, ihr kommt in Glaubensprüfungen, sind nicht zu vermeiden, aber ihr sollt grundsätzlich darum beten, dass ihr da nicht reinkommt. Damit ihr euch klar bewusst seid, wenn ihr dann reinkommt, dann ist das auch Gottes Wille und er wird euch durchtragen. Ihr alleine könnt dort nicht bestehen. So, das ist jetzt so grob das, was Jesus uns vorhält. Darum sollen wir beten. Und ich verstehe Jesus hier tatsächlich so, es gibt hier die Garantie einer hundertprozentigen Erhörung. Er sagt das später, ne? Wer bittet, der kriegt. Wer anklopft, dem wird aufgetan. 100%. Und es bezieht sich auf diese Dinge. Es bezieht sich auf die Dinge, die Gott zugesagt hat. Das ist jetzt die entscheidende Verbindung. Jesus benennt hier Gebetsanliegen, von denen Gott zugesagt hat, dass er sie erfüllt. Also bei mir ist es so, ich bin mit dem Vater unser aufgewachsen. In manchen Gemeinden, wo ich bin, da wird auch das Vater unser da noch gebetet. Da gibt es einen bestimmten Ablauf und an einer bestimmten Stelle wird dann das Vater unser nach der längeren Version von Matthäus gebetet. Und ich kenne natürlich die Gefahr, also dass man dieses Gebet runterrattert für nix. Ich kenne etliche Leute, von denen ich weiß, die sind nicht gläubig. Aber wenn es ums Vaterunser geht, das beten die immer mit. Das ist ein Missbrauch dieses Gebets. Aber der Missbrauch, wie es so schön heißt, hebt den rechten Gebrauch nicht auf. Ich sage jetzt nicht, man muss das Vaterunser wortwörtlich immer nachbeten, ne? Aber wenn das Vaterunser von seinem Inhalt her nicht die Bitten prägt, die man vor Gott bringt, dann ist das wirklich ein Problem. Ne? Also Jesus wurde gefragt, lehr uns beten, und Jesus sagt das. Das sollt ihr beten. Nicht drumherum geschwafelt, zack, zack, zack. 5 bzw. 6 Anliegen. Je nachdem, wie man zählt. Und wie gesagt, meines Erachtens mit einer klaren Zusage, das erhört Gott. Nicht vielleicht. Die Vorstellung ist ja die, also Gott erhört mich, wenn ich genügend bete. Also nicht nur ein Vater unser. Ne? Also im Katholizismus ist das ja gang und gäbe. Ne? Man geht zur Beichte, kriegt die Absolution vom Priester und der sagt dann so, damit das auch alles eine runde Sache wird, musst du jetzt 30 Vater unser und 30 Ave Maria beten. Und dann ist wirklich alles bereinigt. Dann hast du die Gewissheit, Gott denkt nicht mehr an deine Sünde.

0: ist ein Missbrauch dieses Gebets. Ne? Ein schlimmer Missbrauch, dann das Ave Maria auch noch daneben zu stellen. Ne? Also quasi das Gebet zum Vater und dann zur Mutter, also oder zur Mutter Gottes oder wie. Ich glaube, ihr seid damit nicht unbedingt vertraut, ne, das Vater Unser zu beten. Also ich will auch keinem ein schlechtes Gewissen machen, ne, wenn in der Gemeinde, in die Gemeinden, wo er bislang gewesen ist, das nicht üblich ist, das Vater Unser zu beten. Die Gebete, die Jesus uns nahelegt, zielen auf zwei Dinge im Wesentlichen. Sie zielen auf die Verherrlichung Gottes und sie zielen auf unsere Freude und Heilsgewissheit. Das, worum wir Gott bitten, wenn er das erfüllt, verherrlicht er sich. Wenn Gott seine Herrschaft ausbreitet und vollendet, verherrlicht er seinen Namen. Und wir liegen ihm ständig damit in den Ohren. Ne? Vater, geheiligt werde dein Name, dein Reich komme. Gott macht das und wird auf diese Weise zu höchsten Ehren gebracht. Diese Gebete zielen auf unsere Freude und Heilsgewissheit, was schon durch die Anrede deutlich wird, Vater. Das Wort, was Jesus hier verwendet, ursprünglich aramäisch, Abba, ist die damals respektvolle und vertrauensvolle Anrede eines Kindes gegenüber dem Vater. Beide Dinge sind da drin. Respekt und Vertrauen. Jesus will also, dass das gewöhnliche Gebet, das wir zu Gott sprechen, an den Vater gerichtet ist, den wir respektieren, gegenüber dem wir Ehrfurcht haben und dem wir vertrauen. Das heißt, gegenüber dem wir Freude haben, dass wir in seine Gemeinschaft kommen dürfen. Freude soll uns auch erfüllen, wenn Gott uns dazu benutzt, seine Herrschaft voranzutreiben. Wir als Boden des Evangeliums, wir sind es, die daran teilnehmen. Und es soll uns Grund zur Freude sein, wenn wir mal sehen, wie ein Mensch zum Glauben kommt. So, das war jetzt der erste Punkt, eine klare Anweisung. Jesus belehrt dich darum, worum du beten sollst, was du beten sollst. Brauchst nicht im Nebel rumzustochern. Darf man auch andere Dinge bitten? Ja, darf man. Es ist nur so, da wo nicht mehr eine klare Zusage im Hintergrund ist, ne, da sinkt auch die Gewissheit der Erhörung. Also zum Beispiel, da wird jemand krank. Es gibt keine Zusage in der Heiligen Schrift, wonach jemand, der krank ist und zu Gott betet, dass er wieder gesund wird, dass der in 100% der Fälle wieder gesund wird. Gibt es nicht. Es kann sein. Das heißt, wenn jemand krank wird und er hat seine Not damit, dann darf er zum Vater gehen. Herr, ich bin krank und ich hab Angst, dass er schlimmer wird. Ich fahre morgen zum Arzt, ich weiß nicht, was der für eine Diagnose stellt. All das darf man vor Gott ausbreiten. Und Gott behält es sich vor, dann so oder so ihm unter die Arme zu greifen. Also entweder macht Gott ihn gesund oder er bleibt krank und wird vielleicht sogar noch kranker. Dann kann er sich gewiss sein, dass das eben dann auch Gottes Wille ist und dass Gott ihn durchträgt. Und noch etwas, wenn es um darum geht, an diese Vater im Himmel, geheiligt werde dein Name, deine Herrschaft komme. Das hat mal jemand so gesagt. Wenn ich auf Nummer sicher gehe, ne, ich will hundertprozentige Gewissheit, dass ich gehört werde, dann bete ich nur noch so, Vater, geheiligt werde dein Name, deine Herrschaft komme. Amen. Und ne, man macht es sich zur Angewohnheit, ich bete morgens diesen Satz, mittags und abends und sonst nichts. Was ist daran falsch? Also inhaltlich ist alles richtig. Ne? Falsch ist, dass man jetzt diese Kurzform von Jesus dazu missbraucht, um das Gebet zu Gott möglichst kurz zu halten. Natürlich gilt auch hier, was Jesus gesagt hat, wir sollen nicht plappern. Nicht die Menge unserer Worte macht's, ne? Aber was Jesus hier uns nicht vorenthält, ist, dass wir unser Herz vor Gott ausbreiten. Das heißt, wir dürfen auch in mehreren Sätzen ein bestimmtes Anliegen formulieren. Meinetwegen, ne, wenn man als Gemeinde eine Evangelisation plant, dann kann man, Herr, warum machen wir das eigentlich? Ja, wir wollen, dass deine Herrschaft sich ausbreitet. Wir wollen gerne, dass du uns gebrauchst, um Menschen zum Glauben zu führen. Und das kann man dann ausbreiten. Ne? Herr, zeig, wer über denn welche Aufgabe führe und leite uns. Das sollen und dürfen wir beten dann. Zweiter Punkt, eine große Ermutigung zum Beten. Gott ist eher bereit, uns zu geben, als wir bereit sind, ihn um etwas zu bitten. Kapitel 11, Vers 5. Dann sagte er zu ihnen, stellt euch vor, einer von euch geht mitten in der Nacht zu seinem Freund und bittet ihn, lieber Freund, leih mir noch 3 Brote. Ein Freund ist gerade von seiner Reise bei mir angekommen und ich habe nichts, was ich ihm anzubieten habe. Würde der Freund im Haus wohl rufen, lass mich in Ruhe, die Tür ist schon zugeschlossen und meine Kinder liegen bei mir im Bett. Ich kann nicht aufstehen und dir etwas geben. Ich sage euch, wenn er auch nicht gerade aus Freundschaft aufsteht und es ihm gibt, so wird er es doch wegen der Unverschämtheit jenes Menschen tun und ihm alles geben, was er braucht. Oder wörtlich heißt es, so wird er es doch wegen seiner Unverschämtheit tun und ihm alles geben, was er braucht. Auch hier ist die Sache nicht ganz klar mit der Unverschämtheit. Wer ist hier unverschämt? Es ist hier von seiner Unverschämtheit die Rede. Es ist entweder die Unverschämtheit des Bittenden oder es ist die Unverschämtheit dessen, der gebeten wird. Das kann man nicht klar, man muss irgendwie vom Zusammenhang her versuchen, die beste Deutung rauszukriegen. Also angenommen, derjenige, der unverschämt ist, das ist der Beter. Das ist der Freund, der zu dem anderen geht und sagt, ich brauche 3 Brote. Dann würde Jesus hiermit sagen wollen, seid ruhig dreist in eurem Gebet zu Gott. Fallt ruhig mit der Tür ins Haus. Und das würde auch gut Sinn machen. Ne? Lest doch die Psalmen durch. Wie viel wird da vorweg an Phrasen gedroschen, bevor man sich dann an Gott wendet? Nix. Wenn jemand ein Anliegen hat, er fällt immer mit der Tür ins Haus. Der Beter, der in Not ist, weiß, also wenn mir jetzt noch einer helfen kann, dann ist es Gott. Ich muss ihn bitten. Und dann kommt die Bitte, wie aus der Pistole geschossen. Herr, rette mich. Die Feinde sind übermächtig. Wenn du jetzt nicht hilfst, ist zu spät. Dann haben sie mich. Das ist Martin Luther insbesondere, der auf diesen Zusammenhang hingewiesen hat. Not lehrt beten. Und was Luther damit sagen wollte, ist, wir müssen irgendwie ein Gefühl dafür haben, dass wir etwas haben wollen. Und dann kriegen wir es auch. Und er hat dieses Beispiel gebracht von jemandem, der oben im Birnenbaum, da hängt noch eine Birne. Und er denkt sich, Mensch, die würde ich jetzt gerne essen. Ne? Und er findet ein paar Äste und wirft nach der Birne. Versucht es 2-3 Mal und trifft die Birne nicht und sagt sich dann, ist doch egal. Und so sollen wir nicht beten. So 2-3 Mal bitten und dann, ob ich es kriege oder nicht, ist auch egal. Interessiert mich eigentlich gar nicht. Ob Gott seine Herrschaft ausbreitet, soll er doch machen. Interessiert mich nicht. Ich habe ganz andere Dinge im Kopf. Also Jesus spricht hier von einer, also wenn man die Unverschämtheit auf den Beter bezieht, will Jesus hier sagen, seid euch dessen, was ihr wollt, ganz genau bewusst, natürlich ausgerichtet an der Zusage. Herr, breite deine Herrschaft aus. Mach das. Mach das stärker und wirksamer, als wir uns das vorstellen können. Warum soll es am Ende nur ein paar Menschen geben, die dir Ehre machen und dich verherrlichen? Sollen das am Ende nur ein paar tausend Menschen sein, die du errettet hast? Sind ein paar Millionen nicht viel besser? Und du hast es doch auch zugesagt. Ja, nicht alle werden gerettet, aber viele. Tu das. Und eine gewisse Dreistigkeit ist auch bei manchen Dingen angesagt, wo es nicht eine hundertprozentige Erhörungsgewissheit gibt. Was macht jemand, der ungläubige Angehörige hat? Soll ich da beten, Herr, wenn du sie erwählt hast, dann mögest du sie zum Glauben führen. Amen. Ist blutleer. Da würde Gott zurückweisen. Ja, Willst du, dass ich sie rette? Dann bete. Da gilt die Zusage. Gott hat keinen Gefallen daran, wenn der Gottlose in sein Verderben rennt. Also kannst du für deinen Bruder, für deine Schwester, für deine Eltern beten. Und du sollst sogar für sie beten. Weil wenn du nicht für sie betest, wer macht's dann? Ich gestehe, ich ziehe es ein bisschen vor, die Unverschämtheit auf den zu beziehen, der gebeten wird. Weil dieses Wort Unverschämtheit ist schwierig auf Dreistigkeit zu beziehen. Unverschämt ist hier tatsächlich, denke ich, unverschämt gemeint, also schandbar. Der Mann, der um etwas gebeten wurde, ist, begeht eine Schande, indem er in der ersten Reaktion sagt, lass mich in Ruhe. Also Gastfreundschaft war damals ein so hoher Wert, es war egal, wann man gefragt wurde, um nachbarschaftliche Hilfe. Es war Pflicht, zu jeder Zeit seinem Nachbarn zu helfen. Und um seine Unverschämtheit nicht zu vollenden, ist er dann doch bereit, die drei Brote rauszurücken. Damit nicht am nächsten Tag im Dorf rumerzählt wird, habt ihr schon gehört, der wollte die drei Brote nicht rausrücken, dieser Faulpelz. Und um das zu vermeiden, sagt er sich, okay, hier, nimm die drei Brote und werd glücklich damit. Was bei dieser Deutung nicht so im Vordergrund steht, ist unsere Dreistigkeit, sondern die Freigebigkeit Gottes. Also hier wäre dann eben ein Gegensatz zwischen diesem Mann, der nicht gestört werden will, und Gott. Genau darauf geht Jesus auch später ein, wo er Gott mit irdischen Vätern vergleicht. Ne? Gott ist viel eher bereit, uns zu geben, als wir bereit sind, ihn um irgendetwas zu bitten. Das ist meines Erachtens die Hauptbetonung, die Jesus hier macht. Das wird dann von den Versen 9 bis 13 auch deutlich. Da sagt Jesus, deshalb sage ich euch, bittet und ihr werdet bekommen. Klammer auf, bittet um die Dinge, die ich euch vorhin genannt habe. Bittet um diese Dinge, ihr werdet sie bekommen. 100%. Sucht und ihr werdet finden. Klopft an und es wird euch geöffnet. Wer bittet, der bekommt. Wer sucht, der findet. Und wer anklopft, dem wird geöffnet. Also deutlicher kann Jesus die Freundlichkeit und Freigebigkeit Gottes nicht zum Ausdruck bringen. Ist unter euch etwa ein Vater, der seinem Kind eine Schlange geben würde, wenn es um einen Fisch bittet? Oder einen Skorpion, wenn es um ein Ei bittet? So schlecht ihr auch seid, ihr wisst doch, was euren Kindern gut tut und gebt es ihnen. Wie viel mehr wird der Vater im Himmel denen den Heiligen Geist geben, die ihn darum bitten? Es gibt zwischen dem Gebet, wie es bei Christen üblich sein sollte, und dem Gebet, wie es in allen anderen Religionen üblich ist, einen enormen Unterschied. Eigentlich ist es in allen Religionen so, und leider auch in manchen christlichen Kreisen ist es so, man meint, man muss Gott mit Gebet umstimmen. Das heißt, bevor ich Gott nicht um etwas bitte, will er es nicht geben. Warum nicht? Weil er nicht freigebig ist. Der ist einfach uninteressiert, mir das zu geben, was ich brauche. Ich meine, er tut's, wenn ich ihn genügend darum bitte. Und so nach dem Motto, diejenigen, die ihn am meisten bestürmen, die kriegen auch am meisten. Was da schon dagegen spricht, ist die Tatsache, dass Gott jedem von uns so viele Dinge gibt, um die wir ihn nie gebeten haben. Also Gott weiß, also wenn ich euch das geben würde, worum ihr mich bittet, dann wird's ziemlich dunkel aussehen. Ihr würdet ziemlich arm dastehen. Vor allem geistlich. Das heißt, weil Gott gnädig ist und weil er weiß, wie träge wir von Natur aus sind zu beten, gibt er uns vieles, ohne dass wir ihn bitten. Er will aber unbedingt, dass wir es lernen, ihn als Vater anzurufen und von ihm regelmäßig auf Gebeten Dinge empfangen. Gott will das. Jesus fasst das hier zusammen. Wie viel mehr wird der Vater im Himmel denen den Heiligen Geist geben, die ihn darum bitten? dieser Hinweis auf den Heiligen Geist, ne, wenn man das verbindet mit dem Inhalt der Gebete, Vater, geheiligt werde dein Name. Und jetzt, wenn wir da den Heiligen Geist als Gabe Gottes mit reinnehmen, heißt es so viel wie, also eigentlich ist es der Heilige Geist, der uns antreibt, so zu beten. Das Zweite, es ist dann der Heilige Geist, der uns zu Werkzeugen Gottes macht, die daran beteiligt werden, dass Gottes Name geheiligt wird und dass seine Herrschaft sich ausbreitet. Zum Schluss, ich habe es mal so genannt, ein Luxusproblem unter Christen. Die Muslime, die beten zu ihrem Allah. Ne? Die Juden, die beten zu Jahwe. Und beide Religionen halten den Gott, den sie anbeten, für den einzig wahren Gott. Also jetzt könnten wir natürlich noch sagen, also diesen Gott, den die Juden anbeten, den Jahwe, mit dem können wir schon mal wesentlich mehr anfangen als mit dem Allah der Muslime. Ne? Obwohl wir eben nicht, ich will mal sagen, eins zu eins diesen Jahwe anbeten. Ne? Das haben die Juden zur Zeit von Jesus auch so getan. Die haben zu diesem Jahwe gebetet. Jesus hat ihnen frei rausgesagt, ihr seid Kinder des Teufels. Ihr benutzt den Namen Jahwe, aber ihr lehnt mich ab. Und weil ihr mich ablehnt, kann ich euch sagen, ihr betet den falschen Gott an. So, Christen, wie beten Christen? Christen beten zum Vater und zu Jesus als Herrn. Und das macht's manchmal ein bisschen komplizierter, ne? Also wenn man dann betet, ne, man fängt an, Vater im Himmel, ich danke dir, du hast deinen Sohn gegeben für uns. Und dann, Herr Jesus Christus, ich danke dir, dass du dein Leben für mich gegeben hast. Und so geht das vielleicht hin und her. Und irgendwann ist plötzlich der Vater am Kreuz gestorben. Ist nicht schlimm, ne? Aber der Vater ist nicht am Kreuz gestorben, sondern der Vater hat seinen Sohn gegeben und der ist am Kreuz für uns gestorben. Die Beobachtung, die ich gemacht habe in manchen Gemeinden, in vielen freien Gemeinden wird mehr zu Jesus gebetet als zum Vater. Also zu Jesus beten ist in Ordnung, ne? Aber wenig zum Vater beten, da würde auch Jesus sagen, das ist völlig falsch. Also ich habe das heute wieder an den Liedern gesehen. Ich würde sagen, Jesus war wichtiger als der Vater. Zumindest von der Anzahl der Worte her. Ne? Also es ist der Sohn Gottes, der sehr im Mittelpunkt steht, was auch richtig ist. Es wird dann problematisch, wenn der Vater ganz in den Hintergrund gerät. Wenn der Eindruck vermittelt wird, also derjenige, zu dem ich vollstes Vertrauen haben kann und dem ich mein Herz ausschütten kann, das ist Jesus. Der Vater, der ist strenger. An den wende ich mich auch, aber bei dem wird mir das Herz nicht so warm. Und diese Vorstellung kann dadurch weiter befeuert werden, dass man so eine komische Vorstellung von der Erlösung hat. Ne, der Vater, der eifert um seinen Namen. Wenn da jemand eine Sünde begangen hat, die bleibt nicht ungestraft. Aber da hat er ja seinen Sohn gegeben. Jesus, der mitleidige, menschgewordene Sohn. Der ist aus Liebe zu mir gekommen, hat meinen Platz am Kreuz eingenommen und hat dort die Strafe für meine Schuld auf sich genommen, die ich verdient habe. Da am Kreuz hat der Vater die Strafe für meine Schuld anstatt auf mich, auf seinen Sohn gelegt. Ist richtig, ne? Aber es ist einseitig. Wenn man nur so von dem Geschehen am Kreuz spricht, ja, dann steht der Vater im Vergleich zum Sohn so ein bisschen als jemand da, ja, der ist heilig und gerecht. Ist auch gut, aber dem schütte ich nicht mein Herz aus. Das mache ich bei Jesus. Ja, das sind falsche Alternativen. Oder, ne, ich weiß nicht, kriegt er mit, ne, wenn Jesus am Kreuz hängt, mein Gott, warum hast du mich verlassen? Der arme Jesus, da lässt ihn der Vater im Stich. Klammer auf, so insgeheim. Der Vater, der ist aber echt streng. Der zieht das durch bis zum Letzten, hat kein Erbarmen mit seinem Sohn. Jesus betet aber noch was anderes am Kreuz, ne? Vater, in deine Hände übergebe ich meinen Geist, oder? kurz vor seinem Tod, Vater, in deine Hände befehle ich mein Leben. Irgendwie Ausdruck von Vertrauen. Ne? Oder Jesus sagt an einer Stelle im Johannesevangelium, ich bin nicht allein, der Vater ist bei mir. Oder er sagt, der Vater liebt mich, weil ich in allem seinen Willen tue. Und der Wille des Vaters war es, dass Jesus sein Leben für uns gibt. Das heißt, in einer gewissen Hinsicht war der Vater mit dem Sohn am Kreuz aufs Tiefste vereint. Ne? Und Jesus ist über Sünde und Sünder genauso zornig, wie der Vater zornig ist. Und der Vater liebt verlorene Sünder genauso sehr wie der Sohn. Ne? Dass der Sohn Gottes Mensch wird, wer steht letztlich dahinter? Es ist der Vater. Der Vater ist es, der seinen Sohn gegeben hat. Der Vater ist derjenige, der gibt. Er ist der Geber von allem. Und der Sohn, das ist derjenige gewesen, der hat alles vom Vater empfangen, den Auftrag, den Heiligen Geist und war gehorsam bis zum Tod am Kreuz. Und beide zusammen haben etwas Wunderbares getan. Und jetzt sagt eben der Sohn Gottes, der unser Herr ist, den wir zu Recht anbeten, der sagt, als er gefragt wurde, lehre uns beten, er sagt uns, das gewöhnliche Gebet, das ihr zu Gott richtet in meinem Namen, ist zum Vater. Ich will niemandem ein schlechtes Gewissen machen. Ich wollte nur darauf hinweisen, dass wenn da möglicherweise eine Schieflage ist, ne? Also wenn irgendwie da was eine Rolle spielen sollte, dass das Gebet zum Vater nicht so ausgeprägt ist. Da wollte ich nur darauf hinweisen, Gott ist wirklich durch Jesus unser Vater. Wir wollen nicht nur zu Jesus, wir wollen durch Jesus zum Vater. Wir sind als Jünger von Jesus Söhne und Töchter unseres Vaters. Ich wünsche jedem von euch die Gewissheit, dass Gott sein Vater ist durch Jesus. Ich wünsche jedem von euch, dass er täglich vertrauten Umgang mit dem Vater pflegen kann, dass er die Bitten an Gott richtet, die Jesus uns anempfohlen hat, und dass er immer wieder die Erfahrung macht, Gott ist ein gnädiger Vater, der gibt, bevor ich gebeten habe. Amen.
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1: Trittst du gerne vor Publikum auf? In gewisser Hinsicht stehen wir alle vor einem Publikum. Paulus spricht in 1. Korinther 4, Vers 9 davon, dass wir den Engeln ein Schauspiel sind. Sie beobachten, wie wir leben und Gott gehorchen, wie wir glauben und manchmal dafür leiden, das Richtige zu tun. Dabei muss ich an Hiob denken. Er kannte nicht die ganze Geschichte. Er hatte keine Ahnung davon, dass Gott und Satan ihn beobachteten, um zu sehen, ob er Gott auch in seinem unglaublichen Leiden anbeten würde. Mittendrin in seiner Qual sagte Hiob: Der Name des Herrn sei gelobt. Ich stelle mir vor, wie die Engel im Himmel in dem Augenblick zu applaudieren begannen. Gott hatte Recht behalten. Bleibst du Gott treu, auch wenn du kritisiert wirst oder Dinge erlebst, die einfach keinen Sinn machen? Vergiss nicht, dass Gott und die Engel zusehen. Wenn du unter Druck stehst und doch treu bleibst, gibst du ihnen einen Anlass zu jubeln.
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7. Oktober. Der Herr wird den Nationen ein Zeichen aufrichten und die Vertriebenen Israels zusammenbringen, und die Zerstreuten Israels wird er sammeln von den vier Enden der Erde. Jesaja Kapitel 11, Vers 12. Eine Andacht von Gerrit Alberts. Die Juden, Majestät. Friedrich der Große fragte einmal seinen Kammerdiener Jean-Baptiste du Boyer: Können Sie mir einen einzigen unwiderlegten Gottesbeweis nennen? Dieser antwortete knapp, aber bedeutungsvoll: Die Juden, Eure Majestät. Die Geschichte und Gegenwart des jüdischen Volkes ist ohne das Wirken Gottes nicht zu erklären. Bereits vor 3600 Jahren wurde den Israeliten angekündigt: Der Herr wird euch zerstreuen unter die Völker. 5. Mose Kapitel 4, Vers 27. Im Neuen Testament bestätigt Jesus Christus diese Vorhersage. Sie werden fallen durch die Schärfe des Schwertes und gefangen weggeführt werden unter alle Nationen. Lukas Kapitel 21, Vers 24. In der Zeit der Zerstreuung blies den Israeliten ein scharfer Wind ins Gesicht. Auch das wurde prophezeit: Du wirst zum Entsetzen werden, zum Sprichwort und zum Gespött unter allen Völkern, wohin der Herr dich wegtreiben wird. 5. Mose, Kapitel 28, Vers 37. Doch bekanntlich blieben die Juden nicht über die gesamte Welt verteilt, sondern gründeten im Land ihrer Väter einen neuen Staat. Auch diese Rückkehr wird in der Bibel genau vorausgesagt. Wenn deine Vertriebenen am Ende des Himmels wären, wird der Herr, dein Gott, dich in das Land bringen, das deine Väter besessen haben. 5. Mose, Kapitel 30, Verse 4 und 5. Von der Erfüllung dieses Versprechens sind wir Zeitzeugen. Ministerpräsident David Ben-Gurion begann seine Rede zur Staatsgründung Israels 1948 mit folgenden Worten: 2000 Jahre haben wir auf diese Stunde gewartet, und nun ist es geschehen. Wenn die Zeit erfüllt ist, kann Gott nichts widerstehen. Wenn die Rückkehr der Israeliten ein Zeichen Gottes ist, was will Gott uns damit sagen? Wir müssen uns darauf einstellen, dass Gott sein Wort in jeder Hinsicht einhält, nicht nur, wenn es um die Israeliten geht. Frage: Was, wenn Gott wirklich allmächtig ist? Tipp: Gott erreicht seine Ziele. Bibellese, Offenbarung, Kapitel 22, Verse 6 bis 21. Und er sprach zu mir: Diese Worte sind gewiss und wahrhaftig, und der Herr, der Gott der Geister der Propheten, hat seinen Engel gesandt, seinen Knechten zu zeigen, was bald geschehen muss. Und siehe, ich komme bald. Glückselig, der die Worte der Weissagung dieses Buches bewahrt. Und ich, Johannes, bin der, welcher diese Dinge hörte und sah, und als ich sie hörte und sah, fiel ich nieder, um anzubeten vor den Füßen des Engels, der mir diese Dinge zeigte. Und er spricht zu mir: Siehe zu, tu es nicht. Ich bin dein Mitknecht und der deiner Brüder, der Propheten und derer, welche die Worte dieses Buches bewahren. Bete Gott an. Und er spricht zu mir: Versiegle nicht die Worte der Weissagung dieses Buches, denn die Zeit ist nahe. Wer Unrecht tut, tue noch Unrecht, und der Unreine verunreinige sich noch, und der Gerechte übe noch Gerechtigkeit, und der Heilige heilige sich noch. Siehe, ich komme bald, und mein Lohn mit mir, um einem jeden zu vergelten, wie sein Werk ist. Ich bin das Alpha und das Omega, der Erste und der Letzte, der Anfang und das Ende. Glückselig, die ihre Kleider waschen, damit sie ein Anrecht am Baum des Lebens haben und durch die Tore in die Stadt hineingehen. Draußen sind die Hunde und die Zauberer und die Unzüchtigen und die Mörder und die Götzendiener und jeder, der die Lüge liebt und tut. Ich, Jesus, habe meinen Engel gesandt, euch diese Dinge für die Gemeinden zu bezeugen. Ich bin die Wurzel und das Geschlecht Davids, der glänzende Morgenstern. Und der Geist und die Braut sagen: Komm. Und wer es hört, spreche: Komm. Und wen dürstet, der komme. Wer da will, nehme Wasser des Lebens umsonst. Ich bezeuge jedem, der die Worte der Weissagung dieses Buches hört: Wenn jemand etwas zu diesen Dingen hinzufügt, so wird Gott ihm die Plagen hinzufügen, die in diesem Buche geschrieben sind. Und wenn jemand etwas von den Worten des Buches dieser Weissagung wegnimmt, so wird Gott seinen Teil wegnehmen von dem Baum des Lebens und aus der heiligen Stadt, von denen in diesem Buch geschrieben ist. Der diese Dinge bezeugt, spricht: Ja, ich komme bald. Amen. Komm, Herr Jesus. Die Gnade des Herrn Jesus sei mit allen.

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Ein Rabbi betritt ein Restaurant und es ist ein nicht koscheres Lokal und geht hinein und sagt sich, wenn schon nicht koscher, dann so richtig nicht koscher. Guckt sich die Speisekarte durch, lässt sich einen Platz zuerst einmal draußen geben, guckt sich die Speisekarte durch und bestellt ein Spanferkel. So mit allem, was dazugehört. Verschiedene Soßen, Apfel im Mund, Kräuter, Gemüse da außenrum und so. Setzt sich hin und wartet, bis sein Essen serviert wird. Er sitzt, nach einiger Zeit kommt der Kellner mit dem Spanferkel, serviert, stellt es hin. Und in diesem Moment sieht der Rabbiner ein Synagogenmitglied auf der anderen Straßenseite, der ihn auch entdeckt hat und auf ihn zukommen. Nervös und ängstlich erwischt zu werden, sagt er seinem Synagogenmitglied, als er bei ihm ankommt, völlig entrüstet, jetzt schau doch mal, wie sie in diesem Restaurant Äpfel servieren. Ich habe die Predigt heute genannt, Zeit für eine neue Ernährung, Fragezeichen. Vielleicht kennst du das Kapitel in Levitikus, dem dritten Buch Mose, das Kapitel 11. Weil dort in dem Kapitel geht's dann los, wo es dann heißt, ich lese gleich daraus, etwas, das hat mehrere Verse, du darfst das essen, das darfst du nicht essen, das darfst du wieder essen, das darfst du wieder nicht essen und so weiter und so weiter. Und in Kapitel 12 und 13 und 14 und 15 geht es dann um Häuser, die irgendwelche Flecken haben, Schimmel, Aussatz, Stichwort, ja. Viele gut gemeinte Anfänge, die Bibel zu lesen, scheitern, glaube ich, dann im Kapitel 11. Und dann geht's rüber zum Johannesevangelium, weil es echt anstrengend und schwierig wird in diesem Punkt. Ja, da geht's um Geburt, was man alles darf, wie man sich verhalten muss, Besonderheiten zum Haus, Aussatz, ich hab's erwähnt und so weiter und so weiter. Lasst uns gemeinsam mal auszugsweise die ersten 7 Verse aus Levitikus, dritte Buch Mose, Kapitel 11, Vers 1 bis 7 lesen. Und der Herr redete zu Mose und zu Aaron und sprach zu ihnen, redet zu den Söhnen Israel. Dies sind die Tiere, die ihr von all den Tieren, die auf der Erde sind, essen dürft. Alles, was gespaltene Hufe hat, und zwar wirklich auf gespaltene Hufe, und was wiederkäut unter den Tieren, das dürft ihr essen. Nur diese von den Wiederkäuenden und von denen, die gespaltene Hufe haben, dürft ihr nicht essen. Das Kamel, denn es käut wieder, aber gespaltene Hufe hat es nicht. Unrein soll es euch sein. Das Schwein, denn es hat gespaltene Hufe, und zwar wirklich aufgespaltene Hufe, aber es käut nicht wieder. Unrein soll es euch sein. Mal bis hierhin. Und dann werden noch viele weitere Tiere aus Luft und Wasser aufgezählt. Abgesehen davon, dass Essen ja grundsätzlich einmal wichtig ist, warum ist Gott hier so penibel, so kleinlich, so genau? Stell dir einmal vor, heute, du darfst trinken, aber Gemixtes und Sprudeliges darfst du nicht trinken. Also kein Mezzomix mehr ist gemixt, ne? Kein Mineralwasser mit Sprudel ist ja sprudelig. Auch kein Kikos ist sowas von sprudelig. Du darfst kein Radler, kein Apfelschorle, Apfelsaft geht. Du darfst Orangensaft, aber keine Orangensaftschorle trinken. Da wird die Auswahl an Getränken recht dünn und klein, oder? Und dann noch mit dem Essen, ja. Also super schönes Wetter, falls ihr heute geplant habt zu grillen und irgendwelche Spare Ribs angedacht habt, die müsst ihr leider im Gefrierfach lassen. Schweinefleisch, unrein. Warum also die genauen Vorschriften, die Jesus hier gibt an sein Volk damals zum Thema Essen? Das wohl bekannteste Argument ist das sogenannte Hygieneargument, das besagt, dass Gott um sein Volk sorgt. Das ist mal ganz grundsätzlich, macht er heute ja immer noch, Gott sei Dank. Aber damals waren Konservierungsmöglichkeiten sehr rar. Es war ein heißes Klima, keine Kühlschränke. Und Gott wusste oder hat sich darum gekümmert und hat gesagt, dass die Tiere eben, die besonders viele Krankheiten übertragen, die hat er eben aus dem Speiseplan rausgenommen. Doch auch die anderen Tiere, die reinen Tiere damals, auch sie konnten Krankheiten übertragen. Das ist mal der erste Punkt. Der zweite Punkt ist, das Alte Testament gibt keine genaue, ausführliche Begründung, warum dieses Tier rein ist und dieses nicht. Hufe und also gespaltene und Wiederkäuen, okay, aber was kann ich damit anfangen?
Ich frage mich auch, wenn doch die Tiere unrein waren, die eben die aufgelistet werden, warum hat Gott nicht auch Pflanzen, giftige, die es dort auch gab, nicht genießbare aufgelistet? Und ein vierter Punkt vielleicht, wenn Gesundheit wirklich der wahre Grund ist, warum hat Jesus dann, einige hundert Jahre später natürlich, aber in ähnlichen Klimabedingungen, dann alle Speisen für rein erklärt? Nun, ich will damit nicht sagen, dass dieses Hygieneargument jetzt super falsch ist und völlig an den Haaren herbeigezogen. Nee, ich finde es durchaus plausibel und gut argumentiert. Ich weiß nur nicht, ob das die letztgültige und das Argument ist, um Dinge zu verstehen. Ich weiß auch ehrlich gesagt nicht, ob wir unbedingt alle Dinge so sehr verstehen müssen. Und gerade in diesem Kontext, das sehr, sehr weit weg ist, in einer Kultur, die nicht unsere Kultur ist,

Warum? Wenn mir jemand so eine Frage stellen würde, müsste ich wahrscheinlich bei KI eingeben. Ich weiß es nicht. Ich weiß viele Dinge nicht, die wir tun in der Kultur, die wir eben tun. Einige Dinge weiß ich, viele nicht. Und ich könnte mir vorstellen, dass auch ein Jude zur damaligen Zeit, wenn er die Frage gestellt bekommt, vielleicht von seinem Kind, von wem auch immer, ich weiß es nicht. Gott hat es gesagt, das dir dürfen wir, das andere nicht. Ich habe nicht unbedingt immer eine Erklärung. Aber eines, ihr Lieben, wissen wir ganz genau aus diesem Kapitel und auch aus diesem ganzen Buch, nebenbei auch aus der ganzen Schrift, eines wissen wir ganz genau, was Gott wollte, und das ist heute auch schon durchgeklungen, ist unsere Absonderung, unser Anderssein in dieser Welt. Der Fachbegriff dazu heißt heilig. Gott möchte, dass wir heilig sind. Gott möchte, dass wir heilig sind. Die Ernährung zur Zeit des Volkes Israel damals war ein Identifikationsmerkmal. Ich bin ziemlich überzeugt, dass wahrscheinlich alle, wenn ich nicht gesagt hätte in meinem Anfangsbeispiel, dass es sich um einen Rabbiner handelt, dass wahrscheinlich ihr alle sagen würdet, oh, wahrscheinlich ist dieses Bild hier von einem Juden. Die kennt man von ihrem koscheren getrennten Essen. In der heutigen Gesellschaft, wenn ich sage, welche Gruppe, welche Gemeinschaft, welche Menschen heute hier in Deutschland sind bekannt dafür, kein Schweinefleisch zu essen, die auch sehr, die meisten zumindest sehr penibel darauf achten, sagt jeder, ja, die Muslime. Ja, genau. Das ist ihr Erkennungsmerkmal. Und genauso auch damals die Israeliten, ein Erkennungsmerkmal. Das war typisch Israeliten, typisch Volk Gottes. Essenszeiten, Zeiten, wo man zusammenkommt und wo man einander kennenlernt. Die armen Israeliten, die hatten damals keinen Fernseher, die mussten sich halt am Essenstisch unterhalten. Und das haben sie gemacht, Zeiten genutzt und gemeinschaftet sozusagen, ja, haben Freunde gemacht. Menschen, die an Mahlzeiten zusammenkamen und verbunden wurden. Mahlzeiten waren aber auch Möglichkeiten, Dinge, die man sichtbar gesehen hat, um zu trennen. Das sehen wir immer wieder zum Beispiel in Genesis, auch im Neuen Testament, aber auch in Genesis 43, 32. Da steht dann, dass den Ägyptern verboten worden ist, in der Josef-Geschichte, verboten worden ist, mit den Juden zu essen. Warum? Sie würden sich dadurch verunreinigen. Also auch Ägyptern wurde verboten, mit den Verunreinigten aus ihrer Sicht Hebräern zu essen. Mahlzeiten brachten also zusammen, trennten aber auch. Ähnlich, ich habe ein Beispiel vorhin erwähnt, wie hier auch in gewissem Maße. Gott gab die Gesetze zwar in der Wüste auf ihrer Wanderung, aber es waren Gesetze für das verheißene Land. Wenn sie einmal dort im verheißenen Land Kanaan kommen würden, dafür waren die Gesetze gemacht, wenn sie als Nation Israel in dem verheißenen Land leben würden. Und da waren die Kanaaniter mit all ihren Bräuchen, die nicht gut waren, mit all dem, wie sie gegessen haben, wie sie gelebt haben, wie sie geopfert haben, wem sie geopfert haben. Und Gott sagt, ich will nicht, dass ihr gleich seid in eurem Lebenswandel, in eurem Lebensstil, wie die Kanaaniter in dem Land, in dem ihr einmal hineinkommen werdet, das ich euch geben werde. Kanaaniter, die bekannt waren für praktizierenden Götzendienst, bekannt waren für jede Art von praktizierender sexueller Unmoral. Kanaaniter, die bekannt waren, Kindern falschen Göttern zu opfern. Klingt fast so wie 21. Jahrhundert. Das Maß ihrer Bosheit war so voll und Gott sagt, ich möchte nicht, dass ihr so lebt wie sie. Unterscheidet euch in eurem Lebenswandel. Eure Lebensweise muss eine andere sein. Und selbst in diesem scheinbar unwichtigen Bereich von Essen und Trinken, unterscheidet euch. Seid anders. Nehmt nicht diesen Lebensstil an. Es ist, was Gott hier mitgibt, schon damals eine Trennung von den, und ist mir wichtig zu betonen, von den Wegen dieser Welt. Nicht so sehr von der Welt. Jesus selbst sagt, er betet für uns, kennen wir aus Johannes 17, dass wir bewahrt bleiben in der Welt. Wir sind nicht von der Welt, aber wir leben in der Welt. Und Jesus und Gott möchte, dass wir uns von den Wegen in der Welt, in der wir sind, aber von den Wegen von der Welt unterscheiden. Genauso im Alten, genauso wie im Neuen Testament. Darum geht's.

Wir haben ganz toll in 1. Korinther 10 auch gelesen, wenn dich Ungläubige zum Essen einladen, in dieser Welt, haben wir mit Ungläubigen zu tun. Und sie laden uns zum Essen ein. Aber wir unterscheiden uns nicht, dass wir nicht mit ihnen essen, sondern dass wir anders essen. Komme ich gleich dazu. Ich will erstmal einen passenden Vers, glaube ich, aus Johannes, 1. Johannes Kapitel 2, 15 und 16, der das auch sehr betont, sehr bekannte Verse, muss man dazu sagen. Habt nicht lieb die Welt, noch was in der Welt ist. Wenn jemand die Welt lieb hat, in dem ist nicht die Liebe des Vaters. Denn alles, was in der Welt ist, des Fleisches Lust, des Augenlust und des hoffärtige Leben, ist nicht vom Vater, sondern von der Welt. Darum geht's. Trennung von den Wegen dieser Welt. Weil einem Nachfolger Jesu Christi Maßstäbe und Werte von einer anderen Welt viel wichtiger sind, nämlich von Gottes Welt. Die Bibel spricht vom Himmelreich oder von Gottes Reich. Diese Maßstäbe, Gerechtigkeit, Liebe, Gott als Höchsten und nicht ich auf dem Thron sind wichtig, um einfach nur ein paar zu nennen. Wir unterscheiden uns. Das Beispiel, was heute vorgelesen worden ist, in der Textlesung von Michi, seid heilig, denn ich bin heilig. Levitikus 19, Vers 19. Ist nicht die einzige Stelle in dem Buch, wo es vorkommt, aber das ist ein Zitat aus dem Alten Testament. Seid heilig, weil ich bin heilig. Ich weiß nicht, ob dir vielleicht ganz allgemein jetzt schon ein Bereich aufgefallen ist, in den du hast im Herzen, im Kopf, wo du sagst, boah, ich gehe da mit der Welt. Jesus Christus, die Schrift, ermutigt dich, wenn du gläubig bist, an ihn glaubst, dich zu trennen von diesem Wegen der Welt. Dich zu trennen von den Wegen der Welt. Nimm zu Herzen, was in 2. Korinther 6 Paulus an Christen sagt, nämlich, ab Vers 14 sagt er, macht nicht gemeinsame Sache mit Ungläubigen. Wie kann Gerechtigkeit sich mit Gesetzlosigkeit zusammentun? Wie kann das Licht mit der Finsternis zusammenleben? Welche Übereinstimmung kann es zwischen Christus und dem Teufel geben? Welche Gemeinsamkeiten hat ein Ungläubiger mit einem Gläubiger mit einem Ungläubigen? Deshalb verlasst sie und trennt euch von ihnen, spricht der Herr. Rührt ihre unreinen Dinge nicht an, ich werde euch mit offenen Armen aufnehmen. Ja, also deutliche Verse, die sagen, wir sollen uns unterscheiden. In einer Welt, in der wir leben, in die uns Gott als Salz und Licht hineingebracht hat, aber in dieser Welt sollen wir nicht von dieser Welt sein. Sehen wir aus wie Menschen von dieser Welt oder wie Menschen von einer anderen Welt? Wie sehen die Leute uns, wenn sie uns ansehen, wenn sie uns reden hören, wenn sie uns leben sehen? Wie sehen uns die Menschen? Die Welt heutzutage hat ganz viele Kriege. Von den großen hören wir immer wieder in den Medien, aber es gibt ja ganz viele kleine auch. Es gibt Statistiken, die sagen, dass heute am Tag hier in Deutschland Teenager statistisch gesehen 3-4 Mal pro Tag ein Teenager Selbstmordversuche begeht. Die Rate an Einsamkeit ist so hoch wie nie. Medikamente wie Antidepressiva sind die meistverkauften Medikamente heutzutage. Wollen wir in so eine Welt zurück oder gar überhaupt dahin? In so eine Kultur? Ist das unsere Welt, für die es sich zu leben lohnt? Ich möchte da nicht zurück. Warum sollten wir da zurückkehren wollen, in so eine Welt? Wir kommen doch von so einer Welt. Ich bin ja nicht gläubig geboren. Ich war in dieser Welt. Warum also genau die Vorschriften zum Thema Essen? Weil Gottes Volk anders sein soll, heilig sein soll. Die letzten oder fast die letzten Verse, es gibt 47, aber 44 und 45, da steht, Gott sagt, denn ich bin der Herr, euer Gott. Heiligt euch und seid heilig, weil ich heilig bin. Und verunreinigt euch nicht durch eines dieser Tiere, die auf dem Boden kriechen. Ich, der Herr, bin es, der euch aus Ägypten geführt hat, um euer Gott zu sein. Ihr sollt heilig sein, weil ich heilig bin. Ich will drei Dinge erstmal vorab wegschicken. Das erste ist, wir sehen, dass Gott zuallererst einmal den Menschen, das Volk Israel, rettet. Vers 45, ich, der Herr, bin es, der euch aus Ägypten geführt hat. Rettung. Dann sagt er, um euer Gott zu sein, Adaption oder Zugehörigkeit, Gott sagt, ich rette euch, ihr gehört zu mir. Ihr gehört zu mir. Und dann sagt er, und jetzt sollt ihr heilig sein, weil ich heilig bin. Nicht andersrum. Auch schon im Alten Testament.
Werdet, könnte man sagen, werdet, wer ihr seid. Werdet, wer ihr seid. Und das gleiche Prinzip, wenn ich an 1. Korinther 5, 6 und 7 denke zum Beispiel, das gleiche Prinzip ist im ganzen Neuen Testament vorhanden. Wen wundert's? Ein Gott. Der Gott. Du kannst Rettung und Heiligung, heilig sein, vielleicht mit Hochzeit und Ehe vergleichen. Bevor ich vor 18 Jahren und 2 Wochen geheiratet habe, habe ich Bücher gelesen, habe Vorträge gehört, habe mich mit Menschen unterhalten, Freunden von mir, Brüdern. Manche waren schon verheiratet, 1, 2 Jahre. Das waren so die Erfahrenen dann, aus meiner Sicht zumindest. Und dann habe ich mich mit ihnen unterhalten über Ehe. Ja, verschiedene Bereiche. Habe in der Bibel gelesen, Bibelstellen über Ehe, Epheser 5 und so, ja, die klassischen Bibelstellen, die man so liest. Und relativ gesehen, sage ich jetzt mal, war ich vorbereitet auf die Ehe. Verheiratet allerdings war ich erst, als ich getraut wurde. Und so ähnlich vielleicht kann man das vergleichen. Menschen können viel über das Christentum wissen, können viel lesen, gelesen haben. Aber bevor du Jesus Christus nicht persönlich als deinen Retter und Herrn angenommen hast, bist du kein Christ. Bevor du nicht getraut bist in diesem Bild mit Christus übertragen, bist du kein Christ. Und nach der Trauung waren wir, Jenny und ich, verheiratet. Ich habe den Ring bekommen und der erinnert mich immer wieder, ab diesem Zeitpunkt, jetzt bin ich Ehemann. Ich bin nicht nur irgendjemand, ich bin jetzt Ehemann von Jenny. Und jetzt musste ich aber auch lernen, wie ein Ehemann zu leben. Ich war schon einer, aber ich musste lernen, wie ein Ehemann zu leben. Und genauso im christlichen Glauben oder ähnlich. Wir sind gerettet, in Gottes Augen heilig durch Jesus Christus, durch das, was er für uns getan hat, am Kreuz und durch die Auferstehung. Und jetzt ermutigt uns die Bibel immer wieder und schon im Alten Testament, das ist nichts Neues. Aus dem Neuen Testament, schon im Alten Testament, lebe, wer du bist. Du bist Ehemann, lebe wie ein Ehemann. Sei das, was du bist. Es ist eine Sache, verheiratet zu sein, es ist eine andere Sache, verheiratet zu leben. Und das ist ein Unterschied und ganz wichtig, das zu unterscheiden. Heiligung, heilig sein, ein Prozess, in dem wir uns bewegen und zwar in allen Bereichen. Und wisst ihr, wir haben in der Gemeinde letztes Jahr so gute 7 Monate mit ein paar Unterbrechungen über Levitikus gepredigt, mal kürzer, mal länger, im Sinne von mal Kapitel zusammengefasst, mal also kürzere Bibelstellen. Und es war faszinierend zu sehen, immer wieder begeistert zu werden, wie Gott im Buch Levitikus so gut wie jeden Bereich eigentlich im Leben mit hineinnimmt und in die Heiligung nimmt. Es geht da nicht nur um das Allerheiligste. Es geht nicht nur an den Sonntag und dass du im Chor singst. Es geht um Küche, es geht um Kreissaal, Kapitel 12 in Levitikus. Es geht um Arbeitszimmer, es geht um Schlafzimmer, es geht um Kleiderschrank. Dieses Beispiel mit den 2 unterschiedlichen Fäden, die nicht, dein Kleid soll nur aus einem, also nur aus Baumwolle zum Beispiel bestehen. Ja? Ganz viel Landwirtschaft, wie man bebauen soll. Es geht um alles. Gott will überall dabei sein. Im Heiligtum genauso wie in der Küche. Menschen, und es gibt leider viele, die denken, Gott ist fern, distanziert, interessiert sich überhaupt nicht für das, was mein Leben betrifft. Wenn solche Leute kommen, versuche ich sie, ist gar nicht so einfach, muss ich zugeben, aber ich versuche sie zu ermutigen, Levitikus zu lesen. Aufmerksam Levitikus zu lesen. Ein Buch, das nur so strotzt von, ich bin hier, ich kümmere mich hier, das ist mir wichtig, das ist mir wichtig, hier will ich dir helfen, hier bin ich bei dir, so bin ich, so bin ich, so darfst du sein, so darfst du sein. Faszinierend, ich habe Levitikus lieben gelernt, einer von meinen Top 5 alttestamentlichen Büchern. War nicht immer so, gebe ich zu. Es war eher an Stelle 39 so die Gegend. Levitikus habe ich lieben gelernt. Das Neue Testament sagt in Lukas 12, Vers 7, jedes Haar ist gezählt. Gott kennt dich, Gott interessiert sich für dich. Er interessiert sich für die Kreditkartenabrechnung, die du nicht bezahlen kannst. Er interessiert sich für deine noch so kleine Prüfung, mündliche Abfrage, wo du echt Bammel hast. Das interessiert Gott. Gott interessiert, was du isst. Gott interessiert, was du trinkst. Er interessiert, wie du läufst, was auch immer. Gott ist so nah, er lebt in uns. Gott interessiert das. Ja?
interessiert es, wenn du nach Hause fährst, im Verkehr stecken bleibst und dich ärgerst, weil du einen Termin hast. Das interessiert Gott. Gott möchte dir helfen. Ein Kommentator hat es mal übertragen und gut auf den Punkt gebracht in diesem Punkt von damals auf heute. Und das würde ich gerne mal vorlesen, dieses Zitat. Er schreibt, rituelle Reinheit von der Küche bis zum Heiligtum sollte Gottes höhere Anforderungen an moralische Integrität, Gerechtigkeit und Bundestreue symbolisieren. Wie die Propheten und Jesus nachdrücklich betonen, war rituelle Reinheit der gewissenhaftesten Art auf allen Ebenen wertlos, wenn die letzteren Dinge, Integrität, Gerechtigkeit und Bundestreue zum Beispiel, nicht vorhanden waren. Wenn es den Christen mit der moralischen Andersartigkeit so ernst wäre wie Israel mit der rituellen Reinheit, dann hätten unser Salz und unser Licht vielleicht eine größere Macht in der Welt. Und ist sehr herausfordernd ausgedrückt. Ein Gott, dessen Gegenwart bis hin zur Küche spürbar ist, ist meiner Meinung nach ein Gott, den du nicht einfach wegdrängen kannst. Der ist da, selbst auf deinem Speiseplan. Und er ist nicht nur beschränkt auf einen Bereich, Dienst in der Gemeinde oder auf eine Zeit, Sonntagmorgen 11.15 Uhr, sondern Gott ist immer, immer da. Der Herr Jesus und Gott auch im Alten Testament, der gab uns immer wieder damals Symbole zum Beispiel, die etwas Tieferes ausdrücken sollen. Und wir kennen die, zum Beispiel der Sabbat, was dem Volk Israel damals gegeben worden ist, nicht arbeiten, auf den Herrn konzentrieren und so weiter und so weiter. Beschneidung, Zeichen des Bundes. In Levitikus 8, da geht es darum, dass Priester eingesetzt werden für den Dienst. Was sollen sie machen, jeder Priester? Von dem Opfertier soll er Blut nehmen an sein linkes Ohr, an Läppchen, an seine Hand oder rechtes, weiß ich jetzt nicht, an seine Ohrläppchen, an den Daumen und an den Zeh streichen. Das sollte was aussagen. Ihr dürft gerne selbst herausfinden, was. Und wir haben auch im Neuen Testament mindestens mal zwei Symbole, die der Herr Jesus gibt, die uns etwas Tieferes mitteilen wollen. Zum Beispiel, auch allen bekannt, das Abendmahl, das Mitteil, das uns mitgibt, Christus hat uns zu einem Leib vereint. Er durch sein Blut, durch die Leiden, die er getragen hat am Kreuz, dürfen wir eins sein. Die Taufe, meine Kinder haben das im Schwimmbad dieses Jahr nachgemacht. Miguel, ich taufe dich, komm mal her. Zack, zack. Ne? Da war er getauft, laut unserer kleinsten Tochter. Die Taufe, aber dieses Symbol, du gehst runter und du bist weg, du bist gestorben nach Römer 6, 1 bis 4. Und du kommst wieder hoch als neuer Mensch. Und du siehst immer noch gleich aus, du hast mit manchen Problemen immer noch zu kämpfen. Aber das Symbol, was viel tiefer ist, was dahinter steckt, die Wahrheit, ich bin ein neuer Mensch in Jesus Christus. Ein neuer Mensch zu einer neuen Kreatur, neuen Identität. Puritaner und andere hatten andere Symbole und wir heute ja auch, ob wir das wissen oder nicht. Manche haben sich hingekniet beim Beten, manche standen beim Beten. Ich glaube, jeder stimmt mir zu, wenn ich sage, das hinkniende Gebet wird nicht mehr gehört als das stehende Gebet. Es geht darum, um etwas auszudrücken. Manche machen ganz bewusst das Erste, was sie am Tag machen, und sie stehen sogar extra früher dafür auf, lesen Bibel, um einfach zu symbolisieren, mitzugeben, Gott ist mir das Wichtigste, das ist meine Priorität, da will ich anfangen. Und dann geht's weiter. Ja, und so haben wir Symbol über Symbol, das aber etwas Tieferes mitgibt. Und ich glaube, Gott gibt einiges mit, auch im Alten Testament für sein Volk, dass wir heute in einer anderen Zeit lebend, aber lernen dürfen, weil die Wahrheit, denn alle Schrift ist Nütze zur Lehre. Denn die Wahrheit, die ist die gleiche, heute wie damals, auch wenn die Form etwas anders aussieht. Ich las von einem Professor, einem Seminarprofessor, der Levitikus unterrichtete im Unterricht. Und er hat seinen Studenten eine Aufgabe mitgegeben. Sie sollten es versuchen, eine Woche lang nach levitischem Standard zu leben, sozusagen, nach Levitikus. Eine Woche lang, nur eine Woche lang. Also zum Thema Essen, was man durfte und was nicht. Zum Thema Kleidung, da wurde erstmal ganz viel zur Seite geschoben, blieb nicht mehr viel übrig. Und all die Dinge eben.
Und dann sollten sie nach einer Woche von ihrem Leviticus-Experiment berichten, was das mit ihnen gemacht hat. Und ich habe so einen Bericht bekommen oder gelesen davon, wie das dann eine Woche später im Unterricht mitgegeben worden ist. Und ich fand es so herausfordernd oder so belebend, ich will das euch gerne mal vorlesen. Jemand schreibt nach dieser Woche Leviticus-Experiment: Jeden Tag traf ich eine Entscheidung über rituelle Reinheit und Unreinheit. In der Mitte der Woche wurde mir klar, dass ich den ganzen Tag über Dinge nachdenke, und zwar in jedem Aspekt meines Lebens. Und da wurde es mir klar, Gott liegt viel mehr an unserer Reinheit und Heiligkeit, nicht nur aus ritueller Sicht, sondern auch aus moralischer Sicht. Der Herr möchte, dass ich den ganzen Tag lang und in jedem Aspekt meines Lebens nach Reinheit strebe. In meinem Herzen, in meinem Leben, in meinem Handeln. Er möchte, dass ich seine Heiligkeit in allem, was ich tue, widerspiegle. Ich habe die Heiligkeit viel zu leichtfertig behandelt. Und abschließend sagt die Person: O Herr, hilf mir, heilig zu sein. Ich erwähnte bereits, dass wir in der Gemeinde durchs ganze Buch gepredigt haben. Und ich durfte auch da hin und wieder mal predigen aus diesem Buch. Und nach der einen, zweiten, dritten, vierten Predigt merkte ich selbst in der Vorbereitung, ich nenne es mal, ich habe angefangen, im Geist von Leviticus zu leben. So will ich es mal nennen. Ich erinnere mich an einen Donnerstag nach der Arbeit in der Gemeinde. Ich bin nach Hause gefahren, Predigt vorbereitet über Leviticus 18 oder so war das. Und ich fuhr und dachte mir: Warte mal, ich werde jetzt meiner Familie begegnen. Wie auch immer. Wer weiß, wie stressig es zu Hause war. Wie reagiere ich? Reagiere ich Gott zur Ehre oder Gott nicht zur Ehre? Erkennt man in meiner Reaktion, dass ich ein Christus-Nachfolger bin oder nicht? Wir haben auch eine B, die ist deutlich freundlicher als eure B, die B469, und die bin ich entlang gefahren und dachte mir: Warte mal, wie fahre ich überhaupt? Fahre ich richtig oder fahre ich falsch? Also im Sinne von Christusgemäß oder eben nicht? Und wir hatten heute sogar schon den Vers aus dem Neuen Testament, Kolosser 3,17. Was ihr auch tut, tut alles, etwas verkürzt, tut alles zur Ehre Gottes. Wie tun wir denn alles zur Ehre Gottes? Ich fragte mich: Wie fahre ich denn zur Ehre Gottes? Ja, da gibt es so Symbole zum Beispiel, ich weiß nicht, wie sehr die mit Ehre Gottes zu tun haben. Die haben auch wenig mit Ehre Gottes zu tun. Ich fragte mich: Wie fahre ich zur Ehre Gottes? Wie begegnete ich meine Familie zur Ehre Gottes? Banale Dinge. Und genau das ist meine Überzeugung, wenn man das ganze Buch Leviticus liest, strotzt nur so über. Es trieft über von: Hey, sei anders in jeder Phase deines Lebens. Und zwar nicht irgendwie anders, sondern das Maßstab haben wir schon gelesen, sowohl im Neuen als auch in diesem Kapitel selbst. Ich bin heilig, deswegen sollt ihr heilig sein. Also, ich komme zum Schluss. Wie spiegelt dein Essen und Trinken Gottes Heiligkeit wider? Wie spiegelt dein Essen und dein Trinken Gottes Heiligkeit wider? Ich erwähnte auch, dass Jesus bereits in Markus 7 zum Beispiel alle Speisen für rein erklärt hat. Kolosser 2,16 sagt auch: Lasst euch deshalb von niemandem verurteilen, nur weil ihr bestimmte Dinge esst oder trinkt. Den Text, den wir schon gelesen haben aus 1. Korinther 10, Vers 27 sagt: Esst alles, was euch vorgesetzt wird, ohne Gewissensbisse zu haben. Also nur um das nochmal klarzustellen, falls du heute wirklich Spare Ribs grillst, genieß es von ganzem Herzen. Gott segne dich dabei. Ja, das dürfen wir alles, okay, gut. Das Neue Testament spricht nicht so sehr über, was wir essen, sondern mehr über, wie wir essen. Wie wir essen. Ich habe uns drei Punkte mitgenommen, ganz einfach. Mache Ernährung nicht zu deinem Götzen. Mache Ernährung nicht zu deinem Götzen. Wir können Gesundheit mit all den Vitaminen, Proteinen, Kreatinen und wie die ganzen Ihnen alle heißen, zu einem Götzen machen. Und es ist heute Ernährungsergänzungsmittel, wenn ich das richtig sage, die boomen heute. Es werden Vitamine und all das eben verkauft. Und ich sage nicht, dass es schlecht ist. Ich finde es ja gut, dass wir auf unsere Gesundheit achten, auch in der Ernährung, Sport machen etc. etc. Alles in Ordnung. Aber es geht ja darum, das nicht zu einem Götzen zu machen. Fanta trinken, hat mir jemand mal gesagt: Oh, das ist Gift. Ich wusste gar nicht, dass Fanta trinken Gift ist. Also habe ich mich vergiftet scheinbar, aber ich lebe noch. Nicht zu einem Götzen machen. Es gibt doch das andere Extrem. Wir
ich will fast sagen, magern uns dahin, um irgendeinem BMI, was auch immer das heißen soll, bei allem Respekt, magern wir uns ab um irgendeinem Schönheitsideal, wer auch immer das definiert, und meinen dann, jetzt sind wir wer? In der Kultur, wo auch immer. Essen und Trinken, mache Ernährung nicht zu einem Götzen. Achte gerne auf gesunde Ernährung. Ich glaube, auch das ist Gottes Wille. Ja, richtig umzugehen, gibt es auch Bibelstellen sogar. Ja, aber mache sie nicht zu einem Götzen. Essen ist eine sehr gläubige und eine sehr fromme Angelegenheit. Nutze jede Mahlzeit, um Gott zu verherrlichen. Zum Beispiel, da gibt es mehrere Möglichkeiten. Die wahrscheinlich bekannteste, liegt auf der Hand, ist vor dem Essen zu beten. Bevor unsere älteste Tochter zur Welt kam, 2012, im Dezember, sind wir, Jenny und ich, nochmal kurz, für, ich glaube 4 Tage, in Urlaub, und es hat sich so angeboten, wir hatten ein Angebot gefunden, sind nach Mallorca geflogen. Und da waren wir und haben es, wie eben schon immer ich das gelehrt bekommen habe und es auch weitergebe, unseren Kindern vor dem Essen gebetet. Und wir beten und essen und gehen an den Strand und was auch immer. Und das machen wir 1 Tag, 2 Tage. Und am 3. Tag, wir beten, kommt eine Kellnerin auf uns zu. Man muss dazu sagen, ich war 1,5 Jahre Zivildienst vor einigen Jahren oder vor über 20 Jahren in Uruguay, und meine Frau war in Paraguay. Von daher verstehen wir ein bisschen Spanisch. Und dann kam sie auf uns zu und hat uns dann gefragt, ob wir denn Christen sind. Ja, natürlich sind wir Christen. Wie hast du das gemerkt? Ja, weil ihr betet jedes Mal vor dem Essen. Und da kamen wir ins Gespräch, weil wir beten aus Überzeugung vor dem Essen. Zum Beispiel die einfachste Form, ja, wie ich esse, die Art und Weise, gibt ja mehrere Möglichkeiten, wie man essen kann. Wenn man ein paar Kinder anguckt, dann hat man ein paar andere Ideen noch, wie man essen kann. Aber als Beispiel, wie essen wir? Wie reden wir über Essen? Ich habe manchmal den Eindruck, es betrifft eher das Trinken, so was ich beobachte. Manche, eher vielleicht die jungen Leute, ich weiß nicht, wie es hier in Espelkamp ist, wenn sie über Trinken reden, dann ist das, also ein Paradies ohne Trinken geht gar nicht. Wie man so darüber spricht und, oh, und hier da mal so ein kühles und hier nochmal. Und du denkst, als ob es nichts anderes auf der Welt gibt. Ich habe ja nichts gegen eine Erfrischung. Egal, ob es ein kühles Kikos ist oder ein kühles Radler von mir aus. Also, wie reden wir über Essen und Trinken? Nutze jede Mahlzeit, ob im Reden oder im tatsächlichen Essen und Trinken, um Gott zu verherrlichen. Weil Essen eine sehr gläubige und fromme Angelegenheit ist. Und mein letzter Punkt ist gemeinsam mit anderen. Essen führt auch zur Gemeinschaft. Und ich weiß, wie es hier ist. Und ich war heute Nachmittag. Michi bleibt hier, aber falls ihr eine Schulung braucht zum Thema Gastfreundschaft, ladet euch bei Michi ein. Wir sind da am Wochenende sehr gastfreundlich. Und dann erleben wir, was es bedeutet, er und Katharina mit den Jungs auch, gemeinsam zu essen. Gestern Abend hat meine Tochter gebetet, danke für den Tag und danke, dass Papa hier Freunde hat. So gut gefällt es ihr schon. Essen führt zusammen, Gemeinschaft. Wir lernen kennen, die Familie Gottes. Wir können Zeugnis geben. Wir können Möglichkeiten haben oder generieren, um sich zu ermutigen, im Glauben festzubleiben. Gastfreundschaft ist eine sehr, Essen ist eine sehr gläubige und fromme Angelegenheit. Meine Frage an euch: Wie reflektiert deine Ernährung die Heiligkeit Gottes? Deine Küche, dein Ernährungsplan, wie reflektiert deine Ernährung die Heiligkeit Gottes? Erkennen deine Menschen aufgrund von dem, wie du isst, wie du darüber sprichst, wie du trinkst, wie du darüber sprichst, erkennen sie, dass du ein Nachfolger Jesu Christi bist, auch durch den Ernährungsplan, auch durch deine Küche. Ihr Lieben, heilig sein betrifft auch die Küche. Gott segne euch. Amen.

Es ist 13 Uhr und 44 Minuten. 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

Heute Abend heißt das Thema der Glaube, die Brücke zum Himmel. Dazu lese ich uns eine Geschichte oder auszugsweise aus der Geschichte von Noah. Ich werde nur einige Verse daraus nehmen, damit wir diese Geschichte im Überblick vor uns heute Abend haben. In 1. Mose Kapitel 6 ab Vers 9. Dieses ist die Geschichte von Noahs Geschlecht. Noah war ein frommer Mann und ohne Tadel zu seinen Zeiten. Er wandelte mit Gott. Aber die Erde war verderbt vor Gottes Augen und voller Frevel. Dann sprach Gott zu Noah: Das Ende alles Fleisches ist bei mir beschlossen, denn die Erde ist voller Frevel von ihnen. Und siehe, ich will sie verderben mit der Erde. Mache dir einen Kasten von Tannenholz und mache Kammern darin und verpiche ihn mit Pech innen und außen. Denn siehe, ich will eine Sintflut kommen lassen auf Erden, zu verderben alles Fleisch, darin Odem des Lebens ist, unter dem Himmel. Alles, was auf Erden ist, soll untergehen. Aber mit dir will ich meinen Bund aufrichten, und du sollst in die Arche gehen, mit deinen Söhnen, mit deiner Frau und mit den Frauen deiner Söhne. Und Noah tat alles, was ihm der Herr gebot. Er war aber 600 Jahre alt, als die Sintflut auf Erden kam. Und die Sintflut war 40 Tage auf Erden, und die Wasser wuchsen und hoben die Arche auf und trugen sie empor über die Erde. Dann ging alles Fleisch unter, das sich auf Erden regte, an Vögeln, an Vieh, an wildem Getier und an allem, was da wimmelte auf Erden, und alle Menschen. Alles, was Odem des Lebens hatte auf dem Trockenen, das starb. Da gedachte Gott an Noah und an alles wilde Getier und an alles Vieh, das mit ihm in der Arche war, und ließ Wind auf Erden kommen und die Wasser fielen. Nach 40 Tagen tat Noah an der Arche das Fenster auf, das er gemacht hatte. Im 601. Lebensjahr Noahs, am ersten Tage des ersten Monats, waren die Wasser vertrocknet auf Erden. Da tat Noah das Dach von der Arche und sah, dass der Erdboden trocken war. Da redete Gott mit Noah und sprach: Geh du aus der Arche, du und deine Frau, deine Söhne und die Frauen deiner Söhne mit dir. So ging Noah heraus mit seinen Söhnen und mit seiner Frau und den Frauen seiner Söhne. Das ist eine uralte Geschichte, aber das ist eben keine Geschichte, sondern das ist eine wahre Begebenheit. So ging es den ersten Menschen, als sie gegen Gott gesündigt hatten, dass Gott sie verderben musste wegen ihrer Sünde. Aber Gott hat nie nachgelassen, die Rettung der Menschen zu suchen, oder er hat den Weg geöffnet zurück zum Himmel. Und das ist die frohe Botschaft von heute Abend. Die Botschaft ist nicht, dass Menschen gestraft wurden, sondern die Botschaft ist, dass Jesus Christus für unsere Sünden gestraft worden ist. Und dass er alles getan hat, dass er alles vollbracht hat, damit wir zurück in den Himmel kommen. Gott ist in seinem Gericht auch immer gnädig. Das finden wir durch das Alte Testament und auch in der ganzen Bibel. Immer wenn Gott zornig ist und strafen muss wegen der Sünde, gibt es aber auch immer wieder die Gnade im Gericht. Heute Abend wollen wir uns besonders damit beschäftigen, dass Noah Glauben hatte. Noah hat Gott geglaubt. Und deshalb hat Gott ihn und seine Familie gerettet. Das lesen wir in Hebräer, Kapitel 11, Vers 6 und 7. Aber ohne Glauben ist es unmöglich, Gott zu gefallen. Denn wer zu Gott kommen will, der muss glauben, dass er ist und dass er denen, die ihn suchen, ihren Lohn gibt. Durch den Glauben hat Noah Gott geehrt und die Arche gebaut zur Rettung seines Hauses, als er ein göttliches Wort empfing über das, was man noch nicht sah. Durch den Glauben sprach er der Welt das Urteil und er hat ererbt die Gerechtigkeit, die durch den Glauben kommt. Noah hat Gott vertraut. Noah hat Gott geglaubt und das wurde ihm zu Gerechtigkeit. Die erste Frage heute Abend: Warum Glaube? Warum reden wir immer wieder über den Glauben und laden ein zum Glauben an Jesus Christus? Weil eben ohne den Glauben keiner in den Himmel kommen wird. Es wird im Himmel viele Sünder geben,
die mit Jesu Blut reingewaschen sind, denen die Sünde vergeben worden ist. Aber es wird keinen einzigen Ungläubigen im Himmel geben. Im Himmel werden nur Leute sein, die an Jesus Christus geglaubt haben und ihn als ihren Herrn vertraut haben, an ihn geglaubt haben, als an den, der gekreuzigt war, der auferstanden ist, an ihn geglaubt haben, als den wiederkommenden Herrn und sich auf seine Wiederkunft vorbereitet haben. Diese Menschen werden im Himmel sein. Ich hörte da mal eine nette Geschichte. Die Originalgeschichte handelt sich um John Wesley, den Gründer der Methodistenkirche. Ich nehme die Freiheit, das ein wenig zu verändern. Ich stelle an seiner Stelle mal den Menno Simons, den Begründer der Mennonitenkirche, und erzähle uns diese Geschichte. Menno Simons hatte einmal einen sehr merkwürdigen Traum. Er war gestorben und wanderte in die Ewigkeit. Und dann kam ein großes Tor. Und dann klopfte er an diesem Tor an und fragte, ist hier der Himmel? Nein, war die Antwort, hier ist die Hölle. Da war er sehr erschrocken. Und er fragte dann aber weiter, gibt es hier Leute von der englischen Kirche? Ja, sehr viele. Gibt es hier auch Baptisten? Ja, sehr viele. Gibt es hier auch Lutheraner? Ja, sehr viele. Und dann dachte er an seine eigene Kirche und dann fragte er, gibt es hier auch Mennoniten? Und die Antwort war, ja, sehr viele. Das hat ihn dermaßen erschreckt, dass er weiterging und versuchte dann die Himmelstür zu erreichen, klopfte dort an und fragte, gibt es hier im Himmel Mennoniten? Und die Antwort war, nein, keinen einzigen. Da war er sehr betrübt darüber. Und fragte er, sind denn Lutheraner hier? Nein. Sind hier Katholiken? Nein. Aber vielleicht Leute von der englischen Kirche? Nein, auch nicht. Aber Baptisten? Auch nicht. Ja, wer ist denn hier im Himmel? Und dann kam die Antwort. Hier im Himmel gibt es nur arme Sünder, die durch das Blut Jesu Christi reingewaschen sind. Die gibt's hier. Andere gibt's hier nicht. Hier gibt's nur Leute, die Jesus vertraut haben. Nur die an ihn geglaubt haben und die bei Lebzeiten ihr Leben mit diesem Gott in Ordnung gebracht haben, der Sünden vergeben kann und der uns in den Himmel bringen kann. Warum Glaube? Weil allein der Glaube uns in den Himmel bringt. Und der Glaube ist eben diese Brücke über diesen Abgrund, der sich zwischen Gott und Menschen gebildet hat. Beim Sündenfall ist eine ganz, ganz gewaltig große Kluft entstanden zwischen dem lebendigen, heiligen und gerechten Gott und den Menschen, der diesem Gott ungehorsam war und nun in Sünde gefallen ist. Diese Kluft, die kann man nicht überqueren, da kann man nicht durchgehen, da kommt man nicht drüber. Viele Menschen haben schon versucht, sich eine Brücke zu bauen über diese Kluft, zurück zu Gott. Aber das ist nie gelungen. Allein Gott ist es gelungen. Der hat das Kreuz Jesu Christi so wie eine Brücke über diese Kluft gelegt. Und jeder, der an Jesus glaubt, der darf hinüber auf die andere Seite. Und das geht nur durch den Glauben. Durch den Glauben. Noah hat Gott vertraut und das war ihm zur Gerechtigkeit geworden. Aber es gibt keine Möglichkeit, diese Brücke über diese Kluft selbst zu bauen. Viele Menschen machen das leider. Das sind Menschen, die sind sehr religiös, die vertrauen auf die Kirche, die werden getauft und konfirmiert. Die gehen oft zum Gottesdienst, die spenden und die machen viele gute Werke. Und sie sind der Meinung, dass sie dadurch so nach und nach sich eine Brücke über diese Kluft bauen. Nun, wenn sie da auch gut mit anfangen zu bauen, dann wird diese Brücke sowieso niemals und niemals fertig werden. Die wird auch nicht zur Hälfte fertig werden. Aber um das einmal zu beschreiben, um das einmal zu zeigen, wenn überhaupt, dann gibt es so eine Art halbe Brücke. Die trägt aber nicht. Die wird uns nicht hinüberbringen auf die andere Seite. Ich weiß es nicht, wie viele von euch sich noch erinnern können, als die Weserbrücke gebaut wurde, diese neue hier hinten. Da war ja vorher die alte, die war ja zu schmal und dann hat man da alles umgebaut, diesen Tunnel und dann die Brücke über die Weser gebaut. Und als die neue Brücke fertig war, dann hat man angefangen, die alte Brücke wieder abzubauen. Ich musste jeden Tag mit meinem LKW darüber fahren zu der Zeit. Und ich weiß, als die neue dann geöffnet wurde, das war natürlich schön und gut, eine Freude. Und eben jedes Mal, wenn wir da rübergefahren sind, dann haben wir das beobachtet, wie die alte Brücke abgebaut wurde. So nach und nach und dann irgendwann von der anderen Seite fingen sie an und dann irgendwann stand da so eine halbe Brücke, dann haben sie aufgehört, die abzubauen. Die stand da eine längere Zeit einfach, war da ein Stillstand. Ich glaube, die warteten auf Hochwasser oder sowas. Auf jeden Fall war die Brücke so halb dort. Und ich habe dann jedes Mal, wenn ich darüber gefahren bin und habe die Brücke gesehen,
dann war es für mich eine Predigt. Eine halbe Brücke, ein ganzer Unsinn. Wenn ein Mensch versucht, durch eigene Werke, durch seine eigene Selbstgerechtigkeit den Himmel zu erreichen, das ist ein ganzer Unsinn. Das wird nie und niemals funktionieren. Die Bibel sagt uns, dass wir nur durch den Glauben unserem Gott gefallen können, nur wenn wir ihm vertrauen und nicht ihm unsere Werke vorlegen. Warum Glaube? Weil Glaube eben wichtig ist. Alle Menschen glauben an irgendetwas. Es gibt auf dieser Welt keinen Menschen, der an nichts glaubt, auch wenn er das behauptet. Er glaubt, irgendetwas glaubt er. Der glaubt dem Wetterbericht, der glaubt den Nachrichten oft mehr als der Bibel. Der glaubt allen möglichen Dingen, aber sehr oft glaubt er nicht dem Gott der Bibel. Aber der Glaube ist eben entscheidend. Der war bei Noah entscheidend und die Menschen, die glaubten Noah zu der damaligen Zeit auch nicht, was er für eine Botschaft an sie hatte. Dass sie sich nämlich vor Gott beugen sollten, dass sie Buße tun sollten, dass sie Gott vertrauen sollten, das haben sie ja auch nicht gemacht, aber sie haben eben etwas anderes geglaubt. Alle Menschen brauchen Glauben, um gerettet zu werden. Nun stellen wir uns dann die Frage, was ist Glaube? Wenn man heute mit Menschen über den Glauben redet, dann kann es uns leicht passieren, dass wir die Antwort bekommen, ja, Hauptsache Glauben, Hauptsache irgendetwas glauben. Vielleicht etwas spirituell sein, an eine übernatürliche Macht glauben. Jeder bastelt sich seinen Glauben zurecht. So glauben viele Menschen. Und merken wir, sie glauben auch. Sie glauben, dass ihr Glaube ausreicht. Das ist auch ein Glaube. Aber Geschwister, eben nicht jeder Glaube ist der richtige. Wir müssen das Richtige glauben.

Nicht Hauptsache, irgendwo ist der Anker fest. Wichtig ist, dass er am richtigen Platz fest ist, damit ein Schiff nicht zerbricht. So würden wir ihn doch zurufen. Der Glaube, liebe Geschwister, liebe Freunde, der Glaube ist eine Entscheidung. Eine Entscheidung für Jesus Christus. In der Bibel steht, in Römerbrief, Kapitel 10, Vers 17, so kommt der Glaube aus der Predigt, das Predigen aber kommt durch das Wort Christi. Im 2. Timotheus schreibt der Apostel Paulus und sagt, ich weiß, an wen ich glaube. Der Apostel Paulus, der hatte diese Entscheidung gemacht und er kann sagen, ich weiß, an wen ich glaube. Nicht Hauptsache, ich glaube irgendetwas, was ich gerade gelesen oder gehört habe, sondern er sagt, dass mein Glaube, der hat Grund und ich weiß, an wen ich glaube. Und Römerbrief sagt uns, dass der Glaube, der kommt aus der Predigt. Und wenn der Glaube aus der Predigt kommt, dann ist heute Abend ein sehr entscheidender Abend für dich. Heute bekommst du eine Predigt zu hören über den Glauben an Jesus Christus. Und dieser Glaube an Jesus Christus, das ist die Brücke in den Himmel. Das ist die einzige Gelegenheit, die einzige Möglichkeit, wo du rüberkommst. Alles andere wird nicht tragen. Anders können wir da nicht hinkommen. Was bedeutet denn nun Glaube? Ist Glaube etwa ein blauer Dunst? Ist es eine Wolke? Ist es ein Gefühl? Ist es irgendein Erdbeben? Was ist Glaube? Glaube ist mit drei Worten einfach zu beschreiben. Glauben ist einmal Wissen, für wahr halten und Vertrauen. Das ist Glaube. Ich will das versuchen zu erklären, was das bedeutet, wenn die Bibel sagt, der Glaube kommt aus der Predigt. Das heißt, einmal hat das mit Wissen zu tun. Unser Glaube an Jesus Christus hat damit zu tun, dass man irgendwann unter die Verkündigung von dem Wort Gottes kommt. Dass man hört, da wird von Jesus Christus gesprochen. Da wird über sein Werk gesagt, was er gemacht hat. Da wird davon gesagt, dass Jesus Christus einmal auf diese Welt kam als ein Kleinkind und dann wuchs er auf und tat viele gute Taten auf dieser Erde. Schon damals glaubten Menschen, dass sie ihm nachahmen wollten, auch viel Gutes zu tun. Und das ist ja bis heute so, dass viele Menschen glauben, durch viel Gutes tun, weil Jesus ja auch das getan hat, würden sie bei Gott gerecht werden. Aber dem ist nicht so. Christentum hat nicht so viel mit guten Werken zu tun, als mit dem Glauben an den, der die guten Werke getan hat. Und dass wir nicht Jesus nachahmen, sondern dass wir an Jesus glauben. Und dieser Glaube an Jesus wird uns dazu verändern, dass wir besser werden. Das kann es sein. Aber der Glaube an Jesus hat damit zu tun, dass ich gehört habe von diesem Jesus. Und dann ist dieser Jesus irgendwann gefangen genommen worden. Und dann hat man Jesus beschuldigt. Man hat ihn einen Prozess gemacht. Und dieser Prozess wurde mit ganz, ganz viel Lüge gemacht. Die Lüge, die wird ja heutzutage nicht mehr im Gericht als Lüge bezeichnet. Teilweise gibt es alternative Fakten. So heißen die Lügen heute und das hat man damals auch so gemacht, da hat man so alternative Fakten gemacht und gesammelt, dann hat man Leute, sie überredet, kommt und sagt das, am Ende passt das alles nicht zusammen, ein heidnischer Richter, Pilatus, der erkennt das und sagt, was bringt ihr alles zusammen, das passt doch gar nicht, juristisch konnten sie nichts anfangen, dann haben sie geschrien, kreuzige ihn, wir wollen diesen nicht in unserer Mitte, diesen Jesus brauchen wir hier nicht und dann hörst du davon. Und das kannst du heute wissen. Dieser Jesus, der wurde dann auf ein Kreuz gelegt und dann hat man durch seine Hände und Füße Nägel geschlagen. Vorher hat man ihn geschlagen, man hat ihn einfach einen Kranz auf das Haupt gesetzt, einen Kranz aus Stacheln und dann hat man ein Rohr genommen und da drauf geschlagen. Man hat Jesus einfach geschlagen und verachtet und zum Schluss auf ein Kreuz gelegt und ihm durch die Hände und Füße Nägel geschlagen. Warum wurde das gemacht? Weil wir Menschen gesündigt hatten. Jesus ist gekommen, unsere Schuld auf sich zu nehmen, unsere Sünden auf sich zu nehmen. Und das hat er freiwillig gemacht als ein Lamm Gottes. Dann hat man das Kreuz aufgerichtet und an diesem Kreuz musste Jesus dann verbluten. Das ist das Wissen über das Werk Jesu, das ich jetzt vermittelt habe. Ihr Lieben, ich glaube nicht, dass in diesem Raum einer ist, der das nicht verstanden hat. Ich glaube, das kann jedes Kleinkind verstehen. Jesus Christus ist gekommen und dann wurde er gekreuzigt. Er hat unsere Sünden auf sich genommen
und dann ist er für unsere

Sünden gestorben. Das hat doch jeder verstanden heute Abend, oder? Jetzt weißt du das. Jetzt weißt du das, dass da einer für deine Sünden Schuld gelitten hat, damit du nicht dafür selbst verantworten musst. Durch den Glauben an diesen einen, an diesen Jesus Christus, kannst du Vergebung der Sünde haben. Jetzt weißt du es. Die Bibel sagt, der Glaube kommt aus der Predigt. Und du hast das heute Abend in der Predigt gehört. Ich möchte, dass das jeder verstanden hat. Das Zweite, wir müssen das Gehörte für wahr halten. Nun, wie geht das? Ich erzähle euch mal, wie es bei uns zugeht. Ich fahre jede Woche einige Male über eine Brücke in Bolivien, weil ich immer wieder Gemeinden besuchen muss. Und dann fahren wir über die Brücke über den Rio Grande. Die wurde vor ein paar Jahren gebaut. Vorher war es sehr kompliziert, über den Fluss zu kommen. Aber jetzt haben wir eine schöne Brücke. Und jetzt fahre ich jede Woche über diese Brücke. Nur einige unter euch haben diese Brücke gesehen, die dort waren. Alle anderen haben diese Brücke nicht gesehen. Aber angenommen, von euch war noch keiner dort. Ich erzähle euch mal einfach davon, dass ich immer wieder über diese Brücke fahre. Hin und dann nachts irgendwann zurück nach Hause, nächstes Mal wieder. So, jetzt habt ihr das gehört, dass ich euch das erzählt habe. Und jetzt glaubt ihr mir das doch alle, oder? Ich glaube, dass keiner ernsthaft zu mir kommt und das anzweifeln wird und sagen, ich glaube nicht, dass dort eine Brücke ist, von der du erzählt hast. Warum nicht? Weil ihr vertraut mir doch so viel, dass ich dieses kleine bisschen doch richtig erzählt habe. Weil ich das ja auch selbst erlebe, jedes Mal. Ich weiß, dass die da ist, jetzt habe ich euch das erzählt, jetzt haltet ihr es auch dafür, dass die Brücke da ist. Das ist für Wahrhalten von der Wahrheit, die uns die Bibel sagt. Liebe Geschwister, Jesus ist gekommen aus dem Himmel auf diese Erde und der hat uns erzählt, warum er gekommen ist. Er hat sein Werk hier vollbracht. Er hat uns auch erzählt über einen Himmel, wo er uns alle sehen möchte. Jesus hat uns aber auch erzählt über die Hölle, wo er keinen haben will. Und er hat alles getan, damit kein Mensch dahin kommen muss. Und all die Vorwürfe gegen Gott, wenn es einen gerechten Gott gibt, dann darf es keine Hölle geben. Diese Vorwürfe, die sind alle unberechtigt, weil Gott alles getan hat, dass keiner in die Hölle muss. Wie kann ich das wissen? Wie kann ich das für wahr halten? Weil ich weiß, dass einer, der gekommen ist vom Himmel, der hat es mir gesagt. Und ich glaube ihm. Ich glaube Jesus mehr als dem Wetterbericht. Ich glaube Jesus mehr als jeder Nachricht heute durch jede Zeitung. Ich glaube der Bibel mehr als allen anderen Berichten oder Informationen, die ich heute bekomme. Die Bibel, die ist so fehlerlos. Die ist so vollkommen. Ich denke an einen Fall mit meinen Kollegen, wir saßen im LKW, wir haben gefrühstückt vor vielen Jahren und die holten immer wieder die Bildzeitung raus, einer auf der Seite, der andere auf der Seite und ich saß da und wusste nicht, was fange ich jetzt an. Irgendwann habe ich mein kleines Neues Testament rausgeholt und habe angefangen zu lesen, jedes Mal, wenn die Bildzeitung lasen. Und an einem Tag war das so, dass in der Bildzeitung ein Bericht war, dass irgendein Meteorit wohl die Erde fast streifen wird und die Sonne wird, da war auf jeden Fall ein großes Bild von der Sonne und die hat den Meteorit irgendwie beeinflusst und so weiter, irgendwas. Und das, ich habe das so mit einem Seitenblick gesehen und selbst lese ich gerade zum Schluss im Matthäus-Evangelium, wo Jesus uns berichtet, zur letzten Zeit werden Sterne vom Himmel fallen, die Sonne wird ihren Schein verlieren. Und dann guckt mein Kollege auf mich und sagte, was liest du da? Ich sage, ich lese die Nachrichten von morgen. Guckte mich ganz dumm an. Ja, ich sage, deine Bildzeitung hast du heute Morgen gekauft. Mein Neues Testament ist 2000 Jahre alt. Und guck mal, dann habe ich ihm das vorgelesen. Es wurde sehr unwohl, musste dann ein bisschen aufpassen. Aber ich vertraue der Bibel, weil die Bibel uns die Wahrheit berichtet. Sagt mir diese Tage einer, die Bibel ist doch nur von Menschen geschrieben. Wie kannst du der Bibel vertrauen? Nein, die ist nicht nur von Menschen geschrieben, sondern der Heilige Geist Gottes hat den Menschen das eingegeben, was da geschrieben steht. Deshalb vertrauen wir der Bibel. Und wenn die Bibel uns sagt, es gibt eine Brücke, dann glaube ich, dass es diese Brücke gibt. Ich habe die noch nie gesehen, in dem Sinne. Ihr versteht, was ich meine. Genauso wie ihr die Brücke in Bolivien nicht gesehen habt, aber ihr glaubt es doch, dass sie da ist. Und dann muss ich vertrauen. Das ist das Nächste. Ich weiß es jetzt. Ich halte es für wahr, weil ich demjenigen vertraue, der es mir gesagt hat. Und dann vertraue ich dem, was da berichtet wird. Wenn ich über diese Brücke fahre, von der ich erzählt habe, dann vertraue ich den südkoreanischen Ingenieuren, die die Brücke gebaut haben. Wir haben das die ganze Zeit beobachtet, wie die gebaut wurde und haben uns gefreut, dass die endlich bald fertig wird. Aber ich bin nie auf die Idee gekommen, bevor ich zum ersten Mal über die Brücke gefahren bin, habe ich noch sehr gut in Erinnerung, wir waren so glücklich,
dass wir jetzt uns da nicht immer irgendwie über die Brücke bringen mussten, über die alte. Und ich bin aber nicht auf die Idee gekommen, zu den Ingenieuren hinzugehen und zu sagen, weißt du was, zeig mir mal deine statische Berechnung. Jetzt will ich erst mal sehen, wie viel Metall hier wirklich drin ist. Ja, vielleicht habt ihr es irgendwo sonst wo verkauft und nicht genug Eisen da drin. Vielleicht trägt sie mich gar nicht, wenn ich da drauf gehe. Da würde keiner auf so eine Idee kommen. Ich vertraue einfach, weil es wurde doch gemacht, da haben doch gute Leute dran gearbeitet. Und jetzt vertraue ich, dass diese Brücke mich trägt. Verstehen wir, was Glaube ist? Glaube ist eine Entscheidung. Das ist eine Entscheidung, ich will dem glauben, der mir das hier in der Bibel sagt. Das ist eigentlich ganz einfach. Das Problem ist nur, wir wollen immer klüger sein, wir wollen immer weiser sein, als Gott ist. Und wollen uns seinem Wort nicht anvertrauen. Das ist unser Problem zu unserer Verdammnis. Wir sollen dem glauben, der uns das hier berichtet. Der Glaube kommt aus der Predigt. Heute Abend weißt du es ganz genau, dass Jesus Christus für deine Sünden gestorben ist, weil du es jetzt gehört hast. Und das kannst du für wahr halten, weil Jesus lebt und der hat uns das hier berichtet. Und wir wollen ihm vertrauen, dass er uns wirklich durchträgt und in die Ewigkeit bringt. Er, nur Jesus allein. Darum glaube. Der Noah, von dem wir hier gelesen haben in der Geschichte, der hat Gott vertraut. Und dieser Glaube ist Noah zur Gerechtigkeit geworden. Nun, was bringt der Glaube zur Gerechtigkeit geworden? Was bringt es ihm? Was hat es Noah denn gebracht, dass er 100 Jahre die Arche gebaut hat und alle Nachbarn und alle, die vorbeigingen, ihn ausgelacht haben? Was hat er denn davon? Ja, die ewige Rettung. Noah wurde gerettet und die nicht in der Arche waren, die sind verloren gegangen. Der Glaube bringt in den Himmel. Der Glaube erinnert Gott an Golgatha. So schön hat das mal jemand gesagt. Der Glaube erinnert Gott an Golgatha und an das, was auf Golgatha geschah. Wenn du vor Jesus kommst und sagst, Herr Jesus, ich glaube, dann erinnert Gott sich an Golgatha und an das, was Jesus dort auf Golgatha getan hat. Ich denke da an eine Geschichte von Spurgeon, die er irgendwo beschrieben hat. Er hat das so geschildert, er hatte einen schönen Garten und neben seinem Studierzimmer und ab und zu ging er dann in seinen Garten, aber der Garten war vom Nachbargrundstück durch eine kleine Hecke getrennt und er hatte auf seiner Seite Blumen gepflanzt und der Nachbar aber wieder, der hatte einen Hund und dieser Hund, der war kein guter Gärtner und der konnte über die Hecke rüber und der kam ab und zu in seinen Garten und hat eben die Blumen da verwüstet und das hat Spurgeon sehr schlecht gefallen. Einmal hat er das auch gesehen, was der Hund dort anrichtet und er dann raus nimmt einen Stock und wirft auf diesen Hund mit dem Stock. Jetzt geh nach Hause. Und was macht der Hund? Der Hund nimmt den Stock in sein Maul und kommt zurück mit einem wedelnden Schwanz zu diesem Prediger Spurgeon. Und dann kommt das, was er sagen wollte. Er sagt, ihr glaubt es mir nicht, aber ich konnte nicht anders als sagen, du guter Hund. Und weil er so viel Vertrauen zu mir hatte, habe ich ihn gestreichelt. Und nicht gestraft. Ihr Lieben, wenn wir zu Jesus kommen, dann erinnert Gott sich an Golgatha. Und dann kann Gott nicht anders als uns Sünden vergeben. Dann geschieht es uns, dass uns die Sünden vergeben werden, wenn wir uns an Jesus festhalten. Der Glaube an Jesus, der bringt uns in den Himmel. Das hat Jesus uns selbst versprochen. Das hat er uns an vielen Stellen der Bibel zugesagt. Die muss ich jetzt gar nicht alle auflisten. Wir glauben dem, was Jesus sagt und er verspricht uns, die Ewigkeit mit ihm zu verbringen, wenn wir an ihm glauben. Nun gibt es aber große Schwierigkeiten, wenn das auch so einfach klingt. Komm zu Jesus, glaube an ihn, der nimmt dich an und dann bist du für die Ewigkeit gerettet, dir sind die Sünden vergeben. Da haben wir eine große Schwierigkeit. Das Gleiche predigte ja Noah auch. Noah hat lange gepredigt bei der Arche, dass die Menschen Buße tun sollten, aber die Menschen, die wollten es nicht. Die Menschen waren damals nicht viel anders, als die Menschen von heute sind. Sie wollten nicht dem glauben, was Noah predigte, denn sie hatten viele, viele Ausreden. Ich kann mir vorstellen, dass es den Menschen auch nicht einfach gefallen ist, dem zu glauben, was Noah zu sagen hatte. Zuerst, es hatte zu der damaligen Zeit wohl noch nie vorher geregnet. Alles wuchs vom Tau.
Es war ein paradiesischer Zustand noch. Und dann beginnt Noah plötzlich eine riesengroße Arche zu bauen. Was haben die Leute wohl gedacht? Was hat dieser Mann, der ist wohl nicht ganz dicht da oben, was macht der hier? Die haben vielleicht auch noch nie so viel Wasser gesehen, wo überhaupt ein Schiff drauf fahren kann. So etwas hatten sie noch alles nicht gesehen. Und wenn Noah dann gepredigt hat, Leute, macht euch bereit, es kommt ein Gericht Gottes, dann haben sie ihn wahrscheinlich für psychisch krank erklärt. Es waren Zeiten damals nicht anders wie heute. Wenn wir heute ankommen und sagen, du sollst an Jesus glauben, das ist der einzige Weg zurück zum Vater, zurück in die Ewigkeit, dann kommen viele Ausreden. Der eine sagt, so schlimm ist es noch nicht bestellt mit mir oder mit uns, wie du das da vorne schilderst. So schlimm kann es doch noch nicht sein. Da kommt einer, der das hört und der sagt, ach, ich habe noch Zeit. Wie lange habe ich auch so gedacht? Wie viele junge Menschen haben das später bezeugt und gesagt, ich habe auch so gedacht, ich habe noch Zeit. Nun, es gibt eine ganze Reihe Leute unter uns, die haben diese Gnade erlebt. Die haben wirklich diese Zeit erreicht oder Jesus hat sie gefunden. Der hat Gnade geschenkt. Aber es gibt viele Menschen, die sind hier nicht mehr in unserer Mitte. Die sind nicht da, weil sie durch einen Unfall, durch ein Unglück, durch eine Krankheit hinweggerafft worden sind. Und die sind nicht mehr da. Die haben auch so gedacht, ich habe noch Zeit. Aber deren Zeit hat nicht ausgereicht. Und ich denke da an einen bekannten Spruch, was viele Evangelisten ja öfter schon gesagt haben, die lange Bank. Das auf die lange Bank zu schieben. Und die lange Bank, sagte Wilhelm Pals einmal, das ist das gelungenste Möbelstück des Teufels. Immer abschieben. Ich habe noch Zeit. Der andere sagt vielleicht, das bisschen Sünde. Das bisschen Sünde. Da brauchst du mir nicht mehr ankommen mit so großen Gerichtsworten und mit der Drohung, mit der Hölle und so weiter. Ich habe so viel in meinem Leben noch nie verbrochen, dass mich das trifft, wovon du da redest. Das bisschen Sünde. Aber wir sollen wissen, dass ein bisschen Sünde reicht aus, um von Gott für die ganze Ewigkeit getrennt zu sein. So genau meint Gott es. Wer seine Gesetze und seine Gebote nicht gehalten hat, wer auch nur eins nicht gehalten hat, der ist für alle Ewigkeit von dem heiligen Gott getrennt. Er kann dort nicht hinkommen. Deshalb ist es nicht wichtig, ob es jetzt ein bisschen Sünde ist oder viel. Ich denke an die Zeit zurück, was bei uns mal passierte in unseren Jugend. Ja, Jugendscherze waren es nicht, das war schon ein bisschen schlimmer. Aber ich denke, dass einige Jungs, die hatten sich mal verstritten untereinander und die fuhren alle so Motorräder zu der damaligen Zeit, wie er nur eins haben konnte. Und dann Jugend hat dann eben ihr Leben geführt, zum Teil auf der Straße, auch in der Sünde. Und ich weiß, da waren einige, die hatten sich dann verstritten. Und was hat der andere dann gemacht, der jetzt der Beleidigte war? Er nahm einen Löffel Zucker und hat das in den Tank von dem Motorrad gestreut von seinem Feind. Und ihr wisst alle, Männer unter uns, die Technik, was dann passiert. Das Zucker im Benzin kommt auf den Zylinder und macht das Ding kaputt. Irgendwann funktioniert er dann nicht mehr. Jetzt frage ich, ist das denn jetzt entscheidend, ob es jetzt ein Löffel Zucker ist oder zwei Tassen? Das spielt ja dabei keine Rolle. Wenn der Motor kaputt ist, ist er einmal kaputt. Ein bisschen Sünde oder viel Sünde spielt keine Rolle. 5 Minuten pornografische Videos angucken oder 15 Minuten, das spielt keine Rolle. Da ist die Seele besudelt und da muss die reingewaschen werden. Und das geht einzig und allein durch Jesu Christi Blut. Es gibt keine andere Möglichkeiten. Das kannst du verdrängen, das kannst du wegwischen, das kannst du wegtun. Deiner Meinung nach, es wird nicht gelingen. Das Unkraut kommt immer wieder raus und es wird dich nachholen. Man kann die Sünde nicht verschweigen, man kann sie sich nicht wegdenken. Die wird irgendwann ihre Wirkung zeigen. Und außerdem möchte ich hier sehr betonen, wenn du in deinem Leben mit der Sünde kämpfst und vielleicht kommst du auch immer wieder mal zu Gott mit einer Sünde, vielleicht ist jemand hier, der heute Abend dringend der Buße bedarf und vielleicht auch bereit ist, heute Abend dem Herrn das Herz aufzutun, dann möchte ich dir sagen, bitte Gott nie um Entschuldigung für deine Sünde. Bitte Gott nie um Entschuldigung. Bitte immer um Vergebung. Wenn ich jemand auf den Zeh trete,
in einer Schlange zufällig, oh Entschuldigung, tut mir leid. Es kann mir aber wieder passieren, ja. So spielt man nicht mit der Sünde. Wenn du das erkannt hast, in deinem Leben ist Sünde, dann bitte Gott nicht um Entschuldigung. Das tut mir leid, ich habe es heute wieder mal getan. Entschuldigung. Und dann verdrängt man das. Am nächsten Tag, dann geht das weiter. Wenn du die Sünde erkennst in deinem Leben, dann bitte Gott um Vergebung. Vergebung ist etwas anderes. Vergebung ist, wenn Jesus Christus durch sein Werk von Golgatha, durch das vergossene Blut, unsere Sünde vergibt. Im Hebräerbrief steht geschrieben, es gibt keine Vergebung der Sünde ohne Blutvergießen. Im Alten Testament musste ein Tier sterben, damit Sünde vergeben werden kann. Im Neuen Testament haben wir das Werk Jesu Christi, das vollkommen ist und ausreicht für alle Menschen aller Zeiten, für alle Sünden, die du getan hast. Und das reicht aus. Und wir müssen nur zu ihm kommen, der uns die Sünde vergeben kann und um Vergebung unserer Sünde beten. Heute Abend sind wir hier in einer besonderen Versammlung. Heute Abend wird das Evangelium verkündigt. Und das Allerwichtigste von diesen Abenden ist, die Einladung, Frieden mit Gott zu schließen. Den Weg zurückzufinden zu dem, der uns geliebt hat, der sich selbst nicht zu schade war, der auch jeden Tag bei uns ist und immer wieder bereit ist, unsere Sünden zu vergeben. Bitte denk während dieses Abends darüber nach. Am Schluss möchte ich ganz dringend und herzlich einladen, zu diesem Jesus zu kommen, der dein Herz reinigen kann. Verdränge diesen Gedanken nicht, sondern lass ihn in dich hineinwirken. Wir brauchen Vergebung der Sünde. Und das Wichtigste von den ganzen Abenden ist, Frieden mit Gott zu schließen, damit wir in den Himmel kommen. Aber wie gesagt, die Menschen, die Noah zugehört haben, der es ihnen auch herzlich damals gesagt hat und sie eingeladen hat, sie haben nicht zugehört. Sie wollten Gott nicht in ihrer Mitte. Sie wollten auf ihn nicht hören. Die Menschen sind eher geneigt, Gott zu verklagen für das Unheil, das kommt. Als das Gericht kam über die Erde damals und Noah in die Arche ging, dann haben die Menschen wahrscheinlich aus Wut, aus Verzweiflung, aus der Not geschrien und sind untergegangen in den Wellen des Gerichtes Gottes. Aber es gab keine Rettung mehr. Es gab keine Rettung für sie mehr. Es war zu spät. Ich kann mir vorstellen, dass in der Zeit, als das geschah, dass viele Menschen Gott beschuldigt haben. Dass sie gesagt haben, wie kann Gott das zulassen? Aber da haben sie völlig vergessen davon, dass Noah sie 100 Jahre lang zugerufen hat. Tut Buße. Aber in dem Moment, da haben sie wohl daran gedacht, wie kann Gott so etwas zulassen und versuchen, Gott die Schuld zuzuschieben. Der Unglaube ist der Leute Verderben. Sprüche 14,34. Der Glaube ist aber, dass ein Volk gerecht macht. Aber der Unglaube ist der Leute Verderben. Noah predigte 100 Jahre lang und nur 8 Seelen wurden gerettet. Das hört sich so unwahr an. Kann denn das sein? Aber die Bibel, die berichtet es uns. Und die Bibel gibt uns mit diesem Bild von Noah ein Bild für die Welt. Auch für die Welt von heute. Die Bibel berichtet uns, dass irgendwann das Gericht Gottes kommt. Am jüngsten Tage, wenn Jesus wiederkommt, dann wird das so ähnlich sein wie zu Zeiten Noahs, berichtet uns das Matthäus-Evangelium. Die Menschen werden heiraten und sich freien lassen. Die Menschen werden feiern und die werden leben und ihr Leben sorglos führen. Und plötzlich wird das Gericht kommen. Der Unglaube ist eine Torheit. Der Psalm 53, Vers 2 sagt, es ist kein Gott, spricht der Narr. Der Narr oder anders auch der Dummkopf, kann man das nennen, er sagt, es ist kein Gott. Was ich nicht sehe, das glaube ich nicht, sagte mir ein Mann diese Tage. Was ich nicht sehe, das glaube ich nicht. Jemand hat ein Gedicht daraus gemacht und das so gedichtet. Du gleichst dem kleinen Kinde, hältst die Hände vors Gesicht und versuchst dir einzureden, was man nicht sieht, das gibt es nicht. Wilhelm Busch sagte dazu, die Dummheit ist eine der größten Weltmächte, größer als Amerika und Russland zusammen. Und diese Dummheit, die bringt so viele Menschen
in die Verdammnis, in die Trennung von Gott, in die ewige Entfernung von Gott. Das ist Unglaube. Wir haben heute über den Glauben etwas gehört. Wir haben etwas über den Unglauben gehört. Und wir laden heute Abend ein, an den einen zu glauben, der dir wirklich helfen kann, der deine Sehnsucht in deinem Herzen stillen kann. Und zu diesem Jesus bist du eingeladen, heute Abend zu kommen. Bitte verschließ die Tür nicht, die Tür deines Herzens, wenn du heute den Ruf gehört hast. Weißt du, das wird einmal so furchtbar sein, wenn die Türen, die heute noch weit offen stehen, die Tür der Gnade, die ausgestreckten Arme Jesu, die heute noch einladen und sagen, komm zu mir, alle, die ihr mühselig und beladen seid, ich will euch erquicken. Wenn diese Zeit vorbei sein wird, wenn das nicht mehr möglich sein wird, dann ist es zu spät, dann ist alles vorbei. Ich hatte eine Erfahrung, die war mir furchtbar. Wir sind vor ein paar Jahren mit einem anderen Missionar unterwegs gewesen und wir haben einen LKW umgebaut, daraus eine Zahnarztpraxis gemacht, sind dann aus Bolivien mit einem LKW nach Ecuador gefahren, 4600 Kilometer, und haben den umgebaut und sind wieder zurückgefahren. Und auf den Hinweg fuhren wir durch ein paar Länder durch, einige Grenzen passiert. Und als wir dann kurz vor dem Ziel waren, der äquatorianische Grenze, danach hatten wir nur noch ein paar Stunden Fahrt und dann waren wir zu Hause. Und dann mussten wir diese Grenze passieren. Und dann haben wir, als wir da ankamen, versucht, das Beste zu machen, um an denselben Tag über die Grenze zu kommen. Das Problem war, wir waren zwei Männer unterwegs und wir waren schon 4 Nächte und 5 Tage unterwegs. Wir waren müde und mit so einem 5-Tage-Bad und nicht gebadet schon einige Tage, um das besser auszumalen, wie wir ausgesehen haben. Und dann standen wir vor dieser Grenze und wir haben unser Bestes getan. Heute noch vor 5 Uhr müssen wir hier rüber, damit wir die Nacht in der Wohnung dieses anderen Missionars verbringen könnten, vernünftig wie Menschen. Und dann haben wir uns angestrengt. Wir haben alles Mögliche gemacht. Und dann wurde dies noch verlangt und jenes verlangt, weil es ja ein LKW war aus dem Ausland und da musste man das noch ausfüllen. Und dann zum Schluss fehlte noch eine Versicherungspolice. Und die haben wir dann uns aus einem naheliegenden Städtchen geholt, einige Kilometer von Grenzstadt entfernt. Und als wir auf dem Rückweg waren mit dem Taxi, dann haben wir den Taxifahrer angefeuert. Jetzt aber Gas. Es war einige Minuten vor 5. Und wir müssen es schaffen, dass wir das einreichen und dann fahren können. Und fehlte nur noch eine Unterschrift. Und er hat alles gefahren, was er konnte. Und als wir dann dort ankamen vor dieser Tür, dann waren 2 Minuten, 1 Minute, wir kommen zu der Tür angerannt und dann ratterte das Blechtor vor unserer Nase zu. Das kann ich euch nicht beschreiben, wie es uns ging. Wir haben angeklopft und wir haben gerufen, bitte, der Mann sitzt doch da in seinem Büro. Er kann das doch unterschreiben und dann können wir fahren. Aber da war nichts mehr zu machen. Die Tür war zu. Ich kann euch ein Bild zeigen, als wir beide dort vor der Tür saßen, wie wir ausgesehen haben. Ich hatte so ein Gefühl, wenn die Himmelstür einmal so vor der Nase zugehen soll, das wird schrecklich sein. Nun, wir sind am nächsten Tag weitergefahren, mussten dort eben bleiben und sind am nächsten Tag weitergefahren. Es ging noch alles gut. Es ging hier noch einmal alles gut. Aber wenn die Himmelstür einmal zugeht und da hast die Gelegenheiten nicht genutzt, das wird furchtbar sein. Bald ist die Tür verschlossen, die Gnadenzeit vorbei. Dann stehen viele draußen. Wie schrecklich wird das sein? Was haben die Leute zu Noahs Zeit gerufen? Aber die konnten nichts mehr anfangen. Selbst Noah konnte nichts mehr anfangen. Gott hatte die Tür zugemacht. So steht's geschrieben. Ich kann in der Bibel nicht lesen, ob die Leute da angeklopft haben. Aber ich kann mir vorstellen, dass die alle gerufen und geschrien haben, vielleicht verzweifelt, versucht, sich an diesem Schiff festzuhalten. Aber es war alles zu spät. Hinein konnte keiner mehr. Nur Noah, nur die Gott geglaubt haben, nur diejenigen, die Gott vertraut haben, die waren drin. Alle anderen sind draußen geblieben. Liebe Zuhörer, heute Abend ist ein Abend der Gnade Gottes. Ich weiß, dass der Herr heute, auch jetzt in diesem Abend, zu uns redet. Er möchte, dass wir unsere Herzen ihm für ihn öffnen. Er möchte, dass uns geholfen wird, ehe die Himmelstür zugeht, ehe es zu spät ist. Niemand unter uns weiß, ob wir uns noch einmal so versammeln werden. Jede Gelegenheit kann die letzte Gelegenheit sein.
Und wir haben es heute Abend klar gehört. Du hast das gehört, du hast das Wissen von Jesus, dass er da war, dass er für deine Sünde gestorben ist. Du weißt, dass wenn du zu Jesus kommst, dass er dir die Sünden vergeben kann und wird, wenn du das machst. Und du weißt das alles. Und die Bibel sagt, der Glaube kommt aus der Predigt. Heute Abend darfst du glauben. Heute Abend darfst du eine Entscheidung machen. Der Glaube ist deine Entscheidung. Wenn du dich entscheidest, an die Bibel zu glauben, so wie sie ist, wenn du dich entscheidest, an Jesus zu glauben, dann ist das deine Entscheidung, die für dich entscheidend ist und dich in den Himmel bringt. Möge der Herr Gnade schenken, dass sein Geist in uns das bewirkt, wozu er sein Wort geschickt hat, nämlich Frieden mit Gott. Der ist teurer als alles, was dich jetzt noch festhält. Lass alles los, komm zu Jesus.

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Buch Mose, Kapitel 6.

0: Wir beschäftigen uns mit den Prophezeiungen des Alten Testaments über das erste Kommen des Messias. Heute wollen wir, nachdem wir letztes Mal Prophetien im Buch Hosea angeschaut haben, wollen wir die Prophezeiungen im Buch Daniel bezüglich des ersten Kommens des Herrn Jesus betrachten. Wir lesen zuerst das ganze Kapitel 9 durch. Darf ich jemanden bitten? Daniel 9, Abvers 1.
1: Im ersten Jahr des Darius, des Sohnes des Ahasverus, aus dem Stamm der Meder, der über das Reich der Chaldäer König wurde, in diesem ersten Jahr seiner Herrschaft achtete ich, Daniel, in den Büchern auf die Zahl der Jahre, von denen der Herr geredet hatte zum Propheten Jeremia, dass nämlich Jerusalem 70 Jahre wüst liegen sollte. Und ich kehrte mich zu Gott, dem Herrn, um zu beten und zu flehen unter Fasten und in Sack und Asche. Ich betete aber zu dem Herrn, meinem Gott, und bekannte und sprach: Ach Herr, du großer und heiliger Gott, der du Bund und Gnade bewahrst denen, die dich lieben und deine Gebote halten. Wir haben gesündigt, Unrecht getan, sind gottlos gewesen und abtrünnig geworden. Wir sind von deinen Geboten und Rechten abgewichen. Wir gehorchten nicht deinen Knechten, den Propheten, die in deinem Namen zu unseren Königen, Fürsten, Vätern und zu allem Volk des Landes redeten. Du, Herr, bist gerecht. Wir aber müssen uns alle heute schämen, die von Juda und von Jerusalem und vom ganzen Israel, die, die nahe sind und die zerstreut sind in allen Ländern, wohin du sie verstoßen hast, um ihrer Missetat willen, die sie an dir begangen haben. Ja, Herr, wir, unsere Könige, unsere Fürsten und unsere Väter müssen uns schämen, dass wir uns an dir versündigt haben. Bei dir aber, Herr, unser Gott, ist Barmherzigkeit und Vergebung. Denn wir sind abtrünnig geworden und gehorchten nicht der Stimme des Herrn, unseres Gottes, und wandelte nicht in seinem Gesetz, das er uns vorlegte durch seine Knechte, die Propheten. Sondern ganz Israel übertrat dein Gesetz, und sie wichen ab und gehorchten deiner Stimme nicht. Darum trifft uns auch der Fluch, den er geschworen hat, und der geschrieben steht im Gesetz des Mose, des Knechtes Gottes, weil wir an ihm gesündigt haben. Und Gott hat seine Worte gehalten, die er geredet hat gegen uns, und unsere Richter, die uns richten sollten, dass er ein so großes Unglück über uns hat kommen lassen. Denn unter dem ganzen Himmel ist derartiges nicht geschehen wie in Jerusalem. Wie es geschrieben steht im Gesetz des Mose, so ist all dies große Unglück über uns gekommen. Aber wir beteten auch nicht vor dem Herrn, unserem Gott, so dass wir uns von unseren Sünden bekehrt und auf deine Wahrheit geachtet hätten. Darum ist der Herr auch bedacht gewesen auf dies Unglück und hat's über uns kommen lassen. Denn der Herr, unser Gott, ist gerecht in allen seinen Werken, die er tut. Aber wir gehorchten seiner Stimme nicht. Und nun, Herr, unser Gott, der du dein Volk aus Ägyptenland geführt hast mit starker Hand und hast dir einen Namen gemacht, so wie es heute ist. Wir haben gesündigt. Wir sind gottlos gewesen. Ach Herr, um aller deiner Gerechtigkeit willen, wende ab deinen Zorn und Grimm von deiner Stadt Jerusalem und deinem heiligen Berg, denn wegen unserer Sünden und wegen der Missetaten unserer Väter trägt Jerusalem und dein Volk Schmach bei allen, die um uns her wohnen. Und nun, unser Gott, höre das Gebet deines Knechtes und sein Flehen. Lass leuchten dein Antlitz über dein zerstörtes Heiligtum, um deinetwillen, Herr. Neige dein Ohr, mein Gott, und höre. Tu deine Augen auf und sieh an unsere Trümmer und die Stadt, die nach deinem Namen genannt ist. Denn wir liegen vor dir mit unserem Gebet und vertrauen nicht auf unsere Gerechtigkeit, sondern auf deine große Barmherzigkeit. Ach Herr, höre. Ach Herr, sei gnädig. Ach Herr, merk auf. Tu es und säume nicht, um deinetwillen, mein Gott, denn deine Stadt und dein Volk ist nach deinem Namen genannt. als ich noch so redete und betete und meine und meines Volkes Israels Sünde bekannte und mit meinem Gebet für den heiligen Berg meines Gottes vor dem Herrn, meinem Gott, lag, eben als ich noch so redete in meinem Gebet, da flog der Mann Gabriel, den ich zuvor im Gesicht gesehen hatte, um die Zeit des Abendopfers dicht an mich heran. Und er unterwies mich und redete mit mir und sprach: Daniel, jetzt bin ich ausgegangen, um dir zum rechten Verständnis zu verhelfen. Denn als du anfingst zu beten, erging ein Wort, und ich komme, um dir's kundzutun. Denn du bist von Gott geliebt. So merke nun auf das Wort, damit du das Gesicht verstehst. 70 Wochen sind verhängt über dein Volk und über deine heilige Stadt. Dann wird dem Frevel ein Ende gemacht und die Sünde abgetan und die Schuld gesühnt. Und es wird ewige Gerechtigkeit gebracht und Gesicht und Weissagung erfüllt und das Allerheiligste gesalbt werden. So wisse nun und gib Acht. Von der Zeit an, als das Wort erging, Jerusalem werde wieder aufgebaut werden, bis ein Gesalbter, ein Fürst kommt, sind es 7 Wochen. Und 62 Wochen lang wird es wieder aufgebaut sein mit Plätzen und Gräben, wiewohl in kummervoller Zeit. Und nach den 62 Wochen wird ein Gesalbter ausgerottet werden und nicht mehr sein. Und das Volk eines Fürsten wird kommen und die Stadt und das Heiligtum zerstören. Aber dann kommt das Ende durch eine Flut, und bis zum Ende wird es Krieg geben und Verwüstung, die längst beschlossen ist. Er wird aber vielen den Bund schwer machen eine Woche lang, und in der Mitte der Woche wird er Schlachtopfer und Speisopfer abschaffen, und im Heiligtum wird stehen ein Gräuelbild, das Verwüstung anrichtet, bis das Verderben, das beschlossen ist, sich über die Verwüstung ergießen wird.
0: Vielen Dank. Das Kapitel lässt sich gut datieren. In Vers 1 wird gesagt, das war im ersten Jahr Darius, des Sohnes Ahasveros, aus dem Samen der Meder. Um welchen Mann handelt es sich da? Xerxes, der Erste, das war ja der Mann, der Esther, wird im Buch Esther genannt Ahasveros. Aber hier ist es eben Darius, des Sohnes Ahasveros, aus dem Samen der Meder. Das ist ein anderer. Das ist der gleiche Darius, den wir schon finden in Daniel 6. Nicht wahr? In Daniel 5 wird die letzte Party von Belsazar beschrieben. In dieser selben Nacht, als Daniel die Schrift an der Wand deutete, wurde Belsazar getötet, und zwar durch die Perser und Meder, die in dieser Nacht Babylon erobert hatten. Und dann kommt Daniel 6, Vers 1, liest das jemand?
1: Und Darius aus Medien übernahm das Reich, als er 62 Jahre alt war.
0: Jawohl. Also dieser Darius der Meder wurde König, und zwar präzisiert Daniel 9, Vers 1, über welchen Bereich? Also er hat das Gebiet des babylonischen Weltreiches, das die Meder und Perser erobert und ihrem noch viel größeren Weltreich einverleibt hatten, da kriegte eben Darius der Meder Babylon, und er wirkte als Unterkönig von Kyrus oder Kores von Persien. Also damit beginnt die Zeit der Weltherrschaft des Medopersischen Reiches, und da waren immer Perser die Oberkönige. Aber eben dieser Darius, das ist ein Unterkönig über den Bereich Chaldäa oder Babylonien. Ja, also damit können wir datieren, das erste Jahr des Darius, das ist dasselbe wie das erste Jahr von Kores oder Kyrus. In Esra 1 haben wir dieses erste Jahr, können wir mal kurz aufschlagen. Liest jemand Esra 1, Vers 1 und folgende?
1: Im ersten Jahr des Cyrus, des Königs von Persien, erweckte der Herr, damit erfüllt würde das Wort des Herrn, das durch den Mund Jeremias gesprochen war, den Geist des Cyrus, des Königs von Persien, das er in seinem ganzen Königreich mündlich und auch schriftlich verkünden ließ. So spricht Cyrus, der König von Persien: Der Herr, der Gott des Himmels, hat mir alle Königreiche der Erde gegeben, und er hat mir befohlen, ihm ein Haus zu Jerusalem in Juda zu bauen. Wer nun unter euch von seinem Volk ist, mit dem sei sein Gott, und er ziehe hinauf nach Jerusalem in Juda und baue das Haus des Herrn, des Gottes Israels. Das ist der Gott, der zu Jerusalem ist.
0: Jawohl. Also, in diesem ersten Jahr Kores, das war 539 vor Christus, im Herbst, da wurde Babylon erobert, besiegt. Und in diesem selben ersten Jahr hat dann Kores den Erlass herausgegeben, dass die Juden aus der babylonischen Gefangenschaft wieder heimkehren dürfen in das Land der Väter, das aber von da an eine persische Provinz war, unter der Oberherrschaft von Kores. Und weil eben die Juden speziell in Chaldäa, Babylonien waren, sind sie zurückgekehrt aus dem Herrschaftsgebiet des Unterkönigs Darius der Meder. Ja, und genau in diesem ersten Jahr studiert Daniel die Schriften des Alten Testaments. Und zwar, wo hat er gelesen? Liest du gerade nochmals? Vers 2.
1: In diesem ersten Jahr seiner Herrschaft achtete ich, Daniel, in den Büchern auf die Zahl der Jahre, von denen der Herr geredet hatte zum Propheten Jeremia, dass nämlich Jerusalem 70 Jahre wüst liegen sollte.
0: Jawohl. Also, interessant. Hier haben wir ein alttestamentliches Buch vor uns, das Buch Daniel. Und im Buch Daniel wird verwiesen auf ein anderes alttestamentliches Buch, auf das Buch Jeremia. Welche Stelle hat er offensichtlich da gelesen? Schauen wir mal nach. Lesen wir zuerst Kapitel 25, Vers 11 und 12.
1: Sodass dies ganze Land wüst und zerstört liegen soll. Und diese Völker sollen dem König von Babel dienen 70 Jahre. Wenn aber die 70 Jahre um sind, will ich heimsuchen den König von Babel und jenes Volk, spricht der Herr, um ihrer Missetat willen. Dazu das Land der Chaldäer, und will es zur ewigen Wüste machen.
0: Jawohl. Also hier wird etwas gesprochen über 70 Jahre. Und darauf verweist ja Daniel. Er hat auf diese Zahl der 70 Jahre bei Jeremia geachtet. Hier werden sie erwähnt. Was wird hier gesagt, was 70 Jahre geschehen soll? Es geht um die umliegenden Völker im Nahen Osten, die Babylon 70 Jahre lang dienen. Und in dem Zusammenhang wird gesagt, eben, dass das Land Israel verwüstet wird.

0: wieder an diesen Ort bringe. Denn ich weiß wohl, was ich für Gedanken über euch habe, spricht der Herr. Gedanken des Friedens und nicht des Leides, dass ich euch gebe das Ende, des ihr wartet.
1: Jawohl. Also auch hier werden 70 Jahre erwähnt. Worauf beziehen sich die 70 Jahre? 70 Jahre für Babel. Also Babel hat eine Frist von 70 Jahren hier an dieser Stelle. Und Kapitel 25 sagt, die Nationen dienen Babel, oder man kann auch übersetzen Babylon, ist das gleiche Wort auf Hebräisch. Die Nationen dienen Babel, Babylon, 70 Jahre. Und jetzt, wie war das in der Geschichte? Wie hat sich das erfüllt? Die erste Wegführung, die geschah in Daniel 1, Vers 1. Da wird hier berichtet, bei dieser ersten Wegführung wurde nämlich Daniel nach Babylon gebracht. Liest jemand Daniel 1, Verse 1 und 2?
2: Im dritten Jahr der Herrschaft Jojakims, des Königs von Juda, zog Nebukadnezar, der König von Babel, vor Jerusalem und belagerte es. Und der Herr gab in seine Hand Jojakim, den König von Juda, und einen Teil der Geräte aus dem Hause Gottes. Die ließ er ins Land Sinear bringen, in den Tempel seines Gottes, und tat die Geräte in die Schatzkammer seines Gottes.
1: Jawohl, also hier das dritte Jahr Jojakims, das ist 606 vor Christus. Das war die erste Wegführung, dann kam 597, die zweite Wegführung, bei der musste unter anderem der Prophet Hesekiel mitgehen in die Gefangenschaft, und dann eben kam 586 die totale Katastrophe. Jerusalem und der Salomonische Tempel wurden dem Erdboden gleichgemacht. Eine große Menge kam in diesem Krieg ums Leben. Und dann wurde die große Masse wurde dann deportiert nach Babylon. Und es gab schließlich noch eine vierte Wegführung, 582. Diese Wegführung wird nur in Jeremia 52 noch erwähnt. Also im Ganzen vier Wegführungen. Aber eben, 606 beginnt diese Wegführung, und darum werden manche Bibelleser ein Problem haben. 606 bis 539, das ist klar etabliert, Herbst 539 wurde Babylon erobert, das gibt nicht ganz die 70 Jahre. Aber eben, wir haben noch diese Zahl 609 gehört. Was ist das? Nun, im Jahr 612 fiel Ninive, die Hauptstadt der Assyrer, und zwar unter dem Ansturm der Babylonier zusammen mit den Medern und den Skythen. Zwei Jahre lang hatten die Babylonier Ninive belagert, und das war unmöglich, die Stadt einzunehmen. Da gab es eine Überschwemmung, die Stadtmauern wurden zerstört, und dann konnten die Feinde eindringen. Und so kam Ninive zu Fall. Das wird alles vorausgesagt im Buch Nahum. Das Buch Nahum ist praktisch alles schon in der Vergangenheit erfüllt. Und dann gab es aber noch weitere Kriege, drei Jahre lang. Und 609 war das assyrische Weltreich endgültig am Boden. Und damit war Babylon die unangefochtene Nummer eins. Und so gilt 609 bis 539, das sind exakt 70 Jahre. Und das sind eben diese 70 Jahre für Babel, Jeremia 29, beziehungsweise das sind diese 70 Jahre, wo die unterworfenen Völker im Nahen Osten Babylon dienen mussten. Das hat sich wirklich perfekt so erfüllt. Übrigens noch nebenbei, Kores war ja auch schon längst in der Bibel vorausgesagt worden, durch Jesaja. Und zwar Jesaja 44, Verse 26 und folgende. Es geht um Gott, der das Wort seiner Knechte, der Propheten, bestätigt, und das, was sie vorausgesagt haben, das führt er selber aus.
2: Der das Wort seiner Knechte wahr macht und den Ratschluss vollführt, den seine Boten verkündigt haben. Der zu Jerusalem spricht, werde bewohnt. Und zu den Städten Judas, werdet wieder aufgebaut. Und ihre Trümmer richte ich auf. Der zu der Tiefe spricht, versiege, und deine Fluten trockne ich aus. Der zu Kyros sagt, mein Hirte, er soll all meinen Willen vollenden und sagen zu Jerusalem, werde wieder

0: gebaut und zum Tempel werde gegründet.
1: Jawohl, also beides wird vorausgesagt. Kores mit Namen, bevor, also etwa 170 Jahre, bevor er in der Geschichte auftritt und das Weltreich erobert, wird er in Jesaja namentlich genannt. Und Josephus Flavius, dieser jüdische Geschichtsschreiber aus dem 1. Jahrhundert, berichtet, dass man Kores diese Stelle aus Jesaja vorgelesen hat. Also der hat dann erfahren, dass er mit Namen in den Schriften des jüdischen Volkes prophezeit war. Das war natürlich ein ganz eindrückliches Zeugnis an ihn. Und hier noch ein Detail. Wie hat Kores genau Babylon erobert? Da gab es so eine besondere Leistung seiner Genietruppen. Umgeleitet welchen Fluss? Der Euphrat. Der Euphrat hat ja die Stadtmauern von Babylon umspült. Und so galt Babylon als uneinnehmbar. Aber Kores hat seine Truppen beauftragt, den Euphrat umzuleiten. Er hat das Flussbett trockengelegt, so dass dann seine Soldaten unterhalb der Stadtmauern im trockenen Flussbett zu den Stadttoren vordringen konnten. Und es gab durch auch geheimdienstliche Verbindungen, es gab eine Abmachung mit babylonischen Priestern und die haben sogar die Tore geöffnet. Während Belsazar als letzter Herrscher in Babylon meinte, die Stadt ist uneinnehmbar, da feierte noch diese gotteslästerliche Party und kam da durch einen Schwertstreich ums Leben. Also Babylon, die Stadt selber, wurde fast kampflos eingenommen. Die persischen und medischen Truppen hatten einige Kriege geführt vorher im Vorfeld, aber Babylon selber wurde praktisch kampflos erobert. Das war nur noch ein Putsch. Aber eben hier in Jesaja 44, 27 steht, der zur Flut spricht, versiege und ich will deine Ströme austrocknen. Der von Kores spricht, mein Hirt und so weiter. Das hat eben gerade eine entscheidende Rolle gespielt in Verbindung mit der Eroberung Babylons. Weiter, Kapitel 45, 1.
0: So spricht der Herr zu seinem Gesalbten, zu Kyros, den ich bei seiner rechten Hand ergriff, dass ich Völker vor ihm unterwerfe und Königen das Schwert abgürte, damit vor ihm Türen geöffnet werden und Tore nicht verschlossen bleiben.
1: Ja, und das ging also bei Babylon wirklich so, dass die Türen einfach geöffnet wurden für ihn, ohne Kampf. Weiter.
0: Ich will vor dir hergehen und das Bergland eben machen. Ich will die ehernen Türen zerschlagen und die eisernen Riegel zerbrechen und will dir heimliche Schätze geben und verborgene Kleinode, damit du erkennst, dass ich der Herr bin, der dich beim Namen ruft, der Gott Israels.
1: Ja, also die Bibel betont, dass es sehr speziell ist, diese Prophetie, dass Gott diesen Mann namentlich in der Prophetie erwähnt und dass das letztlich dazu führen soll, dass er den Gott der Bibel erkennt. Und darum ist es ja umso beachtlicher, wir haben ja vorhin in Esra 1 gelesen, wie Kores effektiv gesagt hat, der Herr, das heißt Jahwe, der Gott der Juden, der Gott Israels, hat mich beauftragt, ihm ein Haus in Jerusalem zu bauen. Jeder aus seinem Volk, der sein Herz bewegt, soll doch hingehen und den Tempel bauen. Also das hat ihn natürlich offensichtlich überführt von der Existenz des wahren Gottes, indem man ihm zeigen konnte, schau mal da, Jesaja hat von dir schon längst die Prophetie gegeben. Weiter, Vers 4.
0: Um Jakobs, meines Knechts, und um Israels, meines Auserwählten Willen, rief ich dich bei deinem Namen und gab dir Ehrennamen, obgleich du mich nicht kanntest.
1: Jawohl, also Gott sagt, ich habe dich, Kores, auf den Plan der Weltgeschichte gerufen, im Blick auf mein Volk. Und tatsächlich, Kores war es, der dann die Juden aus der babylonischen Gefangenschaft heimkehren ließ. Und er bekam einen Ehrennamen. In Vers 44, 28 hat er ja den Namen bekommen. Gott sagt, mein Hirt, und dir all mein Wohlgefallen vollführt. Und weiter nennt Gott ihn sogar sein Gesalbter. 45, 1. Jawohl. Also, weiter, Vers 5.
0: Ich bin der Herr und sonst keiner mehr. Kein Gott ist außer mir. Ich habe dich gerüstet, obgleich du mich nicht kanntest, damit man erfahre in Ost und West, dass außer mir nichts ist. Ich bin der Herr und sonst keiner mehr, der ich das Licht mache und schaffe die Finsternis, der ich Frieden gebe und schaffe Unheil. Ich bin der Herr, der dies alles tut.
1: Jawohl, also da sehen wir, Gott hat sich so Kores gegenüber geoffenbart, und zwar als der einzige Gott, nicht irgend als ein Lokalgott, wie es viele Götter gibt unter den verschiedenen Völkern. Nein, er sagt, ich bin der Herr, hebräisch Yahweh, der Ewigseiende, der Unwandelbare. Und sonst ist keiner, außer mir ist kein Gott. Und Gott hat das gezeigt durch die erfüllte Prophetie. Und das hat offensichtlich diesen Kores so beeindruckt, dass er auch sagt, der Herr hat mich beauftragt, eben ihm einen Tempel in Jerusalem zu bauen. Aber das sollte über ihn hinausgehen, auf dass man wisse, Vers 6, vom Aufgang der Sonne und von ihrem Niedergang her, dass außer mir gar keiner ist. Ich bin der Herr und sonst ist keiner. Das heißt also, dass dieses Zeugnis nicht nur ein Zeugnis war für den Herrscher des medopersischen Weltreiches, das ja schließlich den Umfang erreichte, in seiner vollen Ausdehnung, von Indien bis in die Westtürkei und bis nach Ägypten. Also unglaublich umfassender Bereich. Das war viel, viel größer als das Babylonische Reich. Und das hat sich natürlich überall herumgesprochen, dass die Bibel Kores, diesen neuen Weltherrscher, vorausgesagt hatte. Und das zeigt uns eben, wie wichtig erfüllte Prophetie ist, um zu zeigen, wer der wahre Gott ist. Im Buch Ezekiel findet man ja in Verbindung mit der Prophetie 77 Mal den Refrain in Variationen, und sie werden erkennen, dass ich Yahweh, der Herr bin. Oder ihr werdet erkennen, dass ich der Herr bin. Jedes Mal sagt Gott, wenn diese Prophetie in Erfüllung geht, werden die Menschen erkennen, dass ich der Herr bin. 77 Mal in Hesekiel. Ja, und das zeigt eben wieder, wie wichtig es ist, die erfüllte Prophetie auch in der Evangeliumsverkündigung zu verwenden. Das macht klar, was eben echte Prophetie ist, im Gegensatz zu all diesen Versagern in der Esoterik, in der Astrologie. Das funktioniert einfach nicht. Jährlich gibt es ja Wissenschaftler, die systematisch diese astrologischen Voraussagen sammeln und dann wieder einen Gesamtbericht machen und sagen müssen, es ist praktisch fast 100% falsch. Also das zu Kores und ihrem ganzen Hintergrund. Und nun, Daniel verfolgt eben die Bibel. Er achtet auf diese 70 Jahre. Er realisiert, das ist jetzt genau so. Von 609 bis 539 sind das 70 Jahre. Das zeigt also auch, wie die alttestamentlich Gläubigen, die waren nahe am Wort dran und die haben studiert, was hat sich schon erfüllt, was ist jetzt dran, sich gerade zu erfüllen und welche Auswirkungen hatte das für Daniel? Also, das ist nicht einfach rein intellektuelles Interesse zu sehen, wunderbar, wie sich die Bibel erfüllt und jetzt sind die 70 Jahre da vollendet und die Perser haben tatsächlich Babylon erobert. Nein, das hat Auswirkungen. Und er bekennt die Schuld seines Volkes. Er sagt, wir haben gesündigt. Wie soll man das eigentlich verstehen? Vers 5. Wir haben gesündigt und verkehrt und gesetzlos gehandelt. Es ist ja so, wir finden in der Bibel keine einzige Sünde von Daniel beschrieben. Also wir wissen nur aus seinem Mund, dass er gesündigt hat in seinem Leben. Beschrieben wird das nie. Wenn wir denken an Abraham, bei ihm berichtet die Bibel, in welchen Angelegenheiten er gesündigt hat. Auch bei Mose, auch bei David, auch bei Hiob sogar. Der verborgene Hochmut wird in der Bibel auch aufgedeckt. Aber bei Daniel finden wir eigentlich nur seine Treue beschrieben, aber er war kein Sündloser. Wo spricht er über seine eigene Sünde? Vers 20, ja, bitte.
0: Als ich noch so redete und betete, und meine und meines Volkes Israels Sünde bekannte und mit meinem Gebet für den heiligen Berg meines Gottes vor dem Herrn, meinem Gott, lag.
1: Jawohl, also hier wird ganz klar gesagt, nicht nur die Sünde meines Volkes Israel, sondern meine Sünde. Er hat die Sünde in seinem Leben schon gesehen, aber jetzt sehen wir, also diese prophetische Erkenntnis führt ihn dazu, sich zu überlegen, warum sind wir eigentlich nach Babylon gekommen? Das war Gottes Gericht, weil wir nicht der Bibel gehorcht haben. Das hat ja Mose schon längst vorausgesagt. Er betont das ja. Wo sagt er das im Gebet, dass diese Katastrophe der babylonischen Gefangenschaft prophezeit war im Gesetz Mose? Wo steht das in unserem Kapitel?
0: Sondern ganz Israel übertrat dein Gesetz, und sie wichen ab und gehorchten deiner Stimme nicht. Darum trifft uns auch der Fluch, den er geschworen hat, und der geschrieben steht im Gesetz des Mose, des Knechtes Gottes, weil wir an ihm gesündigt haben.
1: Also das war die Erfüllung des Fluches aus dem Gesetz Mose, aus der Tora. Und auch in Vers 13, so wie es im Gesetz Mose geschrieben steht, ist all dieses Unglück über uns gekommen. Wo steht die babylonische Gefangenschaft prophezeit in 5 Büchern Mose? 5. Mose 28. In 5. Mose 28 haben wir ja den Segen und den Fluch. Der Segen wird beschrieben in den Versen 1 bis 14. Der Fluch in den Versen 15 bis 68. Man beachte das Verhältnis. Und jetzt, wo wird die babylonische Gefangenschaft vorausgesagt? Liskat.
0: Der Herr wird dich und deinen König, den du über dich gesetzt hast, unter ein Volk treiben, das du nicht kennst, noch deine Väter. Und du wirst dort anderen Göttern dienen, Holz und Steinen.
1: Jawohl. Also das ist ganz klar, das, was eben ab 606 vor Christus geschehen ist, Deportation zu einer anderen Nation. Das ist eben nicht das Gleiche wie später in Vers 64. Kannst du das auch noch lesen?
0: Denn der Herr wird dich zerstreuen unter alle Völker von einem Ende der Erde bis ans andere. Und du wirst dort anderen Göttern dienen.
1: Ja, das reicht. Also hier wird gesprochen in Vers 64 über eine Zerstreuung unter alle Völker. Und zwar von einer Extremität des Festlandes bis zur anderen. Das hat sich erst später erfüllt, ab dem Jahr 70 nach Christus. Als Folge der Verwerfung des Messias wurde das jüdische Volk unter alle Nationen über alle 5 Kontinente hinweg zerstreut. Aber Vers 36 bezieht sich eben auf das Jahr 606 und folgende vor Christus. Da wurden sie deportiert zu einer anderen Nation. Und zwar wird noch präzisiert, dich und deinen König, den du über dich setzen wirst. Damals hatten sie ja noch die letzten Könige aus dem Haus Davids. Und danach gab es keine mehr. In der ganzen weiteren Geschichte. Im Jahr 70 hatten die Juden keinen König, den sie selber über sich gesetzt hatten. Und dort wird auch nichts gesagt. Du und dein König werden unter alle Nationen zerstreut, sondern einfach, ihr werdet zerstreut werden unter alle Völker. Aber hier wird betont, das wird noch sein in der Zeit des Königtums. Und dann geht ihr zu einer anderen Nation. Also Daniel hat realisiert, das Wort Gottes hat sich erfüllt und diese Zucht Gottes haben wir verdient, weil wir gesündigt haben. Und so bekennt er seine persönliche Schuld. Er war damals noch jung, als er nach Babylon kam, im Jahr 606. Da war Größenordnung vielleicht 14 Jahre alt. Aber er sah trotzdem auch seine persönliche Schuld und Betroffenheit, die zur babylonischen Gefangenschaft geführt hat, und macht er sich aber eins mit dem ganzen Volk. Er sagt, wir haben gesündigt. Und das ist sehr interessant. Aber wie sollen wir das verstehen? Wie kann man sich mit dem Volk eins machen? Gott sieht sein auserwähltes Volk als eine Einheit. Und das sehen wir zum Beispiel eindrücklich nach der Landnahme unter Josua. Da wurde zuerst Jericho erobert. Und dann wollten sie Ai erobern. Und da gab es eine Niederlage. Und als Josua eben diese Not vor Gott bringt, sagt Gott, Israel hat gesündigt. Aber schließlich kommt heraus, dass einer nämlich Achan, sich nicht an Gottes Gebote gehalten hat und er hat von der Kriegsbeute in Jericho hat er geraubt. Aber Gott sagt, Israel hat gesündigt. Und so sehen wir, dass Gott also das ganze Volk Gottes mitverantwortlich macht. Und so ist es eben auch wichtig, heute in der Gemeinde sich nicht nur eben verantwortlich zu sehen für sich selber, das natürlich, unbedingt. Paulus sagt in 1. Timotheus 4, habe Acht auf dich selbst. Wir sind verantwortlich für das, was wir tun. Aber wir sind auch mitverantwortlich und darum sagt Paulus zum Beispiel in 1. Korinther 5, als jemand in der Gemeinde in Unzucht gefallen war, hat er die ganze Gemeinde dafür verantwortlich gemacht. Und die ganze Gemeinde musste sich demütigen, macht jeden Vorwurf, dass sie sich nicht gedemütigt haben. Ja, aber wieso soll ich mich demütigen, wenn ein anderer das tut? Ja, wir sind alle verantwortlich und wir müssen auch die Mitverantwortung sehen, wenn wir einander eher ermutigen würden auf dem Weg und einander unterstützen würden, eben geradlinig nach der Bibel zu gehen, da könnten viele solche Fälle verhindert werden. Und insofern haben wir alle eben eine Mitverantwortung. Und das ist ein Prinzip, das wir also im Alten Testament in Verbindung mit Israel und auch in Verbindung mit der Gemeinde sehen. Aber das ist vielleicht ein Aspekt, der heute sehr stark verloren gegangen ist. Und dass dadurch in der Reformation wurde stark betont, dass der Einzelne eben vor Gott steht, als Einzelner. Und das war ja so eindrücklich beim Reichstag von Worms, wo Luther gesagt hat, hier stehe ich kann nicht anders. Gott helfe mir. Er ist bereit zu revidieren, wenn man ihm anhand der Heiligen Schrift zeigen kann, dass er sich irrt. Und das war eine ganz wichtige Entdeckung, denn in der Zeit, als die katholische Kirche alles beherrscht hatte, da galt nur das Kollektiv etwas. Das Individuum hat überhaupt keinen Wert. Das einzelne Gewissen war nichts. Nur das Kollektiv entschied und von oben herab mit höchster Autorität. Aber die persönliche Verantwortung gab es nicht. Und das haben die Reformatoren wieder neu entdeckt und auf den Leuchter gestellt. Und dann wurde aber eben dieser Individualismus eben so stark betont, dass in der weiteren Kirchengeschichte wieder diese Sicht auf eine gemeinsame Verantwortung verloren ging. Und so ist es immer eine Gefahr, dass man eben, wenn man auf dem Pferd entweder auf die eine oder auf die andere Seite runterrutscht, anstatt schön ausgeglichen oben sitzt. Und das ist auch da eben ein Punkt. Man muss diese persönliche Verantwortung sehr betonen, wie das auch Paulus macht in 1. Korinther 11 in Verbindung mit dem Abendmahl. Ein jeder prüfe sich selbst. Aber im gleichen Brief, 1. Korinther 5, zeigt er, wenn jemand in schwere Sünde wie Unzucht gefallen ist, dann muss die ganze Gemeinde handeln durch Gemeindezucht. Es gibt auch eine kollektive Verantwortung. Und das sehen wir so eindrücklich eben bei Daniel, der eben die Sünde seines Volkes bekennt und sich mit dem Volk eins macht. Und wenn man das tut, dann wird man auch eher davor bewahrt, auf andere runterzusehen. Eben weil man sich bei aller Untreue im Volk Gottes eben mitverbunden sieht und mitbetroffen ist. Oder wie Paulus sagt, in Verbindung mit dem Thema vom Leib, wenn ein Glied leidet, leiden alle Glieder mit. Und das können wir so schön bei Daniel lernen. Diese Verbundenheit mit dem Volk, diese Betroffenheit über die Schuld des ganzen Volkes Gottes. Nun, Daniel bekennt also seine Schuld vor Gott und plötzlich bekommt er Besuch. Vers 21, Gabriel kommt auf Besuch, der Engel Gabriel. Und zwar wissen wir sogar um welche Zeit. Die Zeit des Abendopfers, wie viel Uhr ist das? 15 Uhr. Das Morgenopfer wurde in Jerusalem im Tempel immer um die dritte Stunde, also entspricht 9 Uhr, aufgelegt als erstes Opfer. Und das letzte Opfer wurde aufgelegt eben um 15 Uhr, neunte Stunde. Ab 6 Uhr gerechnet, nicht wahr? Und übrigens ergibt das genau die Stunden der Kreuzigung. Nicht wahr? Die Evangelien erklären, dass der Herr Jesus um 9 Uhr gekreuzigt wurde und um 3 Uhr nachmittags ist er gestorben. Das sind genau die Stunden der Opferung. In diesem Rahmen werden alle Opfer dargebracht, eben beginnend mit dem Morgenbrandopfer, endend mit dem Abendbrandopfer. Und das hat schon seine Bedeutung, dass diese Botschaft, die da Daniel dann bekommen hat, dass die genau da zur Zeit des Abendbrandopfers. Und da kommt also dieser Gabriel und bringt ihm die Prophetie über die 70 Jahrwochen. Lesen wir nochmals Vers 23, letzter Satz. So merke auf das Wort.
0: So merke nun auf das Wort, damit du das Gesicht verstehst. 70 Wochen sind verhängt über dein Volk und über deine heilige Stadt. Dann wird dem Frevel ein Ende gemacht und die Sünde abgetan und die Schuld gesühnt. Und es wird ewige Gerechtigkeit gebracht und Gesicht und Weissagung erfüllt und das Allerheiligste gesalbt werden.
1: Also er gibt ihm eine Prophetie von 70 Wochen. Shavua-Woche ist einfach eine Siebner-Einheit. Nicht wahr? Die Zahl 7 heißt auf Hebräisch Sheva und Shavua, das ist eine Siebner. Normalerweise wird Shavua gebraucht für eine Einheit von 7 Tagen. Aber wir sehen, hier geht es dann im Folgenden um Jahrwochen, also Einheiten von 7 Jahren. Der jüdische Kalender ist ja so aufgebaut, dass man, wie bei uns, eben in Monaten rechnet und in Jahren. Aber eine weitere Einteilung, Kalendereinteilung ist der 7-Jahr-Zyklus. In welchem Zusammenhang war der 7-Jahr-Zyklus? Ja. Die Sabbatjahre, nicht wahr? Immer 7 Jahre sollte die Landwirtschaft als Zyklus dauern und das 7. Jahr war dann ein Jahr, in dem man nicht mehr säte und erntete. Und dann rechnet man in Zyklen von 7 mal 7 Jahren, das wären 49 Jahre, und das 50. Jahr war dann das Jubeljahr. Und so hat man also auch in Zyklen gerechnet von 50 Jahren. Und so könnte man natürlich einen ganz komplizierten Kalender aufbauen oder nachvollziehen. Eben, da wird gerechnet in Tagen, in Monaten, in Jahren, in 7-Jahres-Zyklus und in 50-Jahres-Zyklen. Und wenn man das so weiß, wie das da vollzogen wurde im Judentum, dann kann man auch ein bisschen besser verstehen, wie das mit dem Maya-Kalender ist, der angeblich am 21. Dezember 2012 zu Ende gehen soll. Das ist eben auch ein ganz komplizierter Langzeitkalender. Da wird eben nicht nur gerechnet in Tagen, sondern da gibt es längere Perioden, die gehen 20 Tage. Dann gibt es noch längere Perioden, die gehen etwas mehr als 7000 Tage. Und die längste Periode ist eine Periode von 144.000 Tagen. Und so werden in diesem Langzeitkalender werden die Daten gerechnet. Und am 21. Dezember 2012 kommt eben genau das Datum 13 Landperioden von 144.000 Tagen und alles andere geht dann auf 0. 13, 0, 0, 0, 0. Also letzte ist dann 0 Tage. Aber der Kalender hört dann nicht auf. Ein Tag später ist es dann 13, 0, 0, 0, 1. Und am Tag danach 2. Und der Kalender geht ganz, ganz normal weiter. Aber eben, da werden in langen Zyklen gerechnet. Und etwas ganz Ähnliches haben wir in der Bibel mit diesen 7-Jahr-Zyklen und 50-Jahr-Zyklen. Und darum war das eben für Daniel nicht schwierig, wenn hier gesprochen wird über 70 Wochen, also 70 7-Jahres-Zyklen. Das sind zusammen wie viele Jahre? 490 Jahre, genau. Und merken wir, das ist eine Steigerung. Er hat sich beschäftigt mit diesen 70 Jahren für Babel, Vers 2. Und jetzt wird ihm eine Prophetie gegeben über eine Periode von 70 mal 7 Jahren. Und was soll dann geschehen nach diesem Zyklus von 490 Jahren? Der bezieht sich eben auf dein Volk. Das wird genannt dein Volk, weil er sich ja mit ihm so eins macht, dass er die Sünden seines ganzen Volkes bekennt. Und über deine heilige Stadt, das ist Jerusalem. Und was soll dann geschehen in Verbindung mit Israel und Jerusalem? Erster Punkt, um den Abfall zum Abschluss zu bringen. Also Israel hat ja gerade wegen seines Abfalls von Gott und seinem Wort die babylonische Gefangenschaft erleben müssen. Aber hier wird klar gemacht, dieser Abfall endet jetzt noch nicht. Das wird noch weitergehen. Aber es wird mal die Zeit kommen, nämlich nach 70 Jahrwochen, da wird der Abfall der Israeliten ein Ende erleben. Und zweiter Punkt, den Sünden wird ein Ende gesetzt. Und drittens, es gibt auch dann völlige Vergebung für Israel. Und ein vierter Punkt, also das Chaos voll von Ungerechtigkeit in der Weltgeschichte wird ein Ende nehmen. Gottes bleibende Gerechtigkeit wird dann herrschen hier auf Erden. Und weiter, dann erweist sich eben die Bibel als echt und damit drückt man das Siegel der Echtheit auf. So werden eben die Visionen und die prophetischen Schriften werden das Siegel der Echtheit erhalten und da muss ein Tempel gebaut werden und der wird gesalbt werden. Übrigens, interessantes Detail, so nebenbei, eben in dieser Zeit, als Daniel diese Prophetie bekam, durften die Juden ja wieder zurückkehren in ihr Land. Und sie haben dann den Tempel aufgebaut, den zweiten Tempel, aber der wurde damals nicht gesalbt. Und zwar hatte man das Salböl von Mose nicht mehr. Dieses Salböl, das Mose verwendete zur Salbung des hohen Priesters Aaron und zur Salbung der Stiftshütte. Das hat man jahrhundertelang behalten. Und als Salomo den Tempel baute, den ersten Tempel aus Stein, da hat man diesen Tempel gesalbt. Aber als der zweite Tempel gebaut war, hatte man dieses Salböl nicht mehr und so wurde er nicht gesalbt. Und auch die hohen Priester wurden nicht mehr gesalbt. Das waren keine gesalbten Priester mehr, die waren nur noch hohe Priester durch Investitur. Das heißt, indem sie die hohepriesterlichen Prachtkleider trugen. Also für uns ist das schon mal interessant. Also diese Prophetie hat offensichtlich nichts zu tun mit dem Tempel, eben als zweiter Tempel aufgebaut wurde und wann unterging? Im Jahr 70 nach Christus, als die Römer Jerusalem zerstörten. Und seither gibt es ja keinen Tempel mehr. Aber nach dieser Prophetie bleibt noch ein Tempel ausstehend, der dann gesalbt wird. Und da haben wir also ganz klar eine Prophetie auf einen dritten Tempel.

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0: Es begab sich zur Zeit des Ahas, des Sohnes Jotams, des Sohnes Usias, des Königs von Juda, da zogen Rezin, der König von Aram, und Pekach, der Sohn Remaljas, der König von Israel, herauf nach Jerusalem, um es zu bekämpfen. Sie konnten es aber nicht erobern. Da wurde dem Hause David angesagt:
1: Die Aramäer haben sich gelagert in Ephraim.
0: Da bebte ihm das Herz und das Herz seines Volks, wie die Bäume im Walde beben vom Winde. Aber der Herr sprach zu Jesaja:
2: Geh hinaus, Ahas, entgegen, du und dein Sohn Shear-Jashub, an das Ende der Wasserleitung des oberen Teiches, an der Straße beim Acker des Walkers, und sprich zu ihm: Hüte dich und bleibe still. Fürchte dich nicht, und dein Herz sei unverzagt vor diesen beiden Brandscheiden, die nur noch rauchen, vor dem Zorn Rezins und der Aramäer und des Sohnes Remaljas. Weil die Aramäer gegen dich Böses ersonnen haben, samt Ephraim und dem Sohn Remaljas, und sagen: Wir wollen hinaufziehen nach Juda und es erschrecken und für uns erobern und zum König darin machen den Sohn Tabeals, so spricht Gott der Herr: Es soll nicht geschehen und nicht so gehen, sondern wie Damaskus das Haupt ist von Aram, so soll Rezin nur das Haupt von Damaskus sein. Und in 65 Jahren soll es mit Ephraim aus sein, dass sie nicht mehr ein Volk seien. Und wie Samaria das Haupt ist von Ephraim, so soll der Sohn Remaljas nur das Haupt von Samaria sein. Glaubt ihr nicht, so bleibt ihr nicht.
0: Und der Herr redete abermals zu Ahas und sprach:
2: Fordere dir ein Zeichen vom Herrn, deinem Gott, es sei drunten in der Tiefe oder droben in der Höhe.
0: Aber Ahas sprach:
3: Ich will's nicht fordern, damit ich den Herrn nicht versuche.
0: Da sprach Jesaja:
4: Wohlan, so hört, ihr vom Hause David. Ist's euch zu wenig, dass ihr Menschen müde macht, müsst ihr auch meinen Gott müde machen? Darum wird euch der Herr selbst ein Zeichen geben. Siehe, eine Jungfrau ist schwanger und wird einen Sohn gebären. Den wird sie nennen Immanuel. Butter und Honig wird er essen, bis er weiß, Böses zu verwerfen und Gutes zu erwählen. Denn ehe der Knabe lernt, Böses verwerfen und Gutes erwählen, wird das Land verödet sein, vor dessen zwei Königen dir graut. Der Herr wird über dich, über dein Volk und über deines Vaters Haus Tage kommen lassen, wie sie nicht gekommen sind seit der Zeit, da Ephraim sich von Juda schied, nämlich durch den König von Assyrien. Zu der Zeit wird der Herr herbeipfeifen die Fliege am Ende der Ströme Ägyptens und die Biene im Lande Assur, dass sie kommen und sich alle niederlassen in den tiefen Tälern und in den Steinklüften und in allen Hecken und an jeder Tränke. Zu der Zeit wird der Herr das Haupt und die Haare am Leib scheren und den Bart abnehmen durch das Schermesser, das gedungen ist jenseits des Stroms durch den König von Assyrien. Zu der Zeit wird ein Mann eine junge Kuh und zwei Schafe aufziehen und wird so viel zu melken haben, dass er Butter essen wird. Denn Butter und Honig wird essen, wer übrig bleiben wird im Lande. Und es wird zu der Zeit geschehen, wo jetzt 1000 Weinstöcke stehen, 1000 Silberstücke wert, da werden Dornen und Disteln sein, dass man mit Pfeil und Bogen dahin gehen muss. Denn im ganzen Lande werden Dornen und Disteln sein, dass man auch zu all den Bergen, die man jetzt mit der Hacke zu behacken pflegt, nicht kommen kann aus Scheu vor Dornen und Disteln, sondern man wird Rinder darüber treiben und Schafe es zertreten lassen.

0: Und der Herr sprach zu mir:
1: Nimm dir eine große Tafel und schreib darauf mit deutlicher Schrift: Raube bald, eile Beute.
0: Und ich nahm mir zwei treue Zeugen, den Priester Uria und Secharia, den Sohn Jeberechias, und ich ging zu der Prophetin. Die ward schwanger und gebar einen Sohn. Und der Herr sprach zu mir:
1: Nenne ihn Raube bald, eile Beute. Denn ehe der Knabe rufen kann: Lieber Vater, liebe Mutter, soll die Macht von Damaskus und die Beute aus Samaria weggenommen werden durch den König von Assyrien.
0: Und der Herr redete weiter mit mir und sprach:
1: Weil dies Volk verachtet die Wasser von Siloa, die still dahin fließen, und in Angst zerfließt vor Rezin und dem Sohn Remalias, siehe, so wird der Herr über sie kommen lassen, die starken und vielen Wasser des Stromes, nämlich den König von Assyrien und alle seine Macht, dass sie über alle ihre Ränder fluten und über alle ihre Ufer gehen. Und sie werden einbrechen in Juda und wegschwemmen und überfluten, bis sie an den Hals reichen. Und sie werden ihre Flügel ausbreiten, dass sie dein Land, o Immanuel, füllen, soweit es ist. Tobet, ihr Völker, ihr müsst doch fliehen. Höret's alle, die ihr in fernen Landen seid, rüstet euch, ihr müsst doch fliehen, rüstet euch, ihr müsst doch fliehen. Beschließt einen Rat, und es werde nichts daraus. Beredet euch, und es geschehe nicht. Denn hier ist Immanuel.
0: Denn so sprach der Herr zu mir, als seine Hand über mich kam, und er mich warnte, ich sollte nicht wandeln auf dem Wege dieses Volks.
1: Ihr sollt nicht alles Verschwörung nennen, was dies Volk Verschwörung nennt, und vor dem, was sie fürchten, fürchtet euch nicht und lasst euch nicht grauen, sondern verschwört euch mit dem Herrn Zebaoth. Den lasst eure Furcht und euren Schrecken sein. Er wird ein Fallstrick sein und ein Stein des Anstoßes und ein Fels des Ärgernisses für die beiden Häuser Israel, ein Fallstrick und eine Schlinge für die Bürger Jerusalems, dass viele von ihnen sich daran stoßen, fallen, zerschmettern, verstrickt und gefangen werden.
0: Ich soll verschließen die Offenbarung, versiegeln die Weisung in meinen Jüngern und will hoffen auf den Herrn, der sein Antlitz verborgen hat vor dem Hause Jakob, und will auf ihn harren. Siehe, hier bin ich, und die Kinder, die mir der Herr gegeben hat, als Zeichen und Weissagung in Israel vom Herrn Zebaoth, der auf dem Berge Zion wohnt. Wenn sie aber zu euch sagen, ihr müsst die Totengeister und Beschwörer befragen, die da flüstern und murmeln, so sprecht: Soll nicht ein Volk seinen Gott befragen? Oder soll man für Lebendige die Toten befragen? Hin zur Weisung und hin zur Offenbarung. Werden sie das nicht sagen, so wird ihnen kein Morgenrot scheinen, sondern sie werden im Lande umhergehen, hart geschlagen und hungrig. Und wenn sie Hunger leiden, werden sie zürnen und fluchen ihrem König und ihrem Gott. Und sie werden über sich blicken und unter sich die Erde ansehen und nichts finden als Trübsal und Finsternis. Denn sie sind im Dunkel der Angst und gehen irre im Finstern. Doch es wird nicht dunkel bleiben über denen, die in Angst sind. Hat er in früherer Zeit in Schmach gebracht das Land Sebulon und das Land Naphtali, so wird der Herr nach zu Ehren bringen den Weg am Meer, das Land jenseits des Jordans, das Galiläa der Heiden.

0: Das Volk, das im Finstern wandelt, sieht ein großes Licht. Und über denen, die da wohnen im finstern Lande, scheint es hell. Du wächst lauten Jubel, du machst groß die Freude. Vor dir wird man sich freuen, wie man sich freut in der Ernte, wie man fröhlich ist, wenn man Beute austeilt. Denn du hast ihr drückendes Joch, die Jochstange auf ihrer Schulter und den Stecken ihres Treibers zerbrochen wie am Tage Midians. Denn jeder Stiefel, der mit Gedröhn dahergeht und jeder Mantel durch Blut geschleift, wird verbrannt und vom Feuer verzehrt. Denn uns ist ein Kind geboren, ein Sohn ist uns gegeben, und die Herrschaft ruht auf seiner Schulter. Und er heißt Wunderrat, Gott Held, ewig Vater, Friede Fürst, auf dass seine Herrschaft groß werde und des Friedens kein Ende auf dem Thron Davids und in seinem Königreich, dass er's Stärke und Stütze durch Recht und Gerechtigkeit von nun an bis in Ewigkeit. Solches wird tun der Eifer des Herrn Zebaoth. Der Herr hat ein Wort gesandt wider Jakob, und es ist in Israel niedergefallen, dass alles Volk es inne werde, Ephraim und die Bürger Samarias, die da sagen in Hochmut und stolzem Sinn:
1: Ziegelsteine sind gefallen, aber wir wollen's mit Quadern wieder bauen. Man hat Maulbeerbäume abgehauen, aber wir wollen Zedern an ihre Stelle setzen.
0: Doch der Herr macht stark gegen sie ihre Bedränger, nämlich Rezin, und ihre Feinde stachelt er auf, die Aramäer von vorn und die Philister von hinten, dass sie Israel fressen mit vollem Maul. Bei all dem lässt sein Zorn noch nicht ab, seine Hand ist noch ausgereckt. Aber das Volk geht nicht um zu dem, der es schlägt, und fragt nicht nach dem Herrn Zebaoth. Darum haut der Herr von Israel Kopf und Schwanz ab, Ast und Stumpf auf einen Tag. Die Ältesten und die Vornehmen sind der Kopf, die Propheten aber, die falsch lehren, sind der Schwanz. Denn die Leiter dieses Volks sind Verführer, und die sich leiten lassen, sind verloren. Darum kann der Herr ihre junge Mannschaft nicht verschonen, noch ihrer Waisen und Witwen sich erbarmen. Denn sie sind allzumal gottlos und böse, und aller Mund redet Torheit. Bei all dem lässt sein Zorn noch nicht ab, seine Hand ist noch ausgereckt. Denn die Bosheit lodert wie Feuer, das verzehrt Dornen und Disteln und zündet den dichten Wald an und gibt hohen Rauch. Vom Zorn des Herrn Zebaoth brennt das Land, dass das Volk wird wie ein Fraß des Feuers. Keiner schont den andern. Sie verschlingen zur Rechten und leiden Hunger. Sie fressen zur Linken und werden doch nicht satt. Ein jeder frisst das Fleisch seines Nächsten. Manasse den Ephraim, Ephraim den Manasse, und sie beide miteinander sind gegen Juda. Bei all dem lässt sein Zorn nicht ab, seine Hand ist noch ausgereckt.

Weh denen, die unrechte Gesetze machen und den Schreibern, die unrechtes Urteil schreiben, um die Sache der Armen zu beugen und Gewalt zu üben am Recht der Elenden in meinem Volk, dass die Witwen ihr Raub und die Waisen ihre Beute werden. Was wollt ihr tun am Tage der Heimsuchung und des Unheils, das von Ferne kommt? Zu wem wollt ihr fliehen um Hilfe? Und wo wollt ihr eure Herrlichkeit lassen? Wer sich nicht unter die Gefangenen bückt, wird unter den Erschlagenen fallen. Bei all dem lässt sein Zorn nicht ab, seine Hand ist noch aus.

0: Tammat nicht wie Arpad? Ist nicht Samaria wie Damaskus? Wie meine Hand gefunden hat die Königreiche der Götzen, obwohl ihre Götzen mehr waren, als die zu Jerusalem und Samaria sind, sollte ich nicht Jerusalem tun und seinen Götzen, wie ich Samaria und seinen Götzen getan habe?
1: Wenn aber der Herr all sein Werk ausgerichtet hat auf dem Berge Zion und zu Jerusalem, wird er sprechen:
2: Ich will heimsuchen die Frucht des Hochmuts des Königs von Assyrien und den Stolz seiner hoffärtigen Augen, weil er spricht:
0: Ich hab's durch meine Hände Kraft ausgerichtet und durch meine Weisheit, denn ich bin klug. Ich habe die Grenzen der Länder anders gesetzt und ihre Schätze geraubt und wie ein Stier die Bewohner zu Boden gestoßen. Meine Hand hat gefunden den Reichtum der Völker wie ein Vogelnest. Und ich habe alle Länder zusammengerafft, wie man Eier sammelt, die verlassen sind. Kein Flügel regte sich und kein Schnabel sperrte sich auf und zirpte.
2: Vermag sich auch eine Axt zu rühmen wider den, der damit haut, oder eine Säge groß zu tun wider den, der sie zieht? Als ob die Rute den schwänge, der sie hebt, als ob der Stock den höbe, der kein Holz ist.
1: Darum wird der Herr Zebaoth, unter die Fetten in Assur die Auszehrung senden. Und seine Herrlichkeit wird er anzünden, dass sie brennen wird wie ein Feuer. Und das Licht Israels wird ein Feuer sein, und sein Heiliger wird eine Flamme sein, und sie wird seine Dornen und Disteln anzünden und verzehren auf einen Tag. Und die Herrlichkeit seiner Wälder und Gärten soll zunichte werden mit Stumpf und Stiel und wird vergehen und dahinschwinden, dass die Bäume seiner Wälder, die übrig bleiben, gezählt werden können, und ein Knabe kann sie aufschreiben. Zu der Zeit werden die Übriggebliebenen von Israel und was entkommen ist vom Hause Jakob sich nicht mehr verlassen auf den, der sie schlägt, sondern sie werden sich verlassen auf den Herrn, den Heiligen Israels, in Treue. Ein Rest wird sich bekehren, ja, der Rest Jakobs zu Gott, dem Starken. Denn wäre auch dein Volk, o Israel, wie Sand am Meer, so soll doch nur ein Rest in ihm bekehrt werden. Verderben ist beschlossen und bringt Fluten von Gerechtigkeit. Denn Gott, der Herr Zebaoth, wird Verderben ergehen lassen, wie beschlossen ist, im ganzen Lande. Darum spricht Gott, der Herr Zebaoth:
2: Fürchte dich nicht, mein Volk, das in Zion wohnt vor Assur, der dich mit dem Stecken schlägt und seinen Stab gegen dich aufhebt, wie es in Ägypten geschah. Denn es ist nur noch eine kleine Weile, so wird meine Ungnade ein Ende haben. Und mein Zorn wird sich richten auf sein Verderben.
1: Alsdann wird der Herr Zebaoth eine Geißel über ihn schwingen, wie in der Schlacht Midians am Rabenfelsen, und wird seinen Stab, den er am Meer brauchte, aufheben, wie in Ägypten. Zu der Zeit wird seine Last von deiner Schulter weichen müssen und sein Joch von deinem Halse. Er zieht herauf von Rimmon, er kommt nach Aja, er zieht durch Migron, er lässt seinen Tross zu Michmas. Sie ziehen durch den engen Weg, bleiben in Geba über Nacht. Rama erschrickt, das Gibeah Sauls flieht. Du, Tochter Gallim, schreie laut, merke auf, Laiesha, gib ihm Antwort, Anatot. Madmena weicht, die Bürger von Gebim laufen davon. Noch heute wird er Halt machen in Nob. Er wird seine Hand ausstrecken gegen den Berg der Tochter Zion, gegen den Hügel Jerusalems. Aber siehe, der Herr Zebaoth wird die Äste mit Macht abhauen und was hoch aufgerichtet steht, niederschlagen, dass die Hohen erniedrigt werden. Und der dichte Wald wird mit dem Eisen umgehauen werden und der Libanon wird fallen durch einen Mächtigen.

Und es wird ein Reis hervorgehen aus dem Stamm Isais und ein Zweig aus seiner Wurzel Frucht bringen. Auf ihm wird ruhen der Geist des Herrn, der Geist der Weisheit und des Verstandes, der Geist des Rates und der Stärke, der Geist der Erkenntnis und der Furcht des Herrn. Und Wohlgefallen wird er haben an der Furcht des Herrn. Er wird nicht richten nach dem, was seine Augen sehen, noch Urteil sprechen nach dem, was seine Ohren hören, sondern wird mit Gerechtigkeit richten die Armen und rechtes Urteil sprechen den Elenden im Lande. Und er wird mit dem Stabe seines Mundes den Gewalttätigen schlagen und mit dem Odem seiner Lippen den Gottlosen töten. Gerechtigkeit wird der Gurt seiner Lenden sein und die Treue der Gurt seiner Hüften. Da werden die Wölfe bei den Lämmern wohnen und die Panther bei den Böcken lagern. Ein kleiner Knabe wird Kälber und junge Löwen und Mastvieh miteinander treiben. Kühe und Bären werden zusammen weiden, dass ihre Jungen beieinander liegen, und Löwen werden Stroh fressen wie die Rinder. Und ein Säugling wird spielen am Loch der Otter, und ein entwöhntes Kind wird seine Hand stecken in die Höhle der Natter. Man wird nirgends Sünde tun, noch freveln auf meinem ganzen heiligen Berge. Denn das Land wird voll Erkenntnis des Herrn sein, wie Wasser das Meer bedeckt. Und es wird geschehen zu der Zeit, dass das Reis aus der Wurzel Isais dasteht als Zeichen für die Völker. Nach ihm werden die Heiden fragen, und die Stätte, da er wohnt, wird herrlich sein. Und der Herr wird zu der Zeit zum zweiten Mal seine Hand ausstrecken, dass er den Rest seines Volks loskaufe, der übrig geblieben ist, in Assur, Ägypten, Patros, Kusch, Elam, China, Hamat und auf den Inseln des Meeres. Und er wird ein Zeichen aufrichten unter den Völkern und zusammenbringen die Verjagten Israels und die zerstreuten Judas sammeln von den vier Enden der Erde. Und der Neid Ephraims wird aufhören und die Feindschaft Judas ausgerottet werden, dass Ephraim nicht mehr neidisch ist auf Juda und Juda nicht mehr Ephraim Feind ist. Sie werden sich stürzen auf das Land der Philister im Westen und miteinander berauben alle, die im Osten wohnen. Nach Edom und Moab werden sie ihre Hände ausstrecken. Die Ammoniter werden ihnen gehorsam sein. Und der Herr wird austrocknen die Zunge des Meeres von Ägypten und wird seine Hand gehen lassen über den Euphrat mit seinem starken Wind und ihn in sieben Bäche zerschlagen, so dass man mit Schuhen hindurchgehen kann. Und es wird eine Straße da sein für den Rest seines Volks, das übrig geblieben ist in Assur, wie sie für Israel da war, zur Zeit, als sie aus Ägyptenland zogen.

0: Zu der Zeit wirst du sagen,
1: ich danke dir, Herr, dass du bist zornig gewesen über mich und dein Zorn sich gewendet hat und du mich tröstest. Siehe, Gott ist mein Heil. Ich bin sicher und fürchte mich nicht, denn Gott der Herr ist meine Stärke und mein Psalm und ist mein Heil.
0: Ihr werdet mit Freuden Wasser schöpfen aus den Heilsbrunnen und ihr werdet sagen zu der Zeit,
1: danket dem Herrn, rufet an seinen Namen, machet kund unter den Völkern sein Tun, verkündiget, wie sein Name so hoch ist. Lob singet dem Herrn, denn er hat sich herrlich bewiesen. Solches sei kund in allen Landen. Jauchze und rühme, du Tochter Zion, denn der Heilige Israels ist groß bei dir.

Frage Gott, bevor du etwas tust. Als Isaac 40 Jahre alt war, heiratete er Rebekka. Beide waren sehr glücklich. Sie freuten sich, eine richtig schöne Familie zu sein. Sie wünschten sich viele Kinder. Aber das hatten sie leider nicht. Sie warteten viele Jahre darauf, aber sie konnten keine Kinder bekommen. Eines Tages sagte Isaac zu Rebekka: "Weißt du was? Ich werde Gott fragen." Und das war genau das Richtige. Denn wenn wir ein Problem haben oder bevor wir etwas tun, sei es großes oder kleines, sollten wir erst Gott fragen. Und er wird uns helfen. Und so betete Isaac zu Gott und bat ihm, ihnen Kinder zu schenken. Es verging eine Zeit. Endlich war es soweit. Sie erwarteten ein Kind. Da ging es Rebekka gar nicht so gut. Da fragte sie Gott um Rat. "Herr, jetzt bekommen wir endlich ein Kind, aber es geht mir so schlecht." Aber Gott tröstete sie: "Rebekka, hab keine Angst, du bekommst Zwillinge. Aus jedem der Kinder wird ein großes Volk werden, aber der Ältere wird dem Jüngeren dienen." Gott hatte einen Plan für die Kinder. Normalerweise war es zu der Zeit so, dass der Sohn, der zuerst geboren wurde, der wichtigste war. Er erlebte viel mehr als die anderen Kinder. Und auch Gott segnete ihn besonders. Aber jetzt sagte Gott, der jüngere Sohn wird der Gesegnete sein. Gott hat mit jedem Menschen einen Plan. Und manchmal ist der Plan anders, als wir es uns vorstellen. Aber Gottes Plan ist gut. Gott weiß, was das Beste für uns ist. Deshalb frage Gott, bevor du etwas tust, bevor du eine wichtige Entscheidung triffst. Bitte Gott, dir zu helfen und dir zu zeigen, was du tun sollst.

Endlich war es soweit und die Kinder wurden geboren. Es waren Zwillinge, aber sie sahen ganz unterschiedlich aus. Der erste hatte viele rötliche Haare. Rebekka und Isaac nannten ihn Esau. Jakob, sein Bruder, sah ganz anders aus. Und bei der Geburt hielt er sich bei seinem Bruder am Fuß fest. Die Jungs wurden größer. Isaac und seine Frau Rebekka schauten ihnen oft zu. Isaac mochte Esau viel mehr. Er war ja der Älteste. Außerdem wurde Esau ein Jäger. Er zog durch die Felder und jagte Tiere. Isaac liebte das Essen, das Esau daraus zubereitete. Jakob dagegen blieb lieber zu Hause. Er war oft bei seiner Mutter Rebekka und half ihr. Und so wurde er zu Rebekkas Lieblingssohn. Trotzdem gefiel es Jakob nicht, dass Esau der Erstgeborene war. Er wird einmal das meiste erben und den Segen von meinem Vater bekommen, dachte Jakob. Aber Gott hat auch mir den Segen verheißen. Immer wieder dachte Jakob darüber nach. Und schließlich kam er zum Entschluss. Ich muss etwas tun. Leider fragte er dabei nicht, was Gott wollte. Er vertraute nicht auf Gott, dass Gott alles richtig lenken würde. Er wollte einfach selbst etwas tun. Und das ist nicht gut. Auch wenn du etwas Wichtiges tust, frage Gott vorher um Rat. Bitte Gott, dir zu zeigen, ob es richtig und gut ist. Gott wird es dir zeigen. Er wird dir helfen, die richtige Entscheidung zu treffen, wenn du ihn fragst. Aber frage Gott, bevor du etwas tust. Jakob fragte Gott nicht. Er wartete auf eine gute Gelegenheit. Und schließlich kam sie. Jakob war gerade beim Kochen. Er kochte einen Eintopf aus roten Linsen. Bald war er fertig. Er hatte schon etwas Hunger und freute sich auf das Essen. Aber dann sah er seinen Bruder Esau gerade vom Feld kommen. Esau war auf der Jagd gewesen. Aber heute hatte er leider nichts gefangen. Esau war müde und hatte großen Hunger. Schon vom Weiten roch Esau das Essen, das Jakob gekocht hatte. Sein Hunger wurde immer größer. Jakob, lass mich doch von deinem Roten etwas essen, das du da gekocht hast. Ich bin so müde und habe nichts gefangen, bat Esau und schaute hungrig in den Topf. Jetzt ist die Gelegenheit gekommen, dachte sich Jakob. Gerne kannst du etwas haben, antwortete er seinem Bruder. Aber verkaufe mir dafür dein Erstgeburtsrecht. Esau hatte Hunger und es interessierte ihm jetzt überhaupt nicht, wer der Erstgeborene war und den Segen ihres Vaters bekommen würde. Ich muss ja eh sterben. Was bringt mir da das Erstgeburtsrecht? Sagte Esau zu Jakob. Auch Esau fragte nicht nach Gottes Willen. Er interessierte sich nur für seinen knurrenden Magen. Dann schwöre es mir, forderte Jakob ihn auf. Und so schwor Esau und verkaufte Jakob sein Erstgeburtsrecht gegen einen leckeren Linseneintopf. Denkst du, das war ein guter Tausch?

Das Essen war schnell aufgegessen. Aber das Erstgeburtsrecht hatte damals eine wichtige Bedeutung. Esau hatte gehandelt, ohne Gott vorher zu fragen. Deshalb war es ihm nicht so wichtig. Jakob schaute zu, wie sein Bruder die Suppe aß. Er brachte ihm noch Brot dazu. Als Esau alles aufgegessen hatte, ging er einfach davon. Ihn interessierte das Erstgeburtsrecht überhaupt nicht. Aber Jakob freute sich umso mehr. Jetzt wird alles gut, dachte er sich. Jetzt bin ich der wichtigere Sohn. Jakob dachte nur an sich. Und es war nicht gut gewesen, was er getan hatte. Er hatte selbst versucht, sich den Segen zu holen. Er hatte Esaus Situation ausgenutzt. Jakob hat gehandelt, ohne Gott vorher zu fragen. Tu das nicht. Wenn du etwas tust, dann frage Gott vorher. Es ist wichtig, wie Gott über unser Leben denkt. Deshalb frage Gott und höre auf ihn. Gott wird alles richtig machen und dir helfen. Du kannst ihm vertrauen.

0: Gott, der Wunder tut. Du hast deine Macht bewiesen. Das ist aber ein schwieriges Wort, bewiesen. Unter den Völkern. Psalm 77, Vers 15. Das war doch schon ganz gut, oder Mama?
1: Na, du hast aber noch ganz oft gestockt. Bis Sonntag hast du ihn ja wieder vergessen. Dann musst du wieder von neuem anfangen.
0: Das könnte sein.
1: Was habt ihr denn für eine Geschichte gehört in der Sonntagsschule?
0: Von dem Auszug aus Ägypten. Stell dir vor, Mama, da hat Gott das Rote Meer geteilt, damit die Israeliten entkommen konnten, weil die Ägypter schon hinter ihnen.
2: Im ganzen Haus duftet es nach Donuts. Sind die schon fertig?
1: Der Guss fehlt noch.
2: Das macht nichts, ausnahmsweise.
1: Dann setz dich hin.
2: Was liest du da, Biene?
0: Ich lerne den Bibelvers von gestern. Hast du ihn schon gelernt?
2: Den brauche ich nicht lernen. Der war so einfach, den habe ich noch von gestern behalten.
0: Dann sag ihn auf.
2: Du bist der Gott, der Wunder tut. Du hast deine Macht bewiesen unter den Völkern. Psalm 77, Vers 15. Zufrieden?
0: Nein, warum hast du so ein gutes Gedächtnis und ich muss so hart daran arbeiten, dass...
2: Sonst wärst du doch nicht mehr Biene. Dafür hast du längere Haare als ich.
0: Das tröstet mich jetzt aber nicht. Du bist ein Gott. Ach nein, der Gott, nicht ein Gott. Also nochmal, du bist der Gott, der Wunder tut.
2: Mama, darf ich noch einen Donut? Deine Donuts schmecken einfach am besten. Keiner kann sie so gut backen wie du.
1: Ja, ja, kleiner Schmeichler. Hier, was hast du da für einen Fleck an deinem Arm?
2: Wo? Ach, das ist Tinte. Ich habe das nicht sauber bekommen.
1: Biene, träumst du? Sabine?
0: Nein, ich überlege. Mama, gibt es heute immer noch Wunder?
2: Was du immer für Fragen stellst, wenn es keine Wunder mehr geben würde, dann gäbe es auch keinen Gott mehr. So, ich muss mein Fahrrad noch waschen.
1: Leo, schmeiß die Tür nicht immer so zu.
0: Ich habe aber noch kein Wunder gesehen. Gibt es heute noch Wunder, Mama?
1: Weißt du, Biene, ich habe eine Idee. Du hast eine Woche Zeit, die Antwort auf deine Frage herauszubekommen. Achte jeden Tag darauf und bitte Gott, dass er dir die Antwort zeigt. Nächsten Sonntag vor der Sonntagsschule reden wir nochmal darüber. Einverstanden?
0: Einverstanden. Mama, darf ich zu Pia gehen?
1: Hast du deine Hausaufgaben fertig?
0: Ja, wir hatten nur Sachkunde auf. Das habe ich schon in der Schule gemacht.
1: Okay, dann geh. Aber um 6 musst du wieder...
0: Wieder zu Hause sein, weiß ich schon. Danke, Mama. Tschüss.
3: Guten Tag, Sabine. Du bist ja fröhlich.
0: Oh, guten Tag, Frau Rose. Ich habe Sie gar nicht gesehen. Hielten Sie Unkraut?
3: Nein, nein. Ich pflanze Blumenzwiebeln, weiße und rote Lilien. Komm doch rein. Das Gartentor ist offen. Setz dich auf die Bank. Ich bringe dir einen Apfel. Ich weiß doch, wie gern du Äpfel isst. Hier, lass es dir schmecken.
0: Danke, Frau Rose. Lecker. Ist das noch ein Apfel von Ihrem Apfelbaum?
3: Nein, aus denen habe ich Apfelmus gemacht, bevor sie schrumpelig wurden. An dem Apfelbaum sind die ersten Blüten zu sehen. Siehst du, in ein paar Tagen wird er ein weißes Kleid anhaben.
0: Was wächst denn da hinten am Brunnen, da wo die grünen Spitzen rausgucken?
3: Das ist Schnittlauch. Die habe ich vor 2 Wochen gepflanzt und schon kommen sie aus der Erde heraus. Ist es nicht ein Wunder?
0: Ein Wunder?
3: Ja, ich habe kleine Zwiebeln, so ähnlich wie diese hier, in die Erde gesteckt. Und nach ein paar Tagen kommen grüne Spitzen heraus, die wunderbar schmecken. Siehst du da am Zaun die gelben Narzissen? Die stehen schon jahrelang da. Jeden Herbst und Winter verlieren sie ihre Schönheit und sind dem Frost und Schnee ausgesetzt. Aber sobald es Frühling wird, fangen sie an zu blühen. Wer sagt ihnen, dass es nun Zeit ist zu blühen? Wer hält sie den Winter über warm, damit sie nicht sterben? Und dieser Apfelbaum, der in Blüte steht, wird im Herbst voller Äpfel sein. Die Blüten brechen ab und es wächst eine Frucht dran. Und wir können uns davon ernähren. Wie kann an einem kahlen Ast plötzlich eine Frucht entstehen? Siehst du das Feld dahinter?
2: Mhm.
3: Da pflanzt Bauer Rübel jedes Frühjahr Weizen an. Und im Herbst, wenn die Ähren reif sind, mäht er sie ab und es entsteht Brot daraus. Ist das kein Wunder? Aus einem kleinen Samen entsteht eine Pflanze oder eine Frucht und wir ernähren uns davon oder erfreuen uns an ihrer Schönheit.
0: Danke, Frau Rose, dass Sie mir alles erzählt haben. Danke für den Apfel. Ich muss jetzt weiter.
3: Ja, geh nur. Ich ruhe mich noch etwas aus.
0: Also gibt es noch Wunder. Die ganze Pflanzenwelt ist ein Wunder, das Gott früher erschaffen hat und bis heute dauert.
2: Biene, schön, dass du kommen durftest. Komm rein. Meine Mama macht gerade Pizza zum Abendbrot. Ich muss ihr helfen.
0: Dann helfe ich dir.
4: Hallo Biene. Na, hast du deine Hausaufgaben schon fertig?
0: Ich habe sie in der Schule schon fertig gemacht.
2: Ich habe sie in der Schule nicht mehr geschafft. Ich muss sie noch machen. Aber wir hatten ja nur Sachkunde auf, oder?
0: Ja. Was kann ich dir denn helfen?
4: Kannst du den Käse reiben? Pia schneidet den Schinken und die Salami in Stücke. Hier ist die Reibe.
2: Sag mal, Biene, hast du gesehen, dass Marie heute in Sport geweint hat?
0: Nein, warum denn?
2: Ich glaube, Dennis hat sie geärgert. Er ist immer so gemein zu ihr. Gestern hat er zu ihr dumme Wanze gesagt.
0: Das ist ja gemein. Dennis ärgert immer Kinder, die kleiner sind als er. Weißt du was, Pia, morgen werden wir uns um Marie kümmern und sie nicht alleine lassen. Wenn wir dabei sind, ärgert er sie bestimmt nicht. Er hat nämlich Respekt vor Leo.
2: Respekt? Wo hast du denn das Wort?
0: Mein Vater sagt das immer. Er benutzt oft so schwierige Worte. Die meisten kann ich mir nicht...
2: Autsch! Was ist denn? Du blutest ja. Mama, Biene blutet am Finger.
4: Was? Zeig mal her.
0: Ich habe mich an der Reibe geschnitten. Au, es tut ganz schön weh.
4: Ja, das glaube ich. Komm her. Halt deinen Finger unter das Wasser, damit wir sehen können, wie schlimm es ist. Die Wunde ist nicht sehr groß, aber an dem Zeigefinger hast du dir auch Haut abgeschürft. Zum Glück blutet der nicht. Jetzt drück das Tuch auf die Wunde, bis ich ein Pflaster hole. So, ich schmiere etwas von der Heilsalbe auf das Pflaster, die kühlt gut. Nimm jetzt das Tuch weg. Ja, und ich klebe das Pflaster drauf. Fertig.
0: Danke, Frau Ecke. Das Pflaster ist aber schön. Da ist ja Mogli drauf.
2: Das habe ich mir ausgesucht. Oliver fand das albern.
4: Setz dich am besten hin, Biene. Morgen wird die Wunde bestimmt schon verheilt sein. Du hast ja zum Glück einen wunderbaren Körper, der so kleine Wunden selber heilen kann.
0: Einen wunderbaren Körper?
4: Na ja, findest du das nicht? Ein Körper, der kleine Wunden zubauen kann, indem viele kleine rote Blutkörperchen sich an der offenen Stelle festsetzen und sie so verschließen. Und in ein paar Tagen sieht man gar nicht mehr, dass da überhaupt eine Wunde war. Und dass du Schmerzen fühlst, ist auch etwas sehr Sinnvolles. Das Gefühl, das wir Schmerz nennen, macht uns darauf aufmerksam, dass etwas nicht in Ordnung ist und wir uns schützen können.
0: Meinen Sie damit, dass unser Körper ein Wunder ist?
4: Ja, so kann man es nennen.
0: So habe ich das noch nie gesehen. Nicht nur die Pflanzenwelt, sondern auch mein Körper.

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1: So, jetzt waren wir gerade beim Kebabmann, das war richtig gut.
2: Und wir kommen jetzt zum Thema Immobilien. Schön. Kann ich als Christ Immobilien besitzen? Geld besitzen, da haben wir schon drüber gesprochen, aber wie ist es, wenn du jetzt nicht Geld besitzt, sondern irgendwie eine Einnahmequelle, einen Wert hast, der dir ständig Geld zufließen lässt? Christian, du hast Immobilien, das ist schön. Nee, aber wie ist das mit als Christ?
3: Ja, ich habe gar keine Immobilien. Ne? Ich habe nur eine Mobilie, das habe ich.
2: Und, eine Mobilie, ein Auto.
3: Genau. Und,
2: aber keine Immobilie.
3: Das haben wir nicht, aber...
2: Dann wird das schon mal geklärt.
3: Es geht um die Frage langfristige Investitionen. Und ich denke, es sind vielleicht zwei Aspekte. Du hast gerade gesagt, du hast jetzt viel Geld und willst irgendwas investieren, aber es geht ja auch um die Frage, soll ich mir ein Haus kaufen? Ja, also das sind ja auch Leute, kann ich Immobilien besitzen? Das ist ja auch was die Leute beschäftigt, glaube ich, oder? Also wenn du jetzt eine junge Familie bist, die nachdem du aufgewachsen bist. doch, am ländlichen Bereich zum Beispiel kenne ich das, dass Leute so geprägt wurden, dass sie gesagt haben, Frau und Haus, das waren sie die sehr große Lebensziele, sag ich mal. Und deswegen hat man da relativ früh schon drauf hingesteuert. Für mich die Frage dabei einfach bei so einem Thema, dass ich will mal erst die zweite Frage beantworten, weil die vielleicht, also Jugendliche mehr welche Jugendliche hat so viel Geld, dass er in Immobilien investiert? kenne ich jetzt kaum. Geht es mehr erstmal primär drum, soll ich mir denn selber so eine Immobilie kaufen? Für mich einfach die Frage, das kam auch öfter auf uns zu als Familie, wie viel investiere ich an Geld und Zeit? Es ist eine Investition, wir müssen Investitionen im Bereich Erde machen, das haben wir auch in anderen Videos schon gezeigt, wie viel investiere ich an Geld und Zeit? Ich muss sagen, wenn man da ein bisschen eine nüchterne Selbstanalyse macht, dann merkt man, gerade bei dem Thema, auch in welchem Haus wohne ich, dann auch langfristig, ich habe zum Beispiel eine Neigung so zum Optimieren. Man könnte es negativ auch als Perfektionismus ausdrücken. Und dann ist manchmal so, dass wenn ich weiß, ich würde mir jetzt ein Haus kaufen, dann wäre ich riesig in der Gefahr, dass ich da ständig alles optimal für mache, weil ich weiß, das habe ich jetzt gekauft, da werde ich jetzt langfristig drin wohnen. Das betrifft jemand anders wie dich, du bist vielleicht nicht so. Ich sage nur einfach eine nüchterne Selbstanalyse, sich zu fragen, was passiert mit mir? Wie viel Zeit raubt mir das? Wie viel Geld, wenn ich jetzt dieses Projekt Hauskauf, Immobilienkauf eingehe. Also das ist was mich immer ein bisschen vorsichtig gemacht hat da drin. Ich sage aber ganz klar andererseits, von der Bibel gibt es da auch kein Gebot, sondern es ist eine Sache, die muss man wirklich vor seinem Herrn entscheiden. Und ich kenne Leute, die haben sehr aufrichtig wirklich gebetet, so wie ich es mitbekommen habe. Und die haben gesagt, ich weiß, der Herr setzt mich hier hin. Ja? Und es ist nicht schlimm, wenn ich dann etwas immobil werde. Das ist ja einfach bei einem Immobilienkauf, ist es einfach so. Mhm. Ja? Du kaufst dir nicht ein Haus mit dem ganzen Drum und Dran, Notar und so ein Kram, wenn du dann weißt, ich werde nach 2 Jahren wieder vielleicht wegziehen. Das wird keinen Sinn machen. Mhm. Ja? Das heißt, eine gewisse Immobilität geht damit einher. Und wenn du vom Herrn Frieden hast, dass du für eine längere Zeit auch da sein sollst, glaube ich, dass es gar kein Problem ist. Ja? Denn man muss ja natürlich sagen, heutzutage bei der Lebenssituation, in der wir sind in der Gesellschaft, gibt es, glaube ich, keine sinnvollere Investition für Geld, wenn du zum Beispiel irgendwas geerbt hast und weißt, ich muss irgendwo wohnen, im irdischen Bereich keine sinnvollere Investition, als sich ein Haus zu kaufen, weil die anderen Sachen sind ja alle sehr unsicher, wenn du schon mal ein Haus hast.
2: Gold.
3: Gold ist wohl auch gut, da kennt sich besser aus. Ich meine nur, wenn jetzt der normal sterbliche Bürger, so wie ich, der davon keine Ahnung hat, der hört immer, wenn, dann kauft ihr halt ein Haus. Ja? Und dann hast du das irgendwann abbezahlt, hast schon mal keine Mietskosten mehr. Mhm. Ja? Die steigen ja immer weiter und so. Man muss andererseits sagen, ich habe von Schwiegervater und anderen Leuten, die haben das mal gegengerechnet, der eine hat ein Haus gekauft, der andere hat in der großen Familie ein Haus gemietet, hat dahinter nicht mehr drin gewohnt, weil er es ja nicht mehr brauchte, musste nie Reparaturen zahlen, hatte nie den Stress, ist am Ende ein bisschen aufs selbe rausgekommen. Also man darf auch nicht diesen Mythos haben, du müsstest unbedingt ein Haus kaufen. Das will ich auch vielleicht mal ein bisschen den Druck wegnehmen. Für mich einfach die Frage, mich aufrichtig, was macht es mit mir, wenn ich diese Entscheidung treffe? Die hat auf jeden Fall Konsequenzen. Und bin ich frei, jederzeit das zu tun, was der Herr von mir will? Oder hemmt mich dieses Projekt da dran? Mhm. Also das finde ich sehr, das wäre so eine was wir mal kürzlich hatten in dem Video, Thema Bindungen, Knecht sein, also Fesseln, die man sich anlegt. Wenn du sagst, naja, wenn ich mich jetzt hierfür entscheide und mir den großen Garten jetzt schön anlege, ja, mir die Möbel passend mache, die Zwischenwand rausreiße, ja, und alles das, dann will ich ja auch, dann werde ich jetzt hier wohnen bleiben.
2: Genau, das ist auch ein interessanter Punkt, nämlich zum Beispiel, wenn du in der Schweiz ein Haus hast, das ist ziemlich sicher, du kriegst es für den gleichen Preis oder ein bisschen teurer, kriegst es auch wieder
3: verkauft. Freiburg auch.
2: Ja, okay, super. Das ist Freiburg, die Schweiz und Deutschland.
3: Also wer von euch Geld hat.
2: Aber der, was man doch irgendwie sehen muss, das ist das, was du gesagt hast, dass diese Bindung, die einfach da ist, ja. Dass du da wirklich nicht mehr so frei bist.
3: Ja. Das ist, glaube ich, ein Fakt. Also den kann man nicht leugnen. Ja. Heißt jetzt andererseits nicht, dass man es deswegen nie darf, aber das muss man einfach auch wieder realistisch einkalkulieren, oder?
2: Ja, absolut. Ja.
3: Absolut. Ich würde eigentlich super viel mehr hätte ich gar nicht dazu. Also ich weiß nicht, ob du noch was. Also ich glaube, am Ende müssen wir, was mir auffällt, dass auch für jüngere Leute oft wegen der unsicheren finanziellen Lage und wegen der Prägung auch manchmal vom Elternhaus, du brauchst was Solides, du brauchst was Langfristiges und so, das ist in Deutschland ja schon eher so die Denkweise, da entsteht schon fast ein gewisser gesellschaftlicher Druck. Du musst jetzt ein Haus kaufen. Ja?
2: Das ist keine Zeit. Jetzt weiß ich, was ich sagen wollte. Und zwar, wenn du ein Haus kaufst, ja, ist noch ein Unterschied zwischen ein Haus kaufen, Haus bauen und vor allen Dingen Zeit reinstecken.
3: Ja,
2: also das habe ich schon gesehen bei Personen, dass wenn du jetzt irgendwie, manchmal musst du vielleicht 3 Monate mal oder ein halbes Jahr in Zeit reinstecken, aber wenn du irgendwie 3 Jahre reinstecken musst, da würde ich mir überlegen, wenn du jetzt irgendwie 25 bist, 3 Jahre, bis 28 ist so Gold wert und willst du es wirklich reinstecken oder willst du einfach dir ein Haus, irgendwie ein Fertighaus irgendwie kaufen oder eine Wohnung mieten, das macht halt schon extrem
3: Unterschied. Das meine ich auch mit der aufrichtigen Selbstanalyse, sich mal zu testen, was macht es mit mir, diese Entscheidung. Und am Ende hast du auf der einen Seite vielleicht auch diesen gesellschaftlichen Druck oder persönlichen Gewissensdruck, ja, was passiert mit mir, wenn ich älter werde, Rente und so.
2: Ja.
3: Und das, will ich mal sagen, versus auf der anderen Seite eine Entscheidung, die man richtig vom Angesicht Gottes trifft. Da würde ich echt gern zu ermutigen, was dem Abraham gesagt wurde, wandle vor meinem Angesicht und sei vollkommen, mach das mit mir aus und dann können wir da auch wieder kein Gesetz bieten, musst du halt den Herrn fragen, was für dich dran ist.
2: Ja. Ja, präzise Antworten, die wir hier geben. Nee, aber ja, ich denke, dass man da ein bisschen vielleicht drüber nachdenken kann.
3: Ja.
2: Hoffentlich hilft.
3: Genau, in diesem Sinne.
2: Bis dann.
3: Gute Mobilität.

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0: Es ist 17 Uhr und 30 Minuten.
1: Jesus sagt, wenn deine Hand dich zur Sünde verleitet, hau sie ab. Und wenn wir unseren Ehen schützen wollen, müssen wir vielleicht zu ein paar entsprechenden Opfern bereit sein, die in unsere Zeit passen.
2: Meine Lieben, wenn ihr euch von eurem Handy trennen müsst, dann tut es. Wenn ihr auf soziale Medien und das Internet verzichten müsst, dann tut es. Natürlich kann Gott eure Herzen bewahren und diese Dinge können für reine, heilige und gesunde Zwecke genutzt werden. Aber tappt nicht in die Falle. Ich habe einen Schutzwall um mich herum aufgebaut. So schreibe ich zum Beispiel einem verheirateten Mann keine persönlichen E-Mails, es sei denn, seine Frau ist auf der Mail in Kopie gesetzt.
1: Es belebe unsere Herzen. Mit Nancy Dimmers-Wahlgemuth, gesprochen von Annette Schorre. Versuchungen sind allgegenwärtig. Und heute wird Nancy uns einige praktische Wege zeigen, wie wir unsere Herzen schützen können. In unserer aktuellen Podcast-Serie Seeking Him, neu belebt von ihm, beschäftigen wir uns diese Woche mit sexueller Reinheit. Vielleicht möchtest du daher jüngere Kinder in deiner Nähe anderweitig beschäftigen. Hier ist Nancy.
2: Wir haben diese Woche über sexuelle Reinheit gesprochen. Und falls ich dabei manchmal etwas leidenschaftlich geklungen habe, dann liegt es daran, dass ich es wirklich bin. Ich erlebe ständig die zerstörerischen Auswirkungen sexueller Sünde im Leben von Hörerinnen, Leserinnen, Freundinnen und betroffenen Gemeindemitgliedern. Ich beobachte heute unter den Frauen in unseren Gemeinden etwas, von dem ich nie gedacht hätte, dass wir es jemals erleben würden. Und das ist eine weit verbreitete Unzucht. Sie ist einfach überall. Und ich spreche hier nicht nur von der Welt da draußen, sondern von der Gemeinde. Dabei sollten wir doch eigentlich Licht sein und Gottes Nachahmer. Durch uns sollte die Reinheit Gottes in die Welt hinaus strahlen und seine Treue, in der er unerschütterlich an seinem Bund mit uns festhält. Die Bibel ist so klar, wenn es um sexuelle Reinheit geht. In Epheser 5, wir haben diesen Vers bereits angeschaut, heißt es, von sexueller Unmoral jedoch, von Schamlosigkeit jeder Art und von Habsucht soll bei euch, also unter Gottes Volk, nicht einmal geredet werden. Es darf nicht das geringste Anzeichen dafür geben. Übrigens, sexuelle Unmoral ist Habsucht. Sie sagt, ich will etwas für mich haben. Sie ist selbstsüchtig. Und Paulus sagt, von Schamlosigkeit jeder Art soll bei euch nicht einmal geredet werden. Das schickt sich nicht für Menschen, die Gott geheiligt hat. Beim letzten Mal haben wir uns 1. Thessalonicher Kapitel 4 angesehen, wo es heißt, dass jeder von uns lernen muss, wie man seinen eigenen Körper in Heiligkeit und Ehre beherrschen kann. Wir müssen wissen, wie wir unseren eigenen Körper in Heiligkeit und Ehre unter Kontrolle halten können. Heute möchte ich mir die Zeit nehmen, um ohne Förmlichkeiten ein paar Ratschläge weiterzugeben. Ich denke, ich bin mittlerweile alt genug, um mindestens von einigen von euch als ältere Frau bezeichnet zu werden. Und ich folge seit mehreren Jahrzehnten dem Herrn nach. In meinem Dienst an Frauen habe ich einige Dinge entdeckt, die mir sehr geholfen haben und auch anderen dabei helfen können, ihren Körper in Heiligkeit und Ehre zu beherrschen. Damit will ich keineswegs sagen, dass ich an einen Punkt gekommen bin oder jemals kommen könnte, an dem ich mein Herz nicht mehr behüten müsste. Ich habe vor Jahren erkannt, dass biblisch gesprochen und meine Beobachtungen bestätigen, dass jede Frau einen Mann moralisch sexuell zu Fall bringen kann. Jede Frau, das schließt mich und dich ein. Das schließt jede Frau ein, die das heute hört. Es ist egal, wie geistlich du bist. Es ist egal, wie reif du bist. Es ist egal, wie lange du schon mit dem Herrn lebst. Es ist egal, wie gottesfürchtig der andere Mann ist. Es ist egal, wie liebevoll deine Ehe ist. Jede Frau kann die Ursache für den sexuellen und moralischen Fall eines Mannes sein. Und das bedeutet, dass wir unser Herz ständig behüten und lernen müssen, unseren Körper zu beherrschen. Wir können nicht den Körper eines anderen beherrschen, aber wir können unseren eigenen Körper in Heiligkeit und Ehre beherrschen. So sieht ein ehrbares Leben aus. Vor einiger Zeit habe ich einer Frau, die ich seelsorgerlich begleitete, einige Hinweise gegeben und ich möchte sie auch hier weitergeben. Und zwar darüber, wie ich in meinem eigenen Leben praktische Schutzmaßnahmen ergreife, sozusagen Schutzmauern errichte. Schutzmauern sichern die Privatsphäre, halten unerwünschte Dinge fern, sie stellen eine Barriere dar. Ich habe in meinem Leben Barrieren und Grenzen gesetzt oder auch Schutzmauern, um mich selbst auf moralischem Gebiet zu schützen und um zu verhindern, dass jemand anderes durch mich moralisch zu Fall kommt. Als ich mit dieser Frau einige dieser Dinge durchging und sie befand sich gerade selbst in einem Kampf in moralischer Hinsicht, sagte sie: Du nimmst das wirklich ernst, oder? Ich sagte: Ja, so ist es, das mache ich. Ich habe meine Liste von Sicherheitsmaßnahmen detailliert aufgeschrieben, aber ich möchte sie bewusst hier nicht vorlesen. Jemand könnte meine Liste ansehen und sagen: Du übertreibst es völlig. Aber das Wunderbare ist, wenn man seine Sicherheitsvorkehrungen kennt, muss man nicht krampfhaft auf alles achten. Man muss nicht in Angst, sondern kann in Freiheit leben. Im Laufe der Jahre habe ich den Segen gesunder, heilsamer, reiner und gottgefälliger Beziehungen zu verheirateten Paaren erlebt. Gott hat diese Ehen und auch meine Beziehung zu diesen Männern in moralischer Hinsicht bewahrt, weil ich bereit war und mich verpflichtet habe, einige Schutzmauern in meinem Leben zu errichten und darüber Rechenschaft abzulegen. Was ist gemeint, wenn es heißt, dass von Unzucht oder Unmoral selbst nicht die Rede sein soll? Wenn es nicht einmal ein Anzeichen davon geben sollte, was bedeutet das konkret? Ich möchte ohne besondere Reihenfolge einige Punkte erwähnen, die ich kürzlich aufgeschrieben habe. Zunächst bedeutet es, in jeder Hinsicht zurückhaltend zu sein, mit unseren Blicken, unserer Kleidung, unserer Sprache und unserem Verhalten. Du musst das jetzt nicht alles mitschreiben, denn die Punkte sind in der Textversion dieses Podcasts nachzulesen. Höre einfach mit deinem Herzen zu und schreibe vielleicht nur die Punkte auf, wo Gott dich anspricht und du merkst, dass du da achtsamer sein solltest. Zurückhaltung bedeutet, keine intimen Gespräche mit einem Mann zu führen, der nicht dein Ehemann ist. Ich bin immer wieder erstaunt, worüber heutzutage in gemischten Gruppen alles gesprochen wird, welche Art von Sprache man verwendet und welche persönlichen Dinge und Blicke ausgetauscht werden. Wenn ich beim Spazierengehen einem Mann begegne, schaue ich ihm nicht in die Augen. Du fragst dich vielleicht, bist du nur übervorsichtig? Nein, ich möchte einfach meinen Körper in Heiligkeit und Ehre beherrschen, deshalb vermeide ich den Blickkontakt. Du denkst jetzt vielleicht, glaubst du wirklich, eine Affäre beginnt damit, dass du einen Mann auf der Straße ansiehst? Wahrscheinlich nicht, aber ich möchte beherrscht, zurückhaltend und diskret sein. Das bedeutet, liebe Frauen, dass ihr nicht allein mit einem Mann beten solltet, der nicht euer Ehemann ist. Neulich sprach ich mit einer Frau, die mit einem Mann betete, für den sie Gefühle hatte. Sie baten Gott, ihnen einen Ausweg aus ihrer Situation zu zeigen. Das ist nicht weise und auch nicht zurückhaltend. Jedes Anzeichen von Unsittlichkeit zu vermeiden bedeutet, liebe Frauen, sich nicht freizügig zu kleiden, nicht verführerisch oder so, dass Männer dadurch zur Lust verleitet werden. Wenn wir das tun, machen wir uns selbst der sexuellen Sünde schuldig. Wenn wir Männer durch unsere Kleidung oder durch unser Verhalten zu sexueller Begierde verleiten, haben wir Anteil an ihrer Sünde. Liebe Frauen, dass kein Anzeichen sexueller Unmoral vorhanden sein soll, bedeutet auch, sein Herz frei von emotionalen Verstrickungen zu halten. Lass es sein. Du sagst vielleicht, ich kann nichts dagegen tun. Doch, das kannst du doch. Neulich sagte ich zu einer Frau: Du hättest die Stelle schon vor 5 Jahren kündigen sollen, als der Kampf in deinem Herzen anfing, bevor überhaupt etwas zwischen dir und diesem Mann stattfand. Du hättest damals schon weggehen sollen. Setz dich nicht einer Situation aus, wo du Tag für Tag in so einem Umfeld bist. Das kann auch in einer Gemeinde oder einer christlichen Organisation sein. Du musst alles Nötige tun und was immer dir möglich ist, um emotionale Bindungen zu vermeiden und dein Herz nicht einem anderen Mann zu schenken. Das bedeutet, Fantasien in deinem Kopf nicht nachzugehen. Lass es bleiben. Ersetze diese Gedanken durch etwas anderes, etwas Reines. Konzentriere dich auf deine Ehe. Und wenn du alleinstehend bist, richte deinen Fokus auf deine Beziehung zu Christus und auf Gottes Wort. Fülle deinen Geist, deine Gedanken und dein Herz mit reinen Dingen. Es soll nicht einmal ein Anzeichen von sexueller Unmoral bei uns geben, sagt Paulus. Das bedeutet, liebe Frauen, dass wir nicht flirten dürfen. Ich hörte einmal, wie ein christlicher Seelsorger meinte, dass christliche Frauen flirten sollten. Auf keinen Fall. Wenn wir flirten, verstärken wir die Möglichkeit sexueller Sünde. Rein zu sein bedeutet, dass wir keine sexuell eindeutige oder vulgäre Sprache verwenden. Dass wir uns nicht von Programmen unterhalten lassen, die sexuelle Sünde rechtfertigen oder gutheißen. Dass wir jeglichen Körperkontakt vermeiden, der in uns oder dem betreffenden Mann unrechtmäßige sexuelle Begierde auslösen oder emotionale Intimität anregen könnte. Das gilt, wenn man mit jemandem ausgeht, ein Date hat, aber auch, wenn man verheiratet ist und dieser andere Mann verheiratet ist. Längerer und intensiver Körperkontakt jeglicher Art und selbst einfache Umarmungen können unschwer zu sexueller Untreue führen. Neulich erzählte mir eine Frau, dass es in ihrer Vergangenheit viel Unmoral gab. Sie hatte oft versagt. Doch Gott hatte sie befreit und sie hatte einige Jahre ein reines Leben geführt. Aber dann sagte sie, ein Kollege hat mich nur 2 Sekunden lang umarmt und das hat Dinge in mir entfacht, die ich seit Jahren nicht mehr gespürt hatte. Ich sagte ihr, es geht nie und nimmer, dass du in so eine Situation gerätst. Du darfst es nicht zulassen. Du kannst es dir einfach nicht leisten. Du denkst jetzt vielleicht, eine 2 Sekunden Umarmung? Ich möchte nur sagen, schau, wohin es führte. Es war töricht von dieser Frau, etwas so Simples zuzulassen, denn sie wusste, dass sie anfällig war, weil die Tür zu einigen dieser Bereiche in ihrer Vergangenheit geöffnet worden war. Unzucht soll nicht einmal bei euch erwähnt werden, sagt Paulus. Es soll nicht die leiseste Spur davon geben. Liebe Mädels, liebe Frauen, es bedeutet, eure Hände bei euch und das Ehebett unbefleckt zu halten, eures und das der anderen. Ich habe in meinem Leben nur ein einziges Gelübde abgelegt, das für mein ganzes Leben gilt, und zwar das Gelübde, durch Gottes Gnade in sexueller Hinsicht rein zu bleiben. Und ich habe Gott gebeten, mich eher sterben zu lassen, bevor ich eine Ehe zerstöre. So ernst ist es mir damit und so ernst sollte es auch euch sein. Meine Lieben, sexuell rein zu bleiben bedeutet auch, deinem Ehepartner Sex nicht vorzuenthalten und ihn dadurch vielleicht anfälliger für sexuelle Sünde zu machen. Du solltest auf seine Bedürfnisse eingehen. Du solltest diejenige sein. Du bist Gottes Geschenk an ihn, um seine sexuellen Bedürfnisse zu befriedigen. Es bedeutet auch, dass du dich verpflichtest, rein zu leben, dass du Gott versprichst, in Reinheit zu leben. Wenn du ledig bist, heißt das, dass du entschlossen bist, mit Sex bis zur Ehe zu warten. Ich weiß, dass heute auch junge Frauen zuhören und wie schön, dass ihr da seid. Was ich euch sagen möchte, liegt mir wirklich am Herzen. Wenn du als junge Frau in diesem Punkt jemals nachgibst, öffnest du die Tür für unglaublichen Schmerz, für Versuchungen und Probleme in deinem späteren Leben. Du wirst zurückblicken und sagen, ich wünschte, ich hätte diese Grenze nie überschritten. Viele ältere Frauen, die im jungen Alter diese Grenze überschritten haben, müssen heute damit leben, dass sie anfälliger für sexuelle Sünden sind. Ich möchte an dieser Stelle ganz praktisch werden und einen weiteren Aspekt ansprechen. 2 Dinge, die Affären und sexuelle Sünde heute so viel einfacher machen, sind Handys und das Internet. Handys und soziale Medien fördern Affären, indem sie unzulässige und heimliche Kommunikation ermöglichen. Meine Lieben, wenn ihr euch von eurem Handy trennen müsst, dann tut es. Wenn ihr auf soziale Medien und das Internet verzichten müsst, dann tut es. Natürlich kann Gott euer Herz bewahren und diese Dinge können für reine, heilige und gesunde Zwecke genutzt werden, aber tappt nicht in die Falle. Ich habe eine Schutzmauer um mich herum aufgebaut. Ich sagte es bereits. So schreibe ich zum Beispiel einem verheirateten Mann, einem Mitarbeiter, keine persönlichen E-Mails, es sei denn, ich setze seine Frau in Kopie und er weiß das. Wir tauschen uns nicht über unser Leben aus. Ich meine hier nicht nur sexuelle Themen. Ich erzähle nicht, wie es mir geht. Die Frauen der Männer, mit denen ich zusammenarbeite, bekommen immer eine Kopie meiner Mails. Wenn diese Männer mir schreiben, was ihre Kinder machen oder wie es ihrer Familie geht, dann setzen sie ihre Frauen in CC. Ich möchte einfach Ehen stärken und aufbauen, statt in irgendeiner Weise Anziehung zu verstärken oder etwas, was nicht rein ist. Ich erinnere mich an das Zeugnis eines Mannes, der erzählte, wie er als Mitarbeiter einer Gemeinde eine unmoralische Beziehung zu einer jungen Frau eingegangen war. Er sagte, wenn du mich am Tag zuvor gefragt hättest, ob ich jemals so etwas tun würde, hätte ich geantwortet, auf keinen Fall. Über das, was am nächsten Tag geschah, sprach er in der Öffentlichkeit. Er war mit einer Gruppe junger Leute zusammen und nach verließen sie den Raum, bis auf eine Studentin. Das Treffen hatte bei ihr zu Hause stattgefunden und die beiden blieben lange allein zurück und unterhielten sich einfach. Das Gespräch wurde vertraulicher und sehr schnell entwickelte sich daraus eine echte Affäre. Nun, Gott griff ein und rettete den Mann und seine Ehe, aber es hätte auch anders ausgehen können. Die Affäre hätte erst gar nicht geschehen müssen, wenn er gesagt hätte, ich bin ein verheirateter Mann, meine Frau ist nicht hier, ich habe ihr nichts zu suchen und sollte mich nicht allein mit dieser Frau unterhalten. Ihr denkt vielleicht, das ist doch völlig übertrieben. Aber Paulus sagt, wir ermahnen euch, wir bitten euch inständig. Ihr entzündet Feuerwerkskörper und versucht dann, sie wieder einzufangen. Das ist unmöglich. Wir müssen aufpassen, liebe Frauen, worauf wir uns einlassen und uns von Büchern, Filmen und Musik fernhalten, die romantische Sehnsüchte in uns wecken können, die nicht auf angemessene oder gesunde Weise erfüllt werden können. Behüte dein Herz. Denke über das nach, was rein, heilig, wahr und Gott wohlgefällig ist. Damit sollten deine Gedanken beschäftigt sein. In Philipper 4, Vers 8 heißt es, dass wir darüber nachdenken sollen, was rein und heilsam und wahr und liebenswert und angesehen ist. Denke über diese Dinge nach. Befasse dich nicht mit Dingen, die dich zu unmoralischen Gedanken verleiten, sexuelle Lüste außerhalb der Ehe wecken oder romantische Sehnsüchte verstärken. Richte deine Gedanken auf etwas, was deine Liebe zu Gott und zu deinem Mann wachsen lässt. Richte deine ganze Energie, deine Hingabe, Mühe, Liebe und Aufmerksamkeit auf deinen Mann. Vielleicht sagst du, zwischen meinem Mann und mir funkt es nicht. Da ist keine Romantik. Aber du kannst sie wieder entfachen. Du kannst sie nähren, stärken und pflegen. Wenn Frauen nur ihrem Ehemann solche Aufmerksamkeit schenken würden, wie sie sie einem anderen Mann widmen, all die Nachrichten und Anrufe, dann wäre es erstaunlich zu sehen, wie Gott in vielen Fällen ihre Ehe wirklich in das verwandelt, was sie sich erhofft hatten. Doch ich möchte betonen, selbst wenn es nie so kommen sollte, selbst wenn deine Ehe nie so wird, wie du es dir sehnlichst wünschst und wie es vielleicht sein sollte. Vielleicht kennt dein Mann den Herrn nicht, er lebt nicht mit Gott. Du kannst trotzdem rein sein. Behüte dein Herz. Vielleicht hörst du gerade zu und du steckst nicht in sexueller Sünde, Unzucht oder Ehebruch. Aber du hast noch keine klare Haltung eingenommen und dich nicht schon im Vorfeld entschieden, dass du durch Gottes Gnade in sexueller Hinsicht rein leben willst. Jetzt wäre ein guter Zeitpunkt dafür. Gott wird dir zeigen, wie du das ausleben kannst, und er wird dir mehr Verständnis dafür geben. Sage einfach, Herr, durch deine Gnade und die Kraft deines Heiligen Geistes schließe ich einen Bund mit dir. Ich will in sexueller Hinsicht rein leben und mein Herz nicht verschenken. Ich werde weder mit meinem Verstand, meinen Gedanken und Gefühlen, noch körperlich, Sexualität außerhalb des richtigen und schönen Rahmens der Ehe genießen. Mädels, ich bete, dass Gott eure Herzen behütet und dass auch ihr eure Herzen bewahrt. Herr, ich bete für jede Frau, die jetzt zuhört. Ich bete für die Frauen, die in ihrer Ehe Not haben und nicht die körperliche, emotionale und geistliche Verbindung im Rahmen ihrer Ehe genießen, wie es sein sollte. Sie vermissen die Intimität, die ideal wäre. Ich bete, dass du ihnen den Mut, den Glauben und die Treue schenkst, dass sie ihre ganze Liebe dir und ihrem Ehepartner schenken, ganz gleich, wo der Ehemann steht und was der Zustand seines Herzens ist. Herr, bewahre unsere Herzen, behüte unser Reden, unsere Einstellungen, unsere Reaktionen und unser Verhalten. Fülle uns mit deinem Geist und schenke uns ein reines Herz, denn aus einem reinen Herzen kommt ein reines Leben. Herr, ich bete für eine Rückkehr zu sexueller Reinheit, nicht nur in unseren Herzen, sondern auch in unseren Familien und Gemeinden, damit die Welt an der Gemeinde erkennen kann, wie wahre Reinheit aussieht. Nämlich, dass wir nicht einfach in verklemmter Gesetzlichkeit leben und eine Liste von Regeln befolgen, sondern dich und die Heiligkeit lieben. Ich bete um Jesu Willen. Amen.

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0: denke, es wäre wichtig, wir neigen uns zum Gebet zum Anfang dieser Stunde noch einmal und bitten den Herrn um seine Leitung. Vater im Himmel, wir kommen hilflos vor dich, wissend, dass wenn wir etwas versuchen, was einen ewigen Wert haben soll, dann werden wir scheitern ohne deine Hilfe. Ohne dich können wir nichts tun, als nur viel kaputt machen. Wir können daneben hauen, wir können egoistisch leben. Wir können einen Scherbenhaufen verursachen. Aber wir können weder dir Ehre bringen, noch Menschen erbaulich und dienlich sein ohne dich. Wir müssen in der völligen Abhängigkeit von dir leben. Und wir bitten dich, dass du uns in die Demutshaltung dir gegenüber führst, auch in dieser Stunde, damit wir dich in deiner Größe und uns in unserer wahren kleinen Größe vor dich sehen und demütig bleiben. Wir bitten dich, dass diese gegenseitige Diensthaltung in der Ehe beibehalten werden kann, unser ganzes Leben lang. Segne uns im Lernen und ermutige du uns beim Lernen in dieser Stunde. In Jesu Namen. Amen. In Epheserbrief Kapitel 5 sind wir in dem Abschnitt bei den Männern gewesen. Und ich muss sagen, es ist viel, viel leichter für mich, an die Männer zu sprechen als an die Frauen, weil ich eben ein Mann bin und die Bedürfnisse und die Nöte des Ehemannes vielleicht von der Warte eines Mannes besser kenne als die einer Frau. Und noch dazu kommt die Beobachtung und die Tatsache, die ich häufig gesehen habe, dass auf der Frau in vielen Gemeinden herumgeritten wird. Und ich sage das ganz bewusst und äußerst deutlich, dass man wegen der Position der Frau in der Gemeinde und in der Familie viel falsch gepredigt und falsch gehandhabt wird und wurde als Möglichkeit der Unterjochung und Unterdrückung, dass die Frau ja nichts zu melden hat, noch zu sagen hat, noch was kann oder und so weiter, um eben angeblicherweise und vermeintlicherweise den biblischen Maßstab zu entsprechen. Aber der biblische Maßstab, wie wir sehen und gesehen haben, ist anders, als unser Fleisch denkt. Die Schrift spricht keineswegs von einer Unterjochung der Frau. Dürfen wir Epheser 5, 22 lesen und dann stelle ich eine Frage. Die Frauen seien ihren eigenen Männern untertan als dem Herrn. Vers 24. Wie nun die Gemeinde Christus untertan ist, so seien es auch die Frauen ihren eigenen Männern in allem. Meine Frage heute ist, an wen wurden diese zwei Befehle oder dieser Befehl wiederholt? An wen wurde dieser Befehl gerichtet? An den Mann oder an die Frau?
1: Das ist keine schwere Frage.
0: Das ist auch keine Trickfrage. Es ist an die Frau gerichtet. Es steht nicht da, ihr Männer, machet sie untertan. Das muss deutlich gesagt werden. Der Text der Schrift ist an die Frau gerichtet. Und das, was ich gesagt habe über den Mann, meine Aufgabe ist groß genug. Wenn ich schwer an meiner Aufgabe arbeite und bete, dass meine Frau an ihrer Aufgabe arbeitet, dann tun wir beide recht. Gott gab mir den Befehl nicht, meine Frau zur Untertänigkeit zu zwingen noch zu bewegen, sondern sie zu lieben, wie Christus die Gemeinde geliebt hat, und dadurch auch ihre Gegenliebe zu gewinnen. Ich meine, die Gegenliebe wird dadurch gewonnen. Gott will, dass wir jeweils in unserer Rolle, in unserer Aufgabe, in der wir sind, lernen, die Liebe Christi zu empfangen und sie weiterzugeben an die andere Person, und auch stehen zu lassen, dass der Befehl hier an die Frau, an die Frauen gerichtet ist und nicht an uns Männer gerichtet ist, dass wir die Frau unterjochen. Und ich denke, es muss hier sehr, sehr deutlich und klar gemacht werden, dass dieser Text wohl einen Maßstab gibt von Gottes Plan für die Frau und für die Ehe und Familie, aber nicht ein Maßstab der Unterjochung, keinesfalls. Galater Brief macht es eindeutig, dass in Christus Jesus es weder Frau noch Mann gibt, sondern wir sind alle eins in Christus Und von der Wertvorstellung ist in dieser Untertänigkeit keine Rede. Wir haben alle den gleichen Wert vor Christus. Wir sind alle auf der gleichen Stufe. Wenn wir wiedergeboren sind, wir sind alle begnadigte Sünder und wir haben alle die Rechtfertigung durch den Glauben erlebt, alle von uns, Mann und Frau, und haben den genau identischen Wert. Die Tatsache, dass hier eine Aussage an die Frauen gerichtet ist, dass sie in Untertänigkeit dem Mann gegenüber zu leben haben, hat nichts mit ihrem Wert zu tun, sondern mit ihrer Aufgabe. Und wehe, wenn jemand beginnt, irgendwie mit der Wertung zu arbeiten in Bezug auf diese zwei Rollen. Ich meine persönlich, dass uns Männern eine unheimlich schwierige Rolle gegeben oder zugeteilt wurde. Ich persönlich würde manchmal sehr gerne im Beifahrersitz mitfahren. Fahrer zu sein, wenn die Straßenlage schwierig ist, Leiter zu sein von der Ehe, wenn die Straßenlage schwierig ist und die Familie unter Beschuss steht und man merkt, ich trage die Aufgabe der Aufsicht als Familienaufseher, da möchte ich manchmal davonspringen, menschlich gesprochen. Aber ich bin in diese Aufgabe hineingestellt worden als Mann und muss diese Aufgabe wahrnehmen.
1: Es ist nicht eine Frage, ob ich sie will oder nicht, ich habe sie ja schon,
0: weil Gott das mir als Mann zugeteilt hat. Und vor allem, wir Männer haben ein vollkommenes Vorbild.
1: Christus hat nie gesündigt und nie versagt in seinem Vorbild, in der Ausführung seiner Aufgabe und Aufsicht.
0: Die Frau aber hat die Gemeinde als Vorbild und ab und zu hapert's bei der Hingabe der Gemeinde an Christus.
1: Das Vorbild des Ehemannes ist tadellos.
0: Das Vorbild der Frau ist nicht immer tadellos, hat tadellos zu sein. Aber wenn die Gemeinde das Vorbild der Frau ist,
1: die Untertänigkeit der Gemeinde Christus gegenüber ist nicht immer das, was sie sein soll.
0: Dieser Bibeltext steht auch heute unter dem Thema Gottes dienende Liebe durch die Frau für den Mann. Gottes dienende Liebe durch den Mann für seine Frau. Er liebt seine Frau, wie Christus die Gemeinde geliebt hat und sich selbst für sie hingegeben hat. Eine selbst aufopfernde, dienende Liebe, wie Christus uns dient. Er kam herunter, um sich unter unsere Not zu werfen. Er musste nicht runterkommen. Er verzichtete auf seinen freiwilligen Lauf im Himmel, wo alles schön ist, und kam runter, um uns zu dienen.
1: Und das ist das Vorbild für den Mann, zu verzichten auf eigene Dinge, um der Frau, um Jesu Willen, zu dienen.
0: Was sind ihre Bedürfnisse? Und auf diese Bedürfnisse, um Jesu Willen, einzugehen. Dann in unserem Text, ihr Frauen, seien ihren eigenen Männern untertan als dem Herrn. Denn der Mann ist des Weibes Haupt, wie auch Christus das Haupt der Gemeinde ist. Und er ist des Leibes Retter.
1: Wie nun die Gemeinde Christus untertan ist, so seien es auch die Frauen ihren eigenen Männern in allem.
0: Die Gemeinde Jesu hat Christus in erster Linie zu lieben.
1: Diese Untertänigkeit soll niemals im Leben aus einer Zwangsvorstellung entstehen,
0: sondern aus der Liebe zu Christus. Wenn wir Christus anschauen und sehen, was er für uns geopfert hat, ich weiß es nicht, wie es dir geht, aber mir fällt es nicht mehr so schwer,
1: ihm zu dienen mit meinem ganzen Leben. Als ich Teenager war, ging es in meinem Leben um die Frage, was ich mit meiner Zukunft mache oder
0: wie ich mein Leben verbringe und wem ich folge und was ich tue. Ich kämpfte mindestens ein Jahr lang mit der Frage der Hingabe an den Herrn. Ich wollte noch Stücke meines Lebens für mich zurückbehalten, obwohl ich schon gläubig war. Ich wollte noch einen Teil mir dienen. Und dann hat jemand mir den Vorschlag gemacht, ich sollte die Leidensgeschichte Jesu lesen. Und ich kann mich gut entsinnen, ich war in einer Hütte irgendwo in den Bergen, wir waren als Familie da, und ich setzte mich hin und begann, von Johannes Evangelium Kapitel 12 zu lesen. Ich sagte, Herr Jesus, sprich mich an. Ich will sehen, was du für mich getan hast. Und als ich an Kapitel 19 und Kapitel 20 kam im Johannes Evangelium, da bin ich in Tränen ausgebrochen. Tränen der Dankbarkeit und Tränen von Scham. Über die Tatsache, dass ich je in Frage gestellt hätte, Jesus verdient meine volle Hingabe. Denn er gab sich mir völlig hin und erwartet, dass ich mich ihm völlig hingebe.
1: Diese gegenseitige völlige Hingabe zwischen uns und Jesus Christus ist die natürlichste Auswirkung der Erkenntnis, er hat mich so lieb, dass er sich mir gegeben hat. Wie kann ich ihn weniger lieben, als dass ich ihm mein Leben ganz gebe? Als Ausdruck meiner dankbaren Liebe. Das ist die Gemeinde Jesu. Wenn die Frau ihrem Mann zu dienen hat, wie die Gemeinde Jesus zu dienen hat, dann soll auch ihre natürliche Reaktion auf die werbende Liebe ihres Mannes die sein, dass sie ihn liebt, wie die Gemeinde Christus zu lieben hat, als natürlichste Auswirkung von der Liebe, die er uns gegeben hat. Paulus sagte, die Liebe Christi drängt mich. Förmlich bewegt mein Herz, erfasst mich und lässt mich nicht locker. Jemand schickt uns einen Gebetsrundbrief und darauf steht oben drüber, Mission ist Dank für Golgatha. Der Dienst, den wir in der Gemeinde Jesu tun, ist die Dankesaussage, dass wir Christus Dankeschön sagen dürfen, dass er uns errettet hat. Durch die Gnade. Wenn wir in der Ehe sehen, dass diese zwei Bilder parallel zueinander stehen und nebeneinander gelegt werden sollen, und dass, wie ich sagte heute Morgen, die Welt sehen soll, ihr sehen sollt an meinem Benehmen meiner Frau gegenüber, wie Christus die Gemeinde geliebt hat, und ihr sehen sollt an ihrem Benehmen mir gegenüber, wie die Gemeinde Christus zu lieben hat, dann haben wir eine großartige und eine große Aufgabe. Die Frage stellt sich für die Verheirateten unter uns, wie das aussieht. Wie sieht's bei uns Männern aus und wie sieht's bei uns Frauen aus, bei den Frauen unter uns aus? Im Neuen Testament ist auch noch ein Wort an die Frauen, und zwar an ältere Frauen. Und ich möchte bitten, dass wir diesen Text mal kurz miteinander aufschlagen in Titus Kapitel 2. Wir fangen das Lesen mit Vers 1 an. Du aber rede, was der gesunden Lehre entspricht, dass alte Männer nüchtern seien, ehrbar, verständig, gesund im Glauben, in der Liebe und in der Geduld. Dass alte Frauen ebenfalls sich benehmen, wie es Heiligen geziemt. Übrigens, wie stellt man in der Gemeinde Jesu fest, wer die alten Frauen sind? Wer will sich schon als eine alte Frau bezeichnen? Ich bin nicht ganz sicher, wie Sie das festgestellt haben und wie Sie die Altersgrenze gesetzt haben. Aber nehmen wir mal an, du bist etwas älter als eine Frau, die du siehst. Und wenn man eine Frau in ihrem Alter, eine jüngere Frau sieht, was ist die Aufgabe von einer älteren Frau, die Eheerfahrung hat? Was ist ihre Aufgabe den jüngeren Frauen gegenüber? Dass alte Frauen ebenfalls sich benehmen, wie es Heiligen geziemt, dass sie nicht verleumderisch seien. Scheinbar ist das eine Tendenz oder ein Problem, sonst wäre es nicht angesprochen. Vorsicht mit dem Mundwerk, dass man nicht verleumderisch ist. Nicht vielem Weingenuss frönen, sondern Lehrerinnen des Guten seien. Damit, hier kommt es, damit sie, die Älteren, die jungen Frauen dazu anleiten, ihre Männer und ihre Kinder zu lieben. Verständig, keusch, haushälterisch, gütig, ihren Männern untertan zu sein, damit nicht das Wort Gottes verlästert werde. Dass die älteren Frauen es den Jüngeren beibringen, ihre Männer zu lieben. Scheinbar ist es ein gegenseitiges Problem. Es heißt in Kolosserbrief, Kapitel 3, ihr Männer liebet eure Frauen und seid nicht bitter gegen sie. Scheinbar haben wir Männer die Tendenz, bitter zu sein gegen unsere Frauen und die Frauen die Tendenz, auch Bitterkeit gegen den Mann aufzubringen. Meine Frau hätte manchen Grund, Bitterkeit gegen mich aufkommen zu lassen. Das tut sie nicht und sie vergibt mir und ich bin so dankbar für diese Vergebung. Aber wisst ihr, wir sind unvollkommen in der Ehe. Keine von uns hat einen vollkommenen Partner geheiratet und wenn die Ledigen unter uns auf die Ehe schauen, keiner wird einen vollkommenen bekommen. Wir sind alle unvollkommen. Die Aufgabe des Mannes, mit Gottes Hilfe ist es, eine Frau zu lieben, wie Christus die Gemeinde geliebt hat. Und die Aufgabe der Frau ist, ihren Mann zu lieben, wie die Gemeinde Christus liebt und lieben soll. Mit der völligen Hingabe der Dienstbereitschaft.

Gott. Ältere Frauen, und hierbei meine ich eine Frau, die etwas Eheerfahrung und Kindererziehungserfahrung hat, sieht wahrscheinlich die Not unter den jüngeren Frauen, dass sie nicht zurechtfinden mit dem biblischen Gebot der Liebe, auch dem Mann und den Kindern gegenüber. Und sie soll der jungen Frau unter die Arme greifen und sie soll sagen, du, so und so habe ich gelernt, meinen Mann zu lieben und meine Kinder zu lieben. Als Lehrerinnen des Guten für die jüngeren Frauen. Ich wünschte, es wäre eine Sache, die man wahrnehmen würde in manchen Gemeinden. Ich weiß nur von hunderten Gemeinden, die mir bekannt sind, nur von ein oder zwei Situationen, wo das passiert ist. Welch eine Tragik. Und manchmal passiert das natürlich auf einzelner Basis, auf der Initiative von einer Frau, die sagt, ich mache das. Und sie tut es unter der Leitung des Herrn, in Demut, aber auch an jüngeren Frauen. Die jüngeren Frauen unter uns, wenn Jesus Christus nicht bald wiederkommt und ihr 20 und 30 Jahren in der Ehe stehen durft, eines Tages zurückblickend auf diesen Tag und einmal in der stillen Zeit wieder drauf kommt, Moment, dieser Text steht da, wer ist eine junge Frau um mich, der ich dienen kann in der Ausführung von diesem Gebot Jesu? Wer ist eine junge Frau, der ich dienen darf? Schau dich mal um und diene, indem du sagst, du, ich möchte dir helfen. Und setz dich mal hin mit ihr und beginne eine Jüngerschaft mit dieser jüngeren Frau, um ihr zu helfen, zurechtzufinden mit ihrer Aufgabe. Nun, interessanterweise, das Wort, das häufig benutzt wird im Neuen Testament für Liebe, ist das griechische Wort Agape. Die meisten von uns haben schon dieses Wort irgendwann mal gehört, die Agape-Liebe. Es ist nicht das Wort, das hier in Titus steht, sondern es ist das Wort Phileo. Das Wort eher für emotionale und reagierende Liebe. Die emotionale, dienende Liebe, die auch zwischenmenschlich herrschen soll. Die älteren Frauen haben es den Jüngeren beizubringen, ihren Männern und ihren Kindern diese Liebe zu zeigen. Wie macht man das? Wie können Frauen lernen, ihre Männer zu lieben? Ich gehe zurück zu dem, was wir gesehen haben heute Morgen, an den 5 Ausdrucksformen der Liebe. Worte der Ermutigung, Handlungen des Dienstes, körperliche Berührung, Umarmung, ein Kuss, eine Zärtlichkeit, eine Freundlichkeit, Qualitätszeit, dass man Aufmerksamkeit und Zuwendung schenkt und dass man bereit ist, auch den anderen zu beschenken, in irgendeiner Form, als Möglichkeiten des Ausdrucks der Liebe. Das bedeutet, dass wir diese Liebe natürlich woanders herholen müssen. Diese haben wir nicht in uns. Aber wir können sie von Christus bekommen, um sie anderen zu geben. Eine Frage möchte ich hier in den Raum stellen für unser Gespräch ganz kurz. Was hindert, dass Frauen lernen, ihre Männer so zu lieben, wie es hier steht? Welche Hindernisse gibt es da im Weg, dass Frauen ihre Männer nicht so lieben, wie die Gemeinde Christus zu lieben hat? Was denken wir in unserem kurzen Austausch? Was hindert, dass Männer ihre Frauen lieben, wie Christus die Gemeinde geliebt hat? Stellen wir beide Fragen in den Raum und stellen wir mal die Frage so, fairerweise für alle. Was hindert den Fluss der Liebe zwischen uns? Ich versuche das für die Kassette zu wiederholen, weil deswegen wiederhole ich euch nicht, weil ihr nicht hört, sondern weil man nachher in der Kassette das nicht hört. Wenn die Frau zum Beispiel den Mann nicht liebt, weil er sie nicht um sie wirbt mit der Liebe, die Christus gegeben hat und ist in dem Sinn, wie du es gesagt hast, nicht liebenswert. Also da kommt nicht die Reaktion der Liebe, weil die Liebe nicht kommt. Die Reaktion ist zu wenig, weil diese erste Liebe durch den Mann nicht reinkommt. Übrigens, viele Leute meinen, die Frau ist die emotionsbringende Persönlichkeit, die liebebringende Persönlichkeit in der Beziehung. Aber wenn ich meine Bibel richtig lese, der Befehl zu lieben, der Hauptbefehl zu lieben, ist an den Mann gerichtet. Er soll sie lieben, wie Christus die Gemeinde geliebt hat. Und wenn wir diese Epheser 5 Stelle nehmen, die Hauptaussage ist an uns Männer, nicht an die Frauen. Wenn es bei uns in der Ehe nicht klappt mit der Liebe, dann sehe ich die Schuld und die Aufgabe zunächst bei mir und nicht bei meiner Frau. Was hemmt noch den Fluss der Liebe in der Ehe? Es gibt noch etwas, was mir einfällt, aber noch niemand hat es bis jetzt gesagt. Manche Leute sind einfach ungehorsam. Sie wissen, sie sollten lieben.

0: lieben, sie könnten lieben, aber sie wollen nicht. Sie sind einfach ungehorsam, obwohl sie die Möglichkeit hätten, vielleicht wegen Verbitterung, vielleicht wegen Hartherzigkeit, ich weiß es nicht.
1: Wenn du halt nun mal so bist, aber das nicht ist, wie Christus war, und Christus uns umgestalten will in sein Bild, dann muss dein Ziel sein, so umgestaltet zu werden, so dass du das Ebenbild Jesu trägst. Und keiner kann sich mehr verstecken hinter der Aussage, ich bin halt mal so.
0: Das ist eine billige Ausrede, dass ich nicht arbeiten muss an meinen Charakterschwächen. Eine sehr billige Ausrede. Und daher gilt sie nicht für die Ehe. Gut, wenn man sagt, ich nehme dich an, wie du bist.
1: Aber wenn man weiß, man hat Charakterschwächen, und bewusst nicht an diesen Dingen arbeitet, das ist nichts anderes als purer Ungehorsam dem Herrn gegenüber. Weil er uns die ganze Ausrichtung gegeben hat durch den Geist Gottes, dass wir uns ändern lassen können durch seine Kraft.
0: Ich kann das näher aber nicht.
1: Aber er in mir wirkend kann mich ändern und mich umgestalten in das Bild Jesu. Was hemmt der Fluss der Liebe? Vielleicht ist das Hauptproblem unser dickes Ich, unser Egoismus. Und daraus resultierend Herrschsucht und Stolz und was weiß ich, all das um dieses gleiche Thema, wo ich nicht runter will von dem, was ich bin, um dem anderen zu dienen. Und ich sehe mich voll hiermit getroffen. Diese Worte gelten mir mehr, als sie euch gelten. Denn ich bin ein gebürtiger, ich-süchtiger Mensch. Ich kann euch nicht sagen, was mich nicht betrifft an diesem Punkt. Ich bin als Prediger der Erste, der die Worte hört und denke, es ist wichtig, dass wir uns alle beide, dass wir uns alle vielmehr unter sein Wort stellen und sagen, Herr Jesus Christus, lehre mich. Ich will wachsen in der Erkenntnis und auch in der Praxis der Liebe. Diese Rollenzuteilung dann, die Christus gegeben hat in der Ehe, wie sie beschrieben wird in Epheserbrief, in Kolosserbrief, auch in Petrusbrief, diese Rollenzuteilung ist eine, die Gott gewollt hat, dass der Mann die Aufsicht hat, die Leitung und die Frau diese unterstützende Rolle auszuführen hat, dass sie ihm dient, wie Christus die Gemeinde gedient hat. Manche Frauen haben mir dann gesagt, eine Frau in einem Gespräch, wo ich darüber sprach, streckte dann die Hand und sagte, aber das brauche ich nur so lange zu tun, wie er mich liebt, wie Christus die Gemeinde geliebt hat. Und wenn er aufhört, mich zu lieben, wie Christus die Gemeinde geliebt hat, dann brauche ich ihn nicht zu lieben und mich ihm nicht zu unterwerfen.
0: Schlagen wir mal 1. Petrus Kapitel 3 auf, um zu sehen, ob diese Behauptung stimmt.
1: 1. Petrus 3, übrigens auch da in Petrusbrief, ist es ähnlich wie im Epheserbrief. Er beginnt schon früher in diesem Abschnitt mit Demut und Untertänigkeit. Er beginnt schon in Vers 13, seid untertan aller menschlichen Ordnung, und dann Hausknechte und Sklaven und Herren. 1. Petrus 3, 1. Gleicherweise sollen auch die Frauen ihren eigenen Männern untertan sein, damit, wenn auch etliche Männer dem Worte nicht glauben, sie durch der Frauenwandel ohne Wort gewonnen werden. Wenn sie euren in Furcht keuschen Wandel ansehen.
0: Euer Schmuck soll nicht der äußerliche sein, mit Haarflechten, Gold umhängen und Kleider anlegen, sondern der verborgene Mensch des Herzens mit dem unvergänglichen Schmuck des sanften und stillen Geistes, welcher vor Gott wertvoll ist. Zunächst einmal ist es wichtig festzustellen, was der Text sagt und nicht sagt.
1: Manche gehen zu diesem Text und stellen eine gesetzliche Regelung für Frauen auf.
0: Überhaupt kein Schmuck, überhaupt kein Haarflechten. Aber wenn man zum dritten Punkt kommt, stößt man auf Probleme. Wenn man die Kleider nicht anlegen darf, dann laufen die Frauen nackt herum.
1: Die Betonung ist nicht darauf, dass die Frauen diese Dinge nicht machen dürfen, sondern ihre Hauptbetonung ist nicht auf das Äußere, sondern auf das Innere. Das ist die Lehre des Textes. Der Text sagt momentan nicht allzu viel über Gold und Kleider und so weiter. Der Text sagt hauptsächlich aus, was innen drin. Das ist der Kern und das Wichtigste. Wenn die Frau sich nicht abgibt mit dem Inneren und verzichte darauf, sondern sich nur abgibt mit dem, wie sie aussieht und damit strahlt und prahlt und strotzt, diese Frau sieht genau den falschen Punkt im Leben. Eine Frau, die Gott gefällt, ist eine Frau, die innerlich diesen stillen und diesen sanften, demütigen Geist hat. Übrigens, das Gleiche gilt auch für die Männer. Der stille, sanfte, demütige, christusähnliche Geist, diese Einstellung, das ist nicht ganz allein auf die Frauen gemünzt, sondern wir sehen an anderen Stellen, es gilt auch uns Männern. Hier in diesem Zusammenhang handelt es sich wahrscheinlich um eine Frau, die nach Eheschließung zum Glauben kam. Sie ist mit einem ungläubigen Mann verheiratet.
2: Und jetzt, wie soll sie ihn gewinnen? Gewinnt sie ihn, indem sie Evangeliumsrundfunk einschaltet, wenn er durch die Tür läuft, oder meinetwegen morgens das aufnimmt und wenn er durch die Tür läuft, ein Tonband laufen lässt, dass er mindestens das Evangelium hört und dann ein Spruchkärtchen jeden Tag ihm beim Essen beilegt und dann ein Spruchkärtchen unterm Kopfkissen hat? Und das ist nicht gemeint. Im Gegenteil, sie ohne Bombardierung durch ständiges Zureden vom Zeugnis, du solltest dich entscheiden für Christus, du solltest, du solltest, du solltest, du solltest.
0: Sie sagt, Herr, forme du mich um in deine Prägung, in dein Bild. Ich will ihn gewinnen ohne Wort, ohne Zureden, nicht ohne das Wort, sondern ohne Zureden, ohne ständige Bombardierung.
1: Und hier sehe ich auch ein Prinzip. Das Prinzip ist, je näher man ist, umso schwieriger ist es, im Zeugnis zu wirken mit Worten.
0: Wenn du mit jemandem arbeitest auf dem Arbeitsplatz, und du siehst ihn jeden Tag, meinetwegen in der ersten Woche hast du Zeugnis abgelegt. Und in der zweiten Woche dann schaut er zu. Und in der dritten Woche schaut er zu, wie arbeitest du? Arbeitest du korrekt? Bist du dem Arbeitgeber und deinen Kollegen fair und treu in der Arbeit?
1: Er sieht von da an dein Leben an und die Möglichkeit, weiterhin ein Zeugnis zu geben, wo du jeden Tag mit jemandem zusammen bist, ist nicht immer gegeben.
0: Und das heißt, es ist nicht immer gut. Aber hier vor allem in der Ehe, das ist die engste zwischenmenschliche Beziehung. Wenn er nicht gläubig ist und sie gläubig, kann sie nicht unbedingt erwarten, dass sie ihn gewinnt. Im Gegenteil, sie treibt ihn oft weg.
1: Ich denke an Luise,
0: eine Bekannte von uns, sie wohnen jetzt im Ausland. Und sie kam zum Glauben. Und etwas ganz Interessantes passierte. David war Atheist. Bis zum 40. Lebensjahr war Atheist. Und da bin ich einmal mit ihnen gewesen und ich habe gesagt, er heißt David. Ich sagte, David,
1: sag mir mal, ob du irgendwelche Nutzen hast davon, dass deine Frau gläubig wurde.
0: Oh ja, oh, sie ist eine ganz andere Frau. Also sie meckert nicht mehr und sie ist freundlich und also sie ist eine völlig andere Person. Natürlich bin ich ein Nutznießer davon, dass sie gläubig ist. Da habe ich ihn dann gefragt, was hemmt dich, dass du gläubig wirst? Und kurze Zeit darauf ist er dann zum Glauben gekommen und steht jetzt in der Verkündigung. Ich bin sehr dankbar dafür. Aber etwas ganz Interessantes passierte. Er wurde gläubig. Und sie plötzlich änderte sich. Und dann habe ich eine Zeit lang später ein Seelsorgegespräch mit ihnen gehabt. Und habe ich festgestellt, wisst ihr, was passierte, als er gläubig wurde? Hat sie plötzlich die Erwartung aufgestellt, jetzt ist er gläubig, jetzt wird er es ausleben können.
1: Jetzt wird er mich lieben können.
0: Und wisst ihr, was kam? Die Liebe von einem geistlichen Säugling. Der hat nicht immer so gepackt, sie zu lieben und sie freundlich zu behandeln und sie freundlich anzusprechen. Und sie hat sich so vergriffen und so vertan in ihrem Benehmen ihm gegenüber. Dann sagte er mir einmal, du, es war für mich netter und leichter, als ich ungläubig war, als jetzt. Und der Grund war, sie hatte nach seiner Bekehrung andere Erwartungen an ihn gerichtet. Und diese Erwartung war, er lebt jetzt besser. Und sie hat gehofft, er würde sich auf der Stelle ändern, was er nicht tat.
1: Ich gebe euch die Ermutigung, eure Erwartung füreinander an den Herrn zu richten, füreinander zu beten, füreinander einzustehen im Gebet, dass der Herr den anderen ändert.
0: Begrabe deine Erwartungen da am Fuß des Kreuzes.
1: Ich sage euch, Mann kann,
0: Frau kann, wir können als Menschen
1: Depressionen vorprogrammieren
0: durch unsere Erwartungen.
1: Wenn wir beginnen zu erwarten, dass der andere sich so und so benimmt und er das nicht tut, das ist die Vorprogrammierung für Depressionen. Und je höher die Erwartungen, die nicht erfüllt werden, desto größer die Enttäuschung. Wenn man aber die Erwartung an den Herrn richtet, dass er die andere Person ändert, dann ist man glücklich für jede Änderung. Aber ich denke, es ist hier wichtig, dass wir merken, die Schrift sagt eindeutig, dass wir auch in der Ehe, wenn der Mann ungläubig ist oder wenn er auch als Gläubiger nicht reif wandelt im Herrn, die Frau kann durch den nicht reifen Wandel des Mannes nicht gezwungen werden zu sündigen. Sünde ist immer eine Entscheidung meines Willens. Niemand zwingt mich zur Sünde. Wenn meine Frau sich nicht recht benimmt und ich daraufhin sündig reagiere, ich kann sie nicht beschuldigen für meine sündige Reaktion. Ich trage selber die Verantwortung für meine sündige Reaktion. Ich soll sie lieben. Christus hat nie gesündigt gegen mich. Also muss ich meine Frau lieben und meine Reaktion hat geistlich zu sein meiner Frau gegenüber. Selbst wenn sie eventuell nicht recht lebt oder handelt und umgekehrt genauso. Wir alle tragen die Verantwortung, vor dem anderen liebevoll zu reagieren, auch wenn der andere unvollkommen ist. Da können wir nicht sagen, weil du so geredet hast, deswegen habe ich so gehandelt. Du bist schuld dran. Häufig ist das nichts anderes als ein Ausweichen von meiner persönlichen Verantwortung. Ich muss mich selber stellen vor Gott und sage, Herr, ich habe gesündigt. Selbst wenn die andere Person gesündigt hat, ich trage die Verantwortung für meine Sünde vor Gott und kann die andere nicht gleichzeitig zur Rechenschaft ziehen. Herr, vergib du mir. Schatz, vergib du mir. Wir müssen lernen, an diesem Punkt einander zu lieben. Diese dienende, vergebende, tragende Liebe in der Familie durch die Frau an ihren Mann ist wunderbar beschrieben in dem letzten Kapitel der Sprüche im Alten Testament. Und dieser Text ist den meisten von uns bekannt. Ich erwähne nur ganz kurz ein paar der Dinge. Ein tugendsames Weib oder eine tugendsame Frau, wer findet sie? Sie ist weit mehr wert als köstliche Perlen. Ich bin so froh und dankbar, dass ich sagen kann, ich komme aus einem Elternhaus, wo ich meine Mutter hochschätzen kann und wo ich auch ihre Mutter hochschätzen kann, wo ich zurückblicken kann auf solche Geistlichkeit in meiner Vergangenheit. Mein Vater hat immer seine Schwiegermutter hochgelobt. Da staunt man bloß, wenn man hört, wie ein Schwiegersohn seine Schwiegermutter hochlobt, wenn man all die weltweit bekannten Witze über Schwiegermutter hört, dass mein Vater immer wieder über die Schwiegermutter so lobend gesprochen hat. Mein Vater starb 1987. Zwei Tage nach der Beerdigung waren wir im Wohnzimmer. Am Abend, wir haben tagsüber gearbeitet, um meiner Mutter zu helfen, die Wohnung zu räumen und all die Dinge unserer Kindheit und all das, was 30 Jahre des Zusammenlebens in diesem Haus bedeutet hat, ein bisschen zu sortieren. Und am Abend saßen wir zusammen. Und da haben wir eine Frage gestellt. Die Mutter begann zu plaudern, ein bisschen von sich zu geben über die Vergangenheit. Und bis heute staune ich noch darüber. Mein Onkel war zigmal verheiratet, ich weiß es nicht, wie viel Mal. Und seine Schwestern waren so freundlich wie Haifische. In ihrer Gegenwart zu sein, war nicht schön. Und wir haben dann an dem Abend, habe ich gesagt, Mutter, wo kam dann unser Vater her, dass er so anders war als seine Geschwister? War er am Anfang so? Sagte sie, am Anfang war er nicht so. Am Anfang war er genauso wie seine Geschwister. Ja, Mutter, wie kam das dann dazu, dass er anders wurde? Meine Mutter sagte, I prayed a lot. Ich habe viel gebetet. Und ich denke, da habe ich meine Mutter noch mehr und mehr zu schätzen gelernt, dadurch, dass meine Mutter das Beten gelernt hatte. Und das, was hier steht über eine tugendsame Frau, ist eine Beschreibung von meiner Mutter, auch eine Beschreibung von meiner Frau. Ich bin sehr dankbar für diese Bibelstelle. Auf sie verlässt sich ihres Mannes Herz und an Gewinn mangelt es ihm nicht. Sie erweist ihm Gutes und nichts Böses ihr ganzes Leben lang.
2: Sie zieht Wolle und Flachs und verarbeitet es mit willigen Händen. Wie die Handelsschiffe bringt sie ihr Brot aus der Ferne herbei. Bevor der Morgen graut, ist sie schon auf und gibt Speise heraus für ihr Haus und befiehlt ihren Mägden. Sie ist tüchtig. Sie trachtet nach einem Acker und erwirbt ihn auch. Und mit dem Ertrag ihrer Hände pflanzt sie einen Weinberg an. Sie gürtet ihre Lenden mit Kraft und stählt ihre Arme. Sie sieht, dass ihre Arbeit gedeiht. Ihr Licht geht auch des Nachts nicht aus. Sie greift nach dem Spinnrocken und ihre Hände fassen die Spindel. Sie tut ihre Hand dem Unglücklichen auf und reicht ihre Hände dem Armen. Sie ist erbarmungsvoll. Vor dem Schnee ist er nicht bange für ihr Haus, denn ihr ganzes Haus ist in Scharlach gekleidet. Sie ist vorsorglich. Sie macht sich selbst Decken. Linnen und Purpur ist ihr Gewand. Ihr Mann ist wohl bekannt in den Toren, wenn er unter den Ältesten des Landes sitzt. Das ist übrigens das Rathaus von damals, war in den Toren der Stadt und er sitzt unter den Ältesten des Landes. Durch ihre Unterstützung kam er in die Leitung der Stadt. Ein wohlbekannter Mann. Wenn er so eine Frau hat an seiner Seite, ist es ja kein Wunder. Sie macht Hinden und verkauft sie und liefert sie dem Händler. Kraft und Würde ist ihr Gewand und sie lacht des künftigen Tages. Ihr Mund öffnet sie mit Weisheit und freundliche Unterweisung ist auf ihrer Zunge. Sie behält ihre Haushaltung im Auge und isst nie das Brot der Faulheit. Ihre Söhne wachsen heran und preisen sie glücklich. Ihr Mann rühmt sie ebenfalls. Viele Töchter sind tugendsame Frauen geworden, aber du übertriffst sie alle. Übrigens, was ist der Beginn von Ehebruch? Der Beginn von Ehebruch ist, wenn der Mann diesen Satz umgekehrt formuliert. Es gibt viele Frauen in der Welt und sie alle übertreffen dich. Es ist der negative Vergleich, wo die eigene Frau negativ abschneidet. Das ist der Beginn von unbiblischer, sündigem Ehebruch. Viele sind feine Frauen geworden, aber du übertriffst sie alle. Anmut besticht und Schönheit vergeht. Eine Frau, die den Herrn fürchtet, soll man loben. Gebt ihr von den Früchten ihres Wirkens und ihre Werke werden sie loben in den Toren. Diese Bibelstelle ist eine Beschreibung von meiner Oma, mütterlicherseits eine tugendsame Frau, die Heldin war für unsere ganze Familie. Sie starb mit 94, noch täglich ihre Bibel lesend, täglich für die ganze Familie betend, eine Heldin im Glauben. Sie überlebte ihren Mann, er starb in den schwierigen Jahren. Nach der Wirtschaftskrise kam er nie wieder hoch, nach 29 und starb mit 41 mit zerbrochener Gesundheit. Und sie starb 67, 68, als wir nach Deutschland kamen. Viele Jahre war sie allein, aber eine tugendsame Frau, tüchtig und eifernd, lebte allein, bis sie 89 war, versorgte sich selber. Ich bin so dankbar für diesen Hintergrund und dankbar für meine Mutter, die auch das Gleiche ausgelebt hat. Dankbar für meine Frau, wo ich sagen kann, hier ist ein Vorbild. Und da sehe ich Menschen, die demnach leben und bin so dankbar dafür. Nun, das heißt nicht, dass meine Mutter sündenlos ist, aber ich sehe noch mehr und mehr nach dem Tod meines Vaters, wie hoch meine Mutter zu schätzen ist in allem. So Gott will, in wenigen Wochen wird sie uns mit einem letzten Besuch in Europa bescheren, bevor wir dann alle zusammen zurückfliegen nach USA. Und wir freuen uns riesig drauf, dass wir Urlaub miteinander verbringen dürfen. Die Beziehung zwischen uns ist unauflöslich eng. Und sie wächst nur noch tiefer von Jahr zu Jahr. Das ist das, was Christus will. Das wächst aus der Beziehung, die meine Mutter über die Jahre gelebt hat mit dem Herrn. Die meine Oma gelebt hat mit dem Herrn. Ich bin so dankbar dafür, dass das ausgelebt werden kann, auch heute. Ich bin so dankbar, dass der Herr mich auch in den Dienst berufen hat und so eine feine Frau an meine Seite gestellt hat, mit der ich das Leben teilen darf. Und auch ich möchte diesen Satz von Sprüche 31 hochstellen über meine Frau. Dankbar für diese Person, die Gott mir zur Seite gestellt hat, würdigend für die feinen Charaktereigenschaften und die Züge, die Gott in ihr gegeben hat, mir als Geschenk. Und ich hoffe, dass wir Männer unter uns auch diese
0: ja, diese Freude haben an unseren Frauen. Ich hoffe, dass die Frauen unter uns das als Ziel und Vorbild nehmen und sagen, Herr, mache du mich zu einer Frau, die mein Mann auch öffentlich loben kann, weil ich dir so wohlgefällig lebe, weil ich dir gefalle in meinem Wandel.

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1: Trittst du gerne vor Publikum auf? In gewisser Hinsicht stehen wir alle vor einem Publikum. Paulus spricht in 1. Korinther 4, Vers 9 davon, dass wir den Engeln ein Schauspiel sind. Sie beobachten, wie wir leben und Gott gehorchen, wie wir glauben und manchmal dafür leiden, das Richtige zu tun. Dabei muss ich an Hiob denken. Er kannte nicht die ganze Geschichte. Er hatte keine Ahnung davon, dass Gott und Satan ihn beobachteten, um zu sehen, ob er Gott auch in seinem unglaublichen Leiden anbeten würde. Mittendrin in seiner Qual sagte Hiob: Der Name des Herrn sei gelobt. Ich stelle mir vor, wie die Engel im Himmel in dem Augenblick zu applaudieren begannen. Gott hatte Recht behalten. Bleibst du Gott treu, auch wenn du kritisiert wirst oder Dinge erlebst, die einfach keinen Sinn machen? Vergiss nicht, dass Gott und die Engel zusehen. Wenn du unter Druck stehst und doch treu bleibst, gibst du ihnen einen Anlass zu jubeln.
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1: Herzlich willkommen zur Sendereihe Durch die Bibel. Diesmal im Mittelpunkt das sechste Kapitel des alttestamentlichen Buches Nehemia. In diesem Buch wird im Wesentlichen geschildert, wie ungefähr 90 Jahre nach dem offiziellen Ende der babylonischen Gefangenschaft die zerstörte Stadtmauer von Jerusalem wieder aufgebaut wird. Nehemia, der zuvor als Mundschenk am Hof des persischen Königs gedient hat, erweist sich dabei als die treibende Kraft hinter dem Bauprojekt. Zwei größere Vorkommnisse, die mittlerweile jedoch überwunden sind, haben den Wiederaufbau der Jerusalemer Stadtmauer zwischenzeitlich in Gefahr gebracht. Zuerst versuchten Widersacher aus der direkten Nachbarschaft von Juda gegen die Bauleute in Jerusalem vorzugehen. Dann trieben soziale Missstände die Ärmeren unter den Juden auf die Barrikaden. Sie beklagten, dass sie teilweise ihr ganzes Eigentum verpfänden und sogar ihre Kinder als Sklaven weggeben müssten, um finanziell irgendwie über die Runden zu kommen. Daraufhin verpflichtete Nehemia die wohlhabenderen Leute, aus der Not der Ärmeren kein Kapital zu schlagen. Außerdem verzichtete er seitdem auch selbst auf verschiedene Vorrechte und Einkünfte, die ihm in seiner Position als Statthalter zustehen. Geistlich betrachtet hatte wohl beide Male der Teufel seine Hände mit im Spiel. Zuerst versuchte er, die Gemeinschaft der Juden, die von Babylon nach Jerusalem zurückgekehrt waren, durch äußere Feinde erst zu entmutigen und dann auch zu zerstören. Nachdem ihm das nicht gelungen ist, folgte der Versuch, diese Gemeinschaft von innen heraus zu zersetzen. Ich meine, dass man diese Vorgehensweise des Teufels auch heute in manchen christlichen Gemeinden beobachten kann, wobei die Zersetzung von innen heraus in der Regel viel raffinierter ist, weil sie von den Betroffenen meistens nicht sofort wahrgenommen oder in ihrer Bedeutung unterschätzt wird. Gott möchte nicht, dass wir zum Spielball des Teufels werden. Und das beste Mittel, um geistlich unbeschadet zu bleiben, ist eine enge Bindung an Gott. In Kapitel 6 des Nehemia-Buches wird berichtet, wie Nehemia und alle, die am Wiederaufbau der Stadtmauer von Jerusalem beteiligt sind, das Bauprojekt fortsetzen. Das jedoch ruft wieder die äußeren Feinde der Juden auf den Plan. Sie erinnern sich an Sanballat, den Statthalter von Samarien und zugleich Rädelsführer unter den Widersachern aus den Nachbarvölkern. Erneut führt er zusammen mit dem Ammoniter Tobia und dem Araber Geshem etwas im Schilde. In den Versen 1 und 2 schreibt Nehemia über sie: Und als Sanballat, Tobia und Geshem, der Araber, und unsere anderen Feinde erfuhren, dass ich die Mauer gebaut hätte und keine Lücke mehr darin sei, wiewohl ich die Türen zu der Zeit noch nicht in die Tore gehängt hatte, sandten Sanballat und Geshem zu mir und ließen mir sagen: Komm und lass uns in Kephirim im Tal Ono zusammenkommen. Sie gedachten mir aber Böses anzutun. Zunächst einmal möchte ich auf die Nebenbemerkung Nehemias eingehen, dass die Stadtmauer an sich zwar fertiggestellt wurde, dass die Stadttore allerdings noch ohne Türen sind. Das heißt, im Grunde ist die Stadtmauer noch nicht voll funktionsfähig, weil die Stadttore nicht geschlossen werden können. Diese Tatsache könnte Nehemia in seinem Bericht unerwähnt lassen, ohne dass man ihn der Lüge bezichtigen könnte. Aber er tut es nicht, weil er offenbar ein sehr aufrichtiger Mensch ist. Mehr Schein als Sein, das kommt für ihn nicht in Frage. Meine eigene Erfahrung mit manchen Glaubensgeschwistern sieht da leider ein bisschen anders aus. Was ich von manchen zu hören bekomme, ist zwar nicht direkt die Unwahrheit, aber auch nicht die volle Wahrheit. Da werden mitunter manche Details verschwiegen oder etwa vorhandene Schwierigkeiten kleingeredet. Die Folge ist nicht selten, dass in einer bestimmten Angelegenheit eine Entscheidung getroffen wird, die sich später als nicht optimal herausstellt. Ich kann mich noch gut daran erinnern, wie mir mein Arzt vor vielen Jahren mitteilen musste, dass ich an Krebs erkrankt sei. Sein Gespräch mit mir begann er mit den Worten: Ich will ehrlich zu Ihnen sein, damit Sie mir auch weiterhin vertrauen können. Was er mir dann sagte, war nur schwer zu ertragen. Aber was hätte es genützt, wenn er mich beschwichtigt und alles als halb so schlimm heruntergespielt hätte? Seine Aufrichtigkeit war die Grundlage dafür, dass er die richtige Behandlung für mich in die Wege leiten konnte und dass ich die lange Zeit der Ungewissheit schließlich akzeptiert habe. Ich meine, dass eine solche Aufrichtigkeit, die manchmal auch wehtun kann, überaus wichtig ist. Im persönlichen Umgang miteinander, im Geschäftsleben und nicht zuletzt in der christlichen Gemeinde. Dennoch sollte jeder versuchen, den anderen nicht unnötig vor den Kopf zu stoßen. Aufrichtigkeit darf nicht mit Lieblosigkeit verwechselt werden. Im Gegenteil, Aufrichtigkeit ist eine besondere Form der Nächstenliebe. Zurück zu unserem Bibeltext. Nehemia berichtet dort also, dass die drei Bösewichte Sanballat, Tobia und Geschem gehört haben, die Stadtmauer von Jerusalem sei fertiggestellt worden. Aber so richtig fertig ist sie eben noch nicht, weil die Stadttore noch nicht verschlossen werden können. Wie es auch sei, die drei möchten sich mit Nehemia zu einem Gespräch treffen und laden ihn nach Kefirim ein. In Vers 3 berichtet Nehemia: Ich aber sandte Boten zu ihnen und ließ ihnen sagen, ich habe ein großes Werk auszurichten, ich kann nicht hinabkommen, es könnte das Werk liegen bleiben, wenn ich die Hand abtäte und zu euch hinabkäme. Was auch immer Sanballat, Tobia und Geschem vorgehabt haben, ihr Plan hat zunächst mal keine Chance, weil Nehemia die Stadt Jerusalem nicht verlassen will. Gut so. Denn wer weiß, was sie mit Nehemia an dem gewünschten Treffpunkt machen würden. Nehemias Vorgehen halte ich für durchaus angemessen und klug. Weil sich die drei genannten Personen bereits in der Vergangenheit als entschiedene Gegner der Juden erwiesen haben, ist allerhöchste Vorsicht geboten. Nach diesem Prinzip handle ich persönlich übrigens auch, wenn ich zum Beispiel von Organisationen oder christlichen Gemeinschaften eingeladen werde, um einen Vortrag zu halten. Wenn zu erwarten ist, dass ich die Zuhörerschaft überhaupt nicht mit der Botschaft des Evangeliums auseinandersetzen möchte, sondern dass man mich nur als einen rückständigen Fundamentalisten brandmarken will, dann sage ich ab. Wenn ich dagegen weiß, dass ich auf Menschen treffe, die aufrichtig interessiert sind, dann sage ich zu. Selbst dann, wenn ich weiß, dass sie theologisch anders geprägt sind als ich. Wichtig ist mir nur, dass für sie genauso wie für mich Jesus Christus im Mittelpunkt steht. Und schon sind wir bei einer anderen Taktik angelangt, die bei mitmenschlichen Konflikten des Öfteren zum Einsatz kommt. Sie funktionierte nach dem Motto: Wenn du deinen Feind nicht besiegen kannst, dann mach ihn dir zum Freund. Das heißt, versuche, ihn für dich zu vereinnahmen. Nicht selten wendet auch der Teufel diese Taktik an, um die christliche Gemeinde zu lähmen. Als Folge werden beispielsweise fremde religiöse Einflüsse von außen nicht mehr abgewehrt, sondern Christen lassen es leichtfertig zu, dass gewisse Grenzen einfach verwischt werden. Der respektvolle Umgang mit Menschen, die einer anderen Religion angehören, ist für mich allerdings eine Selbstverständlichkeit. Zurück zu Nehemia und seinen drei Widersachern, die anscheinend wirklich so tun, als ob sie ihn gern zu ihrem Freund machen oder wenigstens einen Kompromiss mit ihm aushandeln würden. Grundsätzlich haben sie wohl Bedenken, dass nach der Stadtmauer von Jerusalem auch die Stadt selbst wieder aufgebaut werden könnte. Dann würde nämlich der Einfluss der jüdischen Bevölkerung in der ganzen Region wieder zunehmen. Wie es auch sei, sie drängen Nehemia, ihre Einladung zu einem Treffen doch endlich anzunehmen. In den Versen 4-7 berichtet Nehemia: Sie sandten aber viermal zu mir in dieser Weise, und ich antwortete ihnen in der gleichen Weise. Da sandte Sanballat zum fünften Mal seinen Diener zu mir mit einem offenen Brief in seiner Hand. Darin war geschrieben: Unter den Leuten geht das Gerücht, und Geschem hat's gesagt, dass du und die Juden abfallen werden, dass du darum auch die Mauer baust, und du wollest ihr König werden, und du habest dir Propheten bestellt, die in Jerusalem von dir ausrufen und sagen sollen, er ist der König in Juda. Formal gesehen ist der offene Brief an Nehemia höflich formuliert. Das haben offene Briefe häufig so an sich. Aber indem man eine kritische Frage, eine Behauptung oder eine Unterstellung durch einen offenen Brief in die Öffentlichkeit trägt, kann sie eine ungeheure Eigendynamik entwickeln. In diesem Fall geht es immerhin um die Behauptung, dass Nehemia, der mittlerweile vom persischen König Artasaster zum Statthalter berufen wurde, dass er angeblich gegen den König rebellieren will. Tatsächlich könnte man den Wiederaufbau der Stadtmauer von Jerusalem so deuten. Denn von Jerusalem aus könnte Nehemia seinen Machtanspruch als König über Juda verteidigen. Die Behauptung wiederum, er habe auch Propheten bestellt, um ihn als König auszurufen, soll ihn wohl als einen skrupellosen Mann erscheinen lassen, der sogar die Religion für seine Zwecke einsetzt. In Vers 7 unseres Bibeltextes berichtet Nehemia weiter, dass Sanballat ihm droht und ihn dann erneut zu einem vertraulichen Gespräch einlädt. In seinem offenen Brief schreibt er an Nehemia: »Nun, das wird vor den König kommen. So komm nun und lass uns miteinander Rat halten.« Ab Vers 8 folgt nun Nehemias Reaktion darauf. »Ich aber sandte zu ihm und ließ ihn sagen, es ist nichts von dem geschehen, was du da sagst. Du hast es dir in deinem Herzen ausgedacht. Denn sie alle wollten uns furchtsam machen und dachten, sie sollen die Hand abtun vom Werk, damit es nicht fertig werde. Da stärkte ich umso mehr meine Hände.« Nehemia lässt sich also nicht beirren, obwohl die Anschuldigungen gegen ihn sehr schnell dazu führen könnten, dass er den Rückhalt im Volk verliert. Die nun folgenden Verse berichten von einer Begebenheit, die sich offenbar einige Zeit später zuträgt. Nehemia besucht Schemaja, der aufgrund einer Behinderung das Haus nicht verlassen kann. Dieser Schemaja spricht wie ein Prophet zu Nehemia, will ihn aber dazu verführen, etwas Verbotenes zu tun. Ab Vers 10 schreibt Nehemia über diese Begebenheit: »Und ich kam in das Haus Schemajas, des Sohn Delajas, des Sohnes Mehitabels, der gerade behindert war, und er sprach: Lass uns zusammenkommen im Hause Gottes, im Innern des Tempels, und die Türen des Tempels zuschließen, denn sie werden kommen, dich zu töten, in der Nacht werden sie kommen, damit sie dich töten. Ich aber sprach: Sollte ein Mann wie ich fliehen? Sollte ein Mann wie ich in den Tempel gehen, um am Leben zu bleiben? Ich will nicht hineingehen. Denn ich merkte, dass nicht Gott ihn gesandt hatte. Denn er sagte die Weissagung über mich, weil Tobia und Sanballat ihm Geld gegeben hatten, damit ich mich fürchten und so handeln und mich verfehlen sollte, dass ein böses Gerücht aufkäme, damit sie mich verhöhnen könnten.« Soweit die Verse 10 bis 13. Gegenüber Nehemia verhält sich Schemaja demnach so, als ob er um seine Sicherheit besorgt wäre. In Wirklichkeit will er ihn aber zu etwas verführen, was streng verboten ist. Nehemia soll sich im Innern des Tempels, also in dem Raum vor dem Allerheiligsten, verstecken, obwohl nur die Priester dorthin Zutritt haben. Wenn Nehemia sich darauf einlassen würde, hätten seine Feinde wiederum etwas gegen ihn in der Hand. Das ganze Volk, einschließlich der Priester, würde sich möglicherweise gegen ihn wenden. Aber Nehemia fällt auf Schemajas Worte nicht herein, weil er die Vorschriften für den Tempel kennt und auch bei Gefahr für Leib und Leben nicht dagegen verstoßen möchte. Nehemia ist sich offenbar sicher, dass Gott ihn auch auf andere Weise beschützen kann. Und so folgt in Vers 14 unseres Bibeltextes wieder einmal, wie schon an anderen Stellen, ein kurzes Gebet. »Gedenke, mein Gott, des Tobia und Sanballat nach diesem ihrem Tun, auch der Prophetin Noadia und der anderen Propheten, die mich abschrecken wollten.« Und nun folgt in fast schon dürren Worten eine Erfolgsmeldung, mit der man an dieser Stelle kaum rechnet. »Die Stadtmauer ist fertig.« Wie es scheint, gibt es keine Einweihungsfeier mit Pauken und Trompeten. Auch von einem roten Band, das von Nehemia mit ein paar feierlichen Worten durchschnitten wird, ist hier nicht die Rede. Nehemia berichtet lediglich: »Und die Mauer wurde am 25. Tage des Monat Elul in 52 Tagen fertig.« Und als alle unsere Feinde das hörten,

ja außerdem gelungen, Leute für die Arbeit zu gewinnen, die handwerklich nicht so sehr begabt sind oder die sich nur ungern die Hände schmutzig machen. Priester und sogar der Hohepriester legten Hand mit an, auch von Goldschmieden und Salbenbereitern war die Rede. Trotzdem wäre es nicht gelungen, die ganze Mauer in nur 52 Tagen hochzuziehen, wenn Gott seine Hand nicht im Spiel gehabt hätte. Darauf weist Nehemia in Vers 16 ausdrücklich hin. Weiter berichtet er, auch sandten viele Vornehme aus Juda in jenen Tagen Briefe an Tobia, und von Tobia kamen Briefe zu ihnen. Es gab nämlich viele in Juda, die sich ihm verschworen hatten, denn er war ein Schwiegersohn Schechanias, des Sohnes Arachs, und sein Sohn Johanan hatte zur Frau die Tochter Meschulams, des Sohnes Berechias. Und sie sagten vor mir Gutes von ihm und trugen ihm meine Worte zu. Da sandte Tobia Briefe, um mich abzuschrecken. Soweit die Verse 17 bis 19. Wahre Abgründe tun sich hier am Ende des 6. Kapitels auf. Schon seit einiger Zeit, so berichtet Nehemia, stehen einige einflussreiche Männer aus Juda mit Tobia in Kontakt und unterrichten ihn darüber, was Nehemia als nächstes zu tun gedenkt. Gleichzeitig versuchen sie Nehemia zu beeinflussen, indem sie Tobia in einem guten Licht dastehen lassen. Doch weil Nehemia vieles durchschaut und vor allem unter dem Schutz Gottes steht, laufen alle Intrigen ins Leere. Selbst die verwandtschaftlichen Beziehungen zu den Juden helfen Tobia nicht weiter. Und so unternimmt er weitere Versuche, Nehemia mit Drohbriefen einzuschüchtern. Schon seit Jahrzehnten gibt es in Jerusalem mittlerweile einen neuen Tempel, der den Tempel Salomos ersetzt. Dieser war unter dem babylonischen König Nebukadnezar zerstört worden. Nun also ist, nach dem Tempel, auch die Stadtmauer von Jerusalem wieder aufgebaut. Für Nehemia ist damit der Zeitpunkt gekommen, das Volk erneut auf das Gesetz Gottes zu verpflichten. Mehr dazu in der nächsten Ausgabe der Sendereihe Durch die Bibel, zu der ich Sie herzlich einlade. Bis dahin, auf Wiederhören und Gottes Segen mit Ihnen.

0: Es ist 19 Uhr und 30 Minuten. 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
1: Zur Abrundung unseres Studiums über die Apostelgeschichte möchte ich noch einmal auf den Anfang zurückkommen. Da heißt es in Apostelgeschichte Kapitel 1, von Vers 3 bis Vers 8. Ich lese hier aus der Guten Nachricht Bibel. Da heißt es hier über Jesus und seine Jünger: Nach seinem Leiden und Sterben hatte sich Jesus ihnen wiederholt gezeigt und ihnen die Gewissheit gegeben, dass er lebte. Während 40 Tagen kam er damals zu ihnen und sprach mit ihnen darüber, wie Gott seine Herrschaft aufrichten und sein Werk vollenden werde. Als Jesus wieder einmal bei ihnen war und mit ihnen aß, schärfte er ihnen ein: Bleibt in Jerusalem und wartet auf den Geist, den mein Vater versprochen hat. Ich habe euch sein Kommen angekündigt, als ich unter euch war, und euch sagte: Johannes hat mit Wasser getauft, aber ihr werdet schon bald mit dem Geist Gottes getauft werden. Die Versammelten fragten Jesus: Herr, wirst du dann die Herrschaft Gottes in Israel wieder aufrichten? Jesus antwortete: Mein Vater hat festgelegt, welche Zeiten bis dahin noch verstreichen müssen und wann es soweit ist. Ihr braucht das nicht zu wissen. Aber ihr werdet mit dem Heiligen Geist erfüllt werden, und dieser Geist wird euch die Kraft geben, überall als meine Zeugen aufzutreten, in Jerusalem, in ganz Judäa und Samarien und bis ans äußerste Ende der Erde. Soweit der Text aus Apostelgeschichte Kapitel 1, die Verse 3 bis 8. Und wir sehen in diesen Versen, wie sich das alles erfüllt hat. Also am Ende der Apostelgeschichte können wir sagen, genauso ist es eingetroffen. Die Jünger haben den Heiligen Geist bekommen und sind hinausgegangen nach Jerusalem, nach Samarien und bis an die Enden der Erde und haben das Evangelium verbreitet in der Kraft Gottes. Ich möchte noch einmal zurückkommen auf den Geist der Apostelgeschichte, nicht auf die Einzelheiten, sondern auf den Grundgedanken, der hier vorherrscht. Und dieser Grundgedanke ist meiner Ansicht nach die Mission. Jedes Kapitel, jeder Abschnitt enthält den Missionsgedanken und wie die Jünger ihn nach Jesu Tod ausgeführt haben. In ungefähr 100 Lektionen habe ich nun die Apostelgeschichte durchgenommen. Jetzt sind wir am Ende angelangt, das heißt, wir kehren wieder zurück zum Anfang, um das Ganze abzuschließen. Eine Menge Fragen gehen uns nun dabei doch durch den Kopf. Ist da noch irgendetwas, an was du dich bei der Apostelgeschichte erinnern kannst? Hat dieses Studium irgendjemanden beeinflusst oder angeregt, die Bibel zu lesen oder sich mehr für das Christentum zu interessieren? Ist jemand motiviert worden, durch den Missionseifer und die großen Taten der Apostel auch Missionar zu werden? Oder sind alle Erklärungen, Ermutigungen und Aufforderungen auf taube Ohren gestoßen? Waren es für uns alte Geschichten, die für heute keine Bedeutung mehr haben? Ja, ich frage mich selber, ob das eingehende Befassen mit dem Wort Gottes, mit der Apostelgeschichte, mein Leben und Denken verändert hat. Es ist meist leicht, anderen zu predigen, andere aufzufordern, etwas zu tun oder zu lassen, und man selber ist nicht bereit dazu. Hat es sich irgendwie gelohnt, alle diese Ansprachen auszuarbeiten und sie über den Äther und über das Internet in alle Welt zu verbreiten? Eine endgültige Antwort auf diese Fragen werden wir wohl nie bekommen. Vieles können wir gar nicht ermessen und abschätzen. Aber doch wollen wir uns immer ermutigen, nicht nur gleichgültige Hörer der Botschaft zu sein, sondern auch Täter zu werden. Was mich persönlich am meisten bei der Apostelgeschichte beeindruckt hat, ist, dass sie ein Missionsbuch ist. Durch das Studium dieses Buches ist mein Interesse an Mission wieder größer geworden. Viele Probleme, die die ersten Missionare hatten, können wir heute auch noch gut verstehen. Ihre Einstellung und Verhalten ist uns auch heute noch oft Richtschnur und Vorbild. Und ich wünsche nichts mehr, als dass die Apostelgeschichte uns alle, die wir uns Christen nennen, wieder zu neuem Missionseifer anspornen könnte. Angesichts des Missionsgeistes in der Apostelgeschichte möchte ich uns heute noch einmal alle, besonders auf die Notwendigkeit der christlichen Mission in unseren Tagen hinweisen. Und dabei möchte ich wenigstens vier Aspekte dieses Themas der Mission betonen. In der Apostelgeschichte sehen wir ganz deutlich, dass die Eigenart des Christentums nach Mission verlangt. Es gibt Geheimreligionen auf der Welt, von denen man nicht viel erfahren kann. Die Drusen in Palästina zum Beispiel reden nur zu ihren Söhnen von dem, was sie glauben. Weder die Frauen noch Fremde erfahren jemals, was diese Religion eigentlich lehrt. Es gibt andere Geheimlehren, die nur einige Auserlesene erfahren. Kulte, an denen man nur unter sehr strengen Bedingungen teilnehmen kann. Es gibt sehr exklusive Lehren und Religionen, in die normalerweise ein Außenstehender niemals hineinkommt. Scheinbar üben aber diese Begrenzungen und Einschränkungen einen besonderen Reiz aus. Man ist neugierig geworden, möchte wissen, was da so vor sich geht und möchte auch zu dieser Schar der Auserlesenen gehören. Was verboten ist, hat ja gewöhnlich immer mehr Reiz als das Erlaubte. Bei manchen Gruppen mag es auch zu ihrer Taktik gehören, sich abweisend und geheimnisvoll zu zeigen, um auf diese Weise nur noch mehr Anhänger zu finden. Ganz anders ist es jedoch bei dem Christentum. Das Evangelium vom Kommen, dem Sterben und der Auferstehung Jesu Christi ist eine Botschaft, die verkündigt werden muss. Diese Lehre darf nicht verschwiegen werden, alle sollen sie kennen. Da gibt es keine Geheimnisse, da gibt es keinen Dünkel oder keinen Exklusivismus. Jeder soll die frohe Botschaft hören. Nicht nur in einem engen Kreis, nicht nur da, wo wir uns gerade befinden. Das Evangelium, das Christentum, die Tat Jesu soll überall in der ganzen Welt verkündigt werden. Ausbreitung ist der Plan Gottes. Und um sie auszubreiten, sollen wir Pläne machen, Vorbereitungen treffen und große Entfernungen zurücklegen. Die Botschaft Gottes ist nicht nur eine Botschaft, die von allen Dächern verkündigt werden darf, sondern es ist eine Botschaft, die nach Gottes Willen überall verkündigt werden soll. Deshalb hat Jesus uns auch den Missionsbefehl gegeben. Wir sollen klar verstehen, seine Botschaft ist nicht nur für uns, nicht nur für unser Volk, unsere Nation, unsere Rasse, unsere Kultur, sondern das Evangelium ist für alle Rassen und Kulturen, für alle anderen Weltanschauungen und Religionen. Dort muss es verkündigt werden. Wir sollen nirgends Halt machen mit dem Gedanken, ach, diese Leute haben ja auch schon ihren Glauben, sie haben ja eine hohe Kultur und eine recht gute Religion. Nein, das Christentum soll, nach dem Willen und Befehl Gottes, in allen Völkern und Religionen und Kulturen verkündigt werden. Aber diese Botschaft soll nicht nur verkündigt werden, die Menschen sollen sie nicht nur kennen und darum wissen. Unser Auftrag ist es auch, die Menschen zu Jüngern zu machen. Das heißt, wir sollen sie alle aufrufen, auch Christen zu werden. Das ist heute sogar für viele christliche Theologen ganz unverständlich. Sie meinen, wir könnten doch den anderen Leuten ihre Religion nicht wegnehmen. Wir könnten doch nicht von allen verlangen, dass sie ihre Kultur, Gewohnheiten und Riten aufgeben, um Jesus nachzufolgen. Aber genau das hat Jesus uns klar machen wollen. Alle Völker, alle Nationen, in allen Teilen der Welt, egal zu welcher Rasse, Kultur oder Religion sie gehören, sollen aufgerufen werden, Buße zu tun und sich von ihrem bisherigen Glauben und Götzendienst abzuwenden und Jesus anzunehmen und ihm nachzufolgen. Das ist eine grundlegende Eigenart des Christentums. Wir können nicht Christen sein und den Missionsgedanken leugnen. Wir können nicht Christen sein und mit unserem Glauben hinter dem Berg halten oder die anderen mit diesen Lehren verschonen. Wir können nicht Christen sein und dem Islam oder Buddhismus gegenüber schweigen und gleichgültig sein. Es ist die grundlegende Eigenart des Christentums, des Evangeliums, dass es allen verkündigt werden muss und dass alle in die Nachfolge Jesu gerufen werden sollen. Ein anderer Aspekt der Mission ist, dass viele Hindernisse auftauchen werden und viele Fragen und Probleme kommen, die diese Sache aufwirft. Es ist kein Problem, zum Beispiel Coca-Cola bis in die entferntesten Länder der Erde zu bringen. Auch Sony-Geräte oder Singer-Nähmaschinen sind in allen Ländern Südamerikas und wohl auch Afrikas und Asiens bekannt. Niemand sträubt sich dagegen. Nur wenige haben Bedenken, dass die Kultur der Eingeborenen dadurch vielleicht zu sehr verändert würde. Diese Dinge sind der Inbegriff von Kultur und Wohlstand geworden und sie sind überall herzlich willkommen. Coca-Cola hat viele Freunde in der ganzen Welt. Überall, auch in sonst schwer zugänglichen Ländern. Aber wehe, wehe, da kommt ein Missionar mit der Botschaft von der Erlösung durch Jesus Christus daher. Er wird in Frage gestellt, zuerst von den eigenen Leuten in den großen christlichen Kirchen. Dann kommen die Anthropologen und bringen ihre Fragen und Befürchtungen vor. Schließlich wissen die Regierungen der anderen Länder nicht, was sie mit einem Mann mit der Berufsbezeichnung Missionar anfangen sollen. Und oft wird der Verkündiger dann von den lieben Leuten, zu denen er gekommen ist, ignoriert, verleumdet oder verfolgt. Die christliche Mission wird beschuldigt, den Naturvölkern ihre Religion zu nehmen und fremde Kulturen einzuführen, und das ist für viele Leute eine große Sünde, ein Verbrechen am Nächsten. Missionare werden beschuldigt, den Leuten ihre Religion wegzunehmen und ihre Werte und noch vieles mehr. Die Opposition gegen Mission kommt von den eigenen christlichen Theologen, die so liberal und tolerant sind, dass sie nur keinem Andersgläubigen auf die Füße treten wollen. Die Opposition kommt von anderen Ideologien, die ihre eigenen Pläne mit den Menschen haben und ihnen die Kultur und den Glauben so lange lassen wollen, bis sie unter ihrem Machtbereich stehen. Die Opposition kommt von den anderen Religionen, die natürlich ihre Erkenntnisse nicht über Bord werfen möchten, sondern durch ihre Religion Macht und Einfluss gewinnen möchten, und die Opposition kommt natürlich von Satan selbst, der nicht will, dass irgendein Mensch Buße tut und an Jesus Christus, den Sohn Gottes, glaubt. Mission wirft viele Fragen und Probleme auf, das streiten wir gar nicht ab. Und einer, der schon einmal unter einer fremden Kultur das Evangelium verkündigt hat oder es versucht hat, weiß um diese Probleme. Aber trotzdem sollen wir Jesu Befehl ausführen. Und da waren mir die Apostel der früheren Christenheit ein leuchtendes Beispiel, wie sie allen Widerwärtigkeiten, allen Angriffen und aller Verfolgung zum Trotz die frohe Botschaft verkündigten. Ein weiterer Aspekt der Mission ist die Notwendigkeit. Die christliche Mission ist vielleicht aus drei Gründen notwendig. Sie war notwendig und sie ist es heute mehr als je. Erstens, weil Jesus es befohlen hat. Es ist seine Sache, es sind seine Menschen, seine Erde, und er kann uns befehlen, was damit geschehen soll. Sein Befehl ist ernst zu nehmen, und er darf nicht durch menschliche Erwägungen und Überlegungen und Rücksichten aufgehoben oder abgeschwächt werden. Zweitens, die Verlorenheit der Menschen macht die Mission notwendig. Jesus ist der einzige Weg, der zum Vater, zum Heil und zum ewigen Leben führt. Ohne ihn sind alle Menschen verloren und gehen dem Gericht entgegen. Wenn wir wollen, dass die Menschen nicht einer furchtbaren Zukunft in der Verdammnis entgegengehen, dann müssen wir ihnen das Evangelium bringen. Die dritte Notwendigkeit hat mit dem Selbsterhaltungstrieb zu tun. Eine Christenheit, die nicht mehr missioniert, stirbt aus, geht zugrunde, sie wird überrannt von anderen Ideen, Weltanschauungen und Religionen. Wie das geht, erfahren wir schon zurzeit in Deutschland und in Europa. Unser missionarischer Einfluss in der Welt ist sehr schwach geworden. Wir haben nur wenige Missionare ausgesandt. Heute kommen Islam und Buddhismus, Bahai und andere östliche Religionen und nehmen unser Land ein. Und auch hier, viele Christen dulden es, weil sie ihr Sendungsbewusstsein total verloren haben. Andere Christen sympathisieren schon mit diesen neuen Einflüssen und mehr treten aus den Kirchen aus, um auch einmal diese anderen Religionen auszuprobieren. So spricht man heute schon mit Recht von einer nachchristlichen Zeit in Europa, vom Neuheidentum und von einem großen Missionsfeld. Wo nicht missioniert wird, stirbt das Christentum aus, verliert seine Kraft und seinen Einfluss und wird unbedeutend. Als letzten Aspekt der Mission möchte ich noch den Segen nennen. Eine fleißige, evangelistische, missionarische Tätigkeit bringt viele Vorteile. Sie bringt Leben in die Gemeinden, Wachstum und Ermutigung. Sie bringt das Heil, Vergebung und ein neues Leben zu vielen Menschen, die verloren waren. Sie setzt neue Kräfte frei und verändert die Welt. Entschlossene Missionsarbeit bringt auch Ehre und Ruhm unserem Gott und Herrn. Der Überdruss, die Leere und Sinnlosigkeit vergehen, wenn sich die Christen wieder ihrer eigentlichen Aufgabe zuwenden und die Welt missionieren. Vielleicht stimmst du mit meinen Ausführungen nicht überein. Das macht aber nichts. Du brauchst nicht. Aber dann empfehle ich dir einmal, die Bibel zu lesen und daraufhin zu untersuchen. Findest du, dass auch die Bibel gegen Mission ist? Dann schreibe mir. Stimmst du jedoch mit mir überein, dass Christen missionieren sollten? Dann möchte ich dich fragen, was wirst du persönlich tun, damit die Botschaft allen Völkern gebracht wird? Vergiss nicht, dass wir auch Täter des Wortes sein sollen. Wir beten noch. Herr Jesus, erwecke wieder in uns allen den Missionsgeist, den die erste Gemeinde hatte. Erwecke Missionare, Verkündiger und Boten unter uns, die sich vor nichts fürchten und denen dein Befehl im Herzen brennt. Erwecke die schlafende Christenheit zu neuem Mut und neuen Taten. Amen.

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Erschienen ist dieses Hörbuch im Verlag Friedensbote.

0: Frohe Botschaft. Meine Begegnung mit der Bibel. Eines Tages lieh mir ein Freund, der Toshikatsu Umeta hieß und genau auf der gegenüberliegenden Straßenseite wohnte, ein Buch. Was hältst du davon, dieses Buch hier mal zu lesen? Es war das erste Mal im Leben, dass ich eine Bibel in der Hand hielt. Er lieh sie mir, weil er wusste, dass ich mich in einer aussichtslosen Lebenssituation befand und mich damit quälte. Er fühlte mit mir. Er selbst war auch nicht gerade gesund, aber er mochte Musik und liebte es, über Philosophie und Literatur zu diskutieren. Er war auch derjenige gewesen, der mir die Grundlagen für das Reparieren und Zusammenbauen von Radios beigebracht hatte. Er war ein sehr enger Freund, wie sonst kein anderer. Aber ich wusste trotzdem nicht, dass er zur Kirche ging, bis er mir die Bibel auslieh. Obwohl ich versuchte, die Bibel zu lesen, verstand ich anfänglich erst gar nicht, worum es überhaupt ging. Aber ich spürte, dass es kein gewöhnliches, sondern ein sehr bedeutsames Buch war. Während ich die Bibel las, begann ich irgendwann, das Wort Gott wahrzunehmen. Ich bemerkte, dass es einen riesigen Unterschied zwischen dem Gott der Bibel und den Göttern gab, die wir Japaner uns geschaffen hatten. Wir Japaner sagen oft, der Gott so und so oder der Gott von dieser und jener Sache, indem wir uns auf die Gottheit eines Clans oder eines Ortes beziehen oder eine Gottheit, die besonders segnen kann. Aber der Unterschied zwischen den Göttern, die Menschen sich schaffen, und dem Gott, der die Menschen erschuf, ist so groß wie Tag und Nacht. Von meiner Kindheit an, als ich auf dem Rücken meiner Mutter getragen wurde, war ich oft genug zu Orten gekommen, von denen gesagt wurde, dass dort Götter wohnten, so dass ich eine Abneigung ihnen gegenüber entwickelt hatte. Die Vorstellung, die ich bis dahin von diesen Gottheiten entwickelt hatte, war hauptsächlich, dass sie sich an ihren jeweiligen Orten aufhielten. Vielleicht lag es daran, dass ich auf der Suche war. Auf jeden Fall dauerte es nicht lange, nachdem ich begonnen hatte, die Bibel zu lesen, dass ich zu glauben begann. Zu glauben, dass es einen wahren Gott gibt, der mich geschaffen und mir Leben geben kann. Ich hatte viel Hintergrundwissen bekommen, welches mir dabei half, Gott als Schöpfer, den König des Universums, besser zu verstehen und kennenzulernen. Es half zum Beispiel, dass ich immer wieder mit Tränen in den Augen den Nachthimmel in seiner unendlichen Größe und Vielfalt angesehen hatte. Es half auch, dass ich mich mit verschiedenen natürlichen Gesetzen auseinandergesetzt hatte. Und auch, dass ich beim Reparieren und Zusammenbauen von Radios die für das Auge nicht wahrnehmbare Elektrizität kennenzulernen. Der berühmte Isaac Newton, der das Gesetz der Schwerkraft entdeckte, soll gesagt haben, dass die Entdeckung, dass es Gott gibt, eine viel größere Entdeckung war als die der Schwerkraft. Für mich war es auch so. Dass ich den einzigen Schöpfer kennenlernen durfte, war für mich genauso überragend wie Newtons Hochgefühl. Als erstes wurde mir der Wert verschiedener Dinge bewusst, unter anderem mein eigener. Ich stellte nämlich fest, dass ich ein menschliches Wesen war, wie alle anderen auch. Die Gesellschaft tendiert dazu, den Wert eines Menschen von seinen Fähigkeiten, seiner Schulbildung, seinem Vermögen und seinem sozialen Status abhängig zu machen. Von daher ist es kein Wunder, wenn behinderte Menschen wie ich ihren eigenen Selbstwert heruntersetzen. Bis dahin hatte ich immer gedacht, dass ich zu nichts zu gebrauchen sei. Aber in der Bibel steht, dass Gott, der den Himmel und die Erde schuf, den Menschen als sein Abbild, ja als Gottes Ebenbild, als Mann und Frau schuf. Er schuf Menschen als Männer und Frauen in seinem Ebenbild und machte sonst keine Einstufungen. Als ich das verstand, wurde mir bewusst, dass auch ich in Gottes Augen ein Mensch in seinem Ebenbild war, genau wie jeder andere Mann und jede andere Frau auch. Zweitens verstand ich meine Umstände durch die Bibel besser. Japaner sind dafür bekannt, dass sie Menschen wie mich komisch angucken oder vermeiden. Ich denke, das kommt von der Lehre über das Schicksal, auch Karma genannt, die stark in der Kultur der Japaner verankert ist. Dies zeigt sich schon allein in Aussagen von Müttern, die zu ihren Kindern sagen, wenn du etwas Schlechtes tust, wirst du so werden wie der da. Wie oft hatte ich solche Aussagen hinter meinem Rücken gehört und war dadurch verletzt worden. Aber die Bibel ließ eine neue und wunderbare Hoffnung für mich ausstrahlen. Diese fand ich in Johannes Kapitel 9, Verse 1 bis 3. Als er vorbeiging, sah er einen Menschen, der blind war von Geburt an. Und seine Jünger fragten ihn und sprachen, »Rabbi, wer hat gesündigt, sodass dieser blind geboren ist, er oder seine Eltern?« Jesus antwortete, »Weder dieser hat gesündigt, noch seine Eltern, sondern an ihm sollten die Werke Gottes offenbar werden.« Das war ein ganz neuer Gedanke für mich. Wäre dieser Mann wegen seines Karmas, das mit seinen Vorfahren oder seinem vorherigen Leben zu tun hatte, in dieser Lebenssituation gewesen, dann hätte er die Blindheit als sein Schicksal angenommen, dass er nichts daran hätte ändern können. Aber der Herr Jesus Christus sagt, dass unsere Lebensumstände eine Möglichkeit für Gott sind, seine Werke darzustellen. Diese Worte krempelten auf einmal alle meine lähmenden Lebensansichten um, die ich bis dahin gehabt hatte. Die Bibel sprach mich weiter mit den Worten aus 1. Korinther Kapitel 6, Verse 19 und 20 an. Oder wisst ihr nicht, dass euer Leib ein Tempel des in euch wohnenden Heiligen Geistes ist, den ihr von Gott empfangen habt und dass ihr nicht euch selbst gehört? Denn ihr seid teuer erkauft, darum verherrlicht Gott in eurem Leib und in eurem Geist. Dein Körper ist der Tempel des Heiligen Geistes. Dein Körper gehört nicht dir selbst. Ein Körper, an dem Gottes Herrlichkeit gezeigt werden soll. Diese Worte rüttelten mich auf. Der Körper, den ich bis dahin verachtet hatte, konnte genutzt werden, um Gottes Herrlichkeit sichtbar werden zu lassen, als ein Körper, der ihm gehört. Die fromme Helen Keller, die eine dreifache Behinderung hatte, schrieb, »In meinem Zustand kann ich weder hören, noch sehen oder sprechen. Aber wenn ich ein Segen für die Menschen sein kann, denen es ähnlich geht wie mir, dann danke ich Gott für diesen Zustand. Ich stelle fest, dass ihre Worte auch meine Situation wiedergaben.« Es war genauso, wie die Bibel es im Psalm 119, Vers 130 sagt. Die Eröffnung deiner Worte erleuchtet und gibt den Unverständigen Einsicht. Vom Fragenden zum Täufling. Beim Lesen von Toshikasus Bibel gab es viele Dinge, die ich nicht verstand. Deswegen begann ich kurz nachdem ich sie ausgeliehen hatte, mit ihm zur Kirche zu gehen. Toshikatsu zog mich in einem Anhänger, den mein Vater gemacht hatte. Es war ein Kasten mit einer Achse und zwei Rädern. Die Räder waren allerdings nicht aus Gummi, sondern aus Holz, sodass der Hänger ziemlich viel Krach machte. Und so zog mich Toshikatsu zur Kirche in die Innenstadt von Aomori. Wir saßen immer in der letzten Reihe des Heiligtums, ganz nah am Eingang. Sobald der Gottesdienst vorbei war, sagte Toshikatsu, »Komm, lass uns nach Hause gehen.« Er fühlte sich überhaupt nicht wohl, wenn es darum ging, Leute zu grüßen oder begrüßt zu werden. Besonders wenn Frauen sein Gegenüber waren, lief er rot an. Ich wäre gern wenigstens ein klein wenig länger geblieben, um die Gemeinschaft mit den anderen zu genießen. Aber er nahm mich schnell auf den Rücken und flüchtete nach draußen. Dennoch war es gerade er und dazu noch in einem schlechten Gesundheitszustand, der es mir durch das Ziehen meines Anhängers ermöglichte, in die Kirche zu kommen. Es war nicht nur Toshikatsu, dessen Dienste ich in Anspruch nahm, um zur Kirche zu kommen. Ich nutzte die Hände, Beine und Rücken vieler anderer Menschen. Dabei machte ich einige unvergessliche Erlebnisse. Wenn es regnete und ein Freund und ich auf dem Weg zu der Abendveranstaltung gemeinsam unterwegs waren, nahm er mich auf seinen Rücken und setzte sich aufs Fahrrad. Wir waren beide in Regenjacken eingehüllt und unser Erscheinungsbild schreckte die Leute auf, die auf der Straße unterwegs waren. An einem Sonntagabend, als wir wieder in diesem Aufzug unterwegs waren, kam eine Frau zufällig aus ihrem Haus und sah uns auf sich zukommen.
1: »Ah, Hilfe! Was ist denn das?«
0: Ihr Entsetzen hatte auch uns erschreckt. Außerdem gab es auch immer Leute, die einfach aus Neugierde ihre Köpfe drehten und uns hinterher sahen. Ich schrieb ein kurzes Gedicht, in dem ich meine Gefühle darüber ausdrückte. Ein tonnenschwerer Körper wird zur Kirche gefahren. Die Leute drehen sich um und recken ihren Hals aus dem Kragen. Wenn meine Freunde keine Zeit hatten, mich zur Kirche mitzunehmen, bat ich die Kinder aus der Nachbarschaft, meinen Hänger zu ziehen. Die Belohnung war 10 Yen pro Kind und ich brauchte 2 Kinder. Das Ganze war aber komplizierter, als es sich anhört. Auf dem Weg zur Kirche hatten sie richtig viel Energie, aber auf dem Rückweg war es dann anders. »Ich bin müde, zieh du jetzt!« »Ach, das ist aber nicht gerecht. Ich bin genauso müde wie du.« »Komm, wir wechseln uns ab. Immer beim nächsten Telefonmasten, okay?« »Mann, ich kann einfach nicht mehr.« Und dann kam der Hänger zum Stehen. Jetzt hatte ich ein Problem, und zwar ein richtiges. Wenn die Kinder mich jetzt einfach mitten auf dem Heimweg stehen lassen würden, wäre das ein Riesenproblem. Weil mir nichts anderes übrig blieb, begann ich sofort zu verhandeln. Für 5 Extra-Yen brachten die Kinder mich dann nach Hause. Das Ganze passierte mehrmals. Ich war sehr frustriert darüber, dass ich meine eigenen 2 Füße nicht benutzen konnte, um zur Kirche zu kommen. In dieser Zeit wurde mein Wunsch, Gott besser kennenzulernen, immer stärker. Deswegen suchte ich ihn weiterhin und fand die unterschiedlichsten Wege, wie mir Leute helfen konnten, zur Kirche zu gelangen. Dann endlich, am 17. April 1949, war es soweit. Es war Ostern, der Tag, an dem daran gedacht wurde, dass der Herr Jesus Christus den Tod besiegt hatte. An diesem Tag sollte ich getauft werden. Der Pfarrer hatte zwar seine Bedenken, dass es vielleicht ein wenig zu früh sei, aber am Ende ließ er sich durch meine ernst gemeinten Bitten umstimmen. Die feierlichen Lob- und Preisgesänge und das ebenso feierliche »Ich taufe dich im Namen des Vaters, des Sohnes und des Heiligen Geistes«, das von meinem Pastor gesprochen wurde, waren für mich ein Geschenk des Himmels. Selbstverständlich war mein Freund Toshikatsu Omete auch dabei, genauso wie andere Freunde, die sich von Herzen dafür eingesetzt hatten, dass ich zur Kirche kam. Jeder stand mit ganzem Herzen hinter meiner öffentlichen Bekenntnis als Kind Gottes. Das Bibelwort »Bittet, so wird euch gegeben, suchet, so werdet ihr finden, klopft an, so wird euch aufgetan. Denn jeder, der bittet, empfängt, und wer sucht, der findet, und wer anklopft, dem wird aufgetan«, erfüllte sich für mich genau wie geschrieben. Als ein menschliches Wesen hatte ich mich danach ausgestreckt, so zu leben wie andere menschliche Wesen, auch, und ich bekam, wonach ich gesucht hatte. Ich war gefunden worden und eine Tür hatte sich für mich aufgetan, so dass ich ein Leben im Gehorsam Gott gegenüber führen konnte. Ich hatte verzweifelt gesucht und sah auf einmal Gottes überreiche Gnade in den verschiedensten Umständen. Ich sah sie darin, dass ich mit einem laut klappernden Anhänger zur Kirche gebracht wurde. Darin, dass ich auf dem Rücksitz des Fahrrads in einer Regenjacke eingepackt die Abendveranstaltungen der Kirche besuchen konnte. Und darin, dass ich von der Kirche nach Hause zurückkam, während ich die Kinder bei Laune hielt. Ich konnte nicht anders, als meinem Vater Gott für die Gnade zu danken, die er mir entgegenbrachte, als er mir tolle Freunde gab und all diese Umstände veranlasste.

überströmende Freude. Bis dahin war es mir als unglücklicher Mensch niemals in den Sinn gekommen, Freude an anderer weiterzugeben. Aber kurz nach meiner Taufe begann ich, Straßenevangelisationen durchzuführen. Ich saß in meinem Hänger oder auf einem Schlitten und rief den Leuten auf der Straße zu. »Hallo Leute! Ich bin ein Christ, der an Jesus Christus glaubt!« Früher hatte ich mich immer geschämt, gesehen zu werden, aber jetzt war mein Erscheinungsbild von Furchtlosigkeit geprägt. Der Friede, die Freude und die Überzeugung, die Gott mir gab, sprudelten nur so aus mir heraus. Am Anfang kam meine Stimme nicht weit. Es gab Zeiten, wo mein Hals blutig wurde und die Worte nicht herauskamen. Aber ich gab nicht auf, und als die Anfangsschwierigkeiten überwunden waren, hatte ich so eine laute Stimme wie jetzt. Manchmal, je nachdem aus welcher Richtung der Wind kam, sagten die Leute zu mir, »Weißt du was? Ich kann deine Stimme bei mir zu Hause hören, und ich wohne etwa 300 Meter entfernt.« Einmal, als ich Jesus Christus von meinem Hänger aus verkündete, kam ein Betrunkener herüber und rief, »Hey Mann, wenn man zu Leuten redet, ist es nicht besonders

wird dann Geld geopfert. Natürlich gab ich, beziehungsweise die Leute, die bei mir waren, ihr das Geld sofort wieder zurück. Nachdem ich das eine Mal fast zum Gott gemacht wurde, wurde ich das andere Mal gedemütigt. Es war wirklich peinlich. Ich war wie gewohnt dabei, Straßenevangelisation durchzuführen, und es hatte sich eine Menschentraube gebildet. Plötzlich kam eine alte Frau aus der Menge nach vorne. Es war meine Oma, die vom Land angereist war. Durch die Menschenmenge und die Rede war ihr Interesse geweckt worden und sie hatte sich ihren Weg nach vorn gebannt. Sie war völlig überrascht, dass dieser ernsthafte Redner in dem Anhänger ihr behinderter Enkel war. Ich war natürlich auch überrascht, meine Oma hier zu sehen. Zu Hause gab es natürlich erst einmal eine Strafpredigt. Hör auf, etwas so Peinliches zu tun. Immer wieder kommen Leute vom Land hierher. Es wäre mir total unangenehm, wenn Leute, die uns kennen, dich hier sehen würden. Ich war über ihre Worte betroffen. Dennoch nahm ich mir vor, mich nicht davon abhalten zu lassen, weiter Straßenevangelisationen zu betreiben. Ich stürzte mich mit ganzem Herzen hinein. Aber irgendwie sehnte ich mich nach mehr. War die Straßenevangelisation der einzige Weg, wie ich die Freude über meine Errettung weitergeben konnte? Nein, es öffnete sich eine weitere Tür. Ich konnte in der Nationalen Heilanstalt für Leprakranke in Matsugaoka, einem Vorort von Aomori, dienen. Ich begab mich auf den Weg und hatte dabei gemischte Gefühle. Zum einen empfand ich Freude über die Möglichkeit, Gottes Wort zu verkünden, aber ich hatte auch einen Anflug von Unbehagen. Als ich zum ersten Mal die Leprakranken sah, bekam ich vor Überraschung Stielaugen und dachte gar nicht mehr an meine eigene Behinderung. Meine Gefühle spielten durcheinander. Sogar Angst machte sich breit. Schön, dass Sie gekommen sind. Danke, Herr, dass du diesen Mann geschickt hast. Kommen Sie doch bitte weiter. Diese Menschen meinten das ernst und hießen damit so einen wie mich willkommen. Und das machte mir zu schaffen. Ich schämte mich sehr über mich selbst und meine Ängste. So betete ich ernsthaft: Herr, bitte nimm mir meine Ängstlichkeit vor diesen Leprakranken weg. Hilf mir, dass ich wirklich Gemeinschaft mit ihnen haben kann und nicht nur eine oberflächliche und aufgesetzte Gemeinschaft, die nur nach außen hin einen guten Eindruck macht. Gott antwortete auf meine Gebete. Beim nächsten Mal hatte ich gar keine Angst mehr. Gott hatte sie mir genommen. Nach dem offiziellen Treffen luden mich die Patienten sogar in ihre Zimmer ein. Dort tranken wir Tee und aßen eingelegtes Gemüse zusammen. Wir hatten eine richtig schöne und gesegnete Gemeinschaft. Ein Missionar sagte einmal: Die Leprastation ist wie eine Zweigstelle vom Himmel. Er hatte recht. Ich male einfach mal die Szene. Dort waren Menschen, die physisch behindert waren und viel Not erlebten und überwunden hatten. Genau diese Menschen lobten freudig die Größe des Herrn. Ich wurde von Dankbarkeit erfüllt, wenn ich mitbekam, wie diejenigen, die diese Freude ausstrahlten, mich so aufnahmen, als wäre ich einer von ihnen. Seitdem sind 30 Jahre vergangen, aber die unbeschreibliche Gemeinschaft im Herrn Jesus Christus hält weiter an. Wir alle sind Pilger, unterwegs mit unseren irdischen, vergänglichen Körpern. Wir danken Gott, der uns die Hoffnung auf die Herrlichkeit bei ihm gegeben hat. Und während wir unterwegs sind, freuen wir uns auf den Moment, wenn wir himmlische, unvergängliche Körper bekommen werden. Ich ging nicht nur zu den Leprakranken in die Heilanstalt in Matsugaoka, sondern auch zu den Tuberkulose-Erkrankten in einer anderen Klinik. Nichts bereitete mir größere Freude, als mit den Patienten in ihren Zimmern oder draußen auf der Wiese zu sitzen und von Gottes unbeschreiblicher Gnade Zeugnis zu geben. Wenn ich zur Lepra-Klinik ging, trug mich immer jemand Huckepack den Berg hoch. Im Sommer, wenn es so richtig heiß war, hielt eine Person einen Sonnenschirm über mich und eine andere fächerte mir Luft zu, während ich getragen wurde. Ich wurde also von vorn bis hinten bedient. Mein Diener scherzte mit mir: Du bist wichtiger als die kaiserliche Hoheit, der Kronprinz.

Soweit wir wissen, hat er keinen, der ihn Huckepack trägt und auch keinen, der ihm von der Seite her auch noch Luft zufächelt. Ihr habt recht. Ich bin Gottes ureigener Kronprinz, dachte ich, während mir sehr bewusst war, dass meinen Freunden der Schweiß den Rücken herunterlief. Gott zeigte mir immer wieder seine Gnade, indem er mir solche großartigen christlichen Geschwister schenkte. Ich bin von unendlicher Freude und Dankbarkeit erfüllt, wenn ich darüber nachdenke, wie hoch er mich, im Bilde gesprochen, emporgehoben hatte.

Die Braut, die Gott mir gab. Ich wollte die Freude über meine Errettung überall verbreiten und dabei keinen Menschen auslassen. Obwohl ich äußerst motiviert war, gab es da aber ein großes Problem. Und das war einfach die Tatsache, dass ich allein nirgendwo hinkam. Natürlich war das kein unbekanntes Problem. Seit meiner Kindheit war ich immer wieder mit dieser Entmutigung konfrontiert worden, bis ich begonnen hatte, den Herrn zu suchen. Aber jetzt wurde diese Entmutigung immer größer. Je mehr ich danach strebte, als Zeuge für Christus aktiv zu sein, desto mehr musste ich mich der Tatsache stellen, dass es einfach nicht ging. Ich saß in einer Zwickmühle fest. Ja, ich träumte davon, wie schön es wäre, eine gute Partnerin zu bekommen. Doch in meiner Lage würde es wahrscheinlich nur beim Träumen bleiben. Denn in der Realität, das war mir auch klar, war das Ganze ein bisschen schwieriger. Ich bin hochgradig behindert. Außerdem besaß ich weder eine formale Bindung noch finanzielle Mittel. Wenn ich wirklich in Erwägung gezogen hätte zu heiraten, wäre damit nur deutlich geworden, dass ich meine eigene Lebenssituation ziemlich schlecht einschätze. Aber selbst wenn das so wäre, ich wünschte mir nichts Sehnlicheres, als dass ich nur in einer einzigen Sache einmal besser wäre als andere. Was wäre das für eine Befriedigung, wenn ich zum Beispiel einfach nur mit einer schönen Stimme singen könnte oder schön aussehe? Während ich über so unsinnige Dinge nachdachte, verging ein Tag nach dem anderen, während mir klar war, dass man aus meinem Körper nicht viel rausholen konnte. Ich ließ die Tage an mir vorüberziehen und hatte mich so halbwegs meinem Schicksal gefügt. Aber dann, eines Tages, kam eine Studentin vorbei, die Yukiko Yamamoto hieß, um mich zu besuchen. Sie war eher groß. Ich fand sie sehr hübsch. Von anderen Christen hatte ich schon von ihr gehört. Sie hatte anscheinend in einem Krankenhaus durch einen Missionar das Evangelium gehört und es schon nach 2 Tagen angenommen. Nachdem sie Christ geworden war, hatte sie ihre Freunde, einen nach dem anderen, zu dem Missionar gebracht, der ein Zimmer im Krankenhaus hatte. Als ich diese Geschichte gehört hatte, war mein erster Eindruck gewesen, dass sie einfach nur ein vom Missionaren beeindrucktes Mädchen war, und damit hatte ich alle Gedanken an sie beiseite geschoben. Als ich sie jedoch kennenlernte und mit ihr sprach, stellte ich fest, dass sie die Kernbotschaft des Evangeliums wirklich verstanden hatte. Sie hatte eine jugendliche Leidenschaft und aus ihrem Eifer für den Herrn Jesus Christus heraus wollte sie, dass auch andere gerettet würden. Nach unserem ersten Treffen tat es mir aufrichtig leid, dass ich sie ein von Missionar beeindrucktes Mädchen und Ähnliches genannt hatte. Dass genau dieses Mädchen später meine Frau würde, hat mir gezeigt, wie tief Gottes Gnade ist und wie viel Humor er besitzt. Die Straßenevangelisation mit dieser Frau war schon besonders. Sie eilte von hier nach dort und überall gab sie an die vorbeikommenden Leute Traktate aus. Selbst wenn alle anderen mit der Evangelisation auf der Straße fertig waren und schon auf dem Weg zum Evangelisationstreffpunkt unterwegs waren, blieb sie noch auf der Straße, um Leute dorthin einzuladen. Sie brachte immer wieder Leute von der Straße mit. Manchmal brachte sie auch Vagabunden und Leute mit, die aus irgendwelchen Anstalten weggelaufen waren. Das war dann manchmal im Anschluss schwierig. Aber wer hätte sie von ihrem brennenden Eifer abhalten können, das Evangelium voller Freude zu bezeugen? Jemand fasste die Beobachtung so zusammen. Wenn irgendjemand versuchen würde, die Schwester Yamamoto vom Evangelisieren abzuhalten, dann würde selbst die Steine schreien. Als ich ihre Ernsthaftigkeit erkannte, bemerkte ich, wie ich mich zu ihr hingezogen fühlte. Wenn ich in einer evangelistischen Versammlung sprach und sie da war, fühlte ich auf einmal, dass ich richtig mit Energie geladen war. Aber wenn sie dann wegging, weil sie einen Zug erreichen musste, schien mich alle Kraft zu verlassen. Dann fühlte ich mich überhaupt nicht mehr zum Sprechen aufgelegt. Ich tadelte mich selber und sprach, »Du musst aufpassen,
dass du dich nicht so gehen lässt. Aber das brachte gar nichts. Ich merkte, dass da mehr war, als dass wir einfach nur Bruder und Schwester im Herrn Jesus Christus waren, und kämpfte dagegen an. Sie wurde eine derjenigen, die mich zur Kirche und von dort auch wieder zurückbrachten. Während sie meinen Anhänger zog, malte ich mir aus, wie schön es wäre, wenn sie meine Gefährtin würde und wir gemeinsam für die Arbeit des Evangeliums kämpfen würden. Laut sagte ich das natürlich nie. Doch im Herzen quälte mich die Enttäuschung. Währenddessen begann ich, meine Wünsche kühn vor Gott zu bringen. Im Alten Testament gab es im Buch Josua im Kapitel 14 die Geschichte von Kaleb. Als Kaleb 85 Jahre alt war, bat er Gott, ihm das Bergland zu geben, das er ihm vor 40 Jahren versprochen hatte. Ich lernte von Kalebs beherztem Mut und Glauben. Er hatte Gott bestürmt, ihm das versprochene Bergland zu geben. Yama heißt im Japanischen Berg. Und genauso wie er hatte ich mir vorgenommen, Gott zu bestürmen, mir mein Bergland zu geben, die Schwester Yamamoto. Yamamoto bedeutet im Japanischen Fuß des Berges. Es war wahrscheinlich ziemlich selbstsüchtig zu beten, dass der Herr mir diesen Berg geben würde. Aber es verlangte auch Mut, die Angst vor dem möglichen Korb und der damit verbundenen Beschämung abzulegen und am Glauben festzuhalten, Umstände überwinden zu können. Selbst während ich betete, machte ich mir oft Gedanken. Ist das Ganze nicht viel zu überstürzt? Werde ich nicht hinterher belächelt werden? Werde ich mich nicht nur schämen müssen? Diese Art von Gedanken bremste mich manchmal aus, wenn ich zu beten begann. Aber dann betete ich verzweifelt weiter. O Herr, lass mich bitte diesen Berg bekommen. In Philipper Kapitel 4, Vers 6 steht, sorgt euch um nichts, sondern in allem lasst durch Gebet und Flehen mit Danksagung eure Anliegen vor Gott kund werden. Dass man seine Wünsche Gott sagen kann, ist eine wunderbare Sache. Und es ist das Geheimnis zum inneren Frieden mit einer schwierigen Situation. Nach einiger Zeit zeigte Gott Frau Yamamoto auch seinen Willen. Und am Ende bekam ich meinen Berg. Gott wusste nicht nur um meine Wünsche, sondern kümmerte sich auch darum, dass meine Bitte ausgeführt wurde. Gott beschämte mich nicht. Mich, den Mann, der gebetet hatte, als ob er seine eigenen Lebensumstände nicht im Blick hatte. Der lebendige Gott, der Gebete erhört, verzeichnete seinen Sieg in dieser Angelegenheit. Es bewahrheitete sich, im Gebet werden Siege errungen. Der dornige Weg zur Hochzeit. Als es dann jedoch ernst in Bezug auf die Heirat wurde, mussten wir noch eine ganze Menge Hindernisse überwinden. Besonders Yamamoto wurde auf die Probe gestellt. Sie machte damals ein Studium zur Krankenschwester und musste es abbrechen. Außerdem musste sie ihre Eltern dazu bewegen, die Heirat nachzuvollziehen und ihr zuzustimmen. Und dann musste sie mit dem Unverständnis der Leute um sich herum klarkommen. Als ich sah, wie sehr sie mit starkem Gegenwind zu kämpfen hatte, fühlte ich mich so miserabel, dass ich sogar vorschlug, die Idee mit der Heirat aufzugeben. Sie antwortete darauf, dass sie die Sache mit Gottes Willen begonnen hatten und dass sie nicht vorhabe, ihre Entscheidung rückgängig zu machen. Dieser ganze Entrüstungshagel, der auf sie herunterfiel, traf auch mich, wenn auch auf eine andere Art. Der Hauptgrund für die Entrüstung war, wie nicht anders erwartet, das finanzielle Problem. Immer wieder bekamen wir zu hören, wenn ihr heiratet, wie wollt ihr euch dann selbst ernähren? Darauf hatten wir nur eine Antwort, und zwar aus Psalm 23, Vers 1. Der Herr ist mein Hirte, und mir wird nichts mangeln. Natürlich konnten Nichtchristen mit so einer Antwort wie »Der Herr ist mein Hirte« überhaupt nichts anfangen. Sie fragten besorgt, meint ihr etwa, Gott wird Geld und Essen vom Himmel fallen lassen?
Was sie als Besorgnis äußerten, kam bei uns als Kritik an. Obwohl ich auf Kritik vorbereitet war, traf sie mich dann doch tiefer als erwartet. Es kam mir vor, als wäre ich von allen Seiten machtlos umzingelt. Während dieser Zeiten wurde ich durch einen Bibelvers sehr ermutigt. Ist Gott für uns? Wer kann gegen uns sein? Dass Gott, der uns in seiner Liebe seinen einzigen Sohn Jesus Christus gegeben hatte, auf unserer Seite war, stärkte mich. Ich blieb standhaft in der Zuversicht des Glaubens, dass ich nicht allein gegen die Hindernisse auf dem Weg zu meiner Hochzeit ankommen musste. Der Gott der Liebe würde mit uns sein und uns helfen. Ein Blumenstrauß mit Liebe gespickt. Unser Hochzeitstag kam immer näher und ich wollte unbedingt etwas ganz Besonderes für meine zukünftige Frau tun. Für Frauen ist es wichtig, eine einmalige und festliche Hochzeitsfeier zu haben. Meine Verlobte hatte noch nicht einmal ein Hochzeitskleid, nur ein einfaches, dunkelblaues Kostüm und einen Schleier, den sie sich selbst genäht hatte. Die Handschuhe und Schuhe hatte sie sich von einer Freundin geliehen. Ihre Eltern waren nicht mit der Hochzeit einverstanden und wollten somit auch nichts mit der Feier zu tun haben. Ich wollte also irgendetwas für sie tun, um sie zu trösten, auch wenn es nur ein kleines Zeichen wäre. Entschlossen, irgendetwas zu tun, egal was, bat ich die Sonntagsschulkinder, mich in meinem Anhänger zu einem großen Floristikladen zu ziehen. Dort sprang mir ein Blumenstrauß sofort ins Auge. Er gefiel mir sehr. Das ist genau der richtige Strauß für sie. Sie wäre selig, wenn sie diesen Strauß an ihrem Hochzeitstag halten dürfte. Ich entschloss mich, ihn zu kaufen, sammelte allen Mut zusammen und fragte dann die Verkäuferin: Entschuldigen Sie, wie teuer ist denn dieser Strauß? Na ja, jemand hat ihn bestellt, aber wenn Sie ihn haben möchten, verkaufe ich Ihnen den für 500 Yen. 500 Yen. Als ich das hörte, war ich geschockt. 500 Yen war ein Drittel der Summe, die wir für die Unterhaltskosten zur Verfügung hatten. In meinem Kopf tobten die Gedanken, aber ich wollte so sehr, dass meine Zukünftige diesen Strauß bekam, dass ich am Ende meinen Gefühlen nachgab. Damals waren 500 Yen ein Riesenopfer für mich. Aber jedes Mal, wenn ich die Fotos von unserem Hochzeitstag anschaute und sehe, wie glücklich meine Frau mit ihrem Strauß aussieht, dann denke ich, dass es die Sache mehr als wert war. Am 16. April 1955 war unser Hochzeitstag. Um die Kosten für ein Taxi zu sparen, hatte ich mir vorgenommen, in meinem Anhänger zu dem Hochzeitsort zu fahren. Es würde natürlich außergewöhnlich, um nicht zu sagen ein bisschen komisch wirken, wenn der Bräutigam in einem Handwagen zu einer Hochzeit gebracht würde. Ich hatte einmal eine Geschichte von einem zu seiner Zeit weisen Mann gelesen. Er hieß Okubo Hikosaemon. Auf seinem Weg zum Edo-Schloss im alten Tokio hatte er es abgelehnt, in einer Sänfte getragen zu werden, sondern war in den Fischerkorb eines Fischers gereist. Ich redete mir ein, dass ich eine Art moderner Okubo Hikosaemon sein würde. Aber es gab da einen Christen, der von meiner bevorstehenden Hochzeit gehört hatte. Er schickte mir einen Brief, der Glückwünsche und 200 Yen enthielt. Er schrieb: Bitte nimm das Geld für deine Hochzeit. Ich war so dankbar. Nun musste ich als Bräutigam nicht mehr in einem Anhänger zu meiner Hochzeit fahren, sondern konnte mir mit diesem Geld ein Taxi leisten. Zu unserer Hochzeitsfeier kamen nur ungefähr 20 Gäste. Die Feier war sehr einfach gehalten. Es wurden Tee und ein paar kleine Häppchen gereicht. Die Kleidung unserer Gäste war sehr alltäglich, so dass es mir so vorkam, als hätten wir nur unsere normale christlichen Treffen. Doch dann stellte ich fest: Wow, neben mir sitzt die Schwester Yamamoto, der Berg, um den ich Gott gebeten hatte.
Sie hielt den 500 Yen teuren Blumenstrauß, den ich ihr geschenkt hatte, so eng an sich gedrückt, als wollte sie ihn nicht mehr loslassen. Ich sagte mir immer wieder, das ist nicht nur einfach eine Versammlung, das ist meine Hochzeit und ich war der Bräutigam. Meine Braut flüsterte mir von der Seite zu, jetzt beginnt endlich unser gemeinsames Leben, oder was denkst du? Du hast recht, sagte ich und nickte. Unsere Hochzeit war keine beeindruckende, prachtvolle Veranstaltung wie viele andere. Aber für uns bestand der größte Segen darin, dass der Herr Jesus Christus unsichtbar bei uns war, um die Feier zu segnen. Er ist derjenige, der auch vor vielen Jahren auf die Hochzeit in Kana ging, die Feier dort segnete und das Wasser in Wein verwandelte. Dieser Segen war für uns wertvoller als ein schönes Brautkleid, ein prachtvolles Hochzeitsgebäude oder ein Empfang. Und der Grund dafür war, dass wir Frieden, Trost und Leitung von Gott bekommen hatten. Von ihm, der die tiefe Bedeutung der Ehe mit folgenden Worten enthüllte. Deshalb wird ein Mann seinen Vater und seine Mutter verlassen und seiner Frau anhängen. Und die zwei werden ein Fleisch sein.

0: Endlich ein Leben zu zweit. Als wir heirateten, war meine Frau 19 Jahre alt. Zwei Tage später wurde sie 20. Ich war 27 Jahre alt. Obwohl wir verliebt waren, war unser Leben als frisch Verheiratete nicht gerade einfach. Wir wurden streng beobachtet und hörten immer wieder pessimistische Aussagen wie: Die beiden haben so wie im Märchen geheiratet, also ziemlich wirklichkeitsfremd. Das Ganze kann ja gar nicht gut gehen. Irgendwann werden sie sich scheiden lassen. Für uns war das nicht einfach, von neugierigen Blicken so argwöhnisch beäugt zu werden. Mir fielen Diskussionen ein, die ich früher, kurz nachdem ich Christ geworden war, mit meinen Freunden bei mir zu Hause geführt hatte. Für junge Singles war das Thema Heirat und Ehe natürlich das Thema Nummer eins. Am Ende wurde die Diskussion meist so zusammengefasst: Selbstliebe wird sich irgendwann ändern und von irgendwelchen Faktoren abhängig sein. Wenn man keine vernünftige finanzielle Grundsicherung hat, wird die Liebe auf der Strecke bleiben und irgendwann einfach ganz aufhören. Demzufolge, was ich um mich herum gesehen und gehört hatte, hatten sie recht. Aber ich konnte nicht glauben, was wahre Liebe so war und hatte ihnen schon damals widersprochen. So ist wahre Liebe nicht. Liebe, die von irgendwelchen anderen Bedingungen abhängig sind, ist keine wahre Liebe. Liebe, die von Finanzen abhängt, ist auch keine wahre Liebe. Wahre Liebe sollte unabhängig von jeglichen Bedingungen sein. Wenn ich so etwas sagte, lachten sie und verachteten sie mich und sagten: Du bist viel zu idealistisch. Das wahre Leben ist nicht so einfach. Sie meinten das ernst, aber trotzdem gab ich ihnen mutige Widerworte. Falls ich irgendwann mal heiraten sollte, dann werde ich euch zeigen, dass das geht. Als ich diese Aussage machte, hatte ich noch niemanden in Aussicht. Und es war mir klar, dass mir auch niemand mal ebenso einfach über den Weg laufen würde. Deswegen dachte ich: Oh je, da habe ich nun etwas gesagt. Da war es aber schon zu spät. Was dann aber schon fast paradox war und urkomisch aussah, war, dass ich nur einige Jahre später als erster dieser Gruppe heiratete. Ich, als Behinderter mit so gut wie keinen finanziellen Mitteln und als jemand, der einfach überhaupt keine idealen Voraussetzungen hatte, zu heiraten. Es war ja egal, was die Leute um uns herum sich zusammenreimten und verbreiteten. Die Sache war einfach die: Wir hatten, wie nicht anders erwartet, tatsächlich große Alltagsschwierigkeiten wegen unserer finanziellen Situation. Nachdem die Hochzeitsfeier vorbei war, hatten wir nur noch 700 Yen für unsere Lebensunterhaltungskosten übrig. Ersparnisse hatten wir gar keine. Wir begannen unsere Ehe ohne Aussicht auf ein regelmäßiges Einkommen. Und damit waren die Schwierigkeiten schon vorprogrammiert. Zum Frühstück gab es eine Scheibe Brot. Zum Mittagessen ein Schälchen mit langen, dicken Nudeln, die wir mit Sojasauce würzten. Zum Abendessen gab es dann Reisschleim, der in salziger Sojabohnensuppe gekocht wurde. Das war unser tägliches Menü. Einmal hatten wir sogar nur eine einzige Mahlzeit am Tag. Wir waren auf dem Land unterwegs, um zu evangelisieren, und bekamen dann 4 Tomaten von einem Bauern geschenkt. Das war alles für den ganzen Tag. Die folgende Begebenheit hörte sich rückblickend lustig an, war aber zu dem Zeitpunkt nicht wirklich lustig. Wir waren wieder einmal unterwegs, um zu evangelisieren, und wurden von einer älteren Dame, die wir kannten, eingeladen. Diese Oma begrüßte uns sehr herzlich, aber nachdem sie meine Frau genauestens unter die Lupe genommen hatte, drehte sie sich zu mir und sagte: »Hey, Kazutoshi, es ist genauso, wie ich es mir gedacht habe. Deine erste Frau ist also doch abgehauen. Deine erste Frau war gut dabei, aber die, die ich hier sehe, ist ja nur Haut und Knochen.« Ihre Aussage machte mir ziemlich zu schaffen. Natürlich war sie meine erste Frau, aber wie sollte sie ihr Gewicht halten, wenn sie sich von nur einer Scheibe Brot und 4 Tomaten ernährte? In unseren eingeschränkten Lebensbedingungen wussten wir manchmal gar nicht, ob wir überhaupt etwas zu essen haben würden oder nicht. In dieser Zeit wurde es uns immer wertvoller, was wir an der Liebe als Mann und Frau zueinander hatten. und auch an Gottes Wort, welches die Grundlage für unser Leben war. In der Bibel steht, der Mensch lebt nicht vom Brot allein, sondern von einem jeden Wort, das aus dem Mund Gottes hervorgeht. Das erfuhren wir ganz praktisch in unserem Alltag. Wir beteten täglich ernsthaft, gib uns auch heute, was wir zum Leben brauchen. Die folgenden Worte aus den Sprüchen passten perfekt zu uns. Zunächst der Vers aus Kapitel 15, Vers 17. Besser ein Gericht Gemüse mit Liebe als ein gemästeter Ochse mit Hass. Und dann aus Kapitel 17, Vers 1. Besser ein trockener Bissen mit Ruhe als ein Haus voller Opferfleisch mit Streit. Obwohl wir nicht genug zu essen hatten, lebten wir ein friedliches Leben in Liebe. Wie kann jemand ein erfülltes Leben führen, wenn das Haus mit allem möglichen Besitz gefüllt ist, aber Friede und Liebe fehlen? Durch diese wertvollen, praktischen Erfahrungen wurde unsere Liebe tiefer und unsere Ehe stärker. Während ich das hier schreibe, sind wir immer noch fest durch dieses Band verbunden. Gott, der unsere schwierigen Umstände kannte, hatte uns jedes Mal wieder neu auf erstaunliche Art und Weise herausgeholfen. Gottes Taten sind echt wunderbar. Er antwortet auf Gebete. Er lebt und wirkt sowohl gestern als auch heute. An einem Abend hatten wir noch nicht mal genug Geld, um uns Brot für den nächsten Morgen zu kaufen. Wir dachten, dass wir jetzt an dem Punkt angekommen waren, dass unfreiwilliges Fasten angesagt war. Dann erschien auf einmal eine Ärztin aus der Nachbarschaft, die wir kannten, und sagte, »Herr Mitsuhashi, ich habe zu viel Brot eingekauft und nun ist einiges übrig geblieben. Es ist nicht mehr ganz frisch, aber nehmen Sie es doch bitte.« Das war in der Tat das trockene Stück Brot, von dem in den Sprüchen die Rede ist. Und so mussten wir doch nicht fasten, weil dieses unerwartete Geschenk vom Himmel gefallen war. Als der erste Sommer nach unserer Heirat fast um war, spürten wir, wie der Herbst in Aomori, wo wir wohnten, Einzug hielt. Wir machten uns auf, um eine Zeltevangelisation zu besuchen, die von einer Kirche gehalten wurde, mit der wir gut Gemeinschaft hatten. Ich sollte dort erzählen, wie ich Christ geworden war. Zu Beginn des Treffens wurde uns das Ehepaar Fischer vorgestellt. Sie waren ein älteres Missionsehepaar aus Kanada. Die beiden hatten das Evangelium des Herrn Jesus Christus auf dem Festland China verkündet. Aber weil China kommunistisch geworden war, konnten sie nicht länger dort bleiben und waren nach Japan gekommen. Die Versammlung endete pünktlich. Als wir dabei waren, uns zu verabschieden, bekamen wir eine Einladung von Herrn Fischer. »Kommen Sie doch morgen bei uns vorbei, da können wir uns ein wenig in Ruhe unterhalten.« Also besuchten wir sie am nächsten Tag. Nachdem wir uns über alles Mögliche unterhalten hatten, fragte sie uns, ob wir an einer japanischen Sprachschule einer bestimmten Missionsorganisation mithelfen wollten. Sie trugen die Verantwortung für diese Schule und da ein Lehrer unterwegs war, wollten sie wissen, ob wir den Lehrer 10 Tage vertreten und den Missionaren Japanisch beibringen wollten. Wir stimmten der Anfrage zu und so fuhren wir die nächsten 10 Tage täglich circa 4 Kilometer mit Fahrrad und Anhänger zu dieser Sprachschule, um Japanisch zu unterrichten. Wir lernten Herr und Frau Fischer immer besser kennen und schätzten ihren tiefen Glauben und ihre herzliche Persönlichkeit. Und somit ließen wir dann auch irgendwann die Höflichkeitsanrede Sensei für ältere Autoritätspersonen weg und ersetzten sie durch die weniger förmliche Anrede San. Als die 10 Tage vorbei waren, reichte Herr Fischer mir einen Umschlag und sagte, das ist Ihre Vergütung für Ihre Arbeit, einschließlich des heutigen Tages. Aber könnten Sie sich vielleicht auch vorstellen, die nächsten 6 Monate, also von Oktober bis März, als reguläre Lehrer hier zu arbeiten? Wir hatten überhaupt nicht mit einer Vergütung gerechnet. Für uns war sowohl das Evangelisieren, auch als das Unterrichten der Missionare Arbeiten, die wir für den Herrn taten. Und dass wir dann noch ein Angebot bekamen, weitere 6 Monate als Lehrer angestellt zu werden, verschlug uns den Atem. Wir waren unendlich dankbar. Im Winter ist die Kälte in Aomori kaum auszuhalten. Genau zu der Zeit, als wir uns darüber Gedanken machten, was wir wohl ohne Geld tun würden, um damit klarzukommen, kam dieses Angebot. Nachdem wir die Details, die mit dem Arbeitsbeginn im Oktober zusammenhingen, geklärt hatten, machten wir uns auf den Weg nach Hause. Ich musste immer wieder an den Umschlag denken, also hielten wir mit dem Fahrrad am Straßenrand an und öffneten den Umschlag. So eine Summe hätten wir uns nicht erträumt. Es waren 6000 Yen in dem Umschlag. An Ort und Stelle dankten wir unserem großzügigen Herrn von ganzem Herzen. Mit diesem Geld kauften wir als allererstes Regenjacken. Bis dahin hatten wir keine Regenjacken besessen und daher immer gezögert, an Regentagen vor die Tür zu gehen. Außerdem waren wir auch immer in der Klemme gekommen, wenn wir draußen waren und es auf einmal anfing zu regnen. Die Bekanntschaft mit dem Ehepaar Fischer hing mit viel Segen für uns zusammen. Selbst heute noch kann ich mich genau daran erinnern, wie es dann später war, als ich das erste Mal in meinem Leben den Lohn für meine Arbeit als normaler Lehrer für Japanisch bekam. Es war ein besonderes Erlebnis, das erste Mal in meinem Leben eine Vergütung für etwas zu bekommen, das ich, dem normalerweise von anderen geholfen werden musste, geleistet hatte. Meine Frau erging es nicht anders. Sie hatte ja die weiterführende Schule beendet und danach, als sie mich heiratete, ihre Krankenschwesterausbildung abgebrochen. Seitdem hatte sie bis auf diesen Tag nie ihren eigenen Lohn erhalten. Von unserem ersten Lohn kauften wir ein Damenfahrrad für meine Frau und ließen für mich den großen Anhänger zu einem kleineren umbauen. Bis dahin war meine Frau mit einem Herrenfahrrad gefahren, das wir von einem Missionar ausgeliehen hatten. Die 6 Monate, die wir als Lehrer beschäftigt waren, zahlten sich für uns aus. Seit unserer Heirat hatten wir so etwas noch nie erlebt. Nun mussten wir nicht mehr Sojasauce auf unsere Nudeln träufeln und auch keinen Reisschleim mehr essen. Wir konnten uns neue Kleidung kaufen und Heizöl, um den kalten Winter zu überstehen. Als Paar hatten wir uns seit unserer Hochzeit bis dahin nicht wirklich entspannen und auch keine Mahlzeit so richtig genießen können. Aber nun saßen wir lange Aomori-Winternächte zusammen und sprachen über die Größe der Gnade Gottes. Während dieser Zeit öffnete sich auch eine Tür für uns, so dass wir eine Bibelschule besuchen konnten. Dafür hatten wir schon seit einiger Zeit gebetet. Und nun legten wir ein bisschen an die Seite für die Schulkosten, die auf uns zukommen würden.
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7. Oktober. Der Herr wird den Nationen ein Zeichen aufrichten und die Vertriebenen Israels zusammenbringen, und die Zerstreuten Israels wird er sammeln von den vier Enden der Erde. Jesaja Kapitel 11, Vers 12. Eine Andacht von Gerrit Alberts. Die Juden, Majestät. Friedrich der Große fragte einmal seinen Kammerdiener Jean-Baptiste du Boyer: Können Sie mir einen einzigen unwiderlegten Gottesbeweis nennen? Dieser antwortete knapp, aber bedeutungsvoll: Die Juden, Eure Majestät. Die Geschichte und Gegenwart des jüdischen Volkes ist ohne das Wirken Gottes nicht zu erklären. Bereits vor 3600 Jahren wurde den Israeliten angekündigt: Der Herr wird euch zerstreuen unter die Völker. 5. Mose Kapitel 4, Vers 27. Im Neuen Testament bestätigt Jesus Christus diese Vorhersage. Sie werden fallen durch die Schärfe des Schwertes und gefangen weggeführt werden unter alle Nationen. Lukas Kapitel 21, Vers 24. In der Zeit der Zerstreuung blies den Israeliten ein scharfer Wind ins Gesicht. Auch das wurde prophezeit: Du wirst zum Entsetzen werden, zum Sprichwort und zum Gespött unter allen Völkern, wohin der Herr dich wegtreiben wird. 5. Mose, Kapitel 28, Vers 37. Doch bekanntlich blieben die Juden nicht über die gesamte Welt verteilt, sondern gründeten im Land ihrer Väter einen neuen Staat. Auch diese Rückkehr wird in der Bibel genau vorausgesagt: Wenn deine Vertriebenen am Ende des Himmels wären, wird der Herr, dein Gott, dich in das Land bringen, das deine Väter besessen haben. 5. Mose, Kapitel 30, Verse 4 und 5. Von der Erfüllung dieses Versprechens sind wir Zeitzeugen. Ministerpräsident David Ben-Gurion begann seine Rede zur Staatsgründung Israels 1948 mit folgenden Worten: 2000 Jahre haben wir auf diese Stunde gewartet, und nun ist es geschehen. Wenn die Zeit erfüllt ist, kann Gott nichts widerstehen. Wenn die Rückkehr der Israeliten ein Zeichen Gottes ist, was will Gott uns damit sagen? Wir müssen uns darauf einstellen, dass Gott sein Wort in jeder Hinsicht einhält, nicht nur, wenn es um die Israeliten geht. Frage: Was, wenn Gott wirklich allmächtig ist? Tipp: Gott erreicht seine Ziele. Bibellese, Offenbarung, Kapitel 22, Verse 6 bis 21. Und er sprach zu mir: Diese Worte sind gewiss und wahrhaftig, und der Herr, der Gott der Geister der Propheten, hat seinen Engel gesandt, seinen Knechten zu zeigen, was bald geschehen muss. Und siehe, ich komme bald. Glückselig, der die Worte der Weissagung dieses Buches bewahrt. Und ich, Johannes, bin der, welcher diese Dinge hörte und sah, und als ich sie hörte und sah, fiel ich nieder, um anzubeten vor den Füßen des Engels, der mir diese Dinge zeigte. Und er spricht zu mir: Siehe zu, tu es nicht. Ich bin dein Mitknecht und der deiner Brüder, der Propheten und derer, welche die Worte dieses Buches bewahren. Bete Gott an. Und er spricht zu mir: Versiegle nicht die Worte der Weissagung dieses Buches, denn die Zeit ist nahe. Wer Unrecht tut, tue noch Unrecht, und der Unreine verunreinige sich noch, und der Gerechte übe noch Gerechtigkeit, und der Heilige heilige sich noch. Siehe, ich komme bald, und mein Lohn mit mir, um einem jeden zu vergelten, wie sein Werk ist. Ich bin das Alpha und das Omega, der Erste und der Letzte, der Anfang und das Ende. Glückselig, die ihre Kleider waschen, damit sie ein Anrecht am Baum des Lebens haben und durch die Tore in die Stadt hineingehen. Draußen sind die Hunde und die Zauberer und die Unzüchtigen und die Mörder und die Götzendiener und jeder, der die Lüge liebt und tut. Ich, Jesus, habe meinen Engel gesandt, euch diese Dinge für die Gemeinden zu bezeugen. Ich bin die Wurzel und das Geschlecht Davids, der glänzende Morgenstern. Und der Geist und die Braut sagen: Komm. Und wer es hört, spreche: Komm. Und wen dürstet, der komme. Wer da will, nehme Wasser des Lebens umsonst. Ich bezeuge jedem, der die Worte der Weissagung dieses Buches hört: Wenn jemand etwas zu diesen Dingen hinzufügt, so wird Gott ihm die Plagen hinzufügen, die in diesem Buche geschrieben sind. Und wenn jemand etwas von den Worten des Buches dieser Weissagung wegnimmt, so wird Gott seinen Teil wegnehmen von dem Baum des Lebens und aus der heiligen Stadt, von denen in diesem Buch geschrieben ist. Der diese Dinge bezeugt, spricht: Ja, ich komme bald. Amen. Komm, Herr Jesus. Die Gnade des Herrn Jesus sei mit allen.

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Ein Rabbi betritt ein Restaurant und es ist ein nicht koscheres Lokal und geht hinein und sagt sich, wenn schon nicht koscher, dann so richtig nicht koscher. Guckt sich die Speisekarte durch, lässt sich einen Platz zuerst einmal draußen geben, guckt sich die Speisekarte durch und bestellt ein Spanferkel. So mit allem, was dazugehört. Verschiedene Soßen, Apfel im Mund, Kräuter, Gemüse da außen rum und so. Setzt sich hin und wartet, bis sein Essen serviert wird. Er sitzt, nach einiger Zeit kommt der Kellner mit dem Spanferkel, serviert, stellt es hin. Und in diesem Moment sieht der Rabbiner ein Synagogenmitglied auf der anderen Straßenseite, der ihn auch entdeckt hat und auf ihn zukommen. Nervös und ängstlich erwischt zu werden, sagt er seinem Synagogenmitglied, als er bei ihm ankommt, völlig entrüstet: Jetzt schau doch mal, wie sie in diesem Restaurant Äpfel servieren. Ich habe die Predigt heute genannt: Zeit für eine neue Ernährung. Fragezeichen. Vielleicht kennst du das Kapitel in Levitikus, dem dritten Buch Mose, das Kapitel 11. Weil dort in dem Kapitel geht es dann los, wo es dann heißt, ich lese gleich daraus, etwas, das sind mehrere Verse, du darfst das essen, das darfst du nicht essen, das darfst du wieder essen, das darfst du wieder nicht essen und so weiter und so weiter. Und in Kapitel 12 und 13 und 14 und 15 geht es dann um Häuser, die irgendwelche Flecken haben, Schimmel, Aussatz, Stichwort, ja. Viele gut gemeinte Anfänge, die Bibel zu lesen, scheitern, glaube ich, dann im Kapitel 11. Und dann geht es rüber zum Johannesevangelium, weil es echt anstrengend und schwierig wird in diesem Punkt. Ja, da geht es um Geburt, was man alles darf, wie man sich verhalten muss, Besonderheiten zum Haus, Aussatz, ich hatte es erwähnt und so weiter und so weiter. Lasst uns gemeinsam mal auszugsweise die ersten 7 Verse aus Levitikus, dritte Buch Mose, Kapitel 11, Vers 1 bis 7 lesen. Und der Herr redete zu Mose und zu Aaron und sprach zu ihnen: Redet zu den Söhnen Israel. Dies sind die Tiere, die ihr von all den Tieren, die auf der Erde sind, essen dürft. Alles, was gespaltene Hufe hat, und zwar wirklich auf gespaltene Hufe, und was wiederkäut unter den Tieren, das dürft ihr essen. Nur diese von den Wiederkäuenden und von denen, die gespaltene Hufe haben, dürft ihr nicht essen. Das Kamel, denn es käut wieder, aber gespaltene Hufe hat es nicht. Unrein soll es euch sein. Das Schwein, denn es hat gespaltene Hufe, und zwar wirklich aufgespaltene Hufe, aber es käut nicht wieder. Unrein soll es euch sein. Mal bis hierhin. Und dann werden noch viele weitere Tiere aus Luft und Wasser aufgezählt. Abgesehen davon, dass Essen ja grundsätzlich einmal wichtig ist, warum ist Gott hier so penibel, so kleinlich, so genau? Stell dir einmal vor, heute, du darfst trinken, aber Gemixtes und Sprudeliges darfst du nicht trinken. Also kein Mezzomix mehr ist gemixt, ne? Kein Mineralwasser mit Sprudel ist ja sprudelig. Auch kein Kikos ist sowas von sprudelig. Du darfst kein Radler, kein Apfelschorle, Apfelsaft geht. Du darfst Orangensaft, aber keine Orangensaftschorle trinken. Da wird die Auswahl an Getränken recht dünn und klein, oder? Und dann noch mit dem Essen, ja? Also super schönes Wetter, falls ihr heute geplant habt zu grillen und irgendwelche Spare Ribs angedacht habt, die müsst ihr leider im Gefrierfach lassen. Schweinefleisch, unrein. Warum also die genauen Vorschriften, die Jesus hier gibt, an sein Volk damals zum Thema Essen? Das wohl bekannteste Argument ist das sogenannte Hygieneargument, das besagt, dass Gott um sein Volk sorgt. Das ist mal ganz grundsätzlich, macht er heute ja immer noch, Gott sei Dank. Aber damals waren Konservierungsmöglichkeiten sehr rar. Es war ein heißes Klima, keine Kühlschränke. Und Gott wusste oder hat sich darum gekümmert und hat gesagt, dass die Tiere eben, die besonders viele Krankheiten übertragen, die hat er eben aus dem Speiseplan rausgenommen. Doch auch die anderen Tiere, die reinen Tiere damals, auch sie konnten Krankheiten übertragen. Das ist mal der erste Punkt. Der zweite Punkt ist, das Alte Testament gibt keine genaue, ausführliche Begründung, warum dieses Tier rein ist und dieses nicht. Hufe und also gespaltene und Wiederkäuen. Okay, aber was kann ich damit anfangen?
Ich frage mich auch, wenn doch die Tiere unrein waren, die eben die aufgelistet werden, warum hat Gott nicht auch Pflanzengiftige, die es dort auch gab, nicht genießbare aufgelistet? Und ein vierter Punkt vielleicht, wenn Gesundheit wirklich der wahre Grund ist, warum hat Jesus dann einige hundert Jahre später natürlich, aber in ähnlichen Klimabedingungen, dann alle Speisen für rein erklärt? Nun, ich will damit nicht sagen, dass dieses Hygieneargument jetzt super falsch ist und völlig an den Haaren herbeigezogen. Nee, ich finde es durchaus plausibel und gut argumentiert. Ich weiß nur nicht, ob das die letztgültige und das Argument ist, um Dinge zu verstehen. Ich weiß auch ehrlich gesagt nicht, ob wir unbedingt alle Dinge so sehr verstehen müssen. Und gerade in diesem Kontext, das sehr, sehr weit weg ist, in einer Kultur, die nicht unsere Kultur ist, in einem Land, das nicht unser Land ist und einen Bund betraf, oder betraf, der auch gar nicht unser ist in dem Sinne. Es gibt mehrere Ansätze, um die Speisevorschriften, warum und in der, ja, dem Detaillierungsgrad, mehrere Ansätze, um das zu erklären. Aber wisst ihr, in unserer Kultur funktioniert es doch ähnlich, oder? Da kommt einer aus dem Osten, fernen Osten, und fragt mich als Westler: Richard, ich verstehe euch nicht. Hunde essen geht gar nicht bei euch, aber Kühe isst ihr und liebt es, sie zu essen. Warum? Wenn mir jemand so eine Frage stellen würde, müsste ich wahrscheinlich bei KI eingeben. Ich weiß es nicht. Ich weiß viele Dinge nicht, die wir tun in der Kultur, die wir eben tun. Einige Dinge weiß ich, viele nicht. Und ich könnte mir vorstellen, dass auch ein Jude zur damaligen Zeit, wenn er die Frage gestellt bekommt, vielleicht von seinem Kind, von wem auch immer: Ich weiß es nicht, Gott hat es gesagt, das dir dürfen wir, das andere nicht. Ich habe nicht unbedingt immer eine Erklärung. Aber eines, ihr Lieben, wissen wir ganz genau aus diesem Kapitel und auch aus diesem ganzen Buch, nebenbei auch aus der ganzen Schrift. Eines wissen wir ganz genau, was Gott wollte, und das ist heute auch schon durchgeklungen, ist unsere Absonderung, unser Anderssein in dieser Welt. Der Fachbegriff dazu heißt heilig. Gott möchte, dass wir heilig sind. Gott möchte, dass wir heilig sind. Die Ernährung zur Zeit des Volkes Israel damals war ein Identifikationsmerkmal. Ich bin ziemlich überzeugt, dass wahrscheinlich alle, wenn ich nicht gesagt hätte in meinem Anfangsbeispiel, dass es sich um einen Rabbiner handelt, dass wahrscheinlich ihr alle sagen würdet: Oh, wahrscheinlich ist dieses Bild hier von einem Juden. Die kennt man von ihrem koscheren getrennten Essen. In der heutigen Gesellschaft, wenn ich sage, welche Gruppe, welche Gemeinschaft, welche Menschen heute hier in Deutschland sind bekannt dafür, kein Schweinefleisch zu essen, die auch sehr, die meisten zumindest sehr penibel darauf achten, sagt jeder: Ja, die Muslime. Ja, genau. Das ist ihr Erkennungsmerkmal. Und genauso auch damals die Israeliten, ein Erkennungsmerkmal. Das war typisch Israeliten, typisch Volk Gottes. Essenszeiten, Zeiten, wo man zusammenkommt und wo man einander kennenlernt. Die armen Israeliten, die hatten damals keinen Fernseher, die mussten sich halt am Essenstisch unterhalten. Und das haben sie gemacht, Zeiten genutzt und gemeinschaftet sozusagen, ja, haben Freunde gemacht. Menschen, die an Mahlzeiten zusammenkamen und verbunden wurden. Mahlzeiten waren aber auch Möglichkeiten, Dinge, die man sichtbar gesehen hat, um zu trennen. Das sehen wir immer wieder zum Beispiel in Genesis, auch im Neuen Testament, aber auch in Genesis 43, 32. Da steht dann, dass den Ägyptern verboten worden ist, in der Josef-Geschichte, verboten worden ist, mit den Juden zu essen. Warum? Sie würden sich dadurch verunreinigen. Also auch Ägyptern wurde verboten, mit den Verunreinigten aus ihrer Sicht Hebräern zu essen. Mahlzeiten brachten also zusammen, trennten aber auch. Ähnlich, ich habe ein Beispiel vorhin erwähnt, wie hier auch in gewissem Maße. Gott gab die Gesetze zwar in der Wüste auf ihrer Wanderung, aber es waren Gesetze für das verheißene Land. Wenn sie einmal dort im verheißenen Land Kanaan kommen würden, dafür waren die Gesetze gemacht, wenn sie als Nation Israel in dem verheißenen Land leben würden. Und da waren die Kanaaniter mit all ihren Bräuchen,
die nicht gut waren mit all dem, wie sie gegessen haben, wie sie gelebt haben, wie sie geopfert haben, wem sie geopfert haben. Und Gott sagt, ich will nicht, dass ihr gleich seid in eurem Lebenswandel, in eurem Lebensstil, wie die Kanaaniter in dem Land, in dem ihr einmal hineinkommen werdet, das ich euch geben werde. Kanaaniter, die bekannt waren für praktizierenden Götzendienst, bekannt waren für jede Art von praktizierender sexueller Unmoral. Kanaaniter, die bekannt waren, Kindern falschen Göttern zu opfern, klingt fast so wie 21. Jahrhundert. Das Maß ihrer Bosheit war so voll und Gott sagt, ich möchte nicht, dass ihr so lebt wie sie. Unterscheidet euch in eurem Lebenswandel. Eure Lebensweise muss eine andere sein. Und selbst in diesem scheinbar unwichtigen Bereich von Essen und Trinken, unterscheidet euch, seid anders, nehmt nicht diesen Lebensstil an. Es ist, was Gott hier mitgibt, schon damals eine Trennung

gelesen, wenn dich Ungläubige zum Essen einladen, in dieser Welt haben wir mit Ungläubigen zu tun und sie laden uns zum Essen ein. Aber wir unterscheiden uns nicht, dass wir nicht mit ihnen essen, sondern dass wir anders essen. Komme ich gleich dazu. Ich will erstmal einen passenden Vers, glaube ich, aus Johannes, 1. Johannes Kapitel 2, 15 und 16, der das auch sehr betont, sehr bekannte Verse, muss man dazu sagen. Habt nicht lieb die Welt, noch was in der Welt ist. Wenn jemand die Welt lieb hat, in dem ist nicht die Liebe des Vaters. Denn alles, was in der Welt ist, des Fleisches Lust, des Augenlust und des hoffärtige Leben, ist nicht vom Vater, sondern von der Welt. Darum geht's. Trennung von den Wegen dieser Welt. Weil einem Nachfolger Jesu Christi Maßstäbe und Werte von einer anderen Welt viel wichtiger sind, nämlich von Gottes Welt. Die Bibel spricht vom Himmelreich oder von Gottes Reich. Diese Maßstäbe, Gerechtigkeit, Liebe, Gott als Höchsten und nicht ich auf dem Thron sind wichtig, um einfach nur ein paar zu nennen. Wir unterscheiden uns. Das Beispiel, was heute vorgelesen worden ist, in der Textlesung von Michi, seid heilig, denn ich bin heilig. Levitikus 19, Vers 19. Ist nicht die einzige Stelle in dem Buch, wo es vorkommt, aber das ist ein Zitat aus dem Alten Testament. Seid heilig, weil ich bin heilig. Ich weiß nicht, ob dir vielleicht ganz allgemein jetzt schon ein Bereich aufgefallen ist, in den du hast im Herzen, im Kopf, wo du sagst, boah, ich gehe da mit der Welt. Jesus Christus, die Schrift, ermutigt dich, wenn du gläubig bist, an ihn glaubst, dich zu trennen von diesem Wegen der Welt. Dich zu trennen von den Wegen der Welt. Nimm zu Herzen, was in 2. Korinther 6 Paulus an Christen sagt, nämlich, ab Vers 14 sagt er, macht nicht gemeinsame Sache mit Ungläubigen. Wie kann Gerechtigkeit sich mit Gesetzlosigkeit zusammentun? Wie kann das Licht mit der Finsternis zusammenleben? Welche Übereinstimmung kann es zwischen Christus und dem Teufel geben? Welche Gemeinsamkeiten hat ein Ungläubiger mit einem Gläubiger mit einem Ungläubigen? Deshalb verlasst sie und trennt euch von ihnen, spricht der Herr. Rührt ihre unreinen Dinge nicht an, ich werde euch mit offenen Armen aufnehmen. Ja, also deutliche Verse, die sagen, wir sollen uns unterscheiden. In einer Welt, in der wir leben, in die uns Gott als Salz und Licht hineingebracht hat, aber in dieser Welt sollen wir nicht von dieser Welt sein. Sehen wir aus wie Menschen von dieser Welt oder wie Menschen von einer anderen Welt? Wie sehen die Leute uns, wenn sie uns ansehen, wenn sie uns reden hören, wenn sie uns leben sehen? Wie sehen uns die Menschen? Die Welt heutzutage hat ganz viele Kriege. Von den Großen hören wir immer wieder in den Medien, aber es gibt ja ganz viele kleine auch. Es gibt Statistiken, die sagen, dass heute am Tag hier in Deutschland Teenager statistisch gesehen 3-4 Mal pro Tag ein Teenager Selbstmordversuche begeht. Die Rate an Einsamkeit ist so hoch wie nie. Medikamente wie Antidepressiva sind die meistverkauften Medikamente heutzutage. Wollen wir in so eine Welt zurück oder gar überhaupt dahin? In so eine Kultur? Ist das unsere Welt, für die es sich zu leben lohnt? Ich möchte da nicht zurück. Warum sollten wir da zurückkehren wollen, in so eine Welt? Wir kommen doch von so einer Welt. Ich bin ja nicht gläubig geboren. Ich war in dieser Welt. Warum also genau die Vorschriften zum Thema Essen? Weil Gottes Volk anders sein soll, heilig sein soll. Die letzten oder fast die letzten Verse, es gibt 47, aber 44 und 45, da steht, Gott sagt, denn ich bin der Herr, euer Gott, heiligt euch und seid heilig, weil ich heilig bin. Und verunreinigt euch nicht durch eines dieser Tiere, die auf dem Boden kriechen. Ich, der Herr, bin es, der euch aus Ägypten geführt hat, um euer Gott zu sein. Ihr sollt heilig sein, weil ich heilig bin. Ich will drei Dinge erstmal vorab wegschicken. Das erste ist, wir sehen, dass Gott zuallererst einmal den Menschen, das Volk Israel, rettet. Vers 45, ich, der Herr, bin es, der euch aus Ägypten geführt hat. Rettung. Dann sagt er, um euer Gott zu sein, Adaption oder Zugehörigkeit, Gott sagt, ich rette euch, ihr gehört zu mir. Ihr gehört zu mir. Und dann sagt er, und jetzt sollt ihr heilig sein, weil ich heilig bin. Nicht andersrum. Auch schon im Alten Testament. Werdet, könnte man sagen, werdet, wer ihr seid. Werdet, wer ihr seid.

Und das gleiche Prinzip, wenn ich an 1. Korinther 5, 6 und 7 denke zum Beispiel, das gleiche Prinzip ist im ganzen Neuen Testament vorhanden. Wen wundert es? Ein Gott. Der Gott. Du kannst Rettung und Heiligung, heilig sein, vielleicht mit Hochzeit und Ehe vergleichen. Bevor ich vor 18 Jahren und 2 Wochen geheiratet habe, habe ich Bücher gelesen, habe Vorträge gehört, habe mich mit Menschen unterhalten, Freunden von mir, Brüdern. Manche waren schon verheiratet, 1, 2 Jahre. Das waren so die Erfahrenen dann, aus meiner Sicht zumindest. Und dann habe ich mich mit ihnen unterhalten über Ehe. Ja, verschiedene Bereiche. Habe in der Bibel gelesen, Bibelstellen über Ehe, Epheser 5 und so, ja, die klassischen Bibelstellen, die man so liest. Und relativ gesehen, sage ich jetzt mal, war ich vorbereitet auf die Ehe. Verheiratet allerdings war ich erst, als ich getraut wurde. Und so ähnlich vielleicht kann man das vergleichen. Menschen können viel über das Christentum wissen, können viel lesen, gelesen haben. Aber bevor du Jesus Christus nicht persönlich als deinen Retter und Herrn angenommen hast, bist du kein Christ. Bevor du nicht getraut bist in diesem Bild mit Christus übertragen, bist du kein Christ. Und nach der Trauung waren wir, Jenny und ich, verheiratet. Ich habe den Ring bekommen und der erinnert mich immer wieder, ab diesem Zeitpunkt, jetzt bin ich Ehemann. Ich bin nicht nur irgendjemand, ich bin jetzt Ehemann von Jenny. Und jetzt musste ich aber auch lernen, wie ein Ehemann zu leben. Ich war schon einer, aber ich musste lernen, wie ein Ehemann zu leben. Und genauso im christlichen Glauben oder ähnlich. Wir sind gerettet, in Gottes Augen heilig, durch Jesus Christus, durch das, was er für uns getan hat, am Kreuz und durch die Auferstehung. Und jetzt ermutigt uns die Bibel immer wieder und schon im Alten Testament, das ist nichts Neues, aus dem Neuen Testament, schon im Alten Testament, lebe, wer du bist. Du bist Ehemann, lebe wie ein Ehemann. Sei das, was du bist. Es ist eine Sache, verheiratet zu sein, es ist eine andere Sache, verheiratet zu leben. Und das ist ein Unterschied und ganz wichtig, das zu unterscheiden. Heiligung, heilig sein, ein Prozess, in dem wir uns bewegen und zwar in allen Bereichen. Und wisst ihr, wir haben in der Gemeinde letztes Jahr so gute 7 Monate mit ein paar Unterbrechungen über Levitikus gepredigt. Mal kürzer, mal länger, im Sinne von mal Kapitel zusammengefasst, mal also kürzere Bibelstellen. Und es war faszinierend zu sehen, immer wieder begeistert zu werden, wie Gott im Buch Levitikus so gut wie jeden Bereich eigentlich im Leben mit hineinnimmt und in die Heiligung nimmt. Es geht da nicht nur um das Allerheiligste. Es geht nicht nur an den Sonntag und dass du im Chor singst. Es geht um Küche, es geht um Kreissaal, Kapitel 12 in Levitikus. Es geht um Arbeitszimmer, es geht um Schlafzimmer, es geht um Kleiderschrank. Dieses Beispiel mit den 2 unterschiedlichen Fäden, die nicht, dein Kleid soll nur aus einem, also nur aus Baumwolle zum Beispiel bestehen, ja. Ganz viel Landwirtschaft, wie man bebauen soll. Es geht um alles. Gott will überall dabei sein. Im Heiligtum genauso wie in der Küche. Menschen, und es gibt leider viele, die denken, Gott ist fern, distanziert, interessiert sich überhaupt nicht für das, was mein Leben betrifft. Wenn solche Leute kommen, versuche ich sie, ist gar nicht so einfach, muss ich zugeben, aber ich versuche sie zu ermutigen, Levitikus zu lesen. Aufmerksam Levitikus zu lesen. Ein Buch, das nur so strotzt von, ich bin hier, ich kümmere mich hier, das ist mir wichtig, das ist mir wichtig, hier will ich dir helfen, hier bin ich bei dir, so bin ich, so bin ich, so darfst du sein, so darfst du sein. Faszinierend, ich habe Levitikus lieben gelernt, einer von meinen Top 5 alttestamentlichen Büchern. War nicht immer so, gebe ich zu. Es war eher an Stelle 39 so die Gegend. Levitikus habe ich lieben gelernt. Das Neue Testament sagt in Lukas 12, Vers 7, jedes Haar ist gezählt. Gott kennt dich, Gott interessiert sich für dich. Er interessiert sich für die Kreditkartenabrechnung, die du nicht bezahlen kannst. Er interessiert sich für deine noch so kleine Prüfung, mündliche Abfrage, wo du echt Bammel hast. Das interessiert Gott. Gott interessiert, was du isst. Gott interessiert, was du trinkst. Er interessiert, wie du läufst, was auch immer. Gott ist so nah, er lebt in uns. Gott interessiert das. Ja? Er interessiert es, wenn du nach Hause fährst, im Verkehr stecken bleibst und dich ärgerst, weil du einen Termin hast. Das interessiert Gott. Gott möchte dir helfen. Ein Kommentator hat es mal
ja, übertragen und gut auf den Punkt gebracht in diesem Punkt von damals auf heute. Und das würde ich gerne mal vorlesen, dieses Zitat. Er schreibt, rituelle Reinheit von der Küche bis zum Heiligtum sollte Gottes höhere Anforderungen an moralische Integrität, Gerechtigkeit und Bundestreue symbolisieren. Wie die Propheten und Jesus nachdrücklich betonen, war rituelle Reinheit der gewissenhaftesten Art auf allen Ebenen wertlos, wenn die letzteren Dinge, Integrität, Gerechtigkeit und Bundestreue zum Beispiel, nicht vorhanden waren. Und dann schreibt er weiter, wenn es den Christen mit der moralischen Andersartigkeit so ernst wäre wie Israel mit der rituellen Reinheit, dann hätten unser Salz und unser Licht vielleicht eine größere Macht in der Welt. Und ist sehr herausfordernd ausgedrückt. Ein Gott, dessen Gegenwart bis hin zur Küche spürbar ist, ist meiner Meinung nach ein Gott, den du nicht einfach wegdrängen kannst. Der ist da, selbst auf deinem Speiseplan. Und er ist nicht nur beschränkt auf einen Bereich, Dienst in der Gemeinde oder auf eine Zeit, Sonntagmorgen 11.15 Uhr, sondern Gott ist immer, immer da. Der Herr Jesus und Gott auch im Alten Testament, der gab uns immer wieder damals Symbole zum Beispiel, die etwas Tieferes ausdrücken sollen. Und wir kennen die, zum Beispiel der Sabbat, ja, was dem Volk Israel damals gegeben worden ist, nicht arbeiten, auf den Herrn konzentrieren und so weiter und so weiter. Beschneidung, ja, Zeichen des Bundes. In Levitikus 8, da geht es darum, dass Priester eingesetzt werden für den Dienst. Was sollen sie machen, jeder Priester? Von dem Opfertier soll er Blut nehmen an sein linkes Ohr, an Läppchen, an seine Hand oder rechtes, weiß ich jetzt nicht, an seine Ohrläppchen, an den Daumen und an den Zeh streichen. Das sollte was aussagen. Ihr dürft gerne selbst herausfinden, was. Und wir haben auch im Neuen Testament mindestens mal zwei Symbole, die der Herr Jesus gibt, die uns etwas Tieferes mitteilen wollen. Zum Beispiel, auch allen bekannt, das Abendmahl, das Mitteil, das uns mitgibt, Christus hat uns zu einem Leib vereint. Er durch sein Blut, durch die Leiden, die er getragen hat am Kreuz, dürfen wir eins sein. Die Taufe, ja, dann geht man runter, geht man. Meine Kinder haben das im Schwimmbad dieses Jahr nachgemacht. Miguel, ich taufe dich, komm mal her. Zack, zack. Ne? Da war er getauft, laut unserer kleinsten Tochter. Die Taufe, aber dieses Symbol, du gehst runter und du bist weg, du bist gestorben nach Römer 6, 1 bis 4 und du kommst wieder hoch als neuer Mensch und du siehst immer noch gleich aus, du hast mit manchen Problemen immer noch zu kämpfen, aber das Symbol, was viel tiefer ist, was dahinter steckt, die Wahrheit, ich bin ein neuer Mensch in Jesus Christus. Ein neuer Mensch zu einer neuen Kreatur, neuen Identität. Puritaner und andere hatten andere Symbole und wir heute ja auch, ob wir das wissen oder nicht. Manche haben sich hingekniet beim Beten, manche standen beim Beten. Ich glaube, jeder stimmt mir zu, wenn ich sage, das hinkniende Gebet wird nicht mehr gehört als das stehende Gebet. Es geht darum, um etwas auszudrücken. Manche machen ganz bewusst das Erste, was sie am Tag machen, und sie stehen sogar extra früher dafür auf, lesen Bibel, um einfach zu symbolisieren, mitzugeben, Gott ist mir das Wichtigste, das ist meine Priorität, da will ich anfangen. Und dann geht's weiter. Ja, und so haben wir Symbol über Symbol, das aber etwas Tieferes mitgibt. Und ich glaube, Gott gibt einiges mit, auch im Alten Testament für sein Volk, dass wir heute in einer anderen Zeit lebend, aber lernen dürfen, weil die Wahrheit, denn alle Schrift ist Nütze zur Lehre, denn die Wahrheit, die ist die gleiche, heute wie damals, auch wenn die Form etwas anders aussieht. Ich las von einem Professor, einem Seminarprofessor, der Levitikus unterrichtete im Unterricht. Und er hat seinen Studenten eine Aufgabe mitgegeben. Sie sollten es versuchen, eine Woche lang nach levitischem Standard zu leben, sozusagen, nach Levitikus. Eine Woche lang, nur eine Woche lang. Also zum Thema Essen, was man durfte und was nicht. Zum Thema Kleidung, da wurde erstmal ganz viel zur Seite geschoben, blieb nicht mehr viel übrig. Und all die Dinge eben. Und dann sollten sie nach einer Woche von ihrem Levitikus-Experiment berichten, was das mit ihnen gemacht hat. Und ich habe so einen Bericht
bekommen oder gelesen davon, wie das dann eine Woche später im Unterricht mitgegeben worden ist. Und ich fand es so herausfordernd oder so belebend, ich will das euch gerne mal vorlesen. Jemand schreibt nach dieser Woche Levitikus-Experiment: Jeden Tag traf ich eine Entscheidung über rituelle Reinheit und Unreinheit. In der Mitte der Woche wurde mir klar, dass ich den ganzen Tag über Dinge nachdenke, und zwar in jedem Aspekt meines Lebens. Und da wurde es mir klar, Gott liegt viel mehr an unserer Reinheit und Heiligkeit, nicht nur aus ritueller Sicht, sondern auch aus moralischer Sicht. Der Herr möchte, dass ich den ganzen Tag lang und in jedem Aspekt meines Lebens nach Reinheit strebe. In meinem Herzen, in meinem Leben, in meinem Handeln. Er möchte, dass ich seine Heiligkeit in allem, was ich tue, widerspiegle. Ich habe die Heiligkeit viel zu leichtfertig behandelt. Und abschließend sagt die Person: O Herr, hilf mir, heilig zu sein. Ich erwähnte bereits, dass wir in der Gemeinde über das ganze Buch gepredigt haben. Und ich durfte auch da hin und wieder mal predigen aus diesem Buch. Und nach der einen, zweiten, dritten, vierten Predigt merkte ich selbst in der Vorbereitung, ich nenne es mal, ich habe angefangen, im Geist von Levitikus zu leben. So will ich es mal nennen. Ich erinnere mich an einen Donnerstag nach der Arbeit in der Gemeinde. Ich bin nach Hause gefahren, Predigt vorbereitet über Levitikus 18 oder so war das. Und ich fuhr und dachte mir, warte mal, ich werde jetzt meiner Familie begegnen. Wie auch immer. Wer weiß, wie stressig es zu Hause war. Wie reagiere ich? Reagiere ich Gott zur Ehre oder Gott nicht zur Ehre? Erkennt man in meiner Reaktion, dass ich ein Christus-Nachfolger bin oder nicht? Wir haben auch eine B, die ist deutlich freundlicher als eure B, die B469, und die bin ich entlang gefahren und dachte mir, warte mal, wie fahre ich überhaupt? Fahre ich richtig oder fahre ich falsch? Also im Sinne von Christusgemäß oder eben nicht? Und wir hatten heute sogar schon den Vers aus dem Neuen Testament, Kolosser 3,17. Was ihr auch tut, tut alles, etwas verkürzt, tut alles zur Ehre Gottes. Wie tun wir denn alles zur Ehre Gottes? Ich fragte mich, wie fahre ich denn zur Ehre Gottes? Ja, da gibt es so Symbole zum Beispiel, ich weiß nicht, wie sehr die mit Ehre Gottes zu tun haben. Die haben auch wenig mit Ehre Gottes zu tun. Ich fragte mich, wie fahre ich zur Ehre Gottes? Wie begegnete ich meine Familie zur Ehre Gottes? Banale Dinge. Und genau das ist meine Überzeugung, wenn man das ganze Buch Levitikus liest, strotzt nur so über. Es trieft über von, hey, sei anders in jeder Phase deines Lebens. Und zwar nicht irgendwie anders, sondern das Maßstab haben wir schon gelesen, sowohl im Neuen als auch in diesem Kapitel selbst. Ich bin heilig, deswegen sollt ihr heilig sein. Also, ich komme zum Schluss. Wie spiegelt dein Essen und Trinken Gottes Heiligkeit wider? Wie spiegelt dein Essen und dein Trinken Gottes Heiligkeit wider? Ich erwähnte auch, dass Jesus bereits in Markus 7 zum Beispiel alle Speisen für rein erklärt hat. Kolosser 2,16 sagt auch, lasst euch deshalb von niemandem verurteilen, nur weil ihr bestimmte Dinge esst oder trinkt. Den Text, den wir schon gelesen haben aus 1. Korinther 10, Vers 27 sagt, esst alles, was euch vorgesetzt wird, ohne Gewissensbisse zu haben. Also nur, um das nochmal klarzustellen, falls du heute wirklich Spare Ribs grillst, genieß es von ganzem Herzen. Gott segne dich dabei. Ja, das dürfen wir alles, okay, gut. Das Neue Testament spricht nicht so sehr über, was wir essen, sondern mehr über, wie wir essen. Wie wir essen. Ich habe uns drei Punkte mitgenommen, ganz einfach. Mache Ernährung nicht zu deinem Götzen. Mache Ernährung nicht zu deinem Götzen. Wir können Gesundheit mit all den Vitaminen, Proteinen, Kreatinen und wie die ganzen Ihnen alle heißen, zu einem Götzen machen. Und es ist heute Ernährungsergänzungsmittel, wenn ich das richtig sage, die boomen heute. Es werden Vitamine und all das eben verkauft. Und ich sage nicht, dass es schlecht ist. Ich finde es ja gut, dass wir auf unsere Gesundheit achten, auch in der Ernährung, Sport machen etc. etc. Alles in Ordnung. Aber es geht ja darum, das nicht zu einem Götzen zu machen. Fanta trinken, hat mir jemand mal gesagt, oh, das Gift. Ich wusste gar nicht, dass Fanta trinken Gift ist. Also habe ich mich vergiftet scheinbar, aber ich lebe noch. Nicht zu einem Götzen machen. Es gibt doch das andere Extrem. Ich will fast sagen, magern uns dahin, um irgendeinem BMI, was auch immer das heißen soll, bei allem Respekt,
magern wir uns ab um irgendeinem Schönheitsideal, wer auch immer das definiert. Und meinen dann, jetzt sind wir wer? In der Kultur, wo auch immer. Essen und Trinken, mache Ernährung nicht zu einem Götzen. Achte gerne auf gesunde Ernährung. Ich glaube, auch das ist Gottes Wille. Ja, richtig umzugehen, gibt es auch Bibelstellen sogar. Ja, aber mache sie nicht zu einem Götzen. Essen ist eine sehr gläubige und eine sehr fromme Angelegenheit. Nutze jede Mahlzeit, um Gott zu verherrlichen. Zum Beispiel, da gibt es mehrere Möglichkeiten. Die wahrscheinlich bekannteste, liegt auf der Hand, ist vor dem Essen zu beten. Bevor unsere älteste Tochter zur Welt kam, 2012, im Dezember, sind wir, Jenny und ich, nochmal kurz, für, ich glaube 4 Tage, in Urlaub. Und es hat sich so angeboten, wir hatten ein Angebot gefunden, sind nach Mallorca geflogen. Und da waren wir und haben es, wie eben schon immer, ich das gelehrt bekommen habe und es auch weitergebe, unseren Kindern vor dem Essen gebetet. Und wir beten und essen und gehen an den Strand und was auch immer. Und das machen wir 1 Tag, 2 Tag. Und am 3. Tag, wir beten, kommt eine Kellnerin auf uns zu. Man muss dazu sagen, ich war 1,5 Jahre Zivildienst vor einigen Jahren oder vor über 20 Jahren in Uruguay und meine Frau war in Paraguay. Von daher verstehen wir ein bisschen Spanisch. Und dann kam sie auf uns zu und hat uns dann gefragt, ob wir denn Christen sind. Ja, natürlich sind wir Christen. Wie hast du das gemerkt? Ja, weil ihr betet jedes Mal vor dem Essen. Und da kamen wir ins Gespräch, weil wir beten aus Überzeugung vor dem Essen. Zum Beispiel die einfachste Form, ja, wie ich esse, die Art und Weise, gibt ja mehrere Möglichkeiten, wie man essen kann. Wenn man ein paar Kinder anguckt, dann hat man ein paar andere Ideen noch, wie man essen kann. Aber als Beispiel, wie essen wir? Wie reden wir über Essen? Ich habe manchmal den Eindruck, es betrifft eher das Trinken, so was ich beobachte. Manche, eher vielleicht die jungen Leute, ich weiß nicht, wie es hier in Esbelkamp ist, wenn sie über Trinken reden, dann ist das, also ein Paradies ohne Trinken geht gar nicht. Wie man so darüber spricht und oh, und hier da mal so ein kühles und hier nochmal. Und denkst, als ob es nichts anderes auf der Welt gibt. Ich habe ja nichts gegen eine Erfrischung. Egal, ob es ein kühles Kikos ist oder ein kühles Radler von mir aus. Also, wie reden wir über Essen und Trinken? Nutze jede Mahlzeit, ob im Reden oder im tatsächlichen Essen und Trinken, um Gott zu verherrlichen. Weil Essen eine sehr gläubige und fromme Angelegenheit ist. Und mein letzter Punkt ist gemeinsam mit anderen. Essen führt auch zur Gemeinschaft. Und ich weiß, wie es hier ist. Und ich war heute Nachmittag. Michi bleibt hier. Aber falls ihr eine Schulung braucht zum Thema Gastfreundschaft, ladet euch bei Michi ein. Wir sind da am Wochenende sehr gastfreundlich. Und dann erleben wir, was es bedeutet, er und Katharina mit den Jungs auch, gemeinsam zu essen. Gestern Abend hat meine Tochter gebetet, danke für den Tag und danke, dass Papa hier Freunde hat. So gut gefällt es ihr schon. Essen führt zusammen, Gemeinschaft. Wir lernen kennen, die Familie Gottes. Wir können Zeugnis geben. Wir können Möglichkeiten haben oder generieren, um sich zu ermutigen, im Glauben festzubleiben. Gastfreundschaft ist Essen ist eine sehr gläubige und fromme Angelegenheit. Meine Frage an euch: Wie reflektiert deine Ernährung die Heiligkeit Gottes? Deine Küche, dein Ernährungsplan, wie reflektiert deine Ernährung die Heiligkeit Gottes? Erkennen deine Menschen aufgrund von dem, wie du isst, wie du darüber sprichst, wie du trinkst, wie du darüber sprichst, erkennen sie, dass du ein Nachfolger Jesu Christi bist, auch durch den Ernährungsplan, auch durch deine Küche. Ihr Lieben, heilig sein betrifft auch die Küche. Gott segne euch. Amen.

Es ist 21 Uhr und 44 Minuten. 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

Wie froh bin ich, dass Jesus Christus nicht nur zerbrochene Herzen, sondern auch zerbrochene Ehen und Familien heilen kann. Er kann und will Schuld und Sünde vergeben auf allen Gebieten unseres Lebens, auch auf sexuellem Gebiet. Möchte ich das mit aller Deutlichkeit sagen? Gott möchte, dass Sexualität in der Ehe ausgeübt wird. Da ist es die gute Gabe Gottes und nicht vorher und nicht nebenher. Und wenn das geschieht, dann werden oft aus solchen Beziehungen Ehebrüche und Bruchehen. Und als jemand, der schon 20 Jahre lang unterwegs ist als Evangelist und ungezählte Sündenbekenntnisse gehört hat, von Männern und von Frauen, es ist ein Gebiet, auf dem uns der Satan ganz besonders oft zu Fall bringt, besonders uns Männer. Und es ist die Sexualität. Das muss ich eindeutig sagen. Und darum, er kann und will Sünde vergeben und Ehen heilen. Im Johannesevangelium wird uns berichtet, wie aufgebrachte jüdische Männer eine soeben beim Ehebruch ertappte Frau vor ihn bringen. Nach alttestamentlichem Recht hatte sie den Tod durch Steinigung verdient. Und was tat der Herr Jesus? Er antwortet mit dem bekannten Satz: Wer unter euch ohne Sünde ist, der werfe den ersten Stein. Das war so weise. Jeder dieser Männer musste sich nun fragen: Bin ich ohne Sünde auf diesem Gebiet? Und die Frauen dürfen sich auch fragen. Und die jungen Männer und die jungen Mädchen. Darf sich fragen, bin ich auf diesem Gebiet ohne Sünde? Könnte ich den Stein werfen? Und nach einer Weile zu der Frau gewandt: Frau, hat dich niemand verdammt? Dann verdamme ich dich auch nicht. Warum konnte er das sagen? Warum konnte der Mann von Nazareth das sagen? Weil er selbst einige Zeit später die gerechte Strafe über die Schuld dieser Frau, über die Schuld dieses Ehebruchs auf sich nahm. Er ließ sich an ihrer Stelle steinigen. Nicht steinigen, kreuzigen, noch viel schlimmer. Wären die Römer nicht im Lande gewesen, wäre er gesteinigt worden. Aber weil die Römer die Justizhoheit hatten, wurde er gekreuzigt, stellvertretend. Und als er dort am Kreuz ausrief, es ist vollbracht, da trug er alle Sünden der Geschichte, auch die Sünden deiner Kindheit, deiner Jugend, die Sünden vor und neben der Ehe, auch die Sünden und Versagen des Familienlebens. Er trug es von dir und von mir, für dich und für mich, die Strafe und das Gericht Gottes. Und es erfüllte das Jesaja-Wort: Die Strafe liegt auf ihm, auf dass wir Frieden hätten, und durch seine Wunden sind wir geheilt. Wenn wir bereit sind, zuzugeben, dass wir gesündigt haben, dass wir versagt haben, dürfen wir Buße tun, dürfen wir zu ihm kommen, unsere Schuld bekennen, ihn als unseren Herrn und Retter aufnehmen, da wo das noch nicht geschehen ist. Ich denke, bei den meisten schon. Aber selbst wenn jemand unter uns wäre heute Abend, dem würde die Aussage des Paulus gelten, die er dem Gefängnisdirektor von Philippi entgegenrief: Glaube an den Herrn Jesus, so wirst du und dein Haus, du und deine Familie gerettet. Siehst du, mein lieber Freund, der Herr will immer Familien retten. Darf ich das noch sagen? Als damals zur Zeit Noahs Gottes Gericht über das Sintflutgeschlecht kam, da wurden nur 8 Menschen gerettet aus der Sintflut. Aber es war eine ganze Familie. Noah und seine Frau und die 3 Söhne mit ihren Frauen. Eine ganze Familie wurde gerettet. Als die Stadt Jericho eingenommen wurde, zerstört wurde, da rettete Gott eine Familie, die Hure Rahab, mit ihrer Familie, steht in Josua 2, Vers 18. Und als in Philippi der Kerkermeister zur Buße kam, da hörte er die Worte: Glaube an den Herrn Jesus, so wirst du und deine Familie gerettet. Zuerst du und dann auch deine Familie. Vielleicht dürfen wir das ganz neu hören heute Abend und wir selbst den Anfang machen. Wenn wir hier sind als Väter, als Haupt einer Familie, wollen wir uns beugen, wollen wir an unsere Brust schlagen und sagen: Herr, wenn du heute Abend Dinge in meinem Leben aufdeckst, wo ich zu kurz gekommen bin, wo ich versagt habe, wo ich Schuld auf mich geladen habe, vergib mir. Frauen dürfen das sagen, Mütter, aber auch solche, die vielleicht noch gar nicht verheiratet sind. Ich möchte schließen mit einer Geschichte,
von Werner Bergengrün. Da hatte eine Frau in einem italienischen Fischerdorf in der langen Abwesenheit ihres Mannes auch die Ehe gebrochen. Und sie wurde ertappt und in diesem Dorf war eine strenge Sitte, wenn Menschen beim Ehebruch ertappt werden, dann werden sie am nächsten Tag vom Felsen hinabgestürzt ins Meer. Aber die Frau sagte, bitte vergebt mir, mein Mann liebt mich, er wird mir gewiss verzeihen. Bitte vergebt mir, wartet, bis mein Mann zurückkommt. Und sie sagten, nein, hier muss ein Exempel statuiert werden, morgen früh wirst du hingerichtet. In der Nacht vor der Hinrichtung kam früher als erwartet der Mann vom Fischfang zurück und er hörte, was geschehen war. Und er ging zu den Dorfrichtern und sagte, bitte, lasst meine Frau am Leben, ich vergebe ihr den Ehebruch. Ich liebe sie, ich möchte nicht, dass sie getötet wird. Aber sie sagten, nein, wir müssen ein Exempel statuieren, morgen früh wird sie hinabgestürzt. Als der Sonnenaufgang da war, versammelte sich das ganze Dorf am Abgrund. Die Frau stand dort mit angebundenen Händen. Es wurde noch einmal das Urteil verlesen und dann gab ihr einer der Männer einen Stoß und sie stürzte hinab. Aber der Schrei, der sonst immer ertönte, er blieb aus. Der betrogene Ehemann hatte in der Nacht alle Fischernetze, die er nur finden konnte, aus der ganzen Gegend zusammengeknüpft und sein Leben riskiert und ein Netz gespannt unterhalb des Felsens, von dem sie gestürzt worden war. Und sie war aufgefangen worden im Netz. Meine lieben Freunde, das spricht so deutlich davon, was Jesus Christus für uns am Kreuz getan hat. Er hat das Netz gespannt. Er ist für uns gestorben. Er hat unsere Übertretungen auf sich genommen. Niemand muss mehr zerschellen am Felsen des Zornes und Gerichtes Gottes. Niemand muss mehr zugrunde gehen. Wir alle dürfen kommen. Das Netz ist gespannt. Für solche von uns, die vielleicht zum ersten Mal zu ihm kommen möchten, die noch nicht errettet sind, die ihn auch gerne kennenlernen möchten als ihren Herrn und Heiland, aber auch für solche, für die meisten unter uns, die ihn kennen und die mit ihm leben und die doch in Versagen hineingekommen sind auf dem Gebiet, das wir heute Abend besprochen haben. Du darfst kommen, mein lieber Bruder, meine liebe Schwester. Das Netz ist gespannt und Vergebung der Sünden ist möglich.

Wir kommen zum nächsten Vortrag. Jetzt müssen wir ein bisschen umschalten. Es geht jetzt bei den nächsten beiden, diesem und dem nächsten, um Kindererziehung. Wie erzieht man seine Kinder? So lautete der Titel einer meiner besten Vorträge. Er war, wie es sich für eine gute Rede gehört, logisch aufgebaut, klar gegliedert und wurde von mir gut vorgetragen. Die Leute hingen förmlich an meinen Lippen und ich fesselte sie mit Humor, Pathos und Dramatik. Im gesamten mittleren Westen hielt ich diesen Vortrag. Man zahlte mir ein ansehnliches Honorar, ja, riss sich geradezu um mich. Der Chat kann euch was beibringen, sagten sie, und die Leute kamen. Sie kamen voller Hoffnung, um sich von mir sagen zu lassen, wie man seine Kinder erzieht. Doch dann kam unser erstes Kind. Haben Sie gerade den dumpfen Krach gehört? Das war der Redner mit dem großen Mund, der auf die Nase gefallen ist. Meine großartige Rede, ehrlich, sie war toll, platzte wie ein Ballon. Meine brillanten Worte klangen mir etwas seltsam in den Ohren, wenn nachts um zwei das Baby seine Stimmbänder und mein Trommelfell und Nerven strapazierte. Zu meiner Verteidigung kann ich allerdings sagen, dass ich nicht die Flinte ins Korn warf. Ich änderte den Titel meines Vortrags um in »Einige Ratschläge an Eltern« und kämpfte tapfer weiter. Dann bekamen wir noch zwei Kinder. Und wieder musste ich den Titel ändern, diesmal in »Zaghafte Denkanstöße für Mitstreiter«. Von da an ging's bergab. Mein Vortrag wurde blass und blässer, die Säle immer leerer. Aber das Schlimmste war, ich konnte mich selbst nicht mehr reden hören. Heute spreche ich selten über Erziehungsfragen. Und wenn ich es doch mal wage, bemerken die Leute bald den Unterton in meiner Stimme. Hat irgendwer hier vielleicht einen guten Rat für mich? Mit diesem kleinen, humorvollen Beitrag wollte ich gerne einleiten, weil wer spricht schon gerne über Erziehung? Das ist wirklich ein Gebiet, wo doch alle Referenten selbst den Spiegel vorgehalten bekommen. Und nun, es wird nicht erwartet, dass zu Hause eine perfekte Familie sein muss, bevor man etwas zu diesem Thema sagen kann. Aber es muss wenigstens der Spur nach stimmen. Und das darf ich doch dankbar bezeugen. Aber trotzdem, ich will auch ehrlich sagen heute Abend, wo es bei uns an der einen oder anderen Stelle klemmt. Ich möchte im ersten Teil nur überblicksartig sagen, in welcher Gesellschaft unsere Kinder aufwachsen. Ich meine jetzt, in welcher Gesellschaft in unserem Land, nicht in Gesellschaft in der Nachbarschaft oder so, sondern in unserem Land. Hier ist eine Entwicklungsanalyse nach dem Soziologen Günther Henning. Dieser Mann ist, soweit wir wissen, kein Christ, aber der hat sehr genau unsere Gesellschaft angeschaut und achtet mal drauf, wie er sie beschrieben hat, unsere Gesellschaft. Er sagt, da war die 68er-Generation, die ich vorhin auch schon mal kurz erwähnt habe, das war die skeptische Generation, kritisch, revolutionär. Das waren die Kinder von Marx und Coca-Cola. 30 Jahre später hat allerdings Marx keine Chance mehr gegen die Konkurrenz der Konsumartikel. Dann kam die 70er-Generation, die angepasste Generation nennt man die Leute, die in der Zeit aufgewachsen sind. Verunsichert durch hohe Arbeitslosigkeit, sie verzichtete auf den Hippie-Look der Vorgänger und passte sich mehr dem bürgerlichen Leben an. Dann kam die 80er-Generation, die nennt man die verwöhnte Generation. Es ging über Null Bock und No Future hin zu Karrieretypen mit der Einstellung, ich will alles und zwar sofort. Die 80er-Generation. Dann kamen die 90er und die nennt man die Luxusgeneration, eine Generation, die in Wohlstand und Überfluss aufgewachsen ist und nicht mehr gelernt hat, Lasten zu tragen. Das ist jetzt sehr grob, das ist sehr holzschnittartig, was Henning hier sagt, aber hat er nicht insgesamt den Nagel auf den Kopf getroffen? Ich bin mal gespannt, wie man diese Jahre später nennt, in denen wir jetzt gerade sind, die 10er-Jahre des neuen Jahrhunderts. Wie man die später mal nennt, wenn man zurückschaut auf diese Zeit. Ich weiß gar nicht, was da noch für eine Steigerung kommen kann, aber wahrscheinlich wird sich das noch in negativer Weise steigern. Tatsache ist, dass unsere Kinder heute ungeheuren Einflüssen ausgesetzt sind und wir tun gut daran,
dass wir uns als kindererziehende Eltern oder Großeltern oder als Betroffene diese Dinge bewusst machen. Auf der nächsten Folie möchte ich zeigen, welchen Einflüssen unsere Kinder ausgesetzt sind. Ich will das auch nur einen Überblick machen. Da ist zum Beispiel die Reizflut des Konsums. Die Werbung, die Werbepsychologie, die hat schon lange unsere Kinder entdeckt. Weil die Kinder unserer Tage so viel Geld haben zur Verfügung wie nie eine Generation zuvor. Neulich habe ich es gehört, die Zahl, wie viel Milliarden Euro Kinder im Jahr in unserem Land Taschengeld kriegen. Und deswegen wird da schon durch die Werbepsychologie ganz bewusst, werden die Bedürfnisse geweckt beim Kind. Ich habe das immer bei den Lego-Spielsachen gesehen. Wenn wir den Kindern mal Lego gekauft hatten oder wenn sie es geschenkt bekommen hatten, da ist in jeder Lego-Packung immer ein Katalog dabei mit all den Sachen, die es noch gibt. Lego ist ein fantastisches Spielzeug, ja. Aber kaum hatten sie das, dann sahen sie schon, was es noch alles gibt und wollten schon wieder das Nächste. Und so ist das. Kaum ist ein Wunsch erfüllt, kriegt er augenblicklich Junge. Der Wunsch, meine ich. Durch die Schulkameraden kommt auch ein gewisser Druck, ein Gruppendruck. Nämlich, man steigt im Ansehen in der Gruppe, wenn man bestimmte Markenkonsumartikel hat. Es muss eben eine bestimmte Sorte Jeans sein. Es müssen bestimmte Turnschuhe sein. Nike zum Beispiel, die sind ganz hoch im Kurs, ja. Oder es müssen bestimmte Fahrräder sein und bestimmte Geräte und so weiter. Und wir Eltern, wir leben das den Kindern auch manchmal vor. Wenn wir immer den neuesten CD-Player gleich haben müssen und Videogerät und was es da alles gibt und neueste Mode, dann leben wir ihnen das in gewisser Weise vor. Dann sind natürlich da die visuellen Medien, die heute eine große Rolle spielen in der Gesellschaft. In den USA verbringen Kinder und Jugendliche bis zum 18. Lebensjahr durchschnittlich 21.000 Stunden vor dem Bildschirm und haben dann übrigens in dieser Zeit mehr als 10.000 Morde gesehen. Zum Vergleich, in derselben Zeit haben sie nur 12.000 Stunden Unterricht in der Schule gehabt, aber 21.000 Stunden vor dem Bildschirm. Das ist alles eine Saat, die irgendwann einmal aufgehen wird. Ich will jetzt keine Diskussion entfachen, Fernsehen oder ja oder nein. Ihr habt ja vorhin schon gehört, wie man am besten damit umgehen kann, mit dem ersten Stock und so weiter. Ich will nur betonen, dass zu häufiges, unreflektiertes Fernsehen bei Kindern mit Sicherheit negative Folgen haben wird. Reizüberflutung, Überforderung, Betäubung, Abstumpfung, verflachtes Denken, verringerte Erlebnisfähigkeit, Wertverschiebungen und dergleichen mehr. Es verkümmern dann auch die emotionalen Beziehungen in Schule und Familie. Untersuchungen zeigen ganz klar, dass das Gefühlsleben bei vielen Kindern verkümmert ist. Wir merken das auch, wenn unsere Kinder zu wenig bewusste Zuwendung und konzentrierte Aufmerksamkeit bekommen haben, dann sagen wir manchmal untereinander, der emotionale Tank ist leer. Sie müssen jetzt wieder Zuwendung bekommen, konzentrierte Zuwendung, sonst ist da einfach ein großer Mangel. Dann sind unsere Kinder natürlich einem erheblichen Leistungsdruck in der Schule ausgesetzt, das waren wir auch schon.

kurzem heimgegangen ist. Er schreibt in seinem Buch, wer erzieht unsere Kinder? Folgende Sätze, die sind sehr bemerkenswert. Das oberste Ziel der Schule ist heute die Erziehung zur Emanzipation. Die Schüler sollen erkennen, in welchen Abhängigkeiten sie im Elternhaus und in der Schule leben, schreibt er kritisch, ja. Sie sollen durchschauen, wie und von wem sie in ihrem Denken und Handeln bestimmt werden. Sie sollen kritisch alle Autoritäten hinterfragen und schließlich die Fähigkeit erwerben, sich selbst bestimmen und verwirklichen zu können. Zitat Ende. Damit dieses Programm der Emanzipation gelingt, wird jegliche Autorität prinzipiell als etwas Böses hingestellt. Autorität im Elternhaus, Schule und Gesellschaft ist böse, sagen diese Leute. Natürlich nicht, sagt nicht die Bibel. Aber wir müssen auch bedenken, dass das Gegenteil auch falsch sein kann. Wir wollen die Kinder nicht zur Autoritätsgläubigkeit erziehen, in einem übertriebenen Sinn. Wir wollen daran denken, dass in der Apostelgeschichte steht, man muss Gott mehr gehorchen als den Menschen. Wenn Menschen etwas verlangen, das gegen Gott und seine Ordnungen geht, dann steht immer der Gehorsam Gott gegenüber höher als das, was Menschen fordern. Und dann ist noch ein sechster Punkt, den ich nennen will, fehlende Leitbilder. Kinder brauchen gute Leitbilder, Vorbilder. Wenn sie fehlen, verfallen Kinder und Jugendliche automatisch negativen Leitbildern. Und ich weiß nicht, ob Arnold Schwarzenegger, Lothar Matthäus, Michael Jackson oder Britney Spears, ob das so die geeigneten Vorbilder für unsere Kinder sind. Tatsache ist aber, dass diese und ähnliche Leute in Umfragen von Teenagern am meisten genannt werden als ihre Vorbilder. Was haben wir da von der Bibel her entgegenzusetzen? Also wir fragten in einem ersten Gedankengang, welchen gesellschaftlichen Einflüssen sind Kinder heute ausgesetzt? Und was hat das für Auswirkungen? Nun, man kann das vielleicht kurz zusammenfassen. Kinder haben heute ein ganz starkes Wunsch-Sofort-Befriedigungsbedürfnis. Sie müssen alles haben und zwar sofort. Wenn die Kinder auf eine Wanderung gehen, das hat mir selbst eine Lehrerin erzählt, nach 20 Minuten fangen die ersten Kinder schon an und betteln um eine Pause. Dann müssen sie zum ersten Mal Cola trinken und ein Maß, das verbrauchte Energie sofort zurückbringt, essen, ja. Und nach einer Stunde spätestens, dann gibt es eine große Pause und so weiter. Sie können einfach nicht mehr aushalten, nicht mehr durchhalten. Die Spannung von Wunschentstehung bis zur Wunscherfüllung kann kaum noch ausgehalten werden. Warum? Weil in der Überflussgesellschaft kaum noch Wünsche versagt werden. Viele Eltern sind dadurch verunsichert und sind eher einer Verwöhnungspädagogik zum Opfer gefallen. Ihr Lieben, die Bibel lehrt uns, dass wir unsere Kinder belastbar machen sollen für ihr Leben. In Klagelieder 3 heißt es, gut ist es für den Mann, wenn er das Joch in seiner Jugend trägt. Natürlich muss das ein angemessenes Joch sein. Ich kann einem 6-jährigen Jungen nicht dasselbe auflegen wie einem 15-jährigen Mädchen. Das muss ein angemessenes Joch sein. Aber wenn wir unsere Kinder verwöhnen, werden sie lebensuntüchtig. Solche Kinder, die wachsen dann mit einem großen Gefühl der Unsicherheit auf, flüchten sich auch manchmal in Alkohol und Drogen. Ein paar Jahre Strenge, natürlich im ausgewogenen Verhältnis zur Liebe, hätten ihnen den Rest ihres Lebens ganz bestimmt viel einfacher gemacht. In der Bibel haben wir 2 mahnende Bibelstellen, die auch schon zu meinem Herzen geredet haben. 1. Samuel 2, 24, da sagt Eli bekanntlich zu seinen Söhnen Hophni und Pinhas, nicht doch, meine Söhne, nicht doch. Eli redete nur, anstatt zu handeln. Er hätte seine Söhne, die nicht wirklich dem Herrn folgten, die nicht gottesfürchtig waren, er hätte sie entfernen müssen aus dem Priesterdienst. Das wäre seine Autorität gewesen als hoher Priester und Vater seiner Söhne. Aber er sagte, nicht doch, meine Söhne. Und in Sprüche 29, Vers 21 ist ein Satz, der ist eigentlich für den Umgang mit Sklaven gemeint. Wir haben keine Sklaven, unsere Kinder sind schon gar nicht unsere Sklaven, bitte nicht falsch verstehen. Aber da heißt es, wenn einer seinen Sklaven von Jugend auf verhätschelt, verwöhnt, so wird der zuletzt rebellisch. Das ist also schon

bei einem Sklaven so, wenn der verwöhnt und verhätschelt wird, am Schluss wird er rebellisch. Und ähnlich verhält das sich auch mit Kindern. Wir dürfen unsere Kinder weder verwöhnen noch verhätscheln, sondern wir sollen sie belastbar machen für das Leben. Das Leben ist hart, das Leben ist rau in unserer Welt und es wird zunehmend schwerer. Wir müssen die Kinder darauf vorbereiten. Noch etwas. Kinder, die zu Hause nicht für ungehorsam bestraft werden, entwickeln gegen Autoritäten Rebellion. Vielleicht zuerst gegen die Eltern, dann aber auch gegen Lehrer, Vorgesetzte, Behörden, unter Umständen gegen die Leiter in der Gemeinde und was am schlimmsten ist, gegen Gott selbst. Das Ergebnis ist eine negative Grundeinstellung zu Bibel und Glauben. Ich weiß, das ist ein ganz heikles Thema. Ich will auch niemand in seine persönliche Erziehungspraxis reinreden. Wir haben mit unseren beiden genug zu tun. Aber könnte es vielleicht sein, dass manche von uns hier nicht ganz auf der biblischen Linie liegen? Vielleicht bin ich da selbst mit eingeschlossen. Meine Frau, muss ich gestehen, ist manchmal konsequenter als ich. Das hängt auch manchmal damit zusammen, wie man das in der eigenen Familie erlebt hat. Meine Frau war zum Beispiel die Älteste in ihrer Familie von den Kindern. Und die Ältesten, die werden meistens ein bisschen strenger rangenommen. Ich war der Jüngste in meiner Familie. Und die werden eher ein bisschen verwöhnt, die Nesthäkchen. Soll nicht so sein, aber ist manchmal so. Und ich hatte lauter große Schwestern. Oh, was haben die mich verwöhnt, ja? Als kleinen Jungen. Und das hat mir noch lange nachgehangen. Und ich musste das später aufholen. Und habe das selber erkannt, dass ich da einiges nachzuholen hatte in dem Bereich Disziplin. Und ich hoffe, dass ich inzwischen meine Hausaufgaben da auch gelernt habe. Aber so hängt das zusammen. Auch in der eigenen Familie wurde man geprägt und hat da manches unbewusst übernommen. Jetzt haben wir gehört, in welcher Gesellschaft wir leben und wie sich das auswirken kann. Und jetzt stellen wir aber die Frage, was setzen wir dagegen? Was setzen wir gegen alle diese Trends und Einflüsse und so weiter? Ich bin überzeugt davon, dass wir sowohl im Elternhaus als auch in der christlichen Gemeinde gegen den Trend steuern können. Wir wollen eine göttlich-biblische Pädagogik dagegen setzen. Unsere Erziehung soll vom Wesen und vom Handeln Gottes her geprägt sein und selbstverständlich auch von den konkreten Erziehungsanweisungen in Gottes Wort. Ich möchte hier auf dieser nächsten Folie zeigen, welche Grundaxiome, also Grundgesetze, Grundregeln für unsere Erziehung gelten sollen. Die Bibel sagt, Gott ist Liebe. Das ist eine ganz fundamentale Aussage über das Wesen Gottes. Gott ist Liebe. Und weil Gott Liebe ist und weil er Menschen bedingungslos liebt und annimmt, muss auch unsere Erziehungspraxis von diesem Axiom geprägt sein. Ein Axiom ist also zum Beispiel in der Physik ein unumstößlicher Grundsatz. Ja, das ist eine Grundaussage, auf die ist alles aufgebaut. Das ist ein Grundaxiom. Gott ist Liebe. So, das ist aber nicht alles, was über das Wesen Gottes gesagt werden kann. In Nahum, einer der kleinen Propheten, der sehr selten zitiert wird und noch seltener gepredigt wird, da steht ein Vers, Nahum 1, Vers 3. Der Herr ist langsam zum Zorn und groß an Kraft, doch keinesfalls lässt der Herr ungestraft. Sehen wir, das gehört zusammen. Gott ist Liebe und doch lässt er niemals ungestraft, obwohl er Liebe ist. Ich möchte sogar sagen, weil er Liebe ist, lässt er nicht ungestraft. Strafe gehört mit in das Erziehungskonzept Gottes, im Umgang mit seinem Volk Israel, im Umgang mit der Gemeinde, im Umgang mit jedem seiner Kinder. Gott liebt und wer liebt, der lässt nicht ungestraft. Wer ungestraft lässt, hat keine wirkliche Liebe, sondern eine Affenliebe, nennt man das. Ja? Eine verhätschelnde Liebe, das sind dann die Eltern, die ihren Kindern nur noch Schokolade geben, anstatt auch mal was Vernünftiges. Das ist Affenliebe. Gott ist Liebe, er gibt gute Regeln, er überwacht das Einhalten seiner guten Regeln,
Und er lässt keinesfalls ungestraft, wenn seine Regeln übertreten werden. Gott übt Disziplin aus. Und das ist das komplette und ausgewogene Modell für unseren Erziehungsauftrag. Das können wir jetzt übertragen und anwenden auf unsere Kindererziehung. Ich möchte gerne so meine Kinder erziehen, mit Liebe und doch mit einer Konsequenz, die nicht ungestraft lässt, wo es angebracht ist. Das gehört zusammen. Und so möchte ich jetzt fortfahren, indem ich einen Gedanken einführe von Eberhard und Claudia Mühlern. Das ist ein Ehepaar, die viele Erziehungsbücher geschrieben haben. Meine Frau und ich haben die fast alle gelesen, wenn ich richtig weiß. Nun, ich sage ganz offen, diese Leute sind Charismatiker. Gemäßigte Charismatiker. Das kann ich nicht ändern. Ich finde das schade. Ich bin kein Charismatiker. In diesem Verständnis meine ich jedenfalls nicht. Aber das, was sie über Erziehung geschrieben haben, wir haben es geprüft, das können wir weitestgehend so akzeptieren. Wenn du sagst, nein, wenn das Charismatiker sind, dann will ich von denen überhaupt nichts wissen und nichts hören und nichts lesen. Okay, du brauchst ja kein Buch von ihnen zu lesen. Wir haben sie gelesen, wir haben viel, viel Gutes gelernt von diesem Ehepaar Mühlern mit ihren 13 Kindern. Ja, 7 eigene und 6 angenommene Kinder haben die großgezogen, sind inzwischen auch schon vielfache Großeltern. Wir haben viel gelernt von diesen beiden. Und die sprechen von einem Ehe- und Erziehungshaus. Sie sagen, wenn man ein Haus baut, also Kindererziehung ist wie ein Hausbau, da braucht man ein Fundament und dann braucht man natürlich Wände, die solide gebaut sein müssen und am Ende ein Dach, sonst regnet es oben rein. Und so bauen sie ihr Erziehungskonzept auf und sie sagen, das Fundament für die christliche Erziehung unserer Kinder muss sein, bedingungslose Liebe und Annahme. Bedingungslose Liebe und Geborgenheit, Achtung und Respekt vor Gott und den Familienmitgliedern. Das ist das Fundament. Und da stimme ich Ihnen ganz zu. Das Fundament einer bedingungslosen Liebe und Geborgenheit. Das heißt für mich, ich möchte mein Kind, meine Kinder, brutto annehmen. Brutto ist nicht netto. Brutto heißt, sie so annehmen, wie sie sind, mit allen ihren Stärken und Tugenden und Leistungen, die sie bringen und Begabungen, die sie haben und so weiter, aber auch mit den Schwächen, die sie mitgekriegt haben von uns Eltern und Großeltern, mit allem Mangel, der da ist, mit allem, was mir nicht gefällt. Brutto die Kinder annehmen, so wie sie sind. Das bedeutet zum Beispiel schon, dass wir als Eltern unser Kind annehmen während der Schwangerschaft. Dass wir sofort ein Ja sagen, wenn wir erfahren, dass ein Kind unterwegs ist. Auch dann, wenn es vielleicht, wenn ich das so sagen darf, nicht unbedingt erbeten war oder gewünscht. Geplant will ich gar nicht sagen. Auch dann. Ich darf mal aus meiner Familie erzählen, meine Eltern hatten 3 Töchter. Und mein Vater war selbstständiger Handwerksmeister und wünschte sich natürlich unbedingt einen Sohn. Aber es kam kein Kind mehr. Es kam überhaupt kein Kind mehr. Viele Jahre nicht. Und dann kam endlich der lang ersehnte Sohn. Und das war mein Bruder. Der kam viele, viele Jahre hinter den Mädchen. Und dann war endlich der Stammhalter da, der das Geschäft übernehmen könnte und so weiter. Und da waren meine Eltern zufrieden. Und sie waren auch schon über 40 beide. Und vor lauter Freude, dass endlich der Sohn da war, kam ich 2 Monate später gleich hinterher. Also ich meine, 11 Monate später dann insgesamt, ja. Ich war nicht mehr erbeten. Um 4 Kinder haben sie gebetet, gefleht zu Gott. Und der nicht erbeten wurde, der steht heute vor euch. Der darf heute im Reich Gottes Dienst tun und dem Herrn dienen. 2 meiner Schwestern sind auch gläubig, aber der lang erbetene Sohn bis heute nicht. So ist das manchmal. Und deswegen
Ich wollte das sagen, als meine Eltern merkten, dass ich nun auch noch unterwegs war, obwohl sie mich gar nicht mehr eingedacht hatten, ja, und gewünscht hatten. Sofort, als meine Mutter das wusste, haben sie Gott gedankt und mich angenommen. Obwohl sie dann mit 40 Jahren zwei Säuglinge auf dem Schoß sitzen hatte. Mein Bruder und mich. Aber das gilt auch, wenn man jünger ist noch und man hatte vielleicht jetzt gar nicht an das Kind gedacht und man hat gerade gebaut und man wollte gerade dies und jenes und Geschäft und dann meldet sich ein Kind an. Sofort Ja sagen und dann vor allen Dingen auch zu dem Geschlecht des Kindes. Und wenn es der fünfte Junge ist hintereinander und das siebte Mädchen hintereinander und was es noch geben mag, ja, spielt keine Rolle. Ihr lieben Eltern, macht euch doch keine Gedanken darüber. Legt euch doch nicht fest, das muss jetzt unbedingt ein Sohn werden, das muss jetzt unbedingt eine Tochter werden. Was da schon angerichtet worden ist, weil eben die Väter unbedingt den Sohn wollten. Und da war es wieder nur ein Mädchen. Und es gab es auch schon umgekehrt. Da wollten Väter oder Mütter unbedingt ein Mädchen. Und es war wieder der Sohn. Das ist nicht gut. Lasst doch die Kinder so, wie Gott sie gibt. Auch das Geschlecht so annehmen, wie Gott es bestimmt hat. Er macht keinen Fehler. Aber das gilt auch für das Aussehen der Kinder, für ihre Intelligenz. Das gilt auch sogar dann, wenn Kinder vielleicht behindert zur Welt kommen. Das ist natürlich sehr schwer. Aber Gott kann das schenken, ein Kind, gerade solch ein Kind, mit besonderer Liebe und Annahme zu begleiten. Seine Gaben und seine Grenzen annehmen. Vorsicht vor unbedachten Äußerungen. Was haben Väter schon angerichtet, indem sie solche Sätze haben fallen lassen, vor allen Dingen ihren Söhnen gegenüber? Ach, du lernst das nie, du kannst das nicht, aus dir wird nie etwas. Und ach, gib das her, ich mach das selber, du kannst das einfach nicht. Und haben Kinder zerstört mit solchen Aussagen. Oder auch Mädchen, du kriegst ja nie einen Mann und so weiter. Schau mal, wie du ausschaust oder wie du dich kleidest oder was weiß ich, ja. Solche Sätze können Kinder sehr, sehr zerstören. Das dürfen wir nicht, da versündigen wir uns. Annehmen die Kinder, bedingungslos, brutto, so wie sie sind. Wir sind doch auch alle nur durchschnittlich. Also warum erwarten wir immer von unseren Kindern überdurchschnittliche Sachen? Warum? Wir vermitteln unseren Kindern die Liebe und Geborgenheit Gottes. Wir vermitteln ihnen auch Annahme. Und das brauchen Kinder. Das ist wichtig, dass Kinder das erfahren, dass wir sie annehmen, dass wir sie drücken. Also ich sage euch, meine Kinder, die sitzen oft noch auf meinem Schoß. Sogar meinen 14-Jährigen, wo ich ihn erwische, da schnappe ich ihn mir mal, dann sitzt er auf dem Schoß. Ja, das kann ich natürlich nicht machen, wenn andere Leute da sind. Ja, dann mag er das nicht mehr. Aber meine Tochter, wenn wir abends etwas lesen zusammen, dann sitzt sie auf meinem Schoß. Da gehören sie hin, die Kinder. Sie brauchen Körperkontakt. Sie müssen gedrückt werden. Abends, wenn sie im Bett liegen, noch einmal wirklich umarmt werden, gedrückt werden. Und sie wollen die Worte hören. Ich hab dich lieb. Ich bin stolz auf dich. Nicht nur, wenn sie 27.1 im Zeugnis heimgebracht haben. Ja, auch ein andermal dürfen sie das hören, dass wir sie wirklich lieben und annehmen. Dann darf ich vielleicht noch auf die Vater-Sohn-Beziehung kurz eingehen. Im Kindesalter sollten wir Väter eine vorbildliche Autorität ausstrahlen den Kindern gegenüber. Im Jugendalter eine freundschaftliche Autorität. Das ist jetzt so die Teenagerzeit, wo man versuchen muss, Freund zu werden der Kinder, das Vertrauen zu erhalten. Im Erwachsenenalter eine beratende Autorität. Das wünschte ich mir, dass meine Kinder dann immer noch kommen und fragen, um Rat fragen. Die Vater-Tochter-Beziehung ist vielleicht besonders intensiv. Für kleine Mädchen sollte der Papa die Schutzburg sein, in die die Mädchen immer fliehen können, und für große Mädchen ein Vorbild in Ritterlichkeit, in Reinheit. Und wir Väter haben da eine wichtige Aufgabe, ihnen zu sagen, du bist hübsch und du wirst mal eine ganz gute Ehefrau werden, so wie deine Mutti, und sie so ermutigen auf diesem Weg. Frauen, die negative Erfahrungen mit ihren Vätern gemacht haben, die können später oft Männern nicht mehr vertrauen, fühlen sich oft sexuell ausgenutzt und wechseln leider auch oft den Partner. Psychologen sagen, das sei Sehnsucht nach dem Vater. Ich weiß nicht, ob sie da recht haben, aber ganz unrecht sicher nicht. Ein Vater hat einmal diese Sätze ausgesprochen, als er zurückschaute auf seine Familie.
Wenn ich noch einmal von vorne anfangen könnte, dann würde ich mehr Zeit für die Kinder investieren, weniger Versprechungen machen. Oh, da müssen wir aufpassen, ich auch. Wenn man verspricht, diesen Abend, da habe ich Zeit für dich. Und dann kommt auf einmal ein Anruf vom Gemeindeleiter oder von irgendjemand anderem, ja? Und dann hat man ein Problem, ja? Wenn man versprochen hat, an diesem Abend baue ich mit dir dies und jenes. Das ist dann ganz schwierig. Weniger Versprechungen machen, bei der Züchtigung mehr Weisheit gebrauchen, ihre Mutter mehr lieben und mehr für die Kinder beten, sagte ein unbekannter Vater. Und vielleicht können wir auch zum Schluss uns die Fragen stellen, kennen wir unsere Kinder wirklich? Kennen wir jedes Kind mit seinem Namen, mit seinem Alter, mit seinen besonderen Problemen, die es jetzt vielleicht gerade hat im Alter? Welchen individuellen Charakter hat das Kind? Welche Gaben hat es? Welche Wachstumsprobleme hat es gerade? Wachstumsschmerzen? Wie sehen mich die Kinder? Bin ich der Mann, der abends seufzend nach Hause kommt und nur die Rute schwingt? Was wissen die Kinder von mir als Mensch? Und warum denken meine Kinder so von mir? Gehören jetzt nicht, störe mich nicht, wenn ich lese, zu meinem Wortschatz? Verbringe ich mehr Zeit mit Disziplinierung als im Gespräch und Spiel? Erfahren meine Kinder wirklich, dass ich sie liebe? Wissen sie das? Würden sie das bejahen können, wenn sie gefragt würden, weißt du dich von deinem Papa geliebt? Weißt du dich von deiner Mama geliebt und angenommen? Es gibt 4 verschiedene Arten von Eltern. Da sind die nachlässigen Eltern, das fasst jetzt diesen Vortrag zusammen, die zeigen wenig Liebe und geben wenig Disziplin. Sie verbringen wenig Zeit mit ihren Kindern. Zu diesen Eltern wollen wir natürlich nicht gehören, die nachlässigen Eltern. Die nachgiebigen Eltern, die geben viel Liebe, aber wenig Disziplin. Die Kinder führen mehr oder weniger die Eltern. Liebe ohne Disziplin erzeugt Unsicherheit und mangelnde Selbstachtung des Kindes. Die autoritären Eltern geben wenig Liebe, aber viel Disziplin. Die Eltern zwingen die Kinder zum Gehorsam. Disziplin ohne Liebe ist schädlich für das Kind. Und dann gibt es eine 4. Gruppe, die autoritativen Eltern. Tut mir leid, ich habe die Fremdworte nicht erfunden, ja, aber es ist nicht dasselbe wie autoritär. Autoritativ, die geben viel Liebe, aber auch viel Disziplin. Auch diese Eltern erwarten Gehorsam von ihren Kindern, aber sie tun es in Liebe. Disziplin im Gleichgewicht mit Liebe ist Grundvoraussetzung für eine gute Erziehung. Damit legen wir ein gutes Fundament und auf dem können wir aufbauen. Das hören wir dann im nächsten Vortrag.

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0: Es ist 23 Uhr.
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2: Die Predigt ist heute wieder über einen Text aus dem Lukasevangelium, Kapitel 11, Verse 1 bis 13. Das Thema habe ich so beschrieben: Gott ist unser Vater, der uns viel Gutes gibt, indem wir ihn darum bitten. Gott ist unser Vater, der uns viel Gutes gibt, indem wir ihn darum bitten. Der erste Punkt, eine klare Anweisung. Jesus belehrt dich darin, worum du beten sollst. Kapitel 11, Vers 1 lese ich mal. Einmal hatte sich Jesus zum Gebet zurückgezogen. Als er es beendet hatte, bat ihn einer der Jünger: Herr, sag uns doch, wie wir beten sollen. Johannes hat es seine Jünger auch gelehrt. Also bevor Lukas davon berichtet, was Jesus seine Jünger über das Beten lehrt, nochmal der Hinweis: Jesus selber hat gebetet. Das berichtet besonders Lukas häufiger, dass Jesus sich zum Gebet zurückgezogen hat. Und das ist schon mal ein wichtiger Hinweis für uns. Also wenn es für uns darum geht, zu Gott zu beten, hat es in gewisser Weise damit zu tun, dass wir so wie Jesus zu Gott beten. Das heißt, große Teile von dem, was er dann sagen wird gleich, über die Frage, also was beten wir konkret zu Gott, hat er selber regelmäßig gebetet. Schon mal vorweggeschickt, die einzige Bitte, die er nicht an Gott gerichtet hat, war die um Sündenvergebung. Alle übrigen hat er ganz normal vor Gott gebracht, wie er es auch von uns will. Ja, das haben seine Jünger wohl auch häufiger beobachtet, dass der Herr, dass ihr Lehrer Jesus sich zum Gebet zurückgezogen hat. Und es war damals üblich, dass ein Schriftgelehrter, der Jünger um sich gesammelt hat, der sagte ihnen auch bestimmte Dinge über das Gebet. Es ist sogar überliefert, dass eine bestimmte Gruppe von Jüngern daran zu erkennen war, was sie gebetet hat und auf welche Weise. Also da konnte man sich austauschen. Was hat euer Lehrer euch gelehrt zu beten? Und Jesus ist hier ganz ähnlich, ne? Der hat auch eine Spezialität. Er hat ein besonderes Gebet, was er seinen Jüngern dann anvertraut. Und das berichtet Lukas dann, Verse 2 bis 4. Jesus antwortete: Das soll euer Gebet sein. Vater, geheiligt werde dein Name, deine Herrschaft komme. Gib uns heute das Brot, was wir zum Leben brauchen. Vergib uns unsere Sünden, wie auch wir allen vergeben, die an uns schuldig geworden sind. Und führe uns nicht in Versuchung. Also nicht drumherum geredet, ne? Jesus wird gefragt, was sollen wir beten? In dieser Frage, in dieser Bitte ist natürlich auch enthalten, also sag uns, was können wir beten und kriegen dann auch eine Antwort. Jesus redet nicht drumherum und sagt ihnen hier, das sollt ihr beten. Warum? Wenn ihr das betet, wird Gott euch erhören. Ihr kriegt das, was ihr bekommt. Zu 100%. Das ist gewagt, ne? Also, so wie Lukas überliefert eine etwas kürzere Version als Matthäus vom Vater Unser. Das ist dicht, kompakt. Das wird schon am Anfang deutlich. Bei Matthäus heißt es, Vater Unser im Himmel. Das ist die Anrede. Hier komprimiert, Vater, Ausrufezeichen. Das ist die übliche Anrede, die Jesus seinen Jüngern ans Herz legt, wenn sie zu Gott beten. Also das spricht schon mal Bände, ne? Das übliche Gebet der Jünger von Jesus ist das Gebet zu Gott als ihrem Vater. Ist das das übliche Gebet? Natürlich ist hier einiges vorausgesetzt, ne? Also wie kann das sein, dass Gott, der vorher nicht üblicherweise als Vater angebetet wird, ne, könnt ihr euch die Psalmen durchlesen, die Gebete im Alten Testament. Es ist nicht üblich, zu Jahwe als zum Vater zu beten. Ist nicht üblich. Im Alten Testament wird Gott angebetet, meistens mit seinem Eigennamen, Jahwe, oder als Herr, Adonai, oder als Gott, der Allmächtige, oder als Gott, der barmherzig ist. Und jetzt kommt Jesus mit sowas, ne? Vater. Es ist ganz einfach. Weil Gott sein Vater ist, dürfen und sollen seine Jünger zu diesem Gott, der sein Vater ist, auch Vater sagen. Also die Jünger von Jesus sind sowas wie adoptierte Söhne und Töchter Gottes durch Jesus. Das sollen sie auch beseelen, wenn sie zu Gott beten. Ja, jetzt zum Inhalt. Was sollen wir beten nach dem Willen von Jesus? Vater, geheiligt werde dein Name. Heißt so viel wie, Vater, sorge du dafür, dass dein Name bei den Menschen in hohen Ehren gehalten wird. Sorge du dafür, dass das, was du getan hast, von den Menschen gerühmt und gepriesen wird. Die zweite Bitte, also geheiligt werde dein Name, dein Reich oder deine Herrschaft komme. Das ist die Bitte an den Vater, sorge du dafür, dass deine Herrschaft sich ausbreitet, jetzt schon. Sorge du dafür, dass deine Herrschaft sich auch vollendet. Also diese beiden Dinge sind damit enthalten. Und jetzt hat Jesus vorher, berichtet Lukas insbesondere wieder, auch von der Herrschaft Gottes schon gesprochen und hat deutlich gemacht, dass die Botschaft, dass das Evangelium, welches er predigt, das Evangelium von der Herrschaft Gottes ist. Es ist also das Evangelium, die Botschaft von Jesus, durch die Gott seine Herrschaft ausbreitet. Und da wird auch schon deutlich, was das heißt, dass Gott seine Herrschaft ausbreitet. Es bedeutet vor allen Dingen in dieser Zeit, dass Menschen dem Evangelium glauben und auf diese Weise unter Gottes gnädige Herrschaft kommen. Das sind dann auch diejenigen, die dann am Ende, wenn Gott seine Herrschaft vollendet, leiblich von den Toten auferweckt werden zu einem neuen ewigen Leben. Und dann erfüllt sich diese Bitte, deine Herrschaft komme. Diese Bitte beinhaltet aber auch am Ende den doppelten Ausgang. Deine Herrschaft komme heißt auch so viel wie vernichte alle deine Feinde, bring sie zum Schweigen. Alle, die sich gegen dich auflehnen, verscheuche sie von der Erde. Aber in der jetzigen Zeit legen die Jünger von Jesus den Schwerpunkt darauf, ne? Dein Reich komme, sorge du dafür, dass deine Boten in aller Welt mutig dein Evangelium vorantreiben. Sorge du dafür, dass überall in der Welt Menschen zum Glauben kommen. Die dritte Bitte bei Lukas, gib uns heute das Brot, was wir zum Leben brauchen. Brot, das beinhaltet hier alle Dinge, auf die wir kaum einen Tag verzichten können. Dazu gehört Nahrung, dazu gehört aber auch Kleidung. Und die Bitte zielt darauf, ja, sorge du dafür, dass ich heute und vielleicht auch noch morgen das kriege, was ich zum Leben brauche. Ist also ziemlich kurz getaktet, ne? Das ist ein großes Problem der Wohlstandsgesellschaft, in der wir leben. Wir sind mit ganz anderen Zeiträumen beschäftigt, in der wir uns versuchen abzusichern, ne? Das läuft auf Jahrzehnte hinaus. Wir treffen heute Vorsorge dafür, wie es uns im Alter geht. Ich sage nicht, dass das verboten ist. Ich sage nur, wenn man sich sehr viel damit beschäftigt, verliert man das Anliegen von Jesus aus dem Auge, was er hier in dieser Bitte formuliert. Es soll uns genügen, wenn wir täglich das kriegen, was wir brauchen. Das soll uns froh machen. Das soll uns Zuversicht geben, dass wenn wir es heute bekommen haben, kriegen wir es auch morgen. Das ist jetzt eine Deutung dieser Bitte. Ich will eine andere Deutung nicht verschweigen. Danach bezieht Brot sich bildlich auf das Brot von morgen, sprich auf die Vollendung. Gib uns heute die Vorfreude auf die Vollendung, die wir brauchen, um im Glauben auszuharren. Das wäre dann die Bedeutung. Es gibt Ausleger, die verstehen das so, halte ich nicht für ausgeschlossen. Würde Sinn machen, ne? Gib uns heute den Glaubensmut und die Vorfreude, damit wir im Glauben ausharren und auf das Ziel zuhalten. Und dann die vierte Bitte. Vergib uns unsere Sünden, wie auch wir allen vergeben, die an uns schuldig geworden sind. Vergib uns unsere Sünden, wie auch wir allen vergeben. Ist an dieser Stelle keine Bedingung. Also, ihr müsst anderen vergeben, damit ihr von Gott Vergebung bekommt. Das sagt Jesus an einer anderen Stelle. Hier ist es ermutigender gemeint, in dem Sinne, vergib uns unsere Sünden, wie auch wir allen vergeben. Das heißt, Jesus legt es uns hier in dem Nachsatz nahe, ihr vergebt doch allen, die an euch schuldig geworden sind. Das tut ihr doch. Und so wie ihr das tut, vergibt Gott euch jedes Mal, wenn ihr zu ihm kommt und ihn um Vergebung bittet. Und dann die fünfte Bitte, führe uns nicht in Versuchung. Oder führe uns nicht in Glaubensprüfungen. Es ist nicht eindeutig, was Jesus hier meint. Das ist im Griechischen ein Wort, das kann manchmal Versuchung bedeuten. Also Versuchung, das ist, ne, wenn jemand uns versucht, dann denken wir dran, der uns versucht, der meint's böse mit uns. Der versucht, uns dazu zu bringen, dass wir Gott untreu werden. Wenn ich es aber als Glaubensprüfung verstehe, dann ist schon mal klar, das kommt von Gott. Und das ist nicht dazu da, um mich zum Abfall zu bewegen, sondern mich zu läutern, im Glauben zu stärken. Beide Deutungen haben ihre Vorzüge und ihre Nachteile. Auch hier ist es schwierig, sich festzulegen. Was wohl feststeht, ist, also ich ziehe tatsächlich die Deutung vor, wonach es um Glaubensprüfungen geht. Herr, führe uns nicht in Glaubensprüfungen. Und das scheint einigen anderen Aussagen zu widersprechen, ne? Wonach Glaubensprüfungen das täglich Brot sind für Christen. Wenn man es hier als Glaubensprüfungen versteht, worum Jesus uns hier bittet, dass wir nicht reinkommen, dann will er uns hier wohl Demut lehren. Ein Beispiel wäre dann Petrus. Petrus, bevor Jesus gekreuzigt wurde. Ich bin bereit, mit dir zu sterben. Du kannst mich in jede Glaubensprüfung schicken. Ich halte durch. In dieser Haltung sollen wir nicht zu Gott beten. Also, Herr, schick mir heute die Glaubensprüfungen, die gut für mich sind. Die Gefahr ist, dass man hochmütig ist. Also ich verstehe Jesus hier so, grundsätzlich steht fest, ihr kommt in Glaubensprüfungen, sind nicht zu vermeiden, aber ihr sollt grundsätzlich darum beten, dass ihr da nicht reinkommt. Damit ihr euch klar bewusst seid, wenn ihr dann reinkommt, dann ist das auch Gottes Wille und er wird euch durchtragen. Ihr alleine könnt dort nicht bestehen. So, das ist jetzt so grob das, was Jesus uns vorhält. Darum sollen wir beten. Und ich verstehe Jesus hier tatsächlich so, es gibt hier die Garantie einer hundertprozentigen Erhörung. Er sagt das später, ne? Wer bittet, der kriegt. Wer anklopft, dem wird aufgetan. 100%. Und es bezieht sich auf diese Dinge. Es bezieht sich auf die Dinge, die Gott zugesagt hat. Das ist jetzt die entscheidende Verbindung. Jesus benennt hier Gebetsanliegen, von denen Gott zugesagt hat, dass er sie erfüllt. Also bei mir ist es so, ich bin mit dem Vater unser aufgewachsen. In manchen Gemeinden, wo ich bin, da wird auch das Vater unser da noch gebetet. Da gibt es einen bestimmten Ablauf und an einer bestimmten Stelle wird dann das Vater unser nach der längeren Version von Matthäus gebetet. Und ich kenne natürlich die Gefahr, also dass man dieses Gebet runterrattert für nix. Ich kenne etliche Leute, von denen ich weiß, die sind nicht gläubig. Aber wenn es ums Vater unser geht, das beten die immer mit. Das ist ein Missbrauch dieses Gebets. Aber der Missbrauch, wie es so schön heißt, hebt den rechten Gebrauch nicht auf. Ich sage jetzt nicht, man muss das Vaterunser wortwörtlich immer nachbeten. Ne? Aber wenn das Vaterunser von seinem Inhalt her nicht die Bitten prägt, die man vor Gott bringt, dann ist das wirklich ein Problem. Ne? Also Jesus wurde gefragt, lehr uns beten. Und Jesus sagt das. Das sollt ihr beten. Nicht drumherum geschwafelt, zack, zack, zack. 5 bzw. 6 Anliegen, je nachdem, wie man zählt. Und wie gesagt, meines Erachtens mit einer klaren Zusage, das erhört Gott. Nicht vielleicht, die Vorstellung ist ja die, also Gott erhört mich, wenn ich genügend bete. Also nicht nur ein Vater unser. Ne? Also im Katholizismus ist es ja gang und gäbe. Ne? Man geht zur Beichte, kriegt die Absolution vom Priester und der sagt dann so, damit das auch alles eine runde Sache wird, musst du jetzt 30 Vater Unser und 30 Ave Maria beten. Und dann ist wirklich alles bereinigt. Dann hast du die Gewissheit, Gott denkt nicht mehr an deine Sünde. Ist ein Missbrauch dieses Gebets. Ne? Ein schlimmer Missbrauch, dann das Ave Maria auch noch daneben zu stellen. Ne? Also quasi das Gebet zum Vater und dann zur Mutter, also oder zur Mutter Gottes oder wie. Ich glaube, ihr seid damit nicht unbedingt vertraut, ne, das Vater unser zu beten. Also ich will auch keinem ein schlechtes Gewissen machen, ne, wenn in die Gemeinden, wo er bislang gewesen ist, das nicht üblich ist, das Vater unser zu beten. Die Gebete, die Jesus uns nahelegt, zielen auf 2 Dinge im Wesentlichen. Sie zielen auf die Verherrlichung Gottes und sie zielen auf unsere Freude und Heilsgewissheit. Das, worum wir Gott bitten, wenn er das erfüllt, verherrlicht er sich. Wenn Gott seine Herrschaft ausbreitet und vollendet, verherrlicht er seinen Namen. Und wir liegen ihm ständig damit in den Ohren. Vater, geheiligt werde dein Name, dein Reich komme. Gott macht das und wird auf diese Weise zu höchsten Ehren gebracht. Diese Gebete zielen auf unsere Freude und Heilsgewissheit, was schon durch die Anrede deutlich wird, Vater. Das Wort, was Jesus hier verwendet, ursprünglich aramäisch, Abba, ist die damals respektvolle und vertrauensvolle Anrede eines Kindes gegenüber dem Vater. Beide Dinge sind da drin. Respekt und Vertrauen. Jesus will also, dass das gewöhnliche Gebet, das wir zu Gott sprechen, an den Vater gerichtet ist, den wir respektieren, gegenüber dem wir Ehrfurcht haben und dem wir vertrauen. Das heißt, gegenüber dem

Darf man auch andere Dinge bitten? Ja, darf man. Es ist nur so, da wo nicht mehr eine klare Zusage im Hintergrund ist, ne, da sinkt auch die Gewissheit der Erhörung. Also zum Beispiel, da wird jemand krank. Es gibt keine Zusage in der Heiligen Schrift, wonach jemand, der krank ist und zu Gott betet, dass er wieder gesund wird, dass der in 100% der Fälle wieder gesund wird. Gibt es nicht. Es kann sein. Das heißt, wenn jemand krank wird und er hat seine Not damit, dann darf er zum Vater gehen. Herr, ich bin krank und ich hab Angst, dass er schlimmer wird. Ich fahre morgen zum Arzt, ich weiß nicht, was der für eine Diagnose stellt. All das darf man vor Gott ausbreiten. Und Gott behält es sich vor, dann so oder so ihm unter die Arme zu greifen. Also entweder macht Gott ihn gesund oder er bleibt krank und wird vielleicht sogar noch kranker. Dann kann er sich gewiss sein, dass das eben dann auch Gottes Wille ist und dass Gott ihn durchträgt. Und noch etwas, wenn es um darum geht, an diese Vater im Himmel, geheiligt werde dein Name, deine Herrschaft komme. Das hat mal jemand so gesagt. Wenn ich auf Nummer sicher gehe, ne, ich will 100%ige Gewissheit, dass ich gehört werde, dann bete ich nur noch so, Vater, geheiligt werde dein Name, deine Herrschaft komme. Amen. Und ne, man macht es sich zur Angewohnheit, ich bete morgens diesen Satz, mittags und abends und sonst nichts. Was ist daran falsch? Also inhaltlich ist alles richtig. Ne? Falsch ist, dass man jetzt diese Kurzform von Jesus dazu missbraucht, um das Gebet zu Gott möglichst kurz zu halten. Natürlich gilt auch hier, was Jesus gesagt hat, wir sollen nicht plappern. Nicht die Menge unserer Worte macht's, ne? Aber was Jesus hier uns nicht vorenthält, ist, dass wir unser Herz vor Gott ausbreiten. Das heißt, wir dürfen auch in mehreren Sätzen ein bestimmtes Anliegen formulieren. Meinetwegen, ne, wenn man als Gemeinde eine Evangelisation plant, dann kann man, Herr, warum machen wir das eigentlich? Ja, wir wollen, dass deine Herrschaft sich ausbreitet. Wir wollen gerne, dass du uns gebrauchst, um Menschen zum Glauben zu führen. Und das kann man dann ausbreiten. Ne? Herr, zeig, wer über denn welche Aufgabe führe und leite uns. Das sollen und dürfen wir beten dann. Zweiter Punkt, eine große Ermutigung zum Beten. Gott ist eher bereit, uns zu geben, als wir bereit sind, ihn um etwas zu bitten. Kapitel 11, Vers 5. Dann sagte er zu ihnen, stellt euch vor, einer von euch geht mitten in der Nacht zu seinem Freund und bittet ihn, lieber Freund, leih mir noch 3 Brote. Ein Freund ist gerade von seiner Reise bei mir angekommen und ich habe nichts, was ich ihm anzubieten habe. Würde der Freund im Haus wohl rufen, lass mich in Ruhe, die Tür ist schon zugeschlossen und meine Kinder liegen bei mir im Bett. Ich kann nicht aufstehen und dir etwas geben. Ich sage euch, wenn er auch nicht gerade aus Freundschaft aufsteht und es ihm gibt, so wird er es doch wegen der Unverschämtheit jenes Menschen tun und ihm alles geben, was er braucht. Oder wörtlich heißt es, so wird er es doch wegen seiner Unverschämtheit tun und ihm alles geben, was er braucht. Auch hier ist die Sache nicht ganz klar mit der Unverschämtheit. Wer ist hier unverschämt? Es ist hier von seiner Unverschämtheit die Rede. Es ist entweder die Unverschämtheit des Bittenden oder es ist die Unverschämtheit dessen, der gebeten wird. Das kann man nicht klar, man muss irgendwie vom Zusammenhang her versuchen, die beste Deutung rauszukriegen. Also angenommen, derjenige, der unverschämt ist, das ist der Beter. Das ist der Freund, der zu dem anderen geht und sagt, ich brauche 3 Brote. Dann würde Jesus hiermit sagen wollen, seid ruhig dreist in eurem Gebet zu Gott. Fallt ruhig mit der Tür ins Haus. Und das wird auch gut Sinn machen. Ne? Lest doch die Psalmen durch. Wie viel wird da vorweg an Phrasen gedroschen, bevor man sich dann an Gott wendet? Nix. Wenn jemand ein Anliegen hat, er fällt immer mit der Tür ins Haus. Der Beter, der in Not ist, weiß, also wenn mir jetzt noch einer helfen kann, dann ist es Gott. Ich muss ihn bitten. Und dann kommt

0: die Bitte, wie aus der Pistole geschossen. Herr, rette mich. Die Feinde sind übermächtig. Wenn du jetzt nicht hilfst, ist zu spät. Dann haben sie mich. Das ist Martin Luther insbesondere, der auf diesen Zusammenhang hingewiesen hat. Not lehrt beten. Und was Luther damit sagen wollte, ist, wir müssen irgendwie ein Gefühl dafür haben, dass wir etwas haben wollen. Und dann kriegen wir es auch. Und er hat dieses Beispiel gebracht von jemandem, der oben im Birnenbaum, da hängt noch eine Birne. Und er denkt sich, Mensch, die würde ich jetzt gerne essen, ne? Und er findet ein paar Äste und wirft nach der Birne. Versucht es 2-3 Mal und trifft die Birne nicht und sagt sich dann, ist doch egal. Und so sollen wir nicht beten. So 2-3 Mal bitten und dann, ob ich es kriege oder nicht, ist auch egal. Interessiert mich eigentlich gar nicht. Ob Gott seine Herrschaft ausbreitet, soll er doch machen. Interessiert mich nicht. Ich habe ganz andere Dinge im Kopf. Also Jesus spricht hier von einer, also wenn man die Unverschämtheit auf den Beter, ne, bezieht, will Jesus hier sagen, seid euch dessen, was ihr wollt, ganz genau bewusst, natürlich ausgerichtet an der Zusage. Herr, breite deine Herrschaft aus. Mach das. Mach das stärker und wirksamer, als wir uns das vorstellen können. Warum soll es am Ende nur ein paar Menschen geben, die dir Ehre machen und dich verherrlichen? Sollen das am Ende nur ein paar tausend Menschen sein, die du errettet hast? Sind ein paar Millionen nicht viel besser? Und du hast es doch auch zugesagt. Ja, nicht alle werden gerettet, aber viele. Tu das. Und eine gewisse Dreistigkeit ist auch bei manchen Dingen angesagt, wo es nicht eine hundertprozentige Erhörungsgewissheit gibt. Was macht jemand, der ungläubige Angehörige hat? Soll ich da beten, Herr, wenn du sie erwählt hast, dann mögest du sie zum Glauben führen. Amen. Ist blutleer. Da würde Gott zurückweisen. Ja, willst du, dass ich sie rette? Dann bete. Da gilt die Zusage. Gott hat keinen Gefallen daran, wenn der Gottlose in sein Verderben rennt. Also kannst du für deinen Bruder, für deine Schwester, für deine Eltern beten. Und du sollst sogar für sie beten. Weil wenn du nicht für sie betest, wer macht's dann? Ich gestehe, ich ziehe es ein bisschen vor, die Unverschämtheit auf den zu beziehen, der gebeten wird. Weil dieses Wort Unverschämtheit ist schwierig auf Dreistigkeit zu beziehen. Unverschämt ist hier tatsächlich, denke ich, unverschämt gemeint, also schandbar. Der Mann, der um etwas gebeten wurde, ist, begeht eine Schande, indem er in der ersten Reaktion sagt, lass mich in Ruhe. Also Gastfreundschaft war damals ein so hoher Wert, es war egal, wann man gefragt wurde, um nachbarschaftliche Hilfe. Es war Pflicht, zu jeder Zeit seinem Nachbarn zu helfen. Und um seine Unverschämtheit nicht zu vollenden, ist er dann doch bereit, die 3 Brote rauszurücken. Damit nicht am nächsten Tag im Dorf rumerzählt wird, habt ihr schon gehört, der wollte die 3 Brote nicht rausrücken, dieser Faulpelz. Und um das zu vermeiden, sagt er sich, okay, hier, nimm die 3 Brote und werd glücklich damit. Was bei dieser Deutung nicht so im Vordergrund steht, ist unsere Dreistigkeit, sondern die Freigebigkeit Gottes. Also hier wäre dann eben ein Gegensatz zwischen diesem Mann, der nicht gestört werden will, und Gott. Genau darauf geht Jesus auch später ein, wo er Gott mit irdischen Vätern vergleicht. Ne? Gott ist viel eher bereit, uns zu geben, als wir bereit sind, ihn um irgendetwas zu bitten. Das ist meines Erachtens die Hauptbetonung, die Jesus hier macht. Das wird dann von den Versen 9 bis 13 auch deutlich. Da sagt Jesus, deshalb sage ich euch, bittet und ihr werdet bekommen. Klammer auf, bittet um die Dinge, die ich euch vorhin genannt habe. Bittet um diese Dinge, ihr werdet sie bekommen. 100%. Sucht und ihr werdet finden. Klopft an und es wird euch geöffnet. Wer bittet, der bekommt. Wer sucht, der findet. Und wer anklopft, dem wird geöffnet. Also deutlicher kann Jesus die Freundlichkeit und Freigebigkeit Gottes nicht zum Ausdruck bringen. Ist unter euch etwa ein Vater, der seinem Kind eine Schlange geben würde, wenn es um einen Fisch bittet? Oder einen Skorpion, wenn es um ein Ei bittet? So schlecht ihr auch seid, ihr wisst doch, was euren Kindern gut tut und gebt es ihnen. Wie viel mehr wird der Vater im Himmel denen den Heiligen Geist geben, die ihn darum bitten? Es gibt zwischen dem Gebet, wie es bei Christen üblich sein sollte, und dem Gebet, wie es in allen anderen Religionen üblich ist, einen enormen Unterschied. Eigentlich ist es in allen Religionen so, und leider auch in manchen christlichen Kreisen ist es so, man meint, man muss Gott mit Gebet umstimmen. Das heißt, bevor ich Gott nicht um etwas bitte, will er es nicht geben. Warum nicht? Weil er nicht freigebig ist. Der ist einfach uninteressiert, mir das zu geben, was ich brauche. Ich meine, er tut's, wenn ich ihn genügend darum bitte. Und so nach dem Motto, diejenigen, die ihn am meisten bestürmen, die kriegen auch am meisten. Was da schon dagegen spricht, ist die Tatsache, dass Gott jedem von uns so viele Dinge gibt, um die wir ihn nie gebeten haben. Also Gott weiß, also wenn ich euch das geben würde, worum ihr mich bittet, dann wird's ziemlich dunkel aussehen. Ihr würdet ziemlich arm dastehen. Vor allem geistlich. Das heißt, weil Gott gnädig ist und weil er weiß, wie träge wir von Natur aus sind zu beten, gibt er uns vieles, ohne dass wir ihn bitten. Er will aber unbedingt, dass wir es lernen, ihn als Vater anzurufen und von ihm regelmäßig auf Gebeten Dinge empfangen. Gott will das. Jesus fasst das hier zusammen. Wie viel mehr wird der Vater im Himmel denen den Heiligen Geist geben, die ihn darum bitten? Also dieser Hinweis auf den Heiligen Geist, wenn man das verbindet mit dem Inhalt der Gebete, Vater, geheiligt werde dein Name. Und jetzt, wenn wir da den Heiligen Geist als Gabe Gottes mit reinnehmen, heißt es so viel wie, also eigentlich ist es der Heilige Geist, der uns antreibt, so zu beten. Das Zweite, es ist dann der Heilige Geist, der uns zu Werkzeugen Gottes macht, die daran beteiligt werden, dass Gottes Name geheiligt wird und dass seine Herrschaft sich ausbreitet. Zum Schluss, ich habe es mal so genannt, ein Luxusproblem unter Christen. Die Muslime, die beten zu ihrem Allah. Die Juden, die beten zu Yahweh. Und beide Religionen halten den Gott, den sie anbeten, für den einzig wahren Gott. Also jetzt könnten wir natürlich noch sagen, also diesen Gott, den die Juden anbeten, den Yahweh, mit dem können wir schon mal wesentlich mehr anfangen als mit dem Allah der Muslime. Obwohl wir eben nicht, ich will mal sagen, eins zu eins diesen Yahweh anbeten. Das haben die Juden zur Zeit von Jesus auch so getan. Die haben zu diesem Yahweh gebetet. Jesus hat ihnen frei rausgesagt, ihr seid Kinder des Teufels. Ihr benutzt den Namen Yahweh, aber ihr lehnt mich ab. Und weil ihr mich ablehnt, kann ich euch sagen, ihr betet den falschen Gott an. So, Christen, wie beten Christen? Christen beten zum Vater und zu Jesus als Herrn. Und das macht's manchmal ein bisschen komplizierter, Also wenn man dann betet, man fängt an, Vater im Himmel, ich danke dir, du hast deinen Sohn gegeben für uns. Und dann, Herr Jesus Christus, ich danke dir, dass du dein Leben für mich gegeben hast. Und so geht das vielleicht hin und her. Und irgendwann ist plötzlich der Vater am Kreuz gestorben. Ist nicht schlimm, aber der Vater ist nicht am Kreuz gestorben, sondern der Vater hat seinen Sohn gegeben und der ist am Kreuz für uns gestorben. Die Beobachtung, die ich gemacht habe in manchen Gemeinden, in vielen freien Gemeinden wird mehr zu Jesus gebetet als zum Vater. Also zu Jesus beten ist in Ordnung, Aber wenig zum Vater beten, da würde auch Jesus sagen, das ist völlig falsch. Also ich habe das heute wieder an den Liedern gesehen. Ich würde sagen, Jesus war wichtiger als der Vater. Zumindest von der Anzahl der Worte her. Ne? Also es ist der Sohn Gottes, der sehr im Mittelpunkt steht, was auch richtig ist. Es wird dann problematisch, wenn der Vater ganz in den Hintergrund gerät. Wenn der Eindruck vermittelt wird, also derjenige, zu dem ich vollstes Vertrauen haben kann und dem ich mein Herz ausschütten kann, das ist Jesus. Der Vater, der ist strenger. An den wende ich mich auch, aber bei dem wird mir das Herz nicht so warm. Und diese Vorstellung kann dadurch weiter befeuert werden, dass man so eine komische Vorstellung von der Erlösung hat. Ne, der Vater, der ist, der eifert um seinen Namen. Wenn da jemand eine Sünde begangen hat, die bleibt nicht ungestraft. Aber da hat er ja seinen Sohn gegeben. Jesus, der mitleidige, menschgewordene Sohn. Der ist aus Liebe zu mir gekommen, hat meinen Platz am Kreuz eingenommen und hat dort die Strafe für meine Schuld auf sich genommen, die ich verdient habe. Da am Kreuz hat der Vater die Strafe für meine Schuld anstatt auf mich, auf seinen Sohn gelegt. Ist richtig, ne? Aber es ist einseitig. Wenn man nur so von dem Geschehen am Kreuz spricht, ja, dann steht der Vater im Vergleich zum Sohn so ein bisschen als jemand da, ja, der ist heilig und gerecht. Ist auch gut, aber dem schütte ich nicht mein Herz aus. Das mache ich bei Jesus. Ja, das sind falsche Alternativen. Oder, ne, ich weiß nicht, kriegt er mit, ne, wenn Jesus am Kreuz sagt, mein Gott, warum hast du mich verlassen? Der arme Jesus, da lässt ihn der Vater im Stich. Klammer auf, so insgeheim, der Vater, der ist aber echt streng. Der zieht das durch bis zum Letzten, hat kein Erbarmen mit seinem Sohn. Jesus betet aber noch was anderes am Kreuz, ne? Vater, in deine Hände übergebe ich meinen Geist, oder? Kurz vor seinem Tod, Vater, in deine Hände befehle ich mein Leben. Irgendwie Ausdruck von Vertrauen, ne? Oder Jesus sagt an einer Stelle im Johannesevangelium, ich bin nicht allein, der Vater ist bei mir. Oder er sagt, der Vater liebt mich, weil ich in allem seinen Willen tue. Und der Wille des Vaters war es, dass Jesus sein Leben für uns gibt. Das heißt, in einer gewissen Hinsicht war der Vater mit dem Sohn am Kreuz aufs Tiefste vereint. Ne? Und Jesus ist über Sünde und Sünder genauso zornig, wie der Vater zornig ist. Und der Vater liebt verlorene Sünder genauso sehr wie der Sohn. Ne? Dass der Sohn Gottes Mensch wird, wer steht letztlich dahinter? Es ist der Vater. Der Vater ist es, der seinen Sohn gegeben hat. Der Vater ist derjenige, der gibt. Er ist der Geber von allem. Und der Sohn, das ist derjenige gewesen, der hat alles vom Vater empfangen, den Auftrag, den Heiligen Geist, und war gehorsam bis zum Tod am Kreuz. Und beide zusammen haben etwas Wunderbares getan. Und jetzt sagt eben der Sohn Gottes, der unser Herr ist, den wir zu Recht anbeten, der sagt, als er gefragt wurde, lehre uns beten. Er sagt uns, das gewöhnliche Gebet, das ihr zu Gott richtet in meinem Namen, ist zum Vater. Ich will niemandem ein schlechtes Gewissen machen. Ich wollte nur darauf hinweisen, dass wenn da möglicherweise eine Schieflage ist, ne? Also wenn irgendwie da was eine Rolle spielen sollte, dass das Gebet zum Vater nicht so ausgeprägt ist. Da wollte ich nur darauf hinweisen, Gott ist wirklich durch Jesus unser Vater. Wir wollen nicht nur zu Jesus, wir wollen durch Jesus zum Vater. Wir sind als Jünger von Jesus Söhne und Töchter unseres Vaters. Ich wünsche jedem von euch die Gewissheit, dass Gott sein Vater ist durch Jesus. Ich wünsche jedem von euch, dass er täglich vertrauten Umgang mit dem Vater pflegen kann, dass er die Bitten an Gott richtet, die Jesus uns anempfohlen hat, und dass er immer wieder die Erfahrung macht, Gott ist ein gnädiger Vater, der gibt, bevor ich gebeten habe. Amen.
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1: Wenn du eine Mama fragen würdest, was sie im Laufe des Tages alles sauber gemacht hat, dann bereite dich am besten auf eine lange Aufzählung vor. Mit Saubermachen und Aufräumen wird man nie fertig. Das gilt für die Küche und das trifft auch auf unsere Herzen zu. Wenn wir Zeit im Gebet und in Gottes Wort verbringen, ist das wie eine ständige Reinigung. Als Kind Gottes bin ich ein für alle Mal rein gemacht worden. Das ist meine Stellung in Christus. Aber mein Alltag ist eine andere Sache. Solange ich in dieser verdorbenen Welt lebe, werden meine Hände, Füße und Kleider geistlich gesehen oft schmutzig. Darum brauche ich Anbetung, Gebet und Gottes Wort. Gemeinsam mit David muss ich bitten: Erforsche mich, o Gott, und erkenne mein Herz. Prüfe mich und erkenne, wie ich es meine, und sieh, ob ich auf bösem Weg bin, und leite mich auf ewigem Weg. Vielleicht hast du heute schon viel Zeit mit Staub, Schmutz und Krümeln zugebracht. Möchtest du Gott bitten, deine innere Einstellung, deine Gedanken und dein Handeln zu reinigen?
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8. Oktober. Siehe, ich mache alles neu. Offenbarung, Kapitel 21, Vers 5. Eine Andacht von Uwe Harald Böhm. Nobelpreis für künstliche Proteine. Die britischen Chemiker Dr. Demis Hassabis und Dr. John Jumper, die im Herbst 2024 den Chemie-Nobelpreis erhielten, zusammen mit Professor David Baker aus den USA, erzielten einen Durchbruch in der Biochemie. Mit Hilfe von künstlicher Intelligenz schafften es die Forscher, neue Proteine künstlich herzustellen und die komplexen Strukturen und Eigenschaften der Proteine vorherzusagen. Ihr Programm könne bei der Klärung von Antibiotikaresistenzen oder beim Einsatz von Enzymen zum Abbau von Kunststoffen helfen. Es wäre möglich, Proteine herzustellen, die in Sensoren Gefahrstoffe in der Umwelt erkennen können. Auf der Suche nach Medikamenten und Impfstoffen böten sich so neue Möglichkeiten. Passend geformte Proteine könnten gefährliche Viren blockieren. Die Wissenschaft hat schon viel auf dem Gebiet der Medizin und Materialforschung erreicht. Es wurden Ergebnisse erreicht, von denen man jahrzehntelang nicht einmal träumen könnte. Mit KI-gestützten Computerprogrammen kann man vermutlich noch mehr Probleme lösen, die bislang als unlösbar galten. Wird dadurch der Traum von einer schönen neuen Welt endlich Realität? Sind wir sogar dabei, das verlorene Paradies zurückzuerobern? Die Bibel kündigt uns etwas anderes an. Im Römerbrief steht, dass die gesamte Schöpfung bis heute unter ihrem Zustand seufzt. Römer Kapitel 8, Vers 22. Petrus sprach in seiner Rede in Jerusalem davon, dass Jesus nach seinem Leiden in den Himmel zurückgekehrt ist, bis zur Wiederherstellung aller Dinge. Apostelgeschichte Kapitel 3, Vers 21. Dazu gehört auch die Wiederherstellung der Natur. Und damit Gott für uns Menschen alles wiederherstellen kann, müssen wir umdenken und zu Gott umkehren. Nur er ist in der Lage, das Problem des verlorenen Paradieses wirklich zu lösen. Frage: Wie denken Sie über die Zukunft unserer Erde und über Ihre eigene Zukunft? Tipp: Setzen Sie Ihr Vertrauen auf Gott, denn er kann für Sie alles neu machen. Bibellese: Offenbarung, Kapitel 21, Verse 1 bis 8. Und ich sah einen neuen Himmel und eine neue Erde, denn der erste Himmel und die erste Erde waren vergangen, und das Meer ist nicht mehr. Und ich sah die heilige Stadt, das neue Jerusalem, aus dem Himmel von Gott herabkommen, bereitet wie eine für ihren Mann geschmückte Braut. Und ich hörte eine laute Stimme vom Thron her sagen: Siehe, das Zelt Gottes bei den Menschen. Und er wird bei ihnen wohnen, und sie werden seine Völker sein. Und Gott selbst wird bei ihnen sein, ihr Gott. Und er wird jede Träne von ihren Augen abwischen, und der Tod wird nicht mehr sein, noch Trauer, noch Geschrei, noch Schmerz wird mehr sein, denn das Erste ist vergangen. Und der, welcher auf dem Thron saß, sprach: Siehe, ich mache alles neu. Und er spricht: Schreibe, denn diese Worte sind gewiss und wahrhaftig. Und er sprach zu mir: Es ist geschehen, ich bin das Alpha und das Omega, der Anfang und das Ende. Ich will dem Dürstenden aus der Quelle des Wassers des Lebens geben umsonst. Wer überwindet, wird dies erben, und ich werde ihm Gott sein, und er wird mir Sohn sein. Aber den Feigen und Ungläubigen und mit Gräueln befleckten und Mördern und Unzüchtigen und Zauberern und Götzendienern und allen Lügnern ist ihr Teil in dem See, der mit Feuer und Schwefel brennt. Das ist der zweite Tod.

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Ich möchte euch beginnen zu der Predigt begrüßen mit Jeremia 17, Vers 5. So spricht der Herr, verflucht ist der Mann, der auf Menschen vertraut. Und Vers 7, Jeremia 17, gesegnet ist der Mann, der auf den Herrn vertraut und dessen Zuversicht der Herr geworden ist. Führerlos, so möchte ich das Thema beschreiben. Manchmal fühlen wir uns in Deutschland so führerlos. Wir brauchen einen Führer, aber wir wollen unsere Hoffnung nicht auf den falschen Führer setzen, sondern auf Jesus Christus. Darum geht's in dieser Botschaft. Nun, wir werden feststellen, dass eigentlich jede Obrigkeit schlecht ist, weil unser Herz böse ist. Und dann werden wir betrachten, wie es eigentlich ist, wenn wir keine Obrigkeit haben. Und dann werden wir schauen, dass Gott die Obrigkeiten einsetzt, weil Gott Ordnung liebt und weil Gott uns liebt. Und dann werden wir schauen auf diesen starken Leiter, der uns nicht enttäuscht. Also am 6.9. vor 4 Wochen gab es eine Landtagswahl in Sachsen-Anhalt. Und die AfD hat haushoch gewonnen mit 43,8%. Und trotzdem haben wir 4 Wochen später immer noch keine Regierung, weil irgendwie keiner mit der AfD zusammen regieren will. Letzten Sonntag hatten wir eine Wahl in Mecklenburg-Vorpommern und Berlin. Auch in Mecklenburg-Vorpommern hat die AfD hochgewonnen. Die gleiche Situation wie in Sachsen-Anhalt. Und auch dort ist es schwierig mit der Regierungsbildung. In Berlin sieht es dann etwas anders aus. Da hat die Linke hoch gewonnen. Auch dort ist aber die Regierungsbildung recht schwierig, weil die Linke doch oder ein Teil der Linken doch antisemitisch sind. Oder wenn der Clanführer mit auf der Party ist, dann haben doch viele Bedenken, wie es sein wird. All das zeigt eigentlich, dass das deutsche Volk recht unzufrieden ist mit der Bundespolitik, nicht mit der Landespolitik. Und dass sie sagen, 80% der Bevölkerung wünscht sich einen neuen Kanzler. Weil sie sagen, er ist schuld an diesem Desaster. Aber ganz ehrlich, wer soll das Land regieren? Wenn es jetzt eine Bundestagswahl geben sollte, wer wird regieren? Vermutlich würde sich gar nichts ändern. Das Volk ist unzufrieden. Das Volk will eine neue Regierung. Und wir fragen uns, warum? Schon letztes Jahr war es so, dass wir eine ähnliche Situation hatten mit Olaf Scholz. Und was ist heute besser geworden? Nach 10 Monaten? Warum ist das deutsche Volk so unzufrieden? Manchmal hilft es, sich mit anderen Ländern zu beschäftigen und in andere Länder zu reisen, um festzustellen, dass es uns in Deutschland eigentlich sehr gut geht. So viel war es auch zum Thema Politik, jetzt kommen wir zum anderen Thema. Die Unzufriedenheit ist öfters ein Jammern auf hohem Niveau. Die Unzufriedenheit kommt eigentlich aus unserem bösen Herzen. Unser Herz neigt dazu, dass wir ständig unzufrieden sind und murren. In 1. Korinther 10 heißt es, murrt auch nicht, so wie auch etliche von ihnen murrten und durch den Verderber umgebracht wurden. Die Deutschen werden immer murren, egal welchen Kanzler wir haben. Auch wenn der nächste Kanzler von AfD sein wird, wir werden immer murren. Das ist die Natur der Menschen. Deshalb sagt Gott, seid in allem dankbar, denn das ist der Wille Gottes in Christus Jesus für euch. Diese Unzufriedenheit, die wir haben in der Politik, die haben wir genauso, gibt es die auch in der Firma. Es gibt immer etwas über den Chef zu meckern. Natürlich liegt das oft an dem Chef selber, aber in den meisten Fällen liegt das an unserem Herzen. Auch der nächste Chef, egal wie gut er sein wird, wird irgendwas falsch machen in unseren Augen. Auch über den nächsten Chef werden wir etwas auszusetzen haben. Deshalb sagt Gott, Römer 13, Vers 1,
Jedermann ordne sich den Obrigkeiten unter, die über ihn gesetzt sind, denn es gibt keine Obrigkeit, die nicht von Gott wäre. Die bestehenden Obrigkeiten sind von Gott eingesetzt. Kolosser 3, Vers 22. Ihr Knechte, gehorcht euren leiblichen Herren in allen Dingen, nicht mit Augendienerei, um den Menschen zu gefallen, sondern in Einfalt des Herzens als solche, die Gott fürchten. Jetzt komme ich auf die Gemeinde. Denn genau das gleiche, Geschwister, ist auch eine Gemeinde. Wir sollten davon ausgehen, dass es in der Gemeinde anders ist, weil hier eine heile Welt ist. Und doch sind wir oft noch so fleischlich unterwegs. Die Älteste handeln nicht immer geistlich. Die Gemeindeglieder handeln nicht immer geistlich. Und egal wie beliebt ein Ältester zu Beginn ist, er verliert mit den Jahren an Ansehen und Beliebtheit, weil er Entscheidungen treffen wird, die entweder mal die eine Ecke angreifen wird oder die andere Ecke angreifen wird. Und so wird der Älteste nach und nach an Beliebtheit verlieren und wird doch weiter die Gemeinde leiten müssen. Und wenn der Älteste danach dann trachtet, Gott zu gefallen und nicht den Menschen, dann wird er öfters anecken und öfters predigen, was die anderen gar nicht hören wollen. Deshalb fordert Gott die Gemeinde auf, ebenso ihr Jüngeren, ordnet euch den Ältesten unter. Ihr alle sollt euch gegenseitig unterordnen und mit Demut bekleiden. Denn Gott widersteht den Hochmütigen, den Demütigen aber gibt er Gnade. 1. Petrus 5, Vers 5. Wir müssen es einfach feststellen und klar beim Namen nennen. Wir werden immer enttäuscht. Entweder vom Kanzler oder vom nächsten Chef oder vom nächsten Ältesten, weil sie nicht unsere Erwartungen erfüllen. Wir glauben in unserem Egoismus tatsächlich, dass der Leiter unsere Erwartungen erfüllen muss. Nun, es gibt aber ganz viele, die unterschiedliche Erwartungen haben. Jetzt stellt euch mal vor, was der Leiter machen muss. Wie soll er denn in diesem Fall vorgehen? Man sagt, dass es leichter für uns Christen ist, einem Leiter zu folgen, der geistlich ist. Wenn er Jesus Christus folgt, dann ist uns das leichter und nicht zu rebellieren. Das stimmt zum Teil, denn ich musste an Mose denken. Es heißt ja von Mose, er war sehr geistlich. Und das heißt von Mose, er war auch sanftmütig. Denn es heißt, Mose war sanftmütiger als alle Menschen auf Erden. In Numeri 12,3. Mose war ein Glaubensheld. Wir lesen in Hebräer 11 davon, und ich werde diesen Abschnitt jetzt nicht lesen, aber wir werden in den nächsten Bibelstunden betrachten, was er für ein Glaubensheld war. Also das Volk hatte jeden Grund, Mose zu folgen. Jeden Grund. Mose hatte eine starke Beziehung mit Gott. Gott sagt selbst über Mose, und der Herr redete mit Mose von Angesicht zu Angesicht, wie ein Mann mit seinem Freund redet. Und er kehrte wieder in sein Lager zurück. So heißt es in 2. Mose 33, Vers 11. Und doch murrt das Volk. Das Volk murrt in 2. Mose 15 wegen Wasser. Das Volk rebelliert und will nicht in das verheißene Land. 4. Mose 12. Die rote Korachs empört sich gegen Mose und sagt, warum dürft ihr nur opfern? Und was meint ihr, Gott spricht nur durch euch? Und dann kommt die eigene Familie und greift Mose an. Schwester und Bruder Aaron, die schon Hohepriester ist, und Miriam, sie greifen die Autorität Moses an in 4. Mose 12. Also egal wie gut der Kanzler sein wird, egal wie gut dein Chef ist, egal wie gut der Älteste oder der Vater ist, es wird immer gemurrt und das muss der Leiter wissen. Wir murren sogar als Christen, obwohl wir eigentlich einen vollkommenen, liebenden, heiligen und gütigen und barmherzigen Leiter haben, Jesus Christus. Wir murren, weil unser Herz böse ist. Das heißt, deswegen sagt Gott in 1. Korinther 10, er will, dass wir dankbar sind und nicht murren. Für ihn ist es eine Sünde.
Wir denken manchmal, dass wir gar nicht gegen Gott murren, wenn wir sagen, oh, das Wetter ist schlecht oder wir regen uns auf über die finanzielle Lage oder über die Politik oder Situation in der Gemeinde. Aber eigentlich ist das immer eine Rebellion gegen Gott, wenn wir murren. Manchmal frage ich mich ganz ehrlich, wie viel Geduld wird Gott mit uns noch haben? Und da frage ich mich auch, ist es denn besser, dass wir vielleicht keinen Kanzler haben oder keinen Chef oder keinen Ältesten? Kommt der Mensch dann besser zurecht? Nein, kommt er nicht. Denn ohne Leiter kommt er auch schlecht zurecht. Wir kennen das aus der Richterzeit. Richterbuch schließt ab mit den Worten, zu jener Zeit gab es keinen König in Israel. Jeder tat, was recht war in seinen Augen. Das klingt nach Freiheit, das klingt nach Party. Aber wenn jeder macht, was er will, dann gibt's Chaos, dann gibt's Verletzungen, dann gibt es Leid und dann gibt's Schmerz. Und das werden wir erleben, wenn die linke Partei in Berlin jetzt sagt, wir wollen die Polizeipräsenz runterschrauben und weniger Polizisten haben, die Sicherheit runterschrauben. Das klingt nicht nach Freiheit, das klingt nach einem Machtvakuum, das entstehen wird. Und der Clanchef Issa Remo, der war ja bereits auf der Wahlparty der Linken, der wird sich bestimmt freuen, dass er dieses Machtvakuum dann schließen kann. Denn weniger Polizei bedeutet mehr Kriminalität. Das sehen wir sehr gut aus dem Richterbuch. Aus dem Richterbuch, wenn wir denken an das Beispiel von Micha, da kommt das Volk dann vorbei, die bestehlen Micha, nehmen Ephod mit und den Priester und gehen weg und sagen zu Micha, sagt Micha, ihr habt meine Götter, die ich gemacht habe, und den Priester weggenommen, macht euch davon. Ja, genauso haben es getan. Keine Regierung bedeutet nicht Freiheit, sondern Chaos und Kriminalität. Auch das lesen wir in Richter 19. Diese abscheuliche Tat in Gibeon, wo es heißt, und als ihr Herz guter Dinge war, sie, da umstellten Männer der Stadt, Söhne Belials, das Haus und schlugen an die Tür und sprachen zu dem alten Mann, dem Hausherrn, bringt den Mann heraus, der in dein Haus gekommen ist, damit wir uns über ihn hermachen. Also diese Männer wollten den Fremdling vergewaltigen. Was für eine furchtbare Zeit. Aber er war keine Leitung. Es war keine Obrigkeit. Jeder tat, was er wollte. Ich möchte ein Zwischenfazit ziehen. Irgendwie können wir nicht ohne Leiter. Wir brauchen einen Leiter. Wir brauchen einen Führer. Und wenn wir einen haben, dann meckern wir gegen den Leiter. Dann meckern wir gegen den Ältesten, gegen den Chef und gegen den Kanzler. Wir wünschen uns Freiheit. Wir wollen uns nicht unterordnen, weil unser Herz nicht rein ist, führt unsere Freiheit aber dazu, dass wir andere verletzen. Und wenn die Bosheit dann zunimmt, dann schreien wir nach Gott. Siehe Richterbuch. Immer wieder. Die Bosheit nimmt zu, sie schreien nach Gott. Sie bitten um Hilfe. Und genauso war es ja auch bei Samuel. Als Samuel alt geworden war und seine Söhne angefangen haben zu regieren und sie waren nicht so aufrichtig wie Samuel, dann wünschte sich das Volk ein König. 1. Samuel 8. Und das geschah, als Samuel alt geworden war, da setzte er seine Söhne als Richter über Israel ein. Sein erstgeborener Sohn hieß Joel und der andere Abia, die waren Richter in Beersheba. Auch das ist Zeit der Richter, ja. Aber seine Söhne wandelten nicht in seinen Wegen, sondern gingen auf Gewinn aus und nahmen Geschenke und beugten das Recht. Da versammelten sich alle Ältesten von Israel und kamen zu Samuel nach Rama. Und sie sprachen zu ihm, siehe, du bist alt geworden und deine Söhne wandeln nicht in deinen Wegen. So setze nun einen König über uns, der uns richten soll nach der Weise aller Heidenvölker. Sie verlangen nach einem König. Gott liebt Ordnung. Gott liebt Ordnung, denn Gott ist nicht ein Gott der Unordnung, sondern Gott des Friedens. Es heißt in 1. Korinther 14, Vers 33, denn Gott ist nicht ein Gott der Unordnung, sondern des Friedens, wie in allen Gemeinden der Heiligen. Ordnung bedeutet Frieden. Und wir wissen, wie kostbar Frieden ist. Frieden mit Nachbarvölkern, Frieden mit der Familie, Frieden mit Gott. Unsere Seele sehnt sich danach, denn der Frieden ist die Schwester.

Gebet. 1. Timotheus Kapitel 2. So ermahne ich nun, dass man vor allen Dingen Bitten, Gebete, Fürbitten und Danksagung darbringe für alle Menschen, für Könige und alle, die in hoher Stellung sind, damit wir ein ruhiges und stilles Leben führen können in aller Gottesfurcht und Ehrbarkeit. Das ist unsere politische Beteiligung. So beeinflussen wir unsere Regierung, unsere Wahlen, indem wir für sie beten. Gott will, dass wir für die Ältesten und für unsere Leiter in der Gemeinde beten und uns ihnen unterordnen. Gott will das nicht nur, dass wir in der Politik uns so verhalten, uns der Regierung unterordnen, sondern Gott gibt uns auch Anweisungen in der Gemeinde. Hebräer Kapitel 13, Verse 17 bis 18. Hebräer Kapitel 13, Verse 17 bis 18. Gehorcht euren Führern und fügt euch ihnen, denn sie wachen über eure Seelen als solche, die einmal Rechenschaft ablegen werden, damit sie das mit Freuden tun und nicht mit Seufzen, denn das wäre nicht gut für euch. Betet für uns, denn wir vertrauen darauf, dass wir ein gutes Gewissen haben, da wir in jeder Hinsicht bestrebt sind, einen ehrbaren Lebenswandel zu führen. Gott will auch, dass die Frau sich ihrem Mann unterordnet, in Epheser 5. Gott will auch, dass die Kinder sich den Eltern unterordnen, Epheser Kapitel 6. Gott schafft Ordnung und manchmal fühlen wir uns so eingeschränkt, so eingeengt. Aber wir müssen verstehen, dass Gott diese Ordnung schafft, weil er uns liebt. Gottes Liebe bewegt ihn dazu, dass er diese Ordnung schafft, diese Strukturen schafft, die Hierarchien schafft. Denn Ordnung bedeutet Frieden und das braucht unser Herz. Und das ist seine Liebe Gottes, die ihn bewegt, diese Gebote zu erlassen. Und diese Gebote, die wir heute predigen, hat er angeordnet. Wir sehen diese Gebote der Unterordnung und wir verstehen die Liebe Gottes. Die junge Generation, die ist anders unterwegs. Sie will keinen Boss. Sie wollen, dass ihr Chef soll ein Mentor sein, ein Coach. Dieser soll zwar die Verantwortung tragen, aber der hat mir nicht zu sagen, was ich machen muss. Er soll das Risiko tragen, aber ich will mich entfalten. Ich will mich selbst verwirklichen. Und der Chef hat eigentlich nur eine Aufgabe, mir zu helfen zu meinem Glück, also zu meiner Selbstentfaltung, zu meiner Karriere. Was für eine egoistische Einstellung. Und die Chefs buhlen um die junge Generation, denn es fehlen überall Mitarbeiter. Warum werden die Landtagswahlen so hoch gepusht? Warum werden so große Erwartungen gesetzt in diesen neuen Ministerpräsident von Sachsen-Anhalt? Welche Auswirkungen hat das auf uns Mindener? Nun, vermutlich ist das der gleiche Grund wie in Bolivien. Die Menschen hoffen auf eine neue Regierung, die es besser machen wird für uns. Letztes Jahr war ich in Bolivien und das war Zeit vor den Wahlen. Und viele Plattdeutsche sprachen von diesen Wahlen, von diesem neuen Ministerpräsidenten. Sie hofften, dass es einen Wechsel geben wird und dann wird alles besser. Der neue Präsident der anderen Partei, er würde vieles besser machen. Und ich habe mich gefragt, schon letztes Jahr und auch dieses Jahr frage ich mich genauso, setzen wir die Hoffnung nicht auf den Falschen? Ist wirklich ein Mensch imstande, uns eine wundervolle Zukunft zu schenken? Nun, wir kennen das Sprichwort, schwere Zeiten schaffen starke Menschen. Starke Menschen schaffen gute Zeiten. Gute Zeiten schaffen schwache Menschen. Schwache Menschen schaffen schwere Zeiten. Und ich glaube, da sind wir angekommen. Manchmal haben wir das Gefühl, dass wir in Deutschland schwere Zeiten haben. Und wir haben das Gefühl, es wird noch schlimmer werden. Denn die Medien, die tragen ja ständig dazu bei, dass wir Angst bekommen. Fast egal, was wir uns anschauen, immer gibt es um Angst. Angst um Ukraine-Krieg, Angst um die KI, Angst um dies und um das, Angst um Überschuldung. Ständig wird uns Angst eingejagt. Und das ist mein Ziel, heute ein Stück weit diese Angst zu nehmen. Wenn man die Situation weltweit anschaut, dann ist das nicht nur bei uns so problematisch,

sondern das ist irgendwie weltweit problematisch. Die unzufriedenen Deutschen, die wollen aus Deutschland auswandern und sie ziehen dann in die Schweiz und USA. Und dort in USA überlegen sich viele auszuwandern und überlegen sich vielleicht Dänemark oder Deutschland. Aber soll das nicht genauso kommen? Soll es nicht genauso kommen, dass wir weltweit katastrophale Zeiten entgegensteuern? Ist das nicht genau das, was die Bibel uns sagt? Und doch sagt die Bibel uns, erschreckt nicht. Wir werden auf diese Zeiten zusteuern. Warum? Denn die Menschen, die müssen an einen Punkt gebracht werden, dass sie so ratlos sind, so führerlos sind, dass sie nach diesem einen starken Führer schreien. Und nicht nur die Deutschen nach einem Führer schreien, sondern dass es weltweit nach einem Führer verlangt wird. Nach biblischem Verständnis werden die Verhältnisse sich so stark verschärfen, dass die Menschen schreien werden nach dem Antichrist. Also sie werden natürlich nicht dem Antichrist als solches verlangen, sondern nach einem starken Mann, der ihnen hilft. Die Ohnmacht der Menschen wird sie dazu bringen. Die Ratlosigkeit schafft das ideale Klima für einen starken Anführer. Die wachsende Orientierungslosigkeit schreit nach diesem starken Mann und die Welt ruft bereits danach. Und er wird kommen, der Antichrist. Und doch wissen wir, dass es nicht der Antichrist ist. Wir Christen wissen, die Hoffnung setzen wir auf unseren Jesus Christus. Denn wenn die ganze Welt wartet auf diesen starken Führer, auf den Antichrist, wir warten auf Jesus Christ. Dieser Antichrist, er wird kommen wie ein Engel. Er wird viel versprechen. Er wird Stärke ausstrahlen, Charisma ausstrahlen. Die Menschen werden ihm folgen. Er wird Frieden versprechen, sichert und scheinbar wird es ihm gelingen. Und doch wird das ein Betrüger sein. Es wird nachher Chaos geben. Jesus Christus sieht, dass wir Menschen einen Leiter brauchen. Er schaut uns heute an, er schaute damals die Menschen an, als er auf der Erde war, als Mensch auf der Erde ging in Israel. Er schaute die Menschen an und sagte, nein, er empfand Mitleid und sagte, sie sind wie die Schafe, die keinen Hirten haben. Matthäus 9, 36. Und genauso sieht Jesus uns heute. Genauso sieht Jesus uns jetzt. Gott sieht, dass wir in dieser Welt, wo so viel Chaos ist und wo so viel Angst auf uns einprescht, Gott sieht, dass wir wie Schafe sind, die keinen Hirten haben. Und Jesus Christus will uns immer wieder zeigen, er ist da. Er ist unser Hirte. Er weiß, wie sehr wir einen Leiter brauchen. Wir sind so geschaffen, dass wir uns irgendjemandem unterordnen wollen. Wir können gar nicht anders. Menschen, die verschreiben sich einer Ideologie, einer Partei, einer Firma, einer Bewegung, wenn sie nicht an Jesus Christus glauben. Manche glauben, sie sind völlig frei und doch sind sie völlig versklavt durch die Sünde, durch die Drogen. Aber dann kommt Jesus Christus, denn er ist die Lösung. Er macht frei von Drogen. Er macht frei von allen Süchten. Jesus Christus ist unser wunderbarer König, den sich unsere Seele wünscht, vom ganzen Herzen. Jesus Christus schenkt dir Frieden im Herzen, das, was du brauchst. Jesus Christus schenkt dir Hoffnung. Er schenkt dir Sicherheit. Es ist was Wunderbares, sich leidenschaftlich jeden Morgen aufs Neue Jesus Christus hinzugeben und ihm zu unterordnen, zu sagen, Jesus, ich glaube an dich, denn du bist der König. Du hast alles in deiner Hand, alles in deiner Macht. Egal, was da draußen passiert, ob in Berlin oder in Peking oder in Moskau, ich weiß, dass du alles in deiner Hand hältst, denn du bist unser wunderbarer König. Es ist was Wunderbares, jeden Morgen sich Gott hinzugeben, Jesus hinzugeben, ihm zu dienen, ihm zu folgen, ihn anzubeten. Denn Jesus Christus ist ein wunderbarer König, ein so herrlicher König, ein vollkommener, der uns liebt, der uns dient, der jetzt in der himmlischen Stiftshütte unser Fürsprecher ist. Jesus verändert unser Herz, denn obwohl Jesus ein vollkommener König ist, können ihn nur die Menschen lieben, die den Heiligen Geist haben. Die anderen hassen Jesus, obwohl er so vollkommen ist, so rein ist.
Und doch ist es so, dass Jesus unser Herz verändert. Er macht es rein. Er nimmt das Böse aus unserem Herzen heraus. Er reinigt unser Herz und dann schenkt er uns den Willen. Er schenkt uns den Willen, morgens aufzustehen und den Willen, den Gottes Willen zu tun. Und wenn wir dann bereit sind, Gottes Willen zu tun, dann schenkt Gott uns auch Gelingen. Philipper 2, denn Gott ist es, der in euch das Wollen und auch das Vollbringen wirkt, nach seinem Wohlgefallen. Und dann wird Jesus kommen, wenn dieser große Chaos zu Ende ist, die Trübsalzeit, dann wird Jesus Christus kommen und er wird das tausendjährige Friedensreich errichten auf der Erde. Wie wunderbar. Und das Ganze wird er ohne Waffen machen. Er wird herrschen ohne Waffen. Es wird so wunderbar sein, so herrlich sein. Jesus Christus wird zeigen, dass er der vollkommene König ist, der vollkommene Herrscher ist, derjenige, auf den die Menschheit so sehr gewartet hat und gehofft hat. Das ist unser Jesus, unser König. Und er trägt an seinem Gewand und an seiner Hüfte den Namen geschrieben, König der Könige, Herr der Herren, Offenbarung 19, Vers 16. Ja, so einen König wünscht sich der Mensch. Auf diesen König warten wir. Und deswegen sagen wir und stimmen voll mit dem Schreiber der Offenbarung ein, mit dem letzten Vers. Jesus spricht, ich komme bald. Amen. Ja, komme, Herr Jesus. Amen.

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